0: 30. Die zweite Mannschaft von SSC Weißenfels trifft am Samstag zu Hause auf das Team von Turbine Halle. Spielbeginn ist um 14 Uhr. Und der erste FC Zeitz erwartet ebenfalls am Samstag die Kicker vom SV Blau-Weiß Farmstedt. Hier rollt der Ball ab 15 Uhr. In der Landesklasse 6 empfängt RSK Freiburg die Mannschaft vom SV Braunschweig. Anpfiff ist hier um 18 Uhr. Die zweite Mannschaft vom 1. FC Zeitz trifft am Samstag zu Hause auf die Kicker vom SV Großgrimma. Los geht's hier bereits um 12.30 Uhr. Weiterhin kommt es zu folgenden Begegnungen: SV Wacker Wengelsdorf gegen WSC Laura, SV Eintracht Lütchendorf gegen SV Kelbra. Die Spiele beginnen jeweils um 15 Uhr. Für Rot-Weiß Weißenfels geht's zum TSV Großgorbeta. Anpfiff ist hier um 16.30 Uhr. Kommen wir noch zum Handball. In der Regionalliga geht's für die Männer vom HC Burgenland am Samstag zum SV Oebisfelde. Spielbeginn ist hier um 19 Uhr.
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2: Und damit endet unsere Sendung schon wieder. Am Wochenende findet das diesjährige Stadt- und Saalefest in Weißenfels statt. Wenn Sie also noch nichts vorhaben, in der gesamten Innenstadt wird ein buntes Programm aufgeführt. Dabei sein lohnt sich. Ich wünsche Ihnen ein schönes Wochenende und bis bald.
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1: Hallo liebe Zuschauer und herzlich willkommen zur aktuellen Sendung am Dienstag hier bei Ihrem BLK-TV. Das Sommerbad in Lützen kann in diesem Jahr auf ein 90-jähriges Bestehen zurückblicken. Und das sollte am Samstag mit einem abwechslungsreichen Programm gebührend gefeiert werden. Eigentlich. Nur das Wetter hat ja leider nicht mitgespielt. Wir waren vor Ort und haben mit Bürgermeister Mirko Kota über die Situation gesprochen. Eine Lösung findet sich ja immer. Seit nun fast einem Jahrhundert verbindet das Sommerbad Lützen unvergessliche Geschichten, Emotionen und Freundschaften die Einwohner der heutigen Verbandsgemeinde. Und das sollte nun am Samstag gebührend gefeiert werden. Eigentlich.
2: 90 Jahre Sommerbad Lützen. Was ist mit der Feier?
3: Ja, 8 Wochen Sonne, als gerechnet heute Regen. Wir haben uns entschieden, den Spaß- und Spieletag, der heute Vormittag hätte stattfinden sollen, auf nächste Woche Freitag zu verlegen. Bei freiem Eintritt ist das Sommerbad ab 12 Uhr geöffnet. Ab 14 Uhr finden die ganzen Spiele statt mit Arschbombenwettbewerb, Schwimminselrennen, Volleyballturnier. Sicheres Schwimmen, also Kinder sollen einfach lernen, sich im Wasser wohlzufühlen, sicher zu baden. Ja, fürs Wetter kann keiner was.
2: Das ist richtig, aber ich sehe gerade hinter uns hier wird trotzdem fleißig geplanscht, auch wenn jetzt das Wetter nicht so passt. Es sind ja angenehme Temperaturen im Pool oder im Schwimmbad.
3: Die Kinder, die sind schlau, die wissen, im Wasser ist es wärmer als hier draußen. Ich denke mal, ich werde nachher auch nochmal eine Bahn schwimmen. Der Spaß soll im Vordergrund stehen und wenn die Kinder da sind, sollen die das ja gerne nutzen.
2: Aber jetzt kommen wir mal auf die 90 Jahre zurück. Es sind ja nun mal 90 Jahre Sommerbad Lützen. Wann hat das eigentlich alles begonnen? Gut, man kann es zurückrechnen. 2020 wurde neu saniert. Was ist für die Zukunft geplant? Gibt es schon neue Ideen?
3: Ja, fangen wir mal an. 90 Jahre. Also vor 90 Jahren, 1936, wurde das Sommerbad mit Hilfe der Einwohner hier in kürzester Zeit erbaut und ganz, ganz viele Generationen haben hier schwimmen gelernt, Spaß gehabt. Es gab vorher schon einen Sprungturm. Also es war ein Treff für Jung und Alt, sportlich. 90 Mal Sommer, 90 Mal Ferien. Das fand alles hier im Sommerbad statt. Also es war ein Treffpunkt gerade für die Jugend, für die Älteren, die Kinder, für alle. Ja, vor 5 Jahren haben wir hier die Wiedereröffnung gefeiert. Das Bad wurde innerhalb von einem Jahr. Wir haben die Saison Ende 20 beendet und zu Beginn 21 das Bad eröffnet. Sie sehen ja selber, nagelneues Edelstahlbecken, getrennt für Schwimmer und Nichtschwimmer, mit Sprungturm, Rutscher, Kinderbecken. Also ich denke mal, das wird super angenommen. Ja, und hier im hinteren Bereich, die Liegewiese, da sind noch ein paar alte Bäume. Die sind genauso alt wie Sommerbad, leider ein bisschen erkrankt. Die wollen wir mit Ersatzpflanzungen halt fällen und neu gestalten, dass das Bad auch im hinteren Bereich super top ist. Da haben wir ja auch die Volleyballplätze und den Bereich fürs Fußballspielen. Hier findet auch heute Abend unsere Abendveranstaltung statt. Also es wird nicht der gesamte 90-jährige Feier abgesagt, sondern nur die Vormittagsveranstaltungen, die Vormittagsspiele, die Nachmittagsveranstaltungen finden statt. Da ist Trio B da und der DJ, die heizen ein und da denke ich mal, da feiert auch die Lützner Bevölkerung die 90 Jahre Sommerbad.
2: Na dann wünsche ich viel Spaß beim Feiern. Lassen Sie es ordentlich krachen heute Abend, auch wenn es leider der Rest ins Wasser gefallen ist. Alles Gute und wir sehen uns hoffentlich zum nächsten Mal.
3: Aufgehoben ist nicht aufgeschoben. Wir feiern die Kinder nächste Woche am Freitag. Da lade ich Sie auch ganz herzlich wieder zu uns ein.
1: Nichtsdestotrotz ließe sich der Bürgermeister nicht nehmen, ins Becken zu steigen und ein paar Runden zu schwimmen. Jetzt hoffen alle, dass am Freitag das Wetter mitspielt und bei strahlendem Sonnenschein der Spaß- und Spieletag stattfinden kann, damit alle den Tag so richtig genießen.

0: lassen kann. Am Donnerstag beginnt in Weißenfels das alljährliche Stadtfest. 4 Tage lang wird auf dem Markt und den Badanlagen gefeiert. Parallel dazu gibt es am Stadtbalkon das Saalefest. Viele freuen sich natürlich wieder auf den großen Festumzug am Sonntag. Wir wollen nun einen Blick auf das kommende Ereignis werfen.
1: Pünktlich zum Ausklang des Schwitzesommers bereitet sich Weißenfels auf sein alljährliches Stadtfest vor. Dann wird der Marktplatz zur Bühne, zum Biergarten sowie zum Dreh- und Angelpunkt des größten Festes in der Saalestadt. Aber auch andere Locations bieten dann Unterhaltung und Sehenswertes. Los geht es am Donnerstagabend mit dem beliebten Eröffnungskonzert auf dem Markt. Ab 19.30 Uhr spielt die Big Band der Kreismusikschule Burgenlandkreis auf und wird dabei vom Doppelquartett des Goethe-Gymnasiums unterstützt. Wer dann gerne den lauen Sommerabend unterhalb des Schlosses gemütlich ausklingen lassen möchte, dem bietet die Steinmeisterband ab 22 Uhr dazu beste Gelegenheit. Etwas ruhiger geht es dann am Freitag zu. Um 16 Uhr öffnet der historische Markt an den Badanlagen seine Pforte und sorgt mit Ritterkämpfen, Gauklern, Musik und Handwerk für einen Ausflug in die Vergangenheit. Auf dem Marktplatz erklingen ab 19 Uhr dann Sinti-Pop-Klänge, zum Beispiel mit der Band Camouflage. Am Stadtbalkon feiert man gleichzeitig das Saalefest und hier sorgen die DJs von Umpa Lumpa für Unterhaltung unter freiem Himmel. Dort klingt dann gegen 23.30 Uhr der Abend mit dem spektakulären Saaleleuchten aus. Am Stadtfest Samstag setzt sich bereits um 9.30 Uhr die 31. Oldtimer-Rallye in Bewegung. Organisatoren Jörg Fürst und Sebastian Röntgen schwingen am Parkplatz Töpferdamm die Stadtflagge für rund 200 Teilnehmer. Auf dem Markt und am Stadtbalkon startet um die Mittagszeit ein buntes Programm für die ganze Familie. Gleichzeitig geht es ab 10 Uhr auch wieder auf dem historischen Markt los. Wer gerne einmal einen entschleunigten Blick auf die Weißenfelser Altstadt werfen möchte, der kann ab 10 Uhr mit der bekannten Mollybahn eine kleine Rundfahrt unternehmen. Der provisorische Bahnhof der IG Weißenfelser Eisenbahnfreunde befindet sich vor dem ehemaligen Müller-Kaufhaus. Den Höhepunkt der Feierlichkeiten bildet am Sonntagmorgen ab 10 Uhr der große Festumzug von der Neustadt bis zum Marktplatz. Wer danach noch Lust auf Unterhaltung hat, bleibt einfach im Biergarten auf dem Markt sitzen. Hier warten dann bekannte Künstler wie Annemarie Eilfeld, Roman Roselli oder die Firebirds auf ihre Fans. Ebenfalls wird am Stadtbalkon und an den Badanlagen weiter gefeiert. Um 16 Uhr findet auf der Saale das traditionelle Entenrennen statt. Der Erlös kommt wieder einem wohltätigen Zweck zugute. Nach dem Festumzug dreht hier auch die Mollybahn noch ihre Runden durch die Altstadt. Schluss mit dem 4-tägigen Feiermarathon in der Saalestadt ist dann um 22 Uhr, wenn am Marktplatz das große Höhenfeuerwerk gezündet wird. Tageskarten und Konzertkarten gibt es zu ermäßigten Vorverkaufspreisen in der Weißenfelser Stadtinformation am Marktplatz. Ein 2-Tages-Ticket zum Beispiel kostet dann statt 15 Euro nur 13 Euro und ist für alle Veranstaltungen gültig.
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0: In 2 Wochen werden die Menschen in Sachsen-Anhalt an die Wahlurne gehen und einen neuen Landtag wählen. Um einen Platz in Magdeburg kämpft auch der SPD-Kandidat Jens Mende. Mein Kollege Thomas Scheidt hat sich mit ihm im Rahmen unserer Sendereihe Auf ein Wort unterhalten. Einen Ausschnitt aus diesem Interview haben wir jetzt für Sie. Das komplette ca. 30-minütige Gespräch können Sie um 20 Uhr nach BLK Regional sehen.
6: Die letzten Tage haben Sie ja in unseren Sendungen schon den einen oder anderen Lokalpolitiker bei mir am Tisch gesehen. Ganz klar, am 6. September wählt das Land Sachsen-Anhalt einen neuen Landtag. Das heißt, Sie, liebe Zuschauerinnen und Zuschauer, Sie sind dann gefragt, das Kreuzchen an der richtigen Stelle zu machen. Und deswegen habe ich mir vorgenommen, doch den einen oder anderen Politiker, sofern er das möchte, mit mir hier an den Tisch zu bitten. Und wir machen weiter mit dem Kandidaten der SPD für Weißenfels und den Burgenlandkreis. Ich freue mich ganz besonders, bei mir am Tisch heute Jens Mende aus Lützen bei mir begrüßen zu dürfen. Herzlich willkommen, Herr Mende.
7: Hallo,
6: zum Auf ein Wort. Und wir werden sicherlich nicht nur Worte brauchen, sondern ich denke, ganze Sätze. Wenn man so durch die Stadt fährt, da sieht man ja die vielen Wahlplakate und von dem einen oder anderen blinzelt uns dann auch Jens Mende entgegen. Allerdings immer gut gemischt mit dem Chef Ihrer Partei, Armin Willingmann. Die Zuschauerinnen und Zuschauer, die Sie jetzt noch nicht kennen, vielleicht mal ein kurzer Blick, ein kompakter Blick in Ihre Vita.
7: Auch von meiner Seite recht herzlichen Dank, dass ich heute hier sein kann. Für die, die mich noch nicht kennen, Jens Mende, 39 Jahre jung, verheiratet, Vater einer wunderbaren Tochter und Kind der Region. Typisches Dorfkind, hier aufgewachsen im wunderbaren Muschwitz, auch hier die ersten Jahre zur Schule gegangen, habe mein Abitur in Melzen gemacht, dann wie damals noch üblich Grundwehrdienst habe ich geleistet und dann habe ich in Leuna hier direkt um die Ecke meine Ausbildung zum Industriemechaniker absolviert. Die habe ich dann 2011 abgeschlossen und nahtlos ein duales Studium in Leipzig durchgeführt für das Thema Gebäudeinstandhaltung. Und natürlich sinnergebend nach dem Studium habe ich dann erfolgreich meine Fußstapfen in die Wirtschaft fassen können und bin seitdem eigentlich seit 2014 nahtlos bei Schüco hier im wunderbaren Weißenfels angesiedelt und da auch die ganze Zeit im Qualitätsmanagement.
6: Sie sind seit 2014 bereits Mitglied im Lützener Stadtrat. Seit 2019 dann Ortsbürgermeister von Muschwitz und seit 2024 Mitglied des Kreistages im Burgenlandkreis. Jetzt stellt sich natürlich die Frage, Herr Mende, Sie haben dann schon lokalpolitische Erfahrung. Was möchten Sie denn bei Ihrer Wahl, sofern Sie es schaffen, in den Landtag zu kommen, speziell für Ihre Region erreichen?
7: Dass die Probleme, die wir vor Ort innerhalb meiner Funktion, die mir schon angetragen werden, dass wir die auch lösen können. Dass wir es auch schaffen, diese Differenz, die es anscheinend gibt zwischen Politik und der Bevölkerung, dass wir es abbauen und dass wir das, was wir auch Gutes für die Region schaffen hier, sei es für Wirtschaft, sei es für Infrastruktur oder für Bildung, dass wir das den Leuten auch nahe bringen, dass wir es auch tatsächlich umsetzen und uns an der Leistung auch messen lassen.
6: Als ich 93 hierher kam, haben wir von einer Arbeitslosenquote von über 20% gesprochen. Wir haben heute 7%, damit unter Landesschnitt. Ich denke, es wird auch vielfach schlecht geredet. Es sei nichts passiert. Es sind viele Leute, wie man so schön dann in der Zeitung lesen kann, abgekoppelt worden. Sehe ich eher nicht so. Wie ist da Ihre Meinung dazu? Sie sind ja auch hier verwurzelt und seit Anfang an leben Sie hier, sind auch nicht weggegangen.
7: Definitiv habe ich die ganze Zeit, was die Delle in den 90ern betraf, aber auch den Aufwärtstrend in den letzten anderthalb Jahrzehnten miterlebt. Und deswegen sage ich auch, wir haben eine starke Region hier. Wir haben eine super infrastrukturelle Lage. Wir haben größere Städte, aber auch große Industriegebiete wie auch in Leuna hier vor der Haustür. Und das ist einfach der Fund. Und da bin ich bei Ihnen. Es wird einiges schlecht geredet. Dass Hausaufgaben zu tun sind, unstrittig. Aber die Ausgangssituation ist auf jeden Fall gut. Und damit können wir auch noch anknüpfen für die Zukunft.
6: Wie sehen Sie das? Strukturwandel positiv, richtiger Weg? Oder sagen Sie, wenn ich in den Landtag komme, da müssten wir an der oder jener Stellschraube noch mal arbeiten?
7: Strukturwandel für mich als Revierkind natürlich ein Fakt. Da geht es nicht um richtig oder falsch. Das ist ein Fakt, der ist da, der ist auch per Gesetz beschlossen. Und es geht darum, wie wir jetzt aktiv das zu einer positiven Entwicklung führen können. Und die Steps, die wir die letzten Jahre gemacht haben, dass wir eben nicht diesen Strukturbruch wie in den 90ern waren passiert, sondern dass wir das jetzt qualifiziert begegnen, dass parallel, bevor der Job in den nächsten 8 bis 10 Jahren wegfällt, dass wir da schon adäquate Ersatzjobs auch in dem technischen Industriebereich schaffen. Das ist die Hauptaufgabe. Neben den reinen technischen und wirtschaftlichen Strukturwandel ist natürlich auch der kulturhistorische Umgang mit dem ganzen Thema Kohle. Und das ist natürlich ein erwähnens- und auch erhaltenswerter, Fakt für uns in der Region. Da gehört der Bergbau nun mal dazu. Wir haben es nicht umsonst in unserem schönen Burgenlandkreis Wappen auch drin. Und da wird sich die Thematik stellen, wie können wir dieses Thema, ähnlich wie die Arche oder andere, lokalhistorische Dinge mit einbinden, um dort auch für die Nachwelt das zu bewahren, was der Jobmotor die letzten 150 Jahre für unsere Region mit war.
6: Wir sind ja gerade in einer Situation, dass mehr ausgestellt wird, als eingestellt wird. Wir haben über das große neue Industriegebiet geredet, was jetzt angeschoben wurde, gab es auch ein paar Holperstückchen. Meinen Sie denn aus Ihrer Sicht, und wie gesagt, Sie kommen aus einem Industriebetrieb, ist das zukunftsbringend? Wird es uns gelingen, Unternehmen in der jetzigen Situation da zu einer Ansiedlung zu bringen?
7: Da bin ich definitiv überzeugt davon. Und was unser Fund ist, gerade bei den E-Kick, ist, wie das E-Kick gedacht ist. Es ist nicht, jeder kennt es noch von vor einem halben oder einem Jahr, diese Intel-Ansiedlung im Norden von Sachsen-Anhalt, sondern dass wir hier auch schon den Realismus walten lassen, sagen, wir brauchen nicht ein Global Player, wo auch die Region temporär partizipieren kann, aber natürlich in Krisen wir wieder dastehen, lange Nasen machen und vielleicht Arbeitslosenzahlen generieren, sondern dass wir hier auf einem gesunden Mix, auch da weiterführend gesunden Mittelstand machen. Und das ist eigentlich die eigentliche Stärke vom Burgenlandkreis, dass wir neben den, großen Firmen auch viel Mittelstandsfirmen haben. Und die machen uns resilient dadurch, was sie auch in verschiedensten Bereichen sind. Ich bin viel auch durch meine, wirtschaftliche Erfahrung mit vielen Mittelständlern in Kontakt. Und was jetzt gerade in der Automotive-Branche los ist, wo es zu, leichten Krisen oder auch schon zu Entlassungen führt, kann auch eine Chance sein für uns. Das heißt, da frei werdende Arbeitnehmer, die jetzt im Bereich Leipzig sind, zu uns auch mit zu locken. Hier, teilweise kommen sie von hier, sind jahrelang ausgependelt, dass wir sie wieder hier regional halten können. Und das ist einfach eine Thematik, da stehe ich voll mit dafür hinter, um es auch anzugehen, um das einfach auch gut umzusetzen. Dass es wirklich keine Luftnummer wird, sondern eine Erfolgsgeschichte die nächsten Jahre.
6: Das war ein Ausschnitt aus unserem Talk auf ein Wort heute mit Jens Mende. Das ist der Kandidat der SPD für die bevorstehende Wahl zum Landtag in Sachsen-Anhalt. Wenn Sie das komplette Gespräch von ca. 30 Minuten sich ansehen möchten, dann bleiben Sie einfach dran. Im Anschluss an unser Regionalmagazin können Sie dann das komplette Interview von mir mit Jens Mende sich anschauen.
0: Die diabetologische Schwerpunktpraxis in Hohenmölzen, Weißenfels und neuerdings auch in Teutern von Dr. Carsten Mielek ist sehr vielen Menschen ein Begriff. Beim diesjährigen Diabetikertag fiel dann mal der Begriff Dr. Mielek Medicum. Wir haben Carsten Mielek in der Hohenmölzner Praxis besucht und wollten wissen, was hat sich alles geändert? Carsten, wir sitzen heute hier in neuen Räumlichkeiten, aber dazu kommen wir später. Wir haben uns ja zum Diabetikertag in Hohenmerzen gesehen, im Bürgerhaus. Und da hast du so einiges uns schon verraten. Und jetzt wollen wir mal genauer mal nachbohren, was

0: hat sich jetzt verändert bei dir hier in dem ganzen System?
1: Ja, das ist sehr schön. Der Nachfrage, da hat sich der Name so langsam entwickelt. Da haben uns viele nachgefragt, Milek Medicum, was ist denn das? Oder ist das ein MVZ oder so? Nein, wir haben eigentlich unsere Praxisstrukturen ein bisschen erweitert. Wir haben in Langendorf, auch in guter Zusammenarbeit mit dem Bürgermeister, versprochen, weil bei Herrn Schade die Praxis war, bei ihm zu Hause eine neue Praxis errichten zu lassen. Das gestaltet sich schwierig, weil ganz viele auch Voraussetzungen dafür da sein müssen. Und wir haben ein Objekt gefunden, da ist es noch ein bisschen schwierig mit der Einigung, Mietvertrag, das soll ja was fürs Leben sein. Ja, wir planen glücklicherweise, dass unsere Kinder später in die Praxis einsteigen. Meine Tochter wird das schon im nächsten Jahr im April machen. Und der Sohn, der studiert nun auch zufällig Medizin und ist auch schon im letzten Drittel, sodass wir da so ein bisschen weiterdenken und dort eine richtig schöne Praxis errichten wollen. Das braucht Zeit, muss ich auch der Bevölkerung sagen, weil das entscheidet man nur einmal und das soll ja dann da auch wirklich gut funktionieren. Dafür haben wir aber mit großer Freude in Weißenfels ausgebaut. Wir haben neue Schwestern einstellen können, weil wir ja mehr Leute brauchen und die haben aus unserer Sicht sehr eingeschlagen. Super Team dort, war am Anfang auch nicht leicht, weil die Patienten von Herrn Schade mit nach Weißenfels natürlich ins Krankenhaus kamen. Es war am Anfang alles voll und schwierig, aber ich denke, es hat sich gut eingestellt dort. Wir haben relativ moderne Technik. Da haben alle erstmal Angst, dass man eine Chipkarte, ein Apparat sozusagen stecken muss. Aber ich sage immer, noch die Geheimzahl dazu, dann können wir Geld abheben. Nein, das nicht. Aber
0: ja, ich weiß,
1: das ist so. Also wer wirklich nur ein Rezept braucht, kann das dort alles erledigen, wieder gehen. Und wer einen Kontakt braucht, kriegt den auch so. Also das ist sozusagen die Situation. Mhm. Und seit 1. Januar sind wir tatsächlich auch mit der verdienstvollen Frau Dr. Martin, die viele Jahre in Hohenmölsen gearbeitet hat, und die gesagt hat, Mensch, ich kann noch, ich mach noch. Die hat uns das versprochen, uns zu unterstützen. Und die ist hauptsächlich in Teuschern. Mhm. Ja, mein wirklich auch Sportskamerad, Herr Dr. Rösler, hat nun wirklich seinen verdienten Ruhestand sozusagen angetreten. Und da haben wir diese Praxis auch übernommen. Auch da hat die Gemeinde uns und der Bürgermeister unterstützt. Wir haben jetzt einmal durchrenoviert erstmal und hoffen auf die Erfüllung dieser Versprechen der Fördergelder in 2 Jahren. Ja. Dann wird da richtig dieses wunderschöne Haus, das früher ein Landambulatorium war, sozusagen wird renoviert und hübsch gemacht. Und dann hoffen wir, dass wir da auch eine richtige Dependance haben können. Und ja, man sieht, hier ist auch einiges passiert in unserem Stammhaus. Das hier in Hohenmölsen, wo wir natürlich hauptsächlich eben die Diabetologie betreiben. Und da haben wir ganz, ganz viel Kraft und Schweiß reingesetzt und haben im Prinzip alles renoviert und im Prinzip ausgetauscht. Ich war auch ein bisschen überrascht, denn es sind fast 20 Jahre, wo wir hier drin sitzen. Die Zeit vergeht unwahrscheinlich.
0: Oh Gott, ja,
1: das so, oh ist Gott, oh Gott, genauso ist das ja. Nächstes Jahr ist das so. Ja. Und das ist verrückt, ja, sozusagen. Deshalb haben wir gesagt, machen wir alles nochmal neu, auch auf modernste Technik. Und da ist eben auch mit den Leitungen, sozusagen fängt es an und mit den Stühlen hört es auf.
0: Du hast jetzt gerade angesprochen, hier ist mehr Diabetologie. Was bietet ihr sonst noch oder habt ihr auch noch erweitert?
1: Ja, ja, das ist also das hatte ich ja gesagt, weil wir ich durfte ja früher in diesem Krankenhaus, tut mir heute noch weh, wenn ich da vorbeifahre, sage ich jetzt mal so, wie es jetzt ist, ja.
0: Stimmt.
1: So und da durften wir schon auch ein Studienzentrum implementieren damals. Als Chef haben wir da ein großes Studienzentrum gehabt, das habe ich hier rüber in Anführungsstrichen gerettet. Und deshalb ist auch gerade die oberste Etage hier sozusagen hochmodernisiert worden, weil wir relativ viele Studien umsetzen. Denn in der medizinischen Wissenschaft, da passiert einiges. Ich kann nur so sagen, es gibt jetzt eine Studie, wir suchen auch überall Patienten. Da kriegt man alle halbe Jahre eine Spritze gegen Hypertonus, also Hochdruck.
0: Ja.
1: Das heißt also, wer jetzt mit Schwierigkeiten hat mit der Blutdruckeinstellung, so über 140, der Blutdruck immer ist und man hat schon sehr viele Tabletten, das ist sozusagen so ein bisschen die Zielgruppe, dann hoffen wir, dass mit dieser Spritze Medikamente eingespart werden können und dass man da vielleicht zweimal im Jahr hingeht und nicht jeden Tag eine Handvoll schüttet. Und ja, das ist sozusagen eine Entwicklung, die wir haben. Dann haben wir, das ist alles so im kardiometabolischen Formkreis, sagen wir. Dann haben wir zum Beispiel

0: Beispiel Studien für die neuen modernen Medikamente, die die Fette senken im Blut. Mhm. Ja, da gibt es sozusagen jetzt neue Entwicklungen, die wirklich schaffen, dieses LDL, das LDL, das liederliche Fett, ja, wirklich in Zielbereiche zu senken. Ja, auch da ist das so, dass die Entwicklung vorangeschritten ist. Man ist da so weit, dass man sogar schon die Studien durchführt, wo man Endpunktstudien durchführt, also wo man die laufenden 3, 4, 5 Jahre, da wird geguckt, schützt das wirklich für Herzinfarkt? Ja. Ist das wirklich so? Und da sind wir sehr optimistisch, also bei den Fetten sind wir natürlich dabei. Dann haben wir immer ganz klar unsere Diabetesstudien, um den Diabetes zu verbessern. Ja. Da gibt es neue Insuline und dann gibt es natürlich die große Gruppe, da muss ich sagen, Adipositas ist der absolute Renner. Da sind wir natürlich, das schaffen wir gar nicht alles zu bedienen an Studien. Das heißt, der Begriff Abnehmspritze,
1: ja, das hat
0: der muss jetzt aber erweitert werden, weil wir haben mittlerweile eben Spritzen, die man alle Monate spritzen muss, die diese Ergebnisse, sehr gute Ergebnisse zeigen. Ja. Da gibt es nach wie vor auch Patienten, die sich bewerben können. Vor allen Dingen aber ist es im Augenblick den Patienten mit vorbehalten, die auch, kardiovaskulär gefährdet sind. Also schon mal vielleicht einen Schlaganfall hatten oder wo das da gefährdet ist. Da will man zeigen, es geht natürlich um Gewichtsabnahme, aber es geht darum, um ein Resultat zu erzielen, im Prinzip den Körper sozusagen zu schützen vor dieser Geißel sozusagen, kardiovaskuläre Ereignisse, Herzinfarkt, Schlaganfall, ständig im Krankenhaus, wegen dicker Beine, Luftnot oder sowas alles. Ja, das ist so, dass der große Punkt. Und andererseits gibt es auch wieder die Entwicklung, die Abnehmtablette. Die wird im Herbst schon rauskommen. Die erste Studie, die wir damit hatten, war 2018 oder so. Ja, es gibt, weiß ja keiner. Also sehr lange her. Das heißt, diese Spritzen, da haben jetzt die Firmen das auch geschafft, das in die Tablette zu packen. Wird immer verrückter, da muss man eben jeden Tag die Tablette nehmen. Und alles natürlich, muss ich immer wieder sagen, im Augenblick in Deutschland, wenn man es für Adipositas bekommt, muss man das bezahlen.
1: Das wäre so meine Frage
0: jetzt gewesen. Kann man darüber diskutieren, so in dem Sinne, weil einerseits ist es natürlich eine Krankheit, Adipositas, andererseits habe ich viele Patienten, die fallen dann selber und sagen, ich will die Spritze zum Abnehmen. Ja, das ist ein Problem. Ja? Lebensstil, bitte, ganz wichtig, Sport ganz wichtig und wir haben auch noch ganz andere Medikamente, die wir machen können, aber wenn ich so unsere Jugend sehe, wenn ich das alles immer so draußen sehe, wie es in den jetzt war die Europameisterschaft, da waren jetzt wieder paar Lichtpunkte, aber so ansonsten Sport und Jugend, das muss erst wieder so sich entwickeln, stellenweise. Wir haben da wirklich Nachholbedarf und Ernährung sozusagen, ja, die Kochshows meine ich jetzt nicht, ja.
1: Ja, ich weiß
0: was. Das ist schwierig. Ne? Das kann also wie gesagt, uns gefällt das, neue Mittel zu entdecken, sozusagen zu begleiten und zu sagen, Mensch, das hast du, die Tablette, die jetzt hier ist, die hattest du schon 2015 im Test oder so. Da sieht man auch, wie wissenschaftlich schwierig das ist. Die Patienten sind sehr überrascht, ja, wie streng das hier ist, ja, was die alles angehen müssen und so weiter. Das ist dann so.

0: Wir haben Wohnungen in jeder Größe. 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
1: Sag mal, Blutuntersuchungen, ja, aber wir wissen auch, dass ja alleine die Ergebnisse nicht sehr aussagekräftig sind. Das ist nun mal so.
2: Ja.
1: Willst du dort auch noch erweitern, dass man sagt, okay, wir können auch Ultraschall machen, wir können hier schauen? Oder sagst du dann, das ist, irgendwo ist auch mal eine Grenze erreicht?
2: So ist es. Na, die Grenze ist jetzt erstmal erreicht, ja, dass ich immer sage, Schuster, bleibt bei deinen Leisten. Ich habe sogar mein Fahrradergometer sozusagen abgeschafft, weil dafür braucht man Zeit. Ja, ich bin ja ausgebildeter Sportarzt, das muss man richtig machen,
1: ja,
2: und man muss dabei sitzen, man muss das, und wir haben sehr gute Kollegen, mit denen wir zusammenarbeiten, sodass wir die Stärken ausbauen, aber bei den jungen Kollegen jetzt, ja, auch da gab es jetzt genau die Nachfrage, ja, mit Ultraschall und so weiter, dass man erstmal sehen muss, aber man muss es auch leisten können.
1: Ja, ja.
2: Man muss es auch leisten können. Wichtig ist, dass der Patient hier adäquat versorgt werden kann. Es wird trotzdem Schlangen gehen. Es wird auch Patienten gehen, die brabbeln und mabbeln, ja, sozusagen unzufrieden sind, stellenweise, weil sie warten müssen. Da haben wir aber ganz, ganz viel erreicht in den Strukturen. Wir haben hier in dem Haus hier zwei Labore extra eingerichtet, ja, einen oberen und unteren Warteraum, dass da Systeme drin sind. Nicht jeder hat seine festen Zimmer, sondern das ist dann hier auch immer fluktuativ, dass man da sitzt und dort sitzt und die Patienten sozusagen versorgen kann. Das ist unser oberstes Ziel. Was noch kommt, ich will ja kürzer treten, es läuft ja gut, ja, sozusagen. Was noch kommt und was uns noch einfällt, das hängt dann auch mit von den jungen Kollegen ab. Da haben wir jetzt so unseren erfahrenen Karim Ismail, ja, der überwiegend sozusagen auch in Weißenfels tätig ist und in Hohenwölsen, so in dem Sinne, der ja abgeschlossener Diabetologe ist und das alles schon kann. Dann haben wir unsere Stefanie Feibig, auch eine internistische Ärztin, die hier eingeschlagen hat, jetzt auch schon deutlich über ein Jahr dabei ist, die sehr viel Herzblut entwickelt hat, sozusagen unsere, ich sage immer, unsere Akutmedizinerin auch, die freut sich auch, wenn Action ist, ja, so nach dem Motto, die ist herzlich sozusagen bei uns eingeladen, hoffentlich zu bleiben, sie will das gerne, das sieht also schon mal sehr gut aus, ja, dann haben wir auch noch einen neuen Kollegen, einen Assistenzarzt eingestellt, ja, sozusagen, das ist der Jonas, der hier bei uns arbeitet und der hat auch gesagt, oh, ich würde hier gerne bleiben, ja, sozusagen, ich würde hier gerne bleiben und müssen wir erst mal sehen, wie sich das alles erweitert oder so. Die Patienten werden ihn, haben ihn schon lieben gelernt, ja, so nach dem Motto, das ist also schon mal gut. Und wie gesagt, Enttäuschern, unsere Bastion, Frau Dr. Martin, ja, auch die macht bei uns hier mit. Wir haben morgen immer eine Morgenrunde, wo wir uns alle untereinander, ja, geht ja nun mit Internet und Telefon sozusagen treffen, nochmal besprechen, wie sieht's aus mit Weißenfels, ja, dann meldet sich dann da auch, wir brauchen das und dort. Das macht richtig ein bisschen Spaß, ja, sozusagen so im Team zu arbeiten und es ist auch eine besondere Herausforderung, dass die, für die Patienten ist es gar nicht schlecht, weil die dann auch, wenn nun da einer mal zu hat, also einer wird schon offen haben hier, dass man dann seine Medikamente noch kriegt oder Ansprechpartner, das ist so.
1: Und damit, liebe Zuschauer, sind wir schon wieder am Ende unserer Sendung angelangt. Ich wünsche Ihnen jetzt erst einmal eine schöne Woche. Machen Sie das Beste draus. Wir sehen uns dann am Freitag zur nächsten aktuellen Ausgabe hier bei Ihrem BLK Regional TV wieder. Bis dahin, tschüss.
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1: Hallo liebe Zuschauer und herzlich willkommen zur aktuellen Sendung am Freitag hier bei Ihrem BLK-TV. Ich hoffe, es geht Ihnen gut und Sie haben die Woche gut überstanden. Wir starten mit einem Gesundheitsthema. Alternative Medizin wie Naturheilkunde nehmen immer mehr zu. Dazu haben wir uns mit Ines Fischer mal unterhalten.
2: Ja, wir sind heute in der gynäkologischen Praxis von Frau Fischer. Schön, dass wir da sein dürfen. Ich darf Ines sagen, wir haben schon ein paar Gespräche gehabt, kennen uns auch.
3: Und kennen uns gut.
2: Duzen wir uns auch. Und du freust dich, dass wir hier sind.
3: Ich freue mich, ja, dass du da bist.
2: Ines, du bist Gynäkologin hier in Weißenfels und bist aber auch seit gut 30 Jahren mit der Naturheilkunde. Befasst du dich sehr intensiv. Und draußen an deiner Tür steht auch Regulationstherapeutin. Mhm. Und was kann ich oder was können sich unsere Zuschauer darunter vorstellen? Was ist eine Regulationstherapeutin zum Beispiel?
3: Na gut, letztendlich als Regulationstherapeutin achte ich darauf, dass der Patient auch tatsächlich in seiner Regulation ist, dass er Körperprozesse regulieren kann, dass er auf äußere Reize reagieren kann und diese letztendlich in sein Körpersystem umarbeiten oder integrieren kann. Und dazu ist es ganz wichtig, drei große Körperstrukturen gesund zu halten. Und das ist das vegetative Nervensystem, das ist der Darm und sind die Mitochondrien. Und es gibt dieses Handy-Modell in der Regulationsmedizin, dass das vegetative Nervensystem die Software vom Handy ist. Der Darm ist das Ladekabel und die Mitochondrien der Akku. Und wenn ich diese drei großen Strukturen nicht gesund habe, dann kann letztendlich der Körper schlecht in Heilung gehen.
2: Ines, es ist ja so, man geht oft zu seinem Allgemeinmediziner, macht ein Blutbild, hat Schmerzen, sei es in den Gelenken oder sei es auch Bauchschmerzen, Kopfschmerzen. Und man hört, Blutbild, alles in Ordnung. Und man bekommt dieselben Medikamente verschrieben, Schmerzmittel, sage ich dazu, ich nenne keine Namen. Und damit soll dann erstmal praktisch alles wieder gut hergestellt werden. Es ist ja dann aber immer eigentlich nur eine zeitliche Geschichte, wo du dann die Schmerzen nicht hast. Das Problem bleibt ja bestehen und das ist ja eben das, was du machst. Du nimmst den Menschen komplett, auseinander. Du achtest erstmal, wie gesagt, auf die Darmfähigkeit und Zusammenspiel mit allem, wie funktioniert. Wie du das so schön gesagt hast mit dem Handy. Es funktioniert ja auch nur, wenn das Ladekabel da ist, im Grunde genommen, wenn der Akku wieder aufgefüllt ist. Und du hast eben auch andere Methoden hier in deiner Praxis, als gleich zum Schmerzmittel zu greifen. Und darüber würden wir ganz gerne sprechen, was du deinen Patienten anbietest, wobei wir aber auch fairerweise sagen müssen, diese Methoden, die du hast, sind keine Kassenleistung. Mhm. Das sind Selbstzahlersachen, zurzeit noch. Wir wissen nicht, wie sich es weiterentwickelt, aber seiner Gesundheit sollte das ja wert sein, dass man investiert ja in sein eigenes System. Mhm. Und da würde ich dich gerne fragen, was das ist, womit du arbeitest und warum das so tolle Methoden sind.
3: Wir sind jetzt hier in meinem Akupunkturzimmer. Damit habe ich ja prinzipiell angefangen, Schmerztherapie zu betreiben. Mittlerweile nehme ich zur Behandlung von Schmerzen und chronischen Entzündungen viel lieber meinen Laser, den Hämolaser. Dazu habe ich einen roten Laser mit 650 Nanometern monochromatischem Licht. Es wird eine Nadel in die Blutbahn gestochen, als würde ich Blut abnehmen wollen. Und dann kommt dieser Laser dran, dann wird er angebaut. Damit kann ich wunderbar Schmerzhemmung, Schmerzlinderung, Entzündungshemmung, Wundheilungsförderung betreiben. Der gibt Kraft, der gibt Energie. Das ist fast mein Lieblingsgerät, wenn es ganz schnell gehen muss.
2: Okay, das wird also gestochen wie eine Blutabnahme in die Vene.
3: Genau.
2: Und dann, wie kann ich mir das vorstellen? Dann geht das über die Blutbahn?
3: Das Licht wird in die Blutbahn abgegeben und jede vorbeifließende Zelle nimmt dieses Licht auf und transportiert es überall in den Körper. Und damit habe ich eine

0: Ganzkörperwirkung, nicht nur eine lokale Wirkung,
1: Ja.
0: sondern eben überall im Körper. Diese Schmerzlinderung, Entzündungshemmung, was ich schon sagte. Und der reguliert sogar Blutzucker und Fettwerte.
1: Wie oft muss ich das machen, wenn ich jetzt in einem schlimmen Zustand bin und wirklich mich wieder richtig auf die Beine bringen möchte? Wie oft darf ich das machen? Einmal im Monat, zweimal in der Woche oder
0: Nee, wenn,
1: zu
0: dann macht man
1: Anfang?
0: das zweimal in der Woche als
1: Mhm.
0: Zehnerserie, 5 Wochen,
1: Ja.
0: ideal auch 5 Wochen hintereinander und nicht eine Woche Start, dann eine Woche Pause, sondern wirklich 10 Sitzungen hintereinander. Die
1: Ja.
0: meisten merken relativ schnell schon den Effekt. Und ich habe auch Patienten, die nicht nur eine Schmerzlinderung verspüren, sondern einfach auch sagen, ich kann besser schlafen, ich schwitze nicht mehr so viel, das ist einfach toll.
1: Also ich muss ehrlich sagen, ich habe es auch schon ausprobiert, bin auch schon etwas länger dabei, hatte eine sehr starke Histaminintoleranz und dank
0: Ja.
1: deinem Laser ist das viel, viel besser geworden und ja, ich habe das,
0: Der baut
1: nehme
0: ja
1: das sehr
0: auch
1: gerne an.
0: Histamin ab, genau. Der baut auch Histamin
1: Histamin.
0: ab. Ja. Ansonsten habe ich hier mein Frequenzgerät. Das ist ein Gerät, was mit schwachen Magnetfeldern, Energiefeldern arbeitet und mit therapeutischen Frequenzen. Es gibt über 1000 Programme, die ich einstellen kann, egal ob allgemeiner Schmerz, chronischer Schmerz, Rückenschmerz, alle möglichen Erreger, Bakterien, Pilze, Viren kann ich damit behandeln. Ich kann ganz komplexe Krankheiten damit behandeln, Endometriose sogar, Multiple Sklerose. Und da haben wir auch schon etliche Patienten damit sehr gut therapiert.
1: Ich muss auch wieder zu diesem Gerät was sagen. Ich selber habe es auch ausprobiert. Ich hatte ein leicht angeknackstes Sprunggelenk. Das weißt du, wir haben das Programm Knochenheilung gemacht. Und ich trage nicht mehr meinen Gipsschuh, denn ich war beim Orthopäden und der Riss ist nicht weiter gerissen. Auch dank dieses tollen Gerätes, wo ich aber auch dann dran war und das wirklich zweimal die Woche gemacht habe. Und ja, es hilft. Also ich kann wirklich nur sagen, man muss auch daran glauben, aber es ist einfach wirklich unglaublich, mit was man sich hier auseinandersetzt, weil es, Ines, es gibt es ja nicht für den, wir kennen das ja nicht. Du musst das verstehen, dass zuerst die Leute skeptisch an diese Sache rangehen. Es ist ja alles, was neu ist. Aber es ist wirklich, wenn man es versteht und sich auch mit Ines darüber unterhält, was sie macht, denn sie macht eine ganz, ganz tolle Aufklärung, dann wird man auch das verstehen. Dafür muss man nicht Physik studiert haben.
0: Muss man nicht. Und die Fälle, die wir hier schon erlebt haben, die sind einfach so schön. Eigentlich müsste man sie publizieren.
1: Kannst du ein, zwei Fälle nennen, was für dich was ganz besonders war, was du heilen konntest?
0: Also ein ganz besonderer Fall jetzt aus der Gynäkologie oder Geburtshilfe war, wir hatten eine Patientin mit einer ganz schlimmen Endometriose, das ist ja eine chronische entzündliche Erkrankung, die unheimlich viel Schmerzen macht während der Regel und auch generell. Die Patientin hatte eigentlich noch Kinderwunsch, hatte ein Kind geboren, war 25 Jahre alt und wollte aus lauter Verzweiflung sich die Gebärmutter entfernen lassen im Endometriosezentrum und musste aber noch 10 Wochen auf den Termin warten. Und während der Zeit war sie hier und sagt, machen Sie irgendwas, ich vertrage die Hormone nicht, ich vertrage die Schmerzmedikamente, machen Sie irgendwas. Und da habe ich gedacht, gut, dann gibt es jetzt das Endometrioseprogramm und den Laser. Und nach 4 Sitzungen war die von der Schmerzskala von 8 auf eine 3. Und ist innerhalb dieser Wartezeit zum Endometriosetermin schwanger geworden und hat letztes Jahr im Herbst entbunden in der 39. Woche.
1: Oh toll, das ist
0: Und
1: eine
0: das war
1: Geschichte, die rührt.
0: richtig,
1: Ja,
0: richtig schön.
1: ja.
0: Ja, oder letztendlich ein Patient mit einer multiplen Sklerose, den behandle ich aber letztendlich parallel auch noch mit meiner Plasmaliga. Und der ist alle 2 Wochen da und jedes Mal ist irgendein anderes Symptom weg.
1: Jetzt hast du ein tolles Stichwort gegeben, Plasmaliege, und die würden wir uns gerne nochmal anschauen.
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0: So, Ulrike, jetzt liegst du auf meinem Plasmabett. Mein Highlight, das habe ich lange gewartet, bis ich es hatte. Du liegst jetzt in einem Plasma-Energie-Heilfeld.
1: Was ist das genau? Was ist das genau?
0: Kaltes Plasma. Kaltes Plasma entsteht, wenn man ein Gas weiter energetisiert und es sind dann in diesem Gas freie Ladungsträger. Ionen, Elektronen, Biophotonen, schwache elektromagnetische Felder. Das ist wie, wenn du am Meer bist, im Wald, am Wasserfall stehst, nach einem Gewitterguss diese reine Energie, Luft spürst, nur in geballter Ladung.
1: Ah, dann haben wir ja im Grunde genommen diese Heilung auch, wenn wir rausgehen in unserer Umwelt.
0: Ja. Nur, dass die letztendlich jetzt nicht mehr ganz so optimal funktioniert und von äußeren Umständen beeinflusst ist. Guck raus, da siehst du schon einen Teil, was da letztendlich stört. Auf jeden Fall wird dieses Plasma in der Wolke, in der du bist, mit Heilfrequenzen auf deinen Körper geschickt. Der Körper nimmt es an und bringt letztendlich diese freien Ladungsträger an deine Baustellen im Körper.
1: Dürfen Kinder auch hier drauf liegen?
0: Kinder können auch hier drauf, nicht so lange. Ja. Ich hatte meinen Enkel mit meiner Tochter, da war der 3 Monate, vielleicht 4, hatte ich den auch schon mal 10 Minuten auf der Liege. Da haben die sich zusammen ein Buch angeguckt und ja, da achte ich natürlich auch immer drauf, dass die immer mal auf dieser Liege sind.
1: Es gibt ja auch so diese gewissen Schreikinder nachts und so. Ja. Und ich glaube, das könnte auch eine heilende Wirkung dafür sein, dass diese Kinder zur Ruhe kommen. Hast du sowas schon mal erlebt?
0: Ja, habe ich hier schon erlebt. War eine Mutti da, die habe ich hier platziert, die tat mir so leid, die war fix und fertig, die können ja sowieso schlecht schlafen, die frischen Muttis, aber bei ihr war das besonders schlimm und dann habe ich die hier hergelegt und das Kind war ruckzuck ruhig und ist eingeschlafen hier auf der Liege, im Arm der Mama.
1: Ich habe es auch ausprobiert und ich kann einfach nur sagen, es ist wirklich empfehlenswert, auch wenn man die Kosten selber tragen muss, aber ich sage immer, das schönste Outfit wirkt nicht, wenn du nicht stabil bist und du hast auch mehr Ausstrahlung, wenn dein Körper wieder in der Regulation ist. Und das ist ja das, was du hier machst, Ines. Und ich bin dir sehr, sehr dankbar. Wir vom Team sind sehr dankbar, dass wir uns das anschauen dürfen. Denn es wissen noch nicht viele, dass es dich hier in dieser Form gibt. Und ich glaube, dafür können wir sehr, sehr dankbar sein. Aber wir haben noch eine ganz, ganz tolle Sache zu verkünden und die machen wir jetzt. Ja, in der gynäkologischen Praxis werden ja eigentlich nur Frauen behandelt, aber ihr habt ja so verschiedene Heilungsmethoden. Sind auch Männer herzlich willkommen hier?
6: Sehr gern, auch Männer.
0: Ja, also durch die Akupunktur haben wir letztendlich schon jahrelang Männer behandelt und hier liegen Männer am Höhentraining, die liegen am Laser. Ich hatte mal so einen Fall, da hatten wir eine Patientin behandelt und da kam der Mann von der Frau zu uns und sagt, ich will genauso fit werden wie meine Mutter, wie meine Frau. Die springt im Garten rum, die hat eine Energie, ich brauche das auch. Und dann hat er den Laser gehabt, auf der Liege liegen sowieso ganz viele Patienten und nutzen das auch Männer. Ja. Also das ist keine Seltenheit mehr, nee. Also da trauen sich schon auch viele Männer.
1: Ja, ist ein wichtiger Punkt. Also auch Männer hier herzlich willkommen in der Beutelstraße bei Frau Fischer. Liebe Ines, es macht wahnsinnig viel Spaß, dir zuzuhören. Und es ist auch so, so interessant. So eine nette menschliche Ärztin, ich möchte dir das einfach nochmal auf diesem Weg sagen, die also für ihre Patienten so da ist und auch alle in die Heilung bringen möchte und nicht gleich die Tablette aus der Schublade rausholt,
0: Das
1: die
0: stimmt,
1: gibt
0: ja.
1: es nicht oft. Und auch so ein nettes Team überhaupt, wie man hier

0: empfangen wird, deine nette Helferin Susanne. Sie hat immer ein offenes Ohr für einen, egal wie stressig es hier ist. Das möchte ich einfach wirklich mal sagen. Und 25 Jahre seid ihr jetzt schon hier.
1: Ja.
0: 25 Jahre ist eine ganz lange Zeit. Und man könnte Ines stundenlang hören, aber das würde hier unser Programm heute sprengen. Und deshalb, Ines feiert 25 Jahre am 5. September. Mhm. Und da können Sie sich alle Geräte anschauen, Sie können sich Informationen holen, Sie kommen ins Gespräch mit Ines, Sie kommen ins Gespräch mit Susanne, dürfen alles ausprobieren und werden vielleicht auch inspiriert, mal in diese Art der Heilung zu gehen. Wir bedanken uns vom BLK-TV-Team ganz toll, dass wir heute hier sein durften. Und war es nun so schlimm, Ines?
1: Nein.
0: War doch überhaupt nicht schlimm, oder? Mit der Kamera. Kommen Sie gerne vorbei am 5. September von 10 Uhr bis 16 Uhr. Sind hier die Türen für Sie geöffnet und es lohnt sich, hier wirklich vorbeizuschauen und das eine oder andere auszuprobieren und auch dabei zu bleiben. Vielen Dank.
2: Etwa 16.000 Lehrer arbeiten in unserem Bundesland an öffentlichen Schulen. In diesem Jahr sind rund 1.200 neue Lehrkräfte dazugekommen. Doch noch ist der Lehrermangel nicht beseitigt. Das gab Bildungsminister Jan Riedl auf der Landespressekonferenz bekannt. Welche weiteren Informationen der Minister zum Thema Bildung noch verkündet, das haben wir im folgenden Beitrag für Sie zusammengestellt.
3: Mit ca. 259.000 Schülerinnen und Schülern startete das Land Sachsen-Anhalt diese Woche ins neue Schuljahr. Rund 17.800 davon waren Einschulungskinder. Dazu konnten in diesem Jahr knapp 1.200 zusätzliche Lehrer eingestellt werden, darunter 340 Seiteneinsteiger. Dem stehen 1.059 Abgänge gegenüber. Insgesamt arbeiten aktuell mehr als 16.000 Lehrkräfte an den öffentlichen Schulen im Land. Der andauernde Lehrkräftemangel dürfte sich aber auch in diesem Schuljahr als eine der größten Herausforderungen für das Bildungswesen herausstellen. Eine Situation, die sich nach jüngsten Einschätzungen allerdings bis etwa 2030 entspannen dürfte, so Bildungsminister Jan Riedl zur Landespressekonferenz am Freitag. Zum einen seien dabei die derzeit sinkenden Schülerzahlen zu berücksichtigen. Verschiedene Maßnahmen seitens des Bildungsministeriums sollen weiterhin zur Entspannung der Lage beitragen. Unter anderem durch eine stärkere Unterstützung der Seiteneinsteiger, um neue Lehrkräfte nicht nur schneller und besser auf den Schulalltag vorzubereiten, sondern um diese auch langfristig im Schuldienst zu halten. Zum neuen Schuljahr sollen außerdem die sogenannten Praxislerntage ausgeweitet werden. Zu den bislang 55 teilnehmenden Schulen kommen 17 weitere hinzu, die ihren Schülerinnen und Schülern künftig ermöglichen, regelmäßig Erfahrungen in Unternehmen und Betrieben zu sammeln, um besser auf Ausbildung und das Berufsleben vorbereitet zu sein. Als weiterer Schwerpunkt gilt die Stärkung der Grundkompetenzen Lesen und Rechnen, unter anderem durch das Einführen der Programme Leseband und Quamat an den Grundschulen im Land.
4: Das Leseband soll an bis zu 140 Schulen eingeführt werden. Wir haben jetzt schon weitere Schulen ins System aufgenommen. Für das Schuljahr 26/27 bereits 32 Schulen, die also in diesem Programm sind. Leseband bedeutet also 20 Minuten täglich lesen, um also tatsächlich vorlesen, laut zusammenlesen, alleine lesen, um diese Fähigkeit zu stärken. Quamat, ein bundesweites Programm, an dem sich also 252 Lehrkräfte aus 83 Schulen unseres Landes beteiligen, um also die mathematischen Grundkompetenzen zu stärken. Sie sehen also auch, dass wir an dieser Stelle ganz wichtige Weichenstellungen haben, um also Schulerfolg zu sichern.
3: Auch die zunehmende Digitalisierung der Schulen soll weiterhin im Fokus stehen, wichtiger denn je im Zeitalter der künstlichen Intelligenz. Lehrkräfte bekommen daher mit AIS-Chat eine weitere datenschutzkonforme KI-Plattform an die Hand. Beim Umgang mit privaten Smartphones und Tablets setzt das Land dagegen nicht auf einheitliche Verbote. Die Schulen sollen ihre eigenen Regeln entwickeln in Zusammenarbeit mit den hauseigenen Lehrkräften sowie mit den SchülerInnen und deren Eltern.
4: Wir werden also auch in Zukunft immer mehr digitalisieren, auch im Schulbereich, nicht ohne Sinn und Verstand. Das sehen wir jetzt in den nordischen, skandinavischen Ländern, die mitunter ihre Maßnahmen wieder zurückfahren, nicht ohne Sinn und Verstand, aber wohl dosiert und sinnvoll eingesetzt. Und gerade in ländlichen Räumen sehen wir das jetzt schon, dass Unterricht digital gestreamt wird, dass mit digitalen Blended Learning Formaten gearbeitet wird. Da machen sich Schulen auf den Weg, die müssen wir weiter stärken. Nochmal Lösungsorientierung, statt uns auf das Problem zu fokussieren.
3: Auch beim Ganztag sieht sich Sachsen-Anhalt gut aufgestellt. Der bundesweite Rechtsanspruch auf Ganztagsbetreuung für Grundschulkinder gilt seit August stufenweise. In Sachsen-Anhalt gibt es das Zusammenspiel von Grundschule und Hort bereits seit vielen Jahren. Möglich sind bis zu 11,5 Stunden Betreuung an einem Schultag. Eine Herausforderung wird jedoch die demografische Entwicklung bleiben, denn die sinkenden Geburtenzahlen werden mit Sicherheit langfristige Auswirkungen auf das Schulnetz haben. Bis 2029 haben die Schulträger daher mehr Zeit bekommen, ihre Schulentwicklungspläne anzupassen, wobei es vor allem darum gehen soll, die Einrichtungen trotz sinkender Schülerzahlen möglichst zu erhalten. Im Gespräch sind derzeit unter anderem schulformübergreifende Modelle wie Campusschulen. Allerdings dürfte eine mögliche Umsetzung einer solchen Maßnahme vermutlich noch eine Weile auf sich warten lassen.

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1: Die Landtagswahl steht kurz vor der Tür. Die einzelnen Parteien sind momentan aktiv unterwegs, um ihr Wahlprogramm vorzustellen. Einen Ausschnitt aus dem Interview mit Maximilian Kludau, FDP, haben wir Ihnen jetzt zusammengestellt. Das gesamte Interview sehen Sie ab 20 Uhr hier bei uns im Programm.
2: Hallo Herr Kludau.
3: Herr Scheidt, ich grüße Sie.
2: Hallo. Im Weindorf Burgwerden. Für mich einer der schönsten Ecken hier in Weißenfels.
3: Ja.
2: Ich weiß ja, Sie sind auch Freund des Weines. Wie gefällt es Ihnen hier?
3: Ja, ein toller Ortsteil von Weißenfels. Ich bin gerne hier. Und wenn man die Seele mal baumeln lassen will, ist das hier ein schöner Anlaufpunkt.
2: Ja, das denke ich auch. Hier oben bei der Familie Habelmann, da kann man doch die Batterie mal aufladen. Und ich denke, für Sie als Politiker auch wichtig, aus dem Getriebe der Politik in Magdeburg oder hier im Stadtrat Weißenfels einfach mal ein bisschen Ruhe zu finden. Gläschen Wein. Sie sind ja auch bei der Weinbruderschaft mit dabei.
3: Genau.
2: Ich denke, da haben wir heute einen guten Platz für unser Gespräch ausgesucht. Und in diesem Sinne, Herr Kludau, ich würde sagen, wir begeben uns an den Tisch und dann heißt es auf ein Wort.
3: Machen wir gern.
2: Vielen Danke. Dank. Ja, und jetzt sind wir angekommen im Innenhof der Weinstube Doris im Weindorf Burgwerden. Mein Gesprächspartner Maximilian Kludau sitzt jetzt mit am Tisch und somit können wir starten, meine sehr geehrten Damen und Herren, in eine neue Folge unseres lokalen Talks auf ein Wort. Und Sie wissen das ja aus den vergangenen Tagen. Uns steht eine Landtagswahl ins Haus in Sachsen-Anhalt und deswegen haben wir es uns zur Aufgabe gemacht, doch den einen oder anderen Kandidaten für den Sitz und den Platz in Magdeburg an unseren Talktisch zu bitten. Und deswegen sitzt also heute Maximilian Kludau bei mir. Er tritt an für die FDP. Er ist schon Mitglied im Landtag von Magdeburg. Und jetzt geht es darum, den Platz zu verteidigen und natürlich wieder in den Landtag zu kommen. Herr Kludau, mit 27 Jahren gehören Sie zu den jüngsten Bewerbern um einen Platz im Landtag von Sachsen-Anhalt. Geben Sie unseren Zuschauerinnen und Zuschauern doch bitte einen kurzen Einblick in Ihre Vita.
3: Ja, Scheidt, also nochmal vielen Dank für das Gespräch, für die Einladung heute. Ich bin seit 2023 Mitglied, ich bin nachgerückt in der Legislaturperiode, bin aktuell der jüngste Landtagsabgeordnete im 8. Landtag. Mitglied der Jungliberalen bin ich seit 2012, also seit ich 14 bin, mit 16 der Mitglied der Freien Demokraten geworden, das war 2014. Bin dann seit 2017 bis 25 im Landesvorstand der Freien Demokraten gewesen in Sachsen-Anhalt. Habe mich vor allem dort um die Bereiche des Strukturwandels gekümmert, der hier unten die entscheidende Herausforderung ist. Mhm. Und um die Herausforderung der Energiepolitik. Ja, seit 2017 bin ich im Kreisvorstand, war erst 4 Jahre stellvertretender Kreisvorsitzender und seit 21 bin ich Kreisvorsitzender. Von Haus aus bin ich Jurist.
2: Sehr gut. Sie können also auf politische Erfahrung zurückblicken. Das wird ja von den Bürgerinnen und Bürgern doch immer auch mal angemahnt, dass teilweise in den Parlamenten Leute sitzen, die überhaupt keine Ahnung haben von dem, was sie da tun. Aber das können wir bei Ihnen also streichen. Da ist auf jeden Fall eine ordentliche Reputation da. Sie haben es selbst schon beantwortet. Seit 2023 gehören Sie dem Landtag von Sachsen-Anhalt an. Wenn Sie jetzt so zurückblicken auf diese doch erst wenigen Jahre im Landtag, haben Sie genügend für den Burgenlandkreis erreichen können dort?
3: Na, ich habe mich vor allem, also 3 Jahre, es ist natürlich eine sehr schnelle Zeit in der Politik. Man muss sich ja vorstellen, Politik ist ja sehr, sehr kleinteilig. Man muss eine Fraktion hinter sich bringen, man muss dann die Koalition hinter sich bringen, in meinem Fall auch. Als Teil der Deutschlandkoalition sind die Freien Demokraten ja mit drin in der Regierung. Man hat dann auch noch sozusagen den Ausschuss, den man dahinter bringen muss, 2 Lesungsprinzipien.

0: Das nimmt schon alles Zeit in Anspruch. Ich habe aber tatsächlich zwei Dinge mir auf die Fahne geschrieben und die auch erreicht. Einmal habe ich mich ganz aktiv dafür eingesetzt, dass am Flughafen Halle-Oppin beide Rettungshubschrauber erhalten bleiben. Das klingt jetzt erstmal weit weg, naja, in Halle. Man muss aber wissen, die deutsche Luftrettung hat diese zwei Hubschrauber für den gesamten Süden des Landes Sachsen-Anhalt in Anspruch genommen. Und während meiner Sommertour 2024 erzählte mir der Geschäftsführer, Herr Macchiola, des Flugplatzes, dass einer der Hubschrauber nach Stendal umziehen soll. Und das hätte für die Luftrettung im südlichen Sachsen-Anhalt einen wirklichen Einschnitt bedeutet. Und dann habe ich in der Fragestunde eine kleine Anfrage an die Innenministerin gestellt, bis zum Schluss, vor ungefähr einem halben Jahr, das Ergebnis kam, beide Hubschrauber bleiben erhalten am Standort Halle-Oppin. Und das ist erstmal mir ein wichtiger Punkt gewesen. Der zweite wichtige Punkt, und da kommt mein viel zu früh verstorbener Kollege Rüdiger Erben ins Spiel, kam auf Betreiben unseres Landrates. Wir bekamen eine Einladung gemeinsam mit Daniel Sturm, wir drei Abgeordnete. Und es ging um diesen furchtbaren Unfall nach dem Kirschfest vor einigen Jahren, wo die Jugendlichen gestorben sind in Schönburg. Und es ging darum, in der Kurve eine Leitplanke zu errichten. Das klingt jetzt erstmal so, naja, eine Leitplanke. Man musste mit der Ministerin Diskussion führen, die ja meiner Partei angehört, gebe ich auch ehrlich zu. Es war auch in der Fraktion nicht einfach und wir haben es aber zum Schluss durchbekommen, dass es eine Petition gab. Ich bin ja Mitglied des Petitionsausschusses unter anderem und habe gesagt, lasst uns das machen als wichtigen Schritt, damit das Thema im Landtag wird. Und die Petition konnten wir jetzt erfolgreich abschließen. Ich kann so viel berichten, es gibt die Überlegung, die Straße zu einer Kreisstraße zu machen. Und das ist mit erfolgreicher Aussicht aktuell im Gange. Und ich glaube, das kann man durchaus schon mal als Erfolg verkaufen, dahingehend, dass den Leuten signalisiert wird, uns ist die Straßensicherheit wichtig.
1: Wir brauchen ja immer greifbare Ergebnisse. Den Bürgerinnen und Bürgern ist natürlich das ganze Thema, wenn es nur solche, ich sage immer mal, Wolkenkuckucksheime sind, nur immer sehr schwierig zu vermitteln. Wir bleiben bei der Lokalpolitik, Herr Gludau. Der Landtag ist ein Thema, der steht jetzt zur Neubesetzung an, aber aktuell sind Sie auch Mitglied des Weißenfelser Stadtrats. Jetzt natürlich die Frage, da sind Sie noch, haben Sie Sitz und Stimme, das läuft auch noch eine Zeit. Worauf begründet sich denn Ihre Motivation, sich um jetzt noch zu einem Platz im Landtag wieder zu bewerben?
0: Naja, ich habe mich ja im letzten November öffentlich geäußert, dass ich vorhabe, mich weiter hinten auf der Liste platzieren zu lassen. Ich bin auf Listenplatz 15, da bin ich auch erstmalig angetreten. Ich habe es nicht vorher versucht, weil ich gesagt habe, ich möchte nicht der klassische Berufspolitiker werden, sondern ich möchte Erfahrungen in der Wirtschaft sammeln. Da gibt es erste Gespräche, ist noch nichts spruchreif, aber es sieht gut aus, dass auch Juristen in der Wirtschaft gebraucht werden. Will aber weiterhin Politik machen. Das ist meine Leidenschaft und ich finde auch, dass Politik ein unwahrscheinlich spannender Beruf und zumindest ein Amt auf Zeit ist. Deshalb bin ich ja weiterhin Kreisvorsitzender, ich bin im Stadtrat, ich bin weiter Mitglied des Landesvorstandes. Das möchte ich auch alles bleiben. Will nur erstmal die hauptberufliche Politik ein Stück weit zurückstellen. Aber habe mir natürlich gesagt, wir wissen alle, wie es um die FDP aktuell steht. Wir kennen alle die Zahlen. Und es werden in den 41 Wahlkreisen Leute gebraucht, die auch schon vor Ort bekannt sind, die auch schon Namen haben. Und deshalb habe ich gesagt, ich schlage mich jetzt ja nicht in die Büsche, das wäre unanständig, würde mir auch nicht liegen als Person, sondern ich trete den Weißenfels erneut an, werfe meinen Hut in den Ring und denke, dass ich ein gutes Ergebnis für die FDP holen kann hier vor Ort.
1: Ja, das war ein Ausschnitt aus unserer neuesten Folge des Lokaltalks Auf ein Wort. Heute bei mir am Tisch Maximilian Gludau, das jüngste Landtagsmitglied in Sachsen-Anhalt. Wir haben uns unterhalten natürlich über die anstehende Landtagswahl. Wenn Sie das gesamte Gespräch gerne sehen möchten, dann bleiben Sie einfach dran. Nämlich nach dem Regionalmagazin haben Sie dazu die Gelegenheit. Dann gibt es die 30 Minuten Auf ein Wort, ungekürzt und ungeschnitten. Viel Spaß dabei.
2: Auch diesmal haben wir wieder die aktuellen Sportansetzungen für Sie zusammengestellt. Hier die Übersicht in unserem Sportblick.
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4: In der Oberliga Süd geht es am Sonntag für die Kicker vom SSC Weißenfels nach Meuselwitz. Hier rollt der Ball ab 14 Uhr. In der Verbandsliga trifft am Freitag Blau-Weiß Zorbau auf heimischen Rasen auf die Mannschaft von Blau-Weiß Dölau. Spielbeginn ist um 19 Uhr. In der Landesliga geht's für den SC Naumburg am Freitag zur SG Blau-Weiß Brachstedt. Anpfiff ist hier um 19.30 Uhr. Die zweite Mannschaft vom SSC Weißenfels trifft am Samstag zu Hause auf das Team von Turbine Halle. Spielbeginn ist um 14 Uhr. Und der erste FC Zeitz erwartet ebenfalls am Samstag die Kicker vom SV Blau-Weiß Farnstedt. Hier rollt der Ball ab 15 Uhr. In der Landesklasse 6 empfängt RSK Freiburg die Mannschaft vom SV Braunschweig. Anpfiff ist hier um 18 Uhr. Die zweite Mannschaft vom 1. FC Zeitz trifft am Samstag zu Hause auf die Kicker vom SV Großgrimma. Los geht's hier bereits um 12.30 Uhr. Weiterhin kommt es zu folgenden Begegnungen: SV Wacker Wengelsdorf gegen BSC Laura, SV Eintracht Lütchendorf gegen SV Kelbra. Die Spiele beginnen jeweils um 15 Uhr. Für Rot-Weiß Weißenfels geht zum TSV Großkorbeta. Anpfiff ist hier um 16.30 Uhr. Kommen wir noch zum Handball. In der Regionalliga geht's für die Männer vom HC Burgenland am Samstag zum SV Oebisfelde. Spielbeginn ist hier um 19 Uhr.
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2: Und damit endet unsere Sendung schon wieder. Am Wochenende findet das diesjährige Stadt- und Saalefest in Weißenfels statt. Wenn Sie also noch nichts vorhaben, in der gesamten Innenstadt wird ein buntes Programm aufgeführt. Dabei sein lohnt sich. Ich wünsche Ihnen ein schönes Wochenende und bis bald.
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1: Hallo liebe Zuschauer und herzlich willkommen zur aktuellen Sendung am Dienstag hier bei Ihrem BLK TV. Das Sommerbad in Lützen kann in diesem Jahr auf ein 90-jähriges Bestehen zurückblicken. Und das sollte am Samstag mit einem abwechslungsreichen Programm gebührend gefeiert werden. Eigentlich. Nur das Wetter hat ja leider nicht mitgespielt. Wir waren vor Ort und haben mit Bürgermeister Mirko Kota über die Situation gesprochen. Eine Lösung findet sich ja immer. Seit nun fast einem Jahrhundert verbindet das Sommerbad Lützen unvergessliche Geschichten, Emotionen und Freundschaften die Einwohner der heutigen Verbandsgemeinde. Und das sollte nun am Samstag gebührend gefeiert werden. Eigentlich.
2: 90 Jahre Sommerbad Lützen. Was ist mit der Feier?
3: Ja, 8 Wochen Sonne, als gerechnet heute Regen. Wir haben uns entschieden, den Spaß- und Spieletag, der heute Vormittag hätte stattfinden sollen, auf nächste Woche Freitag zu verlegen. Bei freiem Eintritt ist das Sommerbad ab 12 Uhr geöffnet. Ab 14 Uhr finden die ganzen Spiele statt mit Arschbombenwettbewerb, Schwimminselrennen, Volleyballturnier, sicheres Schwimmen. Also Kinder sollen einfach lernen, sich im Wasser wohlzufühlen, sicher zu baden. Ja, fürs Wetter kann keiner was.
2: Das ist richtig, aber ich sehe gerade hinter uns hier wird trotzdem fleißig geplanscht, auch wenn jetzt das Wetter nicht so passt. Es sind ja angenehme Temperaturen im Pool oder im Schwimmbad.
3: Die Kinder, die sind schlau, die wissen, im Wasser ist es wärmer als hier draußen. Ich denke mal, ich werde nachher auch nochmal eine Bahn schwimmen. Der Spaß soll im Vordergrund stehen und wenn die Kinder da sind, sollen die das ja gerne nutzen.
2: Aber jetzt kommen wir mal auf die 90 Jahre zurück. Es sind ja nun mal 90 Jahre Sommerbad Lützen. Wann hat das eigentlich alles begonnen? Gut, man kann es zurückrechnen. 2020 wurde neu saniert. Was ist für die Zukunft geplant? Gibt es schon neue Ideen?
3: Ja, fangen wir mal an. 90 Jahre. Also vor 90 Jahren, 1936, wurde das Sommerbad mit Hilfe der Einwohner hier in kürzester Zeit erbaut. Und ganz, ganz viele Generationen haben hier schwimmen gelernt, Spaß gehabt. Es gab vorher schon einen Sprungturm. Also es war ein Treff für Jung und Alt, sportlich, 90 Mal Sommer, 90 Mal Ferien. Es fand alles hier im Sommerbad statt. Also es war ein Treffpunkt gerade für die Jugend, für die Älteren, die Kinder, für alle. Ja, vor 5 Jahren haben wir hier die Wiedereröffnung gefeiert. Das Bad wurde innerhalb von einem Jahr. Wir haben die Saison Ende 20 beendet und zu Beginn 21 das Bad eröffnet. Sie sehen ja selber, nagelneues Edelstahlbecken, getrennt für Schwimmer, Nichtschwimmer, mit Sprungturm, Rutscher, Kinderbecken. Also ich denke mal, das wird super angenommen. Ja, und hier im hinteren Bereich, die Liegewiese, da sind noch ein paar alte Bäume. Die sind genauso alt wie Sommerbad, leider ein bisschen erkrankt. Die wollen wir mit Ersatzpflanzungen halt fällen und neu gestalten, dass das Bad auch im hinteren Bereich super top ist. Da haben wir ja auch die Volleyballplätze und den Bereich fürs Fußballspielen. Hier findet auch heute Abend unsere Abendveranstaltung statt. Also es wird nicht der gesamte 90-jährige Feier abgesagt, sondern nur die Vormittagsveranstaltung, die Vormittagsspiele. Die Nachmittagsveranstaltungen finden statt, da ist Trio B da und der DJ, die heizen ein und da denke ich mal, da feiert auch die Lützner Bevölkerung die 90 Jahre Sommerbad.
2: Na dann wünsche ich viel Spaß beim Feiern, lassen Sie es ordentlich krachen heute Abend, auch wenn es leider der Rest ins Wasser gefallen ist. Alles Gute und wir sehen uns hoffentlich zum nächsten Mal.
3: Aufgehoben ist nicht aufgeschoben, wir feiern die Kinder nächste Woche am Freitag. Da lade ich Sie auch ganz herzlich wieder zu uns ein.
1: Nichtsdestotrotz ließe sich der Bürgermeister nicht nehmen, ins Becken zu steigen und ein paar Runden zu schwimmen.

Jetzt hoffen alle, dass am Freitag das Wetter mitspielt und bei strahlendem Sonnenschein der Spaß- und Spieletag stattfinden kann, damit alle den Tag so richtig genießen können. Am Donnerstag beginnt in Weißenfels das alljährliche Stadtfest. 4 Tage lang wird auf dem Markt und den Badanlagen gefeiert. Parallel dazu gibt es am Stadtbalkon das Saalefest. Viele freuen sich natürlich.

0: Rosses gemütlich ausklingen lassen möchte, dem bietet die Steinmeister Band ab 22 Uhr dazu beste Gelegenheit. Etwas ruhiger geht es dann am Freitag zu. Um 16 Uhr öffnet der historische Markt an den Badanlagen seine Pforte und sorgt mit Ritterkämpfen, Gauklern, Musik und Handwerk für einen Ausflug in die Vergangenheit. Auf dem Marktplatz erklingen ab 19 Uhr dann Sinti-Pop-Klänge, zum Beispiel mit der Band Camouflage. Am Stadtbalkon feiert man gleichzeitig das Saalefest und hier sorgen die DJs von Umpa Lumpa für Unterhaltung unter freiem Himmel. Dort klingt dann gegen 23.30 Uhr der Abend mit dem spektakulären Saaleleuchten aus. Am Stadtfest Samstag setzt sich bereits um 9.30 Uhr die 31. Oldtimer-Rallye in Bewegung. Organisatoren Jörg Fürst und Sebastian Röntgen schwingen am Parkplatz Töpferdamm die Stadtflagge für rund 200 Teilnehmer. Auf dem Markt und am Stadtbalkon startet um die Mittagszeit ein buntes Programm für die ganze Familie. Gleichzeitig geht es ab 10 Uhr auch wieder auf dem historischen Markt los. Wer gerne einmal einen entschleunigten Blick auf die Weißenfelser Altstadt werfen möchte, der kann ab 10 Uhr mit der bekannten Mollybahn eine kleine Rundfahrt unternehmen. Der provisorische Bahnhof der IG Weißenfelser Eisenbahnfreunde befindet sich vor dem ehemaligen Müller-Kaufhaus. Den Höhepunkt der Feierlichkeiten bildet am Sonntagmorgen ab 10 Uhr der große Festumzug von der Neustadt bis zum Marktplatz. Wer danach noch Lust auf Unterhaltung hat, bleibt einfach im Biergarten auf dem Markt sitzen. Hier warten dann bekannte Künstler wie Annemarie Eilfeld, Roman Roselli oder die Firebirds auf ihre Fans. Ebenfalls wird am Stadtbalkon und an den Badanlagen weiter gefeiert. Um 16 Uhr findet auf der Saale das traditionelle Entenrennen statt. Der Erlös kommt wieder einem wohltätigen Zweck zugute. Nach dem Festumzug dreht hier auch die Mollybahn noch ihre Runden durch die Altstadt. Schluss mit dem viertägigen Feiermarathon in der Saalestadt ist dann um 22 Uhr, wenn am Marktplatz das große Höhenfeuerwerk gezündet wird. Tageskarten und Konzertkarten gibt es zu ermäßigten Vorverkaufspreisen in der Weißenfelser Stadtinformation am Marktplatz. Ein Zweitagesticket zum Beispiel kostet dann statt 15 Euro nur 13 Euro und ist für alle Veranstaltungen gültig.
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1: In 2 Wochen werden die Menschen in Sachsen-Anhalt an die Wahlurne gehen und einen neuen Landtag wählen. Um einen Platz in Magdeburg kämpft auch der SPD-Kandidat Jens Mende. Mein Kollege Thomas Scheidt hat sich mit ihm im Rahmen unserer Sendereihe Auf ein Wort unterhalten. Einen Ausschnitt aus diesem Interview haben wir jetzt für Sie. Das komplette ca. 30-minütige Gespräch können Sie um 20 Uhr nach BLK Regional sehen.
2: Die letzten Tage haben Sie ja in unseren Sendungen schon den einen oder anderen Lokalpolitiker bei mir am Tisch gesehen. Ganz klar, am 6. September wählt das Land Sachsen-Anhalt einen neuen Landtag. Das heißt, Sie, liebe Zuschauerinnen und Zuschauer, Sie sind dann gefragt, das Kreuzchen an der richtigen Stelle zu machen. Und deswegen habe ich mir vorgenommen, doch den einen oder anderen Politiker, sofern er das möchte, mit mir hier an den Tisch zu bitten. Und wir machen weiter mit dem Kandidaten der SPD für Weißenfels und den Burgenlandkreis. Ich freue mich ganz besonders, bei mir am Tisch heute Jens Mende aus Lützen bei mir begrüßen zu dürfen. Herzlich willkommen, Herr Mende.
3: Hallo,
2: zum Auf ein Wort. Und wir werden sicherlich nicht nur Worte brauchen, sondern ich denke ganze Sätze. Wenn man so durch die Stadt fährt, da sieht man ja die vielen Wahlplakate und von dem einen oder anderen blinzelt uns dann auch Jens Mende entgegen. Allerdings immer gut gemischt mit dem Chef Ihrer Partei, Armin Willingmann. Die Zuschauerinnen und Zuschauer, die Sie jetzt noch nicht kennen, vielleicht mal ein kurzer Blick, ein kompakter Blick in Ihre Vita.
3: Auch von meiner Seite recht herzlichen Dank, dass ich heute hier sein kann. Für die, die mich noch nicht kennen, Jens Mende, 39 Jahre jung, verheiratet, Vater einer wunderbaren Tochter und Kind der Region. Typisches Dorfkind, hier aufgewachsen im wunderbaren Muschwitz, auch hier die ersten Jahre zur Schule gegangen, habe mein Abitur in Hummelzen gemacht, dann wie damals noch üblich Grundwehrdienst habe ich geleistet und dann habe ich in Leuna hier direkt um die Ecke meine Ausbildung zum Industriemechaniker absolviert. Die habe ich dann 2011 abgeschlossen und nahtlos ein duales Studium in Leipzig durchgeführt für das Thema Gebäudeinstandhaltung. Und natürlich sinnergebend nach dem Studium habe ich dann erfolgreich meine Fußstapfen in die Wirtschaft fassen können und bin seitdem eigentlich seit 2014 nahtlos bei Schüco hier im wunderbaren Weißenfels angesiedelt und da auch die ganze Zeit im Qualitätsmanagement.
2: Sie sind seit 2014 bereits Mitglied im Lützener Stadtrat. Seit 2019 dann Ortsbürgermeister von Muschwitz und seit 2024 Mitglied des Kreistages im Burgenlandkreis. Jetzt stellt sich natürlich die Frage, Herr Mende, Sie haben dann schon lokalpolitische Erfahrung. Was möchten Sie denn bei Ihrer Wahl, sofern Sie es schaffen, in den Landtag zu kommen, speziell für Ihre Region erreichen?
3: Dass die Probleme, die wir vor Ort innerhalb meiner Funktion, die mir schon angetragen werden, dass wir die auch lösen können. Dass wir es auch schaffen, diese Differenz, die es anscheinend gibt zwischen Politik und der Bevölkerung, dass wir es abbauen und dass wir das, was wir auch Gutes für die Region schaffen hier, sei es für Wirtschaft, sei es für Infrastruktur oder für Bildung, dass wir das den Leuten auch nahe bringen, dass wir es auch tatsächlich umsetzen und uns an der Leistung auch messen lassen.
2: Als ich 93 hierher kam, haben wir von einer Arbeitslosenquote von über 20% gesprochen. Wir haben heute 7%, damit unter Landesschnitt. Ich denke, es wird auch vielfach schlecht geredet. Es sei nichts passiert. Es sind viele Leute, wie man so schön dann in der Zeitung lesen kann, abgekoppelt worden. Sehe ich eher nicht so. Wie ist da Ihre Meinung dazu? Sie sind ja auch hier verwurzelt und seit Anfang an leben Sie hier, sind auch nicht weggegangen.
3: Definitiv habe ich die ganze Zeit, was die Delle in den 90ern betraf, aber auch den Aufwärtstrend in den letzten anderthalb Jahrzehnten miterlebt. Und deswegen sage ich auch, wir haben eine starke Region hier. Wir haben eine super infrastrukturelle Lage. Wir haben größere Städte, aber auch große Industriegebiete wie auch in Leuna hier vor der Haustür. Und das ist einfach der Fund. Und da bin ich bei Ihnen. Es wird einiges schlecht geredet, dass Hausaufgaben zu tun sind, unstrittig. Aber die Ausgangssituation ist auf jeden Fall gut. Und damit können wir auch noch anknüpfen für die Zukunft.
2: Wie sehen Sie das? Strukturwandel positiv, richtiger Weg? Oder sagen Sie, wenn ich in den Landtag komme, da müssten wir an der oder jener Stellschraube noch mal arbeiten?
3: Strukturwandel für mich als Revierkind natürlich ein Fakt. Da geht es nicht um richtig oder falsch, das ist ein Fakt, der ist da, der ist auch per Gesetz beschlossen. Und es geht darum, wie wir jetzt aktiv das zu einer positiven Entwicklung führen können. Und die Steps, die wir die letzten Jahre gemacht haben, dass wir eben nicht diesen Strukturbruch, wie er in den 90ern waren, passiert,

0: sondern dass wir das jetzt qualifiziert begegnen, dass parallel, bevor der Job in den nächsten 8 bis 10 Jahren wegfällt, dass wir da schon adäquate Ersatzjobs auch in dem technischen Industriebereich schaffen. Das ist die Hauptaufgabe. Neben den reinen technischen und wirtschaftlichen Strukturwandel ist natürlich auch der kulturhistorische Umgang mit dem ganzen Thema Kohle. Und das ist natürlich ein erwähnens- und auch erhaltenswerter, sage ich mal, Fakt für uns in der Region. Da gehört der Bergbau nun mal dazu. Wir haben es nicht umsonst in unserem schönen Burgenlandkreis Wappen auch drin. Und da wird sich die Thematik stellen, wie können wir dieses Thema, ähnlich wie die Arche oder andere, sage ich mal, lokalhistorische Dinge mit einbinden, um dort auch für die Nachwelt das zu bewahren, was der Jobmotor die letzten 150 Jahre für unsere Region mit war.
1: Wir sind ja gerade in einer Situation, dass mehr ausgestellt wird, als eingestellt wird. Wir haben über das große neue Industriegebiet geredet, was jetzt angeschoben wurde. Gab es auch ein paar Holperstückchen. Meinen Sie denn aus Ihrer Sicht, und wie gesagt, Sie kommen aus einem Industriebetrieb, ist das zukunftsbringend? Wird es uns gelingen, Unternehmen in der jetzigen Situation da zu einer Ansiedlung zu bringen?
0: Da bin ich definitiv überzeugt davon. Und was unser Fund ist, gerade bei den E-Kick, ist, wie das E-Kick gedacht ist. Es ist nicht, jeder kennt es noch von vor einem halben oder einem Jahr, diese Intel-Ansiedlung im Norden von Sachsen-Anhalt, sondern dass wir hier auch schon den Realismus walten lassen, sagen, wir brauchen nicht einen Global Player, wo auch die Region temporär partizipieren kann, aber natürlich in Krisen wir wieder dastehen, lange Nasen machen und vielleicht Arbeitslosenzahlen generieren, sondern dass wir hier auf einem gesunden Mix, sage ich mal, auch da weiterführend gesunden Mittelstand machen. Und das ist eigentlich die eigentliche Stärke vom Burgenlandkreis, dass wir neben den, sage ich mal, großen Firmen auch viel Mittelstandsfirmen haben. Und die machen uns resilient dadurch, was sie auch in verschiedensten Bereichen sind. Ich bin viel auch durch meine, sage ich mal, wirtschaftlichen Erfahrung mit vielen Mittelständlern in Kontakt. Und was jetzt gerade in der Automotive-Branche los ist, wo es zu, sage ich mal, leichten Krisen oder auch schon zu Entlassungen führt, kann auch eine Chance sein für uns. Das heißt, da frei werdende Arbeitnehmer, die jetzt im Bereich Leipzig sind, zu uns auch mit zu locken. Hier, teilweise kommen sie von hier, sind jahrelang ausgependelt, dass wir sie wieder hier regional halten können. Und das ist einfach eine Thematik, da stehe ich voll mit dafür hinter, um es auch anzugehen, um das einfach auch gut umzusetzen. Dass es wirklich keine Luftnummer wird, sondern eine Erfolgsgeschichte die nächsten Jahre.
1: Das war ein Ausschnitt aus unserem Talk auf ein Wort heute mit Jens Mende. Das ist der Kandidat der SPD für die bevorstehende Wahl zum Landtag in Sachsen-Anhalt. Wenn Sie das komplette Gespräch von ca. 30 Minuten sich ansehen möchten, dann bleiben Sie einfach dran. Im Anschluss an unser Regionalmagazin können Sie dann das komplette Interview von mir mit Jens Mende sich anschauen.
2: Die diabetologische Schwerpunktpraxis in Hohenmölsen, Weißenfels und neuerdings auch in Teuchern von Dr. Carsten Mielek ist sehr vielen Menschen ein Begriff. Beim diesjährigen Diabetikertag fiel dann mal der Begriff Dr. Mielek Medicum. Wir haben Carsten Mielek in der Hohenmölsner Praxis besucht und wollten wissen, was hat sich alles geändert?
3: Carsten, wir sitzen heute hier in neuen Räumlichkeiten, aber dazu kommen wir später. Wir haben uns ja zum Diabetikertag in Hohenmölsen gesehen, im Bürgerhaus. Und da hast du so einiges uns schon verraten. Und jetzt wollen wir mal genauer mal nachbohren. Was hat sich jetzt verändert bei dir hier in dem ganzen System?
4: Ja, das ist sehr schön, der Nachfrage. Da hat sich der Name so langsam entwickelt. Da haben uns viele nachgefragt, Mielek Medicum, was ist denn das? Oder ist das ein MVZ oder so? Nein, wir haben eigentlich unsere Praxisstrukturen ein bisschen erweitert. Wir haben in Langendorf, auch in guter Zusammenarbeit mit dem Bürgermeister, versprochen, weil bei Herrn Schade die Praxis war, bei ihm zu Hause eine neue Praxis errichten zu lassen. Das gestaltet sich schwierig, weil ganz viele auch Voraussetzungen dafür da sein müssen. Und wir haben ein Objekt gefunden, da ist es noch ein bisschen schwierig mit der Einigung, Mietvertrag, das soll ja was fürs Leben sein. Ja, ja. Wir planen glücklicherweise, dass unsere Kinder später in die Praxis einsteigen. Meine Tochter wird das schon im nächsten Jahr im April machen. Und der Sohn, der studiert nun auch zufällig Medizin und ist auch schon im letzten Drittel, sodass wir da so ein bisschen weiterdenken und dort eine richtig schöne Praxis errichten wollen. Das braucht Zeit, muss ich auch der Bevölkerung sagen, weil das entscheidet man nur einmal und es soll ja dann da auch wirklich gut funktionieren. Dafür haben wir aber mit großer Freude in Weißenfels ausgebaut. Wir haben neue Schwestern einstellen können, weil wir ja mehr Leute brauchen. Und die haben aus unserer Sicht sehr eingeschlagen. Super Team dort. War am Anfang auch nicht leicht, weil die Patienten von Herrn Schade mit nach Weißenfels natürlich ins Krankenhaus kamen. Es war am Anfang alles voll und schwierig. Aber ich denke, es hat sich gut eingestellt dort. Wir haben relativ moderne Technik. Da haben alle erstmal Angst, dass man eine Chipkarte, ein Apparat sozusagen stecken muss. Aber ich sage immer, noch die Geheimzahl dazu, dann können wir Geld abheben. Nein, das nicht. Aber
3: ja, ich weiß,
4: das ist so. Also wer wirklich nur ein Rezept braucht, kann das dort alles erledigen, wieder gehen. Und wer einen Kontakt braucht, kriegt den auch so. Also das ist sozusagen die Situation. Mhm. Und seit 1. Januar sind wir tatsächlich auch mit der verdienstvollen Frau Dr. Martin, die viele Jahre in Hohenmölsen gearbeitet hat, und die gesagt hat, Mensch, ich kann noch, ich mach noch. Die hat uns das versprochen, uns zu unterstützen. Und die ist hauptsächlich in Teuschern. Mhm. Ja, mein wirklich auch Sportskamerad, Herr Dr. Rösler, hat nun wirklich seinen verdienten Ruhestand sozusagen angetreten. Und da haben wir diese Praxis auch übernommen. Auch da hat die Gemeinde uns und der Bürgermeister unterstützt. Wir haben jetzt einmal durchrenoviert erstmal und hoffen auf die Erfüllung dieser Versprechen der Fördergelder in 2 Jahren. Dann wird da richtig dieses wunderschöne Haus, das früher ein Landambulatorium war, sozusagen wird renoviert und hübsch gemacht. Und dann hoffen wir, dass wir da auch eine richtige Dépendance haben können. Und ja, man sieht, hier ist auch einiges passiert an unserem Stammhaus. Das hier in Hohenmölsen, wo wir natürlich hauptsächlich eben die Diabetologie betreiben. Und da haben wir ganz, ganz viel Kraft und Schweiß reingesetzt und haben im Prinzip alles renoviert und im Prinzip ausgetauscht. Ich war auch ein bisschen überrascht, denn es sind fast 20 Jahre, wo wir hier drin sitzen. Die Zeit vergeht unwahrscheinlich.
3: Oh Gott, ja.
4: Ist das ja. Nächstes Jahr ist das so. Ja. Und das ist verrückt. Ja, sozusagen. Deshalb haben wir gesagt, machen wir alles nochmal neu, auch auf modernste Technik. Und da ist eben auch mit den Leitungen, sozusagen fängt es an und mit den Stühlen hört es auf.
3: Du hast jetzt gerade angesprochen, hier ist mehr Diabetologie. Was bietet ihr sonst noch oder habt ihr auch noch erweitert?
4: Also das hatte ich ja gesagt, weil ich durfte ja früher in diesem Krankenhaus, tut mir heute noch weh, wenn ich da vorbeifahre, sage ich jetzt mal so, wie es jetzt ist. Ja. So, und da durften wir schon auch ein Studienzentrum implementieren damals. Als Chef haben wir da ein großes Studienzentrum gehabt, das habe ich hier rüber in Anführungsstrichen gerettet. Und deshalb ist auch gerade die oberste Etage hier sozusagen hochmodernisiert worden, weil wir relativ viele Studien umsetzen. Mhm. Denn in der medizinischen Wissenschaft, da passiert einiges. Ich kann nur so sagen, es gibt jetzt eine Studie, wir suchen auch überall Patienten. Da kriegt man alle halbe Jahre eine Spritze gegen Hypertonus, also Hochdruck.
3: Ja.
4: Das heißt also, wer jetzt mit Schwierigkeiten hat mit der Blutdruckeinstellung, so über 140, der Blutdruck immer ist und man hat schon sehr viele Tabletten, das ist sozusagen so ein bisschen die Zielgruppe, dann hoffen wir, dass mit dieser Spritze Medikamente eingespart werden können und dass man da vielleicht zweimal im Jahr hingeht und nicht jeden Tag eine Handvoll schüttet. Und ja, das ist sozusagen eine Entwicklung, die wir haben. Dann haben wir, das ist alles so im kardiometabolischen Formkreis, sagen wir. Dann haben wir zum Beispiel Studien für die neuen modernen Medikamente, die Fette senken im Blut. Mhm. Ja, da gibt es sozusagen jetzt neue Entwicklungen, die wirklich schaffen, dieses LDL, das liederliche Fett, wirklich in Zielbereiche zu senken. Ja, auch da ist das so, dass die Entwicklung vorangeschritten ist. Man ist da so weit, dass man sogar schon die Studien durchführt, wo man Endpunktstudien durchführt, also wo man die laufenden 3, 4, 5 Jahre, da wird geguckt, schützt das wirklich für Herzinfarkt? Ja. Ist das wirklich so? Und da sind wir sehr optimistisch. Also bei den Fetten sind wir natürlich dabei. Dann haben wir immer ganz klar unsere Diabetesstudien, um den Diabetes zu verbessern. Ja. Da gibt es neue Insuline. Und dann gibt es natürlich die große Gruppe, da muss ich sagen, Adipositas ist der absolute Renner. Da sind wir natürlich, das schaffen wir gar nicht, alles zu bedienen an Studien. Das heißt, der Begriff Abnehmspritze,
3: Ja, das hat
4: der muss ja jetzt aber erweitert werden, weil wir haben mittlerweile eben Spritzen, die man alle Monate spritzen muss, die diese Ergebnisse, sehr gute Ergebnisse zeigen.
3: Ja.
4: Da gibt es nach wie vor auch Patienten, die sich bewerben können. Vor allen Dingen aber ist es im Augenblick den Patienten mit vorbehalten, die auch, kardiovaskulär gefährdet sind. Also schon mal vielleicht einen Schlaganfall hatten oder wo das da gefährdet ist. Da will man zeigen, es geht natürlich um Gewichtsabnahme, aber es geht darum, um ein Resultat zu erzielen, im Prinzip den Körper sozusagen zu schützen vor dieser Geißel sozusagen, kardiovaskuläre Ereignisse, Herzinfarkt, Schlaganfall, ständig im Krankenhaus, wegen dicker Beine, Luftnot oder sowas alles. Ja, das ist so dass der große Punkt. Und andererseits gibt es auch wieder die Entwicklung, die Abnehmtablette. Die wird im Herbst schon rauskommen. Die erste Studie, die wir damit hatten, war 2018 oder so. Ja, es weiß ja keiner. Also sehr lange her. Das heißt, diese Spritzen, da haben jetzt die Firmen das auch geschafft, das in die Tablette zu packen. Wird immer verrückter, da muss man eben jeden Tag die Tablette nehmen. Und alles natürlich, muss ich immer wieder sagen, im Augenblick in Deutschland, wenn man es für Adipositas bekommt, muss man das bezahlen.
3: Das wäre so meine Frage
4: jetzt gewesen. Kann man darüber diskutieren, so in dem Sinne? Weil einerseits ist es natürlich eine Krankheit, Adipositas. Andererseits habe ich viele Patienten, die fallen dann selber und sagen, ich will die Spritze zum Abnehmen. Ja, das ist ein Problem. Ja?
3: Ja,
4: Lebensstil, bitte.
3: Ja.
4: Ganz wichtig. Sport, ganz wichtig. Und wir haben auch noch ganz andere Medikamente, die wir machen können. Mhm. Aber wenn ich so unsere Jugend sehe, wenn ich das alles mal so draußen sehe, wie es in den jetzt war die Europameisterschaft, da waren jetzt wieder ein paar Lichtpunkte, aber so ansonsten Sport und Jugend, das muss erst wieder so sich entwickeln, stellenweise. Wir haben da wirklich Nachholbedarf und Ernährung sozusagen, ja, die Kochshows meine ich jetzt nicht, ja.
3: Ja, ich so, weiß.
4: Das ist schwierig.
3: Ne? Das kann
4: also wie gesagt, uns gefällt es, neue Mittel zu entdecken sozusagen, zu begleiten und zu sagen, Mensch, das hast du, die Tablette, die jetzt hier ist, die hattest du schon 2015 im Test oder so. Da sieht man auch, wie wissenschaftlich schwierig das ist. Die Patienten sind sehr überrascht, ja, wie streng das hier ist, ja, was die alles angehen müssen und so weiter. Das ist dann so. Mhm.

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1: Sag mal, Blutuntersuchungen, ja, aber wir wissen auch, dass ja alleine die Ergebnisse nicht sehr aussagekräftig sind. Das ist nun mal so.
2: Ja.
1: Willst du dort auch noch erweitern, dass man sagt, okay, wir können auch Ultraschall machen, wir können hier schauen? Oder sagst du dann, das ist, irgendwo ist auch mal eine Grenze erreicht?
2: So ist es. Na, die Grenze ist jetzt erstmal erreicht, ja, dass ich immer sage, Schuster, bleibt bei deinen Leisten. Ich habe sogar mein Fahrradergometer sozusagen abgeschafft, weil dafür braucht man Zeit. Ja, ich bin ja ausgebildeter Sportarzt, das muss man richtig machen,
1: ja,
2: und man muss dabei sitzen, man muss das, und wir haben sehr gute Kollegen, mit denen wir zusammenarbeiten, sodass wir die Stärken ausbauen, aber bei den jungen Kollegen jetzt, ja, auch da gab es jetzt genau die Nachfrage, ja, mit Ultraschall und so weiter, dass man erstmal sehen muss, aber man muss es auch leisten können.
1: Ja, ja.
2: Man muss es auch leisten können. Wichtig ist, dass der Patient hier adäquat versorgt werden kann. Es wird trotzdem Schlangen gehen. Es wird auch Patienten gehen, die brabbeln und mabbeln, ja, sozusagen unzufrieden sind, stellenweise, weil sie warten müssen. Da haben wir aber ganz, ganz viel erreicht in den Strukturen. Wir haben hier in dem Haus hier zwei Labore extra eingerichtet, ja, einen oberen und unteren Warteraum, dass da Systeme drin sind. Nicht jeder hat seine festen Zimmer, sondern das ist dann hier auch immer fluktuativ, dass man da sitzt und dort sitzt und den Patienten sozusagen versorgen kann. Das ist unser oberstes Ziel. Was noch kommt, ich will ja kürzer treten, es läuft ja gut, ja, sozusagen. Was noch kommt und was uns noch einfällt, das hängt dann auch mit von den jungen Kollegen ab. Da haben wir jetzt so unseren erfahrenen Karim Ismail, ja, der überwiegend sozusagen auch in Weißenfels tätig ist und in Hohenmölsen, so in dem Sinne, der abgeschlossener Diabetologe ist und das alles schon kann. Dann haben wir unsere Stefanie Feibig, auch eine internistische Ärztin, die hier eingeschlagen hat, jetzt auch schon deutlich über ein Jahr dabei ist, die sehr viel Herzblut entwickelt hat, sozusagen unsere, ich sage immer, unsere Akutmedizinerin auch, die freut sich auch.

0: wenn Action ist, ja, mhm. so nach dem Motto, die ist herzlich sozusagen bei uns eingeladen, hoffentlich zu bleiben, sie will das gerne, das sieht also schon mal sehr gut aus, ja. Dann haben wir auch noch einen neuen Kollegen, einen oh. Assistenzarzt eingestellt, ja, mhm. sozusagen, das ist der Jonas, der hier bei uns arbeitet und der hat auch gesagt, oh, ich würde hier gerne bleiben, ja, sozusagen, ich würde hier gerne bleiben. Und müssen wir erst mal sehen, wie sich das alles erweitert oder so. Die Patienten werden ihn, haben ihn schon lieben gelernt, ja, so nach dem Motto, das ist also schon mal gut. Und wie gesagt, Enttäuschern, unsere Bastion, Frau Dr. Martin, ja, mhm. auch die macht bei uns hier mit. Wir haben morgen immer eine Morgenrunde, wo wir uns alle untereinander, ja, geht ja nun mit Internet und Telefon sozusagen, treffen, nochmal besprechen, wie sieht's aus mit Weißenfels, ja, dann meldet sich denn da auch, wir brauchen das und dort. Das macht richtig ein bisschen Spaß, ja, sozusagen so im Team zu arbeiten. Und es ist auch eine besondere Herausforderung. Dass die, für die Patienten ist es gar nicht schlecht, weil die dann auch, wenn nun da einer mal zu hat, also einer wird schon offen haben hier, dass man dann seine Medikamente noch kriegt ja. oder Ansprechpartner. Mhm. Das ist so.
1: Und damit, liebe Zuschauer, sind wir schon wieder am Ende unserer Sendung angelangt. Ich wünsche Ihnen jetzt erst einmal eine schöne Woche. Machen Sie das Beste draus. Wir sehen uns dann am Freitag zur nächsten aktuellen Ausgabe hier bei Ihrem BLK Regional TV wieder. Bis dahin. Tschüss.
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1: Hallo liebe Zuschauer und herzlich willkommen zur aktuellen Sendung am Freitag hier bei Ihrem WLK TV. Ich hoffe, es geht Ihnen gut und Sie haben die Woche gut überstanden. Wir starten mit einem Gesundheitsthema. Alternative Medizin wie Naturheilkunde nehmen immer mehr zu. Dazu haben wir uns mit Ines Fischer mal unterhalten.
2: Ja, wir sind heute in der gynäkologischen Praxis von Frau Fischer. Schön, dass wir da sein dürfen. Ich darf Ines sagen, wir haben schon ein paar Gespräche gehabt, kennen uns auch.
3: Und kennen uns gut.
2: Duzen wir uns auch. Und du freust dich, dass wir hier sind.
3: Ich freue mich, ja, dass du da bist.
2: Ines, du bist Gynäkologin hier in Weißenfels. Und bist aber auch seit gut 30 Jahren mit der Naturheilkunde befasst du dich. Sehr intensiv. Und draußen an deiner Tür steht auch Regulationstherapeutin. Mhm. Und was kann ich oder was können sich unsere Zuschauer darunter vorstellen? Was ist eine Regulationstherapeutin zum Beispiel?
3: Na gut, letztendlich als Regulationstherapeutin achte ich darauf, dass der Patient auch tatsächlich in seiner Regulation ist, dass er Körperprozesse regulieren kann, dass er auf äußere Reize reagieren kann und diese letztendlich in sein Körpersystem umarbeiten oder integrieren kann. Und dazu ist es ganz wichtig, drei große Körperstrukturen gesund zu halten. Und das ist das vegetative Nervensystem, das ist der Darm und sind die Mitochondrien. Und es gibt dieses Handy-Modell in der Regulationsmedizin, dass das vegetative Nervensystem die Software vom Handy ist, der Darm ist das Ladekabel und die Mitochondrien der Akku. Und wenn ich diese drei großen Strukturen nicht gesund habe, dann kann letztendlich der Körper schlecht in Heilung gehen.
2: Ines, es ist ja so, man geht oft zu seinem Allgemeinmediziner, macht ein Blutbild, hat Schmerzen, sei es in den Gelenken oder sei es auch Bauchschmerzen, Kopfschmerzen. Und man hört Blutbild, alles in Ordnung. Und man bekommt dieselben Medikamente verschrieben, Schmerzmittel, sage ich dazu, ich nenne keine Namen. Und damit soll dann erstmal praktisch alles wieder gut hergestellt werden. Es ist ja dann aber immer eigentlich nur eine zeitliche Geschichte, wo du dann die Schmerzen nicht hast. Das Problem bleibt ja bestehen und das ist ja eben das, was du machst. Du nimmst den Menschen komplett, auseinander. Du achtest erstmal, wie gesagt, auf die Darmfähigkeit und Zusammenspiel mit allem, wie funktioniert. Wie du das so schön gesagt hast mit dem Handy. Es funktioniert ja auch nur, wenn das Ladekabel da ist, im Grunde genommen, wenn der Akku wieder aufgefüllt ist. Und du hast eben auch andere Methoden hier in deiner Praxis, als gleich zum Schmerzmittel zu greifen. Und darüber würden wir ganz gerne sprechen, was du deinen Patienten anbietest, wobei wir aber auch fairerweise sagen müssen, diese Methoden, die du hast, sind keine Kassenleistungen. Mhm. Das sind Selbstzahlersachen. Zurzeit noch. Wir wissen nicht, wie sich es weiterentwickelt. Aber seiner Gesundheit sollte das ja wert sein, dass man investiert ja in sein eigenes System. Mhm. Und da würde ich dich gerne fragen, was das ist, womit du arbeitest und warum das so tolle Methoden sind.
3: Wir sind jetzt hier in meinem Akupunkturzimmer. Damit habe ich ja prinzipiell angefangen, Schmerztherapie zu betreiben. Mittlerweile nehme ich zur Behandlung von Schmerzen und chronischen Entzündungen viel lieber meinen Laser, den Hämolaser. Dazu habe ich einen roten Laser mit 650 Nanometern monochromatischem Licht. Es wird eine Nadel in die Blutbahn gestochen, als würde ich Blut abnehmen wollen. Und dann kommt dieser Laser dran, dann wird er angebaut. Damit kann ich wunderbar Schmerzhemmung, Schmerzlinderung, Entzündungshemmung, Wundheilungsförderung betreiben. Der gibt Kraft, der gibt Energie. Das ist fast mein Lieblingsgerät, wenn es ganz schnell gehen muss.
2: Okay, das wird also gestochen wie eine Blutabnahme in die Vene.
3: Genau.
2: Und dann, wie kann ich mir das vorstellen? Dann Geht das über die Blutbahn?
3: Oder? Das Licht wird in die Blutbahn abgegeben und jede vorbeifließende Zelle nimmt dieses Licht auf und transportiert es überall in den Körper. Und damit habe ich eine Ganzkörperwirkung, nicht nur eine lokale Wirkung, sondern eben überall im Körper diese Schmerzlinderung, Entzündungshemmung, was ich schon sagte. Und der reguliert sogar Blutzucker und Fettwerte.
2: Wie oft muss ich das machen, wenn ich jetzt in einem schlimmen Zustand bin und wirklich mich wieder richtig auf die Beine bringen möchte? Wie oft darf ich das machen? Einmal im Monat, zweimal in der Woche oder?
3: Nee, wenn, dann macht man das zweimal in der Woche als Zehnerserie. Fünf Wochen, ideal auch 5 Wochen hintereinander und nicht eine Woche Start, dann eine Woche Pause, sondern wirklich 10 Sitzungen hintereinander. Ja. Die meisten merken relativ schnell schon den Effekt. Und ich habe auch Patienten, die nicht nur eine Schmerzlinderung verspüren, sondern einfach auch sagen, ich kann besser schlafen, ich schwitze nicht mehr so viel. Das ist einfach toll.
2: Also ich muss ehrlich sagen, ich habe es auch schon ausprobiert, bin auch schon etwas länger dabei, hatte eine sehr starke Histaminintoleranz. Und dank deinem Laser ist das viel, viel besser geworden. Und ich habe das... Nehmen wir das sehr gerne an.
3: Histamin ab, genau. Der baut auch Histamin ab. Mhm. Ja. Ansonsten habe ich hier mein Frequenzgerät. Das ist ein Gerät, was mit schwachen Magnetfeldern, Energiefeldern arbeitet und mit therapeutischen Frequenzen. Es gibt über 1000 Programme, die ich einstellen kann, egal ob allgemeiner Schmerz, chronischer Schmerz, Rückenschmerz, alle möglichen Erreger.

0: Ja, Bakterien, Pilze, Viren kann ich damit behandeln. Ich kann ganz komplexe Krankheiten damit behandeln. Endometriose, sogar Multiple Sklerose. Und da haben wir auch schon etliche Patienten damit sehr gut therapiert.
1: Ich muss auch wieder zu diesem Gerät was sagen. Ich selber habe es auch ausprobiert. Ich hatte ein leicht angeknackstes Sprunggelenk. Das weißt du, wir haben das Programm Knochenheilung gemacht. Und ich trage nicht mehr meinen Gipsschuh, denn ich war beim Orthopäden und der Riss ist nicht weiter gerissen. Auch dank dieses tollen Gerätes, wo ich aber auch dann dran war und das wirklich zweimal die Woche gemacht habe. Und ja, es hilft. Also ich kann wirklich nur sagen, man musste auch mal dran glauben, aber es ist einfach wirklich unglaublich, mit was man sich hier auseinandersetzt, weil Ines, es gibt es ja nicht für den. Wir kennen das ja nicht. Du musst das verstehen, dass zuerst die Leute skeptisch an diese Sache rangehen. Es ist ja alles, was neu ist. Aber es ist wirklich, wenn man es versteht und sich auch mit Ines darüber unterhält, was sie macht, denn sie macht eine ganz, ganz tolle Aufklärung, dann wird man auch das verstehen. Dafür muss man nicht Physik studiert haben.
0: Muss man nicht. Und die Fälle, die wir hier schon erlebt haben, die sind einfach so schön. Eigentlich müsste man sie publizieren.
1: Kannst du ein, zwei Fälle nennen, was für dich was ganz besonders war, was du heilen konntest?
0: Also ein ganz besonderer Fall jetzt aus der Gynäkologie oder Geburtshilfe war, wir hatten eine Patientin mit einer ganz schlimmen Endometriose, das ist ja eine chronische entzündliche Erkrankung, die unheimlich viel Schmerzen macht während der Regel und auch generell. Die Patientin hatte eigentlich noch Kinderwunsch, hatte ein Kind geboren, war 25 Jahre alt und wollte aus lauter Verzweiflung sich die Gebärmutter entfernen lassen im Endometriosezentrum und musste aber noch 10 Wochen auf den Termin warten. Und während der Zeit war sie hier und sagt: Machen Sie irgendwas, ich vertrage die Hormone nicht, ich vertrage die Schmerzmedikamente, machen Sie irgendwas. Und da habe ich gedacht: Gut, dann gibt es jetzt das Endometrioseprogramm und den Laser. Und nach 4 Sitzungen war die von der Schmerzskala von 8 auf eine 3. Und ist innerhalb dieser Wartezeit zum Endometriosetermin schwanger geworden und hat letztes Jahr im Herbst entbunden in der 39. Woche.
1: Oh toll, das ist
0: Und
1: eine
0: das
1: Geschichte,
0: war
1: die
0: richtig,
1: rührt. Ja,
0: richtig schön.
1: ja.
0: Ja, oder letztendlich ein Patient mit einer multiplen Sklerose, den behandle ich aber letztendlich parallel auch noch mit meiner Plasmaliga. Und der ist alle 2 Wochen da und jedes Mal ist irgendein anderes Symptom weg.
1: Jetzt hast du ein tolles Stichwort gegeben, Plasmaliga, und die würden wir uns gerne nochmal anschauen.
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0: So, Ulrike, jetzt liegst du auf meinem Plasmabett. Mein Highlight, das habe ich lange gewartet, bis ich es hatte. Du liegst jetzt in einem Plasma-Energie-Heilfeld.
1: Was ist das genau? Was ist das genau?
0: Kaltes Plasma. Kaltes Plasma entsteht, wenn man ein Gas weiter energetisiert und es sind dann in diesem Gas freie Ladungsträger. Ionen, Elektronen, Biophotonen, schwache elektromagnetische Felder. Das ist wie, wenn du am Meer bist, im Wald, am Wasserfall stehst, nach einem Gewitterguss diese reine Energie, Luft spürst, nur in geballter Ladung.
1: Ah, dann haben wir ja im Grunde genommen diese Heilung auch, wenn wir rausgehen in unserer Umwelt.
0: Ja, nur dass die letztendlich jetzt nicht mehr ganz so optimal funktioniert und von äußeren Umständen beeinflusst ist. Guck raus, da siehst du schon einen Teil, was da letztendlich stört. Auf jeden Fall wird dieses Plasma in der Wolke, in der du bist, mit Heilfrequenzen auf deinen Körper geschickt. Der Körper nimmt es an und bringt letztendlich diese freien Ladungsträger an deine Baustellen im Körper.
1: Dürfen Kinder auch hier drauf liegen?
0: Kinder können auch hier drauf, nicht so lange.
1: Ja.
0: Ich hatte meinen Enkel mit meiner Tochter, da war der 3 Monate, vielleicht 4, hatte ich den auch schon mal 10 Minuten auf der Liege. Da haben die sich zusammen ein Buch angeguckt und ja, da achte ich natürlich auch immer drauf, dass die immer mal auf dieser Liege sind.
1: Es gibt ja auch so diese gewissen Schreikinder nachts und so. Und ich glaube, das könnte auch eine heilende Wirkung dafür sein, dass diese Kinder zur Ruhe kommen. Hast du sowas schon mal erlebt?
0: Ja. Habe ich hier schon erlebt. War eine Mutti da, die habe ich hier platziert. Die tat mir so leid, die war fix und fertig. Die können ja sowieso schlecht schlafen, die frischen Muttis. Aber bei ihr war das besonders schlimm und dann habe ich die hier hergelegt. Und das Kind war ruckzuck ruhig und ist eingeschlafen hier auf der Liege, im Arm der Mama.
1: Ich habe es auch ausprobiert und ich kann einfach nur sagen, es ist wirklich empfehlenswert, auch wenn man die Kosten selber tragen muss. Aber ich sage immer, das schönste Outfit wirkt nicht, wenn du nicht stabil bist und du hast auch mehr Ausstrahlung, wenn dein Körper wieder in der Regulation ist. Und das ist ja das, was du hier machst, Ines. Und ich bin dir sehr, sehr dankbar. Wir vom Team sind sehr dankbar, dass wir uns das anschauen dürfen. Denn es wissen noch nicht viele, dass es dich hier in dieser Form gibt. Und ich glaube, dafür können wir sehr, sehr dankbar sein. Aber wir haben noch eine ganz, ganz tolle Sache zu verkünden und die machen wir jetzt. Ja, in der gynäkologischen Praxis werden ja eigentlich nur Frauen behandelt, aber ihr habt ja so verschiedene Heilungsmethoden. Sind auch Männer herzlich willkommen hier?
6: Sehr gern.
0: Auch Männer? Ja. Also durch die Akupunktur haben wir letztendlich schon jahrelang Männer behandelt. Und hier liegen Männer am Höhentraining, die liegen am Laser. Ich hatte mal so einen Fall, da hatten wir eine Patientin behandelt und da kam der Mann von der Frau zu uns und sagt, ich will genauso fit werden wie meine Mutter, wie meine Frau. Die springt im Garten rum, die hat eine Energie, ich brauche das auch. Und dann hat er den Laser gehabt, auf der Liege liegen sowieso ganz viele Patienten und nutzen das auch Männer. Ja. Also das ist keine Seltenheit mehr, nee. Also da trauen sich schon auch viele Männer.
1: Ja, ist ein wichtiger Punkt. Also auch Männer hier herzlich willkommen in der Beuditzstraße bei Frau Fischer. Liebe Ines, es macht wahnsinnig viel Spaß, dir zuzuhören. Und es ist auch so, so interessant, so eine nette menschliche Ärztin. Ich möchte dir das einfach nochmal auf diesem Weg sagen, die also für ihre Patienten so da ist und auch alle in die Heilung bringen möchte und nicht gleich die Tablette aus der Schublade rausholt. Die gibt es nicht oft. Und auch so ein nettes Team überhaupt, wie man hier empfangen wird, deine nette Helferin Susanne. Sie hat immer ein offenes Ohr für einen, egal wie stressig es hier ist. Das möchte ich einfach wirklich mal sagen. Und 25 Jahre seid ihr jetzt schon hier.
0: Ja.
1: 25 Jahre ist eine ganz lange Zeit. Und man könnte Ines stundenlang hören, aber das würde hier unser Programm heute sprengen. Und deshalb, Ines feiert 25 Jahre am 5. September. Mhm. Und da können Sie sich alle Geräte anschauen, Sie können sich Informationen holen, Sie kommen ins Gespräch mit Ines, Sie kommen ins Gespräch mit Susanne, dürfen alles ausprobieren und werden vielleicht auch inspiriert, mal in diese Art der Heilung zu gehen. Wir bedanken uns vom BLK-TV-Team ganz toll, dass wir heute hier sein durften. Und war es nun so schlimm, Ines?
0: Nein.
1: War doch überhaupt nicht schlimm, oder? Mit der Kamera. Kommen Sie gerne vorbei am 5. September von 10 Uhr bis 16 Uhr. Sind hier die Türen für Sie geöffnet und es lohnt sich, hier wirklich vorbeizuschauen und das eine oder andere auszuprobieren und auch dabei zu bleiben. Vielen Dank.
7: Etwa 16.000 Lehrer arbeiten in unserem Bundesland an öffentlichen Schulen. In diesem Jahr sind rund 1.200 neue Lehrkräfte dazugekommen. Doch noch ist der Lehrermangel nicht beseitigt. Das gab Bildungsminister Jan Riedel auf der Landespressekonferenz bekannt. Welche weiteren Informationen der Minister zum Thema Bildung noch verkündet, das haben wir im folgenden Beitrag für Sie zusammengestellt.
6: Mit circa

0: Fallzahlen zu berücksichtigen. Verschiedene Maßnahmen seitens des Bildungsministeriums sollen weiterhin zur Entspannung der Lage beitragen. Unter anderem durch eine stärkere Unterstützung der Seiteneinsteiger, um neue Lehrkräfte nicht nur schneller und besser auf den Schulalltag vorzubereiten, sondern um diese auch langfristig im Schuldienst zu halten. Zum neuen Schuljahr sollen außerdem die sogenannten Praxislerntage ausgeweitet werden. Zu den bislang 55 teilnehmenden Schulen kommen 17 weitere hinzu, die ihren Schülerinnen und Schülern künftig ermöglichen, regelmäßig Erfahrungen in Unternehmen und Betrieben zu sammeln, um besser auf Ausbildung und das Berufsleben vorbereitet zu sein. Als weiterer Schwerpunkt gilt die Stärkung der Grundkompetenzen Lesen und Rechnen, unter anderem durch das Einführen der Programme Leseband und Quamat an den Grundschulen im Land.
1: Das Leseband soll an bis zu 140 Schulen eingeführt werden. Wir haben jetzt schon weitere Schulen ins System aufgenommen. Für das Schuljahr 26/27 bereits 32 Schulen, die also in diesem Programm sind. Leseband bedeutet also 20 Minuten täglich lesen, um also tatsächlich vorlesen, laut zusammenlesen, alleine lesen, um diese Fähigkeit zu stärken. Quamat, ein bundesweites Programm, an dem sich also 252 Lehrkräfte aus 83 Schulen unseres Landes beteiligen, um also die mathematischen Grundkompetenzen zu stärken. Sie sehen also auch, dass wir an dieser Stelle ganz wichtige Weichenstellungen haben, um also Schulerfolg zu sichern.
0: Auch die zunehmende Digitalisierung der Schulen soll weiterhin im Fokus stehen, wichtiger denn je im Zeitalter der künstlichen Intelligenz. Lehrkräfte bekommen daher mit AIS-Chat eine weitere datenschutzkonforme KI-Plattform an die Hand. Beim Umgang mit privaten Smartphones und Tablets setzt das Land dagegen nicht auf einheitliche Verbote. Die Schulen sollen ihre eigenen Regeln entwickeln in Zusammenarbeit mit den hauseigenen Lehrkräften sowie mit den SchülerInnen und deren Eltern.
1: Wir werden also auch in Zukunft immer mehr digitalisieren, auch im Schulbereich, nicht ohne Sinn und Verstand. Das sehen wir jetzt in den nordischen, skandinavischen Ländern, die mitunter ihre Maßnahmen wieder zurückfahren, nicht ohne Sinn und Verstand, aber wohl dosiert und sinnvoll eingesetzt. Und gerade in ländlichen Räumen sehen wir das jetzt schon, dass Unterricht digital gestreamt wird, dass mit digitalen Blended Learning Formaten gearbeitet wird. Da machen sich Schulen auf den Weg, die müssen wir weiter stärken. Nochmal Lösungsorientierung, statt uns auf das Problem zu fokussieren.
0: Auch beim Ganztag sieht sich Sachsen-Anhalt gut aufgestellt. Der bundesweite Rechtsanspruch auf Ganztagsbetreuung für Grundschulkinder gilt seit August stufenweise. In Sachsen-Anhalt gibt es das Zusammenspiel von Grundschule und Hort bereits seit vielen Jahren. Möglich sind bis zu 11,5 Stunden Betreuung an einem Schultag. Eine Herausforderung wird jedoch die demografische Entwicklung bleiben, denn die sinkenden Geburtenzahlen werden mit Sicherheit langfristige Auswirkungen auf das Schulnetz haben. Bis 2029 haben die Schulträger daher mehr Zeit bekommen, ihre Schulentwicklungspläne anzupassen, wobei es vor allem darum gehen soll, die Einrichtungen trotz sinkender Schülerzahlen möglichst zu erhalten. Im Gespräch sind derzeit unter anderem schulformübergreifende Modelle wie Campusschulen. Allerdings dürfte eine mögliche Umsetzung einer solchen Maßnahme vermutlich noch eine Weile auf sich warten lassen.

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1: Die Landtagswahl steht kurz vor der Tür. Die einzelnen Parteien sind momentan aktiv unterwegs, um ihr Wahlprogramm vorzustellen. Einen Ausschnitt aus dem Interview mit Maximilian Kludau, FDP, haben wir Ihnen jetzt zusammengestellt. Das gesamte Interview sehen Sie ab 20 Uhr hier bei uns im Programm.
2: Hallo Herr Kludau.
3: Herr Scheidt, ich grüße Sie.
2: Hallo. Im Weindorf Burgwerben. Für mich einer der schönsten Ecken hier in Weißenfels.
3: Ja.
2: Ich weiß ja, Sie sind auch Freund des Weines. Wie gefällt es Ihnen hier?
3: Ja, ein toller Ortsteil von Weißenfels. Ich bin gerne hier. Und wenn man die Seele mal baumeln lassen will, ist das hier ein schöner Anlaufpunkt.
2: Ja, das denke ich auch. Hier oben bei der Familie Habelmann, da kann man doch die Batterie mal aufladen. Und ich denke, für Sie als Politiker auch wichtig, aus dem Getriebe der Politik in Magdeburg oder hier im Stadtrat Weißenfels einfach mal ein bisschen Ruhe zu finden. Gläschen Wein. Sie sind ja auch bei der Weinbruderschaft mit dabei.
3: Genau.
2: Ich denke, da haben wir heute einen guten Platz für unser Gespräch ausgesucht. Und in diesem Sinne, Herr Kludau, ich würde sagen, wir begeben uns an den Tisch und dann heißt es auf ein Wort.
3: Machen wir gerne.

0: Dann,
1: Vielen
0: danke.
1: Dank.
0: Ja, und jetzt sind wir angekommen im Innenhof der Weinstube Doris im Weindorf Burgwerben. Mein Gesprächspartner Maximilian Gludau sitzt jetzt mit am Tisch. Und somit können wir starten, meine sehr geehrten Damen und Herren, in eine neue Folge unseres lokalen Talks auf ein Wort. Und Sie wissen das ja aus den vergangenen Tagen. Uns steht eine Landtagswahl ins Haus in Sachsen-Anhalt und deswegen haben wir es uns zur Aufgabe gemacht, doch den einen oder anderen Kandidaten für den Sitz und den Platz in Magdeburg an unseren Talktisch zu bitten. Und deswegen sitzt also heute Maximilian Gludau bei mir. Er tritt an für die FDP. Er ist schon Mitglied im Landtag von Magdeburg. Und jetzt geht es darum, den Platz zu verteidigen und natürlich wieder in den Landtag zu kommen. Herr Gludau, mit 27 Jahren gehören Sie zu den jüngsten Bewerbern um einen Platz im Landtag von Sachsen-Anhalt. Geben Sie unseren Zuschauerinnen und Zuschauern doch bitte einen kurzen Einblick in Ihre Vita.
2: Ja, Scheider, also nochmal vielen Dank für das Gespräch, für die Einladung heute. Ich bin seit 2023 Mitglied, ich bin nachgerückt in der Legislaturperiode, bin aktuell der jüngste Landtagsabgeordnete im 8. Landtag. Mitglied der Jungen Liberalen bin ich seit 2012, also seit ich 14 bin, mit 16 dann Mitglied der Freien Demokraten geworden, das war 2014, bin dann seit 2017 bis 25 im Landesvorstand der Freien Demokraten gewesen in Sachsen-Anhalt, habe mich vor allem dort um die Bereiche des Strukturwandels gekümmert, der hier unten die entscheidende Herausforderung ist, und um die Herausforderung der Energiepolitik. Ja, seit 2017 bin ich im Kreisvorstand, war erst 4 Jahre stellvertretender Kreisvorsitzender und seit 21 bin ich Kreisvorsitzender. Von Haus aus bin ich Jurist.
0: Sehr gut. Sie können also auf politische Erfahrung zurückblicken. Das wird ja von den Bürgerinnen und Bürgern doch immer auch mal angemahnt, dass teilweise in den Parlamenten Leute sitzen, die überhaupt keine Ahnung haben von dem, was sie da tun. Aber das können wir bei Ihnen also streichen. Da ist auf jeden Fall eine ordentliche Reputation da. Sie haben es selbst schon beantwortet, seit 2023 gehören Sie dem Landtag von Sachsen-Anhalt an. Wenn Sie jetzt so zurückblicken auf diese doch erst wenigen Jahre im Landtag, haben Sie genügend für den Burgenlandkreis erreichen können dort?
2: Na, ich habe mich vor allem, also 3 Jahre, es ist natürlich eine sehr schnelle Zeit in der Politik. Man muss sich ja vorstellen, Politik ist ja sehr, sehr kleinteilig. Man muss eine Fraktion hinter sich bringen. Man muss dann die Koalition hinter sich bringen, in meinem Fall auch. Als Teil der Deutschlandkoalition sind die Freien Demokraten ja mit drin in der Regierung. Man hat dann auch noch sozusagen den Ausschuss, den man dahinter bringen muss, 2 Lesungsprinzip. Also, es nimmt schon alles Zeit in Anspruch. Ich habe aber tatsächlich 2 Dinge mir auf die Fahne geschrieben und die auch erreicht. Einmal habe ich mich ganz aktiv dafür eingesetzt, dass am Flughafen Halle-Oppin beide Rettungshubschrauber erhalten bleiben. Das klingt jetzt erstmal weit weg, ja, in Halle. Man muss aber wissen, die deutsche Luftrettung hat diese 2 Hubschrauber für den gesamten Süden des Landes Sachsen-Anhalt in Anspruch genommen. Und während meiner Sommertour 2024 erzählte mir der Geschäftsführer, Herr Macchiola, des Flugplatzes, dass einer der Hubschrauber nach Stendal umziehen soll. Und das hätte für die Luftrettung im südlichen Sachsen-Anhalt einen wirklichen Einschnitt bedeutet. Und dann habe ich in der Fragestunde eine kleine Anfrage an die Innenministerin gestellt, bis zum Schluss, vor ungefähr einem halben Jahr, das Ergebnis kam, beide Hubschrauber bleiben erhalten am Standort Halle-Oppin. Und das ist erstmal mir ein wichtiger Punkt gewesen. Der zweite wichtige Punkt, und da kommt mein viel zu früh verstorbener Kollege Rüdiger Erben ins Spiel, kam auf Betreiben unseres Landrates. Wir bekamen eine Einladung gemeinsam mit Daniel Sturm, wir 3 Abgeordnete. Und es ging um diesen furchtbaren Unfall nach dem Kirschfest vor einigen Jahren, wo die Jugendlichen gestorben sind in Schönburg. Und es ging darum, in der Kurve eine Leitplanke zu errichten. Das klingt jetzt erstmal so, naja, eine Leitplanke. Man musste mit der Ministerin Diskussionen führen, die ja meiner Partei angehört, gebe ich auch ehrlich zu. Es war auch in der Fraktion nicht einfach und wir haben es aber zum Schluss durchbekommen, dass es eine Petition gab. Ich bin ja Mitglied des Petitionsausschusses unter anderem und habe gesagt, lasst uns das machen als wichtigen Schritt, damit das Thema im Landtag wird. Und die Petition konnten wir jetzt erfolgreich abschließen. Ich kann so viel berichten, es gibt die Überlegung, die Straße zu einer Kreisstraße zu machen. Und das ist mit erfolgreicher Aussicht aktuell im Gange. Und ich glaube, das kann man durchaus schon mal als Erfolg verkaufen, dahingehend, dass den Leuten signalisiert wird, uns ist die Straßensicherheit wichtig.
0: Wir brauchen ja immer greifbare Ergebnisse. Den Bürgerinnen und Bürgern ist natürlich das ganze Thema, wenn es nur solche ich sage immer, weil Wolkenkuckucksheime sind, nur immer sehr schwierig zu vermitteln. Wir bleiben bei der Lokalpolitik, Herr Gludau. Der Landtag ist ein Thema, der steht jetzt zur Neubesetzung an, aber aktuell sind Sie auch Mitglied des Weißenfelser Stadtrats. Jetzt natürlich die Frage, da sind Sie noch, haben Sie Sitz und Stimme, das läuft auch noch eine Zeit. Worauf begründet sich denn Ihre Motivation, sich um jetzt noch zu einem Platz im Landtag wieder zu bewerben?
2: Naja, ich habe mich ja im letzten November öffentlich geäußert, dass ich vorhabe, mich weiter hinten auf der Liste platzieren zu lassen. Ich bin auf Listenplatz 15, da bin ich auch erstmalig angetreten. Mhm. Ich habe es nicht vorher versucht, weil ich gesagt habe, ich möchte nicht der klassische Berufspolitiker werden, sondern ich möchte Erfahrungen in der Wirtschaft sammeln. Da gibt es erste Gespräche, ist noch nichts spruchreif, aber es sieht gut aus, dass auch Juristen in der Wirtschaft gebraucht werden. Will aber weiterhin Politik machen. Das ist meine Leidenschaft und ich finde auch, dass Politik ein unwahrscheinlich spannender Beruf und zumindest ein Amt auf Zeit ist. Deshalb bin ich ja weiterhin Kreisvorsitzender, ich bin im Stadtrat, ich bin weiter Mitglied des Landesvorstandes. Das möchte ich auch alles bleiben, will nur erstmal die hauptberufliche Politik ein Stück weit zurückstellen. Aber habe mir natürlich gesagt, wir wissen alle, wie es um die FDP aktuell steht. Wir kennen alle die Zahlen. Und es werden in den 41 Wahlkreisen Leute gebraucht, die auch schon vor Ort bekannt sind, die auch schon Namen haben. Und deshalb habe ich gesagt, ich schlage mich jetzt ja nicht in die Büsche, das wäre auch unanständig, würde mir auch nicht liegen als Person, sondern ich trete den Weißenfels erneut an, werfe meinen Hut in den Ring und denke, dass ich ein gutes Ergebnis für die FDP holen kann hier vor Ort.
0: Ja, das war ein Ausschnitt aus unserer neuesten Folge des Lokaltalks auf ein Wort. Heute bei mir am Tisch Maximilian Gludau, der jüngste Landtagsmitglied in Sachsen-Anhalt. Wir haben uns unterhalten natürlich über die anstehende Landtagswahl. Wenn Sie das gesamte Gespräch gerne sehen möchten, dann bleiben Sie einfach dran. Nämlich nach dem Regionalmagazin haben Sie dazu die Gelegenheit. Dann gibt es die 30 Minuten auf ein Wort, ungekürzt und ungeschnitten. Viel Spaß dabei.
1: Auch diesmal haben wir wieder die aktuellen Sportansetzungen für Sie zusammengestellt. Hier die Übersicht in unserem Sportblick.
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4: In der Oberliga Süd geht es am Sonntag für die Kicker vom SSC Weißenfels nach Meuselwitz. Hier rollt der Ball ab 14 Uhr. In der Verbandsliga trifft am Freitag Blau-Weiß-Zorbau auf heimischen Rasen auf die Mannschaft von Blau-Weiß-Döhlau. Spielbeginn ist um 19 Uhr. In der Landesliga geht es für den SC Naumburg am Freitag zur SG Blau-Weiß-Brachstedt. Anpfiff ist hier um 19.30 Uhr. Die zweite Mannschaft vom SSC Weißenfels trifft am Samstag zu Hause auf das Team von Turbine Halle. Spielbeginn ist um 14 Uhr. Und der erste FC Zeitz erwartet ebenfalls am Samstag die Kicker vom SV Blau-Weiß-Farmstedt. Hier rollt der Ball ab 15 Uhr. In der Landesklasse 6 empfängt RSK Freiburg die Mannschaft vom SV Braunschweig. Anpfiff ist hier um 18 Uhr. Die zweite Mannschaft vom 1. FC Zeitz trifft am Samstag zu Hause auf die Kicker vom SV Großgrimma. Los geht's hier bereits um 12.30 Uhr. Weiterhin kommt es zu folgenden Begegnungen. SV Wacker Wengelsdorf gegen WSC Laucha, SV Eintracht Lütchendorf gegen SV Kelbra. Die Spiele beginnen jeweils um 15 Uhr. Für Rot-Weiß-Weißenfels geht's zum TSV Großkorbeta. Anpfiff ist hier um 16.30 Uhr. Kommen wir noch zum Handball. In der Regionalliga geht's für die Männer vom HC Burgenland am Samstag zum SV Oebisfelde. Spielbeginn ist hier um 19 Uhr.
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1: Und damit endet unsere Sendung schon wieder. Am Wochenende findet das diesjährige Stadt- und Saalefest in Weißenfels statt. Wenn Sie also noch nichts vorhaben, in der gesamten Innenstadt wird ein buntes Programm aufgeführt. Dabei sein lohnt sich. Ich wünsche Ihnen ein schönes Wochenende und bis bald.
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1: Hallo liebe Zuschauer und herzlich willkommen zur aktuellen Sendung am Dienstag hier bei Ihrem BLK TV. Das Sommerbad in Lützen kann in diesem Jahr auf ein 90-jähriges Bestehen zurückblicken. Und das sollte am Samstag mit einem abwechslungsreichen Programm gebührend gefeiert werden. Eigentlich. Nur das Wetter hat ja leider nicht mitgespielt. Wir waren vor Ort und haben mit Bürgermeister Mirko Kota über die Situation gesprochen. Eine Lösung findet sich ja immer. Seit nun fast einem Jahrhundert verbindet das Sommerbad Lützen unvergessliche Geschichten, Emotionen und Freundschaften die Einwohner der heutigen Verbandsgemeinde. Und das sollte nun am Samstag gebührend gefeiert werden. Eigentlich.
2: 90 Jahre Sommerbad Lützen. Was ist mit der Feier?
3: Ja, 8 Wochen Sonne, als gerechnet heute Regen. Wir haben uns entschieden, den Spaß- und Spieletag, der heute Vormittag hätte stattfinden sollen, auf nächste Woche Freitag zu verlegen. Bei freiem Eintritt ist das Sommerbad ab 12 Uhr geöffnet. Ab 14 Uhr finden die ganzen Spiele statt mit Arschbombenwettbewerb, Schwimminselrennen, Volleyballturnier, sicheres Schwimmen. Also Kinder sollen einfach lernen, sich im Wasser wohlzufühlen, sicher zu baden. Ja, fürs Wetter kann keiner was.
2: Das ist richtig, aber ich sehe gerade hinter uns hier wird trotzdem fleißig geplanscht, auch wenn jetzt das Wetter nicht so passt. Es sind ja angenehme Temperaturen im Pool.

0: oder im Schwimmbad.
1: Die Kinder, die sind schlau, die wissen, im Wasser ist es wärmer als hier draußen. Ich denke mal, ich werde nachher auch nochmal in der Bahn schwimmen. Der Spaß soll im Vordergrund stehen und wenn die Kinder da sind, sollen die das ja gerne nutzen.
0: Aber jetzt kommen wir mal auf die 90 Jahre zurück. Es sind ja nun mal 90 Jahre Sommerbad Lützen. Wann hat das eigentlich alles begonnen? Gut, man kann es zurückrechnen. 2020 wurde neu saniert. Was ist für die Zukunft geplant? Gibt es schon neue Ideen?
1: Ja, fangen wir mal an. 90 Jahre. Also vor 90 Jahren, 1936, wurde das Sommerbad mit Hilfe der Einwohner hier in kürzester Zeit erbaut. Und ganz, ganz viele Generationen haben hier schwimmen gelernt, Spaß gehabt. Es gab vorher schon einen Sprungturm. Also es war ein Treff für Jung und Alt, sportlich. 90 Mal Sommer, 90 Mal Ferien. Es fand alles hier im Sommerbad statt. Also es war ein Treffpunkt gerade für die Jugend, für die Älteren, die Kinder, für alle. Ja, vor 5 Jahren haben wir hier die Wiedereröffnung gefeiert. Das Bad wurde innerhalb von einem Jahr. Wir haben die Saison Ende 20 beendet und zu Beginn 21 das Bad eröffnet. Sie sehen ja selber, nagelneues Edelstahlbecken, getrennt für Schwimmer und Nichtschwimmer, mit Sprungturm, Rutscher, Kinderbecken. Also ich denke mal, das wird super angenommen. Ja, und hier im hinteren Bereich, die Liegewiese, da sind noch ein paar alte Bäume. Die sind genauso alt wie Sommerbad, leider ein bisschen erkrankt. Die wollen wir mit Ersatzpflanzungen halt fällen und neu gestalten, dass das Bad auch im hinteren Bereich super top ist. Da haben wir ja auch die Volleyballplätze und den Bereich fürs Fußballspielen. Hier findet auch heute Abend unsere Abendveranstaltung statt. Also es wird nicht der gesamte 90-jährige Feier abgesagt, sondern nur die Vormittagsveranstaltung, die Vormittagsspiele. Die Nachmittagsveranstaltungen finden statt. Da ist Trio B da und der DJ. Die heizen ein und da denke ich mal, da feiert auch die Lützner Bevölkerung die 90 Jahre Sommerbad.
0: Na, dann wünsche ich viel Spaß beim Feiern. Lassen Sie es ordentlich krachen heute Abend, auch wenn es leider der Rest ins Wasser gefallen ist. Alles Gute und wir sehen uns hoffentlich zum nächsten Mal.
1: Aufgehoben ist nicht aufgeschoben. Wir feiern die Kinder nächste Woche am Freitag. Da lade ich Sie auch ganz herzlich wieder zu uns ein.
2: Nichtsdestotrotz ließe sich der Bürgermeister nicht nehmen, ins Becken zu steigen und ein paar Runden zu schwimmen. Jetzt hoffen alle, dass am Freitag das Wetter mitspielt und bei strahlendem Sonnenschein der Spaß- und Spieletag stattfinden kann, damit alle den Tag so richtig genießen können. Am Donnerstag beginnt in Weißenfels das alljährliche Stadtfest. 4 Tage lang wird auf dem Markt und den Badanlagen gefeiert. Parallel dazu gibt es am Stadtbalkon das Saalefest. Viele freuen sich natürlich wieder auf den großen Festumzug am Sonntag. Wir wollen nun einen Blick auf das kommende Ereignis werfen.
3: Pünktlich zum Ausklang des Schwitzesommers bereitet sich Weißenfels auf sein alljährliches Stadtfest vor. Dann wird der Marktplatz zur Bühne, zum Biergarten sowie zum Dreh- und Angelpunkt des größten Festes in der Saalestadt. Aber auch andere Locations bieten dann Unterhaltung und Sehenswertes. Los geht es am Donnerstagabend mit dem beliebten Eröffnungskonzert auf dem Markt. Ab 19.30 Uhr spielt die Big Band der Kreismusikschule Burgenlandkreis auf und wird dabei vom Doppelquartett des Goethe-Gymnasiums unterstützt. Wer dann gerne den lauen Sommerabend unterhalb des Schlosses gemütlich ausklingen lassen möchte, dem bietet die Steinmeisterband ab 22 Uhr dazu beste Gelegenheit. Etwas ruhiger geht es dann am Freitag zu. Um 16 Uhr öffnet der historische Markt an den Badanlagen seine Pforte und sorgt mit Ritterkämpfen, Gauklern, Musik und Handwerk für einen Ausflug in die Vergangenheit. Auf dem Marktplatz erklingen ab 19 Uhr dann Sinti-Pop-Klänge, zum Beispiel mit der Band Camouflage. Am Stadtbalkon feiert man gleichzeitig das Saalefest und hier sorgen die DJs

0: DJs von Umpa Lumpa für Unterhaltung unter freiem Himmel. Dort klingt dann gegen 23.30 Uhr der Abend mit dem spektakulären Saaleleuchten aus. Am Stadtfest Samstag setzt sich bereits um 9.30 Uhr die 31. Oldtimer Rallye in Bewegung. Organisatoren Jörg Fürst und Sebastian Röntgen schwingen am Parkplatz Töpferdamm die Stadtflagge für rund 200 Teilnehmer. Auf dem Markt und am Stadtbalkon startet um die Mittagszeit ein buntes Programm für die ganze Familie. Gleichzeitig geht es ab 10 Uhr auch wieder auf dem historischen Markt los. Wer gerne einmal einen entschleunigten Blick auf die Weißenfelser Altstadt werfen möchte, der kann ab 10 Uhr mit der bekannten Mollybahn eine kleine Rundfahrt unternehmen. Der provisorische Bahnhof der IG Weißenfelser Eisenbahnfreunde befindet sich vor dem ehemaligen Müller-Kaufhaus. Den Höhepunkt der Feierlichkeiten bildet am Sonntagmorgen ab 10 Uhr der große Festumzug von der Neustadt bis zum Marktplatz. Wer danach noch Lust auf Unterhaltung hat, bleibt einfach im Biergarten auf dem Markt sitzen. Hier warten dann bekannte Künstler wie Annemarie Eilfeld, Roman Roselli oder die Firebirds auf ihre Fans. Ebenfalls wird am Stadtbalkon und an den Badanlagen weiter gefeiert. Um 16 Uhr findet auf der Saale das traditionelle Entenrennen statt. Der Erlös kommt wieder einem wohltätigen Zweck zugute. Nach dem Festumzug dreht hier auch die Mollybahn noch ihre Runden durch die Altstadt. Schluss mit dem viertägigen Feiermarathon in der Saalestadt ist dann um 22 Uhr, wenn am Marktplatz das große Höhenfeuerwerk gezündet wird. Tageskarten und Konzertkarten gibt es zu ermäßigten Vorverkaufspreisen in der Weißenfelser Stadtinformation am Marktplatz. Ein Zweitagesticket zum Beispiel kostet dann statt 15 Euro nur 13 Euro und ist für alle Veranstaltungen gültig.
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5: In 2 Wochen werden die Menschen in Sachsen-Anhalt an die Wahlurne gehen und einen neuen Landtag wählen. Um einen Platz in Magdeburg kämpft auch der SPD-Kandidat Jens Mende. Mein Kollege Thomas Scheidt hat sich mit ihm im Rahmen unserer Sendereihe Auf ein Wort unterhalten. Einen Ausschnitt aus diesem Interview haben wir jetzt für Sie. 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
0: Die letzten Tage haben Sie ja in unseren Sendungen schon den einen oder anderen

0: Lokalpolitiker bei mir am Tisch gesehen, ganz klar, am 6. September wählt das Land Sachsen-Anhalt einen neuen Landtag. Das heißt, Sie, liebe Zuschauerinnen und Zuschauer, Sie sind dann gefragt, das Kreuzchen an der richtigen Stelle zu machen. Und deswegen habe ich mir vorgenommen, doch den einen oder anderen Politiker, sofern er das möchte, mit mir hier an den Tisch zu bitten. Und wir machen weiter mit dem Kandidaten der SPD für Weißenfels und den Burgenlandkreis. Ich freue mich ganz besonders, bei mir am Tisch heute Jens Mende aus Lützen bei mir begrüßen zu dürfen. Herzlich willkommen, Herr Mende.
1: Hallo,
0: zum Auf ein Wort. Und wir werden sicherlich nicht nur Worte brauchen, sondern ich denke ganze Sätze. Wenn man so durch die Stadt fährt, da sieht man ja die vielen Wahlplakate und von dem einen oder anderen blinzelt uns dann auch Jens Mende entgegen. Allerdings immer gut gemischt mit dem Chef Ihrer Partei, Armin Willingmann. Die Zuschauerinnen und Zuschauer, die Sie jetzt noch nicht kennen, vielleicht mal ein kurzer Blick, ein kompakter Blick in Ihre Vita.
1: Auch von meiner Seite recht herzlichen Dank, dass ich heute hier sein kann. Für die, die mich noch nicht kennen, Jens Mende, 39 Jahre jung, verheiratet, Vater einer wunderbaren Tochter und Kind der Region. Typisches Dorfkind, hier aufgewachsen im wunderbaren Muschwitz, auch hier die ersten Jahre zur Schule gegangen, habe mein Abitur in Hummelzen gemacht, dann wie damals noch üblich Grundwehrdienst habe ich geleistet und dann habe ich in Leuna hier direkt um die Ecke meine Ausbildung zum Industriemechaniker absolviert. Die habe ich dann 2011 abgeschlossen und nahtlos ein duales Studium in Leipzig durchgeführt für das Thema Gebäudeinstandhaltung. Und natürlich sinnergebend nach dem Studium habe ich dann erfolgreich meine Fußstapfen in die Wirtschaft fassen können und bin seitdem eigentlich seit 2014 nahtlos bei Schüco hier im wunderbaren Weißenfels angesiedelt und da auch die ganze Zeit im Qualitätsmanagement.
0: Sie sind seit 2014 bereits Mitglied im Lützener Stadtrat, seit 2019 dann Ortsbürgermeister von Muschwitz und seit 2024 Mitglied des Kreistages im Burgenlandkreis. Jetzt stellt sich natürlich die Frage, Herr Mende, Sie haben dann schon lokalpolitische Erfahrung. Was möchten Sie denn bei Ihrer Wahl, sofern Sie es schaffen, in den Landtag zu kommen, speziell für Ihre Region erreichen?
1: Dass die Probleme, die wir vor Ort innerhalb meiner Funktion, die mir schon angetragen werden, dass wir die auch lösen können. Dass wir es auch schaffen, diese Differenz, die es anscheinend gibt zwischen Politik und der Bevölkerung, dass wir es abbauen und dass wir das, was wir auch Gutes für die Region schaffen hier, sei es für Wirtschaft, sei es für Infrastruktur oder für Bildung, dass wir das den Leuten auch nahe bringen, dass wir es auch tatsächlich umsetzen und uns an der Leistung auch messen lassen.
0: Als ich 93 hierher kam, haben wir von einer Arbeitslosenquote von über 20% gesprochen. Wir haben heute 7%, damit unter Landesschnitt. Ich denke, es wird auch vielfach schlecht geredet, es sei nichts passiert, es sind viele Leute, wie man so schön dann in der Zeitung lesen kann, abgekoppelt worden. Sehe ich eher nicht so. Wie ist da Ihre Meinung dazu? Sie sind ja auch hier verwurzelt und seit Anfang an leben Sie hier, sind auch nicht weggegangen.
1: Definitiv habe ich die ganze Zeit, was die Delle in den 90ern betraf, aber auch den Aufwärtstrend in den letzten anderthalb Jahrzehnten miterlebt. Und deswegen sage ich auch, wir haben eine starke Region hier, wir haben eine super infrastrukturelle Lage. Wir haben größere Städte, aber auch große Industriegebiete wie auch in Leuna hier vor der Haustür. Und das ist einfach der Fund. Und da bin ich bei Ihnen. Es wird einiges schlecht geredet, dass Hausaufgaben zu tun sind, unstrittig. Aber die Ausgangssituation ist auf jeden Fall gut und damit können wir auch noch anknüpfen für die Zukunft.
0: Wie sehen Sie das? Strukturwandel positiv, richtiger Weg? Oder sagen Sie, wenn ich in den Landtag komme, da müssten wir an der oder jener Stellschraube noch mal arbeiten?
1: Strukturwandel für mich als Revierkind natürlich ein Fakt. Da geht es nicht um richtig oder falsch, das ist ein Fakt, der ist da, der ist auch per Gesetz beschlossen. Und es geht darum, wie wir jetzt aktiv das zu einer positiven Entwicklung führen können. Und die Steps, die wir die letzten Jahre gemacht haben, dass wir eben nicht diesen Strukturbruch, wie in den 90ern waren, passiert, sondern dass wir das jetzt qualifiziert begegnen, dass parallel, bevor der Job in den nächsten 8 bis 10 Jahren wegfällt, dass wir da schon adäquate Ersatzjobs auch in dem technischen Industriebereich schaffen. Das ist die Hauptaufgabe. Neben den reinen technischen und wirtschaftlichen Strukturwandel ist natürlich auch der kulturhistorische Umgang mit dem ganzen Thema Kohle. Und das ist natürlich ein erwähnens- und auch erhaltenswerter, sage ich mal, Fakt für uns in der Region. Da gehört der Bergbau nun mal dazu. Wir haben es nicht umsonst in unserem schönen Burgenlandkreiswappen auch drin. Und da wird sich die Thematik stellen, wie können wir dieses Thema, ähnlich wie die Arche oder andere, sage ich mal, lokalhistorische Dinge mit einbinden, um dort auch für die Nachwelt das zu bewahren.

0: was der Jobmotor die letzten 150 Jahre für unsere Region mit war.
1: Wir sind ja gerade in einer Situation, dass mehr ausgestellt wird, als eingestellt wird. Wir haben über das große neue Industriegebiet geredet, was jetzt angeschoben wurde. Gab es auch ein paar Holperstückchen. Meinen Sie denn aus Ihrer Sicht, und wie gesagt, Sie kommen aus einem Industriebetrieb, ist das zukunftsbringend? Wird es uns gelingen, Unternehmen in der jetzigen Situation da zu einer Ansiedlung zu bringen?
0: Da bin ich definitiv überzeugt davon. Und was unser Fund ist, gerade bei den E-Kick, ist, wie das E-Kick gedacht ist. Es ist nicht, jeder kennt es noch von vor einem halben oder einem Jahr, diese Intel-Ansiedlung im Norden von Sachsen-Anhalt, sondern dass wir hier auch schon den Realismus walten lassen, sagen, wir brauchen nicht einen Global Player, wo auch die Region temporär partizipieren kann, aber natürlich in Krisen wir wieder dastehen, lange Nasen machen und vielleicht Arbeitslosenzahlen generieren, sondern dass wir hier auf einem gesunden Mix, sage ich mal, auch da weiterführen, gesunden Mittelstand machen. Und das ist eigentlich die eigentliche Stärke vom Burgenlandkreis, dass wir neben den, sage ich mal, großen Firmen auch viel Mittelstandsfirmen haben. Und die machen uns resilient, dadurch, weil sie auch in verschiedensten Bereichen sind. Ich bin viel auch durch meine, sage ich mal, wirtschaftlichen Erfahrung mit vielen Mittelständlern in Kontakt. Und was jetzt gerade in der Automotive-Branche los ist, wo es zu, sage ich mal, leichten Krisen oder auch schon zu Entlassungen führt, kann auch eine Chance sein für uns. Das heißt, da frei werdende Arbeitnehmer, die jetzt im Bereich Leipzig sind, zu uns auch mit zu locken. Hier, teilweise kommen sie von hier, sind jahrelang ausgependelt, dass wir sie wieder hier regional halten können. Und das ist einfach eine Thematik, da stehe ich voll mit dafür hinter, um es auch anzugehen, um das einfach auch gut umzusetzen. Dass es wirklich keine Luftnummer wird, sondern eine Erfolgsgeschichte die nächsten Jahre.
1: Das war ein Ausschnitt aus unserem Talk auf ein Wort heute mit Jens Mende. Das ist der Kandidat der SPD für die bevorstehende Wahl zum Landtag in Sachsen-Anhalt. Wenn Sie das komplette Gespräch von ca. 30 Minuten sich ansehen möchten, dann bleiben Sie einfach dran. Im Anschluss an unser Regionalmagazin können Sie dann das komplette Interview von mir mit Jens Mende sich anschauen.
2: Die diabetologische Schwerpunktpraxis in Hohenmölsen, Weißenfels und neuerdings auch in Teuchern von Dr. Carsten Mielek ist sehr vielen Menschen ein Begriff. Beim diesjährigen Diabetikertag fiel dann mal der Begriff Dr. Mielek Medicum. Wir haben Carsten Mielek in der Hohenmölsner Praxis besucht und wollten wissen, was hat sich alles geändert?
3: Carsten, wir sitzen heute hier in neuen Räumlichkeiten, aber dazu kommen wir später. Wir haben uns ja zum Diabetikertag in Hohenmölsen gesehen, im Bürgerhaus. Und da hast du so einiges uns schon verraten. Und jetzt wollen wir mal genauer mal nachbohren. Was hat sich jetzt verändert bei dir hier in dem ganzen System?
4: Ja, das ist sehr schön, der Nachfrage. Da hat sich der Name so langsam entwickelt. Da haben uns viele nachgefragt, Mielek Medicum, was ist denn das? Oder ist das ein MVZ oder so? Nein, wir haben eigentlich unsere Praxisstrukturen ein bisschen erweitert. Wir haben in Langendorf, auch in guter Zusammenarbeit mit dem Bürgermeister, versprochen, weil bei Herrn Schade die Praxis war, bei ihm zu Hause eine neue Praxis errichten zu lassen. Das gestaltet sich schwierig, weil ganz viele auch Voraussetzungen dafür da sein müssen. Und wir haben ein Objekt gefunden, da ist es noch ein bisschen schwierig mit der Einigung, Mietvertrag, das soll ja was fürs Leben sein. Ja, wir planen glücklicherweise, dass unsere Kinder später in die Praxis einsteigen. Meine Tochter wird das schon im nächsten Jahr im April machen. Und der Sohn, der studiert nun auch zufällig Medizin und ist auch schon im letzten Drittel, sodass wir da so ein bisschen weiterdenken. Und dort eine richtig schöne Praxis errichten wollen, das braucht Zeit, muss ich auch der Bevölkerung sagen, weil das entscheidet man nur einmal und es soll ja dann da auch wirklich gut funktionieren. Dafür haben wir aber mit großer Freude in Weißenfels ausgebaut. Wir haben neue Schwestern einstellen können, weil wir ja mehr Leute brauchen und die haben aus unserer Sicht sehr eingeschlagen. Super Team dort, war am Anfang auch nicht leicht, weil die Patienten von Herrn Schade mit nach Weißenfels natürlich ins Krankenhaus kamen. Es war am Anfang alles voll und schwierig, aber ich denke, es hat sich gut eingestellt dort. Wir haben relativ moderne Technik. Da haben alle erstmal Angst, dass man eine Chipkarte, ein Apparat sozusagen stecken muss. Aber ich sage immer, noch die Heimzahl dazu, dann können wir Geld abheben. Nein, das nicht. Aber
3: ja, ich weiß,
4: das ist so. Also wer wirklich nur ein Rezept braucht, kann das dort alles erledigen, wieder gehen. Und wer einen Kontakt braucht, kriegt den auch so. Also das ist sozusagen die Situation. Mhm. Und seit 1. Januar sind wir tatsächlich auch mit der verdienstvollen Frau Dr. Martin, mhm. die viele Jahre in Hohenmölsen gearbeitet hat, und die gesagt hat, Mensch, ich kann noch, ich mach noch. Die hat uns das versprochen, uns zu unterstützen. Und die ist hauptsächlich in Täuschern. Mhm. Ja, mein wirklich auch Sportskamerad, Herr Dr. Rösler, hat nun wirklich seinen verdienten Ruhestand sozusagen angetreten. Und da haben wir diese Praxis auch übernommen. Auch da hat die Gemeinde uns und der Bürgermeister unterstützt. Wir haben jetzt einmal durchrenoviert erstmal und hoffen auf die Erfüllung dieser Versprechen der Fördergelder in 2 Jahren. Dann wird da richtig dieses wunderschöne Haus, das früher ein Landambulatorium war, mhm. sozusagen wird renoviert und hübsch gemacht. Und dann hoffen wir, dass wir da auch eine richtige Dependance haben können. Und ja, man sieht, hier ist auch einiges passiert in unserem Stammhaus. Das hier in Hohenmölsen, wo wir natürlich hauptsächlich eben die Diabetologie betreiben. Und da haben wir ganz, ganz viel Kraft und Schweiß reingesetzt und haben im Prinzip alles renoviert so, und im Prinzip ausgetauscht. Ich war auch ein bisschen überrascht, denn es sind fast 20 Jahre, wo wir hier drin sitzen. Die Zeit vergeht unwahrscheinlich.
3: Oh Gott, ja.
4: Das so, oh Gott, oh Gott, genau so ist das. Ja, nächstes Jahr ist das so. Ja. Und das ist verrückt, ja, sozusagen. Deshalb haben wir gesagt, machen wir alles nochmal neu, auch auf modernste Technik. Und da ist eben auch mit den Leitungen, sozusagen fängt es an und mit den Stühlen hört es auf.
3: Du hast jetzt gerade angesprochen, hier ist mehr Diabetologie. Was bietet ihr sonst noch oder habt ihr auch noch Erweiterungen?
4: Ja, das ist, also das hatte ich ja gesagt, weil ich durfte ja früher in diesem Krankenhaus, tut mir heute noch weh, wenn ich da vorbeifahre, sage ich jetzt mal so, wie es jetzt ist. Ja. So, und da durften wir schon auch ein Studienzentrum implementieren damals. Als Chef haben wir da ein großes Studienzentrum gehabt, das habe ich hier rüber in Anführungsstrichen gerettet. Und deshalb ist auch gerade die oberste Etage hier sozusagen hochmodernisiert worden, weil wir relativ viele Studien umsetzen. Mhm. Denn in der medizinischen Wissenschaft, da passiert einiges. Ich kann nur so sagen, es gibt jetzt eine Studie, wir suchen doch überall Patienten. Da kriegt man alle halbe Jahre eine Spritze gegen Hypertonus, also Hochdruck.
3: Ja.
4: Das heißt also, wer jetzt mit Schwierigkeiten hat mit der Blutdruckeinstellung, so über 140, der Blutdruck immer ist und man hat schon sehr viele Tabletten, das ist sozusagen so ein bisschen die Zielgruppe, dann hoffen wir, dass mit dieser Spritze Medikamente eingespart werden können und dass man da vielleicht zweimal im Jahr hingeht und nicht jeden Tag eine Handvoll schüttet. Und ja, das ist sozusagen eine Entwicklung, die wir haben. Dann haben wir, das ist alles so im kardiometabolischen Formkreis, sagen wir. Dann haben wir zum Beispiel Studien für die neuen modernen Medikamente, die Fette senken im Blut. Mhm. Ja, da gibt es sozusagen jetzt neue Entwicklungen, die wirklich schaffen, dieses LDL, das liederliche Fett, wirklich in Zielbereiche zu senken. Ja, auch da ist das so, dass die Entwicklung vorangeschritten ist. Man ist da so weit, dass man sogar schon die Studien durchführt, wo man Endpunktstudien durchführt, also wo man die laufenden 3, 4, 5 Jahre, da wird geguckt, schützt das wirklich für Herzinfarkt? Ja. Ist das wirklich so? Und da sind wir sehr optimistisch. Also bei den Fetten sind wir natürlich dabei. Dann haben wir immer ganz klar unsere Diabetesstudien, um den Diabetes zu verbessern. Ja. Da gibt es neue Insuline. Und dann gibt es natürlich die große Gruppe, da muss ich sagen, Adipositas ist der absolute Renner. Da sind wir natürlich, das schaffen wir gar nicht alles zu bedienen an Studien. Das heißt, der Begriff Abnehmspritze,
3: ja, das hat
4: der muss jetzt aber erweitert werden, weil wir haben mittlerweile eben Spritzen, die man alle Monate spritzen muss, die diese Ergebnisse, sehr gute Ergebnisse zeigen.
3: Ja.
4: Da gibt es nach wie vor auch Patienten, die sich bewerben können. Vor allen Dingen aber ist es im Augenblick den Patienten mit vorbehalten, die auch, wie soll ich sagen, kardiovaskulär gefährdet sind. Also schon mal vielleicht einen Schlaganfall hatten oder wo das da gefährdet ist. Da will man zeigen, es geht natürlich um Gewichtsabnahme, aber es geht darum, um ein Resultat zu erzielen, im Prinzip den Körper sozusagen zu schützen vor dieser Geißel sozusagen, kardiovaskuläre Ereignisse, Herzinfarkt, Schlaganfall, ständig im Krankenhaus, wegen dicker Beine, Luftnot oder sowas alles. Ja, das ist so dass der große Punkt. Und andererseits gibt es auch wieder die Entwicklung, die Abnehmtablette. Sie wird im Herbst schon rauskommen. Die erste Studie, die wir damit hatten, war 2018 oder so. Ja, es weiß ja keiner. Also sehr

0: lange her. Das heißt, diese Spritzen, da haben jetzt die Firmen das auch geschafft, das in die Tablette zu packen. Mhm. Wird immer verrückter, da muss man eben jeden Tag die Tablette nehmen und alles natürlich, muss ich immer wieder sagen, im Augenblick in Deutschland, wenn man es für Adipositas bekommt, muss man das bezahlen.
1: Das wäre so meine Frage
0: jetzt gewesen. Kann man darüber diskutieren, so in dem Sinne, weil einerseits ist es natürlich eine Krankheit, Adipositas. Andererseits habe ich viele Patienten, die fallen dann selber und sagen, ich will die Spritze zum Abnehmen. Ja, das ist ein Problem. Ja? Ja, Lebensstil, bitte. Ja. Ganz wichtig. Sport, ganz wichtig. Und wir haben auch noch ganz andere Medikamente, die wir machen können. Mhm. Aber wenn ich so unsere Jugend sehe, wenn ich das alles mal so draußen sehe, wie es in den jetzt war die Europameisterschaft, da waren jetzt wieder ein paar Lichtpunkte, aber so ansonsten Sport und Jugend, das muss erst wieder so sich entwickeln, stellenweise. Wir haben da wirklich Nachholbedarf und Ernährung sozusagen, ja, die Kochshows meine ich jetzt nicht, ja.
1: Ja, ich so, weiß.
0: Das ist schwierig. Ne? Das kann also wie gesagt, uns gefällt das, neue Mittel zu entdecken sozusagen, zu begleiten und zu sagen, Mensch, das hast du, die Tablette, die jetzt hier ist, die hattest du schon 2015 im Test oder so. Da sieht man auch, wie wissenschaftlich schwierig das ist. Die Patienten sind sehr überrascht, ja, wie streng das hier ist, ja, was die alles angehen müssen und so weiter. Das ist dann so.

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1: Sag mal, Blutuntersuchungen, ja, aber wir wissen auch, dass ja alleine die Ergebnisse nicht sehr aussagekräftig sind. Das ist nun mal so.
2: Ja.
1: Willst du dort auch noch erweitern, dass man sagt, okay, wir können auch Ultraschall machen, wir können hier schauen? Oder sagst du dann, das ist irgendwo ist auch mal eine so, Grenze erreicht?
2: So ist es. Na, die Grenze ist jetzt erstmal erreicht, ja, dass ich immer sage, Schuster, bleibt bei deinen Leisten. Ich habe sogar mein Fahrradergometer sozusagen abgeschafft, weil dafür braucht man Zeit. Ja, ich bin ja ausgebildeter Sportarzt, das muss man richtig machen,
1: ja,
2: und man muss dabei sitzen, man muss das, und wir haben sehr gute Kollegen, mit denen wir zusammenarbeiten, sodass wir die Stärken ausbauen, aber bei den jungen Kollegen jetzt, ja, auch da gab es jetzt genau die Nachfrage, ja, mit Ultraschall und so weiter, dass man erstmal sehen muss, aber man muss es auch leisten können.
1: Ja, ja.
2: Man muss es auch leisten können. Wichtig ist, dass der Patient hier adäquat versorgt werden kann. Es wird trotzdem Schlangen gehen. Es wird auch Patienten gehen, die brabbeln und mabbeln. Ja, sozusagen unzufrieden sind, stellenweise weil sie warten müssen. Da haben wir aber ganz, ganz viel erreicht in den Strukturen. Wir haben hier in dem Haus hier zwei Labore extra eingerichtet. Ja, einen oberen und unteren Warteraum, dass da Systeme drin sind. Nicht jeder hat seine festen Zimmer, sondern das ist dann hier auch immer fluktuativ, dass man da sitzt und dort sitzt und die Patienten sozusagen versorgen kann. Das ist unser oberstes Ziel. Was noch kommt, ich will ja kürzer treten, es läuft ja gut, ja, sozusagen. Was noch kommt und was uns noch einfällt, das hängt dann auch mit von den jungen Kollegen ab. Da haben wir jetzt so unseren erfahrenen Karim Ismail, ja, der überwiegend sozusagen auch in Weißenfels tätig ist und in Hohenmölsen, so in dem Sinne, der ja abgeschlossener Diabetologe ist und das alles schon kann. Dann haben wir unsere Stefanie Feibig, auch eine internistische Ärztin, die hier eingeschlagen hat, jetzt auch schon deutlich über ein Jahr dabei ist, die sehr viel Herzblut entwickelt hat, sozusagen unsere, ich sage immer, unsere Akutmedizinerin auch, die freut sich auch, wenn Action ist, ja, so nach dem Motto, die ist herzlich sozusagen bei uns eingeladen, hoffentlich zu bleiben, sie will das gerne, das sieht also schon mal sehr gut aus, ja, dann haben wir auch noch einen neuen Kollegen, einen Assistenzarzt eingestellt, ja, sozusagen, das ist der Jonas, der hier bei uns arbeitet und der hat auch gesagt, oh, ich würde hier gerne bleiben, ja, sozusagen, ich würde hier gerne bleiben. Und müssen wir erst mal sehen, wie sich das alles erweitert oder so. Die Patienten haben ihn schon lieben gelernt, ja, so nach dem Motto, das ist also schon mal gut. Und wie gesagt, Enttäuschern, unsere Bastion, Frau Dr. Martin, ja, auch die macht bei uns hier mit. Wir haben morgen immer eine Morgenrunde, wo wir uns alle untereinander, ja, geht ja nun mit Internet und Telefon sozusagen, treffen, nochmal besprechen, wie sieht's aus mit Weißenfels, ja, dann meldet sich denn da auch, wir brauchen das und dort. Das macht richtig ein bisschen Spaß, ja, sozusagen so im Team zu arbeiten. Und es ist auch eine besondere Herausforderung, dass die, für die Patienten ist es gar nicht schlecht, weil die dann auch, wenn nun da einer mal zu hat, also einer wird schon offen haben hier, dass man dann seine Medikamente noch kriegt oder Ansprechpartner. Das ist so.
1: Und damit, liebe Zuschauer, sind wir schon wieder am Ende unserer Sendung angelangt. Ich wünsche Ihnen jetzt erst einmal eine schöne Woche. Machen Sie das Beste draus. Wir sehen uns dann am Freitag zur nächsten aktuellen Ausgabe hier bei Ihrem BLK Regional TV wieder. Bis dahin, tschüss.
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1: Hallo liebe Zuschauer und herzlich willkommen zur aktuellen Sendung am Freitag hier bei Ihrem BLK TV. Ich hoffe, es geht Ihnen gut und Sie haben die Woche gut überstanden. Wir starten mit einem Gesundheitsthema. Alternative Medizin wie Naturheilkunde nehmen immer mehr zu. Dazu haben wir uns mit Ines Fischer mal unterhalten.
2: Ja, wir sind heute in der gynäkologischen Praxis von Frau Fischer. Schön, dass wir da sein dürfen. Ich darf Ines sagen, wir haben schon ein paar Gespräche gehabt, kennen uns auch.
3: Und kennen uns gut.
2: Duzen wir uns auch. Und du freust dich, dass wir hier sind.
3: Ich freue mich, ja, dass du da bist.
2: Ines, du bist Gynäkologin hier in Weißenfels. Und bist aber auch seit gut 30 Jahren mit der Naturheilkunde befasst du dich. Sehr intensiv. Und draußen an deiner Tür steht auch Regulationstherapeutin. Mhm. Und was kann ich oder was können sich unsere Zuschauer darunter vorstellen? Was ist eine Regulationstherapeutin zum Beispiel?
3: Na gut, letztendlich als Regulationstherapeutin achte ich darauf, dass der Patient auch tatsächlich in seiner Regulation ist, dass er Körperprozesse regulieren kann, dass er auf äußere Reize reagieren kann und diese letztendlich in sein Körpersystem umarbeiten oder integrieren kann. Und dazu ist es ganz wichtig, drei große Körperstrukturen gesund zu halten. Und das ist das vegetative Nervensystem, das ist der Darm und sind die Mitochondrien. Und es gibt dieses Handy-Modell in der Regulationsmedizin, dass das vegetative Nervensystem die Software vom Handy ist, der Darm ist das Ladekabel und die Mitochondrien der Akku. Und wenn ich diese drei großen Strukturen nicht gesund habe, dann kann letztendlich der Körper schlecht in Heilung gehen.
2: Ines, es ist ja so, man geht oft zu seinem Allgemeinmediziner, macht ein Blutbild, hat Schmerzen, sei es in den Gelenken oder sei es auch Bauchschmerzen, Kopfschmerzen. Und man hört, Blutbild, alles in Ordnung. Und man bekommt dieselben Medikamente verschrieben, Schmerzmittel, sage ich dazu, ich nenne keine Namen. Und damit soll dann erstmal praktisch alles wieder gut hergestellt werden. Es ist ja dann aber immer eigentlich nur eine zeitliche Geschichte, wo du dann die Schmerzen nicht hast. Das Problem bleibt ja bestehen und das ist ja eben das, was du machst. Du nimmst den Menschen komplett, auseinander. Du achtest erstmal, wie gesagt, auf die Darmfähigkeit und Zusammenspiel mit allem, wie funktioniert. Wie du das so schön gesagt hast mit dem Handy. Es funktioniert ja auch nur, wenn das Ladekabel da ist, im Grunde genommen, wenn der Akku wieder aufgefüllt ist. Und du hast eben auch andere Methoden hier in deiner Praxis, als gleich zum Schmerzmittel zu greifen. Und darüber würden wir ganz gerne sprechen, was du deinen Patienten anbietest, wobei wir aber auch fairerweise sagen müssen, diese Methoden, die du hast, sind keine Kassenleistung. Mhm. Das sind Selbstzahlersachen, zurzeit noch. Wir wissen nicht, wie sich es weiterentwickelt, aber seiner Gesundheit sollte das ja wert sein, dass man investiert ja in sein eigenes System. Mhm. Und da würde ich dich gerne fragen, was das ist, womit du arbeitest und warum das so tolle Methoden sind.
3: Wir sind jetzt hier in meinem Akupunkturzimmer. Damit habe ich ja prinzipiell angefangen, Schmerztherapie zu betreiben. Mittlerweile nehme ich zur Behandlung von Schmerzen und chronischen Entzündungen viel lieber meinen Laser, den Hämolaser. Dazu habe ich einen roten Laser mit 650 Nanometern monochromatischem Licht. Es wird eine Nadel in die Blutbahn gestochen, als würde ich Blut abnehmen wollen. Und dann kommt dieser Laser dran, dann wird er angebaut. Damit kann ich wunderbar Schmerzhemmung, Schmerzlinderung, Entzündungshemmung, Wundheilungsförderung betreiben. Der gibt Kraft, der gibt Energie. Das ist fast mein Lieblingsgerät, wenn es ganz schnell gehen muss.
2: Okay, das wird also gestochen wie eine Blutabnahme in die Vene.
3: Genau.
2: Und dann, wie kann ich mir das vorstellen? Dann Geht das über die Blutbahn?
3: Das oder? Licht wird das Licht. In die Blutbahn abgegeben und jede vorbeifließende Zelle nimmt dieses Licht auf und transportiert es überall in den Körper. Und damit habe ich eine Ganzkörperwirkung, nicht nur eine lokale Wirkung, sondern eben überall im Körper diese Schmerzlinderung, Entzündungshemmung, was ich schon sagte. Und der reguliert sogar Blutzucker und Fettwerte.
2: Wie oft muss ich das machen, wenn ich jetzt in einem schlimmen Zustand bin und wirklich mich wieder richtig auf die Beine bringen möchte? Wie oft darf ich das machen? Einmal im Monat, zweimal in der Woche oder?
3: Nee, wenn, dann macht man das zweimal in der Woche als Zehnerserie. Fünf Wochen, ideal auch 5 Wochen hintereinander und nicht eine Woche Start, dann eine Woche Pause, sondern wirklich 10 Sitzungen hintereinander. Ja. Die meisten merken relativ schnell schon den Effekt. Und ich habe auch Patienten, die nicht nur eine Schmerzlinderung verspüren, sondern einfach auch sagen, ich kann besser schlafen, ich schwitze nicht mehr so viel, das ist einfach toll.
2: Also ich muss ehrlich sagen, ich habe es auch schon ausprobiert, bin auch schon etwas länger dabei, hatte eine sehr starke Histaminintoleranz und dank deinem Laser ist das viel, viel besser geworden und ich habe das, nehme mir das sehr gerne an.
3: Histamin ab, genau, der baut auch Histamin ab. Mhm. Ja, ansonsten habe ich hier mein Frequenzgerät. Das ist ein Gerät, was mit schwachen Magnetfeldern, Energiefeldern arbeitet und mit therapeutischen Frequenzen. Es gibt über 1000 Programme, die ich einstellen kann, egal ob allgemeiner Schmerz, chronischer Schmerz, Rückenschmerz, alle möglichen Erreger, Bakterien, Pilze, Viren kann ich damit behandeln. Ich kann ganz komplexe Krankheiten damit behandeln, Endometriose sogar, Multiple Sklerose. Und da haben wir auch schon etliche Patienten damit sehr gut therapiert.
2: Ich muss auch wieder zu diesem Gerät was sagen. Ich selber habe es auch ausprobiert. Ich hatte ein leicht angeknackstes Sprunggelenk. Das weißt du, wir haben das Programm Knochenheilung gemacht. Und ich trage nicht mehr meinen Gipsschuh, denn ich war beim Orthopäden und der Riss ist nicht weiter gerissen. Auch dank dieses tollen Gerätes, wo ich aber auch dann dran war und das wirklich zweimal die Woche gemacht habe. Und es hilft. Also ich kann wirklich nur sagen, man muss auch dran glauben, aber es ist einfach wirklich unglaublich, mit was man sich hier auseinandersetzt, weil es Ines, es gibt es ja nicht für den, wir kennen das ja nicht. Du musst das verstehen, dass zuerst die Leute skeptisch an diese Sache rangehen. Es ist ja alles, was neu ist. Aber es ist wirklich, wenn man es versteht und sich auch mit Ines darüber unterhält, was sie macht, denn sie macht eine ganz, ganz tolle Aufklärung, dann wird man auch das verstehen. Dafür muss man nicht Physik studiert haben.
3: Muss man nicht. Und die Fälle, die wir hier schon erlebt haben, die sind einfach so schön.

0: Eigentlich müsste man sie publizieren.
1: Kannst du ein, zwei Fälle nennen, was für dich was ganz besonders war, was du heilen konntest?
0: Also ein ganz besonderer Fall jetzt aus der Gynäkologie oder Geburtshilfe war, wir hatten eine Patientin mit einer ganz schlimmen Endometriose, das ist ja eine chronische entzündliche Erkrankung, die unheimlich viel Schmerzen macht während der Regel und auch generell. Die Patientin hatte eigentlich noch Kinderwunsch, hatte ein Kind geboren, war 25 Jahre alt und wollte aus lauter Verzweiflung sich die Gebärmutter entfernen lassen im Endometriosezentrum. Und musste aber noch 10 Wochen auf den Termin warten. Und während der Zeit war sie hier und sagt, machen Sie irgendwas, ich vertrage die Hormone nicht, ich vertrage die Schmerzmedikamente, machen Sie irgendwas. Und da habe ich gedacht, gut, dann gibt es jetzt das Endometrioseprogramm und den Laser. Und nach 4 Sitzungen war die von der Schmerzskala von 8 auf eine 3. Und ist innerhalb dieser Wartezeit zum Endometriosetermin schwanger geworden und hat letztes Jahr im Herbst entbunden in der 39. Woche.
1: Oh toll, das ist eine Geschichte, die rührt.
0: Ja. Schön. Ja. Ja, oder letztendlich ein Patient mit einer multiplen Sklerose, den behandle ich aber letztendlich parallel auch noch mit meiner Plasmaliege. Und der ist alle 2 Wochen da und jedes Mal ist irgendein anderes Symptom weg.
1: Jetzt hast du ein tolles Stichwort gegeben, Plasmaliege, und die würden wir uns gerne nochmal anschauen.
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0: So, Ulrike, jetzt liegst du auf meinem Plasmabett. Mein Highlight, das habe ich lange gewartet, bis ich es hatte. Du liegst jetzt in einem Plasma-Energie-Heilfeld.
1: Was ist das genau? Was ist das genau?
0: Kaltes Plasma. Kaltes Plasma entsteht, wenn man ein Gas weiter energetisiert, und es sind dann in diesem Gas freie Ladungsträger. Ionen, Elektronen, Biophotonen, schwache elektromagnetische Felder. Das ist wie, wenn du am Meer bist, im Wald, am Wasserfall stehst, nach einem Gewitterguss diese reine Energie, Luft spürst, nur in geballter Ladung.
1: Ah, dann haben wir ja im Grunde genommen diese Heilung auch, wenn wir rausgehen in unserer Umwelt.
0: Ja, ja. Nur dass die letztendlich jetzt nicht mehr ganz so optimal funktioniert und von äußeren Umständen beeinflusst ist. Guck raus, da siehst du schon einen Teil, was da letztendlich stört. Auf jeden Fall wird dieses Plasma in der Wolke, in der du bist, mit Heilfrequenzen auf deinen Körper geschickt. Der Körper nimmt es an und bringt letztendlich diese freien Ladungsträger an deine Baustellen im Körper.
1: Dürfen Kinder auch hier drauf liegen?
0: Kinder können auch hier drauf, nicht so lange.
1: Ja.
0: Ich hatte meinen Enkel mit meiner Tochter, da war der 3 Monate, vielleicht 4, hatte ich den auch schon mal 10 Minuten auf der Liege. Da haben die sich zusammen ein Buch angeguckt und ja, Da achte ich natürlich auch immer drauf, dass die immer mal auf dieser Liege sind.
1: Es gibt ja auch so diese gewissen Schreikinder nachts. Ja.

0: so. Und ich glaube, das könnte auch eine heilende Wirkung dafür sein, dass diese Kinder zur Ruhe kommen. Hast du sowas schon mal erlebt?
1: Ja, habe ich ja schon erlebt. War eine Mutti da, die habe ich hier platziert, die tat mir so leid, die war fix und fertig, können ja sowieso schlecht schlafen, die frischen Muttis. Aber bei ihr war das besonders schlimm und dann habe ich die hierher gelegt und das Kind war ruckzuck ruhig und ist eingeschlafen hier auf der Liege, im Arm der Mama.
0: Ich habe es auch ausprobiert und ich kann einfach nur sagen, es ist wirklich empfehlenswert, auch wenn man die Kosten selber tragen muss. Aber ich sage immer, das schönste Outfit wirkt nicht, wenn du nicht stabil bist und du hast auch mehr Ausstrahlung, wenn dein Körper wieder in der Regulation ist. Und das ist ja das, was du hier machst, Ines. Und ich bin dir sehr, sehr dankbar. Wir vom Team sind sehr dankbar, dass wir uns das anschauen dürfen. Denn es wissen noch nicht viele, dass es dich hier in dieser Form gibt. Und ich glaube, dafür können wir sehr, sehr dankbar sein. Aber wir haben noch eine ganz, ganz tolle Sache zu verkünden und die machen wir jetzt. Ja, in der gynäkologischen Praxis werden ja eigentlich nur Frauen behandelt, aber ihr habt ja so verschiedene Heilungsmethoden. Sind auch Männer herzlich willkommen hier?
1: Sehr gern auch.
0: Männer,
1: Ja,
0: also
1: also
0: Männer.
1: durch die Akupunktur haben wir letztendlich schon jahrelang Männer behandelt. Und hier liegen Männer am Höhentraining, die liegen am Laser. Ich hatte mal so einen Fall, da hatten wir eine Patientin behandelt und da kam der Mann von der Frau zu uns und sagt, ich will genauso fit werden wie meine Mutter, wie meine Frau. Die springt im Garten rum, die hat eine Energie, ich brauche das auch. Und dann hat er den Laser gehabt, auf der Liege liegen sowieso ganz viele Patienten und nutzen das. Auch Männer, ja.
0: Ja.
1: Also das ist keine Seltenheit mehr, nee. Also da trauen sich schon auch viele Männer.
0: Ja, ist ein wichtiger Punkt. Also auch Männer hier herzlich willkommen in der Beutelstraße bei Frau Fischer. Liebe Ines, es macht wahnsinnig viel Spaß, dir zuzuhören. Und es ist auch so, so interessant. So eine nette menschliche Ärztin, ich möchte dir das einfach nochmal auf diesem Weg sagen, die also für ihre Patienten so da ist und auch alle in die Heilung bringen möchte und nicht gleich die Tablette aus der Schublade rausholt, die gibt
1: Ja.
0: es nicht oft. Und auch so ein nettes Team überhaupt, wie man hier empfangen wird, deine nette Helferin Susanne. Sie hat immer ein offenes Ohr für einen, egal wie stressig es hier ist, das möchte
1: Das
0: ich einfach
1: stimmt.
0: wirklich mal sagen. Und
1: Danke.
0: 25 Jahre seid ihr jetzt schon hier.
1: Ja.
0: 25
1: Ja.
0: Jahre ist eine ganz lange Zeit. Und man könnte Ines stundenlang hören, aber das würde hier unser Programm heute sprengen. Und deshalb, Ines feiert 25 Jahre am 5. September. Und da können Sie sich alle Geräte anschauen, Sie können sich Informationen holen, Sie kommen ins Gespräch mit Ines, Sie kommen ins Gespräch mit Susanne, dürfen alles ausprobieren und werden vielleicht auch inspiriert, mal in diese Art der Heilung zu gehen. Wir bedanken uns vom BLK TV-Team ganz toll, dass wir heute hier sein durften. Und war es nun so schlimm, Ines?
1: Nein.
0: War doch überhaupt nicht schlimm, oder? Mit der Kamera. Kommen Sie gerne vorbei am 5. September von 10 Uhr bis 16 Uhr. Sind hier die Türen für Sie geöffnet und es lohnt sich, hier wirklich vorbeizuschauen und das eine oder andere auszuprobieren und auch dabei zu bleiben. Vielen Dank.
2: Etwa 16.000 Lehrer arbeiten in unserem Bundesland an öffentlichen Schulen. In diesem Jahr sind rund 1.200 neue Lehrkräfte dazugekommen. Doch noch ist der Lehrermangel nicht beseitigt. Das gab Bildungsminister Jan Riedel auf der Landespressekonferenz bekannt. Welche weiteren Informationen der Minister zum Thema Bildung noch verkündet, das haben wir im folgenden Beitrag für Sie zusammengestellt.
3: Mit ca. 259.000 Schülerinnen und Schülern startete das Land Sachsen-Anhalt diese Woche ins neue Schuljahr. Rund 17.800 davon waren Einschulungskinder. Dazu konnten in diesem Jahr knapp 1.200 zusätzliche Lehrer eingestellt werden, darunter 340 Seiteneinsteiger. Dem stehen 1.059 Abgänge gegenüber. Insgesamt arbeiten aktuell mehr als 16.000 Lehrkräfte an den öffentlichen Schulen im Land. Der andauernde Lehrkräftemangel dürfte sich aber auch in diesem Schuljahr als eine der größten Herausforderungen für das Bildungswesen herausstellen. Eine Situation, die sich nach jüngsten Einschätzungen allerdings bis etwa 2030 entspannen dürfte, so Bildungsminister Jan Riedel zur Landespressekonferenz am Freitag. Zum einen seien dabei die derzeit sinkenden Schülerzahlen zu berücksichtigen. Verschiedene Maßnahmen seitens des Bildungsministeriums sollen weiterhin zur Entspannung der Lage beitragen. Unter anderem durch eine stärkere Unterstützung der Seiteneinsteiger, um neue Lehrkräfte nicht nur schneller und besser auf den Schulalltag vorzubereiten, sondern um diese auch langfristig im Schuldienst zu halten. Zum neuen Schuljahr sollen außerdem die sogenannten Praxislerntage ausgeweitet werden. Zu den bislang 55 teilnehmenden Schulen kommen 17 weitere hinzu, die ihren Schülerinnen und Schülern künftig ermöglichen, regelmäßig Erfahrungen in Unternehmen und Betrieben zu sammeln, um besser auf Ausbildung und das Berufsleben vorbereitet zu sein. Als weiterer Schwerpunkt gilt die Stärkung der Grundkompetenzen Lesen und Rechnen, unter anderem durch das Einführen der Programme Leseband und Quamat an den Grundschulen im Land.
4: Das Leseband soll an bis zu 140 Schulen eingeführt werden. Wir haben jetzt schon weitere Schulen ins System aufgenommen. Für das Schuljahr 2026/27 bereits 32 Schulen, die also in diesem Programm sind. Leseband bedeutet also 20 Minuten täglich lesen, um also tatsächlich vorlesen, laut zusammenlesen, alleine lesen, um diese Fähigkeit zu stärken. Quamat, ein bundesweites Programm, an dem sich also 252 Lehrkräfte aus 83 Schulen unseres Landes beteiligen, um also die mathematischen Grundkompetenzen zu stärken. Sie sehen also auch, dass wir an dieser Stelle ganz wichtige Weichenstellungen haben, um also Schulerfolg zu sichern.
3: Auch die zunehmende Digitalisierung der Schulen soll weiterhin im Fokus stehen, wichtiger denn je im Zeitalter der künstlichen Intelligenz. Lehrkräfte bekommen daher mit AIS-Chat eine weitere datenschutzkonforme KI-Plattform an die Hand. Beim Umgang mit privaten Smartphones und Tablets setzt das Land dagegen nicht auf einheitliche Verbote. Die Schulen sollen ihre eigenen Regeln entwickeln in Zusammenarbeit mit den hauseigenen Lehrkräften sowie mit den SchülerInnen und deren Eltern.
4: Wir werden also auch in Zukunft immer mehr digitalisieren, auch im Schulbereich, nicht ohne Sinn und Verstand. Das sehen wir jetzt in den nordischen, skandinavischen Ländern, die mitunter ihre Maßnahmen wieder zurückfahren, nicht ohne Sinn und Verstand, aber wohl dosiert und sinnvoll eingesetzt. Und gerade in ländlichen Räumen sehen wir das jetzt schon, dass Unterricht digital gestreamt wird, dass mit digitalen Blended Learning Formaten gearbeitet wird. Da machen sich Schulen auf den Weg, die müssen wir weiter stärken. Nochmal Lösungsorientierung, statt uns auf das Problem zu fokussieren.
3: Auch beim Ganztag sieht sich Sachsen-Anhalt gut aufgestellt. Der bundesweite Rechtsanspruch auf Ganztagsbetreuung für Grundschulkinder gilt seit August stufenweise. In Sachsen-Anhalt gibt es das Zusammenspiel von Grundschule und Hort bereits seit vielen Jahren. Möglich sind bis zu 11,5 Stunden Betreuung an einem Schultag. Eine Herausforderung wird jedoch die demografische Entwicklung bleiben, denn die sinkenden Geburtenzahlen werden mit Sicherheit langfristige Auswirkungen auf das Schulnetz haben. Bis 2029 haben die Schulträger daher mehr Zeit bekommen, ihre Schulentwicklungspläne anzupassen, wobei es vor allem darum gehen soll, die Einrichtungen trotz sinkender Schülerzahlen möglichst zu erhalten. Im Gespräch sind derzeit unter anderem schulformübergreifende Modelle wie Campusschulen. Allerdings dürfte eine mögliche Umsetzung einer solchen Maßnahme vermutlich noch eine Weile auf sich warten lassen.

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1: Die Landtagswahl steht kurz vor der Tür. Die einzelnen Parteien sind momentan aktiv unterwegs, um ihr Wahlprogramm vorzustellen. Einen Ausschnitt aus dem Interview mit Maximilian Kludau, FDP, haben wir Ihnen jetzt zusammengestellt. Das gesamte Interview sehen Sie ab 20 Uhr hier bei uns im Programm.
2: Hallo Herr Kludau.
3: Herr Schalt, ich grüße Sie.
2: Hallo. Im Weindorf Burgwerben. Für mich einer der schönsten Ecken hier in Weißenfels.
3: Ja.
2: Ich weiß ja, Sie sind auch Freund des Weines. Wie gefällt es Ihnen hier?
3: Ja, ein toller Ortsteil von Weißenfels. Ich bin gerne hier. Und wenn man die Seele mal baumeln lassen will, ist das hier ein schöner Anlaufpunkt.
2: Ja, das denke ich auch. Hier oben bei der Familie Habelmann, da kann man doch die Batterie mal aufladen. Und ich denke, für Sie als Politiker auch wichtig, aus dem Getriebe der Politik in Magdeburg oder hier im Stadtrat Weißenfels einfach mal ein bisschen Ruhe zu finden. Gläschen Wein. Sie sind ja auch bei der Weinbruderschaft mit dabei.
3: Genau.
2: Ich denke, da haben wir heute einen guten Platz für unser Gespräch ausgesucht. Und in diesem Sinne, Herr Kludau, ich würde sagen, wir begeben uns an den Tisch und dann heißt es auf ein Wort.
3: Machen wir gern.
2: Danke. Ja, und jetzt sind wir angekommen im Innenhof der Weinstube Doris im Weindorf Burgwerben. Mein Gesprächspartner Maximilian Kludau sitzt jetzt mit am Tisch und somit können wir starten, meine sehr geehrten Damen und Herren, in eine neue Folge unseres lokalen Talks auf ein Wort. Und Sie wissen das ja aus den vergangenen Tagen, uns steht eine Landtagswahl ins Haus in Sachsen-Anhalt und deswegen haben wir es uns zur Aufgabe gemacht, doch den einen oder anderen Kandidaten für den Sitz und den Platz in Magdeburg an unseren Talktisch zu bitten. Und deswegen sitzt also heute Maximilian Kludau bei mir. Er tritt an für die FDP. Er ist schon Mitglied im Landtag von Magdeburg. Und jetzt geht es darum, den Platz zu verteidigen und natürlich wieder in den Landtag zu kommen. Herr Kludau, mit 27 Jahren gehören Sie zu den jüngsten Bewerbern um einen Platz im Landtag von Sachsen-Anhalt. Geben Sie unseren Zuschauerinnen und Zuschauern doch bitte einen kurzen Einblick in Ihre Vita.
3: Ja, Schalt, also nochmal vielen Dank für das Gespräch, für die Einladung heute. Ich bin seit 2023 Mitglied, ich bin nachgerückt in der Legislaturperiode, bin aktuell der jüngste Landtagsabgeordnete im 8. Landtag. Mitglied der Jungliberalen bin ich seit 2012, also seit ich 14 bin, mit 16 der Mitglied der Freien Demokraten geworden, das war 2014. Bin dann seit 2017 bis 25 im Landesvorstand der Freien Demokraten gewesen in Sachsen-Anhalt. Habe mich vor allem dort um die Bereiche des Strukturwandels gekümmert, der hier unten die entscheidende Herausforderung ist.
2: Mhm.
3: Und um die Herausforderung der Energiepolitik. Ja, seit 2017 bin ich im Kreisvorstand, war erst 4 Jahre stellvertretender Kreisvorsitzender. Und seit 21 bin ich Kreisvorsitzender. Von Haus aus bin ich Jurist.
2: Sehr gut. Sie können also auf politische Erfahrung zurückblicken. Das wird ja von den Bürgerinnen und Bürgern doch immer auch mal angemahnt, dass teilweise in den Parlamenten Leute sitzen, die überhaupt keine Ahnung haben von dem, was sie da tun. Aber das können wir bei Ihnen also streichen. Da ist auf jeden Fall eine ordentliche Reputation da. Sie haben es selbst schon beantwortet. Seit 2023 gehören Sie dem Landtag von Sachsen-Anhalt an. Wenn Sie jetzt so zurückblicken auf diese doch erst wenigen Jahre im Landtag, haben Sie genügend für den Burgenlandkreis erreichen können dort?
3: Na, ich habe mich vor allem, also 3 Jahre, es ist natürlich eine sehr schnelle Zeit in der Politik. Man muss sich ja vorstellen, Politik ist ja sehr, sehr kleinteilig. Man muss eine Fraktion hinter sich bringen, man muss dann die Koalition hinter sich bringen, in meinem Fall auch. Als Teil der Deutschlandkoalition sind die Freien Demokraten ja mit drin in der Regierung. Man hat dann auch noch sozusagen den Ausschuss, den man dahinter bringen muss, 2 Lesungsprinzip. Also es nimmt schon alles Zeit in Anspruch. Mhm. Ich habe aber tatsächlich 2 Dinge mir auf die Fahne geschrieben und die auch erreicht. Einmal habe ich mich ganz aktiv dafür eingesetzt, dass am Flughafen Halle-Oppin 2 Rettungshubschrauber erhalten bleiben. Das klingt jetzt erstmal weit weg, naja, in Halle. Man muss aber wissen, die deutsche Luftrettung hat diese 2 Hubschrauber für den gesamten Süden des Landes Sachsen-Anhalt in Anspruch genommen. Und während meiner Sommertour 2024 erzählte mir der Geschäftsführer, Herr Macchiola, des Flugplatzes, dass einer der Hubschrauber nach Stendal umziehen soll. Und das hätte für die Luftrettung im südlichen Sachsen-Anhalt einen wirklichen Einschnitt bedeutet. Und dann habe ich in der Fragestunde eine kleine Anfrage an die Innenministerin gestellt. Bis zum Schluss, vor ungefähr einem halben Jahr, das Ergebnis kam, beide Hubschrauber bleiben erhalten am Standort Halle-Oppin. Und das ist erstmal mir ein wichtiger Punkt gewesen. Der zweite wichtige Punkt, und da kommt mein viel zu früh verstorbener Kollege Rüdiger Erben ins Spiel, kam auf Betreiben unseres Landrates. Wir bekamen eine Einladung gemeinsam mit Daniel Sturm, wir drei Abgeordnete. Und es ging um diesen furchtbaren Unfall nach dem Kirschfest vor einigen Jahren, wo die Jugendlichen gestorben sind in Schönburg. Und es ging darum, in der Kurve eine Leitplanke zu errichten. Das klingt jetzt erstmal so, naja, eine Leitplanke. Mhm. Man musste mit der Ministerin Diskussionen führen, die ja meiner Partei angehört, gebe ich auch ehrlich zu. Es war auch in der Fraktion nicht einfach und wir haben es aber zum Schluss durchbekommen, dass es eine Petition gab. Ich bin ja Mitglied des Petitionsausschusses unter anderem und habe gesagt, lasst uns das machen als wichtigen Schritt, damit das Thema im Landtag wird. Und die Petition konnten wir jetzt erfolgreich abschließen. Ich kann so viel berichten, es gibt die Überlegung, die Straße zu einer Kreisstraße zu machen. Und das ist mit erfolgreicher Aussicht aktuell im Gange. Und ich glaube, das kann man durchaus schon mal als Erfolg verkaufen, dahingehend, dass den Leuten signalisiert wird, uns ist die Straßensicherheit wichtig.
2: Wir brauchen ja immer greifbare Ergebnisse. Den Bürgerinnen und Bürgern ist natürlich das ganze Thema, wenn es nur solche, ich sage immer mal, Wolkenkuckucksheime sind, nur immer sehr schwierig zu vermitteln. Wir bleiben bei der Lokalpolitik, Herr Gludau. Der Landtag ist ein Thema, der steht jetzt zur Neubesetzung an, aber aktuell sind Sie auch Mitglied des Weißenfelser Stadtrats. Jetzt natürlich die Frage, da sind Sie noch, haben Sie Sitz und Stimme, das läuft auch noch eine Zeit. Worauf begründet sich denn Ihre Motivation, sich um jetzt noch zu einem Platz im Landtag wieder zu bewerben?
3: Naja, ich habe mich ja im letzten November öffentlich geäußert, dass ich vorhabe, mich weiter hinten auf der Liste platzieren zu lassen. Ich bin auf Listenplatz 15, da bin ich auch erstmalig angetreten. Mhm. Ich habe es nicht vorher versucht, weil ich gesagt habe, ich möchte nicht der klassische Berufspolitiker werden, sondern ich möchte Erfahrungen in der Wirtschaft sammeln. Da gibt es erste Gespräche, ist noch nichts spruchreif, aber es sieht gut aus, dass auch Juristen in der Wirtschaft gebraucht werden. Will aber weiterhin Politik machen. Das ist meine Leidenschaft und ich finde auch, dass Politik ein unwahrscheinlich spannender Beruf und zumindest ein Amt auf Zeit ist. Deshalb bin ich ja weiterhin Kreisvorsitzender, ich bin im Stadtrat, ich bin weiter Mitglied des Landesvorstandes. Das möchte ich auch alles bleiben, will nur erstmal die hauptberufliche Politik ein Stück weit zurückstellen. Aber habe mir natürlich gesagt, wir wissen alle, wie es um die FDP aktuell steht. Wir kennen alle die Zahlen und es werden in den 41 Wahlkreisen Leute gebraucht, die auch schon vor Ort bekannt sind, die auch schon Namen haben. Und deshalb habe ich gesagt, ich schlage mich jetzt ja nicht in die Büsche, das wäre auch unanständig, würde mir auch nicht liegen als Person, sondern ich trete den Weißenfels erneut an, werfe meinen Hut in den Ring und denke, dass ich ein gutes Ergebnis für die FDP holen kann hier vor Ort.
2: Ja, das war ein Ausschnitt aus unserer neuesten Folge des Lokaltalks auf ein Wort. Heute bei mir am Tisch Maximilian Gludau, der jüngste Landtagsmitglied in Sachsen-Anhalt. Wir haben uns unterhalten natürlich über die anstehende Landtagswahl. Wenn Sie das gesamte Gespräch gerne sehen möchten, dann bleiben Sie einfach dran. Nämlich nach dem Regionalmagazin haben Sie dazu die Gelegenheit. Dann gibt es die 30 Minuten auf ein Wort, ungekürzt und ungeschnitten. Viel Spaß dabei.
1: Auch diesmal haben wir wieder die aktuellen Sportansetzungen für Sie zusammengestellt. Hier die Übersicht in unserem Sportblick.
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4: In der Oberliga Süd geht es am Sonntag für die Kicker vom SSC Weißenfels nach Meuselwitz. Hier rollt der Ball ab 14 Uhr. In der Verbandsliga trifft am Freitag Blau-Weiß-Zorbau auf heimischen Rasen auf die Mannschaft von Blau-Weiß-Döhlau. Spielbeginn ist um 19 Uhr. In der Landesliga geht's für den SC Naumburg am Freitag zur SG Blau-Weiß-Brachstedt. Anpfiff ist hier um 19.30 Uhr. Die zweite Mannschaft vom SSC Weißenfels trifft am Samstag zu Hause auf das Team von Turbine Halle. Spielbeginn ist um 14 Uhr. Und der erste FC Zeitz erwartet ebenfalls am Samstag die Kicker vom SV Blau-Weiß-Farmstedt. Hier rollt der Ball ab 15 Uhr. In der Landesklasse 6 empfängt RSK Freiburg die Mannschaft vom SV Rolls-Betra. Anpfiff ist hier um 18 Uhr. Die zweite Mannschaft vom 1. FC Zeitz trifft am Samstag zu Hause auf die Kicker vom SV Großgrimma. Los geht's hier bereits um 12.30 Uhr. Weiterhin kommt es zu folgenden Begegnungen. SV Wacker Wengelsdorf gegen WSC Laucha, SV Eintracht Blütchendorf gegen SV Kelbra. Die Spiele beginnen jeweils um 15 Uhr. Für Rot-Weiß-Weißenfels geht's zum TSV Großgor Beta. Anpfiff ist hier um 16.30 Uhr. Kommen wir noch zum Handball. In der Regionalliga geht's für die Männer vom HC Burgenland am Samstag zum SV Oebisfelde. Spielbeginn ist hier um 19 Uhr.
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1: Und damit endet unsere Sendung schon wieder. Am Wochenende findet das diesjährige Stadt- und Saalefest in Weißenfels statt. Wenn Sie also noch nichts vorhaben, in der gesamten Innenstadt wird ein buntes Programm aufgeführt. Dabei sein lohnt sich. Ich wünsche Ihnen ein schönes Wochenende und bis bald.
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1: Hallo liebe Zuschauer und herzlich willkommen zur aktuellen Sendung am Dienstag hier bei Ihrem BLK TV. Das Sommerbad in Lützen kann in diesem Jahr auf ein 90-jähriges Bestehen zurückblicken. Und das sollte am Samstag mit einem abwechslungsreichen Programm gebührend gefeiert werden. Eigentlich. Nur das Wetter hat ja leider nicht mitgespielt. Wir waren vor Ort und haben mit Bürgermeister Mirko Kota über die Situation gesprochen. Eine Lösung findet sich ja immer. Seit nun fast einem Jahrhundert verbindet das Sommerbad Lützen unvergessliche Geschichten, Emotionen und Freundschaften die Einwohner der heutigen Verbandsgemeinde. Und das sollte nun am Samstag gebührend gefeiert werden. Eigentlich.
2: 90 Jahre Sommerbad Lützen. Was ist mit der Feier?
3: Ja, 8 Wochen Sonne, als gerechnet heute Regen. Wir haben uns entschieden, den Spaß- und Spieletag, der heute Vormittag hätte stattfinden sollen, auf nächste Woche Freitag zu verlegen. Bei freiem Eintritt ist das Sommerbad ab 12 Uhr geöffnet. Ab 14 Uhr finden die ganzen Spiele statt mit Arschbombenwettbewerb, Schwimminselrennen, Volleyballturnier, sicheres Schwimmen. Also Kinder sollen einfach lernen, sich im Wasser wohlzufühlen, sicher zu baden. Ja, fürs Wetter kann keiner was.
2: Das ist richtig, aber ich sehe gerade hinter uns, hier wird trotzdem fleißig geplanscht, auch wenn jetzt das Wetter nicht so passt. Es sind ja angenehme Temperaturen im Pool oder im Schwimmbad.
3: Die Kinder, die sind schlau, die wissen, im Wasser ist es wärmer als hier draußen. Ich denke mal, ich werde nachher auch nochmal eine Bahn schwimmen. Der Spaß soll im Vordergrund stehen und wenn die Kinder da sind, sollen die das ja gerne nutzen.
2: Aber jetzt kommen wir mal auf die 90 Jahre zurück. Es sind ja nun mal 90 Jahre Sommerbad Lützen. Wann hat das eigentlich alles begonnen? Gut, man kann es zurückrechnen. 2020 wurde neu saniert. Was ist für die Zukunft geplant? Gibt es schon neue Ideen?
3: Ja, fangen wir mal an. 90 Jahre. Also vor 90 Jahren, 1936, wurde das Sommerbad.

0: hat mit Hilfe der Einwohner hier in kürzester Zeit erbaut und ganz, ganz viele Generationen haben hier schwimmen gelernt, Spaß gehabt. Es gab vorher schon einen Sprungturm. Also es war ein Treff für Jung und Alt, sportlich, 90 Mal Sommer, 90 Mal Ferien. Das fand alles hier im Sommerbad statt. Also es war ein Treffpunkt gerade für die Jugend, für die Älteren, die Kinder, für alle. Ja, vor 5 Jahren haben wir hier die Wiedereröffnung gefeiert. Das Bad wurde innerhalb von einem Jahr. Wir haben die Saison Ende 20 beendet und zu Beginn 21 das Bad eröffnet. Sie sehen ja selber, nagelneues Edelstahlbecken, getrennt für Schwimmer und Nichtschwimmer, mit Sprungturm, Rutsche, Kinderbecken. Also ich denke mal, das wird super angenommen. Ja, und hier im hinteren Bereich, die Liegewiese, da sind noch ein paar alte Bäume. Die sind genauso alt wie Sommerbad, leider ein bisschen erkrankt. Die wollen wir mit Ersatzpflanzungen halt fällen und neu gestalten, dass das Bad auch im hinteren Bereich super top ist. Da haben wir ja auch die Volleyballplätze und den Bereich fürs Fußballspielen. Hier findet auch heute Abend unsere Abendveranstaltung statt. Also es wird nicht der gesamte 90-jährige Feier abgesagt, sondern nur die Vormittagsveranstaltung, die Vormittagsspiele. Die Nachmittagsveranstaltung finden statt, da ist Trio B da und der DJ, die heizen ein und da denke ich mal, da feiert auch die Lützner Bevölkerung die 90 Jahre Sommerbad.
1: Na dann wünsche ich viel Spaß beim Feiern, lassen Sie es ordentlich krachen heute Abend, auch wenn es leider der Rest ins Wasser gefallen ist. Alles Gute und wir sehen uns hoffentlich zum nächsten Mal.
0: Aufgehoben ist nicht aufgeschoben, wir feiern die Kinder nächste Woche am Freitag. Da lade ich Sie auch ganz herzlich wieder zu uns ein.
2: Nichtsdestotrotz ließe sich der Bürgermeister nicht nehmen, ins Becken zu steigen und ein paar Runden zu schwimmen. Jetzt hoffen alle, dass am Freitag das Wetter mitspielt und bei strahlendem Sonnenschein der Spaß- und Spieletag stattfinden kann, damit alle den Tag so richtig genießen können. Am Donnerstag beginnt in Weißenfels das alljährliche Stadtfest. 4 Tage lang wird auf dem Markt und den Badanlagen gefeiert. Parallel dazu gibt es am Stadtbalkon das Saalefest. Viele freuen sich natürlich wieder auf den großen Festumzug am Sonntag. Wir wollen nun einen Blick auf das kommende Ereignis werfen.
3: Pünktlich zum Ausklang des Spitzesommers bereitet sich Weißenfels auf sein alljährliches Stadtfest vor. Dann wird der Marktplatz zur Bühne, zum Biergarten sowie zum Dreh- und Angelpunkt des größten Festes in der Saalestadt. Aber auch andere Locations bieten dann Unterhaltung und Sehenswertes. Los geht es am Donnerstagabend mit dem beliebten Eröffnungskonzert auf dem Markt. Ab 19.30 Uhr spielt die Big Band der Kreismusikschule Burgenlandkreis auf und wird dabei vom Doppelquartett des Goethe-Gymnasiums unterstützt. Wer dann gerne den lauen Sommerabend unterhalb des Schlosses gemütlich ausklingen lassen möchte, dem bietet die Steinmeisterband ab 22 Uhr dazu beste Gelegenheit. Etwas ruhiger geht es dann am Freitag zu. Um 16 Uhr öffnet der historische Markt an den Badanlagen seine Pforte und sorgt mit Ritterkämpfen, Gauklern, Musik und Handwerk für einen Ausflug in die Vergangenheit. Auf dem Marktplatz erklingen ab 19 Uhr dann Sinti-Pop-Klänge, zum Beispiel mit der Band Camouflage. Am Stadtbalkon feiert man gleichzeitig das Saalefest und hier sorgen die DJs von Umpa Lumpa für Unterhaltung unter freiem Himmel. Dort klingt dann gegen 23.30 Uhr der Abend mit dem spektakulären Saaleleuchten aus. Am Stadtfest Samstag setzt sich bereits um 9.30 Uhr die 31. Oldtimer-Rallye in Bewegung. Organisatoren Jörg Fürst und Sebastian Röntgen schwingen am Parkplatz Töpferdamm die Stadtflagge für rund 200 Teilnehmer. Auf dem Markt und am Stadtbalkon startet um die

0: Platz. Wer danach noch Lust auf Unterhaltung hat, bleibt einfach im Biergarten auf dem Markt sitzen. Hier warten dann bekannte Künstler wie Annemarie Eilfeld, Roman Roselli oder die Firebirds auf ihre Fans. Ebenfalls wird am Stadtbalkon und an den Badanlagen weiter gefeiert. Um 16 Uhr findet auf der Saale das traditionelle Entenrennen statt. Der Erlös kommt wieder einem wohltätigen Zweck zugute. Nach dem Festumzug dreht hier auch die Mollybahn noch ihre Runden durch die Altstadt. Schluss mit dem viertägigen Feiermarathon in der Saalestadt ist dann um 22 Uhr, wenn am Marktplatz das große Höhenfeuerwerk gezündet wird. Tageskarten und Konzertkarten gibt es zu ermäßigten Vorverkaufspreisen in der Weißenfelser Stadtinformation am Marktplatz. Ein Zweitagesticket zum Beispiel kostet dann statt 15 Euro nur 13 Euro und ist für alle Veranstaltungen gültig.
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0: Die letzten Tage haben Sie ja in unseren Sendungen schon den einen oder anderen Lokalpolitiker bei mir am Tisch gesehen. Ganz klar, am 6. September wählt das Land Sachsen-Anhalt einen neuen Landtag. Das heißt, Sie, liebe Zuschauerinnen und Zuschauer, Sie sind dann gefragt, das Kreuzchen an der richtigen Stelle zu machen. Und deswegen habe ich mir vorgenommen, doch den einen oder anderen Politiker, sofern er das möchte, mit mir hier an den Tisch zu bitten. Und wir machen weiter mit dem Kandidaten der SPD für Weißenfels und den Burgenlandkreis. Ich freue mich ganz besonders, bei mir am Tisch heute Jens Mende aus Lützen bei mir begrüßen zu dürfen. Herzlich willkommen, Herr Mende.
6: Hallo,
0: zum Auf ein Wort. Und wir werden sicherlich nicht nur Worte brauchen, sondern ich denke ganze Sätze. Wenn man so durch die Stadt fährt, da sieht man ja die vielen Wahlplakate und von dem einen oder anderen blinzelt uns dann auch Jens Mende entgegen. Allerdings immer gut gemischt mit dem Chef Ihrer Partei, Armin Willingmann. Die Zuschauerinnen und Zuschauer, die Sie jetzt noch nicht kennen, vielleicht mal ein kurzer Blick, ein kompakter Blick in Ihre Vita.
6: Auch von meiner Seite recht herzlichen Dank, dass ich heute hier sein kann. Für die, die mich noch nicht kennen, Jens Mende, 39 Jahre jung, verheiratet, Vater einer wunderbaren Tochter und Kind der

0: Region. Typisches Dorfkind, hier aufgewachsen im wunderbaren Muschwitz, auch hier die ersten Jahre zur Schule gegangen, habe mein Abitur in Hummelzen gemacht, dann wie damals noch üblich Grundwehrdienst habe ich geleistet und dann habe ich in Leuna hier direkt um die Ecke meine Ausbildung zum Industriemechaniker absolviert. Die habe ich dann 2011 abgeschlossen und nahtlos ein duales Studium in Leipzig durchgeführt für das Thema Gebäudeinstandhaltung. Und natürlich sinnergebend nach dem Studium habe ich dann erfolgreich meine Fußstapfen in die Wirtschaft fassen können und bin seitdem eigentlich seit 2014 nahtlos bei Schüco hier im wunderbaren Weißenfels angesiedelt und da auch die ganze Zeit im Qualitätsmanagement.
1: Sie sind seit 2014 bereits Mitglied im Lützner Stadtrat, seit 2019 dann Ortsbürgermeister von Muschwitz und seit 2024 Mitglied des Kreistages im Burgenlandkreis. Jetzt stellt sich natürlich die Frage, Herr Mende, Sie haben dann schon lokalpolitische Erfahrung. Was möchten Sie denn bei Ihrer Wahl, sofern Sie es schaffen, in den Landtag zu kommen, speziell für Ihre Region erreichen?
0: Dass die Probleme, die wir vor Ort innerhalb meiner Funktion, die mir schon angetragen werden, dass wir die auch lösen können. Dass wir es auch schaffen, diese Differenz, die es anscheinend gibt zwischen Politik und der Bevölkerung, dass wir es abbauen und dass wir das, was wir auch Gutes für die Region schaffen hier, sei es für Wirtschaft, sei es für Infrastruktur oder für Bildung, dass wir das den Leuten auch nahe bringen, dass wir es auch tatsächlich umsetzen und uns an der Leistung auch messen lassen.
1: Als ich 93 hierher kam, haben wir von einer Arbeitslosenquote von über 20% gesprochen. Wir haben heute 7%, damit unter Landesschnitt. Ich denke, es wird auch vielfach schlecht geredet. Es sei nichts passiert. Es sind viele Leute, wie man so schön dann in der Zeitung lesen kann, abgekoppelt worden. Sehe ich eher nicht so. Wie ist da Ihre Meinung dazu? Sie sind ja auch hier verwurzelt und seit Anfang an leben Sie hier, sind auch nicht weggegangen.
0: Definitiv habe ich die ganze Zeit, was die Delle in den 90ern betraf, aber auch den Aufwärtstrend in den letzten anderthalb Jahrzehnten miterlebt. Und deswegen sage ich auch, wir haben eine starke Region hier. Wir haben eine super infrastrukturelle Lage. Wir haben größere Städte, aber auch große Industriegebiete wie auch in Leuna hier vor der Haustür. Und das ist einfach der Fund. Und da bin ich bei Ihnen. Es wird einiges schlecht geredet, dass Hausaufgaben zu tun sind, unstrittig. Aber die Ausgangssituation ist auf jeden Fall gut und damit können wir auch noch anknüpfen für die Zukunft.
1: Wie sehen Sie das? Strukturwandel positiv, richtiger Weg? Oder sagen Sie, wenn ich in den Landtag komme, da müssten wir an der oder jener Stellschraube noch mal arbeiten?
0: Strukturwandel für mich als Revierkind natürlich ein Fakt. Da geht es nicht um richtig oder falsch, das ist ein Fakt, der ist da, der ist auch per Gesetz beschlossen. Und es geht darum, wie wir jetzt aktiv das zu einer positiven Entwicklung führen können. Und die Steps, die wir die letzten Jahre gemacht haben, dass wir eben nicht diesen Strukturbruch, wie er in den 90ern waren, passiert, sondern dass wir das jetzt qualifiziert begegnen, dass parallel, bevor der Job in den nächsten 8 bis 10 Jahren wegfällt, dass wir da schon adäquate Ersatzjobs auch in dem sag ich mal, technischen Industriebereich schaffen. Das ist die Hauptaufgabe. Neben den reinen technischen und wirtschaftlichen Strukturwandel ist natürlich auch der kulturhistorische Umgang mit dem ganzen Thema Kohle. Und das ist natürlich ein erwähnens- und auch erhaltenswerter, sage ich mal, Fakt für uns in der Region. Und da gehört der Bergbau nun mal dazu. Wir haben es nicht umsonst in unserem schönen Burgenlandkreis-Wappen auch drin. Und da wird sich die Thematik stellen, wie können wir dieses Thema, ähnlich wie die Arche oder andere, sage ich mal, lokalhistorische Dinge mit einbinden, um dort auch für die Nachwelt das zu bewahren, was der Jobmotor die letzten 150 Jahre für unsere Region mit war.
1: Wir sind ja gerade in einer Situation, dass mehr ausgestellt wird als eingestellt wird. Wir haben über das große neue Industriegebiet geredet, was jetzt angeschoben wurde. Gab es auch ein paar Holperstückchen. Meinen Sie denn aus Ihrer Sicht, und wie gesagt, Sie kommen aus einem Industriebetrieb, ist das zukunftsbringend? Wird es uns gelingen, Unternehmen in der jetzigen Situation da zu einer Ansiedlung zu bringen?
0: Da bin ich definitiv überzeugt davon. Und was unser Fund ist, gerade bei den IKIG, ist, wie das IKIG gedacht ist. Es ist nicht, jeder kennt es noch von vor einem halben oder einem Jahr, diese Intel-Ansiedlung im Norden von Sachsen-Anhalt, sondern dass wir hier auch schon den Realismus walten lassen, sagen, wir brauchen nicht einen Global Player, wo auch die Region temporär partizipieren kann, aber natürlich in Krisen wir wieder dastehen, lange Nasen machen und vielleicht Arbeitslosenzahlen generieren, sondern dass wir hier auf einem gesunden Mix, sage ich mal, auch da weiterführend gesunden Mittelstand machen. Und das ist eigentlich die eigentliche Stärke vom Burgenlandkreis, dass wir neben den, sage ich mal, großen Firmen, auch viel Mittelstandsfirmen haben. Und die machen uns resilient dadurch, weil sie auch in verschiedensten Bereichen sind. Ich bin viel auch durch meine, sage ich mal, wirtschaftlichen Erfahrung mit vielen Mittelständlern in Kontakt. Und was jetzt gerade in der Automotive-Branche los ist, wo es zu, sage ich mal, leichten Krisen oder auch schon zu Entlassungen führt, kann auch eine Chance sein für uns. Das heißt, da frei werdende Arbeitnehmer, die jetzt im Bereich Leipzig sind, zu uns auch mit zu locken. Hier, teilweise kommen sie von hier, sind jahrelang ausgependelt, dass wir sie wieder hier regional halten können. Und das ist einfach eine Thematik, da stehe ich voll mit dafür hinter, um es auch anzugehen und das einfach auch gut umzusetzen. Dass es wirklich keine Luftnummer wird, sondern eine Erfolgsgeschichte die nächsten Jahre.
1: Das war ein Ausschnitt aus unserem Talk auf ein Wort, heute mit Jens Mende. Das ist der Kandidat der SPD für die bevorstehende Wahl zum Landtag in Sachsen-Anhalt. Wenn Sie das komplette Gespräch von ca. 30 Minuten sich ansehen möchten, dann bleiben Sie einfach dran. Im Anschluss an unser Regionalmagazin können Sie dann das komplette Interview von mir mit Jens Mende sich anschauen.
2: Die diabetologische Schwerpunktpraxis in Hohenmölsen, Weißenfels und neuerdings auch in Teuchern von Dr. Carsten Mielek ist sehr vielen Menschen ein Begriff. Beim diesjährigen Diabetikertag fiel dann mal der Begriff Dr. Mielek Medicum. Wir haben Carsten Mielek in der Hohenmölsner Praxis besucht und wollten wissen, was hat sich alles geändert?
3: Carsten, wir sitzen heute hier in neuen Räumlichkeiten, aber dazu komme ich später. Wir haben uns ja zum Diabetikertag in Hohenmölsen gesehen, im Bürgerhaus. Und da hast du so einiges uns schon verraten. Und jetzt wollen wir mal genauer mal nachbohren. Was hat sich jetzt verändert bei dir hier in dem ganzen System?
4: Ja, das ist sehr schön, der Nachfrage. Da hat sich der Name so langsam entwickelt. Da haben uns viele nachgefragt, Mielek Medicum, was ist denn das? Oder ist das ein MVZ oder so? Nein, wir haben eigentlich unsere Praxisstrukturen ein bisschen erweitert. Wir haben in Langendorf, auch in guter Zusammenarbeit mit dem Bürgermeister, versprochen, weil bei Herrn Schade die Praxis war, bei ihm zu Hause eine neue Praxis errichten zu lassen. Das gestaltet sich schwierig, weil ganz viele auch Voraussetzungen dafür da sein müssen. Und wir haben ein Objekt gefunden, da ist es noch ein bisschen schwierig mit der Einigung, Mietvertrag, das soll ja was fürs Leben sein. Ja, wir planen glücklicherweise, dass unsere Kinder später in die Praxis einsteigen. Meine Tochter wird das schon im nächsten Jahr im April machen. Und der Sohn, der studiert nun auch zufällig Medizin und ist auch schon im letzten Drittel, sodass wir da so ein bisschen weiterdenken und dort eine richtig schöne Praxis errichten wollen. Das braucht Zeit, muss ich auch der Bevölkerung sagen, weil das entscheidet man nur einmal und es soll ja dann da auch wirklich gut funktionieren. Dafür haben wir aber mit großer Freude in Weißenfels ausgebaut. Wir haben neue Schwestern einstellen können, weil wir ja mehr Leute brauchen und die haben aus unserer Sicht sehr eingeschlagen. Super Team dort, war am Anfang auch nicht leicht, weil die Patienten von Herrn Schade mit nach Weißenfels natürlich ins Krankenhaus kamen. Es war am Anfang alles voll und schwierig, aber ich denke, es hat sich gut eingestellt dort. Wir haben relativ moderne Technik. Da haben alle erstmal Angst, dass man eine Chipkarte, ein Apparat sozusagen stecken muss. Aber ich sage immer, noch die Geheimzahl dazu, dann können wir Geld abheben. Nein, das nicht. Aber
3: ja, ich weiß,
4: das ist so. Also wer wirklich nur ein Rezept braucht, kann das dort alles erledigen, wieder gehen. Und wer einen Kontakt braucht, kriegt den auch so. Also das ist sozusagen die Situation. Mhm. Und seit 1. Januar sind wir tatsächlich auch mit der verdienstvollen Frau Dr. Martin, die viele Jahre in Hohenmölsen gearbeitet hat, und die gesagt hat, Mensch, ich kann noch, ich mach noch. Die hat uns das versprochen, uns zu unterstützen. Und die ist hauptsächlich in Teuchern. Mhm. Ja, mein wirklich auch Sportskamerad, Herr Dr. Rösler, hat nun wirklich seinen verdienten Ruhestand sozusagen angetreten. Und da haben wir diese Praxis auch übernommen. Auch da hat die Gemeinde uns und der Bürgermeister unterstützt. Wir haben jetzt einmal durchrenoviert erstmal und hoffen auf die Erfüllung dieser Versprechen der Fördergelder in 2 Jahren. Dann wird da richtig dieses wunderschöne Haus, das früher ein Landambulatorium war, sozusagen wird renoviert und hübsch gemacht. Und dann hoffen wir, dass wir da auch eine richtige Dependance haben können. Und ja, man sieht, hier ist auch einiges passiert an unserem Stammhaus. das hier in Hohenmölsen, wo wir natürlich hauptsächlich eben die Diabetologie betreiben. Und da haben wir ganz, ganz viel Kraft und Schweiß reingesetzt und haben im Prinzip alles renoviert und im Prinzip ausgetauscht. Ich war auch ein bisschen überrascht, denn es sind fast 20 Jahre, wo wir hier drin sitzen. Die Zeit vergeht unwahrscheinlich.
3: Oh Gott, ja,
4: das so, Oh Gott, genauso ist das ja. Nächstes Jahr ist das so. Ja. Das ist verrückt, ja, sozusagen. Deshalb haben wir gesagt, machen wir alles nochmal neu, auch auf modernste Technik. Und da ist eben auch mit den Leitungen, das sozusagen fängt es an und mit den Stühlen hört es auf.
3: Du hast jetzt gerade angesprochen, hier ist mir Diabetologie. Was bietet ihr sonst noch oder habt ihr auch noch erweitert?
4: Ja, das ist also, das hatte ich ja gesagt, weil wir, ich durfte ja früher in diesem Krankenhaus, tut mir heute noch weh, wenn ich da vorbeifahre, sage ich jetzt mal so, wie es jetzt ist. Ja. So, und da durften wir schon auch ein Studienzentrum implementieren damals. Als Chef haben wir da ein großes Studienzentrum gehabt, das habe ich hier rüber in Anführungsstrichen gerettet. Und deshalb ist auch gerade die oberste Etage hier sozusagen hochmodernisiert worden, weil wir relativ viele Studien umsetzen. Mhm. Denn in der medizinischen Wissenschaft, da passiert einiges. Ich kann nur so sagen, es gibt jetzt eine Studie, wir suchen auch überall Patienten. Da kriegt man alle halbe Jahre eine Spritze gegen Hypertonus, also Hochdruck.
3: Ja.
4: Das heißt also, wer jetzt mit Schwierigkeiten hat mit der Blutdruckeinstellung, so über 140, der Blutdruck immer ist und man hat schon sehr viele Tabletten, das ist sozusagen so ein bisschen die Zielgruppe, dann hoffen wir, dass mit dieser Spritze Medikamente eingespart werden können und dass man da vielleicht zweimal im Jahr hingeht und nicht jeden Tag eine Handvoll schüttet. Und ja, das ist sozusagen eine Entwicklung, die wir haben. Dann haben wir, das ist alles so im kardiometabolischen Formkreis, sagen wir. Dann haben wir zum Beispiel Studien für die neuen modernen Medikamente, die Fette senken im Blut. Mhm. Ja, da gibt es sozusagen jetzt neue Entwicklungen, die wirklich schaffen, dieses LDL, das liederliche Fett, wirklich in Zielbereiche zu senken. Ja, auch da ist das so, dass die Entwicklung vorangeschritten ist. Man ist da so weit, dass man sogar schon die Studien durchführt, wo man Endpunktstudien durchführt, also wo man die laufenden 3, 4, 5 Jahre, da wird geguckt, schützt das wirklich für Herzinfarkt? Ja. Ist das wirklich so? Und da sind wir sehr optimistisch. Also bei den Fetten sind wir natürlich dabei. Dann haben wir immer ganz klar unsere Diabetesstudien, um den Diabetes zu verbessern. Ja. Da gibt es neue Insuline. Und dann gibt es natürlich die große Gruppe, da muss ich sagen, Adipositas ist der absolute Renner. Da sind wir natürlich, das schaffen wir gar nicht alles zu bedienen an Studien. Das heißt, der Begriff Abnehmspritze,
3: ja, das hat
4: der muss jetzt aber erweitert werden, weil wir haben mittlerweile eben Spritzen, die man alle Monate spritzen muss, die diese Ergebnisse, sehr gute Ergebnisse zeigen.
3: Ja.
4: Da gibt es nach wie vor auch Patienten, die sich bewerben können. Vor allen Dingen aber ist es im Augenblick den Patienten mit vorbehalten, die auch, wie soll ich sagen, kardiovaskulär gefährdet sind. Also schon mal vielleicht einen Schlaganfall hatten oder wo das da gefährdet ist. Da will man zeigen, es geht natürlich um Gewichtsabnahme, aber es geht darum, um ein Resultat zu erzielen, im Prinzip den Körper sozusagen zu schützen vor dieser Geißel sozusagen, kardiovaskuläre Ereignisse, Herzinfarkt, Schlaganfall, ständig im Krankenhaus, wegen dicker Beine, Luftnot oder sowas alles. Ja, das ist so, dass der große Punkt. Und andererseits gibt es auch wieder die Entwicklung, die Abnehmtablette. Die wird im Herbst schon rauskommen. Die erste Studie, die wir damit hatten, war 2018 oder so. Ja, es weiß ja keiner. Also sehr lange her. Das heißt, diese Spritzen, da haben jetzt die Firmen das auch geschafft, das in die Tablette zu packen. Mhm. Wird immer verrückter. Da muss man eben jeden Tag die Tablette nehmen. Und alles natürlich, muss ich immer wieder sagen, im Augenblick in Deutschland, wenn man es für Adipositas bekommt, muss man das bezahlen.
3: Das wäre so meine Frage
4: jetzt gewesen. Kann man darüber diskutieren, so in dem Sinne? Weil einerseits ist es natürlich eine Krankheit, Adipositas. Andererseits habe ich viele Patienten, die fallen dann selber und sagen, ich will die Spritze zum Abnehmen. Ja, das ist ein Problem. Ja?
3: Ja,
4: Lebensstil, bitte.
3: Ja.
4: Ganz wichtig. Sport, ganz wichtig. Und wir haben auch noch ganz andere Medikamente, die wir machen können. Mhm. Aber wenn ich so unsere Jugend sehe, wenn ich das alles mal so draußen sehe, wie es in den jetzt war die Europameisterschaft, da waren jetzt wieder paar Lichtpunkte, aber so ansonsten Sport und Jugend, ja, das muss erst wieder so sich entwickeln, stellenweise. Wir haben da wirklich Nachholbedarf und Ernährung sozusagen. Ja, die Kochshows meine ich jetzt nicht. Ja,
3: ja, ich so, weiß.
4: Das ist schwierig.
3: Ne? Das kann
4: also wie gesagt, uns gefällt es, neue Mittel zu entdecken, sozusagen zu begleiten und zu sagen, Mensch, das hast du, die Tablette, die jetzt hier ist, die hattest du schon 2015 im Test oder so. Da sieht man auch, wie wissenschaftlich schwierig das ist. Die Patienten sind sehr überrascht, ja, wie streng das hier ist, ja, was die alles angehen müssen und so weiter. Das ist dann so.

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1: Sag mal, Blutuntersuchungen, ja, aber wir wissen auch, dass ja alleine die Ergebnisse nicht sehr aussagekräftig sind. Das ist nun mal so.
2: Ja.
1: Willst du dort auch noch erweitern, dass man sagt, okay, wir können auch Ultraschall machen, wir können hier schauen? Oder sagst du dann, das ist irgendwo ist auch mal eine Grenze erreicht?
2: So ist es. Na, die Grenze ist jetzt erstmal erreicht, ja, dass ich immer sage, Schuster, bleib bei deinen Leisten. Ich habe sogar mein Fahrradergometer sozusagen abgeschafft, weil dafür braucht man Zeit. Ja, ich bin ja ausgebildeter Sportarzt, das muss man richtig machen.
1: Ja.
2: Und man muss dabei sitzen, man muss das. Und wir haben sehr gute Kollegen, mit denen wir zusammenarbeiten, sodass wir die Stärken ausbauen. Aber bei den jungen Kollegen jetzt, ja, auch da gab es jetzt genau die Nachfrage, ja, mit Ultraschall und so weiter, dass man erstmal sehen muss, aber man muss es auch leisten können.
1: Ja. Ja.
2: Man muss es auch leisten können. Wichtig ist, dass der Patient hier adäquat versorgt werden kann. Es wird trotzdem Schlangen gehen, es wird auch Patienten gehen, die brabbeln und mabbeln, ja, sozusagen unzufrieden sind, stellenweise, weil sie warten müssen. Da haben wir aber ganz, ganz viel erreicht in den Strukturen. Wir haben hier in dem Haus hier zwei Labore extra eingerichtet, ja, einen oberen und unteren Warteraum, dass da Systeme drin sind. Nicht jeder hat seine festen Zimmer, sondern das ist dann hier auch immer fluktuativ, dass man da sitzt und dort sitzt und den Patienten sozusagen versorgen kann. Das ist unser oberstes Ziel. Was noch kommt, ich will ja kürzer treten, es läuft ja gut, ja, sozusagen. Was noch kommt und was uns noch einfällt, das hängt dann auch mit von den jungen Kollegen ab. Da haben wir jetzt so unseren erfahrenen Karim Ismail, ja, der überwiegend sozusagen auch in Weißenfels tätig ist und in Hohenwölsen, so in dem Sinne, der abgeschlossener Diabetologe ist und das alles schon kann. Dann haben wir unsere Stefanie Feibig, auch eine internistische Ärztin, die hier eingeschlagen hat, jetzt auch schon deutlich über ein Jahr dabei ist, die sehr viel Herzblut entwickelt hat, sozusagen unsere, ich sage immer, unsere Akutmedizinerin auch, die freut sich auch, wenn Action ist, ja, so nach dem Motto, die ist herzlich sozusagen bei uns eingeladen, hoffentlich zu bleiben, sie will das gerne, das sieht also schon mal sehr gut aus, ja, dann haben wir auch noch einen neuen Kollegen, einen Assistenzarzt eingestellt, ja, sozusagen, das ist der Jonas, der hier bei uns arbeitet und der hat auch gesagt, oh, ich würde hier gerne bleiben, ja, sozusagen, ich würde hier gerne bleiben. Und müssen wir erstmal sehen, wie sich das alles erweitert oder so. Die Patienten haben ihn schon lieben gelernt, ja, so nach dem Motto, das ist also schon mal gut. Und wie gesagt, Enttäuschern, unsere Bastion, Frau Dr. Martin, ja, auch die macht bei uns hier mit. Wir haben morgen immer eine Morgenrunde, wo wir uns alle untereinander, ja, geht ja nun mit Internet und Telefon sozusagen treffen, nochmal besprechen, wie sieht's aus mit Weißenfels, ja, dann meldet sich denn da auch, wir brauchen das und dort. Das macht richtig ein bisschen Spaß, ja, sozusagen so im Team zu arbeiten. Und das ist auch eine besondere Herausforderung. Für die Patienten ist es gar nicht schlecht, weil die dann auch, wenn dann der eine mal zu hat, also einer wird schon offen haben hier, dass man dann seine Medikamente noch kriegt oder Ansprechpartner. Das ist so.
1: Und damit, liebe Zuschauer, sind wir schon wieder am Ende unserer Sendung angelangt. Ich wünsche Ihnen jetzt erst einmal eine schöne Woche. Machen Sie das Beste draus. Wir sehen uns dann am Freitag zur nächsten aktuellen Ausgabe hier bei Ihrem BLK Regional TV wieder. Bis dahin, tschüss.
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0: Hallo und herzlich willkommen zu einer neuen Ausgabe unseres Verbrauchermagazins Energie und Umwelt im Programm von BEK TV. Kommen wir gleich zu unserem ersten Thema in der heutigen Sendung. Von Hochwasser und Starkregen sind auch die Städte und Gemeinden im Burgenlandkreis leider immer öfter betroffen. In Stößen wurde jetzt die neueste Anschaffung einer sogenannten mobilen Wassersperre vorgestellt.
1: Mit Unterstützung durch das Umweltministerium hat die Verbandsgemeinde Wetautal ein mobiles Hochwasserschutzsystem inklusiver mobiler Netzersatzanlage beschafft. Dafür flossen rund 211.200 Euro aus dem Programm Sachsen-Anhalt Klima 3. Umweltstaatssekretär Dr. Steffen Eichner hat das neue System in dieser Woche gemeinsam mit Bürgermeisterin Kerstin Beckmann in Augenschein genommen.
2: Herr Eichner, das Umweltministerium Sachsen-Anhalt gibt viel Geld für den Hochwasserschutz aus. Jetzt stehen wir hier und stößen. Sie haben gerade mal geschaut, wo das Geld hingeht. Hinter uns ist so eine mobile Hochwasserschutzanlage, die aufgebaut werden kann im Fall. Wie viel Geld gibt denn das Land für den Hochwasserschutz aus?
3: Also seit 2002. Über jetzt viele Jahrzehnte und viele Landesregierungen hinweg haben wir ungefähr 1,6 Milliarden für den Hochwasserschutz ausgegeben als Land. Das ist zum Großteil in die Deiche geflossen, um praktisch die großen Gewässer entsprechend einzudeichen und den Schutz der Bevölkerung zu gewähren. Hier ist jetzt ein spezielles Programm, das heißt Klima 3, das schließt eine Lücke, die wir bisher eben noch nicht gefüllt hatten. Die Gemeinden sind ja dafür zuständig, dass sie die Hochwasser abwehren, und oftmals fehlt dann die entsprechende Technik, um dieses tun zu können. Das haben wir mit diesem Programm Klima 3, was ein EU-Förderprogramm ist. Mit 90%iger Förderung haben wir diese Lücke geschlossen, und viele Gemeinden haben das jetzt in Anspruch genommen. In diesem Topf sind 35 Millionen Euro drin. Die Gemeinde Stößen hat jetzt 211.000 Euro davon bekommen für ein Paket, was aus meiner Sicht wirklich sehr klug zusammengestellt worden ist.
2: Ich habe aber im Gespräch jetzt schon gehört, dass das Geld reicht noch nicht. Die Gemeinden haben noch mehr Bedarf.
3: Ja, die Gemeinden haben natürlich Bedarf, weil das auch ein sehr attraktives Förderprogramm ist. 90%ige Förderung für Wasserwehren oder für mobile Hochwasserschutzanlagen gibt es ansonsten nicht allzu oft. Die Mitarbeiter meines Hauses sind auf jeden Fall sehr interessiert daran, dieses

0: Programm auch in der nächsten Förderperiode in der einen oder anderen Weise fortzuführen. Und dann können wir hoffentlich auch die Wünsche der anderen Gemeinden noch bedienen.
1: Inklusive des 10-prozentigen Eigenanteils investierte die Kommune rund 234.650 Euro, um Wohnhäuser in den Mitgliedsgemeinden Mertendorf, Wetau und Schönburg vor Hochwasser zu schützen, sowie im Notfall Pumpen und betroffene Haushalte mit Strom zu versorgen.
2: Hinter Ihnen steht eine mobile Hochwasserschutzanlage. Erklären Sie doch mal ganz kurz für die Leute, die es noch nicht gesehen haben. Ich habe ein entsprechendes Video schon mal bei YouTube gesehen, wie sowas funktioniert. Was machen denn diese kleinen Plastewinkel?
3: Ja, die kleinen Plastewinkel sind dafür da, im Prinzip bei Hochwasser in der Saale, im Bereich Schönburg oder auch dann im Bereich der Wetau, in der Ortslagen Wetau und Mattendorf, das Hochwasser oder Sturzregen zurückzuhalten und wieder zurückzuführen in die Bäche und in die Flüsse. Wir haben dort die Möglichkeit, in einer ganz kurzen Zeit dieses System, was hier steht, sozusagen 200 Meter circa in einer halben Stunde aufzubauen und dementsprechend dann zu agieren, um das Hochwasser zurückzuhalten, um dass die Bereiche in Schönburg, Mertendorf, Wetau geschützt bleiben.
2: Ist das jetzt die einzige Möglichkeit von Hochwasserschutz, abgesehen mal von den allgemein bekannten Sandsäcken?
3: Es gibt viel, viel mehr Varianten. Wir haben uns auch für diese Variante entschieden und diese wurde dann ausgeschrieben. Und wir haben eben Glück gehabt durch die Fördermittelzusage, dass wir dann auch eine Firma hatten, die den Zuschlag bekommen hat und konnte uns dann das Hochwasserschutzsystem eben dementsprechend liefern.
2: Viele werden sich jetzt fragen, warum gerade steht das in Stößen? Wenn ich mich mal hier umschaue, sehe ich ja hier keinen Fluss.
3: Ja, das stimmt, aber wir haben sozusagen hier den zentralen Standort der Feuerwehr der Verbandsgemeinde Wetautal, Feuerwehr Wetautal, wie mit ihren 19 Ortschafts- oder beziehungsweise mit ihren 9 Standorten, die wir da noch haben, sozusagen an der Spitze hier das Lager bildet und hier wird sozusagen das Material untergebracht, wird hier verwaltet, eingelagert beziehungsweise dann für die Feuerwehren herausgeholt und zu den gewissen Standorten gefahren, wo es benötigt wird. Dass wir damit vermeiden, das auf zig Standorte zu verteilen, weil es dann erst zusammengesucht werden muss, das Material, steht es dann halt hier zentral. Wir haben hier einen Logistiker drinnen stehen, der dann bestückt wird. Wir haben noch einen zweiten Logistiker in der Verbandsgemeinde in Osterfeld. Der wird dann dazu gerufen und dann werden hier mit dem Gabelstapler die Paletten oder Behälter, wo das drin gelagert wird, auf den LKW geladen und wird dann in die Bereiche gefahren, wo es dann benötigt wird.
2: Sie haben es gerade schon oder wir haben es gerade im Gespräch schon gehört. Die Feuerwehr in der Verbandsgemeinde ist ja relativ groß.
3: Ja, genau. Wir haben 19 Standorte und haben davon 15 selbstständige und 4 unselbstständige Standorte.
2: Wie viele Mitglieder haben Sie dann bei 19 Standorten?
3: Also wir haben 335 aktive Mitglieder. Dann haben wir gesamt liegen wir bei knapp 850. Da zählen aber noch unsere Kinderfeuerwehren, Jugendfeuerwehren, Alters- und Ehrenabteilung und die Einsatzabteilung natürlich mit dazu.
2: Nochmal zurück zum Hochwasserschutz. Ist damit jetzt schon mal alles erledigt oder hat die Feuerwehr noch Wünsche?
3: Wünsche hat die Feuerwehr ja immer, aber es muss irgendwo realisierbar sein und bezahlbar sein, ja. Und wir sind in den nächsten Jahren noch dabei, gewisse Technik weiter zu beschaffen. Unsere Bürgermeisterin hat es ja vorhin schon mal erklärt. Wir sind noch in der Beschaffung für die Wasserwehr. Wir haben eine Wasserwehr aufgestellt im Bereich Schönburg, die aber durch Kameraden oder durch Mitglieder aus dem Wetautal besetzt werden. Dort haben wir einen Antrag gestellt auf ein Rettungsboot, um dass die Wasserwehr dort tätig werden kann im Bereich der Saale. Wir haben den Abschnitt von 5 Kilometern, den wir dort betreuen müssen. Und das ist jetzt noch, was dann dazu kommen sollte. Wenn wir die Förderung noch bekommen für das Boot, wäre das auf alle Fälle eine wahnsinnige große Unterstützung und auch eine Bereicherung für die Verbandsgemeinde.
2: Wenn ich jetzt mal an alte Archivaufnahmen denke, vom letzten Hochwasser in Schönburg, ist dort überhaupt ein Schutz möglich? Weil da ist ja sehr viel freie Fläche und das war ja sehr weit überflutet.
3: Ja, genau. Aber im Bereich Schönburg ist es so, wir haben dort eine Art Pferdeschwemme, die unten an der Saale ist, was der tiefste Punkt ist. Und der wird dann durch das Hochwasserschutzsystem, was wir hier haben, im Prinzip geschützt. Wir haben zu dem Hochwasserschutzsystem natürlich noch gewisses Zubehör, also eine Hochwasserschutzpumpe, die Schmutzpumpe, die dann dort Masse an Wasser wegbringt, wo wir dahinter, hinter der Hochwasserschutzbarriere, den Pegel niedrig halten wollen, dass die Gebäude und die Einwohner dort dementsprechend nicht so großen Schaden abbekommen, wie es sonst ohne Hochwasserschutzsystem wäre. Die Gemeinde Schönburg hat dort leider noch nie über die Jahre hinweg was beschaffen können, auch aus finanziellen Gründen. Jetzt haben wir die Möglichkeit, über Klima 3 dagegen zu steuern und zu helfen. Aber wie gesagt, wir setzen es halt nicht nur in Schönburg ein. Wir haben noch Bereiche in Mertendorf und in Wedau, was auch fortführend noch bis Kauerwitz geht, wo die Wedau im Prinzip in Thüringen ja entspringt und dann zu uns rüberkommt. Und wenn wir dann Sturzregen haben, ist es dann eben so, dass wir dort Abhilfe schaffen müssen. Und vom Sandsackverbau geht man jetzt eigentlich weg, weil der Aufwand zu groß ist. Wir haben hinterher wieder Sandsäcke zu entsorgen. Und das fällt dann natürlich mit diesem System nicht an. Man muss natürlich sehen, wo man das System dann gezielt einsetzen kann, um dementsprechend gegenzusteuern.
2: Bis zu welcher Wasserhöhe wird das so ein System funktionieren?
3: Also wir haben jetzt hier gerade eine Wasserhöhe von 50 cm. Wir haben aber noch, sind noch in der Beschaffung weitere Elemente, die dann eine Wasserhöhe von 90 cm abfangen, wo die Segmente oder die Elemente dann einen Meter hoch sind.
1: Aufgrund der hohen Nachfrage wurde das Gesamtvolumen des Förderprogramms, das aus EU-Mitteln finanziert wird, jüngst von 35 auf nunmehr 42 Millionen Euro aufgestockt. Davon entfallen 28,5 Millionen Euro auf Maßnahmen zum Hochwasser- und Starkregenrisikomanagement.
4: In Sachsen-Anhalt wird mit Windkraft und Solaranlagen viel Strom produziert. Das belastet das Stromnetz und oft müssen Anlagen abgeschaltet werden, da der produzierte Strom nicht in der Menge gebraucht wird. Da soll nun der Bau des größten Batteriespeichers Deutschland bei Kloster Mansfeld im Vorharz Abhilfe schaffen. Wir waren beim Spatenstich für die Anlage mit Kamera und Mikrofon dabei.
5: Auf dieser ca. 15 Hektar großen Fläche, nahe des Umspannwerkes Kloster Mansfeld und direkt an der Stromautobahn Südostlink, die von 2027 an Windstrom aus Sachsen-Anhalt in den Süden Deutschlands transportieren wird, soll ein Energiewendeprojekt der Superlative entstehen. Ein Batteriespeicherpark mit einer geplanten Leistung von 1 Gigawatt und einer Kapazität von 5,7 Gigawattstunden. Der größte seiner Art in Deutschland und vielleicht auch in Europa. Nach etwa 2 Jahren Vorbereitung wurde nun zum ersten Spatenstich und damit verbundenen Baustart eingeladen. Neben den Vertretern der Investoren, der Firma BWESS mit Hauptsitz in Zürich und der Celus Energy Development GmbH aus Berlin, die das Projekt angebahnt hat, waren zahlreiche Gäste aus Politik, Wirtschaft und Verwaltung geladen und auch gekommen. So zum Beispiel auch Vertreter des Gemeinderates Kloster Mansfeld, der Verwaltungsgemeinschaft Mansfelder Grund-Helprat, zu der der Ort mit seinen 2000 Einwohnern gehört und von dem im März diesen Jahres neu gegründeten Verein Wir sind Kloster Mansfeld. Die Begrüßung übernahm Bastian Scheele, Direktor bei der BWESS.
6: Und hier draußen, vor uns Zelt, wird er entstehen. Der größte Batteriespeicher in Deutschland und einer der größten Batteriespeicher in Europa. Mit einer Netzanschlussleistung von 1 Gigawatt und einer Kapazität von bis zu 5,7 Gigawattstunden wird er, einfach gesprochen, Strom, der überschüssig ist aus erneuerbaren Energien, wird diesen aufnehmen, wird diesen zwischenspeichern und wieder abgeben ans Netz, wenn er dann benötigt wird. Er wird darüber hinaus weitere Systemdienstleistungen erbringen können für das Netz und damit dafür sorgen, dass erneuerbare Energien besser ins Stromsystem integriert werden, dass das Stromsystem, das Netz robuster wird und der Strom für uns alle als Verbraucher bezahlbar bleibt. Und das ist für uns als Firma natürlich ein ganz besonderer Tag heute. Und es ist aber ein ebenso besonderer Tag für die Gemeinde und auch für den Landkreis und auch das Land Sachsen-Anhalt und nicht zuletzt auch für das Gelingen der Energiewende in Deutschland.
5: Herr Scheele übergab das Mikrofon direkt an den CEO, also den Vorsitzenden von BWESS, der Firma, die schon in der ganzen Welt investierte und nun auch in Deutschland baut. Vielleicht deshalb hatte der gebürtige Norweger seine kleine Rede in Deutsch notiert.
7: Dies ist das erste Mal, dass wir eine Grundsteinlegung feiern. Warum ist das so? Natürlich liegt es zum Teil an der Größe dieses Projekts. Es ist das größte Projekt in unserem Portfolio und sehr wahrscheinlich eines der größten Batterieprojekte in Deutschland und sogar in Europa.

0: Vor allem aber sehen wir dieses Projekt als den Beginn eines langfristigen und ernsthaften Engagements von BWESS in Deutschland. Ich freue mich, sagen zu können, dass wir in den nächsten Jahren mehr als 1 Milliarde Euro in Batteriespeicher in Deutschland investieren wollen. Beginnen hier, heute, in Klostermannsfeld.
1: Ehrengast der Veranstaltung war Sachsen-Anhalts Energieminister Prof. Dr. Armin Willingmann. Auch er verlieh seiner Freude über das Projekt der superlative Ausdruck. Und er nutzte die Gelegenheit, dem norwegischen CEO und seinem Land zum gewonnenen 16. Finale bei der gerade laufenden Fußball-WM zu gratulieren, während Deutschland bereits ausgeschieden ist. Nun müssen die Norweger gewinnen, sagte er, und erntete dafür viel Zustimmung. Nach Vertretern des Bundesverbandes Energiespeichersysteme und der 50 Hertz Transmission GmbH, die das systemrelevante Umspannwerk Kloster Mansfeld, das als wichtiges Stromdrehkreuz gilt, betreibt, ergriffen schließlich unter anderem noch Bürgermeister Frank Ochsner und Landrat André Schröder das Wort.
2: Während hier früher Rohstoffe aus der Erde gewonnen wurden, entsteht nun ein Speicher für Energie der Zukunft. Die Energiewende ist eine der großen Herausforderungen unserer Zeit. Sie gelingt nur, wenn erneuerbare Energien nicht nur erzeugt, sondern auch zuverlässig gespeichert und verfügbar gemacht werden können. Denn wann sie gebraucht werden. Genau dazu leistet dieser Batteriespeicher einen wichtigen Beitrag. Er steht für Versorgungssicherheit, Netzstabilität und moderne Infrastruktur. Und er zeigt, dass auch eine ländliche Gemeinde wie Kloster Mansfeld eine bedeutende Rolle in Deutschland bei der Gestaltung der Zukunft spielen kann. Für unsere Gemeinde ist dieses Projekt deshalb mehr als ein technisches Bauwerk. Es verbindet die Vergangenheit und die Zukunft. Es schlägt die Brücke vom Bergbau zur modernen Energiewirtschaft, vom Kupfererz unter Tage zur gespeicherten Energie für kommende Generationen. Und ja, meine Damen und Herren, die Gemeinde Kloster Mansfeld wird auch künftig eine nicht unerhebliche Summe an Gewerbesteuereinnahmen erhalten. Wir sind sehr zuversichtlich, dass wir damit ein Stück weit vorankommen werden, was die Entwicklung unserer Gemeinde betrifft. Umso wichtiger ist dieser Punkt auch für unsere kommunale Zukunft. Und ja, meine Damen und Herren, die Investoren haben Wort gehalten. Über freiwillige Akzeptanzmaßnahmen haben unsere Vereine, unsere Kita, unsere Schule, die Feuerwehr sowie ein Spielplatz bereits vor dem ersten Spatenstich finanzielle Unterstützung von insgesamt 50.000 Euro erhalten.
3: Wir haben weitere Anfragen, so viel darf ich ja verraten. Wir haben weitere ansiedlungswillige Unternehmen. Wir arbeiten gerade die Unterlagen ab, die aktualisiert eingekommen sind. Das ist gut so. Wir wollen auch als Landkreis aufholen. Und weil wir hier sehr oft über die WM gesprochen haben, der Landkreis ist etwa doppelt so groß wie Berlin. 273.000 Fußballfelder nebeneinander gelegt. Ja? 128.000 Einwohner nur. Da weiß man, wir haben die Ressource Raum, wir haben Platz und wir wollen mit diesem Platz auch gut umgehen. Im Einklang nachhaltig mit der Natur, aber auch für Investitionen. Und wenn wir um Investoren werben, dann beschreiben wir immer die Lagegunst mittendrin in Deutschland, sehr zentral gelegen, intakte kommunale Infrastrukturen, reiche Geschichte, reiche Tradition, Internetanschluss, Autobahnen, all das, was man so typischerweise bewirbt. Was wir sehr oft nicht sagen, was wir aber heute einfach mal herausstellen müssen, wir haben einen dauerhaften Einspeiseüberschuss an Energie. Etwa die Hälfte der Energie, die wir hier produzieren, wird nur selbst verbraucht. Die andere Hälfte wird abgeleitet, irgendwohin. Und natürlich hier das Umspannwerk verteilt Energie. Das ist ein Matching Point. Hier sind Dinge, mit denen wir als Landkreis auch dauerhaft werben. Dieser Einspeiseüberschuss, nicht nur die Lagegunst, dass wir auch eine wichtige Rolle bei der Verteilung und Speicherung von Energie spielen können, ist ein strukturbestimmtes Merkmal dieser Tage, aufgewertet auch durch die heutige Investition.
1: Last but not least, in der langen Liste derer, die an diesem besonderen Tag etwas zu sagen hatten, war Kilian Leikam, Geschäftsführer.

0: langfristiger Eigentümer und Betreiber von Großbatteriespeichern. Wir behalten während der gesamten Betriebsdauer unserer Anlagen die direkte Aufsicht und verfolgen einen aktiven Ansatz über den gesamten Lebenszyklus hinweg. Diese langfristige Perspektive trägt unsere Entscheidung zu Technologie, Sicherheit, Standortmanagement und zur Zusammenarbeit mit Partnern wie 50 Hertz und natürlich den Nachbarn hier vor Ort.
1: Und während die Firma Kutter aus Helpra bereits mit dem Bau der Zuwegung begonnen hat, geht es mit dem nun vollzogenen symbolischen Spatenstich richtig los. Werden mehr als 1000 solche Container, übrigens auch in Grün, aufgestellt und vernetzt, um dann 2028 in Betrieb zu gehen. Die Laufzeit für solch einen Batterie-Großspeicher beträgt dabei mehrere Jahrzehnte.
2: Das war sie schon wieder, unsere neueste Ausgabe unseres Regionalmagazins Energie und Umwelt. Die neueste Ausgabe ist bereits in Vorbereitung und wird hier in Kürze zu sehen sein. Bis dahin, machen Sie es gut, bleiben Sie gesund und vor allen Dingen bei allem, was Sie tun, energiegeladen. Tschüss und auf Wiedersehen.

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1: Herzlich willkommen zu den aktuellen Nachrichten aus dem Burgenlandkreis. Hier bei Ihrem Lokalsender BLK-TV am Freitag, den 28. August. Und hier die aktuellen Meldungen. An den beiden Haupttagen des Weißenpfälzer Stadtfestes, morgen und am Sonntag, dreht die Mollibahn wieder ihre Kreise in der Altstadt der Saalestadt. Den Ehrenamtlern der IG Weißenpfälzer Eisenbahnfreunde ist es wieder gelungen, die kleine Bahn wieder zum Fest zu engagieren. Der provisorische Bahnhof befindet sich dann vor dem ehemaligen Müller-Kaufhaus in der Jüdenstraße. Von 10 bis 20 Uhr am Samstag und am Sonntag bis 14 Uhr können Eltern und Kinder kostenfrei zu einer Fahrt durch die Altstadt zusteigen. Am 5. September um 11 Uhr findet in der Naumburger Stadtbibliothek Klavier.11 eine Konzertreihe für Jung und Alt statt. In einem halbstündigen Konzert erklingen auf dem historischen Instrument der Naumburger Klavierfabrik Hähnel und Sohn verschiedene Musikstücke aus dem 19. und 20. Jahrhundert, gespielt von der Naumburgerin Pianistin Irina Krümmling. Der Eintritt ist frei, aber Spenden werden gern gesehen. Die Ausgabe der Startnummern mit integrierten Zeitmesser für den Weißenpfälzer Lauf gegen Gewalt erfolgt am 31. August und 1. September jeweils von 15 bis 19 Uhr beim Sport- und Freizeitbetrieb in der Beuditzstraße 69a. Auch die diesjährigen Trikots für den Lauf gegen Gewalt werden bei dieser Gelegenheit mit ausgereicht. Sie sind kostenfrei erhältlich. Bei Gruppenanmeldungen kann ein gesamtes Startnummernpaket abgeholt werden. Auch am Veranstaltungstag werden am Infopoint vor dem Bismarckturm ab 15 Uhr noch Startnummern ausgegeben. Aus organisatorischen Gründen werden Teilnehmerinnen und Teilnehmer jedoch darum gebeten, ihre Startnummern bereits vorab abzuholen. Die Anmeldung der Mädchen und Jungen, die um 16.30 Uhr beim Bambini-Cross-Hindernislauf mitmachen möchten, erfolgt am Veranstaltungstag. Interessierte melden sich dafür bitte vorab am Infopoint am Bismarckturm. Mit dem Ausklang des Sommers verkürzt das Weißenpfälzer Freibad ab September seine Öffnungszeiten. Vom 1. September bis zum Saisonende am 13. September hat das Bad am Kastanienweg 1 täglich von 10 bis 19 Uhr geöffnet. Damit schließt es eine Stunde eher als in der Hauptsaison. Kassenschluss ist um 18 Uhr, Badeschluss um 18.30 Uhr. Soweit die aktuellen Nachrichten. Jetzt geht es weiter im Programm von BLK-TV, Ihrem lokalen Fernsehsender aus dem Burgenlandkreis.
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1: Hallo liebe Zuschauer und herzlich willkommen zur aktuellen Sendung am Freitag hier bei Ihrem BLK-TV. Ich hoffe, es geht Ihnen gut und Sie haben die Woche gut überstanden. Wir starten mit einem Gesundheitsthema. Alternative Medizin wie Naturheilkunde nehmen immer mehr zu. Dazu haben wir uns mit Ines Fischer mal unterhalten.
3: Ja, wir sind heute in der gynäkologischen Praxis von Frau Fischer. Schön, dass wir da sein dürfen. Ich darf Ihnen es sagen, wir haben schon ein paar Gespräche gehabt, kennen uns auch.
4: Und kennen uns gut.
3: Duzen wir uns auch. Und du freust dich, dass wir hier sind.
4: Ich freue mich, ja, dass du da bist.
3: Ines, du bist Gynäkologin hier in Weißenpfälz und bist aber auch seit gut 30 Jahren mit der Naturheilkunde. Befasst du dich sehr intensiv. Und draußen an deiner Tür steht auch Regulationstherapeutin. Mhm. Und was kann ich oder was können sich unsere Zuschauer darunter vorstellen? Was ist eine Regulationstherapeutin zum Beispiel?
4: Na gut, letztendlich als Regulationstherapeutin achte ich darauf, dass der Patient auch tatsächlich in seiner Regulation ist, dass er Körperprozesse regulieren kann, dass er auf äußere Reize reagieren kann und diese letztendlich in sein Körpersystem umarbeiten oder integrieren kann. Und dazu ist es ganz wichtig, drei große Körperstrukturen gesund zu halten. Und das ist das vegetative Nervensystem, das ist der Darm und das sind die Mitochondrien. Und es gibt dieses Handy-Modell in der Regulationsmedizin, dass das vegetative Nervensystem die Software vom Handy ist. Der Darm ist das Ladekabel und die Mitochondrien der Akku. Und wenn ich diese drei großen Strukturen nicht gesund habe, dann kann letztendlich der Körper schlecht in Heilung gehen.
3: Ines, es ist ja so, man geht oft zu seinem Allgemeinmediziner, macht ein Blutbild, hat Schmerzen, sei es in den Gelenken oder sei es auch Bauchschmerzen, Kopfschmerzen. Und man hört, Blutbild, alles in Ordnung. Und man bekommt dieselben Medikamente verschrieben, Schmerzmittel, sage ich dazu, ich nenne keine Namen. Und damit soll dann erstmal praktisch alles wieder gut hergestellt werden. Es ist ja dann aber immer eigentlich nur eine zeitliche Geschichte, wo du dann die Schmerzen nicht hast. Das Problem bleibt ja bestehen. Und das ist ja eben das, was du machst. Du nimmst den Menschen komplett, auseinander. Du achtest erstmal, wie gesagt, auf die Darmfähigkeit und Zusammenspiel mit allem, wie funktioniert. Wie du das so schön gesagt hast mit dem Handy. Es funktioniert ja auch nur, wenn das Ladekabel da ist, im Grunde genommen, wenn der Akku wieder aufgefüllt ist. Und du hast eben auch andere Methoden hier in deiner Praxis, als gleich zum Schmerzmittel zu greifen. Und darüber würden wir ganz gerne sprechen, was du deinen Patienten anbietest, wobei wir aber auch fairerweise sagen müssen, diese Methoden, die du hast, sind keine Kassenleistungen. Mhm. Das sind Selbstzahlersachen. Zurzeit noch. Wir wissen nicht, wie sich es weiterentwickelt. Aber seiner Gesundheit sollte das ja wert sein, dass man investiert ja in sein eigenes System. Mhm. Und da würde ich dich gerne fragen, was das ist, womit du arbeitest und warum das so tolle Methoden sind.
4: Wir sind jetzt hier in meinem Akupunkturzimmer. Damit habe ich ja prinzipiell angefangen, Schmerztherapie zu betreiben. Mittlerweile nehme ich zur Behandlung von Schmerzen und chronischen Entzündungen viel lieber meinen Laser, den Hämolaser. Dazu habe ich einen roten Laser mit 650 Nanometern monochromatischem Licht. Es wird eine Nadel in die Blutbahn gestochen, als würde ich Blut abnehmen wollen. Und dann kommt dieser Laser dran, dann wird er angebaut. Damit kann ich wunderbar Schmerzhemmung, Schmerzlinderung, Entzündungshemmung, Wundheilungsförderung betreiben. Der gibt Kraft, der gibt Energie. Das ist fast mein Lieblingsgerät, wenn es ganz schnell gehen muss.
3: Okay, das wird also gestochen wie eine Blutabnahme in die Vene.
4: Genau.
3: Und dann, wie kann ich mir das vorstellen? Dann geht das über die Blutbahn?
4: Oder? Das Licht wird in die Blutbahn abgegeben und jede vorbeifließende Zelle nimmt dieses Licht auf und transportiert es überall in den Körper. Und damit habe ich eine Ganzkörperwirkung, nicht nur eine lokale Wirkung, sondern eben überall im Körper diese Schmerzlinderung, Entzündungshemmung, was ich schon sagte. Und der reguliert sogar Blutzucker und Fettwerte.
3: Wie oft muss ich das machen, wenn ich jetzt in einem schlimmen Zustand bin und wirklich mich wieder richtig auf die Beine bringen möchte? Wie oft darf ich das machen? Einmal im Monat, zweimal in der Woche oder?
4: Nee, wenn, dann macht man das zweimal in der Woche als Zehnerserie. Fünf Wochen, ideal auch 5 Wochen hintereinander und nicht eine Woche Start, dann eine Woche Pause, sondern wirklich 10 Sitzungen hintereinander. Ja. Die meisten merken relativ schnell schon den Effekt. Und ich habe auch Patienten, die nicht nur eine Schmerzlinderung verspüren, sondern einfach auch sagen, ich kann besser schlafen, ich schwitze nicht mehr so viel, das ist einfach toll.
3: Also ich muss ehrlich sagen, ich habe es auch schon ausprobiert, bin auch schon etwas länger dabei, hatte eine sehr starke Histaminintoleranz und dank deinem Laser ist das viel, viel besser geworden und nehme das sehr gerne an.
4: Histamin ab, genau, der baut auch Histamin ab. Mhm. Ja. Ansonsten habe ich hier mein Frequenzgerät. Das ist ein Gerät,

0: auch was mit schwachen Magnetfeldern, Energiefeldern arbeitet und mit therapeutischen Frequenzen. Es gibt über 1000 Programme, die ich einstellen kann, egal ob allgemeiner Schmerz, chronischer Schmerz, Rückenschmerz, alle möglichen Erreger, Bakterien, Pilze, Viren kann ich damit behandeln. Ich kann ganz komplexe Krankheiten damit behandeln. Endometriose, sogar Multiple Sklerose. Und da haben wir auch schon etliche Patienten damit sehr gut therapiert.
1: Ich muss auch wieder zu diesem Gerät was sagen. Ich selber habe es auch ausprobiert. Ich hatte ein leicht angeknackstes Sprunggelenk. Das weißt du, wir haben das Programm Knochenheilung gemacht. Und ich trage nicht mehr meinen Gipsschuh, denn ich war beim Orthopäden und der Riss ist nicht weiter gerissen. Auch dank dieses tollen Gerätes, wo ich aber auch dann dran war und das wirklich zweimal die Woche gemacht habe. Und ja, es hilft. Also ich kann wirklich nur sagen, man musste auch mal dran glauben, aber es ist einfach wirklich unglaublich, mit was man sich hier auseinandersetzt, weil es, Ines, es gibt es ja nicht für den, wir kennen das ja nicht. Du musst das verstehen, dass zuerst die Leute skeptisch an diese Sache rangehen. Es ist ja alles, was neu ist. Aber es ist wirklich, wenn man es versteht und sich auch mit Ines darüber unterhält, was sie macht, denn sie macht eine ganz, ganz tolle Aufklärung, dann wird man auch das verstehen. Dafür muss man nicht Physik studiert haben.
0: Muss man nicht. Und die Fälle, die wir hier schon erlebt haben, die sind einfach so schön. Eigentlich müsste man sie publizieren.
1: Kannst du ein, zwei Fälle nennen, was für dich was ganz besonders war, was du heilen konntest?
0: Also ein ganz besonderer Fall jetzt aus der Gynäkologie oder Geburtshilfe war, wir hatten eine Patientin mit einer ganz schlimmen Endometriose, ist ja eine chronische entzündliche Erkrankung, die unheimlich viel Schmerzen macht während der Regel und auch generell. Die Patientin hatte eigentlich noch Kinderwunsch, hatte ein Kind geboren, war 25 Jahre alt und wollte aus lauter Verzweiflung sich die Gebärmutter entfernen lassen im Endometriosezentrum und musste aber noch 10 Wochen auf den Termin warten. Und während der Zeit war sie hier und sagt: Machen Sie irgendwas, ich vertrage die Hormone nicht, ich vertrage die Schmerzmedikamente, machen Sie irgendwas. Und da habe ich gedacht: Gut, dann gibt es jetzt das Endometrioseprogramm und den Laser. Und nach 4 Sitzungen war die von der Schmerzskala von 8 auf eine 3. Und ist innerhalb dieser Wartezeit zum Endometriosetermin schwanger geworden und hat letztes Jahr im Herbst entbunden in der 39. Woche.
1: Oh toll, das ist
0: Und
1: eine
0: das war
1: Geschichte, die rührt.
0: richtig,
1: Ja,
0: richtig schön.
1: ja.
0: Ja, oder letztendlich ein Patient mit einer multiplen Sklerose, den behandle ich aber letztendlich parallel auch noch mit meiner Plasmaliege. Und der ist alle 2 Wochen da und jedes Mal ist irgendein anderes Symptom weg.
1: Jetzt hast du ein tolles Stichwort gegeben, Plasmaliege, und die würden wir uns gerne nochmal anschauen.
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0: So, Ulrike, jetzt liegst du auf meinem Plasmabett. Mein Highlight, das habe ich lange gewartet, bis ich es hatte. Du liegst jetzt in einem Plasma-Energie-Heilfeld.
1: Was ist das genau? Was ist das genau?
0: Kaltes Plasma. Kaltes Plasma entsteht, wenn man ein Gas weiter energetisiert, und es sind dann in diesem Gas freie Ladungsträger. Ionen, Elektronen, Biophotonen, schwache elektromagnetische Felder. Das ist wie, wenn du am Meer bist, im Wald, am Wasserfall stehst, nach einem Gewitterguss diese reine Energie, Luft spürst, nur in geballter Ladung.
1: Ah, dann haben wir ja im Grunde diese Heilung auch, wenn wir rausgehen in unserer Umwelt.
0: Ja, nur dass die letztendlich jetzt nicht mehr ganz so optimal funktioniert und von äußeren Umständen beeinflusst ist. Guck raus, da siehst du schon einen Teil, was da letztendlich stört. Auf jeden Fall wird dieses Plasma in der Wolke, in der du bist, mit Heilfrequenzen auf deinen Körper geschickt. Der Körper nimmt es an und bringt letztendlich diese freien Ladungsträger an deine Baustellen im Körper.
1: Dürfen Kinder auch hier drauf liegen?
0: Kinder können auch hier drauf, nicht so lange.
1: Ja.
0: Ich hatte meinen Enkel mit meiner Tochter, da war der 3 Monate, vielleicht 4, hatte ich den auch schon mal 10 Minuten auf der Liege. Da haben die sich zusammen ein Buch angeguckt und ja, da achte ich natürlich auch immer drauf, dass die immer mal auf dieser Liege sind.
1: Es gibt ja auch so diese gewissen Schreikinder nachts und so. Und ich glaube, das könnte auch eine heilende Wirkung dafür sein, dass diese Kinder zur Ruhe kommen. Hast du sowas schon mal erlebt?
0: Ja, habe ich hier schon erlebt. War eine Mutti da, die habe ich hier platziert. Die tat mir so leid, die war fix und fertig. Die können ja sowieso schlecht schlafen, die frischen Muttis. Aber bei ihr war das besonders schlimm. Und dann habe ich die hier hergelegt. Und das Kind war ruckzuck ruhig und ist eingeschlafen hier auf der Liege. Im Arm der Mama.
1: Ich habe es auch ausprobiert und ich kann einfach nur sagen, es ist wirklich empfehlenswert, auch wenn man die Kosten selber tragen muss. Aber ich sage immer, das schönste Outfit wirkt nicht, wenn du nicht stabil bist und du hast auch mehr Ausstrahlung, wenn dein Körper wieder in der Regulation ist. Und das ist ja das, was du hier machst, Ines. Und ich bin dir sehr, sehr dankbar. Wir vom Team sind sehr dankbar, dass wir uns das anschauen dürfen. Denn es wissen noch nicht viele, dass es dich hier in dieser Form gibt. Und ich glaube, dafür können wir sehr, sehr dankbar sein. Aber wir haben noch eine ganz, ganz tolle Sache zu verkünden und die machen wir jetzt. Ja, in der gynäkologischen Praxis werden ja eigentlich nur Frauen behandelt, aber ihr habt ja so verschiedene Heilungsmethoden. Sind auch Männer herzlich willkommen hier?
6: Sehr gern, auch Männer.
0: Ja, ja. Also durch die Akupunktur haben wir letztendlich schon jahrelang Männer behandelt. Und hier liegen Männer am Höhentraining, die liegen am Laser. Ich hatte mal so einen Fall, da hatten wir eine Patientin behandelt und da kam der Mann von der Frau zu uns und sagt, ich will genauso fit werden wie meine Mutter, wie meine Frau. Die springt im Garten rum, die hat eine Energie, ich brauche das auch. Und dann hat er den Laser gehabt, auf der Liege liegen sowieso ganz viele Patienten und nutzen das auch Männer, ja. Also das ist keine Seltenheit mehr, nee. Also da trauen sich schon auch viele Männer.
1: Ja, ist ein wichtiger Punkt. Also auch Männer hier herzlich willkommen in der Beutelstraße bei Frau Fischer. Liebe Ines, es macht wahnsinnig viel Spaß, dir zuzuhören. Und es ist auch so, so interessant. So eine nette menschliche Ärztin, ich möchte dir das einfach nochmal auf diesem Weg sagen, die also für ihre Patienten so da ist und auch alle in die Heilung bringen möchte und nicht gleich die Tablette aus der Schublade rausholt, die gibt es nicht oft. Und auch so ein nettes Team überhaupt, wie man hier empfangen wird, deine nette Helferin Susanne. Sie hat immer ein offenes Ohr für einen, egal wie stressig es hier ist, das möchte ich einfach wirklich mal sagen. Und 25 Jahre seid ihr jetzt schon hier.
0: Ja.
1: 25 Jahre ist eine ganz lange Zeit. Und man könnte Ines stundenlang hören, aber das würde hier unser Programm heute sprengen. Und deshalb, Ines feiert 25 Jahre am 5. September. Mhm. Und da können Sie sich alle Geräte anschauen, Sie können sich Informationen holen, Sie kommen ins Gespräch mit Ines, Sie kommen ins Gespräch mit Susanne, dürfen alles ausprobieren und werden vielleicht auch inspiriert, mal in diese Art der Heilung zu gehen. Wir bedanken uns vom BLK-TV-Team ganz toll, dass wir heute hier sein durften. Und war es nun so schlimm, Ines?
0: Nein.
1: War doch überhaupt nicht schlimm, oder? Mit der Kamera. Kommen Sie gerne vorbei am 5. September von 10 Uhr bis 16 Uhr. Sind hier die Türen für Sie geöffnet und es lohnt sich, hier wirklich vorbeizuschauen und das eine oder andere auszuprobieren und auch dabei zu bleiben. Vielen Dank.
7: Etwa 16.000 Lehrer arbeiten in unserem Bundesland an öffentlichen Schulen. In diesem Jahr sind rund 1.000

0: sind 200 neue Lehrkräfte dazugekommen. Doch noch ist der Lehrermangel nicht beseitigt. Das gab Bildungsminister Jan Riedel auf der Landespressekonferenz bekannt. Welche weiteren Informationen der Minister zum Thema Bildung noch verkündet, das haben wir im folgenden Beitrag für Sie zusammengestellt.
1: Mit ca. 259.000 Schülerinnen und Schülern startete das Land Sachsen-Anhalt diese Woche ins neue Schuljahr. Rund 17.800 davon waren Einschulungskinder. Dazu konnten in diesem Jahr knapp 1.200 zusätzliche Lehrer eingestellt werden, darunter 340 Seiteneinsteiger. Dem stehen 1.059 Abgänge gegenüber. Insgesamt arbeiten aktuell mehr als 16.000 Lehrkräfte an den öffentlichen Schulen im Land. Der andauernde Lehrkräftemangel dürfte sich aber auch in diesem Schuljahr als eine der größten Herausforderungen für das Bildungswesen herausstellen. Eine Situation, die sich nach jüngsten Einschätzungen allerdings bis etwa 2030 entspannen dürfte, so Bildungsminister Jan Riedel zur Landespressekonferenz am Freitag. Zum einen seien dabei die derzeit sinkenden Schülerzahlen zu berücksichtigen. Verschiedene Maßnahmen seitens des Bildungsministeriums sollen weiterhin zur Entspannung der Lage beitragen. Unter anderem durch eine stärkere Unterstützung der Seiteneinsteiger, um neue Lehrkräfte nicht nur schneller und besser auf den Schulalltag vorzubereiten, sondern um diese auch langfristig im Schuldienst zu halten. Zum neuen Schuljahr sollen außerdem die sogenannten Praxislerntage ausgeweitet werden. Zu den bislang 55 teilnehmenden Schulen kommen 17 weitere hinzu, die ihren Schülerinnen und Schülern künftig ermöglichen, regelmäßig Erfahrungen in Unternehmen und Betrieben zu sammeln, um besser auf Ausbildung und das Berufsleben vorbereitet zu sein. Als weiterer Schwerpunkt gilt die Stärkung der Grundkompetenzen Lesen und Rechnen, unter anderem durch das Einführen der Programme Leseband und Quamat an den Grundschulen im Land.
2: Das Leseband soll an bis zu 140 Schulen eingeführt werden. Wir haben jetzt schon weitere Schulen ins System aufgenommen. Für das Schuljahr 26/27 bereits 32 Schulen, die also in diesem Programm sind. Leseband bedeutet also 20 Minuten täglich lesen, um also tatsächlich vorlesen, laut zusammenlesen, alleine lesen, um diese Fähigkeit zu stärken. Quamat, ein bundesweites Programm, an dem sich also 252 Lehrkräfte aus 83 Schulen unseres Landes beteiligen, um also die mathematischen Grundkompetenzen zu stärken. Sie sehen also auch, dass wir an dieser Stelle ganz wichtige Weichenstellungen haben, um also Schulerfolg zu sichern.
1: Auch die zunehmende Digitalisierung der Schulen soll weiterhin im Fokus stehen, wichtiger denn je im Zeitalter der künstlichen Intelligenz. Lehrkräfte bekommen daher mit AIS-Chat eine weitere datenschutzkonforme KI-Plattform an die Hand. Beim Umgang mit privaten Smartphones und Tablets setzt das Land dagegen nicht auf einheitliche Verbote. Die Schulen sollen ihre eigenen Regeln entwickeln in Zusammenarbeit mit den hauseigenen Lehrkräften sowie mit den SchülerInnen und deren Eltern.
2: Wir werden also auch in Zukunft immer mehr digitalisieren, auch im Schulbereich, nicht ohne Sinn und Verstand. Das sehen wir jetzt in den nordischen, skandinavischen Ländern, die mitunter ihre Maßnahmen wieder zurückfahren, nicht ohne Sinn und Verstand, aber wohl dosiert und sinnvoll eingesetzt. Und gerade in ländlichen Räumen sehen wir das jetzt schon, dass Unterricht digital gestreamt wird, dass mit digitalen Blended Learning Formaten gearbeitet wird. Da machen sich Schulen auf den Weg, die müssen wir weiter stärken. Nochmal Lösungsorientierung, statt uns auf das Problem zu fokussieren.
1: Auch beim Ganztag sieht sich Sachsen-Anhalt gut aufgestellt. Der bundesweite Rechtsanspruch auf Ganztagsbetreuung für Grundschulkinder gilt seit August stufenweise. In Sachsen-Anhalt gibt es das Zusammenspiel von Grundschule und Hort bereits seit vielen Jahren. Möglich sind bis zu 11,5 Stunden Betreuung an einem Schultag. Eine Herausforderung wird jedoch die demografische Entwicklung bleiben, denn die sinkenden Geburtenzahlen werden mit Sicherheit langfristige Auswirkungen auf das Schulnetz haben. Bis 2029 haben die Schulträger daher mehr Zeit bekommen, ihre Schulentwicklungspläne anzupassen, wobei es vor allem darum gehen soll, die Einrichtungen trotz sinkender Schülerzahlen möglichst zu erhalten. Im Gespräch sind derzeit unter anderem schulformübergreifende Modelle wie Campusschulen. Allerdings dürfte eine mögliche Umsetzung einer solchen Maßnahme vermutlich noch eine Weile auf sich warten lassen.

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1: 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Die einzelnen Parteien sind momentan aktiv unterwegs, um ihr Wahlprogramm vorzustellen.

0: Einen Ausschnitt aus dem Interview mit Maximilian Kludau, FDP, haben wir Ihnen jetzt zusammengestellt. 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
1: Hallo Herr Kludau.
2: Herr Scheidt, ich grüße Sie.
1: Hallo. Im Weindorf Burgwerden. Für mich einer der schönsten Ecken hier in Weißenfels.
2: Und ja.
1: Ich weiß ja, Sie sind auch Freund des Weines. Wie gefällt es Ihnen hier?
2: Ja, ein toller Ortsteil von Weißenfels. Ich bin gerne hier. Und wenn man die Seele mal baumeln lassen will, ist das hier ein schöner Anlaufpunkt.
1: Ja, das denke ich auch. Hier oben bei der Familie Habelmann, da kann man doch die Batterie mal aufladen. Und ich denke, für Sie als Politiker auch wichtig, aus dem Getriebe der Politik in Magdeburg oder hier im Stadtrat Weißenfels einfach mal ein bisschen Ruhe zu finden. Gläschen Wein. Sie sind ja auch bei der Weinbruderschaft mit dabei.
2: Genau.
1: Ich denke, da haben wir heute einen guten Platz für unser Gespräch ausgesucht. Und in diesem Sinne, Herr Kludau, ich würde sagen, wir begeben uns an den Tisch und dann heißt es auf ein Wort.
2: Machen wir gern.
1: Vielen Danke. Dank. Ja, und jetzt sind wir angekommen im Innenhof der Weinstube Doris im Weindorf Burgwerden. Mein Gesprächspartner Maximilian Kludau sitzt jetzt mit am Tisch und somit können wir starten, meine sehr geehrten Damen und Herren, in eine neue Folge unseres lokalen Talks auf ein Wort. Und Sie wissen das ja aus den vergangenen Tagen. Uns steht eine Landtagswahl ins Haus in Sachsen-Anhalt und deswegen haben wir es uns zur Aufgabe gemacht, doch den einen oder anderen Kandidaten für den Sitz und den Platz in Magdeburg an unseren Talktisch zu bitten. Und deswegen sitzt also heute Maximilian Kludau bei mir. Er tritt an für die FDP. Er ist schon Mitglied im Landtag von Magdeburg. Und jetzt geht es darum, den Platz zu verteidigen und natürlich wieder in den Landtag zu kommen. Herr Kludau, mit 27 Jahren gehören Sie zu den jüngsten Bewerbern um einen Platz im Landtag von Sachsen-Anhalt. Geben Sie unseren Zuschauerinnen und Zuschauern doch bitte einen kurzen Einblick in Ihre Vita.
2: Ja, Scheidt, also nochmal vielen Dank für das Gespräch, für die Einladung heute. Ich bin seit 2023 Mitglied, ich bin nachgerückt in der Legislaturperiode, bin aktuell der jüngste Landtagsabgeordnete im 8. Landtag. Mitglied der Jungliberalen bin ich seit 2012, also seit ich 14 bin, mit 16 der Mitglied der Freien Demokraten geworden, das war 2014, bin dann seit 2017 bis 25 im Landesvorstand der Freien Demokraten gewesen in Sachsen-Anhalt, habe mich vor allem dort um die Bereiche des Strukturwandels gekümmert, der hier unten die entscheidende Herausforderung ist, und um die Herausforderung der Energiepolitik. Ja, seit 2017 bin ich im Kreisvorstand, war erst 4 Jahre stellvertretender Kreisvorsitzender und seit 21 bin ich Kreisvorsitzender. Von Haus aus bin ich Jurist.
1: Sehr gut. Sie können also auf politische Erfahrung zurückblicken. Das wird ja von den Bürgerinnen und Bürgern doch immer auch mal angemahnt, dass teilweise in den Parlamenten Leute sitzen, die überhaupt keine Ahnung haben von dem, was sie da tun. Aber das können wir bei Ihnen also streichen. Da ist auf jeden Fall eine ordentliche Reputation da. Sie haben es selbst schon beantwortet, seit 2023 gehören Sie dem Landtag von Sachsen-Anhalt an. Wenn Sie jetzt so zurückblicken auf diese doch erst wenigen Jahre im Landtag, haben Sie genügend für den Burgenlandkreis erreichen können dort?
2: Na, ich habe mich vor allem, also 3 Jahre, es ist natürlich eine sehr schnelle Zeit in der Politik. Man muss sich ja vorstellen, Politik ist ja sehr, sehr kleinteilig. Man muss eine Fraktion hinter sich bringen. Man muss dann die Koalition hinter sich bringen, in meinem Fall auch. Als Teil der Deutschlandkoalition sind die Freien Demokraten ja mit drin in der Regierung. Man hat dann auch noch sozusagen den Ausschuss, den man dahinter bringen muss, 2 Lesungsprinzip. Also es nimmt schon alles Zeit in Anspruch. Ich habe aber tatsächlich 2 Dinge mir auf die Fahne geschrieben und die auch erreicht. Einmal habe ich mich ganz aktiv dafür eingesetzt, dass am Flughafen Halle-Oppin 2 Rettungshubschrauber erhalten bleiben. Das klingt jetzt erstmal weit weg, ja, an Halle. Man muss aber wissen, die deutsche Luftrettung hat diese 2 Hubschrauber für den gesamten Süden des Landes Sachsen-Anhalt in Anspruch genommen. Und während meiner Sommertour 2024 erzählte mir der Geschäftsführer, Herr Macchiola, des Flugplatzes, dass einer der Hubschrauber nach Stendal umziehen soll. Und das hätte für die Luftrettung im südlichen Sachsen-Anhalt einen wirklichen Einschnitt bedeutet. Und dann habe ich in der Fragestunde eine kleine Anfrage an die Innenministerin gestellt, bis zum Schluss, vor ungefähr einem halben Jahr, das Ergebnis kam, 2 Hubschrauber bleiben erhalten am Standort Halle-Oppin. Und das ist erstmal mir ein wichtiger Punkt gewesen. Der 2. wichtige Punkt, und da kommt mein viel zu früh verstorbener Kollege Rüdiger Erben ins Spiel, kam auf Betreiben unseres Landrates. Wir bekamen eine Einladung gemeinsam mit Daniel Sturm, wir 3 Abgeordnete. Und es ging um diesen furchtbaren Unfall nach dem Kirschfest vor einigen Jahren, wo die Jugendlichen gestorben sind in Schönburg. Und es ging darum, in der Kurve eine Leitplanke zu errichten. Das klingt jetzt erstmal so, naja, eine Leitplanke. Mhm. Man musste mit der Ministerin Diskussion führen, die ja meiner Partei angehört, gebe ich auch ehrlich zu. Es war auch in der Fraktion nicht einfach und wir haben es aber zum Schluss durchbekommen, dass es eine Petition gab. Ich bin ja Mitglied des Petitionsausschusses unter anderem und habe gesagt, lasst uns das machen als wichtigen Schritt, damit das Thema im Landtag wird. Und die Petition konnten wir jetzt erfolgreich abschließen. Ich kann so viel berichten, es gibt die Überlegung, die Straße zu einer Kreisstraße zu machen. Und das ist mit erfolgreicher Aussicht aktuell im Gange. Und ich glaube, das kann man durchaus schon mal als Erfolg verkaufen, dahingehend, dass den Leuten signalisiert wird, uns ist die Straßensicherheit wichtig.
1: Wir brauchen ja immer greifbare Ergebnisse. Den Bürgerinnen und Bürgern ist natürlich das ganze Thema, wenn es nur solche, ich sage immer mal, Wolkenkuckucksheime sind, nur immer sehr schwierig zu vermitteln. Wir bleiben bei der Lokalpolitik, Herr Gludau. Der Landtag ist ein Thema, der steht jetzt zur Neubesetzung an, aber aktuell sind Sie auch Mitglied des Weißenfelser Stadtrats. Jetzt natürlich die Frage, da sind Sie noch, haben Sie Sitz und Stimme, das läuft auch noch eine Zeit. Worauf begründet sich denn Ihre Motivation, sich um jetzt noch zu einem Platz im Landtag wieder zu bewerben?
2: Naja, ich habe mich ja im letzten November öffentlich geäußert, dass ich vorhabe, mich weiter hinten auf der Liste platzieren zu lassen. Ich bin auf Listenplatz 15, da bin ich auch erstmalig angetreten. Ich habe es nicht vorher versucht, weil ich gesagt habe, ich möchte nicht der klassische Berufspolitiker werden, sondern ich möchte Erfahrungen in der Wirtschaft sammeln. Da gibt es erste Gespräche, ist noch nichts spruchreif, aber es sieht gut aus, dass auch Juristen in der Wirtschaft gebraucht werden. Will aber weiterhin Politik machen. Das ist meine Leidenschaft und ich finde auch, dass Politik ein unwahrscheinlich spannender Beruf und zumindest ein Amt auf Zeit ist. Deshalb bin ich ja weiterhin Kreisvorsitzender, ich bin im Stadtrat, ich bin weiter Mitglied des Landesvorstandes. Das möchte ich auch alles bleiben, will nur erstmal die hauptberufliche Politik ein Stück weit zurückstellen. Aber habe mir natürlich gesagt, wir wissen alle, wie es um die FDP aktuell steht, wir kennen alle die Zahlen. Und es werden in den 41 Wahlkreisen Leute gebraucht, die auch schon vor Ort bekannt sind, die auch schon Namen haben. Und deshalb habe ich gesagt, ich schlage mich jetzt ja nicht in die Büsche, das wäre unanständig, würde mir auch nicht liegen als Person, sondern ich trete im Weißenfels erneut an, werfe meinen Hut in den Ring und denke, dass ich ein gutes Ergebnis für die FDP holen kann hier vor Ort.
1: Ja, das war ein Ausschnitt aus unserer neuesten Folge des Lokaltalks Auf ein Wort. Heute bei mir am Tisch Maximilian Gludau, der jüngste Landtagsmitglied in Sachsen-Anhalt. Wir haben uns unterhalten natürlich über die anstehende Landtagswahl. Wenn Sie das gesamte Gespräch gerne sehen möchten, dann bleiben Sie einfach dran. Nämlich nach dem Regionalmagazin haben Sie dazu die Gelegenheit. Dann gibt es die 30 Minuten Auf ein Wort, ungekürzt und ungeschnitten. Viel Spaß dabei.
0: Auch diesmal haben wir wieder die aktuellen Sportansetzungen für Sie zusammengestellt. Hier die Übersicht in unserem Sportblick.
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4: In der Oberliga Süd geht's am Sonntag für die Kicker vom SSC Weißenfels nach Meuselwitz. Hier rollt der Ball ab 14 Uhr. In der Verbandsliga trifft am Freitag Blau-Weiß-Zorbau auf heimischen Rasen auf die Mannschaft von Blau-Weiß-Döhlau. Spielbeginn ist um 19 Uhr. In der Landesliga geht's für den SC Naumburg am Freitag zur SG Blau-Weiß-Brachstedt. Anpfiff ist hier um 19.30 Uhr. Die zweite Mannschaft vom SSC Weißenfels trifft am Samstag zu Hause auf das Team von Turbine Halle. Spielbeginn ist um 14 Uhr. Und der erste FC Zeitz erwartet ebenfalls am Samstag die Kicker vom SV Blau-Weiß-Farmstedt. Hier rollt der Ball ab 15 Uhr. In der Landesklasse 6 empfängt RSK Freiburg die Mannschaft vom SV Rolls-Petra. Anpfiff ist hier um 18 Uhr. Die zweite Mannschaft vom 1. FC Zeitz trifft am Samstag zu Hause auf die Kicker vom SV Großgrimma. Los geht's hier bereits um 12.30 Uhr. Weiterhin kommt es zu folgenden Begegnungen. SV Wacker Wengelsdorf gegen WSC Laura, SV Eintracht Blütchendorf gegen SV Kelbra, Die Spiele beginnen jeweils um 15 Uhr. Für Rot-Weiß-Weißenfels

0: geht zum TSV Großkorb Beta. Anpfiff ist hier um 16.30 Uhr. Kommen wir noch zum Handball. In der Regionalliga geht's für die Männer vom HC Burgenland am Samstag zum SV Oebisfelde. Spielbeginn ist hier um 19 Uhr.
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2: Und damit endet unsere Sendung schon wieder. Am Wochenende findet das diesjährige Stadt- und Saalefest in Weißenfels statt. Wenn Sie also noch nichts vorhaben, in der gesamten Innenstadt wird ein buntes Programm aufgeführt. Dabei sein lohnt sich. Ich wünsche Ihnen ein schönes Wochenende und bis bald.
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1: Also das kommt so mit so einer Kälte, als ob du nackig im Regen stehst. So. Alleine, also dieses alleingelassen sich fühlen und dieses sich wertlos fühlen, das ist so eklig. Ich habe meine ganze Identität und meinen ganzen Wert und mein ganzes Sein war Handball spielen und sonst nichts. Also Liebe war eher immer im Verbund mit Leistung, aber nicht mit Bedingungslosigkeit. Und auf einmal kommt da Jesus und ich merke so, krass, es gibt Wunder.
2: Sie kann nicht allein im Zimmer sein. Das Monster Einsamkeit, wie Nadine es nennt, überflutet sie mit panischer Angst. Um diesem Gefühl zu entkommen, stopft sie ihren Alltag so voll, wie es nur geht. Bis sie auf einer Reise nach Neuseeland einer lange verschütteten Sehnsucht auf die Spur kommt. Hallo, liebe Nadine.
1: Hallo.
2: Nadine, du beschreibst Einsamkeit wie ein Monster, das dich überfällt. Wie hat sich das angefühlt?
1: Also es ist was, was von außen kommt und was wie in dich hineinkrabbelt und dein ganzes Inneres ausfüllt. Und dann erfüllt das so dein Inneres und du nimmst das wahr und kriegst es aber mit nichts weggedrückt, sondern es ist dann einfach präsent in dir.
2: Und wenn es da ist, was macht es mit dir?
1: Also was hat es mit mir gemacht? Mich total gelähmt und also ich war so wie verpeilt und wie so neben mir, aber vor allen Dingen war ich die ganze Zeit immer darauf ausgelegt, das eigentlich wieder weghaben zu wollen, weil das ist so eklig, dieses Gefühl. Also das kommt so mit so einer Kälte, als ob du nackig im Regen stehst, so irgendwie ekliges Gefühl.
2: Kannst du eine Situation beschreiben, wann dieses Gefühl auf einmal kam oder wann es da war?
1: Also am präsentesten war es, ich habe damals in Magdeburg in der 6er-WG gewohnt, habe Handball-Leistungssport gemacht, Ausbildung gemacht. Also mein Leben war extrem erfüllt oder gefüllt vom Zeitplan her. Und ich war nicht in der Lage, alleine in meinem WG-Zimmer zu sitzen, weil dieses Gefühl halt so eklig war, sondern ich musste mich in die Küche setzen, wo andere Menschen sitzen. Also ich musste nicht mit denen reden, aber es musste jemand anders im Raum sein, damit dieses Gefühl nicht so präsent ist.
2: Weißt du, wo das herkam, diese Einsamkeit, die Angst vor der Einsamkeit, wann das wirklich anfing oder wie das anfing?
1: Also zu dem damaligen Zeitpunkt, als das so präsent war, wusste ich das nicht. Jetzt kann ich das ziemlich gut reflektieren, wo das herkommt. Also ich bin halt im Osten groß geworden und wie viele Lebensläufe im Osten ganz früh in die Kita gegeben worden, Vollzeit, also mit 8 Monaten in die Kita, mit 9 Monaten trocken. Meine Eltern beide vollzeitig berufstätig und hatten 2 Gärten, um sich selbst zu versorgen. Also sprich, alles, was mir in meinem Leben gespiegelt wurde, ist, wir haben keine Zeit für dich. Und ich als Kind habe dann wahrscheinlich sehr schnell diese Kopplung getroffen, alles klar, wenn niemand mit mir Zeit verbringt, dann habe ich auch keinen Wert. So, das war meine kindliche Logik und ich habe halt auch faktisch, war ich auch ganz viel alleine. Also ich habe von vornherein die Botschaft bekommen, du bist hier, um zu funktionieren.
2: Du musst funktionieren, du musst mitmachen, weil wir haben so viel zu tun und wir müssen uns versorgen und so. Ja. Das heißt, Einsamkeit ist für dich ein Teil deiner Kindheit gewesen? Oder konntest du gar nicht sagen, dass es Einsamkeit war?
1: Alleine, also dieses alleingelassen sich fühlen und dieses sich wertlos fühlen, das ist klar ganz großer Bestandteil meiner Kindheit.
2: Irgendwann hast du ein Muster oder ein Verhalten gefunden oder einen Lebensweg gefunden, wie du mit dieser Einsamkeit fertig wirst?

0: Weg an Förderung, aber der fing halt damit an, dass ich halt total Bock hatte, Ball zu spielen. Und dann habe ich gemerkt, wow, das ist eine coole Welt, die
1: Hey,
0: gefällt
1: Mama,
0: mir
1: Papa, ich spiele
0: extrem.
1: jetzt Handball, guckt euch das an. Was ist so ein Typ?
0: Eben nicht. Das ist total krass. Also wie ich das starten konnte, dass ich meinen Eltern mit 9 Jahren gesagt habe, so, das ist jetzt meine Welt, das ist jetzt Handball, ist meine Welt und ihr dürft nicht an meinen Spielen teilnehmen. Wie ich das vollbracht habe, ist mir auch schleierhaft, aber so war es. Ich habe sie aus meiner Welt ausgeschlossen, weil ich mich aus ihrer ausgeschlossen gefühlt habe.
1: Wie, du stehst als neunjähriges Mädchen vorne, sagst, ich will Handball spielen und sagst, Mama, Papa, ihr kommt nicht zu meinen Spielen?
0: Ja, ich habe es ihnen verboten, zu meinen Spielen zu kommen. Ich weiß auch nicht, warum ich das gemacht habe, aber ja, so war's.
1: Wie haben sie reagiert?
0: Verdutzt, aber ich war halt sehr willensstark und habe das dann auch durchgebracht. Ja.
1: Was hat dir dieser Sport gegeben? Ich meine, der ist extrem körperbetont, trotzdem macht er, ist er unglaublich viel, wirft Endorphine raus, alles, was dazu gehört, Adrenalin.
0: Ja, es war meine Welt, ne? Also es war, ich glaube, dieser Handballsport war meine, ich habe mir meinen ganzen Wert daraus gezogen und meine ganze Identität. Also ich habe auch alles darauf gespottet, zu sagen, okay, das ist jetzt meine Welt. In dieser Welt werde ich jetzt die Beste und dafür werde ich alles tun, dass ich da die Beste bin.
1: Mit
0: So.
1: 9 oder 10 Jahren fing das an. Was heißt für dich die Beste werden? Was war dein Ziel?
0: Nationalmannschaft, also nur Nationalmannschaft und sonst nichts.
1: Du bist in Magdeburg aufgewachsen. Ich meine, Magdeburg hat eine super Handballmannschaft, einen
0: Ja.
1: sehr guten Kader.
0: Ja.
1: Da bist du auch reingekommen.
0: Ja.
1: Wie war so ein Tag? Jetzt, sag mal, du bist 16, 15, 16. Wie sah ein Tag für dich aus, um dieses Ziel Nationalmannschaft zu erreichen?
0: Also, ich war ja an der Sportschule, die war halt in Magdeburg, im anderen Stadtteil, als meine Eltern gewohnt haben. Also, die Schule hat da um 7 begonnen. Also, sprich, ich bin jeden Tag um 17:45 mit der Straßenbahn losgefahren, damit um 7 die Schule starten konnte und bin, keine Ahnung, 18, 19 Uhr abends zu Hause gewesen. Hatte einmal am Tag Training, also Schule, Training. Manchmal, an manchen Tagen hattest du zweimal am Tag Training. Und so sah mein Lebensalltag aus. Und den brauchte ich aber auch. Ich brauchte diese Füllung, dass ich nicht viel Zeit für mich alleine habe, sondern dass ich immer in einem Schema bin, wo ich funktioniere.
1: Du hast jetzt dieses Gespür gehabt, also wenn ich alleine bin, dann passiert was?
0: Dann kommt dieses eklige Unwohlsein von Einsamkeit, wertlos, sich Fragen stellen. Also das Thema ist ja, ich bin ja ein sehr tiefer Mensch, also ein sehr sinnsuchender Mensch. Und die Leute in meiner Handballmannschaft, die haben immer zu mir gesagt, was stellst du dir eigentlich immer für Fragen? Also wir stellen uns diese Fragen gar nicht. Und ich habe mich immer gefragt, warum stellt ihr euch diese Fragen nicht?
1: Was waren das für Fragen als
0: Na,
1: junger Mensch?
0: was ist der Sinn des Lebens? Also bei all dem, dass ich so eine Gier nach Performance hatte, um mir daraus meinen Wert zu holen, war auch gleichzeitig immer die Frage, es muss da irgendwie noch mehr geben. Also, warum sind wir eigentlich hier? Was soll das eigentlich? So, und diese Fragen waren alle unbeantwortet.
1: Hast du dich dann auf die Suche gemacht damals in der Zeit oder war der Alltag so vollgepackt, dass du gedacht hast, ich ziehe das jetzt erstmal
0: Nee,
1: durch?
0: nee, ich habe schon immer gesucht. Ich habe auch immer probiert, irgendwie diesen Mangel, den ich in mir spüre, immer mit irgendwas zu füllen. Also es waren auch, die Kicks sind dann immer größer geworden. Ich habe dann angefangen, Motorrad zu fahren und hier noch eine Extremsportart und da noch irgendwas zu machen, um immer irgendwie dieses Loch, was in mir ist, zu füllen. Aber ich habe es nicht gefüllt bekommen oder immer nur in dem Moment des Kicks und dann ist es immer wieder weg gewesen.
1: Nach der Schule hast du eine Ausbildung bekommen? Hast aber auch mit dem Handball weitergemacht. Und dann bist du tatsächlich in die Bundesligamannschaft gekommen. War das auch jetzt der Punkt, wo du das hast, jetzt habe ich es geschafft, jetzt habe ich das geschafft, was ich wollte, jetzt habe ich euch bewiesen, dass ich es kann?
0: Nee, ich wollte ja in die Nationalmannschaft. Und wenn ich mit der Nationalmannschaft erste Titel errungen hätte, dann hätte ich mir, glaube ich, das erste Mal auf die Schulter geklopft und gesagt, jetzt habe ich was geschafft. Aber ich habe halt erste Bundesliga gespielt. Ja, come on, ist cool, erste Bundesliga zu spielen.
1: Erste Bundesliga ist cool, also.
0: Ja, aber das war ja nur der Anfang. Also, oder das sollte nur der Anfang sein, genau.
1: Und dann hat dein Körper einen Strich durch die Rechnung gemacht.
0: Dann hat mein Körper einen Strich durch die Rechnung
1: Wann hast du
0: gemacht.
1: das erste Mal gemerkt, dass der Körper das nicht in der Leistung schafft? Wann war das?
0: Naja, mit 16, also sogar noch bevor ich angefangen habe, erste Bundesliga zu spielen, hatte ich schon den ersten Kreuzbandriss. Und der, glaube ich, wäre nie passiert, wenn ich nicht so besessen gewesen wäre, allen zu beweisen, dass ich die Beste bin, ja. Oder die Beste sein will.
1: Und dann, nach der fünften Knieoperation, passiert was?
0: Ich hatte damals
1: Oder wie alt warst du damals?
0: fünfte Knieoperation, ich glaube 23, so ja, Pi mal Daumen, ja, 23. Und ich hatte eine Person vor mir, die war auch Leistungssportlerin und die ist komplett falsch operiert worden. Und die ihr Alltag sah quasi nur noch so aus, dass die mit dieser Donjoy-Schiene, die du direkt nach der Operation bekommst,

0: ist die im Alltag rumgelaufen. Und das war quasi mein Negativbeispiel, dass ich so nicht enden möchte. Und dann ist, ich weiß nicht, wie das passiert ist. Also wenn man mich damals gesehen hätte, hätten alle unterschrieben, es gibt nur eine so besessene Person im Universum wie Nadine. Niemand ist so fokussiert auf ihren Handball wie sie. Und ich sage dann, ich höre auf. Also das ist ein Wunder, dass das passiert ist, weil ich habe meine ganze Identität und meinen ganzen Wert und mein ganzes Sein war Handballspielen und sonst nichts. Und dann sage ich, ich höre auf.
1: Nach der fünften OP?
0: Ja, weil ich dieses Negativbeispiel vor mir hatte und gesagt habe, ich will nicht so enden. Also wenn mein Leben so weitergeht, dass ich nur noch mit dieser Schiene rumlaufe und nicht, mein Leben nicht mehr funktioniert, dann habe ich da keinen Bock mehr drauf.
1: Und dann hörst du auf?
0: Ja. Crazy, ne?
1: Und jetzt, wie sollte das weitergehen?
0: Ja, und jetzt, und das ist total spannend. Ich treffe dann die Entscheidung, aufzuhören. Und gleichzeitig, so 5, 6 Wochen später, ist auch meine Ausbildung zu Ende. Und man muss halt verstehen, dass man als Leistungssportler Handball ein sehr ausgesondertes Leben führt. Also du hast 4 Wochen im Jahr zur freien Verfügung, wo du Urlaub machen kannst. Ich habe natürlich nur Sporturlaube gemacht, aber sonst ist dein ganzes Leben auf Handball fokussiert. Und ich hatte aber noch eine andere Seite in mir und das war eine sehr kreative Seite und eine sehr künstlerische Seite und die kam überhaupt gar nicht zur Entfaltung. Und dann habe ich quasi aufgehört und habe gesagt, okay, ich will jetzt mal irgendwie einen anderen Teil meines Lebens kennenlernen, der bisher nur geschlafen hat. Und dann habe ich gesagt, okay, ich fahre jetzt nach Neuseeland für 6 Wochen. Da ist ein Kumpel, den ich auf irgendeiner Party kennengelernt habe. Also auch irre. Na, auf jeden Fall bin ich mit dem dahin. Und dann ist was ganz Krasses passiert. Dann kaufen
1: was wollt ihr in Neuseeland machen? Ich meine, 6 Wochen lang Urlaub machen, am Strand liegen?
0: Ja,
1: das wäre ja Stille gewesen.
0: Nee, also mal so das Land entdecken. Und ich habe mir so einen Reiseführer gekauft, Lonely Planet. Damals gab es noch kein Internet. Und du bist halt quasi in ein Land voller Überraschungen gefahren. Keine Ahnung, was mich da erwartet. Aber ich war halt neugierig auf das andere Leben irgendwie so. Und dann haben wir uns da ein Auto gekauft, ein Toyota Corolla. Den kannst du da bei der Post für $800 haben wir den gekauft. Meldest den bei der Post an, dann kannst du damit losfahren. So. Und dieses Auto ist andauernd kaputt gegangen. Und dann sind andauernd Neuseeländer gekommen, die wir irgendwo getroffen haben, haben sich bedankt, dass sie uns helfen konnten und haben uns immer dieses Auto repariert und zwar immer kostenlos. Und ich habe so gedacht, hä, was ist denn das für ein Land? Und dann habe ich entschieden, okay, alles klar, ich check nur noch alles ab in Deutschland, ich wandere in dieses Land aus. Ich habe gefunden, wonach ich in meinem Leben suche und ich wusste gar nicht, wonach ich suche. Bedingungslose Liebe. Und dann habe ich so gedacht...
1: Warte, das war ein bisschen schnell. Ja. Bedingungslose Liebe?
0: Ja.
1: Was hast du mit diesem Begriff verbunden? Warum sagst du bedingungslose Liebe?
0: Naja, es gibt mir jemand was, ohne was von mir zurückzuerwarten und freut sich auch noch, dass er mich beschenken kann.
1: Und das kanntest du so nicht?
0: Nee, natürlich nicht. Ich komme aus dem Osten. Du bist was, wenn du leistest. Und die Leute sind sehr freundlich miteinander gewesen und immer auch wirklich sehr gut miteinander umgegangen. Und ich habe da wirklich sehr viele tolle soziale Regeln kennengelernt, die bis heute auch mein Leben bestimmen. Aber es ist immer gekoppelt, das ist zumindest das, was ich erlebt habe. Es ist nicht was irgendwas gewesen, das an Bedingungslosigkeit gekoppelt war und schon gar nicht, also Liebe war eher immer im Verbund mit Leistung, aber nicht mit Bedingungslosigkeit. Also ich habe das nie erlebt, dass ich was bekomme, dass man sich freut, dass ich dir was Gutes tun kann und nicht zurück erwarte. Das habe ich nicht erlebt.
1: Und dann in Neuseeland auf einmal?
0: Ja.
1: Über alle Maßen.
0: Über alle Maßen. Wahnsinn.
1: Hier will ich leben.
0: Ja, hier will ich
1: leben. Dann der Entschluss, ich bleib hier, ich.
0: Genau, ich habe dann nur gesagt, also ich habe mich dann tatsächlich erkundigt, ob ich da als Orthopädie-Schuhmacher arbeiten kann. Leider ist da sehr viel Privatversicherung, das heißt, da gibt es nicht so viele. Und dann habe ich überlegt, oh, Nadine, du wärst so circa ein Jahr happy, wenn du im Café arbeitest, dann muss irgendwas anderes kommen. Und auf jeden Fall, ich bin mit dem Mindset zurück nach Deutschland, alles klar, ich check nur meine Sachen in Deutschland und dann gehe ich wieder in dieses Land. Und dann war ich bis heute nicht mehr da.
1: Okay, was hast du dann gemacht, als du zurück in Deutschland warst? Du wolltest ja erstmal nur ein Jahr da bleiben oder hier in Deutschland.
0: Dann genau, also ich bin dann nach Deutschland zurück, hatte ja meine erste Ausbildung beendet, hatte dann so ein bisschen Blut geleckt zu reisen, wollte halt mal eine andere Welt entdecken, weil ich kannte ja nur die Handballwelt. Habe dann noch so ein paar Sport- und Jugendcamps mitbetreut und dann wusste ich halt ganz schnell, alles klar, ich möchte halt irgendwie meine berufliche Vita verbessern, dass ich mir was aufbauen kann, weil mein Ziel war quasi schon immer, dass wenn ich was mache, dass ich es richtig mache und dass ich alles unabhängig von anderen Leuten machen kann. Und wenn
1: was, deine erste Ausbildung war was genau?
0: Orthopädie-Schuhmacher. Und du musst dir das aber so vorstellen, die Ausbildungen in Deutschland sind so getrennt voneinander, dass wenn du Orthopädie-Schuhmacher bist, du bist danach nicht in der Lage, von A bis Z selber Schuhe zu bauen. Und das ist aber das, was ich immer wollte. Also brauchte ich quasi noch eine Zusatzausbildung, damit ich danach quasi alles von A bis Z selber machen kann.
1: Okay, jetzt bist du in Pirmasens für deine Zusatzausbildung, für deine Vita. Ja. Und was erlebst du? Wie war's?
0: Ja, das ist total lustig. Ich war damals so ein, ich nenne das immer so pseudo-intellektueller Bob-Marley-Verschnitt. Also ich habe immer so eine bestimmte Zielgruppe von Menschen in mein Leben hineingelassen, komme nach Pirmasens an die Schuhfachschule und ich hatte so eine, würde schon sagen, es war so eine Arroganz, guck mir die Klasse an und denk so, boah, alles Langweiler. Außer einer. Der hatte so blonde, lange Haare, braun gebrannte Haut und war ein Sportler. Und mit dem bin ich am ersten Tag schon Basketball spielen gegangen. Und diesen Typen fand ich total interessant. Und den habe ich dann immer so beobachtet. Und ich fand das immer total interessant, dass alle so waren immer so unruhig. Und der hatte so einen Frieden und so eine Freundlichkeit in sich, die ich nicht kannte. Und irgendwann nach anderthalb Jahren, die Ausbildung ging 2 Jahre, und irgendwann nach anderthalb Jahren frage ich ihn, Micha, was ist das, was du hast, was ich nicht habe? Und er sagt, das ist Jesus. Und ich so, Jesus. Oh. Und weiter?
1: Das ist eigentlich eine verrückte Antwort.
0: Ja, ich konnte vor allem auch gar nichts anfangen damit. Was heißt denn Jesus? Und jetzt weiter?
1: Und dann hat er nichts erklärt.
0: Und doch, ich habe ihn dann gefragt, was heißt denn das mit Jesus? Und dann sagt er, naja, du kannst ihn in dein Leben einladen. Und ich so, okay, und dann? So, dann sage ich, Jesus kommt in mein Leben. Und dann, was dann? Ja, dann bist du wieder versöhnt mit dem Vater im Himmel. Ah, okay.
1: Das klingt echt strange.
0: Mit dem Vater im Himmel. Ach so, ich wusste gar nicht, dass es einen Vater im Himmel gibt. Mhm. Okay, alles klar. Mhm. Gut, ja, da hat er mir das so ein bisschen erzählt, das Evangelium. Ich habe es da übrigens das allererste Mal in meinem Leben
1: gehört. Der hat dir was erzählt? Das Evangelium?
0: Das Evangelium, also die gute Botschaft.
1: Was ist das genau für dich? Oder was hat er dir erklärt?
0: Naja, also wirklich, dass, also genau diese weirde Story, dass Jesus, wenn du ihn annimmst, dass er in dein Leben kommt und dass auf einmal dein Geist wieder verbunden ist mit dem Vater im Himmel. Und das war für mich aber so crazy, weil für mich gab es bis zu dem Zeitpunkt, ich kannte weder einen Gott noch eine Übernatürlichkeit, noch einen Jesus, der mich mit dem Vater wieder verbindet. Das war mir alles völlig unbekannt.
1: Hast du dann gesagt, hey Junge, tut mir leid, das war's jetzt? Also wenn du mir das erklärst, dann bist du ja noch verrückter, als ich gedacht habe.
0: Nee, gar nicht, sondern ich war ja so sinnsuchend. Und da habe ich so gemerkt, krass, okay, der hat was, was ich nicht habe. So, und dann kam aber noch eine andere interessante Story dazu. Ich habe damals meinen Mann kennengelernt. Und mit dem Oliver bin ich zusammengekommen. Und unsere Beziehung war von Anfang ziemlich tricky. Und wir wussten aber, es macht gar keinen Sinn, diese Beziehung jetzt wieder zu beenden und die Probleme wieder zur nächsten Partnerschaft zu schleppen, sondern wir müssen irgendwie gucken, dass wir diese Dinge, die uns andauernd triggern, irgendwie unter die Füße zu bekommen und irgendwie mal Antworten auf unsere Fragen zu bekommen, die wir unser Leben lang schon mit uns rumschleppen.
1: Ich finde das sehr spannend, diese Fragen. Was waren das für Fragen, die ihr euch gestellt habt?
0: Naja, also der Partner triggert ja immer nur das in dir, was du selber als Mangel oder als Minderwertigkeit in dir hast. Und da war ich natürlich extrem gut ausgestattet mit, ne?
1: Gib ein Beispiel. Was hat er bei dir getriggert?
0: Naja, also weil ja meine Identität so stark aus dem Handball kam, hatte er halt angefangen, zum Beispiel Produktdesign zu studieren. Und ich war ja nur Schuhmacherin bis dato. Und das war in mir schon zum Beispiel so ein Ding von, ich habe mich selber gedowngradet. Das hat ja nicht er gemacht. Das war ja nur das Ding in mir, dass er quasi akademischer war als ich. Also das war nur eine Kiste von vielen. Und das hat dann schon diese Minderwertigkeit schon wieder befeuert.
1: Ich bin wertlos.
0: Ja.
1: Und das wolltet ihr unter die Füße bekommen?
0: Ja, unter anderem, ja.
1: Okay, dass du sagst, auf der einen Seite war da diese Diskussion mit einem Michael, der sagt, der Michael sagt, es ist Jesus. Und dann kommt diese weirde Geschichte. Auf der anderen Seite dann so ein Oliver, wo der dieses Minderwertigkeitsgefühl triggert. Und wie ging es dann weiter?
0: Ja, und dann kommt noch eine dritte Story. Und zwar, ich habe dann den Micha gefragt, Micha, hast du nicht noch ich würde gerne Trommeln lernen, so Bongo spielen. Hast du nicht irgendeinen Kumpel, der mir das beibringen kann? Und dann hatte der tatsächlich einen Kumpel. Und zwar einen super begnadeten Trommler. Und jetzt musst du verstehen, ich bin ein totaler Rhythmusidiot. Also Ich krieg's überhaupt nicht hin, aber es passte zu meinem Schema, der pseudo-intellektuelle Bob Marley-Verschnitt, haha, ich bin immer cool und habe immer die coolsten Sachen, muss ich natürlich auch trommeln.
1: Und ich stehe über allem und ich checke alles. Und
0: ja, genau. Und ich bin viel intellektueller und ich denke auch viel mehr nach als ihr alle so.

0: Also das war so mein Lebensschema. Und ich lerne diesen Trommler kennen. Und dieser Trommler ist auch mit Jesus unterwegs. Und der erzählt mir seine Story. So, dann lädt uns dieser Ralf in Gottesdienst ein. Und dann machen die einen Aufruf zu, wer sein Leben Jesus geben möchte. Und dann geben wir wirklich parallel beide, aber unabhängig voneinander, unser Leben Jesus. Und ich sage dann nur so, also ohne große Offenbarung von Jesus. Also Jesus, wenn es dich wirklich gibt, dann rette diese Beziehung. Das war alles, was ich gesagt habe.
1: Du wusstest aber, was das bedeutet? Oder?
0: Nee, überhaupt nicht. Ich wusste ja gar nicht, ob es Jesus gibt. Ich habe gesagt, Jesus, wenn es dich wirklich gibt, dann rette diese Beziehung. Und dann begann so eine ganz spannende Reise mit Jesus so. Und dann hat er erstmal so den ersten Button gedrückt. So, jetzt machen wir erstmal kurz Pause mit der ganzen Minderwertigkeit und mit dem ganzen Vergleichen. Und
1: wer hat den Button gedrückt?
0: Jesus.
1: Es war wie kann der einen Button drücken?
0: Keine Ahnung, es waren wie die Gedanken waren weg. Keine Ahnung, kann ich das nicht sagen. Ende, darüber drehen wir uns jetzt nicht mehr. Jetzt gucken wir mal irgendwie auf was anderes. Ich weiß es nicht. Es war wie sonst.
1: Nach diesem Gottesdienst in den Gottesdienst?
0: Ja. Ja.
1: Er ist doch immer noch der Designer, der Produktdesigner. Du bist die Schuhmacherin. Und
0: keine Ahnung, irgendwas weggedrückt. I don't know.
1: Wie hast du das gespürt, das war weggedrückt?
0: Na, weil meine Gedanken haben sich nicht mehr darum gekreist. Aber nicht, weil ich jetzt stundenlang meditiert habe oder so. Die waren einfach weg. Weg. Einfach.
1: Und was war da? Was war gekommen?
0: Keine Ahnung. Also das Krasseste, was irgendwie passiert ist, ich bin wie so ein kleines Kind. So. Kennst du die Lucy von Narnia?
1: Mhm.
0: Das ist mein Lieblingscharakter und genauso bin ich. Der Gott. Ich gehe in den Kleiderschrank und dann sehe ich die übernatürliche Welt und wo bist du und ich erwarte dich und so bin ich bis heute. Und dann hat er sich auch
1: voller Neugier. War das diese war das die Nadine, die auch damals schon neugierig war als Kind?
0: Immer.
1: Die mal wieder mal Fragen gestellt hat?
0: Ja, immer.
1: Okay. Und dann ist dieser Button gedrückt. Dieser Vergleich, dieses ewige Vergleichen mit Oliver hat aufgehört. Und dann kommt die Erwartung, jetzt, wie geht's weiter?
0: Ja, keine Ahnung, dann begann so eine, also wie gesagt, die Handballwelt war weg. Und ich wollte jetzt in eine neue Welt. Und auf einmal kommt da Jesus und präsentiert sich in meiner neuen Welt. Und ich merke so, oh, krass, es gibt Übernatürlichkeit, es gibt Wunder. Gedanken können transformiert werden. Ich kann damit transformiert werden.
1: Transformiert werden heißt verändert?
0: Oh, ja. Ja, das so die Gedanken, die dich so zerstören und die dich binden und die dich lähmen und die können auf einmal ersetzt werden mit großartigen Gedanken, weil Gott sie halt über dich denkt. Und dann begann so eine ganz spannende, abgefahrene Reise, die bis heute anhält. So.
1: Also wenn es dich gibt, dann rette unsere Beziehung. Ja. Ihr seid zusammengeblieben, er hat die Beziehung gerettet. Ist ihr das so bewusst gewesen dann da auch schon?
0: Nee, also ja, also wir sind nicht nur zusammen, wir arbeiten auch die ganze Zeit zusammen. Also es ist schon crazy. Also ich glaube, niemand ist so nah an den Baustellen dran, an seinen Lebensbaustellen, wie wir beide. Ja.
1: Du hast auch erzählt, dass du in Neuseeland bedingungslose Liebe kennengelernt hast. Und das war so ein, auf einmal war, ist dir klar geworden, das war eine Sehnsucht, die du eigentlich schon immer hattest. Ist dir dieser Begriff bedingungslose Liebe dann nochmal in den Kopf gekommen oder dieses Gefühl oder dieses Bewusstsein? Was hast du daraus gemacht?
0: Danach, nachdem ich Jesus kennengelernt habe?
1: Ja.
0: Naja, das ist dann jetzt so die Einladung dazu, ne? Weil dieses Erlebnis in Neuseeland hat mich so geprägt, dass Leute sich bedankt haben, dass sie mir was Gutes tun konnten, dass das zu so einer Lebensmotivation in mir geworden ist. Also ich liebe nichts mehr, als Menschen mit der Güte Gottes zu überschütten, dass sie mir nichts zurückgeben können. Ich liebe diese Momente. Also wenn du zum Beispiel einer alten Frau, die vor dir steht, und du kriegst den Impuls vom Heiligen Geist, okay, komm, bezahl ihr die Rechnung und dann das zu machen, das ist so abgefahren, weil du merkst, du bist so eins mit dem Vater und dann merkst du, es gibt nichts auf der Welt, was dieses Gefühl toppen könnte. Ich liebe es. Und das ist diese bedingungslose Liebe. Und das irgendwie so jeden Tag im Alltag zu leben und weiterzugeben, das ist echt schon mein ganz großer Lebensmotor geworden.
1: Wie hast du die bekommen? Also erstmal hast du ja gesehen, bei den Neuseeländern, die haben die. Wie hast du die denn bekommen, wenn du sagst, ich kann das jetzt so weitergeben und ich liebe das?
0: Naja, wie habe ich die bekommen? Also ich habe mich unglaublich viel mit dem Wort Gottes nicht nur auseinandergesetzt. Ich habe mich so ins Wort eingegraben, was Gott über mich denkt und habe halt ganz viel gecheckt, okay, was denke ich eigentlich?
1: Du sagst, das Wort Gottes, was ist das?
0: Die Bibel.
1: Also, ach so, okay, die Bibel. Das ist das Buch, die Bibel. Ja. Du hast dich dann mit diesem Buch der Bibel beschäftigt und sagst, ja, das ist das Wort Gottes.
0: Ja, also gerade das Neue Testament oder das Leben von Jesus oder was auch Paulus dann oder seine Jünger bezeugen über Jesus. Ich habe mich da so tief eingegraben in das Wort und habe das aber quasi auch gegenübergestellt mit dem, was denke ich eigentlich über mich oder wie haben mich eigentlich die Umstände in meinem Leben geprägt und was habe ich da eigentlich für Glaubenssätze angenommen, die mich bis heute begleiten und die aber gar nicht in Kongruenz stehen mit dem, was Gott über mich denkt oder was der Vater über mich denkt. Und als ich angefangen habe, die Sachen immer mehr auszutauschen, also erstmal sich bewusst zu machen, in welchen Lügen man eigentlich läuft, also Lügen des Wertes oder was.
1: Also ein Mindset in diesem Verständnis, ich bin nichts wert zum Beispiel, das auszutauschen hin in was?
0: Hin, ich bin bedingungslos angenommen, egal ob ich was tue oder nicht.
1: Da war ja noch dieses Monster Einsamkeit, dieses Alleinsein.
0: Ja.
1: Wie ist dir das nochmal begegnet dann auf deiner Reise mit Jesus? Die klingt schon sehr, sehr ermutigend, ne?
0: Ja, also Jesus ist der größte Transformator meines Lebens. Ja, also absolut. Tatsächlich ist es komplett weg. Also hab's gar nicht mehr. Also es ist nicht mehr existent.
1: Also das heißt, du kannst allein sein, du kannst Ruhe.
0: Nee, ist noch mehr. Ich liebe es, allein zu sein. Ich liebe es. Ich kann stundenlang, tagelang, wochenlang alleine sein, nur mit mir. Kann mir die schönsten Gedanken ausmalen. I love it.
1: Was hast du über Gott gelernt, was dich fasziniert?
0: Boah, das ist schwer in einen Satz zu fassen. Also es ist... Also er bestimmt mein Leben, ne? Also er sagt, er lebt in mir und das ist so krass. Also das ist keine Gotteslästerung, wenn er sagt oder wenn ich sage, er drückt sich durch mich aus. Ich bin sein Gefäß, aber also ich lebe die ganze Zeit in Co-Creation mit ihm. Also alles, jeden Moment, den ich hier bin, den ich atme, den ich rede, den ich stehe, mache ich mit ihm zusammen. Ich bin hier in jedem Moment meines Lebens, um den Himmel auf die Erde zu bringen, um das Leben ein Stück besser zu machen. Und dann merke ich so, mein Gott, ist das abgefahren.
1: Das klingt schon ziemlich abgefahren.
0: Ist das abgefahren, ja. Ist das, also dann merke ich, das ist das schönste Leben, was man sich überhaupt mal vorstellen kann. Also es gibt kein schöneres Leben.
1: Aber erklärbar schon, klingt schon ziemlich komisch. Wenn man das erklärt, klingt das schon ziemlich komisch.
0: Ja, weil wir so... weil wir leider so darauf getrimmt sind, zu denken, wir müssen alles alleine hinkriegen und weil wir auch, glaube ich, extrem viele falsche Gottesbilder haben. Also wenn man denkt, also dass man Angst vor Gott hat oder so, falscher Glaubenssatz. Gott ist der größte, liebendste, bestätigendste Vater, den es überhaupt nur gibt in diesem Universum, der mit dir zusammen Geschichte schreiben will und zwar eine großartige. Und da merke ich so, oh wow, wenn ich daran Anteil haben darf, dann let's go.
1: Nadine, danke, dass du heute hier bist. Mhm. Hat mich total gefreut.
0: Danke.
1: Nadine hat erlebt, dass Gott sie sieht und ernst nimmt. Und das gilt auch genauso für dich. Du kannst mit Gott über alles reden. Nichts ist zu groß oder zu klein. Jeder Gedanke, jedes Gefühl darf da sein. Probier es doch mal aus. Alles Gute dir und bis zum nächsten Mal.

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1: Herzlich willkommen zu den aktuellen Nachrichten aus dem Burgenlandkreis. Hier bei Ihrem Lokalsender BLK-TV am Freitag, den 28. August. Und hier die aktuellen Meldungen. An den beiden Haupttagen des Weißenfelser Stadtfestes, morgen und am Sonntag, dreht die Mollibahn wieder ihre Kreise in der Altstadt der Saalestadt. Den Ehrenamtlern der IG Weißenfelser Eisenbahnfreunde ist es wieder gelungen, die kleine Bahn wieder zum Fest zu engagieren. Der provisorische Bahnhof befindet sich dann vor dem ehemaligen Müllerkaufhaus in der Jüdenstraße. Von 10 bis 20 Uhr am Samstag und am Sonntag bis 14 Uhr können Eltern und Kinder kostenfrei zu einer Fahrt durch die Altstadt zusteigen. Am 5. September um 11 Uhr findet in der Naumburger Stadtbibliothek Klavier.11 eine Konzertreihe für Jung und Alt statt. In einem halbstündigen Konzert erklingen auf dem historischen Instrument der Naumburger Klavierfabrik Hähnel und Sohn verschiedene Musikstücke aus dem 19. und 20. Jahrhundert, gespielt von der Naumburgerin Pianistin Irina Krümmling. Der Eintritt ist frei, aber Spenden werden gern gesehen. Die Ausgabe der Startnummern mit integriertem Zeitmesser für den Weißenfelser Lauf gegen Gewalt erfolgt am 31. August und 1. September jeweils von 15 bis 19 Uhr beim Sport- und Freizeitbetrieb in der Beuditzstraße 69a. Auch die diesjährigen Trikots für den Lauf gegen Gewalt werden bei dieser Gelegenheit mit ausgereicht. Sie sind kostenfrei erhältlich. Bei Gruppenanmeldungen kann ein gesamtes Startnummernpaket abgeholt werden. Auch am Veranstaltungstag werden am Infopoint vor dem Bismarckturm ab 15 Uhr noch Startnummern ausgegeben. Aus organisatorischen Gründen werden Teilnehmerinnen und Teilnehmer jedoch darum gebeten, ihre Startnummern bereits vorab abzuholen. Die Anmeldung der Mädchen und Jungen, die um 16.30 Uhr beim Bambini-Cross-Hindernislauf mitmachen möchten, erfolgt am Veranstaltungstag. Interessierte melden sich dafür bitte vorab am Infopoint am Bismarckturm. Mit dem Ausklang des Sommers verkürzt das Weißenfelser Freibad ab September seine Öffnungszeiten. Vom 1. September bis zum Saisonende am 13. September hat das Bad am Kastanienweg 1 täglich von 10 bis 19 Uhr geöffnet. Damit schließt es eine Stunde eher als in der Hauptsaison. Kassenschluss ist um 18 Uhr, Badeschluss um 18.30 Uhr. Soweit die aktuellen Nachrichten. Jetzt geht es weiter im Programm von BLK-TV, Ihrem lokalen Fernsehsender aus dem Burgenlandkreis.
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1: Hallo liebe Zuschauer und herzlich willkommen zur aktuellen Sendung am Freitag hier bei Ihrem BLK-TV. Ich hoffe, es geht Ihnen gut und Sie haben die Woche gut überstanden. Wir starten mit einem Gesundheitsthema. Alternative Medizin wie Naturheilkunde nehmen immer mehr zu. Dazu haben wir uns mit Ines Fischer mal unterhalten.
3: Ja, wir sind heute in der gynäkologischen Praxis von Frau Fischer. Schön, dass wir da sein dürfen. Ich darf Ines sagen, wir haben schon ein paar Gespräche gehabt, kennen uns auch.
4: Und kennen uns gut.
3: Duzen wir uns auch. Und du freust dich, dass wir hier sind.
4: Ich freue mich, ja, dass du da bist.
3: Ines, du bist Gynäkologin hier in Weißenfels und bist aber auch seit gut 30 Jahren mit der Naturheilkunde. Befasst du dich sehr intensiv. Und draußen an deiner Tür steht auch Regulationstherapeutin. Mhm. Und was kann ich oder was können sich unsere Zuschauer darunter vorstellen? Was ist eine Regulationstherapeutin zum Beispiel?
4: Na gut, letztendlich als Regulationstherapeutin achte ich darauf, dass der Patient auch tatsächlich in seiner Regulation ist, dass er Körperprozesse regulieren kann, dass er auf äußere Reize reagieren kann und diese letztendlich in sein Körpersystem umarbeiten oder integrieren kann. Und dazu ist es ganz wichtig,

0: Ich drei große Körperstrukturen gesund zu halten. Und das ist das vegetative Nervensystem, das ist der Darm und sind die Mitochondrien. Und es gibt dieses Handy-Modell in der Regulationsmedizin, dass das vegetative Nervensystem die Software vom Handy ist, der Darm ist das Ladekabel und die Mitochondrien der Akku. Und wenn ich diese drei großen Strukturen nicht gesund habe, dann kann letztendlich der Körper schlecht in Heilung gehen.
1: Ines, es ist ja so, man geht oft zu seinem Allgemeinmediziner, macht ein Blutbild, hat Schmerzen, sei es in den Gelenken oder sei es auch Bauchschmerzen, Kopfschmerzen. Und man hört, Blutbild, alles in Ordnung. Und man bekommt dieselben Medikamente verschrieben, Schmerzmittel, sage ich dazu, ich nenne keine Namen. Und damit soll dann erstmal praktisch alles wieder gut hergestellt werden. Es ist ja dann aber immer. Es hat eigentlich nur eine zeitliche Geschichte, wo du dann die Schmerzen nicht hast. Das Problem bleibt ja bestehen. Und das ist ja eben das, was du machst. Du nimmst den Menschen komplett, wie soll ich sagen, auseinander. Du achtest erstmal, wie gesagt, auf die Darmfähigkeit und Zusammenspiel mit allem, wie funktioniert. Wie du das so schön gesagt hast mit dem Handy. Es funktioniert ja auch nur, wenn das Ladekabel da ist, im Grunde genommen, wenn der Akku wieder aufgefüllt ist. Und du hast eben auch andere Methoden hier in deiner Praxis, als gleich zum Schmerzmittel zu greifen. Und darüber würden wir ganz gerne sprechen, was du deinen Patienten anbietest, wobei wir aber auch fairerweise sagen müssen, diese Methoden, die du hast, sind keine Kassenleistungen. Das sind Selbstzahlersachen. Zurzeit noch. Wir wissen nicht, wie sich es weiterentwickelt. Aber seiner Gesundheit sollte das ja wert sein, dass man investiert ja in sein eigenes System. Und da würde ich dich gerne fragen, was das ist, womit du arbeitest und warum das so tolle Methoden sind.
0: Wir sind jetzt hier in meinem Akupunkturzimmer. Damit habe ich ja prinzipiell angefangen, Schmerztherapie zu betreiben. Mittlerweile nehme ich zur Behandlung von Schmerzen und chronischen Entzündungen viel lieber meinen Laser, den Hämolaser. Dazu habe ich einen roten Laser mit 650 Nanometern monochromatischem Licht. Es wird eine Nadel in die Blutbahn gestochen, als würde ich Blut abnehmen wollen. Und dann kommt dieser Laser dran. Dann wird er angebaut. Damit kann ich wunderbar Schmerzhemmung, Schmerzlinderung, Entzündungshemmung, Wundheilungsförderung betreiben. Der gibt Kraft, der gibt Energie. Das ist fast mein Lieblingsgerät, wenn es ganz schnell gehen muss.
1: Okay, das wird also gestochen wie eine Blutabnahme in die Vene.
0: Genau.
1: Und dann, wie kann ich mir das vorstellen? Dann geht das über die Blutbahn oder?
0: Das Licht
1: Das
0: wird in
1: Licht.
0: die Blutbahn abgegeben und jede vorbeifließende Zelle nimmt dieses Licht auf und transportiert es überall in den Körper. Und damit habe ich eine Ganzkörperwirkung, nicht nur eine lokale Wirkung, sondern eben überall im Körper diese Schmerzlinderung, Entzündungshemmung, was ich schon sagte. Und der reguliert sogar Blutzucker und Fettwerte.
1: Wie oft muss ich das machen, wenn ich jetzt in einem schlimmen Zustand bin und wirklich mich wieder richtig auf die Beine bringen möchte? Wie oft darf ich das machen? Einmal im Monat, zweimal in der Woche oder
0: Nee, wenn,
1: so
0: dann macht man
1: öfter?
0: das zweimal in der Woche als Zehnerserie, 5 Wochen, ideal auch 5 Wochen hintereinander und nicht eine Woche Start, dann eine Woche Pause, sondern wirklich 10 Sitzungen hintereinander. Die meisten merken relativ schnell schon den Effekt. Und ich habe auch Patienten, die nicht nur eine Schmerzlinderung verspüren, sondern einfach auch sagen, ich kann besser schlafen, ich schwitze nicht mehr so viel, das ist einfach toll.
1: Also ich muss ehrlich sagen, ich habe es auch schon ausprobiert, bin auch schon etwas länger dabei, hatte eine sehr starke Histaminintoleranz und dank deinem Laser ist das viel, viel besser geworden und ja,
0: Der baut
1: nehme mir
0: ja
1: das sehr gerne an.
0: Histamin ab, genau. Der baut auch Histamin ab. Ja. Ansonsten habe ich hier mein Frequenzgerät. Das ist ein Gerät, was mit schwachen Magnetfeldern, Energiefeldern arbeitet und mit therapeutischen Frequenzen. Es gibt über 1000 Programme, die ich einstellen kann, egal ob allgemeiner Schmerz, chronischer Schmerz, Rückenschmerz, alle möglichen Erreger, Bakterien, Pilze, Viren kann ich damit behandeln. Ich kann ganz komplexe Krankheiten damit behandeln. Endometriose, sogar Multiple Sklerose. Und da haben wir auch schon

0: etliche Patienten damit sehr gut therapiert.
1: Ich muss auch wieder zu diesem Gerät was sagen. Ich selber habe es auch ausprobiert. Ich hatte ein leicht angeknackstes Sprunggelenk. Das weißt du, wir haben das Programm Knochenheilung gemacht. Und ich trage nicht mehr meinen Gipsschuh, denn ich war beim Orthopäden und der Riss ist nicht weiter gerissen. Auch dank dieses tollen Gerätes, wo ich aber auch dann dran war und das wirklich zweimal die Woche gemacht habe. Und ja, es hilft. Also ich kann wirklich nur sagen, man musste auch mal dran glauben, aber es ist einfach wirklich unglaublich, mit was man sich hier auseinandersetzt, weil es, Ines, es gibt es ja nicht für den, wir kennen das ja nicht. Du musst das verstehen, dass zuerst die Leute skeptisch an diese Sache rangehen. Es ist ja alles, was neu ist. Aber es ist wirklich, wenn man es versteht und sich auch mit Ines darüber unterhält, was sie macht, denn sie macht eine ganz, ganz tolle Aufklärung, dann wird man auch das verstehen. Dafür muss man nicht Physik studiert haben.
0: Muss man nicht. Und die Fälle, die wir hier schon erlebt haben, die sind einfach so schön. Eigentlich müsste man sie publizieren.
1: Kannst du ein, zwei Fälle nennen, was für dich was ganz besonders war, was du heilen konntest?
0: Also ein ganz besonderer Fall jetzt aus der Gynäkologie oder Geburtshilfe war, wir hatten eine Patientin mit einer ganz schlimmen Endometriose, das ist ja eine chronische entzündliche Erkrankung, die unheimlich viel Schmerzen macht während der Regel und auch generell. Die Patientin hatte eigentlich noch Kinderwunsch, hatte ein Kind geboren, war 25 Jahre alt und wollte aus lauter Verzweiflung sich die Gebärmutter entfernen lassen im Endometriosezentrum und musste aber noch 10 Wochen auf den Termin warten. Und während der Zeit war sie hier und sagt: Machen Sie irgendwas, ich vertrage die Hormone nicht, ich vertrage die Schmerzmedikamente, machen Sie irgendwas. Und da habe ich gedacht: Gut, dann gibt es jetzt das Endometrioseprogramm und den Laser. Und nach 4 Sitzungen war die von der Schmerzskala von 8 auf eine 3. Und ist innerhalb dieser Wartezeit zum Endometriosetermin schwanger geworden und hat letztes Jahr im Herbst entbunden in der 39. Woche.
1: Oh toll, das ist
0: Und
1: eine
0: das war
1: Geschichte, die rührt.
0: richtig,
1: Ja,
0: richtig schön.
1: ja.
0: Ja, oder letztendlich ein Patient mit einer multiplen Sklerose, den behandle ich aber letztendlich parallel auch noch mit meiner Plasmaliga. Und der ist alle 2 Wochen da und jedes Mal ist irgendein anderes Symptom weg.
1: Jetzt hast du ein tolles Stichwort gegeben, Plasmaliga, und die würden wir uns gerne nochmal anschauen.
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0: So, Ulrike, jetzt liegst du auf meinem Plasmabett. Mein Highlight, das habe ich lange gewartet, bis ich es hatte. Du liegst jetzt in einem Plasma-Energie-Heilfeld.
1: Was ist das genau? Was ist das genau?
0: Kaltes Plasma. Kaltes Plasma entsteht, wenn man ein Gas weiter energetisiert und es sind dann in diesem Gas freie Ladungsträger. Ionen, Elektronen, Biophotonen, schwache elektromagnetische Felder. Das ist wie, wenn

0: am Meer bist, im Wald, am Wasserfall stehst, nach einem Gewitterguss diese reine Energie, Luft spürst, nur in geballter Ladung.
1: Ah, dann haben wir ja im Grunde diese Heilung auch, wenn wir rausgehen in unserer Umwelt.
0: Ja, nur dass die letztendlich jetzt nicht mehr ganz so optimal funktioniert und von äußeren Umständen beeinflusst ist.
1: Einflüssen.
0: Guck raus, da siehst du schon einen Teil, was da letztendlich stört. Auf jeden Fall wird dieses Plasma in der Wolke, in der du bist, mit Heilfrequenzen auf deinen Körper geschickt. Der Körper nimmt es an und bringt letztendlich diese freien Ladungsträger an deine Baustellen im Körper.
1: Schon jetzt, ich unterbreche, dürfen Kinder auch hier drauf liegen?
0: Kinder können auch hier drauf, nicht so lange.
1: Ja.
0: Ich hatte meinen Enkel mit meiner Tochter, da war der 3 Monate, vielleicht
1: Ja.
0: 4, hatte ich den auch schon mal 10 Minuten auf der
1: Ja.
0: Liege. Da haben die sich zusammen ein Buch angeguckt und ja, da achte ich
1: Gerade
0: natürlich
1: wenn.
0: auch immer drauf, dass die immer mal auf dieser Liege sind.
1: Es gibt ja auch so diese gewissen Schreikinder nachts und
0: Ja.
1: so. Und ich glaube, das könnte auch eine heilende Wirkung dafür sein, dass diese Kinder zur Ruhe kommen. Hast du sowas schon mal erlebt?
0: Ja. Habe ich ja schon erlebt. War eine Mutti da, die habe ich hier platziert, die tat mir so leid, die war fix und fertig, die können ja sowieso schlecht schlafen, die frischen Muttis. Aber bei ihr war das besonders schlimm und dann habe ich die hier hergelegt und das Kind war ruckzuck ruhig und ist eingeschlafen hier auf der Liege, im Arm der Mama.
1: Ich habe es auch ausprobiert und ich kann einfach nur sagen, es ist wirklich empfehlenswert, auch wenn man die Kosten selber tragen muss. Aber ich sage immer, das schönste Outfit wirkt nicht, wenn du nicht stabil bist und du hast auch mehr Ausstrahlung, wenn dein Körper wieder in der Regulation ist. Und das ist ja das, was du hier machst, Ines. Und ich bin dir sehr, sehr dankbar. Wir vom Team sind sehr dankbar, dass wir uns das anschauen dürfen. Denn es wissen noch nicht viele, dass es dich hier in dieser Form gibt. Und ich glaube, dafür können wir sehr, sehr dankbar sein. Aber wir haben noch eine ganz, ganz tolle Sache zu verkünden und die machen wir jetzt. Ja, in der gynäkologischen Praxis werden ja eigentlich nur Frauen behandelt, aber ihr habt ja so verschiedene Heilungsmethoden, sind auch Männer herzlich willkommen hier.
2: Sehr gern.
1: Auch
0: Ja,
1: Männer, also nicht nur
0: also
1: Frauen.
0: durch die Akupunktur haben wir letztendlich schon jahrelang Männer behandelt. Und hier liegen Männer am Höhentraining, die liegen am Laser. Ich hatte mal so einen Fall, da hatten wir eine Patientin behandelt und da kam der Mann von der Frau zu uns und sagt, ich will genauso fit werden wie meine Mutter, wie meine Frau. Die springt im Garten rum, die hat eine Energie, ich brauche das auch. Und dann hat er den Laser gehabt, auf der Liege liegen sowieso ganz viele Patienten und nutzen das. Auch Männer, ja.
1: Ja.
0: Also das ist keine Seltenheit mehr, nee. Also da trauen sich schon auch viele Männer.
1: Ja, ist ein wichtiger Punkt. Also auch Männer hier herzlich willkommen in der Beuditzstraße bei Frau Fischer. Liebe Ines, es macht wahnsinnig viel Spaß, dir zuzuhören. Es ist auch so, so interessant. So eine nette menschliche Ärztin, ich möchte dir das einfach nochmal auf diesem Weg sagen, die also für ihre Patienten so da ist und auch alle in die Heilung bringen möchte und nicht gleich die Tablette aus der Schublade rausholt, die gibt
0: Ja.
1: es nicht oft. Und auch so ein nettes Team überhaupt, wie man hier empfangen wird, deine nette Helferin Susanne. Sie hat immer ein offenes Ohr für einen, egal wie stressig es hier ist, das möchte
0: Das
1: ich einfach
0: stimmt.
1: wirklich mal sagen. Und
0: Danke.
1: 25 Jahre seid ihr jetzt schon hier.
0: Ja.
1: 25
0: Ja.
1: Jahre ist eine ganz lange Zeit. Und man könnte Ines stundenlang hören, aber das würde hier unser Programm heute sprengen. Und deshalb, Ines feiert 25 Jahre am 5. September. Und da können Sie sich alle Geräte anschauen, Sie können sich Informationen holen, Sie kommen ins Gespräch mit Ines, Sie kommen ins Gespräch mit Susanne, dürfen alles ausprobieren und werden vielleicht auch inspiriert, mal in diese Art der Heilung zu gehen. Wir bedanken uns vom BLK-TV-Team ganz toll, dass wir heute hier sein durften. Und war es nun so schlimm, Ines?
0: Nein.
1: War doch überhaupt nicht schlimm, oder? Mit der Kamera. Kommen Sie gerne vorbei am 5. September von 10 Uhr bis 16 Uhr. Sind hier die Türen für Sie geöffnet und es lohnt sich, hier wirklich vorbeizuschauen und das eine und andere auszuprobieren und auch dabei zu bleiben. Vielen Dank.
3: Etwa 16.000 Lehrer arbeiten in unserem Bundesland an öffentlichen Schulen. In diesem Jahr sind rund 1.200 neue Lehrkräfte dazugekommen. Doch noch ist der Lehrermangel nicht beseitigt. Das gab Bildungsminister Jan Riedel auf der Landespressekonferenz bekannt. Welche weiteren Informationen der Minister zum Thema Bildung noch verkündet, das haben wir im folgenden Beitrag für Sie zusammengestellt.
4: Mit ca. 259.000 Schülerinnen und Schülern startete das Land Sachsen-Anhalt diese Woche ins neue Schuljahr. Rund 17.800 davon waren Einschulungskinder. Dazu konnten in diesem Jahr knapp 1.200

0: zusätzliche Lehrer eingestellt werden, darunter 340 Seiteneinsteiger. Dem stehen 1059 Abgänge gegenüber. Insgesamt arbeiten aktuell mehr als 16.000 Lehrkräfte an den öffentlichen Schulen im Land. Der andauernde Lehrkräftemangel dürfte sich aber auch in diesem Schuljahr als eine der größten Herausforderungen für das Bildungswesen herausstellen. Eine Situation, die sich nach jüngsten Einschätzungen allerdings bis etwa 2030 entspannen dürfte, so Bildungsminister Jan Riedel zur Landespressekonferenz am Freitag. Zum einen seien dabei die derzeit sinkenden Schülerzahlen zu berücksichtigen. Verschiedene Maßnahmen seitens des Bildungsministeriums sollen weiterhin zur Entspannung der Lage beitragen. Unter anderem durch eine stärkere Unterstützung der Seiteneinsteiger, um neue Lehrkräfte nicht nur schneller und besser auf den Schulalltag vorzubereiten, sondern um diese auch langfristig im Schuldienst zu halten. Zum neuen Schuljahr sollen außerdem die sogenannten Praxislerntage ausgeweitet werden. Zu den bislang 55 teilnehmenden Schulen kommen 17 weitere hinzu, die ihren Schülerinnen und Schülern künftig ermöglichen, regelmäßig Erfahrungen in Unternehmen und Betrieben zu sammeln, um besser auf Ausbildung und das Berufsleben vorbereitet zu sein. Als weiterer Schwerpunkt gilt die Stärkung der Grundkompetenzen Lesen und Rechnen, unter anderem durch das Einführen der Programme Leseband und Quamat an den Grundschulen im Land.
1: Das Leseband soll an bis zu 140 Schulen eingeführt werden. Wir haben jetzt schon weitere Schulen ins System aufgenommen. Für das Schuljahr 2026/27 bereits 32 Schulen, die also in diesem Programm sind. Leseband bedeutet also 20 Minuten täglich lesen, um also tatsächlich vorlesen, laut zusammenlesen, alleine lesen, um diese Fähigkeit zu stärken. Quamat, ein bundesweites Programm, an dem sich also 252 Lehrkräfte aus 83 Schulen unseres Landes beteiligen, um also die mathematischen Grundkompetenzen zu stärken. Sie sehen also auch, dass wir an dieser Stelle ganz wichtige Weichenstellungen haben, um also Schulerfolg zu sichern.
0: Auch die zunehmende Digitalisierung der Schulen soll weiterhin im Fokus stehen, wichtiger denn je im Zeitalter der künstlichen Intelligenz. Lehrkräfte bekommen daher mit AIS-Chat eine weitere datenschutzkonforme KI-Plattform an die Hand. Beim Umgang mit privaten Smartphones und Tablets setzt das Land dagegen nicht auf einheitliche Verbote. Die Schulen sollen ihre eigenen Regeln entwickeln in Zusammenarbeit mit den hauseigenen Lehrkräften sowie mit den SchülerInnen und deren Eltern.
1: Wir werden also auch in Zukunft immer mehr digitalisieren, auch im Schulbereich, nicht ohne Sinn und Verstand. Das sehen wir jetzt in den nordischen, skandinavischen Ländern, die mitunter ihre Maßnahmen wieder zurückfahren, nicht ohne Sinn und Verstand, aber wohl dosiert und sinnvoll eingesetzt. Und gerade in ländlichen Räumen sehen wir das jetzt schon, dass Unterricht digital gestreamt wird, dass mit digitalen Blended Learning Formaten gearbeitet wird. Da machen sich Schulen auf den Weg, die müssen wir weiter stärken. Nochmal Lösungsorientierung, statt uns auf das Problem zu fokussieren.
0: Auch beim Ganztag sieht sich Sachsen-Anhalt gut aufgestellt. Der bundesweite Rechtsanspruch auf Ganztagsbetreuung für Grundschulkinder gilt seit August stufenweise. In Sachsen-Anhalt gibt es das Zusammenspiel von Grundschule und Hort bereits seit vielen Jahren. Möglich sind bis zu 11,5 Stunden Betreuung an einem Schultag. Eine Herausforderung wird jedoch die demografische Entwicklung bleiben, denn die sinkenden Geburtenzahlen werden mit Sicherheit langfristige Auswirkungen auf das Schulnetz haben. Bis 2029 haben die Schulträger daher mehr Zeit bekommen, ihre Schulentwicklungspläne anzupassen, wobei es vor allem darum gehen soll, die Einrichtungen trotz sinkender Schülerzahlen möglichst zu erhalten. Im Gespräch sind derzeit unter anderem schulformübergreifende Modelle wie Campusschulen. Allerdings dürfte eine mögliche Umsetzung einer solchen Maßnahme vermutlich noch eine Weile auf sich warten lassen.

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1: Die Landtagswahl steht kurz vor der Tür. Die einzelnen Parteien sind momentan aktiv unterwegs, um ihr Wahlprogramm vorzustellen. Einen Ausschnitt aus dem Interview mit Maximilian Kludau, FDP, haben wir Ihnen jetzt zusammengestellt. Das gesamte Interview sehen Sie ab 20 Uhr hier bei uns im Programm.
2: Hallo Herr Kludau.
3: Herr Scheidt, ich grüße Sie.
2: Hallo. Im Weindorf Burgwerben. Für mich einer der schönsten Ecken hier in Weißenfels.
3: Ja.
2: Ich weiß ja, Sie sind auch Freund des Weines. Wie gefällt es Ihnen hier?
3: Ja, ein toller Ortsteil von Weißenfels. Ich bin gerne hier. Und wenn man die Seele mal baumeln lassen will, ist das hier ein schöner Anlaufpunkt.
2: Ja, das denke ich auch. Hier oben bei der Familie Habelmann, da kann man doch die Batterie mal aufladen. Und ich denke, für Sie als Politiker auch wichtig, aus dem Getriebe der Politik in Magdeburg oder hier im Stadtrat Weißenfels einfach mal ein bisschen Ruhe zu finden. Gläschen Wein. Sie sind ja auch bei der Weinbruderschaft mit dabei.
3: Genau.
2: Ich denke, da haben wir heute einen guten Platz für unser Gespräch ausgesucht. Und in diesem Sinne, Herr Kludau, ich würde sagen, wir begeben uns an den Tisch und dann heißt es auf ein Wort.
3: Machen wir gern.
2: Vielen Danke. Dank. Ja, und jetzt sind wir angekommen im Innenhof der Weinstube Doris im Weindorf Burgwerben. Mein Gesprächspartner Maximilian Kludau sitzt jetzt mit am Tisch und somit können wir starten, meine sehr geehrten Damen und Herren, in eine neue Folge unseres lokalen Talks auf ein Wort. Und Sie wissen das ja aus den vergangenen Tagen. Uns steht eine Landtagswahl ins Haus in Sachsen-Anhalt und deswegen haben wir es uns zur Aufgabe gemacht, doch den einen oder anderen Kandidaten für den Sitz und den Platz in Magdeburg an unseren Talktisch zu bitten. Und deswegen sitzt also heute Maximilian Kludau bei mir. Er tritt an für die FDP. Er ist schon Mitglied im Landtag von Magdeburg. Und jetzt geht es darum, den Platz zu verteidigen und natürlich wieder in den Landtag zu kommen. Herr Kludau, mit 27 Jahren gehören Sie zu den jüngsten Bewerbern um einen Platz im Landtag von Sachsen-Anhalt. Geben Sie unseren Zuschauerinnen und Zuschauern doch bitte einen kurzen Einblick in Ihre Vita.
3: Ja, Scheidt, also nochmal vielen Dank für das Gespräch, für die Einladung heute. Ich bin seit 2023 Mitglied, ich bin nachgerückt in der Legislaturperiode, bin aktuell der jüngste Landtagsabgeordnete im 8. Landtag. Mitglied der Jungliberalen bin ich seit 2012, also seit ich 14 bin, mit 16 der Mitglied der Freien Demokraten geworden, das war 2014. Bin dann seit 2017 bis 25 im Landesvorstand der Freien Demokraten gewesen in Sachsen-Anhalt. Habe mich vor allem dort um die Bereiche des Strukturwandels gekümmert, der hier unten die entscheidende Herausforderung ist. Und um die Herausforderung der Energiepolitik. Ja, seit 2017 bin ich im Kreisvorstand, war erst 4 Jahre stellvertretender Kreisvorsitzender und seit 21 bin ich Kreisvorsitzender. Von Haus aus bin ich Jurist.
2: Sehr gut. Sie können also auf politische Erfahrung zurückblicken. Das wird ja von den Bürgerinnen und Bürgern doch immer auch mal angemahnt, dass teilweise in den Parlamenten Leute sitzen, die überhaupt keine Ahnung haben von dem, was sie da tun. Aber das können wir bei Ihnen also streichen. Da ist auf jeden Fall eine ordentliche Reputation da. Sie haben es selbst schon beantwortet. Seit 2023 gehören Sie dem Landtag von Sachsen-Anhalt an. Wenn Sie jetzt so zurückblicken auf diese doch erst wenigen Jahre im Landtag, haben Sie genügend für den Burgenlandkreis erreichen können dort?
3: Na, ich habe mich vor allem, also 3 Jahre, es ist natürlich eine sehr schnelle Zeit in der Politik. Man muss sich ja vorstellen, Politik ist ja sehr, sehr kleinteilig. Man muss eine Fraktion hinter sich bringen, man muss dann die Koalition hinter sich bringen, in meinem Fall auch. Als Teil der Deutschlandkoalition sind die Freien Demokraten ja mit drin in der Regierung. Man hat dann auch noch sozusagen den Ausschuss, den man dahinter bringen muss, 2 Lesungsprinzip. Also es nimmt schon alles Zeit in Anspruch. Ich habe aber tatsächlich 2 Dinge mir auf die Fahne geschrieben und die auch erreicht. Einmal habe ich mich ganz aktiv dafür eingesetzt, dass am Flughafen Halle-Oppin 2 Rettungshubschrauber erhalten bleiben. Das klingt jetzt erstmal weit weg, naja, in Halle. Man muss aber wissen, die deutsche Luftrettung hat diese 2 Hubschrauber für den gesamten Süden des Landes Sachsen-Anhalt in Anspruch genommen. Und während meiner Sommertour 2024 erzählte mir der Geschäftsführer, Herr Macchiola, des Flugplatzes, dass einer der Hubschrauber nach Stendal umziehen soll. Und das hätte für die Luftrettung im südlichen Sachsen-Anhalt einen wirklichen Einschnitt bedeutet. Und dann habe ich in der Fragestunde eine kleine Anfrage an die Innenministerin gestellt. Bis zum Schluss, vor ungefähr einem halben Jahr, das Ergebnis kam, beide Hubschrauber bleiben erhalten am Standort Halle Oppin. Und das ist erstmal mir ein wichtiger Punkt gewesen. Der zweite wichtige Punkt, und da kommt mein viel zu früh verstorbener Kollege Rüdiger Erben ins Spiel, kam auf Betreiben unseres Landrates. Wir bekamen eine Einladung gemeinsam mit Daniel Sturm, wir drei Abgeordnete. Und es ging um diesen furchtbaren Unfall nach dem Kirschfest vor einigen Jahren, wo die Jugendlichen gestorben sind in Schönburg. Und es ging darum, in der Kurve eine Leitplanke zu errichten. Das klingt jetzt erstmal so, naja, eine Leitplanke. Mhm. Man musste mit der Ministerin Diskussion führen, die ja meiner Partei angehört, gebe ich auch ehrlich zu. Es war auch in der Fraktion nicht einfach und wir haben es aber zum Schluss durchbekommen, dass es eine Petition gab. Ich bin ja Mitglied des Petitionsausschusses unter anderem und habe gesagt, lasst uns das machen als wichtigen Schritt, damit das Thema im Landtag wird. Und die Petition

0: könnten wir jetzt erfolgreich abschließen. Ich kann so viel berichten, es gibt die Überlegung, die Straße zu einer Kreisstraße zu machen. Und das ist mit erfolgreicher Aussicht aktuell im Gange. Und ich glaube, das kann man durchaus schon mal als Erfolg verkaufen, dahingehend, dass den Leuten signalisiert wird, uns ist die Straßensicherheit wichtig.
1: Wir brauchen ja immer greifbare Ergebnisse. Den Bürgerinnen und Bürgern ist natürlich das ganze Thema, wenn es nur solche, ich sage immer mal, Wolkenkuckucksheime sind, nur immer sehr schwierig zu vermitteln. Wir bleiben bei der Lokalpolitik, Herr Gludau. Der Landtag ist ein Thema, der steht jetzt zur Neubesetzung an, aber aktuell sind Sie auch Mitglied des Weißenfelser Stadtrats. Jetzt natürlich die Frage, da sind Sie noch, haben Sie Sitz und Stimme, das läuft auch noch eine Zeit. Worauf begründet sich denn Ihre Motivation, sich um jetzt noch zu einem Platz im Landtag wieder zu bewerben?
0: Naja, ich habe mich ja im letzten November öffentlich geäußert, dass ich vorhabe, mich weiter hinten auf der Liste platzieren zu lassen. Ich bin auf Listenplatz 15, da bin ich auch erstmalig angetreten. Mhm. Ich habe es nicht vorher versucht, weil ich gesagt habe, ich möchte nicht der klassische Berufspolitiker werden, sondern ich möchte Erfahrungen in der Wirtschaft sammeln. Da gibt es erste Gespräche, ist noch nichts spruchreif, aber es sieht gut aus, dass auch Juristen in der Wirtschaft gebraucht werden. Will aber weiterhin Politik machen. Das ist meine Leidenschaft und ich finde auch, dass Politik ein unwahrscheinlich spannender Beruf und zumindest ein Amt auf Zeit ist. Deshalb bin ich ja weiterhin Kreisvorsitzender, ich bin im Stadtrat, ich bin weiter Mitglied des Landesvorstandes. Das möchte ich auch alles bleiben. Will nur erstmal die hauptberufliche Politik ein Stück weit zurückstellen. Aber habe mir natürlich gesagt, wir wissen alle, wie es um die FDP aktuell steht. Wir kennen alle die Zahlen. Und es werden in den 41 Wahlkreisen Leute gebraucht, die auch schon vor Ort bekannt sind, die auch schon Namen haben. Und deshalb habe ich gesagt, ich schlage mich jetzt ja nicht in die Büsche, das wäre unanständig, würde mir auch nicht liegen als Person, sondern ich trete den Weißenfels erneut an, werfe meinen Hut in den Ring und denke, dass ich ein gutes Ergebnis für die FDP holen kann hier vor Ort.
1: Ja, das war ein Ausschnitt aus unserer neuesten Folge des Lokaltalks Auf ein Wort. Heute bei mir am Tisch Maximilian Gludau, der jüngste Landtagsmitglied in Sachsen-Anhalt. Wir haben uns unterhalten natürlich über die anstehende Landtagswahl. Wenn Sie das gesamte Gespräch gerne sehen möchten, dann bleiben Sie einfach dran. Nämlich nach dem Regionalmagazin haben Sie dazu die Gelegenheit. Dann gibt es die 30 Minuten Auf ein Wort, ungekürzt und ungeschnitten. Viel Spaß dabei.
2: Auch diesmal haben wir wieder die aktuellen Sportansetzungen für Sie zusammengestellt. Hier die Übersicht in unserem Sportblick.
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4: In der Oberliga Süd geht's am Sonntag für die Kicker von SSC Weißenfels nach Meuselwitz. Hier rollt der Ball ab 14 Uhr. In der Verbandsliga trifft am Freitag Blau-Weiß Zorbau auf heimischen Rasen auf die Mannschaft von Blau-Weiß Dölau. Spielbeginn ist um 19 Uhr. In der Landesliga geht's für den SC Naumburg am Freitag zur SG Blau-Weiß Brachstedt. Anpfiff ist hier um 19.30 Uhr. Die zweite Mannschaft vom SSC Weißenfels trifft am Samstag zu Hause auf das Team von Turbine Halle. Spielbeginn ist um 14 Uhr. Und der erste FC Zeitz erwartet ebenfalls am Samstag die Kicker vom SV Blau-Weiß Farmstedt. Hier rollt der Ball ab 15 Uhr. In der Landesklasse 6 empfängt RSK Freiburg die Mannschaft vom SV Wolfsbetra. Anpfiff ist hier um 18 Uhr. Die zweite Mannschaft vom 1. FC Zeitz trifft am Samstag zu Hause auf die Kicker vom SV Großgrimma. Los geht's hier bereits um 12.30 Uhr. Weiterhin kommt es zu folgenden Begegnungen. SV Wacker Wengelsdorf gegen BSC Laucha, SV Eintracht Blütchendorf gegen SV Kelbra. Die Spiele beginnen jeweils um 15 Uhr. Für Rot-Weiß Weißenfels geht's zum TSV Großkorb Beta. Anpfiff ist hier um 16.30 Uhr. Kommen wir noch zum Handball. In der Regionalliga geht's für die Männer vom HC Burgenland am Samstag zum SV Oebisfelde. Spielbeginn ist hier um 19 Uhr.
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0: Herzlich willkommen zu den aktuellen Nachrichten aus dem Burgenlandkreis. Hier bei Ihrem Lokalsender BLK-TV am Freitag, den 28. August. Und hier die aktuellen Meldungen. An den beiden Haupttagen des Weißenfelser Stadtfestes, morgen und am Sonntag, dreht die Mollibahn wieder ihre Kreise in der Altstadt der Saalestadt. Den Ehrenamtlern der IG Weißenfelser Eisenbahnfreunde ist es wieder gelungen, die kleine Bahn wieder zum Fest zu engagieren. Der provisorische Bahnhof befindet sich dann vor dem ehemaligen Müllerkaufhaus in der Jütenstraße. Von 10 bis 20 Uhr am Samstag und am Sonntag bis 14 Uhr können Eltern und Kinder kostenfrei zu einer Fahrt durch die Altstadt zusteigen. Am 5. September um 11 Uhr findet in der Naumburger Stadtbibliothek Klavier.11 eine Konzertreihe für Jung und Alt statt. In einem halbstündigen Konzert erklingen auf dem historischen Instrument der Naumburger Klavierfabrik Hähnel und Sohn verschiedene Musikstücke aus dem 19. und 20. Jahrhundert, gespielt von der Naumburgerin Pianistin Irina Krümmling. Der Eintritt ist frei, aber Spenden werden gern gesehen. Die Ausgabe der Startnummern mit integrierten Zeitmesser für den Weißenfelser Lauf gegen Gewalt erfolgt am 31. August und 1. September jeweils von 15 bis 19 Uhr beim Sport- und Freizeitbetrieb in der Beuditzstraße 69a. Auch die diesjährigen Trikots für den Lauf gegen Gewalt werden bei dieser Gelegenheit mit ausgereicht. Sie sind kostenfrei erhältlich. Bei Gruppenanmeldungen kann ein gesamtes Startnummernpaket abgeholt werden. Auch am Veranstaltungstag werden am Infopoint vor dem Bismarckturm ab 15 Uhr noch Startnummern ausgegeben. Aus organisatorischen Gründen werden Teilnehmerinnen und Teilnehmer jedoch darum gebeten, ihre Startnummern bereits vorab abzuholen. Die Anmeldung der Mädchen und Jungen, die um 16.30 Uhr beim Bambini-Cross-Hindernislauf mitmachen möchten, erfolgt am Veranstaltungstag. Interessierte melden sich dafür bitte vorab am Infopoint am Bismarckturm. Mit dem Ausklang des Sommers verkürzt das Weißenfelser Freibad ab September seine Öffnungszeiten. Vom 1. September bis zum Saisonende am 13. September hat das Bad am Kastanienweg 1 täglich von 10 bis 19 Uhr geöffnet. Damit schließt es eine Stunde eher als in der Hauptsaison. Kassenschluss ist um 18 Uhr, Badeschluss um 18.30 Uhr. Soweit die aktuellen Nachrichten. Jetzt geht es weiter im Programm von BLK-TV, Ihrem lokalen Fernsehsender aus dem Burgenlandkreis.
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0: Hallo liebe Zuschauer und herzlich willkommen zur aktuellen Sendung am Freitag hier bei Ihrem BLK-TV. Ich hoffe, es geht Ihnen gut und Sie haben die Woche gut überstanden. Wir starten mit einem Gesundheitsthema. Alternative Medizin wie Naturheilkunde nehmen immer mehr zu. Dazu haben wir uns mit Ines Fischer mal unterhalten.
2: Ja, wir sind heute in der gynäkologischen Praxis von Frau Fischer. Schön, dass wir da sein dürfen. Ich darf Ines sagen, wir haben schon ein paar Gespräche gehabt, kennen uns auch
3: und kennen uns gut,
2: duzen wir uns auch. Und du freust dich, dass wir hier sind.
3: Ich freue mich, ja, dass du da bist.
2: Ines, du bist Gynäkologin hier in Weißenfels und bist aber auch seit gut 30 Jahren mit der Naturheilkunde befasst du dich. Sehr intensiv. Und draußen an deiner Tür steht auch Regulationstherapeutin. Mhm. Und was kann ich oder was können sich unsere Zuschauer darunter vorstellen? Was ist eine Regulationstherapeutin zum Beispiel?
3: Na gut, letztendlich als Regulationstherapeutin achte ich darauf, dass der Patient auch tatsächlich in seiner Regulation ist, dass er Körperprozesse regulieren kann, dass er auf äußere Reize reagieren kann und diese letztendlich in sein Körpersystem umarbeiten oder integrieren kann. Und dazu ist es ganz wichtig, drei große Körperstrukturen gesund zu halten. Und das ist das vegetative Nervensystem, das ist der Darm und sind die Mitochondrien. Und es gibt dieses Handy-Modell in der Regulationsmedizin, dass das vegetative Nervensystem die Software vom Handy ist. Der Darm ist das Ladekabel und die Mitochondrien der Akku. Und wenn ich diese drei großen Strukturen nicht gesund habe, dann kann letztendlich der Körper schlecht in Heilung gehen.
2: Ines, es ist ja so, man geht oft zu seinem Allgemeinmediziner, macht ein Blutbild, hat Schmerzen, sei es in den Gelenken oder sei es auch Bauchschmerzen, Kopfschmerzen. Und man hört, Blutbild, alles in Ordnung. Und man bekommt dieselben Medikamente verschrieben, Schmerzmittel, sage ich dazu, ich nenne keine Namen. Und damit soll dann erstmal praktisch alles wieder gut hergestellt werden. Es ist ja dann aber immer eigentlich nur eine zeitliche Geschichte, wo du dann die Schmerzen nicht hast. Das Problem bleibt ja bestehen. Und das ist ja eben das, was du machst. Du nimmst den Menschen komplett, wie soll ich sagen, auseinander. Du achtest erstmal, wie gesagt, auf die Darmfähigkeit und Zusammenspiel mit allem, wie funktioniert. Wie du das so schön gesagt hast mit dem Handy. Es funktioniert ja auch nur, wenn das Ladekabel da ist, im Grunde genommen, wenn der Akku wieder aufgefüllt ist. Und du hast eben auch andere Methoden hier in deiner Praxis, als gleich zum Schmerzmittel zu greifen. Und darüber würden wir ganz gerne sprechen, was du deinen Patienten anbietest, wobei wir aber auch fairerweise sagen müssen, diese Methoden, die du hast, sind keine Kassenleistung. Mhm. Das sind Selbstzahlersachen. Zurzeit noch. Wir wissen nicht, wie sich es weiterentwickelt. Aber das sollte seiner Gesundheit sollte das ja wert sein, dass man investiert ja in sein eigenes System. Mhm. Und da würde ich dich gerne fragen, was das ist, womit du arbeitest und warum das so tolle Methoden sind.
3: Wir sind jetzt hier in meinem Akupunkturzimmer. Damit habe ich ja prinzipiell angefangen, Schmerztherapie zu betreiben. Mittlerweile nehme ich zur Behandlung von Schmerzen und chronischen Entzündungen viel lieber meinen Laser, den Hämolaser. Dazu habe ich einen roten Laser mit 650 Nanometern monochromatischem Licht. Es wird eine Nadel in die Blutbahn gestochen, als würde ich Blut abnehmen wollen. Und dann kommt dieser Laser dran, dann wird er angebaut. Damit kann ich wunderbar Schmerzhemmung, Schmerzlinderung, Entzündungshemmung, Wundheilungsförderung betreiben. Der gibt Kraft, der gibt Energie. Das ist fast mein Lieblingsgerät, wenn es ganz schnell gehen muss.
2: Okay, das wird also gestochen wie eine Blutabnahme in die Vene.
3: Genau.
2: Und dann, wie kann ich mir das vorstellen? Dann geht das über die Blutbahn?
3: Oder? Das Licht wird in die Blutbahn abgegeben und jede vorbeifließende Zelle nimmt dieses Licht auf und transportiert es überall in den Körper. Und damit habe ich eine Ganzkörperwirkung, nicht nur eine lokale Wirkung, sondern eben überall im Körper. Diese Schmerzlinderung, Entzündungshemmung, was ich schon sagte, und der reguliert sogar Blutzucker und Fettwerte.
2: Wie oft muss ich das machen, wenn ich jetzt in einem schlimmen Zustand bin und wirklich mich wieder richtig auf die Beine bringen möchte? Wie oft darf ich das machen? Einmal im Monat, zweimal in der Woche oder?
3: Nee, wenn, dann macht man das zweimal in der Woche als Zehnerserie. Fünf Wochen, ideal auch 5 Wochen hintereinander und nicht eine Woche Start, dann eine Woche Pause, sondern wirklich 10 Sitzungen hintereinander. Ja. Die meisten merken relativ schnell schon den Effekt. Und ich habe auch Patienten, die nicht nur eine Schmerzlinderung verspüren, sondern einfach auch sagen, ich kann besser schlafen, ich schwitze nicht mehr so viel, das ist einfach toll.
2: Also ich muss ehrlich sagen, ich habe es auch schon ausprobiert, bin auch schon etwas länger dabei, hatte eine sehr starke Histaminintoleranz und dank deinem Laser ist das viel, viel besser geworden und ich habe das, nehme das sehr gerne an.
3: Histamin ab, genau, der baut auch Histamin ab. Mhm. Ja, ansonsten habe ich hier mein Frequenzgerät. Das ist ein Gerät, was mit schwachen Magnetfeldern, Energiefeldern arbeitet und mit therapeutischen Frequenzen. Es gibt über 1000 Programme, die ich einstellen kann, egal ob allgemeiner Schmerz, chronischer Schmerz, Rückenschmerz, alle möglichen Erreger, Bakterien, Pilze, Viren kann ich damit behandeln. Ich kann ganz komplexe Krankheiten damit behandeln, Endometriose sogar, Multiple Sklerose. Und da haben wir auch schon etliche Patienten damit sehr gut therapiert.
2: Ich muss auch wieder zu diesem Gerät was sagen. Ich selber habe es auch ausprobiert. Ich hatte ein leicht angeknackstes Sprunggelenk. Das weißt du, wir haben das Programm Knochenheilung gemacht. Und ich trage nicht mehr meinen Gipsschuh, denn ich war beim Orthopäden und der Riss ist nicht weiter gerissen. Auch dank dieses tollen Gerätes, wo ich aber auch dann dran war und das wirklich zweimal die Woche gemacht habe. Und ja, es hilft. Also ich kann wirklich nur sagen, man musste auch daran glauben, aber es ist einfach wirklich unglaublich, mit was man sich hier auseinandersetzt, weil

0: Ines, es gibt es ja nicht für den. Wir kennen das ja nicht. Du musst das verstehen, dass zuerst die Leute skeptisch an diese Sache rangehen. Es ist ja alles, was neu ist. Aber es ist wirklich, wenn man es versteht und sich auch mit Ines darüber unterhält, was sie macht, denn sie macht eine ganz, ganz tolle Aufklärung, dann wird man auch das verstehen. Dafür muss man nicht Physik studiert haben.
1: Muss man nicht. Und die Fälle, die wir hier schon erlebt haben, die sind einfach so schön. Eigentlich müsste man sie publizieren.
0: Kannst du ein, zwei Fälle nennen, was für dich was ganz besonders war, was du heilen konntest?
1: Also ein ganz besonderer Fall jetzt aus der Gynäkologie oder Geburtshilfe war, wir hatten eine Patientin mit einer ganz schlimmen Endometriose, das ist ja eine chronische entzündliche Erkrankung, die unheimlich viel Schmerzen macht während der Regel und auch generell. Die Patientin hatte eigentlich noch Kinderwunsch, hatte ein Kind geboren, war 25 Jahre alt und wollte aus lauter Verzweiflung sich die Gebärmutter entfernen lassen im Endometriosezentrum und musste aber noch 10 Wochen auf den Termin warten. Und während der Zeit war sie hier und sagt: Machen Sie irgendwas, ich vertrage die Hormone nicht, ich vertrage die Schmerzmedikamente, machen Sie irgendwas. Und da habe ich gedacht: Gut, dann gibt es jetzt das Endometrioseprogramm und den Laser. Und nach 4 Sitzungen war die von der Schmerzskala von 8 auf eine 3. Und ist innerhalb dieser Wartezeit zum Endometriosetermin schwanger geworden und hat letztes Jahr im Herbst entbunden in der 39. Woche.
0: Oh toll, das ist
1: Und
0: eine
1: das war
0: Geschichte, die rührt.
1: richtig,
0: Ja,
1: richtig schön.
0: ja.
1: Ja, oder letztendlich ein Patient mit einer multiplen Sklerose, den behandle ich aber letztendlich parallel auch noch mit meiner Plasmaliege. Und der ist alle 2 Wochen da und jedes Mal ist irgendein anderes Symptom weg.
0: Jetzt hast du ein tolles Stichwort gegeben, Plasmaliege, und die würden wir uns gerne nochmal anschauen.
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1: So, Ulrike, jetzt liegst du auf meinem Plasmabett. Mein Highlight, das habe ich lange gewartet, bis ich es hatte. Du liegst jetzt in einem Plasma-Energie-Heilfeld.
0: Was ist das genau? Was ist das genau?
1: Kaltes Plasma. Kaltes Plasma entsteht, wenn man ein Gas weiter energetisiert und es sind dann in diesem Gas freie Ladungsträger, Ionen, Elektronen, Biophotonen, schwache elektromagnetische Felder. Das ist wie wenn du am Meer bist, im Wald, am Wasserfall stehst, nach einem Gewitterguss diese reine Energie, Luft spürst, nur in geballter Ladung.
0: Ah, dann haben wir ja im Grunde genommen diese Heilung auch, wenn wir rausgehen in unserer Umwelt.
1: Ja, nur dass die letztendlich jetzt nicht mehr ganz so optimal funktioniert und von äußeren Umständen beeinflusst ist. Guck raus, da siehst du schon einen Teil, was da letztendlich stört. Auf jeden Fall wird dieses Plasma in der Wolke, in der du bist, mit Heilfrequenzen auf deinen Körper geschickt. Der Körper nimmt es an und bringt letztendlich diese freien Ladungsträger an deine Baustellen im Körper.

0: Dürfen Kinder auch hier drauf liegen?
1: Kinder können auch hier drauf, nicht so lange. Ich hatte meinen Enkel mit meiner Tochter, da war der 3 Monate, vielleicht 4, hatte ich den auch schon mal 10 Minuten auf der Liege. Da haben die sich zusammen ein Buch angeguckt und ja, da achte ich natürlich auch immer drauf, dass die immer mal auf dieser Liege sind.
0: Es gibt ja auch so diese gewissen Schreikinder nachts und so. Und ich glaube, das könnte auch eine heilende Wirkung dafür sein, dass diese Kinder zur Ruhe kommen. Hast du sowas schon mal erlebt?
1: Ja, habe ich ja schon erlebt. War eine Mutti da, die habe ich hier platziert. Die tat mir so leid, die war fix und fertig. Die können ja sowieso schlecht schlafen, die frischen Muttis. Aber bei ihr war das besonders schlimm und dann habe ich die hier hergelegt. Und das Kind war ruckzuck ruhig und ist eingeschlafen hier auf der Liege, im Arm der Mama.
0: Ich habe es auch ausprobiert und ich kann einfach nur sagen, es ist wirklich empfehlenswert, auch wenn man die Kosten selber tragen muss. Aber ich sage immer, das schönste Outfit wirkt nicht, wenn du nicht stabil bist und du hast auch mehr Ausstrahlung, wenn dein Körper wieder in der Regulation ist. Und das ist ja das, was du hier machst, Ines. Und ich bin dir sehr, sehr dankbar. Wir vom Team sind sehr dankbar, dass wir uns das anschauen dürfen. Denn es wissen noch nicht viele, dass es dich hier in dieser Form gibt. Und ich glaube, dafür können wir sehr, sehr dankbar sein. Aber wir haben noch eine ganz, ganz tolle Sache zu verkünden und die machen wir jetzt. Ja, in der gynäkologischen Praxis werden ja eigentlich nur Frauen behandelt, aber ihr habt ja so verschiedene Heilungsmethoden. Sind auch Männer herzlich willkommen hier?
2: Sehr gern.
1: Auch Männer. Ja, also durch die Akupunktur haben wir letztendlich schon jahrelang Männer behandelt und hier liegen Männer am Höhentraining, die liegen am Laser. Ich hatte mal so einen Fall, da hatten wir eine Patientin behandelt und da kam der Mann von der Frau zu uns und sagt, ich will genauso fit werden wie meine Mutter, wie meine Frau. Die springt im Garten rum, die hat eine Energie, ich brauche das auch. Und dann hat er den Laser gehabt, auf der Liege liegen sowieso ganz viele Patienten und nutzen das auch Männer. Ja. Also das ist keine Seltenheit mehr, nee. Also da trauen sich schon auch viele Männer.
0: Ja, ist ein wichtiger Punkt. Also auch Männer hier herzlich willkommen in der Beutelstraße bei Frau Fischer. Liebe Ines, es macht wahnsinnig viel Spaß, dir zuzuhören. Und es ist auch so, so interessant, so eine nette menschliche Ärztin, ich möchte dir das einfach nochmal auf diesem Weg sagen, die also für ihre Patienten so da ist und auch alle in die Heilung bringen möchte und nicht gleich die Tablette aus der Schublade rausholt, die gibt es nicht oft. Und auch so ein nettes Team überhaupt, wie man hier empfangen wird, deine nette Helferin Susanne. Sie hat immer ein offenes Ohr für einen, egal wie stressig es hier ist, das möchte ich einfach wirklich mal sagen. Und 25 Jahre seid ihr jetzt schon hier.
1: Ja.
0: 25 Jahre ist eine ganz lange Zeit. Und man könnte Ines stundenlang hören, aber das würde hier unser Programm heute sprengen. Und deshalb, Ines feiert 25 Jahre am 5. September. Mhm. Und da können Sie sich alle Geräte anschauen, Sie können sich Informationen holen, Sie kommen ins Gespräch mit Ines, Sie kommen ins Gespräch mit Susanne, dürfen alles ausprobieren und werden vielleicht auch inspiriert, mal in diese Art der Heilung zu gehen. Wir bedanken uns vom BLK-TV-Team ganz toll, dass wir heute hier sein durften. Und war es nun so schlimm, Ines?
1: Nein.
0: War doch überhaupt nicht schlimm, oder? Mit der Kamera. Kommen Sie gerne vorbei am 5. September von 10 Uhr bis 16 Uhr. Sind hier die Türen für Sie geöffnet und es lohnt sich, hier wirklich vorbeizuschauen und das eine oder andere auszuprobieren und auch dabei zu bleiben. Vielen Dank.
3: Etwa 16.000 Lehrer arbeiten in unserem Bundesland an öffentlichen Schulen. In diesem Jahr sind rund 1.200 neue Lehrkräfte dazugekommen. Doch noch ist der Lehrermangel nicht beseitigt. Das gab Bildungsminister Jan Riedel auf der Landespressekonferenz bekannt. Welche weiteren Informationen der Minister zum Thema Bildung noch verkündet, das haben wir im folgenden Beitrag für Sie zusammengestellt.
4: Mit ca. 259.000 Schülerinnen und Schülern startete das Land Sachsen-Anhalt diese Woche ins neue Schuljahr. Rund 17.800 davon waren Einschulungskinder. Dazu konnten in diesem Jahr knapp 1.200 zusätzliche Lehrer eingestellt werden, darunter 340 Seiteneinsteiger. Dem stehen 1.059 Abgänge gegenüber. Insgesamt arbeiten aktuell mehr als 16.000 Lehrkräfte an den öffentlichen Schulen im Land. Der andauernde Lehrkräftemangel dürfte sich aber auch in diesem Schuljahr als eine der größten Herausforderungen für das Bildungswesen herausstellen. Eine Situation, die sich nach jüngsten Einschätzungen allerdings bis etwa 2030 entspannen dürfte, so Bildungsminister Jan Riedel zur Landespressekonferenz am Freitag. Zum einen seien dabei die derzeit sinkenden Schülerzahlen zu berücksichtigen. Verschiedene Maßnahmen seitens des Bildungsministeriums sollen weiterhin zur Entspannung der Lage beitragen. Unter anderem durch eine stärkere Unterstützung der Seiteneinsteiger, um neue Lehrkräfte nicht nur schneller und besser auf den Schulalltag vorzubereiten, sondern um diese auch langfristig im Schuldienst zu halten. Zum neuen Schuljahr sollen außerdem die sogenannten Praxislerntage ausgeweitet werden. Zu den bislang 55 teilnehmenden Schulen kommen 17 weitere hinzu, die ihren Schülerinnen und Schülern künftig ermöglichen, regelmäßig Erfahrungen in Unternehmen und Betrieben zu sammeln, um besser auf Ausbildung und das Berufsleben vorbereitet zu sein. Als weiterer Schwerpunkt gilt die Stärkung der Grundkompetenzen Lesen und Rechnen, unter anderem durch das Einführen der Programme Leseband und Quamat an den Grundschulen im Land.
2: Das Leseband soll an bis zu 140 Schulen eingeführt werden. Wir haben jetzt schon weitere Schulen ins System aufgenommen. Für das Schuljahr 26/27 bereits 32 Schulen, die also in diesem Programm sind. Leseband bedeutet also 20 Minuten täglich lesen, um also tatsächlich vorlesen, laut zusammenlesen, alleine lesen, um diese Fähigkeit zu stärken. Quamat, ein bundesweites Programm, an dem sich also 252 Lehrkräfte aus 83 Schulen unseres Landes beteiligen, um also die mathematischen Grundkompetenzen zu stärken. Sie sehen also auch, dass wir an dieser Stelle ganz wichtige Weichenstellungen haben, um also Schulerfolg zu sichern.
4: Auch die zunehmende Digitalisierung der Schulen soll weiterhin im Fokus stehen, wichtiger denn je im Zeitalter der künstlichen Intelligenz. Lehrkräfte bekommen daher mit AIS-Chat eine weitere datenschutzkonforme KI-Plattform an die Hand. Beim Umgang mit privaten Smartphones und Tablets setzt das Land dagegen nicht auf einheitliche Verbote. Die Schulen sollen ihre eigenen Regeln entwickeln in Zusammenarbeit mit den hauseigenen Lehrkräften sowie mit den SchülerInnen und deren Eltern.
2: Wir werden also auch in Zukunft immer mehr digitalisieren, auch im Schulbereich, nicht ohne Sinn und Verstand. Das sehen wir jetzt in den nordischen, skandinavischen Ländern, die mitunter ihre Maßnahmen wieder zurückfahren, nicht ohne Sinn und Verstand, aber wohl dosiert und sinnvoll eingesetzt. Und gerade in ländlichen Räumen sehen wir das jetzt schon, dass Unterricht digital gestreamt wird, dass mit digitalen Blended Learning Formaten gearbeitet wird. Da machen sich Schulen auf den Weg, die müssen wir weiter stärken. Nochmal Lösungsorientierung, statt uns auf das Problem zu fokussieren.
4: Auch beim Ganztag sieht sich Sachsen-Anhalt gut aufgestellt. Der bundesweite Rechtsanspruch auf Ganztagsbetreuung für Grundschulkinder gilt seit August stufenweise. In Sachsen-Anhalt gibt es das Zusammenspiel von Grundschule und Hort bereits seit vielen Jahren. Möglich sind bis zu 11,5 Stunden Betreuung an einem Schultag. Eine Herausforderung wird jedoch die demografische Entwicklung bleiben, denn die sinkenden Geburtenzahlen werden mit Sicherheit langfristige Auswirkungen auf das Schulnetz haben. Bis 2029 haben die Schulträger daher mehr Zeit bekommen, ihre Schulentwicklungspläne anzupassen, wobei es vor allem darum gehen soll, die Einrichtungen trotz sinkender Schülerzahlen möglichst zu erhalten. Im Gespräch sind derzeit unter anderem schulformübergreifende Modelle wie Campusschulen. Allerdings dürfte eine mögliche Umsetzung einer solchen Maßnahme vermutlich noch eine Weile auf sich warten lassen.

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1: Die Landtagswahl steht kurz vor der Tür. Die einzelnen Parteien sind momentan aktiv unterwegs, um ihr Wahlprogramm vorzustellen. Einen Ausschnitt aus dem Interview mit Maximilian Kludau, FDP, haben wir Ihnen jetzt zusammengestellt. Das gesamte Interview sehen Sie ab 20 Uhr hier bei uns im Programm.
2: Hallo Herr Kludau.
3: Herr Scheidt, ich grüße Sie.
2: Hallo. Im Weindorf Burgwerben. Für mich einer der schönsten Ecken hier in Weißenfels.
3: Ja.
2: Ich weiß ja, Sie sind auch Freund des Weines. Wie gefällt es Ihnen hier?
3: Ja, ein toller Ortsteil von Weißenfels. Ich bin gerne hier. Und wenn man die Seele mal baumeln lassen will, ist das hier ein schöner Anlaufpunkt.
2: Ja, das denke ich auch. Hier oben bei der Familie Habelmann, da kann man doch die Batterie mal aufladen. Und ich denke, für Sie als Politiker auch wichtig, aus dem Getriebe der Politik in Magdeburg oder hier im Stadtrat Weißenfels einfach mal ein bisschen Ruhe zu finden. Gläschen Wein. Sie sind ja auch bei der Weinbruderschaft mit dabei.
3: Genau.
2: Ich denke, da haben wir heute einen guten Platz für unser Gespräch ausgesucht. Und in diesem Sinne, Herr Kludau, ich würde sagen, wir begeben uns an den Tisch und dann heißt es auf ein Wort.
3: Machen wir gern.
2: Vielen Danke. Dank. Ja, und jetzt sind wir angekommen im Innenhof der Weinstube Doris im Weindorf Burgwerben. Mein Gesprächspartner Maximilian Kludau sitzt hier.

0: Jetzt mit am Tisch und somit können wir starten, meine sehr geehrten Damen und Herren, in eine neue Folge unseres lokalen Talks auf ein Wort. Und Sie wissen das ja aus den vergangenen Tagen, uns steht eine Landtagswahl ins Haus in Sachsen-Anhalt und deswegen haben wir es uns zur Aufgabe gemacht, doch den einen oder anderen Kandidaten für den Sitz und den Platz in Magdeburg an unseren Talktisch zu bitten und deswegen sitzt also heute Maximilian Gludau bei mir. Er tritt an für die FDP. Er ist schon Mitglied im Landtag von Magdeburg. Und jetzt geht es darum, den Platz zu verteidigen und natürlich wieder in den Landtag zu kommen. Herr Gludau, mit 27 Jahren gehören Sie zu den jüngsten Bewerbern um einen Platz im Landtag von Sachsen-Anhalt. Geben Sie unseren Zuschauerinnen und Zuschauern doch bitte einen kurzen Einblick in Ihre Vita.
1: Ja, Scheider, also nochmal vielen Dank für das Gespräch, für die Einladung heute. Ich bin seit 2023 Mitglied, ich bin nachgerückt in der Legislaturperiode, bin aktuell der jüngste Landtagsabgeordnete im 8. Landtag. Mitglied der Jungliberalen bin ich seit 2012, also seit ich 14 bin, mit 16 der Mitglied der Freien Demokraten geworden, das war 2014. Bin dann seit 2017 bis 25 im Landesvorstand der Freien Demokraten gewesen in Sachsen-Anhalt. Habe mich vor allem dort um die Bereiche des Strukturwandels gekümmert, der hier unten die entscheidende Herausforderung ist, und um die Herausforderung der Energiepolitik. Ja, seit 2017 bin ich im Kreisvorstand, war erst 4 Jahre stellvertretender Kreisvorsitzender und seit 21 bin ich Kreisvorsitzender. Von Haus aus bin ich Jurist.
0: Sehr gut. Sie können also auf politische Erfahrung zurückblicken. Das wird ja von den Bürgerinnen und Bürgern doch immer auch mal angemahnt, dass teilweise in den Parlamenten Leute sitzen, die überhaupt keine Ahnung haben von dem, was sie da tun. Aber das können wir bei Ihnen also streichen. Da ist auf jeden Fall eine ordentliche Reputation da. Sie haben es selbst schon beantwortet. Seit 2023 gehören Sie dem Landtag von Sachsen-Anhalt an. Wenn Sie jetzt so zurückblicken auf diese doch erst wenigen Jahre im Landtag, haben Sie genügend für den Burgenlandkreis erreichen können dort?
1: Na, ich habe mich vor allem, also 3 Jahre, es ist natürlich eine sehr schnelle Zeit in der Politik. Man muss sich ja vorstellen, Politik ist ja sehr, sehr kleinteilig. Man muss eine Fraktion hinter sich bringen, man muss dann die Koalition hinter sich bringen, in meinem Fall auch. Als Teil der Deutschlandkoalition sind die Freien Demokraten ja mit drin in der Regierung. Man hat dann auch noch sozusagen den Ausschuss, den man dahinter bringen muss, 2 Lesungsprinzip. Also es nimmt schon alles Zeit in Anspruch. Ich habe aber tatsächlich 2 Dinge mir auf die Fahne geschrieben und die auch erreicht. Einmal habe ich mich ganz aktiv dafür eingesetzt, dass am Flughafen Halle-Oppin beide Rettungshubschrauber erhalten bleiben. Das klingt jetzt erstmal weit weg, naja, in Halle. Man muss aber wissen, die deutsche Luftrettung hat diese 2 Hubschrauber für den gesamten Süden des Landes Sachsen-Anhalt in Anspruch genommen. Und während meiner Sommertour 2024 erzählte mir der Geschäftsführer, Herr Macchiola, des Flugplatzes, dass einer der Hubschrauber nach Stendal umziehen soll. Und das hätte für die Luftrettung im südlichen Sachsen-Anhalt einen wirklichen Einschnitt bedeutet. Und dann habe ich in der Fragestunde eine kleine Anfrage an die Innenministerin gestellt. Bis zum Schluss, vor ungefähr einem halben Jahr, das Ergebnis kam, beide Hubschrauber bleiben erhalten am Standort Halle-Oppin. Und das ist erstmal mir ein wichtiger Punkt gewesen. Der 2. wichtige Punkt, und da kommt mein viel zu früh verstorbener Kollege Rüdiger Erben ins Spiel, kam auf Betreiben unseres Landrates. Wir bekamen eine Einladung gemeinsam mit Daniel Sturm, wir 3 Abgeordnete. Und es ging um diesen furchtbaren Unfall nach dem Kirschfest vor einigen Jahren, wo die Jugendlichen gestorben sind in Schönburg. Und es ging darum, in der Kurve eine Leitplanke zu errichten. Das klingt jetzt erstmal so, naja, eine Leitplanke. Man musste mit der Ministerin Diskussion führen, die ja meiner Partei angehört, gebe ich auch ehrlich zu. Es war auch in der Fraktion nicht einfach und wir haben es aber zum Schluss durchbekommen, dass es eine Petition gab. Ich bin ja Mitglied des Petitionsausschusses unter anderem und habe gesagt, lasst uns das machen als wichtigen Schritt, damit das Thema im Landtag wird. Und die Petition konnten wir jetzt erfolgreich abschließen. Ich kann so viel berichten, es gibt die Überlegung, die Straße zu einer Kreisstraße zu machen. Und das ist mit erfolgreicher Aussicht aktuell im Gange. Und ich glaube, das kann man durchaus schon mal als Erfolg verkaufen, dahingehend, dass den Leuten signalisiert wird, uns ist die Straßensicherheit wichtig.
0: Wir brauchen ja immer greifbare Ergebnisse. Den Bürgerinnen und Bürgern ist natürlich das ganze Thema, wenn es nur solche, ich sage immer mal, Wolkenkuckucksheime sind, nur immer sehr schwierig zu vermitteln. Wir bleiben bei der Lokalpolitik, Herr Gludau. Der Landtag ist ein Thema, der steht jetzt zur Neubesetzung an, aber aktuell sind Sie auch Mitglied des

0: Weißenfelser Stadtrats. Jetzt natürlich die Frage, da sind Sie noch, haben Sie Sitz und Stimme, das läuft auch noch eine Zeit. Worauf begründet sich denn Ihre Motivation, sich um jetzt noch zu einem Platz im Landtag wieder zu bewerben?
1: Naja, ich habe mich ja im letzten November öffentlich geäußert, dass ich vorhabe, mich weiter hinten auf der Liste platzieren zu lassen. Ich bin auf Listenplatz 15, da bin ich auch erstmalig angetreten. Mhm. Ich habe es nicht vorher versucht, weil ich gesagt habe, ich möchte nicht der klassische Berufspolitiker werden, sondern ich möchte Erfahrungen in der Wirtschaft sammeln. Da gibt es erste Gespräche, ist noch nichts spruchreif, aber es sieht gut aus, dass auch Juristen in der Wirtschaft gebraucht werden. Will aber weiterhin Politik machen. Das ist meine Leidenschaft und ich finde auch, dass Politik ein unwahrscheinlich spannender Beruf und zumindest ein Amt auf Zeit ist. Mhm. Deshalb bin ich ja weiterhin Kreisvorsitzender, ich bin im Stadtrat, ich bin weiter Mitglied des Landesvorstandes. Das möchte ich auch alles bleiben, will nur erstmal die hauptberufliche Politik ein Stück weit zurückstellen. Aber habe mir natürlich gesagt, wir wissen alle, wie es um die FDP aktuell steht. Wir kennen alle die Zahlen. Und es werden in den 41 Wahlkreisen Leute gebraucht, die auch schon vor Ort bekannt sind, die auch schon Namen haben. Und deshalb habe ich gesagt, ich schlage mich jetzt ja nicht in die Büsche, das wäre unanständig, würde mir auch nicht liegen als Person, sondern ich trete den Weißenfels erneut an, werfe meinen Hut in den Ring und denke, dass ich ein gutes Ergebnis für die FDP holen kann hier vor Ort.
0: Ja, das war ein Ausschnitt aus unserer neuesten Folge des Lokaltalks Auf ein Wort. Heute bei mir am Tisch Maximilian Gludau, der jüngste Landtagsmitglied in Sachsen-Anhalt. Wir haben uns unterhalten natürlich über die anstehende Landtagswahl. Wenn Sie das gesamte Gespräch gerne sehen möchten, dann bleiben Sie einfach dran. Nämlich nach dem Regionalmagazin haben Sie dazu die Gelegenheit. Dann gibt es die 30 Minuten Auf ein Wort, ungekürzt und ungeschnitten. Viel Spaß dabei.
2: Auch diesmal haben wir wieder die aktuellen Sportansetzungen für Sie zusammengestellt. Hier die Übersicht in unserem Sportblick.
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4: In der Oberliga Süd geht's am Sonntag für die Kicker von SSC Weißenfels nach Meuselwitz. Hier rollt der Ball ab 14 Uhr. In der Verbandsliga trifft am Freitag Blau-Weiß-Zorbau auf heimischen Rasen auf die Mannschaft von Blau-Weiß-Döhlau. Spielbeginn ist um 19 Uhr. In der Landesliga geht's für den SC Naumburg am Freitag zur SG Blau-Weiß-Brachstedt. Anpfiff ist hier um 19.30 Uhr. Die zweite Mannschaft vom SSC Weißenfels trifft am Samstag zu Hause auf das Team von Turbine Halle. Spielbeginn ist um 14 Uhr. Und der erste FC Zeitz erwartet ebenfalls am Samstag die Kicker vom SV Blau-Weiß-Farmstedt. Hier rollt der Ball ab 15 Uhr. In der Landesklasse 6 empfängt RSK Freiburg die Mannschaft vom SV Braunschweig. Anpfiff ist hier um 18 Uhr. Die zweite Mannschaft vom 1. FC Zeitz trifft am Samstag zu Hause auf die Kicker vom SV Großgrimma. Los geht's hier bereits um 12.30 Uhr. Weiterhin kommt es zu folgenden Begegnungen. SV Wacker Wengelsdorf gegen WSC Laucha, SV Eintracht Lütchendorf gegen SV Kelbra. Die Spiele beginnen jeweils um 15 Uhr. Für Rot-Weiß Weißenfels geht's zum TSV Großgorbeta. Anpfiff ist hier um 16.30 Uhr. Kommen wir noch zum Handball. In der Regionalliga geht's für die Männer vom HC Burgenland am Samstag zum SV Oebisfelde. Spielbeginn ist hier um 19 Uhr.
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2: Und damit endet unsere Sendung schon wieder. Am Wochenende findet das diesjährige Stadt- und Saalefest in Weißenfels statt. Wenn Sie also noch nichts vorhaben, in der gesamten Innenstadt wird ein buntes Programm aufgeführt. Dabei sein lohnt sich. Ich wünsche Ihnen ein schönes Wochenende und bis bald.
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Herzlich willkommen zu den aktuellen Nachrichten aus dem Burgenlandkreis. Hier bei Ihrem Lokalsender BLK-TV am Freitag, den 28. August. Und hier die aktuellen Meldungen. An den beiden Haupttagen

0: des Weißenfelser Stadtfestes morgen und am Sonntag dreht die Mollybahn wieder ihre Kreise in der Altstadt der Saalestadt. Den Ehrenamtlern der IG Weißenfelser Eisenbahnfreunde ist es wieder gelungen, die kleine Bahn wieder zum Fest zu engagieren. Der provisorische Bahnhof befindet sich dann vor dem ehemaligen Müllerkaufhaus in der Jüdenstraße. Von 10 bis 20 Uhr am Samstag und am Sonntag bis 14 Uhr können Eltern und Kinder kostenfrei zu einer Fahrt durch die Altstadt zusteigen. Am 5. September um 11 Uhr findet in der Naumburger Stadtbibliothek Klavier.11 eine Konzertreihe für Jung und Alt statt. In einem halbstündigen Konzert erklingen auf dem historischen Instrument der Naumburger Klavierfabrik Hähnel und Sohn verschiedene Musikstücke aus dem 19. und 20. Jahrhundert, gespielt von der Naumburgerin Pianistin Irina Krümmling. Der Eintritt ist frei, aber Spenden werden gern gesehen. Die Ausgabe der Startnummern mit integrierten Zeitmesser für den Weißenfelser Lauf gegen Gewalt erfolgt am 31. August und 1. September jeweils von 15 bis 19 Uhr beim Sport- und Freizeitbetrieb in der Beuditzstraße 69a. Auch die diesjährigen Trikots für den Lauf gegen Gewalt werden bei dieser Gelegenheit mit ausgereicht. Sie sind kostenfrei erhältlich. Bei Gruppenanmeldungen kann ein gesamtes Startnummernpaket abgeholt werden. Auch am Veranstaltungstag werden am Infopoint vor dem Bismarckturm ab 15 Uhr noch Startnummern ausgegeben. Aus organisatorischen Gründen werden Teilnehmerinnen und Teilnehmer jedoch darum gebeten, ihre Startnummern bereits vorab abzuholen. Die Anmeldung der Mädchen und Jungen, die um 16.30 Uhr beim Bambini-Cross-Hindernislauf mitmachen möchten, erfolgt am Veranstaltungstag. Interessierte melden sich dafür bitte vorab am Infopoint am Bismarckturm. Mit dem Ausklang des Sommers verkürzt das Weißenfelser Freibad ab September seine Öffnungszeiten. Vom 1. September bis zum Saisonende am 13. September hat das Bad am Kastanienweg 1 täglich von 10 bis 19 Uhr geöffnet. Damit schließt es eine Stunde eher als in der Hauptsaison. Kassenschluss ist um 18 Uhr, Badeschluss um 18.30 Uhr. Soweit die aktuellen Nachrichten. Jetzt geht es weiter im Programm von BLK-TV, Ihrem lokalen Fernsehsender aus dem Burgenlandkreis.
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0: Hallo liebe Zuschauer und herzlich willkommen zur aktuellen Sendung am Freitag hier bei Ihrem BLK-TV. Ich hoffe, es geht Ihnen gut und Sie haben die Woche gut überstanden. Wir starten mit einem Gesundheitsthema. Alternative Medizin wie Naturheilkunde nehmen immer mehr zu. Dazu haben wir uns mit Ines Fischer mal unterhalten.
2: Ja, wir sind heute in der gynäkologischen Praxis von Frau Fischer. Schön, dass wir da sein dürfen. Ich darf Ines sagen, wir haben schon ein paar Gespräche gehabt, kennen uns auch.
3: Und kennen uns gut.
2: Duzen wir uns auch. Und du freust dich, dass wir hier sind.
3: Ich freue mich, ja, dass du da bist.
2: Ines, du bist Gynäkologin hier in Weißenfels und bist aber auch seit gut 30 Jahren mit der Naturheilkunde. Befasst du dich sehr intensiv. Und draußen an deiner Tür steht auch Regulationstherapeutin. Mhm. Und was kann ich oder was können sich unsere Zuschauer darunter vorstellen? Was ist eine Regulationstherapeutin zum Beispiel?
3: Na gut, letztendlich als Regulationstherapeutin achte ich darauf, dass der Patient auch tatsächlich in seiner Regulation ist, dass er Körperprozesse regulieren kann, dass er auf äußere Reize reagieren kann und diese letztendlich in sein Körpersystem umarbeiten oder integrieren kann. Und dazu ist es ganz wichtig, drei große Körperstrukturen gesund zu halten. Und das ist das vegetative Nervensystem, das ist der Darm und sind die Mitochondrien. Und es gibt dieses Handy-Modell in der Regulationsmedizin, dass das vegetative Nervensystem die Software vom Handy ist. Der Darm ist das Ladekabel und die Mitochondrien der Akku. Und wenn ich diese drei großen Strukturen nicht gesund habe, dann kann letztendlich der Körper schlecht in Heilung gehen.
2: Ines, es ist ja so, man geht oft zu seinem Allgemeinmediziner, macht ein Blutbild, hat Schmerzen, sei es

0: Schön gesagt hast mit dem Handy. Es funktioniert ja auch nur, wenn das Ladekabel da ist, im Grunde genommen, wenn der Akku wieder aufgefüllt ist. Und du hast eben auch andere Methoden hier in deiner Praxis, als gleich zum Schmerzmittel zu greifen. Und darüber würden wir ganz gerne sprechen, was du deinen Patienten anbietest, wobei wir aber auch fairerweise sagen müssen, diese Methoden, die du hast, sind keine Kassenleistungen. Das sind Selbstzahlersachen. Zurzeit noch. Wir wissen nicht, wie sich es weiterentwickelt. Aber seiner Gesundheit sollte das ja wert sein, dass man investiert ja in sein eigenes System. Und da würde ich dich gerne fragen, was das ist, womit du arbeitest und warum das so tolle Methoden sind.
1: Wir sind jetzt hier in meinem Akupunkturzimmer. Damit habe ich ja prinzipiell angefangen, Schmerztherapie zu betreiben. Mittlerweile nehme ich zur Behandlung von Schmerzen und chronischen Entzündungen viel lieber meinen Laser, den Hämolaser. Dazu habe ich einen roten Laser mit 650 Nanometern monochromatischem Licht. Es wird eine Nadel in die Blutbahn gestochen, als würde ich Blut abnehmen wollen. Und dann kommt dieser Laser dran. Dann wird er angebaut. Damit kann ich wunderbar Schmerzhemmung, Schmerzlinderung, Entzündungshemmung, Wundheilungsförderung betreiben. Der gibt Kraft, der gibt Energie. Das ist fast mein Lieblingsgerät, wenn es ganz schnell gehen muss.
0: Okay, das wird also gestochen wie eine Blutabnahme in die Vene.
1: Genau.
0: Und dann, wie kann ich mir das vorstellen? Dann geht das über die Blutbahn oder?
1: Das Licht
0: Das
1: wird in
0: Licht.
1: die Blutbahn abgegeben und jede vorbeifließende Zelle nimmt dieses Licht auf und transportiert es überall in den Körper. Und damit habe ich eine Ganzkörperwirkung, nicht nur eine lokale Wirkung,
0: Ja.
1: sondern eben überall im Körper diese Schmerzlinderung, Entzündungshemmung, was ich schon sagte. Und der reguliert sogar Blutzucker und Fettwerte.
0: Wie oft muss ich das machen, wenn ich jetzt in einem schlimmen Zustand bin und wirklich mich wieder richtig auf die Beine bringen möchte? Wie oft darf ich das machen? Einmal im Monat, zweimal in der Woche oder
1: Nee, wenn,
0: zu
1: dann macht man
0: Anfang?
1: das zweimal in der Woche als Zehner-Serie, 5 Wochen,
0: Ja.
1: ideal auch 5 Wochen hintereinander und nicht eine Woche Start, dann eine Woche Pause, sondern wirklich 10 Sitzungen hintereinander.
0: Ja.
1: Die meisten merken relativ schnell schon den Effekt. Und ich habe auch Patienten, die nicht nur eine Schmerzlinderung verspüren, sondern einfach auch sagen, ich kann besser schlafen, ich schwitze nicht mehr so viel, das ist einfach toll.
0: Also ich muss ehrlich sagen, ich habe es auch schon ausprobiert, bin auch schon etwas länger dabei, hatte eine sehr starke Histaminintoleranz und dank
1: Ja.
0: deinem Laser ist das viel, viel besser geworden und ja, ich habe das,
1: Der
0: nehme
1: baut
0: mir
1: ja
0: das
1: auch
0: sehr gerne an.
1: Histamin ab, genau. Der baut auch Histamin
0: Histamin.
1: ab. Ja. Ansonsten habe ich hier mein Frequenzgerät. Das ist ein Gerät, was mit schwachen Magnetfeldern, Energiefeldern arbeitet und mit therapeutischen Frequenzen. Es gibt über 1000 Programme, die ich einstellen kann, egal ob allgemeiner Schmerz, chronischer Schmerz, Rückenschmerz, alle möglichen Erreger, Bakterien, Pilze, Viren kann ich damit behandeln. Ich kann ganz komplexe Krankheiten damit behandeln, Endometriose, sogar Multiple Sklerose. Und da haben wir auch schon etliche Patienten damit sehr gut therapiert.
0: Ich muss auch wieder zu diesem Gerät was sagen. Ich selber habe es auch ausprobiert. Ich hatte ein leicht angeknackstes Sprunggelenk. Das weißt du, wir haben das Programm Knochenheilung gemacht. Und ich trage nicht mehr meinen Gipsschuh, denn ich war beim Orthopäden und der Riss ist nicht weiter gerissen. Auch dank dieses tollen Gerätes, wo ich aber auch dann dran war und das wirklich zweimal die Woche gemacht habe. Und ja, es hilft. Also ich kann wirklich nur sagen, man musste auch mal dran glauben, aber es ist einfach wirklich unglaublich, mit was man sich hier auseinandersetzt, weil Ines, es gibt es ja nicht für den. Wir kennen das ja nicht. Du musst das verstehen, dass zuerst die Leute skeptisch an diese Sache rangehen. Es ist ja alles, was neu ist. Aber es ist wirklich, wenn man es versteht und sich auch mit Ines darüber unterhält, was sie macht, denn sie macht eine ganz, ganz tolle Aufklärung, dann wird man auch das verstehen. Dafür muss man nicht Physik studiert haben.
1: Muss man nicht. Und die Fälle, die wir hier schon erlebt haben, die sind einfach so schön. Eigentlich müsste man sie publizieren.
0: Kannst du ein, zwei Fälle nennen, was für dich was ganz besonders war, was du heilen konntest?
1: Also ein ganz besonderer Fall jetzt aus der Gynäkologie oder Geburtshilfe war, Wir hatten eine Patientin mit einer ganz schlimmen Endometriose, das ist ja eine chronische entzündliche Erkrankung.

0: die unheimlich viel Schmerzen macht während der Regel und auch generell. Die Patientin hatte eigentlich noch Kinderwunsch, hatte ein Kind geboren, war 25 Jahre alt und wollte aus lauter Verzweiflung sich die Gebärmutter entfernen lassen im Endometriosezentrum. Und musste aber noch 10 Wochen auf den Termin warten. Und während der Zeit war sie hier und sagt, machen Sie irgendwas, ich vertrage die Hormone nicht, ich vertrage die Schmerzmedikamente, machen Sie irgendwas. Und da habe ich gedacht, gut, dann gibt es jetzt das Endometrioseprogramm und den Laser. Und nach 4 Sitzungen war die von der Schmerzskala von 8 auf eine 3. Und ist innerhalb dieser Wartezeit zum Endometriosetermin schwanger geworden und hat letztes Jahr im Herbst entbunden in der 39. Woche.
1: Oh toll, das ist
0: Und
1: eine
0: das
1: Geschichte,
0: war
1: die
0: richtig,
1: rührt. Ja,
0: richtig schön.
1: ja.
0: Ja, oder letztendlich ein Patient mit einer multiplen Sklerose, den behandle ich aber letztendlich parallel auch noch mit meiner Plasmaliga. Und der ist alle 2 Wochen da und jedes Mal ist irgendein anderes Symptom weg.
1: Jetzt hast du ein tolles Stichwort gegeben, Plasmaliga, und die würden wir uns gerne nochmal anschauen.
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0: So, Ulrike, jetzt liegst du auf meinem Plasmabett. Mein Highlight, das habe ich lange gewartet, bis ich es hatte. Du liegst jetzt in einem Plasma-Energie-Heilfeld.
1: Was ist das genau? Was ist das genau?
0: Kaltes Plasma. Kaltes Plasma entsteht, wenn man ein Gas weiter energetisiert und es sind dann in diesem Gas freie Ladungsträger. Ionen, Elektronen, Biophotonen, schwache elektromagnetische Felder. Das ist wie, wenn du am Meer bist, im Wald, am Wasserfall stehst, nach einem Gewitterguss diese reine Energie, Luft spürst, nur in geballter Ladung.
1: Ah, dann haben wir ja im Grunde genommen diese Heilung auch, wenn wir rausgehen in unserer Umwelt.
0: Ja, ja. Nur dass die letztendlich jetzt nicht mehr ganz so optimal funktioniert und von äußeren Umständen beeinflusst ist. Guck raus, da siehst du schon einen Teil, was da letztendlich stört. Auf jeden Fall wird dieses Plasma in der Wolke, in der du bist, mit Heilfrequenzen auf deinen Körper geschickt. Der Körper nimmt es an und bringt letztendlich diese freien Ladungsträger an deine Baustellen im Körper.
1: Dürfen Kinder auch hier drauf liegen?
0: Kinder können auch hier drauf, nicht so lange.
1: Ja.
0: Ich hatte meinen Enkel mit meiner Tochter, da war der 3 Monate, vielleicht 4, hatte ich den auch schon mal 10 Minuten auf der Liege. Da haben die sich zusammen ein Buch angeguckt und ja, da achte ich natürlich auch immer drauf, dass die immer mal auf dieser Liege sind.
1: Es gibt ja auch so diese gewissen Schreikinder nachts und so. Und ich glaube, das könnte auch eine heilende Wirkung dafür sein, dass diese Kinder zur Ruhe kommen. Hast du sowas schon mal erlebt?
0: Ja, habe ich ja schon erlebt, war eine Mutti da, die habe ich hier platziert, die tat mir so leid, die war fix und fertig, die können ja sowieso schlecht schlafen, die frischen Muttis, aber bei ihr war das besonders schlimm und dann habe ich die hier hergelegt und das Kind war ruckzuck ruhig und ist eingeschlafen hier auf der Liege, im Arm der Mama.
1: Ich habe es auch ausprobiert und ich kann einfach nur sagen, es ist wirklich empfehlenswert, auch wenn man die Kosten selber tragen muss, aber ich sage immer, das schönste Outfit wirkt nicht, wenn du nicht stabil bist und du hast auch mehr Ausstrahlung, wenn dein Körper wieder in der Regulation ist. Und das ist ja das, was du hier machst, Ines. Und ich bin dir sehr, sehr dankbar. Wir vom Team sind sehr dankbar, dass wir uns das anschauen dürfen. Denn es wissen noch nicht viele, dass es dich hier in dieser Form gibt. Und ich glaube, dafür können wir sehr, sehr dankbar sein. Aber wir haben noch eine ganz, ganz tolle Sache zu verkünden und die machen wir jetzt. Ja, in der gynäkologischen Praxis werden ja eigentlich nur Frauen behandelt, aber ihr habt ja so verschiedene Heilungsmethoden. Sind auch Männer herzlich willkommen hier?
6: Sehr gern, auch Männer.
0: Ja, also durch die Akupunktur haben wir letztendlich schon jahrelang Männer behandelt und hier liegen Männer am Höhentraining, die liegen am Laser. Ich hatte mal so einen Fall, da hatten wir eine Patientin behandelt und da kam der Mann von der Frau zu uns und sagt, ich will genauso fit werden wie meine Mutter, wie meine Frau. Die springt im Garten rum, die hat eine Energie, ich brauche das auch. Und dann hat er den Laser gehabt, auf der Liege liegen sowieso ganz viele Patienten und nutzen das auch Männer, ja. Also das ist keine Seltenheit mehr, nee. Also da trauen sich schon auch viele Männer.
1: Ja, ist ein wichtiger Punkt. Also auch Männer hier herzlich willkommen in der Beuditzstraße bei Frau Fischer. Liebe Ines, es macht wahnsinnig viel Spaß, dir zuzuhören. Und es ist auch so, so interessant. So eine nette, menschliche Ärztin, ich möchte dir das einfach nochmal auf diesem Weg sagen, die also für ihre Patienten so da ist und auch alle in die Heilung bringen möchte und nicht gleich die Tablette aus der Schublade rausholt, die gibt es nicht oft. Und auch so ein nettes Team überhaupt, wie man hier empfangen wird, deine nette Helferin Susanne. Sie hat immer ein offenes Ohr für einen, egal wie stressig es hier ist, das möchte ich einfach wirklich mal sagen. Und 25 Jahre seid ihr jetzt schon hier.
0: Ja.
1: 25 Jahre ist eine ganz lange Zeit. Und man könnte Ines stundenlang hören, aber das würde hier unser Programm heute sprengen. Und deshalb, Ines feiert 25 Jahre am 5. September. Mhm. Und da können Sie sich alle Geräte anschauen, Sie können sich Informationen holen, Sie kommen ins Gespräch mit Ines, Sie kommen ins Gespräch mit Susanne, dürfen alles ausprobieren und werden vielleicht auch inspiriert, mal in diese Art der Heilung zu gehen. Wir bedanken uns vom BLK-TV-Team ganz toll, dass wir heute hier sein durften. Und war es nun so schlimm, Ines?
0: Nein.
1: War doch überhaupt nicht schlimm, oder? Mit der Kamera. Kommen Sie gerne vorbei am 5. September von 10 Uhr bis 16 Uhr. Sind hier die Türen für Sie geöffnet und es lohnt sich, hier wirklich vorbeizuschauen und das eine oder andere auszuprobieren und auch dabei zu bleiben. Vielen Dank.
7: Etwa 16.000 Lehrer arbeiten in unserem Bundesland an öffentlichen Schulen. In diesem Jahr sind rund 1.200 neue Lehrkräfte dazugekommen. Doch noch ist der Lehrermangel nicht beseitigt. Das gab Bildungsminister Jan Riedel auf der Landespressekonferenz bekannt. Welche weiteren Informationen der Minister zum Thema Bildung noch verkündet, das haben wir im folgenden Beitrag für Sie zusammengestellt.
8: Mit ca. 259.000 Schülerinnen und Schülern startete das Land Sachsen-Anhalt diese Woche ins neue Schuljahr. Rund 17.800 davon waren Einschulungskinder. Dazu konnten in diesem Jahr knapp 1.200 zusätzliche Lehrer eingestellt werden, darunter 340 Seiteneinsteiger. Dem stehen 1.059 Abgänge gegenüber. Insgesamt arbeiten aktuell mehr als 16.000 Lehrkräfte an den öffentlichen Schulen im Land. Der andauernde Lehrkräftemangel dürfte sich aber auch in diesem Schuljahr als eine der größten Herausforderungen für das Bildungswesen herausstellen. Eine Situation, die sich nach jüngsten Einschätzungen allerdings bis etwa 2030 entspannen dürfte, so Bildungsminister Jan Riedel zur Landespressekonferenz am Freitag. Zum einen seien dabei die derzeit sinkenden Schülerzahlen zu berücksichtigen. Verschiedene Maßnahmen seitens des Bildungsministeriums sollen weiterhin zur Entspannung der Lage beitragen. Unter anderem durch eine stärkere Unterstützung der Seiteneinsteiger, um neue Lehrkräfte nicht nur schneller und besser auf den Schulalltag vorzubereiten, sondern um diese auch langfristig im Schuldienst zu halten. Zum neuen Schuljahr sollen außerdem die sogenannten Praxislerntage ausgeweitet werden. Zu den bislang 55 teilnehmenden Schulen kommen 17 weitere hinzu, die ihren Schülerinnen und Schülern künftig ermöglichen, regelmäßig Erfahrungen in Unternehmen und Betrieben zu sammeln, um besser auf Ausbildung und das Berufsleben vorbereitet zu sein. Als weiterer Schwerpunkt gilt die Stärkung der Grundkompetenzen Lesen und Rechnen, unter anderem durch das Einführen der Programme Leseband und Quamat an den Grundschulen im Land.
9: Das Leseband soll an bis zu 140 Schulen eingeführt werden. Wir haben jetzt schon weitere Schulen ins System aufgenommen. Für das Schuljahr 2026/27 bereits 32 Schulen, die also in diesem Programm sind. Leseband bedeutet also 20 Minuten täglich lesen, um also tatsächlich vorlesen, laut zusammenlesen, alleine lesen, um diese Fähigkeit zu stärken. QAMAT, ein bundesweites Programm, an dem sich also 252 Lehrkräfte aus 83 Schulen unseres Landes beteiligen, um also die mathematischen Grundkompetenzen zu stärken. Sie sehen also auch, dass wir an dieser Stelle ganz wichtige Weichenstellungen haben, um also Schulerfolg zu sichern.
8: Auch die zunehmende Digitalisierung der Schulen soll weiterhin im Fokus stehen, wichtiger denn je im Zeitalter der künstlichen Intelligenz. Lehrkräfte bekommen daher mit AIS-Chat eine weitere datenschutzkonforme KI-Plattform an die Hand. Beim Umgang mit privaten Smartphones und Tablets setzt das Land dagegen nicht auf einheitliche Verbote. Die Schulen sollen ihre eigenen Regeln entwickeln in Zusammenarbeit mit den hauseigenen Lehrkräften sowie mit den SchülerInnen und deren Eltern.
9: Wir werden also auch in Zukunft immer mehr digitalisieren, auch im Schulbereich, nicht ohne Sinn und Verstand. Das sehen wir jetzt in den nordischen, skandinavischen Ländern, die mitunter ihre Maßnahmen wieder zurückfahren, nicht ohne Sinn und Verstand, aber wohl dosiert und sinnvoll eingesetzt. Und gerade in ländlichen Räumen sehen wir das jetzt schon, dass Unterricht digital gestreamt wird, dass mit digitalen Blended Learning Formaten gearbeitet wird. Da machen sich Schulen auf den Weg, die müssen wir weiter stärken. Nochmal Lösungsorientierung, statt uns auf das Problem zu fokussieren.
8: Auch beim Ganztag sieht sich Sachsen-Anhalt gut aufgestellt. Der bundesweite Rechtsanspruch auf Ganztagsbetreuung für Grundschulkinder gilt seit August stufenweise. In Sachsen-Anhalt gibt es das Zusammenspiel von Grundschule und Hort bereits seit vielen Jahren. Möglich sind bis zu 11,5 Stunden Betreuung an einem Schultag. Eine Herausforderung wird jedoch die demografische Entwicklung bleiben, denn die sinkenden Geburtenzahlen werden mit Sicherheit langfristige Auswirkungen auf das Schulnetz haben. Bis 2029 haben die Schulträger daher mehr Zeit bekommen, ihre Schulentwicklungspläne anzupassen, wobei es vor allem darum gehen soll, die Einrichtungen trotz sinkender Schülerzahlen möglichst zu erhalten. Im Gespräch sind derzeit unter anderem schulformübergreifende Modelle wie Campusschulen. Allerdings dürfte eine mögliche Umsetzung einer solchen Maßnahme vermutlich noch eine Weile auf sich warten lassen.

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1: Die Landtagswahl steht kurz vor der Tür. 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Das gesamte Interview sehen Sie ab 20 Uhr hier bei uns im Programm.
2: Hallo Herr Kludau.
3: Herr Scheidt, ich grüße Sie.
2: Hallo. Im Weindorf Burgwerben. Für mich einer der schönsten Ecken hier in Weißenfels.
3: Ja.
2: Ich weiß ja, Sie sind auch Freund des Weines. Wie gefällt es Ihnen hier?
3: Ja, ein toller Ortsteil von Weißenfels. Ich bin gerne hier. Und wenn man die Seele mal baumeln lassen will, ist das hier ein schöner Anlaufpunkt.
2: Ja, das denke ich auch. Hier oben bei der Familie Habelmann, da kann man doch die Batterie mal aufladen. Und ich denke, für Sie als Politiker auch wichtig, aus dem Getriebe der Politik in Magdeburg oder hier im Stadtrat Weißenfels einfach mal ein bisschen Ruhe zu finden. Gläschen Wein. Sie sind ja auch bei der Weinbruderschaft mit dabei.
3: Genau.
2: Ich denke, da haben wir heute einen guten Platz für unser Gespräch ausgesucht. Und in diesem Sinne, Herr Kluder, ich würde sagen, wir begeben uns an den Tisch und dann heißt es auf ein Wort.
3: Machen wir gern.
2: Danke. Ja, und jetzt sind wir angekommen im Innenhof der Weinstube Doris im Weindorf Burgwerben. Mein Gesprächspartner Maximilian Kludau sitzt jetzt mit am Tisch und somit können wir starten, meine sehr geehrten Damen und Herren, in eine neue Folge unseres lokalen Talks auf ein Wort. Und Sie wissen das ja aus den vergangenen Tagen. Uns steht eine Landtagswahl ins Haus in Sachsen-Anhalt und deswegen haben wir es uns zur Aufgabe gemacht, doch den einen oder anderen Kandidaten für den Sitz und den Platz in Magdeburg an unseren Talktisch zu bitten. Und deswegen sitzt also heute Maximilian Kludau bei mir. Er tritt an für die FDP. Er ist schon Mitglied im Landtag von Magdeburg. Und jetzt geht es darum, den Platz zu verteidigen und natürlich wieder in den Landtag zu kommen. Herr Kludau, mit 27 Jahren gehören Sie zu den jüngsten Bewerbern um einen Platz im Landtag von Sachsen-Anhalt. Geben Sie unseren Zuschauerinnen und Zuschauern doch bitte einen kurzen Einblick in Ihre Vita.
3: Ja, Scheidt, also nochmal vielen Dank für das Gespräch, für die Einladung heute. Ich bin seit 2023 Mitglied, ich bin nachgerückt in der Legislaturperiode, bin aktuell der jüngste Landtagsabgeordnete im 8. Landtag. Mitglied der Jungliberalen bin ich seit 2012, also seit ich 14 bin, mit 16 der Mitglied der Freien Demokraten geworden, das war 2014. Bin dann seit 2017 bis 25 im Landesvorstand der Freien Demokraten gewesen in Sachsen-Anhalt. Habe mich vor allem dort um die Bereiche des Strukturwandels gekümmert, der hier unten die entscheidende Herausforderung ist.
2: Mhm.
3: Und um die Herausforderung der Energiepolitik. Ja, seit 2017 bin ich im Kreisvorstand, war erst 4 Jahre stellvertretender Kreisvorsitzender. Und seit 21 bin ich Kreisvorsitzender. Von Haus aus bin ich Jurist.
2: Sehr gut. Sie können also auf politische Erfahrung zurückblicken. Das wird ja von den Bürgerinnen und Bürgern doch immer auch mal angemahnt, dass teilweise in den Parlamenten Leute sitzen, die überhaupt keine Ahnung haben von dem, was sie da tun. Aber das können wir bei Ihnen also streichen. Da ist auf jeden Fall eine ordentliche Reputation da. Sie haben es selbst schon beantwortet. Seit 2023 gehören Sie dem Landtag von Sachsen-Anhalt an. Wenn Sie jetzt so zurückblicken auf diese doch erst wenigen Jahre im Landtag, haben Sie genügend für den Burgenlandkreis erreichen können dort?
3: Na, ich habe mich vor allem, also 3 Jahre, es ist natürlich eine sehr schnelle Zeit in der Politik. Man muss sich ja vorstellen, Politik ist ja sehr, sehr kleinteilig. Man muss eine Fraktion hinter sich bringen, man muss dann die Koalition hinter sich bringen, in meinem Fall auch. Als Teil der Deutschlandkoalition sind die Freien Demokraten ja mit drin in der Regierung. Man hat dann auch noch sozusagen den Ausschuss, den man dahinter bringen muss, 2 Lesungsprinzip. Also es nimmt schon alles Zeit in Anspruch. Mhm. Ich habe aber tatsächlich 2 Dinge mir auf die Fahne geschrieben und die auch erreicht. Einmal habe ich mich ganz aktiv dafür eingesetzt, dass am Flughafen Halle-Oppin 2 Rettungshubschrauber erhalten bleiben. Das klingt jetzt erstmal weit weg, naja, in Halle. Man muss aber wissen, die deutsche Luftrettung hat diese 2 Hubschrauber für den gesamten Süden des Landes Sachsen-Anhalt in Anspruch genommen. Und während meiner Sommertour 2024 erzählte mir der Geschäftsführer, Herr Macchiola, des Flugplatzes, dass einer der Hubschrauber nach Stendal umziehen soll. Und das hätte für die Luftrettung im südlichen Sachsen-Anhalt einen wirklichen Einschnitt bedeutet. Und dann habe ich in der Fragestunde eine kleine Anfrage an die Innenministerin gestellt. Bis zum Schluss, vor ungefähr einem halben Jahr, das Ergebnis kam, beide Hubschrauber bleiben erhalten am Standort Halle-Oppin. Und das ist erstmal mir ein wichtiger Punkt gewesen. Der zweite wichtige Punkt, und da kommt mein viel zu früh verstorbener Kollege Rüdiger Erben ins Spiel, kam auf Betreiben unseres Landrates. Wir bekamen eine Einladung gemeinsam mit Daniel Sturm, wir drei Abgeordnete. Und es ging um diesen furchtbaren Unfall nach dem Kirschfest vor einigen Jahren, wo die Jugendlichen gestorben sind in Schönburg. Und es ging darum, in der Kurve eine Leitplanke zu errichten. Das klingt jetzt erstmal so, naja, eine Leitplanke. Mhm. Man musste mit der Ministerin Diskussionen führen, die ja meiner Partei angehört, gebe ich auch ehrlich zu. Es war auch in der Fraktion nicht einfach und wir haben es aber zum Schluss durchbekommen, dass es eine Petition gab. Ich bin ja Mitglied des Petitionsausschusses unter anderem und habe gesagt, lasst uns das machen als wichtigen Schritt, damit das Thema im Landtag wird. Und die Petition konnten wir jetzt erfolgreich abschließen. Ich kann so viel berichten, es gibt die Überlegung, die Straße zu einer Kreisstraße zu machen. Und das ist mit erfolgreicher Aussicht aktuell im Gange. Und ich glaube, das kann man durchaus schon mal als Erfolg verkaufen, dahingehend, dass den Leuten signalisiert wird, uns ist die Straßensicherheit wichtig.
2: Wir brauchen ja immer greifbare Ergebnisse. Den Bürgerinnen und Bürgern ist natürlich das ganze Thema, wenn es nur solche, ich sage immer mal, Wolkenkuckucksheime sind, nur immer sehr schwierig zu vermitteln. Wir bleiben bei der Lokalpolitik, Herr Gludau. Der Landtag ist ein Thema, der steht jetzt zur Neubesetzung an, aber aktuell sind Sie auch Mitglied des Weißenfelser Stadtrats. Jetzt natürlich die Frage, da sind Sie noch, haben Sie Sitz und Stimme, das läuft auch noch eine Zeit. Worauf begründet sich denn Ihre Motivation, sich um jetzt noch zu einem Platz im Landtag wieder zu bewerben?
3: Naja, ich habe mich ja im letzten November öffentlich geäußert, dass ich vorhabe, mich weiter hinten auf der Liste platzieren zu lassen. Ich bin auf Listenplatz 15, da bin ich auch erstmalig angetreten. Mhm. Ich habe es nicht vorher versucht, weil ich gesagt habe, ich möchte nicht der klassische Berufspolitiker werden, sondern ich möchte Erfahrungen in der Wirtschaft sammeln. Da gibt es erste Gespräche, ist noch nichts spruchreif, aber es sieht gut aus, dass auch Juristen in der Wirtschaft gebraucht werden. Will aber weiterhin Politik machen. Das ist meine Leidenschaft und ich finde auch, dass Politik ein unwahrscheinlich spannender Beruf und zumindest ein Amt auf Zeit ist. Mhm. Deshalb bin ich ja weiterhin Kreisvorsitzender, ich bin im Stadtrat, ich bin weiter Mitglied des Landesvorstandes. Das möchte ich auch alles bleiben, will nur erstmal die hauptberufliche Politik ein Stück weit zurückstellen. Aber habe mir natürlich gesagt, wir wissen alle, wie es um die FDP aktuell steht. Wir kennen alle die Zahlen. Und es werden in den 41 Wahlkreisen Leute gebraucht, die auch schon vor Ort bekannt sind, die auch schon Namen haben. Und deshalb habe ich gesagt, ich schlage mich jetzt ja nicht in die Büsche, das wäre unanständig, würde mir auch nicht liegen als Person, sondern ich trete den Weißenfels erneut an, werfe meinen Hut in den Ring und denke, dass ich ein gutes Ergebnis für die FDP holen kann hier vor Ort.
2: Ja, das war ein Ausschnitt aus unserer neuesten Folge des Lokaltalks Auf ein Wort. Heute bei mir am Tisch Maximilian Gludau, der jüngste Landtagsmitglied in Sachsen-Anhalt. Wir haben uns unterhalten natürlich über die anstehende Landtagswahl. Wenn Sie das gesamte Gespräch gerne sehen möchten, dann bleiben Sie einfach dran. Nämlich nach dem Regionalmagazin haben Sie dazu die Gelegenheit. Dann gibt es die 30 Minuten Auf ein Wort, ungekürzt und ungeschnitten. Viel Spaß dabei.
1: Auch diesmal haben wir wieder die aktuellen Sportansetzungen für Sie zusammengestellt. Hier die Übersicht in unserem Sportblick.
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4: In der Oberliga Süd geht's am Sonntag für die Kicker von SSC Weißenfels nach Meuselwitz. Hier rollt der Ball ab 14 Uhr. In der Verbandsliga trifft am Freitag Blau-Weiß-Zorbau auf heimischen Rasen auf die Mannschaft von Blau-Weiß-Döhlau. Spielbeginn ist um 19 Uhr. In der Landesliga geht's für den SC Naumburg am Freitag zur SG Blau-Weiß-Brachstedt. Anpfiff ist hier um 19.30 Uhr. Die zweite Mannschaft von SSC Weißenfels trifft am Samstag zu Hause auf das Team von Turbine Halle. Spielbeginn ist um 14 Uhr. Und der erste FC Zeitz erwartet ebenfalls am Samstag die Kicker vom SV Blau-Weiß Farmstedt. Hier rollt der Ball ab 15 Uhr. In der Landesklasse 6 empfängt RSK Freiburg die Mannschaft vom SV Wolfsbetra. Anpfiff ist hier um 18 Uhr. Die zweite Mannschaft vom 1. FC Zeitz trifft am Samstag zu Hause auf die Kicker vom SV Großgrimma. Los geht's hier bereits um 12.30 Uhr. Weiterhin kommt es zu folgenden Begegnungen: SV Wacker Wengelsdorf gegen WSC Laucha, SV Eintracht Lütchendorf gegen SV Kelbra. Die Spiele beginnen jeweils um 15 Uhr. Für Rot-Weiß-Weißenfels geht's zum TSV Großgorbeta. Anpfiff ist hier um 16.30 Uhr. Kommen wir noch zum Handball. In der Regionalliga geht's für die Männer vom HC Burgenland am Samstag zum SV Oebisfelde. Spielbeginn ist hier um 19 Uhr.
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1: Und damit endet unsere Sendung schon wieder. Am Wochenende findet das diesjährige Stadt- und Saalefest in Weißenfels statt. Wenn Sie also noch nichts vorhaben, in der gesamten Innenstadt wird ein buntes Programm aufgeführt. Dabei sein lohnt sich. Ich wünsche Ihnen ein schönes Wochenende und bis bald.
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Hallo, liebe Zuschauer, und herzlich willkommen zu Gesund Leben, dem Gesundheitsmagazin hier bei Ihrem BLK-TV. Ja, wir haben das Studio verlassen und sind heute mal in Göbitz, denn Feste sollte man bekanntlich feiern, wie sie fallen. Und heute ist hier Parkfest und Sportfest und also jede Menge los. Und das gehört auch zu einem gesunden Leben. Spaß haben, mal abschalten. So, und jetzt kommen wir zu unserem ersten Beitrag. Und dann stelle ich Ihnen die Frage,

0: Wann haben Sie das letzte Mal Sport gemacht? Viele Menschen aus unserem Landkreis haben im Juni die Chance genutzt, zusammen mit Kollegen und Freunden beim Firmenlauf in Naumburg teilzunehmen. Und in diesem Jahr gab es sogar einen neuen Teilnehmerrekord. Am Dienstag startete in Naumburg der nunmehr achte Firmenlauf, hier bei uns im Burgenlandkreis. Und bei diesem Event steht bekanntlicherweise der Teamgeist im Mittelpunkt und stärkt auch gleichzeitig den Zusammenhalt innerhalb einer Firma. Schon vor Beginn des Events herrschte auf dem Naumburger Marktplatz Trubel pur. Mannschaftlich stark vertreten war in diesem Jahr das SRH-Klinikum.
1: So, Firmenlauf in Naumburg, mit dabei. Der halbe Markt ist ja voll hellblau, nämlich das SRH-Klinikum. Burgenlandkreis. Marika Hesse, wie viele Läufer hat denn das SRH heute zusammengeholt?
2: Wir haben insgesamt 20 Teams, 80 Läufer, die heute für uns an den Start gehen. Dazu kommt, also aus Naumburg und aus Zeitz heute hier sind, dazu kommen noch die SRH Medinet-Klinik in Bad Kösen. Die sind auch noch mit 3 Teams am Start, sodass wir fast 100 Läufer heute hier auf dem Markt haben.
1: Was machen da jetzt gerade eure Patienten?
2: Die meisten waren heute arbeiten und kommen tatsächlich noch hierher gefahren und wollen noch laufen. Es sind zum Glück noch genug da, die sich um unsere Patienten kümmern. Aber ganz, ganz klasse, wie die sich heute alle hier aufgestellt haben.
1: War das eine freiwillige Aktion oder musste da der Chef ein bisschen nachdrücken?
2: Wir sind jetzt schon das 4. oder 5. Mal, glaube ich, tatsächlich dabei und hatten im März aufgerufen und es wurden nach und nach immer mehr. Und ich glaube, die haben untereinander sich ein bisschen angestachelt. Da wollen wir einfach noch ein Team drauflegen. Letztes Jahr waren wir 10, heute sind wir 20.
1: Dann werden wir jetzt mal gucken gehen, von welchen Abteilungen oder von welchen Stationen die alle sind, dass wir schon mal wissen, wo gerade keiner da ist. Und da frage ich doch jetzt hier ganz frech mal, von welcher Station sind Sie denn? Wer muss gerade auf Sie hier verzichten?
3: Die Station 5a ist vertreten im Moment. Also Schwester Katrin, der Alex, Matthias, Patricia, Letizia, Frau Dr. Nützmann mit Kind, alle sind engagiert.
1: Und die 5a ist welche Stadt?
3: Orthopädie, Unfallchirurgie.
1: Das sind ja die Richtigen heute am Start, falls jemand fällt.
3: Richtig.
1: Okay, und was machen Ihre Patienten jetzt inzwischen, wenn Sie nicht da sind?
3: 3 haben sich geopfert und arbeiten.
1: Die müssen jetzt alle
3: Die
1: versorgen.
3: machen das gerne für uns.
1: Okay, dann frage ich mal weiter, wer hier noch so da ist. So, jetzt will ich doch mal horchen, von welcher Station sind Sie denn?
4: Von der Intensivstation.
1: Von der Intensivstation.
4: Ja.
1: Was machen denn Ihre Patienten da jetzt, wenn Sie hier
4: Das machen die Kollegen.
1: Das machen die Kollegen.
4: Ja.
1: Machen Sie das erste Mal mit oder waren Sie schon dabei?
4: Ich mache das erste Mal mit, erst das zweite Mal.
1: Und aufgeregt?
4: Geht. Alles gut. Ja.
1: Gut durchtrainiert.
4: Naja, es geht.
1: Okay, danke.
4: Gerne, kein Problem.
1: Ich quetsche mich mal hier dazwischen.
5: Ja,
1: Von welcher Station sind Sie denn?
5: Auf welcher Station? Wir kommen aus dem Burgenland-Klinikum,
1: Das
5: aus
1: ist
5: Bad Kösen, aber
1: aus.
5: nicht vom Krankenhaus.
1: Ach, Sie sind
5: Ja,
1: aus Bad
5: aus
1: Kösen,
5: Bad Kösen, ja,
1: aus
5: genau.
1: dem Teil. Ja, wie viele sind denn von Bad Kösen jetzt hier?
5: Wir sind 3 Teams, ja, also wir sind 12 Mann.
1: 12 Mann?
5: Genau.
1: Alle freiwillig?
5: Alle freiwillig, ja.
1: Und was
5: Auch
1: macht. Und was
5: Amateure.
1: ist da jetzt gerade bei Ihnen in Bad Kösen los? Kennen wir da?
5: Doch, das ist noch ausreichend Personal vorhanden.
1: Okay.
5: Und Patienten.
1: Und wie sind Sie drauf? Haben Sie trainiert oder
5: Trainiert habe ich ein bisschen, ja. Ich komme ein bisschen aus der Langlaufszene. Ich bin hier bei der Läufergruppe
1: Rudelsburg sind Sie
5: engagiert, ja.
1: ein Fachmann
5: Ja,
1: sozusagen.
5: war ich mal, ja. Ich bin
1: Na dann.
5: wahrscheinlich der Älteste.
1: Wieso?
5: Naja, verrate ich nicht. Geheimnis.
1: Okay, alles klar. Aber dann wünschen wir viel Spaß
5: Ja,
1: heute.
5: natürlich, den haben wir schon, ne?
1: So, nach dem SRH jetzt gleich die BUK. Wie viel hat denn die Pressesprecherin zusammengekriegt? Wer darf mal alles mitlaufen? Ich sehe schon, der Chef ist auch mit dabei.
6: Also wir sind tatsächlich 2 Teams, dieses Jahr zum ersten Mal. Wir haben unser Management mit dabei, da ist unser Chef mit dabei, der stellvertretende Geschäftsführer ist mit dabei. die Öffentlichkeitsarbeit ist mit dabei und jemand aus der Pflege ist mit dabei. Und unser zweites Team besteht tatsächlich 3 Mann aus dem Kinderhaus und einer aus der Schulbegleitung. Also wir haben fast aus jedem Bereich jemanden mit dabei heute.
1: Seid ihr das erste Mal dabei?
6: Ja, also dies Jahr das erste Mal. Wir sind total gespannt. Wir haben das sonst immer ein bisschen außerhalb mitverfolgt und dieses Jahr haben wir gesagt, auch wir wollen gesehen werden.
1: Da fragen wir jetzt gleich mal noch einen Chef. Jetzt fragen wir gleich noch einen Chef.
7: Hallo.
1: Jetzt frage ich gleich noch einen Chef. War das eine freiwillige Aktion oder hat irgendjemand hier gezwungen?
7: Gezwungen würde ich nicht sagen, aber es war einfach mal eine Schnapsidee. Und dann haben wir gesagt, okay, was machen wir? Machen wir mit oder machen wir nicht mit? Letztes Jahr wollten wir schon mitmachen. Da waren wir leider zu spät. Und deswegen haben wir dieses Jahr gesagt, Frau Schumann, rechtzeitig bitte anmelden und jetzt sind wir da.
1: Super.
7: 8 Mann und 2 Teams.
1: Na, dann wünschen wir viel Erfolg und dass jeder auch gesund wieder im Ziel einläuft.
7: Das hoffe ich auch.
0: Stets mit dabei, die Mitarbeiter der Sparkasse und der Volks- und Raiffeisenbank.
1: Sparkasse auch wieder mit vertreten, auch wie vertreten. Jedes Jahr, möchte ich fast sagen. Ja. Denn die Sparkasse ist ja fast jedes Jahr dabei, oder?
8: Wir waren bisher eigentlich jedes Jahr dabei. Und dieses Jahr sind wir sogar mit 4 Teams vertreten. Und ja, da schauen wir mal, wie wir abschneiden.
1: Also wenn ich das so höre, es werden ja ständig überall mehr.
8: Ja, ich finde das auch eine tolle Veranstaltung, die sich über die Jahre so entwickelt hat. Muss man schon sagen, ist mittlerweile eine gute Institution geworden. Auch wie viele Unternehmen da mitmachen, auch mit vielen Mannschaften vertreten, tolle Sache.
1: Super. Ja. Dann wünsche ich mal viel Erfolg heute.
8: Dankeschön.
1: Danke. Die Raiffeisenbank läuft auch mit, aber nicht zum ersten Mal.
9: Nein, wir sind, glaube ich, schon das 3. oder 4. Mal mit dabei. Und ja, für unsere Region ist es immer wieder toll, bei bestem Wetter hier heute in Naumburg zu starten. Für den Burgenlandkreis ist immer wieder ein tolles Erlebnis. Und wir waren gerade bei SAW und die machen das richtig cool hier.
1: Wer ist denn heute der größte Gegner, die Strecke oder die Sparkasse?
9: Ah, das, als Gegner sehen wir uns so nicht. Wir sind heute hier, um unsere Region zu vertreten. Sparkasse ist regional vertreten und wir sind regional vertreten. Deswegen sind wir überhaupt keine Gegner. Das Wetter wird ein bisschen mitspielen, aber 2,3 Kilometer ist für alle nicht drin. Und heute geht es gar nicht um die Zeit, sondern heute geht es ums Hiersein und um die Region.
1: Wie viele sind denn dabei von der Raiffeisenbank?
9: Wir stellen 2 Staffeln mit 6 Männern und 2 Mädels. Und ja, wir schauen mal, was dabei rauskommt.
1: Dann wünsche ich euch Erfolg.
9: Danke euch auch. Danke euch.
0: Pünktlich 18.30 Uhr fiel dann der Startschuss. Zahlreiche Besucher säumten die Laufstrecke und feuerten die Teams an. Aber auch die Teilnehmer untereinander motivierten sich lautstark. Neben dem Laufen sollte aber auch der Spaß und die Unterhaltung nicht zu kurz kommen. Und wie man sieht und hört, hier war Stimmung pur angesagt. Nach etwa 90 Minuten war der Firmenlauf schon wieder Geschichte. Wie in jedem Jahr gab es Pokale für die beste Frauen-, Männer- und Mixstaffel. Einen besonderen Preis bekam das Team der SRH-Kliniken Burgenlandkreis. Sie konnten die meisten Mitarbeiter und Mitarbeiterinnen zur Teilnahme bewegen. Gewinner waren letztendlich alle Teilnehmer. Und wie zufrieden war Johannes Schipke vom Orga-Team?
1: Johannes Schipke, wieder mal in Hamburg. Das wievielte Mal war denn das jetzt?
10: Es war insgesamt jetzt der 8. Firmenlauf im Burgenlandkreis. Wir sind zum 8. Mal in Naumburg zu Gast und haben wieder einen wundervollen Tag mit allen gehabt.
1: Der Marktplatz war ja diesmal noch voller wie sonst. Wie viele Firmen hatten sich denn angemeldet und wie viele Läufer?
10: Es waren in Summe 900 Läuferinnen und Läufer, die teilgenommen haben. Es waren unzählige Unternehmen aus dem ganzen Burgenlandkreis. Wir hatten wirklich Teilnehmer aus Naumburg, aus Weißenfels, aus Zeitz und auch aus den umliegenden Regionen und Dörfern. Wunderschön, natürlich, wie gesagt, gerade auch Naumburg als Oberzentrum jetzt hier viel dabei gehabt. Und einfach ein toller Tag mit einem neuen Teilnehmerrekord in diesem Jahr.
1: Und jetzt die Werbetrommel rühren und nächstes Jahr die 1000 knacken.
10: Der Oberbürgermeister hat es ja vorhin ausgerufen, im nächsten Jahr möchten wir 1000 Leute hier in Naumburg begrüßen und das ist natürlich dann auch unser Ziel.
0: Na dann drücken wir mal für das kommende Jahr die Daumen. Seit dem 1. April hat mit Volker Schubert, Facharzt für Allgemeinmedizin, ein weiterer Hausarzt die Versorgung im MVZ des Weißenfelser Asklepios Klinikums übernommen. Und damit reagiert das MVZ auf die aktuelle hausärztliche Situation in der Region und schafft zusätzliche Behandlungskapazitäten für die Patienten.
11: Grüß Sie. Schön,
12: dass Sie sich Zeit genommen.
11: Ja, gerne doch.
12: Wir würden schon mal ganz gerne wissen, was Sie hierher verschlagen hat.
11: Okay.
12: Ja, denn seit 1. April.
11: Richtig, offiziell seit 1. April.
12: Ja.
11: Vorher war ich schon seit 1. Februar hier, aber dann durch die Zulassung ist seit 1.4. alles gebahnt und übernehme ich hier die hausärztliche Versorgung.
12: Das ist ja auch ganz wichtig, ne?
11: Ja, auf jeden Fall.
12: Das ist auf alle Fälle. Das ist praktisch jetzt auch Ihr, ich muss mich mal hier durchschlängeln, so, Ihr Aufgabengebiet.
11: Ja, genau, richtig. Das hatte ich auch damals, bei der Bundeswehr komme ich ursprünglich her.
12: Ja.
11: Und da habe ich die Facharztweiterbildung gemacht. Meine Zeit ist da jetzt vorbei.
12: Mhm.
11: Und da dachte ich, Mensch, startest du neu? Und da hat sich die Möglichkeit hier bei Asklepios angeboten. Mhm. Und da habe ich da natürlich zugeschlagen.
12: Ja, gut. Und jetzt gehen wir zu Ihnen.
11: Genau, so machen wir das.
12: Okay.
11: Komm mit.
12: Hier rein.
11: Hier ist das, hier gehen wir rein.
12: Okay. Ja, wir haben uns ja schon gerade jetzt beim Reinkommen schon mal unterhalten.
11: Genau.
12: Was hat Sie eigentlich dazu bewogen? Jetzt, Sie haben ja gesagt oder uns gesagt, die Bundeswehr, dort waren Sie tätig.
11: Also ja, genau.
12: Was war so der Auslöser?
11: Hier nach Weißenfels zu kommen.
12: Mhm.
11: Wissen Sie, die Allgemeinmedizin, die hat mich ja schon die letzten Jahre begleitet.
12: Ja.
11: Und das wollte ich auch weiter fortführen. Man muss ja auch schauen, selbst man sagt immer, es ist Ärztemangel überall, man braucht es, aber die Stellen sind trotzdem auch rar gesät. Ich komme aus Halle und hatte halt in dem Umkreis geschaut, was ist so eine halbe Stunde bis 40 Minuten von meinem Wohnort entfernt. Ja, und da hat sich das Asklepios-Angebot sehr gut angehört, mit der Möglichkeit, hier was aufzubauen.
12: Ja.
11: Wir haben jetzt noch keinen großen Patientenstamm, wie man das vielleicht aus einer normalen Praxis nimmt, die man übernimmt. Von daher ist es auch viel Arbeit nötig und das hat auch so den Reiz mit ausgemacht, so eigene Strukturen vielleicht noch mitzuentwickeln und so das eigene, mein eigenes Dasein hier reinzubringen und nicht in schon was Fertiges reinzukommen. Ja, es ist anstrengend im Moment, das merke ich auch.
12: Man
11: muss natürlich auch viel Werbung machen. Deswegen ist es auch schön, dass Sie heute da sind.
12: Ja.
11: Das nehmen wir gerne mit, um da vielleicht noch eine größere Menge an Leuten anzusprechen, die dann auch zu mir in die Praxis kommen. Aber im Moment macht das richtig viel Spaß.
12: Das ist ja die Hauptsache. Ne?
11: Genau.
12: Was, wir haben es gerade erwähnt, dass Sie was aufbauen wollen.
11: Ja.
12: Und ist es noch, kann man schon vielleicht, haben Sie schon gewisse, mit Sicherheit, Vorstellungen, was es sein soll, auch gerade für die Patienten jetzt, für die Zuschauer jetzt auch?
11: Ja, also man kennt ja den Standard von der Hausarztpraxis.
12: Mhm.
11: Da sind wir auch verpflichtet, weil wir sowohl privat als auch natürlich der Großteil der gesetzlichen Versicherten übernehmen, das Angebot auch beizubehalten. Im Moment sind wir noch räumlich ein bisschen eingeschränkt, weil das ist alles noch im Aufbau, aber perspektivisch vermutlich so Anfang des 4. Quartals, spätestens kommendes Jahres, vergrößern wir unsere Praxisräumlichkeiten, auch hier auf dem Gelände. Da wird die Praxis gerade umgebaut, sodass es auch ein bisschen attraktiver für das Patientenklientel wird.
12: Wer darf denn zu Ihnen jetzt kommen?
11: Letztendlich gibt es keine Einschränkung. Ja, von jung bis alt. Vom Jungen würde ich sagen, so ab 16 Jahre. Alles andere können wir auch gerne bei den Kollegen drüben noch im VZ der Park zur Frau Dr. Marei verweisen, die Kinderärztin bei uns im Haus.
12: Ja.
11: Aber alles andere bis Open End, die können gerne zu mir kommen. Ja? Also das betrifft Patienten, die chronisch krank sind, das betrifft Patienten, die einfach mal eine Beratung wollen, was Ernährung betrifft oder Mikronährstoffe, was bei mir auch so ein Steckenpferd ist, was ich ganz gerne anbiete.
12: Ach ja?
11: Mhm, können wir gleich nochmal dazu sprechen, wenn Sie Fragen haben. Hausbesuche sind natürlich auch kein Thema bei mir. Man muss es halt immer nur ansprechen und dann gut taktieren in den Terminplan, aber kein Problem. Unter anderem auch Heimbesuche, da sind wir auch schon am Ausbau und regelmäßig in der Heimbetreuung tätig.
12: Es ist aber wirklich breit gefächert,
11: wenn
12: ich das jetzt so anhöre.
11: Ja.
12: Gerade, was hatten Sie gerade gesagt? Sie beraten auch?
11: Ja, genau.
12: Dazu uns das mal ein bisschen mehr?
11: Mikronährstofftherapie, also quasi, ich will es mal kurz machen, so Nahrungsergänzungsmittel. Ja?
12: Mhm.
11: Da hat ja jeder seine Meinung. Sie schauen mich auch gerade so an. Das ist ja auch nicht jedermanns Sache, aber mittlerweile hat man es ja auch mitbekommen, dass es doch durch die Ernährung, die wir heutzutage aufnehmen, nicht mehr so deckend ist, ja, der Vitamin oder der Vitamingehalt, und so, dass manche Körperfunktionen doch etwas mehr Input brauchen, und das kann man durch Nahrungsergänzungsmittel, will ich es jetzt mal so nennen, doch ganz gut zuführen. Ja? Und diese, na, hatte ich auch einen Kurs gemacht, lange Rede, kurzer Sinn. Es zeigt auch Wirkung. Ich sehe das auch bei mir und ich sehe auch die Zunahme an Patienten, die herkommen und auch aktiv danach fragen, teilweise schon bei anderen Ärzten waren und auch Blutbilder genommen haben, die sind sehr interessiert daran, den Körper, sag mal, auf ein gewisses Niveau erstmal zu bringen und dann vielleicht noch eine Stufe höher. Wir sprechen über Vitamin D beispielsweise, was in aller Munde ist, über die B-Vitamine ganz doll, und viele Leute, die mit Schilddrüsenproblemen auftauchen, nehmen aber bereits schon Selen und Zink, und das ist nur ein kleiner Teil davon, den man vielleicht dann noch ein bisschen in einem Gespräch, in einem Blutbild und mit ein bisschen Zeit auch noch ausbauen könnte.
12: Welche oder für welche Organe ist eigentlich jetzt, wenn ich das jetzt so anhöre, ist es ganz wichtig, dass man da Augenmerk drauf legt?
11: Im älteren Bereich ist es dann, gerade was auch Frauen mit betrifft, wenn die in die Wechseljahre kommen, der Vitamin D- und Kalziumhaushalt, dass man da vorsorgt. Viele leiden halt an Osteoporose, gehen zum Beispiel, beispielsweise schon zum Orthopäden, machen ihre Untersuchungen, da wird meistens Vitamin D- und Kalziummangel aufgedeckt. Dem könnte man teilweise auch schon vorbeugen. Generell auch Vitamin D ist für das Immunsystem ganz, ganz wichtig. Jetzt haben wir gerade Sommer, die Leute gehen gerne in die Sonne, der Vitamin D-Spiegel wird aufgebaut. Man muss aber eins bedenken, sobald man einen Lichtschutzfaktor draufpackt, sei es schon bei 10, wird die Produktion von Vitamin D eingeschränkt, sodass es da auch im Sommer teilweise nötig ist, da was zu ergänzen. Und die Herbstsaison steht wie jedes Jahr bevor, und auch da ist es wichtig, gestärkt in die Saison reinzugehen, um weniger Erkältungserkrankungen zu bekommen.
12: Das ist dann ein breites Feld, was Sie
11: auf jeden Fall
12: den Patienten dann auch mit auf den Weg gehen können und erklären können. Weil man doch oftmals sagt, ach, was brauche ich das dann?
11: Ja, genau, richtig.
12: Okay, also das heißt, es steckt allerhand Arbeit, noch Vorbereitungsarbeit, nenne ich es mal jetzt so.
11: Durchaus.
12: Drin. Ziehen wir doch mal einen Hut von Ihnen und wir bedanken uns erstmal für das Gespräch und vor allem, dass Sie sich in diesem Ganzen so viel Zeit genommen haben.
11: Ach, gern. Wenn man es gerne alles plant, so wie ich es vorhin wieder angesprochen hatte, mit Hausbesuchen oder mit Heimbesuchen, ist das alles möglich.
12: Ist vor allem, Hausbesuche sind ja auch ganz, ganz wichtig.
11: Ja, bei einigen schon, und manchmal kommt doch was, was dazwischen, was man nicht planen kann.
12: Ja.
11: Und dann kommt halt ein Anruf oder eine E-Mail und dann kommt man auch dazu zueinander und findet eine Lösung.
12: Tolle Geschichte.
11: Ja.
12: Wir wünschen Ihnen alles, alles Gute.
11: Vielen Dank. Erfolg. Wenn Sie einen neuen Hausarzt brauchen, kommen Sie gern zu mir. Entweder persönlich ins Asklepios-Klinikum oder unter den folgenden Kontaktdaten. Vielen Dank, ich freue mich auf Sie.
0: Die Ausbildung von Pflegekräften, die wird immer wichtiger und das wissen wir eigentlich alle. Noch ist gerade zu Beginn dieser Ausbildung das Ganze sehr theoretisch und im praktischen Teil meist auf die Arbeit an Puppen begrenzt. Das soll sich nach Vorstellung der MBA aber ändern und in Zukunft digitaler werden. Wir haben uns das Projekt einmal näher angesehen.
13: Die Ausbildung von Pflegekräften an der Medizinischen Berufsakademie geschieht derzeit wie bei den meisten gleichgelagerten Ausbildungsbetrieben an sogenannten Dummies. An diesen menschenähnlichen Puppen können die Auszubildenden die notwendigen Handgriffe praktisch trainieren. Doch diese Möglichkeiten sind begrenzt. Kaum können mit vertretbarem finanziellen Aufwand unterschiedliche Krankheiten und räumliche Szenarien praxiswirksam dargestellt werden. Diese Situation will die Medizinische Berufsakademie jetzt mit Hilfe moderner Technik ändern.
14: Frau Schäfer, die MBA will ihre Ausbildung digitalisieren. Erstmal die Frage, warum? Warum soll das jetzt digital passieren? Bisher war es ja immer so, dass es haptisch an Puppen gemacht wurde. Warum jetzt digital?
15: Das ist eine sehr schöne Frage. Die Problematik an den Puppen ist einfach, dass wir da nicht so eine Realitätsnähe entwickeln können. Wir haben die Puppen, die sehen immer gleich aus, die da können wir auch keine Krankheiten gut darstellen. Und wir wollen eben mit diesen digitalen Medien das ermöglichen, dass die Puppe in verschiedene Settings, also verschiedene Räume, ob das die stationäre Pflege ist, die ambulante Pflege versetzt werden kann und eben verschiedene Situationen generieren können und gleichermaßen verschiedene Krankheiten. Also die kann zum Beispiel eine Gelbsucht haben oder die Puppe kann irgendwelche Verletzungen haben und das können wir viel besser darstellen. Wir können zwar in der Pflege auch viele Modelle kaufen, die aber sehr kostenintensiv sind.

0: will, denn die haben auch keine Controller oder so mehr in der Hand, sondern die steuern das über ihre Hände, können die Puppe anfassen, können verschiedene Pflegemaßnahmen, Positionierung etc. an dieser Puppe vornehmen. Und gleichermaßen haben sie aber ein neues Setting, an das sie sich dann gewöhnen können für dann den Alltag. Weil das ist ja das Wichtige, dass sie peu à peu an Situationen herangeführt werden können, die unter Umständen im echten Leben erstmal überfordern, gerade im ersten Ausbildungsjahr. Und so können wir ganz vorsichtig sie Erfahrungen machen lassen in einem sicheren Umfeld und somit dann gleichermaßen dafür sorgen, dass sie für die Praxis gestärkt sind.
1: Mit Hilfe einer Firma aus Halle sollen nun die vorhandenen Puppen in eine virtuelle Umgebung eingebettet werden. So können neben verschiedenen Szenarien auch Krankheiten und Pflegezustände virtuell für die Auszubildenden dargestellt werden. Diese haben gleichzeitig vor sich die zu greifenden Puppen und können daran die Pflegeschritte praktisch üben.
2: Wir sehen hier gerade schon im Hintergrund die ersten, ich sag mal, Versuche. Wann planen Sie denn, dass das einsatzbereit ist?
0: Das Projekt ist ja auf 2 Jahre angelegt. Das heißt, Februar 2028 ist so das Projekt beendet für uns hier. Aber es kann natürlich immer auch wieder weiterlaufen. Diese Programme sollen auch weiterentwickelt werden. Wir wollen aber bis dahin sozusagen erste Lernszenarien in dieser Software haben. Es soll funktionieren, dass die Puppe erkannt wird von der Brille. Das ist eine große Aufgabe, die Präfrontalkortex GmbH da stemmen muss, weil das ist und gibt es noch nicht. Und dann soll es eben wirklich schon wichtige Lernszenarien in diesem Programm geben, sodass wir mit den Auszubildenden dann auch wirklich üben können an diesen Puppen in dieser virtuellen Realität.
2: Sie haben sich für dieses Projekt ja große Partner gesucht. Ja? Wer ist denn da mit dabei? Ich habe gesehen, die Universitätsklinik in Halle.
0: Also die AGE Versorgungsforschung in Halle, die ist dabei, die unterstützt uns einfach mit Fragebögen. Da geht es darum, wo ist der Bedarf bei den Auszubildenden, bei den Lehrkräften, um das auch wissenschaftlich zu begleiten, um am Ende auch so ein bisschen was Fassbares zu haben. Was hat denn sozusagen unsere Lernelemente, unser digitales Lernelement für einen Effekt bei den Auszubildenden? Gibt es da Veränderungen im Lernen? Gibt es da Veränderungen vielleicht auch bei den Prüfungsergebnissen? Und da sind sie dabei, eben einfach, was brauchen wir? Und am Ende auch so ein bisschen Erfolgsergebnis wissenschaftlich aufzuzeigen. Weil das ja sonst eher, kommen wir ins Gefühlen und wir wollen ja auch ein bisschen Wissen generieren. Und dann eben entsprechend ganz wichtig, hatte ich ja schon erwähnt, Präfrontalkortex GmbH aus Halle, die dann eben diese Software entwickeln, die eben entsprechend auch dieses Tracking ermöglichen. Die haben da auch ein ganz großes Brett, glaube ich, zu bohren. Und ich bin gespannt, wo die Reise hingeht. Wir haben ganz viele Ideen für Testballons, was die Anwendung vielleicht kann, was wir da nutzen können. Und ich bin gespannt, wo wir da am Ende stehen werden.
2: Aber das wird ja nicht die einzige Möglichkeit der Ausbildung bleiben. Ich kann mir ja nicht vorstellen, dass eine Pflegefachkraft dann nur digital ausgebildet wird und dann auf die Patienten losgelassen wird. Da wird doch sicher noch eine Stufe dazwischen sein, oder?
0: Also da kann ich Sie vollkommen beruhigen. Also es geht nicht darum, Lehrkräfte zu ersetzen und alles digital zu machen. Das funktioniert auch nicht, weil man braucht, also es ist ein sozialer Beruf und wir brauchen die Komponente Mensch auch in der Ausbildung mit unseren Lehrkräften. Und sozusagen das XR Skills Lab, das soll begleitend sein. Das wird auch das Skills Lab, also dieses Lernen an diesen Pflegepuppen, nicht ersetzen, sondern es soll das ergänzen in Situationen, wo die Puppen nicht ausreichen, wo Situationen nicht gut abgebildet werden. Unsere Auszubildenden werden auch weiterhin an der Praxis von Praxisanleitern begleitet, die dann eben entsprechend sehr nah in diesen regulären Ausbildungen auch weiter ausbilden. Das heißt, es soll nichts ersetzen, sondern es soll es ergänzen sinnvoll, sodass eben entsprechend der Weg für unsere Auszubildenden besser bereitet wird.
1: So hält modernste Technik auch in Berufe Einzug, in denen es wohl keiner vermutet. Bis es jedoch soweit ist, müssen die beteiligten Firmen noch viel entwickeln. Doch vielleicht werden in ein paar Jahren Pflegekräfte in ganz Deutschland mit der Idee aus dem Burgenlandkreis ausgebildet. Wir werden das Projekt weiter beobachten und über die Fortschritte berichten.
3: Und damit, liebe Zuschauer, sind wir schon wieder am Ende unseres Magazins angelangt. Ich verabschiede mich jetzt von Ihnen, hier auch aus Göbitz. Wünsche Ihnen alles Gute. Wir sehen uns demnächst wieder in unserem nächsten aktuellen Gesundheitsmagazin, hier bei Ihrem MBL.

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0: Herzlich willkommen zu den aktuellen Nachrichten aus dem Burgenlandkreis. Hier bei Ihrem Lokalsender BLK-TV am Freitag, den 28. August. Und hier die aktuellen Meldungen. An den beiden Haupttagen des Weißenfelser Stadtfestes, morgen und am Sonntag, dreht die Mollibahn wieder ihre Kreise in der Altstadt der Saalestadt. Den Ehrenamtlern der IG Weißenfelser Eisenbahnfreunde ist es wieder gelungen, die kleine Bahn wieder zum Fest zu engagieren. Der provisorische Bahnhof befindet sich dann vor dem ehemaligen Müllerkaufhaus in der Jütenstraße. Von 10 bis 20 Uhr am Samstag und am Sonntag bis 14 Uhr können Eltern und Kinder kostenfrei zu einer Fahrt durch die Altstadt zusteigen. Am 5. September um 11 Uhr findet in der Naumburger Stadtbibliothek Klavier.11 eine Konzertreihe für Jung und Alt statt. In einem halbstündigen Konzert erklingen auf dem historischen Instrument der Naumburger Klavierfabrik Hähnel und Sohn verschiedene Musikstücke aus dem 19. und 20. Jahrhundert, gespielt von der Naumburgerin Pianistin Irina Krümmling. Der Eintritt ist frei, aber Spenden werden gern gesehen. Die Ausgabe der Startnummern mit integrierten Zeitmesser für den Weißenfelser Lauf gegen Gewalt erfolgt am 31. August und 1. September jeweils von 15 bis 19 Uhr beim Sport- und Freizeitbetrieb in der Beuditzstraße 69a. Auch die diesjährigen Trikots für den Lauf gegen Gewalt werden bei dieser Gelegenheit mit ausgereicht. Sie sind kostenfrei erhältlich. Bei Gruppenanmeldungen kann ein gesamtes Startnummernpaket abgeholt werden. Auch am Veranstaltungstag werden am Infopoint vor dem Bismarckturm ab 15 Uhr noch Startnummern ausgegeben. Aus organisatorischen Gründen werden Teilnehmerinnen und Teilnehmer jedoch darum gebeten, ihre Startnummern bereits vorab abzuholen. Die Anmeldung der Mädchen und Jungen, die um 16.30 Uhr beim Bambini-Cross-Hindernislauf mitmachen möchten, erfolgt am Veranstaltungstag. Interessierte melden sich dafür bitte vorab am Infopoint am Bismarckturm. Mit dem Ausklang des Sommers verkürzt das Weißenfelser Freibad ab September seine Öffnungszeiten. Vom 1. September bis zum Saisonende am 13. September hat das Bad am Kastanienweg 1 täglich von 10 bis 19 Uhr geöffnet. Damit schließt es eine Stunde eher als in der Hauptsaison. Kassenschluss ist um 18 Uhr, Badeschluss um 18.30 Uhr. Soweit die aktuellen Nachrichten. Jetzt geht es weiter im Programm von BLK-TV, Ihrem lokalen Fernsehsender aus dem Burgenlandkreis.
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0: Hallo liebe Zuschauer und herzlich willkommen zur aktuellen Sendung am Freitag hier bei Ihrem BLK-TV. Ich hoffe, es geht Ihnen gut und Sie haben die Woche gut überstanden. Wir starten mit einem Gesundheitsthema. Alternative Medizin wie Naturheilkunde nehmen immer mehr zu. Dazu haben wir uns mit Ines Fischer mal unterhalten.
2: Ja, wir sind heute in der gynäkologischen Praxis von Frau Fischer. Schön, dass wir da sein dürfen. Ich darf Ines sagen, wir haben schon ein paar Gespräche gehabt, kennen uns auch.
3: Und kennen uns gut.
2: Duzen wir uns auch. Und du freust dich, dass wir hier sind.
3: Ich freue mich, ja, dass du da bist.
2: Ines, du bist Gynäkologin hier in Weißenfels und bist aber auch seit gut 30 Jahren mit der Naturheilkunde. Befasst du dich sehr intensiv. Und draußen an deiner Tür steht auch Regulationstherapeutin. Mhm. Und was kann ich oder was können sich unsere Zuschauer darunter vorstellen? Was ist eine Regulationstherapeutin zum Beispiel?
3: Na gut, letztendlich als Regulationstherapeutin achte ich darauf, dass der Patient auch tatsächlich in seiner Regulation ist, dass er Körperprozesse regulieren kann, dass er auf äußere Reize reagieren kann und diese letztendlich in sein Körpersystem umarbeiten oder integrieren kann. Und dazu ist es ganz wichtig, drei große Körperstrukturen gesund zu halten. Und das ist das vegetative Nervensystem, das ist der Darm und sind die Mitochondrien. Und es gibt dieses Handy-Modell in der Regulationsmedizin, dass das vegetative Nervensystem die Software vom Handy ist, der Darm ist das Ladekabel und die Mitochondrien der Akku. Und wenn ich diese drei großen Strukturen nicht gesund habe, dann kann letztendlich der Körper schlecht in Heilung gehen.
2: Ines, es ist ja so, man geht oft zu seinem Allgemeinmediziner, macht ein Blutbild, hat Schmerzen, sei es in den Gelenken oder sei es auch Bauchschmerzen, Kopfschmerzen. Und man hört, Blutbild, alles in Ordnung. Und man bekommt dieselben Medikamente verschrieben, Schmerzmittel, sage ich dazu, ich nenne keine Namen. Und damit soll dann erstmal praktisch alles wieder gut hergestellt werden. Es ist ja dann aber immer eigentlich nur eine zeitliche Geschichte, wo du dann die Schmerzen nicht hast. Das Problem bleibt ja bestehen. Und das ist ja eben das, was du machst. Du nimmst den Menschen komplett, wie soll ich sagen, auseinander. Du achtest erstmal, wie gesagt, auf die Darmfähigkeit und Zusammenspiel mit allem, wie funktioniert. Wie du das so schön gesagt hast mit dem Handy. Es funktioniert ja auch nur, wenn das Ladekabel da ist, im Grunde genommen, wenn der Akku wieder aufgefüllt ist. Und du hast eben auch andere Methoden hier in deiner Praxis, als gleich zum Schmerzmittel zu greifen. Und darüber würden wir ganz gerne sprechen, was du was du deinen Patienten anbietest, wobei wir aber auch fairerweise sagen müssen, diese Methoden, die du hast, sind keine Kassenleistung. Mhm. Das sind Selbstzahlersachen. Zurzeit noch. Wir wissen nicht, wie sich es weiterentwickelt. Aber das sollte seiner Gesundheit sollte das ja wert sein, dass man investiert ja in sein eigenes System. Mhm. Und da würde ich dich gerne fragen, was das ist, womit du arbeitest und warum das so tolle Methoden sind.
3: Wir sind jetzt hier in meinem Akupunkturzimmer. Damit habe ich ja prinzipiell angefangen, Schmerztherapie zu betreiben. Mittlerweile nehme ich zur Behandlung von Schmerzen und chronischen Entzündungen viel lieber meinen Laser, den Hämolaser. Dazu habe ich einen roten Laser mit 650 Nanometern monochromatischem Licht. Es wird eine Nadel in die Blutbahn gestochen, als würde ich Blut abnehmen wollen. Und dann kommt dieser Laser dran, dann wird er angebaut. Damit kann ich wunderbar Schmerzhemmung, Schmerzlinderung, Entzündungshemmung, Wundheilungsförderung betreiben. Der gibt Kraft, der gibt Energie. Das ist fast mein Lieblingsgerät, wenn es ganz schnell gehen muss.
2: Okay, das wird also gestochen wie eine Blutabnahme in die Vene.
3: Genau.
2: Und dann, wie kann ich mir das vorstellen? Dann geht das über die Blutbahn?
3: Oder? Das Licht wird in die Blutbahn abgegeben und jede vorbeifließende Zelle nimmt dieses Licht auf und transportiert es überall in den Körper. Und damit habe ich eine Ganzkörperwirkung, nicht nur eine lokale Wirkung, sondern eben überall im Körper. Diese Schmerzlinderung, Entzündungshemmung, was ich schon sagte, und der reguliert sogar Blutzucker und Fettwerte.
2: Wie oft muss ich das machen, wenn ich jetzt in einem schlimmen Zustand bin und wirklich mich wieder richtig auf die Beine bringen möchte? Wie oft darf ich das machen? Einmal im Monat, zweimal in der Woche oder?
3: Nee, wenn, dann macht man das zweimal in der Woche als Zehnerserie, fünf Wochen, ideal auch 5 Wochen hintereinander und nicht eine Woche Start, dann eine Woche Pause, sondern wirklich 10 Sitzungen hintereinander. Ja. Die meisten merken relativ schnell schon den Effekt. Und ich habe auch Patienten, die nicht nur eine Schmerzlinderung verspüren, sondern einfach auch sagen, ich kann besser schlafen, ich schwitze nicht mehr so viel, das ist einfach toll.
2: Also ich muss ehrlich sagen, ich habe es auch schon ausprobiert, bin auch schon etwas länger dabei, hatte eine sehr starke Histaminintoleranz und dank deinem Laser ist das viel, viel besser geworden und ich habe das, nehme mir das sehr gerne an.
3: Histamin ab, genau, der baut auch Histamin ab. Mhm. Ja, ansonsten habe ich hier mein Frequenzgerät. Das ist ein Gerät, was mit schwachen Magnetfeldern, Energiefeldern arbeitet und mit therapeutischen Frequenzen. Es gibt über 1000 Programme, die ich einstellen kann, egal ob allgemeiner Schmerz, chronischer Schmerz, Rückenschmerz, alle möglichen Erreger, Bakterien, Pilze, Viren kann ich damit behandeln. Ich kann ganz komplexe Krankheiten damit behandeln, Endometriose sogar, Multiple Sklerose. Und da haben wir auch schon etliche Patienten damit sehr gut therapiert.
2: Ich muss auch wieder zu diesem Gerät was sagen. Ich selber habe es auch ausprobiert. Ich hatte ein leicht angeknackstes Sprunggelenk. Das weißt du, wir haben das Programm Knochenheilung gemacht. Und ich trage nicht mehr meinen Gipsschuh, denn ich war beim Orthopäden und der Riss ist nicht weiter gerissen. Auch dank dieses tollen Gerätes, wo ich aber auch dann dran war und das wirklich zweimal die Woche gemacht habe. Und ja, es hilft. Also ich kann wirklich nur sagen, man musste auch daran glauben, aber es ist einfach wirklich unglaublich, mit was man sich hier auseinandersetzt, weil es, Ines, es gibt es ja nicht für den, wir kennen das ja nicht. Du musst das verstehen, dass zuerst die Leute skeptisch an diese Sache rangehen. Es ist ja alles, was neu ist. Aber es ist wirklich, wenn man es versteht und sich auch mit Ines darüber unterhält, was sie macht, denn sie macht eine ganz, ganz tolle Aufklärung, dann wird man auch das verstehen. Dafür muss man nicht Physik studiert haben.
3: Muss man nicht. Und die Fälle, die wir hier schon erlebt haben, die sind einfach so schön. Eigentlich müsste man sie publizieren.
2: Kannst du ein, zwei Fälle nennen, was für dich was ganz besonders war, was du heilen konntest?
3: Also ein ganz besonderer Fall jetzt aus der Gynäkologie oder Geburtshilfe war, wir hatten eine Patientin mit einer ganz schlimmen Endometriose, das ist ja eine chronische entzündliche Erkrankung, die unheimlich viel Schmerzen macht während der Regel und auch generell. Die Patientin hatte eigentlich noch Kinderwunsch, hatte ein Kind geboren, war 25 Jahre alt und wollte aus lauter Verzweiflung sich die Gebärmutter entfernen lassen im Endometriosezentrum und musste aber noch 10 Wochen auf den Termin warten. Und während der Zeit war sie hier und sagt, machen Sie irgendwas, ich vertrage die Hormone nicht, ich vertrage die Schmerzmedikamente, machen Sie irgendwas. Und da habe ich gedacht, gut, dann gibt es jetzt das Endometrioseprogramm und den Laser. Und nach 4 Sitzungen war die von der Schmerzskala von 8 auf eine 3. Und ist innerhalb dieser Wartezeit zum Endometriosetermin schwanger geworden und hat letztes Jahr im Herbst entbunden in der 39. Woche.
2: Oh toll, das ist eine Geschichte, die rührt.
3: Ja. Ja. Ja, oder letztendlich ein Patient mit einer multiplen Sklerose, den behandle ich aber letztendlich parallel auch noch mit meiner Plasmaliege. Und der ist alle 2 Wochen da und jedes Mal ist irgendein anderes Symptom weg.
2: Jetzt hast du ein tolles Stichwort gegeben, Plasmaliege, und die würden wir uns gerne nochmal anschauen.
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3: So, Ulrike, jetzt liegst du auf meinem Plasmabett. Mein Highlight, das habe ich lange gewartet, bis ich es hatte. Du liegst jetzt in einem Plasma-Energie-Heilfeld.
2: Was ist das genau? Was ist das genau?
3: Kaltes Plasma. Kaltes Plasma entsteht, wenn man ein Gas weiter energetisiert und es sind dann in diesem Gas freie Ladungsträger. Ionen, Elektronen, Biophotonen, schwache elektromagnetische Felder. Das ist wie, wenn du am Meer bist, im Wald, am Wasserfall stehst, nach einem Gewitterguss diese reine Energie, Luft spürst, nur in geballter Ladung.
2: Ah, dann haben wir ja im Grunde diese Heilung auch, wenn wir rausgehen in unserer Umwelt.
3: Ja, nur dass die letztendlich jetzt nicht mehr ganz so optimal funktioniert und von äußeren Umständen beeinflusst ist. Guck raus, da siehst du schon einen Teil, was da letztendlich stört. Auf jeden Fall wird dieses Plasma in der Wolke, in der du bist, mit Heilfrequenzen auf deinen Körper geschickt. Der Körper nimmt es an und bringt letztendlich diese freien Ladungsträger an deine Baustellen im Körper.
2: Dürfen Kinder auch hier drauf liegen?
3: Kinder können auch hier drauf, nicht so lange. Ja. Ich hatte meinen Enkel mit meiner Tochter, da war der 3 Monate, vielleicht 4, hatte ich den auch schon mal 10 Minuten auf der Liege. Da haben die sich zusammen ein Buch angeguckt und ja, da achte ich natürlich auch immer drauf, dass die immer mal auf dieser Liege sind.
2: Es gibt ja auch so diese gewissen Schreikinder nachts und so. Ja. Und ich glaube, das könnte auch eine heilende Wirkung dafür sein, dass diese Kinder zur Ruhe kommen. Hast du sowas schon mal erlebt?
3: Ja, habe ich ja schon erlebt. War eine Mutti da, die habe ich hier platziert. Die tat mir so leid, die war fix und fertig. Die können ja sowieso schlecht schlafen, die frischen Muttis. Aber bei ihr war das besonders schlimm und dann habe ich die hier hergelegt. Und das Kind war ruckzuck ruhig und ist eingeschlafen hier auf der Liege, im Arm der Mama.
2: Ich habe es auch ausprobiert und ich kann einfach nur sagen, es ist wirklich empfehlenswert, auch wenn man die Kosten selber tragen muss. Aber ich sage immer, das schönste Outfit wirkt nicht, wenn du nicht stabil bist und du hast auch mehr Ausstrahlung, wenn dein Körper wieder in der Regulation ist. Und das ist ja das, was du hier machst, Ines. Und ich bin dir sehr, sehr dankbar. Wir vom Team sind sehr dankbar, dass wir uns das anschauen dürfen. Denn

0: Es wissen noch nicht viele, dass es dich hier in dieser Form gibt. Und ich glaube, dafür können wir sehr, sehr dankbar sein. Aber wir haben noch eine ganz, ganz tolle Sache zu verkünden und die machen wir jetzt. Ja, in der gynäkologischen Praxis werden ja eigentlich nur Frauen behandelt, aber ihr habt ja so verschiedene Heilungsmethoden. Sind auch Männer herzlich willkommen hier?
1: Sehr gern.
2: Auch
1: Ja,
2: Männer. Also nicht immer nur.
1: also durch die Akupunktur haben wir letztendlich schon jahrelang Männer behandelt. Und hier liegen Männer am Höhentraining, die liegen am Laser. Ich hatte mal so einen Fall, da hatten wir eine Patientin behandelt und da kam der Mann von der Frau zu uns und sagt, ich will genauso fit werden wie meine Mutter, wie meine Frau. Die springt im Garten rum, die hat eine Energie, ich brauche das auch. Und dann hat er den Laser gehabt, auf der Liege liegen sowieso ganz viele Patienten und nutzen das. Auch Männer, ja.
0: Ja.
1: Also das ist keine Seltenheit mehr, nee. Also da trauen sich schon auch viele Männer.
0: Ja, ist ein wichtiger Punkt. Also auch Männer hier herzlich willkommen in der Beutelstraße bei Frau Fischer. Liebe Ines, es macht wahnsinnig viel Spaß, dir zuzuhören. Es ist auch so, so interessant. So eine nette menschliche Ärztin, ich möchte dir das einfach nochmal auf diesem Weg sagen, die also für ihre Patienten so da ist und auch alle in die Heilung bringen möchte und nicht gleich die Tablette aus der Schublade rausholt,
1: Das
0: die gibt
1: ja.
0: es nicht oft. Und auch so ein nettes Team überhaupt, wie man hier empfangen wird, deine nette Helferin Susanne. Sie hat immer ein offenes Ohr für einen, egal wie stressig es hier ist, das möchte
1: Das
0: ich einfach
1: stimmt.
0: wirklich mal sagen. Und
1: Danke.
0: 25 Jahre seid ihr jetzt schon hier. 25
1: Ja.
0: Jahre ist eine ganz lange Zeit. Und man könnte Ines stundenlang hören, aber das würde hier unser Programm heute sprengen. Und deshalb, Ines feiert 25 Jahre am 5. September. Und da können Sie sich alle Geräte anschauen, Sie können sich Informationen holen, Sie kommen ins Gespräch mit Ines, Sie kommen ins Gespräch mit Susanne, dürfen alles ausprobieren und werden vielleicht auch inspiriert, mal in diese Art der Heilung zu gehen. Wir bedanken uns vom BLK TV-Team ganz toll, dass wir heute hier sein durften. Und war es nun so schlimm, Ines? War doch überhaupt nicht schlimm, oder? Mit der Kamera. Kommen Sie gerne vorbei am 5. September von 10 Uhr bis 16 Uhr. Sind hier die Türen für Sie geöffnet und es lohnt sich, hier wirklich vorbeizuschauen und das eine oder andere auszuprobieren und auch dabei zu bleiben. Vielen Dank.
3: Etwa 16.000 Lehrer arbeiten in unserem Bundesland an öffentlichen Schulen. In diesem Jahr sind rund 1.200 neue Lehrkräfte dazugekommen. Doch noch ist der Lehrermangel nicht beseitigt. Das gab Bildungsminister Jan Riedel auf der Landespressekonferenz bekannt. Welche weiteren Informationen der Minister zum Thema Bildung noch verkündet, das haben wir im folgenden Beitrag für Sie zusammengestellt.
4: Mit ca. 259.000 Schülerinnen und Schülern startete das Land Sachsen-Anhalt diese Woche ins neue Schuljahr. Rund 17.800 davon waren Einschulungskinder. Dazu konnten in diesem Jahr knapp 1.200 zusätzliche Lehrer eingestellt werden, darunter 340 Seiteneinsteiger. Dem stehen 1.059 Abgänge gegenüber. Insgesamt arbeiten aktuell mehr als 16.000 Lehrkräfte an den öffentlichen Schulen im Land. Der andauernde Lehrkräftemangel dürfte sich aber auch in diesem Schuljahr als eine der größten Herausforderungen für das Bildungswesen herausstellen. Eine Situation, die sich nach jüngsten Einschätzungen allerdings bis etwa 2030 entspannen dürfte, so Bildungsminister Jan Riedel zur Landespressekonferenz am Freitag. Zum einen seien dabei die derzeit sinkenden Schülerzahlen zu berücksichtigen. Verschiedene Maßnahmen seitens des Bildungsministeriums sollen weiterhin zur Entspannung der Lage beitragen. Unter anderem durch eine stärkere Unterstützung der Seiteneinsteiger, um neue Lehrkräfte nicht nur schneller und besser auf den Schulalltag vorzubereiten, sondern um diese auch langfristig im Schuldienst zu halten. Zum neuen Schuljahr sollen außerdem die sogenannten Praxislerntage ausgeweitet werden. Zu den bislang 55 teilnehmenden Schulen kommen 17 weitere hinzu, die ihren Schülerinnen und Schülern künftig ermöglichen, regelmäßig Erfahrungen in Unternehmen und Betrieben zu sammeln, um besser auf Ausbildung und das Berufsleben vorbereitet zu sein. Als weiterer Schwerpunkt gilt die Stärkung der Grundkompetenzen Lesen und Rechnen, unter anderem durch das Einführen der Programme Leseband und QAMAT an den Grundschulen im Land.
5: Das Leseband soll an bis zu 140 Schulen eingeführt werden. Wir haben jetzt schon weitere Schulen ins System aufgenommen. Für das Schuljahr 26, 27 bereits 32 Schulen, die also in diesem Programm sind. Leseband bedeutet also 20 Minuten täglich lesen, um also tatsächlich vorlesen, laut zusammenlesen, alleine lesen, um diese Fähigkeit zu stärken. QAMAT, ein bundesweites Programm, an dem sich also 252 Lehrkräfte aus 83 Schulen unseres Landes beteiligen, um also die mathematischen Grundkompetenzen zu stärken. Sie sehen also auch, dass wir an dieser Stelle ganz wichtige Weichenstellungen haben, um also Schulerfolg zu sichern.
4: Auch die zunehmende Digitalisierung der Schulen soll weiterhin im Fokus stehen, wichtiger denn je im Zeitalter der künstlichen Intelligenz. Lehrkräfte bekommen daher mit AIS-Chat eine weitere datenschutzkonforme KI-Plattform an die Hand. Beim Umgang mit privaten Smartphones und Tablets setzt das Land dagegen nicht auf einheitliche Verbote. Die Schulen sollen ihre eigenen Regeln entwickeln in Zusammenarbeit mit den hauseigenen Lehrkräften sowie mit den SchülerInnen und deren Eltern.
5: Wir werden also auch in Zukunft immer mehr digitalisieren, auch im Schulbereich, nicht ohne Sinn und Verstand. Das sehen wir jetzt in den nordischen, skandinavischen Ländern, die mitunter ihre Maßnahmen wieder zurückfahren, nicht ohne Sinn und Verstand, aber wohl dosiert und sinnvoll eingesetzt. Und gerade in ländlichen Räumen sehen wir das jetzt schon, dass Unterricht digital gestreamt wird, dass mit digitalen Blended Learning Formaten gearbeitet wird. Da machen sich Schulen auf den Weg, die müssen wir weiter stärken. Nochmal Lösungsorientierung, statt uns auf das Problem zu fokussieren.
4: Auch beim Ganztag sieht sich Sachsen-Anhalt gut aufgestellt. Der bundesweite Rechtsanspruch auf Ganztagsbetreuung für Grundschulkinder gilt seit August stufenweise. In Sachsen-Anhalt gibt es das Zusammenspiel von Grundschule und Hort bereits seit vielen Jahren. Möglich sind bis zu 11,5 Stunden Betreuung an einem Schultag. Eine Herausforderung wird jedoch die demografische Entwicklung bleiben, denn die sinkenden Geburtenzahlen werden mit Sicherheit langfristige Auswirkungen auf das Schulnetz haben. Bis 2029 haben die Schulträger daher mehr Zeit bekommen, ihre Schulentwicklungspläne anzupassen, wobei es vor allem darum gehen soll, die Einrichtungen trotz sinkender Schülerzahlen möglichst zu erhalten. Im Gespräch sind derzeit unter anderem schulformübergreifende Modelle wie Campusschulen. Allerdings dürfte eine mögliche Umsetzung einer solchen Maßnahme vermutlich noch eine Weile auf sich warten lassen.

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1: Die Landtagswahl steht kurz vor der Tür. Die einzelnen Parteien sind momentan aktiv unterwegs, um ihr Wahlprogramm vorzustellen. Einen Ausschnitt aus dem Interview mit Maximilian Kludau, FDP, haben wir Ihnen jetzt zusammengestellt. Das gesamte Interview sehen Sie ab 20 Uhr hier bei uns im Programm.
2: Hallo Herr Kludau.
3: Herr Scheidt, ich grüße Sie.
2: Hallo. Im Weindorf Burgwerben. Für mich einer der schönsten Ecken hier in Weißenfels.
3: Ja.
2: Ich weiß ja, Sie sind auch Freund des Weines. Wie gefällt es Ihnen hier?
3: Ja, ein toller Ortsteil von Weißenfels. Ich bin gerne hier. Und wenn man die Seele mal baumeln lassen will, ist das hier ein schöner Anlaufpunkt.
2: Ja, das denke ich auch. Hier oben bei der Familie Habelmann, da kann man doch die Batterie mal aufladen. Und ich denke, für Sie als Politiker auch wichtig, aus dem Getriebe der Politik in Magdeburg oder hier im Stadtrat Weißenfels einfach mal ein bisschen Ruhe zu finden. Gläschen Wein. Sie sind ja auch bei der Weinbruderschaft mit dabei.
3: Genau.
2: Ich denke, da haben wir heute einen guten Platz für unser Gespräch ausgesucht. Und in diesem Sinne, Herr Kludau, ich würde sagen, wir begeben uns an den Tisch und dann heißt es auf ein Wort.
3: Machen wir gern.
2: Danke. Ja, und jetzt sind wir angekommen im Innenhof der Weinstube Doris im Weindorf Burgwerben. Mein Gesprächspartner Maximilian Kludau sitzt jetzt mit am Tisch und somit können wir starten, meine sehr geehrten Damen und Herren, in eine neue Folge unseres lokalen Talks auf ein Wort. Und Sie wissen das ja aus den vergangenen Tagen. Uns steht eine Landtagswahl ins Haus in Sachsen-Anhalt und deswegen haben wir es uns zur Aufgabe gemacht, doch den einen oder anderen Kandidaten für den Sitz und den Platz in Magdeburg an unseren Talktisch zu bitten. Und deswegen sitzt also heute Maximilian Kludau bei mir. Er tritt an für die FDP. Er ist schon Mitglied im Landtag von Magdeburg. Und jetzt geht es darum, den Platz zu verteidigen und natürlich wieder in den Landtag zu kommen. Herr Kludau, mit 27 Jahren gehören Sie zu den jüngsten Bewerbern um einen Platz im Landtag von Sachsen-Anhalt. Geben Sie unseren Zuschauerinnen und Zuschauern doch bitte einen kurzen Einblick in Ihre Vita.
3: Ja, Scheidt, also nochmal vielen Dank für das Gespräch, für die Einladung heute. Ich bin seit 2023 Mitglied. Ich bin nachgerückt in der Legislaturperiode, bin aktuell der jüngste Landtagsabgeordnete im 8. Landtag. Mitglied der Jungliberalen bin ich seit 2012, also seit ich 14 bin. Mit 16 dann Mitglied der Freien Demokraten geworden, das war 2012.

0: 14, bin dann seit 2017 bis 25 im Landesvorstand der Freien Demokraten gewesen in Sachsen-Anhalt. Habe mich vor allem dort um die Bereiche des Strukturwandels gekümmert, der hier unten die entscheidende Herausforderung ist, und um die Herausforderung der Energiepolitik. Ja, seit 2017 bin ich im Kreisvorstand, war erst 4 Jahre stellvertretender Kreisvorsitzender und seit 21 bin ich Kreisvorsitzender. Von Haus aus bin ich Jurist.
1: Sehr gut. Sie können also auf politische Erfahrung zurückblicken. Das wird ja von den Bürgerinnen und Bürgern doch immer auch mal angemahnt, dass teilweise in den Parlamenten Leute sitzen, die überhaupt keine Ahnung haben von dem, was sie da tun. Aber das können wir bei Ihnen also streichen. Da ist auf jeden Fall eine ordentliche Reputation da. Sie haben es selbst schon beantwortet, seit 2023 gehören Sie dem Landtag von Sachsen-Anhalt an. Wenn Sie jetzt so zurückblicken auf diese doch erst wenigen Jahre im Landtag, haben Sie genügend für den Burgenlandkreis erreichen können dort?
0: Na, ich habe mich vor allem, also 3 Jahre, es ist natürlich eine sehr schnelle Zeit in der Politik. Man muss sich ja vorstellen, Politik ist ja sehr, sehr kleinteilig. Man muss eine Fraktion hinter sich bringen, man muss dann die Koalition hinter sich bringen, in meinem Fall auch. Als Teil der Deutschlandkoalition sind die Freien Demokraten ja mit drin in der Regierung. Man hat dann auch noch sozusagen den Ausschuss, den man dahinter bringen muss, zwei Lesungsprinzip. Also es nimmt schon alles Zeit in Anspruch. Ich habe aber tatsächlich zwei Dinge mir auf die Fahne geschrieben und die auch erreicht. Einmal habe ich mich ganz aktiv dafür eingesetzt, dass am Flughafen Halle-Oppin beide Rettungshubschrauber erhalten bleiben. Das klingt jetzt erstmal weit weg, naja, in Halle. Man muss aber wissen, die deutsche Luftrettung hat diese zwei Hubschrauber für den gesamten Süden des Landes Sachsen-Anhalt in Anspruch genommen. Und während meiner Sommertour 2024 erzählte mir der Geschäftsführer, Herr Macchiola, des Flugplatzes, dass einer der Hubschrauber nach Stendal umziehen soll. Das hätte für die Luftrettung im südlichen Sachsen-Anhalt einen wirklichen Einschnitt bedeutet. Und dann habe ich in der Fragestunde eine kleine Anfrage an die Innenministerin gestellt. Bis zum Schluss, vor ungefähr einem halben Jahr, das Ergebnis kam, beide Hubschrauber bleiben erhalten am Standort Halle-Oppin. Und das ist erstmal mir ein wichtiger Punkt gewesen. Der zweite wichtige Punkt, und da kommt mein viel zu früh verstorbener Kollege Rüdiger Erben ins Spiel, kam auf Betreiben unseres Landrates. Wir bekamen eine Einladung gemeinsam mit Daniel Sturm, wir drei Abgeordnete. Und es ging um diesen furchtbaren Unfall nach dem Kirschfest vor einigen Jahren, wo die Jugendlichen gestorben sind in Schönburg. Und es ging darum, in der Kurve eine Leitplanke zu errichten. Das klingt jetzt erstmal so, naja, eine Leitplanke. Man musste mit der Ministerin Diskussionen führen, die ja meiner Partei angehört, gebe ich auch ehrlich zu. Es war auch in der Fraktion nicht einfach und wir haben es aber zum Schluss durchbekommen, dass es eine Petition gab. Ich bin ja Mitglied des Petitionsausschusses unter anderem und habe gesagt, lasst uns das machen als wichtigen Schritt, damit das Thema im Landtag wird. Und die Petition konnten wir jetzt erfolgreich abschließen. Ich kann so viel berichten, es gibt die Überlegung, die Straße zu einer Kreisstraße zu machen. Und das ist mit erfolgreicher Aussicht aktuell im Gange. Und ich glaube, das kann man durchaus schon mal als Erfolg verkaufen, dahingehend, dass den Leuten signalisiert wird, uns ist die Straßensicherheit wichtig.
1: Wir brauchen ja immer greifbare Ergebnisse. Den Bürgerinnen und Bürgern ist natürlich das ganze Thema, wenn es nur solche, ich sage immer mal, Wolkenkuckucksheime sind, nur immer sehr schwierig zu vermitteln. Wir bleiben bei der Lokalpolitik, Herr Gludau. Der Landtag ist ein Thema, der steht jetzt zur Neubesetzung an, aber aktuell sind Sie auch Mitglied des Weißenfelser Stadtrats. Jetzt natürlich die Frage, dort sind Sie noch, haben Sie Sitz und Stimme, das läuft auch noch eine Zeit. Worauf begründet sich denn Ihre Motivation, sich um jetzt noch zu einem Platz im Landtag wieder zu bewerben?
0: Naja, ich habe mich ja im letzten November öffentlich geäußert, dass ich vorhabe, mich weiter hinten auf der Liste platzieren zu lassen. Ich bin auf Listenplatz 15, da bin ich auch erstmalig angetreten. Ich habe es nicht vorher versucht, weil ich gesagt habe, ich möchte nicht der klassische Berufspolitiker werden, sondern ich möchte Erfahrungen in der Wirtschaft sammeln. Da gibt es erste Gespräche, ist noch nichts spruchreif, aber es sieht gut aus, dass auch Juristen in der Wirtschaft gebraucht werden. Will aber weiterhin Politik machen. Das ist meine Leidenschaft und ich finde auch, dass Politik ein unwahrscheinlich spannender Beruf und zumindest ein Amt auf Zeit ist. Deshalb bin ich ja weiterhin Kreisvorsitzender, ich bin im Stadtrat, ich bin weiter Mitglied des Landesvorstandes. Das möchte ich auch alles bleiben. Will nur erstmal die hauptberufliche Politik ein Stück weit zurückstellen. Aber habe mir natürlich gesagt, wir wissen alle, wie es um die FDP aktuell steht. Wir kennen alle die Zahlen. Und es werden in den 41 Wahlkreisen Leute gebraucht, die auch schon vor Ort bekannt sind, die auch schon Namen haben. Und deshalb habe ich gesagt, ich schlage mich jetzt ja nicht in

0: Gebüsche, das wäre unanständig, würde mir auch nicht liegen als Person. Sondern ich trete im Weißenfels erneut an, werfe meinen Hut in den Ring und denke, dass ich ein gutes Ergebnis für die FDP holen kann hier vor Ort.
1: Ja, das war ein Ausschnitt aus unserer neuesten Folge des Lokaltalks Auf ein Wort. Heute bei mir am Tisch Maximilian Gludau, der jüngste Landtagsmitglied in Sachsen-Anhalt. Wir haben uns unterhalten natürlich über die anstehende Landtagswahl. Wenn Sie das gesamte Gespräch gerne sehen möchten, dann bleiben Sie einfach dran. Nämlich nach dem Regionalmagazin haben Sie dazu die Gelegenheit. Dann gibt es die 30 Minuten Auf ein Wort, ungekürzt und ungeschnitten. Viel Spaß dabei.
2: Auch diesmal haben wir wieder die aktuellen Sportansetzungen für Sie zusammengestellt. Hier die Übersicht in unserem Sportblick.
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4: In der Oberliga Süd geht es am Sonntag für die Kicker vom SSC Weißenfels nach Meuselwitz. Hier rollt der Ball ab 14 Uhr. In der Verbandsliga trifft am Freitag Blau-Weiß-Zorbau auf heimischen Rasen auf die Mannschaft von Blau-Weiß-Döhlau. Spielbeginn ist um 19 Uhr. In der Landesliga geht es für den SC Naumburg am Freitag zur SG Blau-Weiß-Brachstedt. Anpfiff ist hier um 19.30 Uhr. Die zweite Mannschaft vom SSC Weißenfels trifft am Samstag zu Hause auf das Team von Turbine Halle. Spielbeginn ist um 14 Uhr. Und der erste FC Zeitz erwartet ebenfalls am Samstag die Kicker vom SV Blau-Weiß-Farmstedt. Hier rollt der Ball ab 15 Uhr. In der Landesklasse 6 empfängt RSK Freiburg die Mannschaft vom SV Braunschweig. Anpfiff ist hier um 18 Uhr. Die zweite Mannschaft vom 1. FC Zeitz trifft am Samstag zu Hause auf die Kicker vom SV Großgrimma. Los geht's hier bereits um 12.30 Uhr. Weiterhin kommt es zu folgenden Begegnungen: SV Wacker Wengelsdorf gegen BSC Laucha, SV Eintracht Lütchendorf gegen SV Kelpra. Die Spiele beginnen jeweils um 15 Uhr. Für Rot-Weiß Weißenfels geht zum TSV Großkorb Beta. Anpfiff ist hier um 16.30 Uhr. Kommen wir noch zum Handball. In der Regionalliga geht es für die Männer vom HC Burgenland am Samstag zum SV Oebisfelde. Spielbeginn ist hier um 19 Uhr.
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2: Und damit endet unsere Sendung schon wieder. Am Wochenende findet das diesjährige Stadt- und Saalefest in Weißenfels statt. Wenn Sie also noch nichts vorhaben, in der gesamten Innenstadt wird ein buntes Programm aufgeführt. Dabei sein lohnt sich. Ich wünsche Ihnen ein schönes Wochenende und bis bald.
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Herzlich willkommen zu den aktuellen Nachrichten aus dem Burgenlandkreis. Hier bei Ihrem Lokalsender BLK-TV am Freitag, den 28. August. Und hier die aktuellen Meldungen. An den beiden Haupttagen des Weißenpfälzer Stadtfestes, morgen und am Sonntag, dreht die Mollibahn wieder ihre Kreise in der Altstadt der Saalestadt. Den Ehrenamtlern der IG Weißenpfälzer Eisenbahnfreunde ist es wieder gelungen, die kleine Bahn wieder zum Fest zu engagieren. Der provisorische Bahnhof befindet sich dann vor dem ehemaligen Müller-Kaufhaus in der Jütenstraße. Von 10 bis 20 Uhr am Samstag und am Sonntag bis 14 Uhr können Eltern und Kinder kostenfrei zu einer Fahrt durch die Altstadt zusteigen. Am 5. September um 11 Uhr findet in der Naumburger Stadtbibliothek Klavier.11 eine Konzertreihe für Jung und Alt statt. In einem halbstündigen Konzert erklingen auf dem historischen Instrument der Naumburger Klavierfabrik Hähnel und Sohn verschiedene Musikstücke aus dem 19. und 20. Jahrhundert, gespielt von der Naumburgerin Pianistin Irina Krümmling. Der Eintritt ist frei, aber Spenden werden gern gesehen. Die Ausgabe der Startnummern mit integrierten Zeitmesser für den Weißenpfälzer Lauf gegen Gewalt erfolgt am 31. August und 1. September jeweils von 15 bis 19 Uhr beim Sport- und Freizeitbetrieb in der Beuditzstraße.

0: Straße 69a. Auch die diesjährigen Trikots für den Lauf gegen Gewalt werden bei dieser Gelegenheit mit ausgereicht. Sie sind kostenfrei erhältlich. Bei Gruppenanmeldungen kann ein gesamtes Startnummernpaket abgeholt werden. Auch am Veranstaltungstag werden am Infopoint vor dem Bismarckturm ab 15 Uhr noch Startnummern ausgegeben. Aus organisatorischen Gründen werden Teilnehmerinnen und Teilnehmer jedoch darum gebeten, ihre Startnummern bereits vorab abzuholen. Die Anmeldung der Mädchen und Jungen, die um 16:30 Uhr beim Bambini-Cross-Hindernislauf mitmachen möchten, erfolgt am Veranstaltungstag. Interessierte melden sich dafür bitte vorab am Infopoint am Bismarckturm. Mit dem Ausklang des Sommers verkürzt das Weißenfelser Freibad ab September seine Öffnungszeiten. Vom 1. September bis zum Saisonende am 13. September hat das Bad am Kastanienweg 1 täglich von 10 bis 19 Uhr geöffnet. Damit schließt es eine Stunde eher als in der Hauptsaison. Kassenschluss ist um 18 Uhr, Badeschluss um 18:30 Uhr. Soweit die aktuellen Nachrichten. Jetzt geht es weiter im Programm von BLK TV, Ihrem lokalen Fernsehsender aus dem Burgenlandkreis.
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0: Hallo liebe Zuschauer und herzlich willkommen zur aktuellen Sendung am Freitag hier bei Ihrem BLK TV. Ich hoffe, es geht Ihnen gut und Sie haben die Woche gut überstanden. Wir starten mit einem Gesundheitsthema. Alternative Medizin wie Naturheilkunde nehmen immer mehr zu. Dazu haben wir uns mit Ines Fischer mal unterhalten.
2: Ja, wir sind heute in der gynäkologischen Praxis von Frau Fischer. Schön, dass wir da sein dürfen. Ich darf Ines sagen, wir haben schon ein paar Gespräche gehabt, kennen uns auch und
3: Kennen uns
2: deswegen
3: gut und
2: duzen
3: ich
2: wir
3: freue
2: uns
3: mich,
2: auch.
3: Jan.
2: Und du freust dich, dass wir hier sind,
3: Ich freue mich, ja, dass du da bist.
2: Ines. Du bist Gynäkologin hier in Weißenfels und bist aber auch seit gut 30 Jahren mit der Naturheilkunde befasst du dich sehr intensiv. Und draußen an deiner Tür steht auch Regulationstherapeutin. Und was kann ich oder was können sich unsere Zuschauer darunter vorstellen? Was ist eine Regulationstherapeutin zum Beispiel?
3: Na gut, letztendlich als Regulationstherapeutin achte ich darauf, dass der Patient auch tatsächlich in seiner Regulation ist, dass er Körperprozesse regulieren kann, dass er auf äußere Reize reagieren kann und diese letztendlich in sein Körpersystem umarbeiten oder integrieren kann. Und dazu ist es ganz wichtig, drei große Körper Strukturen gesund zu halten. Und das ist das vegetative Nervensystem, das ist der Darm und sind die Mitochondrien. Und es gibt dieses Handy-Modell in der Regulationsmedizin, dass das vegetative Nervensystem die Software vom Handy ist, der Darm ist das Ladekabel und die Mitochondrien der Akku. Und wenn ich diese drei großen Strukturen nicht gesund habe, dann kann letztendlich der Körper schlecht in Heilung gehen.
2: Ines, es ist ja so, man geht oft zu seinem Allgemeinmediziner, macht ein Blutbild, hat Schmerzen, sei es in den Gelenken oder sei es auch Bauchschmerzen, Kopfschmerzen. Und man hört Blutbild, alles in Ordnung. Und man bekommt dieselben Medikamente verschrieben, Schmerzmittel, sage ich dazu, ich nenne keine Namen. Und damit soll dann erstmal praktisch alles wieder gut hergestellt werden. Es ist ja dann aber immer eigentlich nur eine zeitliche Geschichte, wo du dann die Schmerzen nicht hast. Das Problem bleibt ja bestehen. Und das ist ja eben das, was du machst. Du nimmst den Menschen komplett, wie soll ich sagen, auseinander. Du achtest erstmal, wie gesagt, auf die Darmfähigkeit und Zusammenspiel mit allem, wie funktioniert. Wie du das so schön gesagt hast mit dem Handy. Es funktioniert ja auch nur, wenn das Ladekabel da ist, im Grunde genommen, wenn der Akku wieder aufgefüllt ist. Und du hast eben auch andere Methoden hier in deiner Praxis, als gleich zum Schmerzmittel zu greifen. Und darüber würden wir ganz gerne sprechen, was du deinen Patienten anbietest, wobei wir aber auch fairerweise sagen müssen, diese Methoden, die du hast, sind keine Kassenleistungen. Das sind Selbstzahlersachen. Zurzeit noch. Wir wissen nicht, wie sich es weiterentwickelt.

0: Nanometern monochromatischem Licht. Es wird eine Nadel in die Blutbahn gestochen, als würde ich Blut abnehmen wollen. Und dann kommt dieser Laser dran, dann wird er angebaut. Damit kann ich wunderbar Schmerzhemmung, Schmerzlinderung, Entzündungshemmung, Wundheilungsförderung betreiben. Der gibt Kraft, der gibt Energie. Das ist fast mein Lieblingsgerät, wenn es ganz schnell gehen muss.
1: Okay, das wird also gestochen wie eine Blutabnahme in die Vene.
0: Genau.
1: Und dann, wie kann ich mir das vorstellen? Dann geht das über die Blutbahn?
0: Das Licht wird in die Blutbahn abgegeben und jede vorbeifließende Zelle nimmt dieses Licht auf und transportiert es überall in den Körper. Und damit habe ich eine Ganzkörperwirkung, nicht nur eine lokale Wirkung, sondern eben überall im Körper diese Schmerzlinderung, Entzündungshemmung, was ich schon sagte. Und der reguliert sogar Blutzucker und Fettwerte.
1: Wie oft muss ich das machen, wenn ich jetzt in einem schlimmen Zustand bin und wirklich mich wieder richtig auf die Beine bringen möchte? Wie oft darf ich das machen? Einmal im Monat, zweimal in der Woche oder?
0: Nee, wenn, dann macht man das zweimal in der Woche als Zehner-Serie, fünf Wochen. Ideal auch 5 Wochen hintereinander und nicht eine Woche Start, dann eine Woche Pause, sondern wirklich 10 Sitzungen hintereinander. Ja. Die meisten merken relativ schnell schon den Effekt. Und ich habe auch Patienten, die nicht nur eine Schmerzlinderung verspüren, sondern einfach auch sagen, ich kann besser schlafen, ich schwitze nicht mehr so viel, das ist einfach toll.
1: Also ich muss ehrlich sagen, ich habe es auch schon ausprobiert, bin auch schon etwas länger dabei, hatte eine sehr starke Histaminintoleranz und dank deinem Laser ist das viel, viel besser geworden und ich habe das, nehme mir das sehr gerne an.
0: Histamin ab, genau, der baut auch Histamin ab. Mhm. Ja, ansonsten habe ich hier mein Frequenzgerät. Das ist ein Gerät, was mit schwachen Magnetfeldern, Energiefeldern arbeitet und mit therapeutischen Frequenzen. Es gibt über 1000 Programme, die ich einstellen kann, egal ob allgemeiner Schmerz, chronischer Schmerz, Rückenschmerz, alle möglichen Erreger, Bakterien, Pilze, Viren kann ich damit behandeln. Ich kann ganz komplexe Krankheiten damit behandeln, Endometriose, sogar Multiple Sklerose. Und da haben wir auch schon etliche Patienten damit sehr gut therapiert.
1: Ich muss auch wieder zu diesem Gerät was sagen. Ich selber habe es auch ausprobiert. Ich hatte ein leicht angeknackstes Sprunggelenk. Das weißt du, wir haben das Programm Knochenheilung gemacht. Und ich trage nicht mehr meinen Gipsschuh, denn ich war beim Orthopäden und der Riss ist nicht weiter gerissen. Auch dank dieses tollen Gerätes, wo ich aber auch dann dran war und das wirklich zweimal die Woche gemacht habe. Und es hilft. Also ich kann wirklich nur sagen, man muss auch dran glauben, aber es ist einfach wirklich unglaublich, mit was man sich hier auseinandersetzt, weil Ines, es gibt es ja nicht für den, wir kennen das ja nicht. Du musst das verstehen, dass zuerst die Leute skeptisch an diese Sache rangehen. Es ist ja alles, was neu ist. Aber es ist wirklich, wenn man es versteht und sich auch mit Ines darüber unterhält, was sie macht, denn sie macht eine ganz, ganz tolle Aufklärung, dann wird man auch das verstehen. Dafür muss man nicht Physik studiert haben.
0: Muss man nicht. Und die Fälle, die wir hier schon erlebt haben, die sind einfach so schön. Eigentlich müsste man sie publizieren.
1: Kannst du ein, zwei Fälle nennen, was für dich was ganz besonders war, was du heilen konntest?
0: Also ein ganz besonderer Fall jetzt aus der Gynäkologie oder Geburtshilfe war, wir hatten eine Patientin mit einer ganz schlimmen Endometriose, das ist ja eine chronische entzündliche Erkrankung, die unheimlich viel Schmerzen macht während der Regel und auch generell. Die Patientin hatte eigentlich noch Kinderwunsch, hatte ein Kind geboren, war 25 Jahre alt und wollte aus lauter Verzweiflung sich die Gebärmutter entfernen lassen im Endometriosezentrum und musste aber noch 10 Wochen auf den Termin warten. Und während der Zeit war sie hier und sagt, machen Sie irgendwas, ich vertrage die Hormone nicht, ich vertrage die Schmerzmedikamente, machen Sie irgendwas. Und da habe ich gedacht, gut, dann gibt es jetzt das Endometrioseprogramm und den Laser. Und nach 4 Sitzungen war die von der Schmerzskala von 8 auf eine 3. Und ist innerhalb dieser Wartezeit zum Endometriosetermin schwanger geworden und hat letztes Jahr im Herbst entbunden in der 39. Woche.
1: Oh toll, das ist eine Geschichte, die rührt.
0: Richtig, ja. Richtig, ja. Ja, oder letztendlich ein Patient mit einer multiplen Sklerose, den behandle ich aber letztendlich parallel auch noch mit meiner Plasmaliege. Und der ist alle 2 Wochen da und jedes Mal ist irgendein anderes Symptom weg.
1: Jetzt hast du ein tolles Stichwort gegeben, Plasmaliege, und die würden wir uns gerne nochmal anschauen.

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4: So, Ulrike, jetzt liegst du auf meinem Plasmabett. Mein Highlight, das habe ich lange gewartet, bis ich es hatte. Du liegst jetzt in einem Plasma-Energie-Heilfeld.
5: Was ist das genau? Was ist das genau?
4: Kaltes Plasma. Kaltes Plasma entsteht, wenn man ein Gas weiter energetisiert und es sind dann in diesem Gas freie Ladungsträger. Ionen, Elektronen, Biophotonen, schwache elektromagnetische Felder. Das ist wie, wenn du am Meer bist, im Wald, am Wasserfall stehst, nach einem Gewitterguss diese reine Energie, Luft spürst, nur in geballter Ladung.
5: Ah, dann haben wir ja im Grunde diese Heilung auch, wenn wir rausgehen in unserer Umwelt.
4: Ja, nur dass die letztendlich jetzt nicht mehr ganz so optimal funktioniert und von äußeren Umständen beeinflusst ist. Guck raus, da siehst du schon einen Teil, was da letztendlich stört. Auf jeden Fall wird dieses Plasma in der Wolke, in der du bist, mit Heilfrequenzen auf deinen Körper geschickt. Der Körper nimmt es an und bringt letztendlich diese freien Ladungsträger an deine Baustellen im Körper.
5: Dürfen Kinder auch hier drauf liegen?
4: Kinder können auch hier drauf, nicht so lange.
5: Ja.
4: Ich hatte meinen Enkel mit meiner Tochter, da war der 3 Monate, vielleicht 4, hatte ich den auch schon mal 10 Minuten auf der Liege. Da haben die sich zusammen ein Buch angeguckt und ja, da achte ich natürlich auch immer drauf, dass die immer mal auf dieser Liege sind.
5: Es gibt ja auch so diese gewissen Schreikinder nachts und so. Und ich glaube, das könnte auch eine heilende Wirkung dafür sein, dass diese Kinder zur Ruhe kommen. Hast du sowas schon mal erlebt?
4: Ja, habe ich hier schon erlebt. War eine Mutti da, die habe ich hier platziert. Die tat mir so leid, die war fix und fertig. Die können ja sowieso schlecht schlafen, die frischen Muttis. Aber bei ihr war das besonders schlimm und dann habe ich die hier hergelegt. Und das Kind war ruckzuck ruhig und ist eingeschlafen hier auf der Liege, im Arm der Mama.
5: Ich habe es auch ausprobiert und ich kann einfach nur sagen, es ist wirklich empfehlenswert, auch wenn man die Kosten selber tragen muss. Aber ich sage immer, das schönste Outfit wirkt nicht, wenn du nicht stabil bist und du hast auch mehr Ausstrahlung, wenn dein Körper wieder in der Regulation ist. Und das ist ja das, was du hier machst, Ines. Und ich bin dir sehr, sehr dankbar. Wir vom Team sind sehr dankbar, dass wir uns das anschauen dürfen. Denn es wissen noch nicht viele, dass es dich hier in dieser Form gibt. Und ich glaube, dafür können wir sehr, sehr dankbar sein. Aber wir haben noch eine ganz, ganz tolle Sache zu verkünden und die machen wir jetzt. Ja, in der gynäkologischen Praxis werden ja eigentlich nur Frauen behandelt, aber ihr habt ja so verschiedene Heilungsmethoden. Sind auch Männer herzlich willkommen hier?
6: Sehr gern.
5: Auch Männer.
4: Ja, ja. Also durch die Akupunktur haben wir letztendlich schon jahrelang Männer behandelt. Und hier liegen Männer am Höhentraining, die liegen am Laser. Ich hatte mal so einen Fall, da hatten wir eine Patientin behandelt.

0: Und da kam der Mann von der Frau zu uns und sagt: Ich will genauso fit werden wie meine Mutter, wie meine Frau. Die springt im Garten rum, die hat eine Energie, ich brauche das auch. Und dann hat er den Laser gehabt. Auf der Liege liegen sowieso ganz viele Patienten und nutzen das auch Männer. Ja? Also, das ist keine Seltenheit mehr. Nee. Also, da trauen sich schon auch viele Männer.
1: Ja, ist ein wichtiger Punkt. Also auch Männer hier herzlich willkommen in der Beutelstraße bei Frau Fischer. Liebe Ines, es macht wahnsinnig viel Spaß, dir zuzuhören. Und es ist auch so, so interessant. So eine nette menschliche Ärztin, ich möchte dir das einfach nochmal auf diesem Weg sagen, die also für ihre Patienten so da ist und auch alle in die Heilung bringen möchte und nicht gleich die Tablette aus der Schublade rausholt, die gibt
0: Ja.
1: es nicht oft. Und auch so ein nettes Team überhaupt, wie man hier empfangen wird, deine nette Helferin Susanne. Sie hat immer ein offenes Ohr für einen, egal wie stressig es hier ist. Das möchte
0: Das
1: ich einfach
0: stimmt.
1: wirklich mal sagen. Und
0: Danke.
1: 25 Jahre seid ihr jetzt schon hier. 25
0: Ja.
1: Jahre ist eine ganz lange Zeit. Und man könnte Ines stundenlang hören, aber das würde hier unser Programm heute sprengen. Und deshalb, Ines feiert 25 Jahre am 5. September. Und da können Sie sich alle Geräte anschauen, Sie können sich Informationen holen, Sie kommen ins Gespräch mit Ines, Sie kommen ins Gespräch mit Susanne, dürfen alles ausprobieren und werden vielleicht auch inspiriert, mal in diese Art der Heilung zu gehen. Wir bedanken uns vom BLK-TV-Team ganz toll, dass wir heute hier sein durften. Und war es nun so schlimm, Ines?
0: Nein.
1: War doch überhaupt nicht schlimm, oder? Mit der Kamera. Kommen Sie gerne vorbei am 5. September von 10 Uhr bis 16 Uhr. Sind hier die Türen für Sie geöffnet und es lohnt sich, hier wirklich vorbeizuschauen und das eine und andere auszuprobieren und auch dabei zu bleiben. Vielen Dank.
2: Etwa 16.000 Lehrer arbeiten in unserem Bundesland an öffentlichen Schulen. In diesem Jahr sind rund 1.200 neue Lehrkräfte dazugekommen. Doch noch ist der Lehrermangel nicht beseitigt. Das gab Bildungsminister Jan Riedel auf der Landespressekonferenz bekannt. Welche weiteren Informationen der Minister zum Thema Bildung noch verkündet, das haben wir im folgenden Beitrag für Sie zusammengestellt.
3: Mit ca. 259.000 Schülerinnen und Schülern startete das Land Sachsen-Anhalt diese Woche ins neue Schuljahr. Rund 17.800 davon waren Einschulungskinder. Dazu konnten in diesem Jahr knapp 1.200 zusätzliche Lehrer eingestellt werden, darunter 340 Seiteneinsteiger. Dem stehen 1.059 Abgänge gegenüber. Insgesamt arbeiten aktuell mehr als 16.000 Lehrkräfte an den öffentlichen Schulen im Land. Der andauernde Lehrkräftemangel dürfte sich aber auch in diesem Schuljahr als eine der größten Herausforderungen für das Bildungswesen herausstellen. Eine Situation, die sich nach jüngsten Einschätzungen allerdings bis etwa 2030 entspannen dürfte, so Bildungsminister Jan Riedel zur Landespressekonferenz am Freitag. Zum einen seien dabei die derzeit sinkenden Schülerzahlen zu berücksichtigen. Verschiedene Maßnahmen seitens des Bildungsministeriums sollen weiterhin zur Entspannung der Lage beitragen. Unter anderem durch eine stärkere Unterstützung der Seiteneinsteiger, um neue Lehrkräfte nicht nur schneller und besser auf den Schulalltag vorzubereiten, sondern um diese auch langfristig im Schuldienst zu halten. Zum neuen Schuljahr sollen außerdem die sogenannten Praxislerntage ausgeweitet werden. Zu den bislang 55 teilnehmenden Schulen kommen 17 weitere hinzu, die ihren Schülerinnen und Schülern künftig ermöglichen, regelmäßig Erfahrungen in Unternehmen und Betrieben zu sammeln, um besser auf Ausbildung und das Berufsleben vorbereitet zu sein. Als weiterer Schwerpunkt gilt die Stärkung der Grundkompetenzen Lesen und Rechnen, unter anderem durch das Einführen der Programme Leseband und QAMAT an den Grundschulen im Land.
4: Das Leseband soll an bis zu 140 Schulen eingeführt werden. Wir haben jetzt schon weitere Schulen ins System aufgenommen. Für das Schuljahr 26/27 bereits 32 Schulen, die also in diesem Programm sind. Leseband bedeutet also 20 Minuten täglich lesen, um also tatsächlich vorlesen, laut zusammenlesen, alleine lesen, um diese Fähigkeit zu stärken. QAMAT, ein bundesweites Programm, an dem sich also 252 Lehrkräfte aus 83 Schulen unseres Landes beteiligen, um also die mathematischen Grundkompetenzen zu stärken. Sie sehen also auch, dass wir an dieser Stelle ganz wichtige Weichenstellungen haben, um also Schulerfolg zu sichern.
3: Auch die zunehmende Digitalisierung der Schulen soll weiterhin im Fokus stehen, wichtiger denn je im Zeitalter der künstlichen Intelligenz. Lehrkräfte bekommen daher mit AIS-Chat eine weitere datenschutzkonforme KI-Plattform an die Hand. Beim Umgang mit privaten Smartphones und Tablets setzt das Land dagegen nicht auf einheitliche Verbote. Die Schulen sollen ihre eigenen Regeln entwickeln in Zusammenarbeit mit den hauseigenen Lehrkräften sowie mit den SchülerInnen und deren Eltern.
4: Wir werden also auch in Zukunft immer mehr digitalisieren, auch im Schulbereich, nicht ohne Sinn und Verstand. Das sehen wir jetzt in den nordischen, skandinavischen Ländern, die mitunter ihre Maßnahmen wieder zurückfahren, nicht ohne Sinn und Verstand, aber wohl dosiert.

0: sinnvoll eingesetzt. Und gerade in ländlichen Räumen sehen wir das jetzt schon, dass Unterricht digital gestreamt wird, dass mit digitalen Blended Learning Formaten gearbeitet wird. Da machen sich Schulen auf den Weg, die müssen wir weiter stärken. Nochmal Lösungsorientierung, statt uns auf das Problem zu fokussieren.
1: Auch beim Ganztag sieht sich Sachsen-Anhalt gut aufgestellt. Der bundesweite Rechtsanspruch auf Ganztagsbetreuung für Grundschulkinder gilt seit August stufenweise. In Sachsen-Anhalt gibt es das Zusammenspiel von Grundschule und Hort bereits seit vielen Jahren. Möglich sind bis zu 11,5 Stunden Betreuung an einem Schultag. Eine Herausforderung wird jedoch die demografische Entwicklung bleiben, denn die sinkenden Geburtenzahlen werden mit Sicherheit langfristige Auswirkungen auf das Schulnetz haben. Bis 2029 haben die Schulträger daher mehr Zeit bekommen, ihre Schulentwicklungspläne anzupassen, wobei es vor allem darum gehen soll, die Einrichtungen trotz sinkender Schülerzahlen möglichst zu erhalten. Im Gespräch sind derzeit unter anderem schulformübergreifende Modelle wie Campusschulen. Allerdings dürfte eine mögliche Umsetzung einer solchen Maßnahme vermutlich noch eine Weile auf sich warten lassen.

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2: Hallo Herr Kludau.
3: Herr Scheidt, ich grüße Sie.
2: Hallo. Im Weindorf Burgwerben. Für mich einer der schönsten Ecken hier in Weißenfels.
3: Ja.
2: Ich weiß ja, Sie sind auch Freund des Weines. Wie gefällt es Ihnen hier?
3: Ja, ein toller Ortsteil von Weißenfels. Ich bin gerne hier. Und wenn man die Seele mal baumeln lassen will, ist das hier ein schöner Anlaufpunkt.
2: Ja, das denke ich auch. Hier oben bei der Familie Habelmann, da kann man doch die Batterie mal aufladen. Und ich denke, für Sie als Politiker auch wichtig, aus dem Getriebe der Politik in Magdeburg oder hier im Stadtrat Weißenfels einfach mal ein bisschen Ruhe zu finden. Gläschen Wein. Sie sind ja auch bei der Weinbruderschaft mit dabei.
3: Genau.
2: Ich denke, da haben wir heute einen guten Platz für unser Gespräch ausgesucht. Und in diesem Sinne, Herr Kludau, ich würde sagen, wir begeben uns an den Tisch und dann heißt es auf ein Wort.
3: Machen wir gern.
2: Danke. Ja, und jetzt sind wir angekommen im Innenhof der Weinstube Doris im Weindorf Burgwerben. Mein Gesprächspartner Maximilian Kludau sitzt jetzt mit am Tisch und somit können wir starten, meine sehr geehrten Damen und Herren, in eine neue Folge unseres lokalen Talks auf ein Wort. Und Sie wissen das ja aus den vergangenen Tagen. Uns steht eine Landtagswahl ins Haus in Sachsen-Anhalt und deswegen haben wir es uns zur Aufgabe gemacht, doch den einen oder anderen Kandidaten für den Sitz und den Platz in Magdeburg an unseren Talktisch zu bitten. Und deswegen sitzt also heute Maximilian Kludau bei mir. Er tritt an für die FDP. Er ist schon Mitglied im Landtag von Magdeburg. Und jetzt geht es darum, den Platz zu verteidigen und natürlich wieder in den Landtag zu kommen. Herr Kludau, mit 27 Jahren gehören Sie zu den jüngsten Bewerbern um einen Platz im Landtag von Sachsen-Anhalt. Geben Sie unseren Zuschauerinnen und Zuschauern doch bitte einen kurzen Einblick in Ihre Vita.
3: Ja, Scheidt, also nochmal vielen Dank für das Gespräch, für die Einladung heute. Ich bin seit 2023 Mitglied, ich bin nachgerückt in der Legislaturperiode, bin aktuell der jüngste Landtagsabgeordnete im 8. Landtag. Mitglied der Jungliberalen bin ich seit 2012, also seit ich 14 bin, mit 16 der Mitglied der Freien Demokraten geworden, das war 2014. Bin dann seit 2017 bis 25 im Landesvorstand der Freien Demokraten gewesen in Sachsen-Anhalt. Habe mich vor allem dort um die Bereiche des Strukturwandels gekümmert, der hier unten die entscheidende Herausforderung ist. Mhm. Und um die Herausforderung der Energiepolitik. Ja, seit 2017 bin ich im Kreisvorstand, war erst 4 Jahre stellvertretender Kreisvorsitzender. Und seit 21 bin ich Kreisvorsitzender. Von Haus aus bin ich Jurist.
2: Sehr gut. Sie können also auf politische Erfahrung zurückblicken. Das wird ja von den Bürgerinnen und Bürgern doch immer auch mal angemahnt, dass teilweise in den Parlamenten Leute sitzen, die überhaupt keine Ahnung haben von dem, was sie da tun. Aber das können wir bei Ihnen also streichen. Da ist auf jeden Fall eine ordentliche Reputation da. Sie haben es selbst schon beantwortet. Seit 2023 gehören Sie dem Landtag von Sachsen-Anhalt an. Wenn Sie jetzt so zurückblicken auf diese doch erst wenigen Jahre im Landtag, haben Sie genügend für den Burgenlandkreis erreichen können dort?
3: Na, ich habe mich vor allem, also 3 Jahre, es ist natürlich eine sehr schnelle Zeit in der Politik. Man muss sich ja vorstellen, Politik ist ja sehr, sehr kleinteilig. Man muss eine Fraktion hinter sich bringen, man muss dann die Koalition hinter sich bringen, in meinem Fall auch. Als Teil der Deutschlandkoalition sind die Freien Demokraten ja mit drin in der Regierung. Man hat dann auch noch sozusagen den Ausschuss, den man dahinter bringen muss, 2 Lesungsprinzip. Also es nimmt schon alles Zeit in Anspruch. Mhm. Ich habe aber tatsächlich 2 Dinge mir auf die Fahne geschrieben und die auch erreicht. Einmal habe ich mich ganz aktiv dafür eingesetzt, dass am Flughafen Halle-Oppin beide Rettungshubschrauber erhalten bleiben. Das klingt jetzt erstmal weit weg, naja, in Halle. Man muss aber wissen, die deutsche Luftrettung hat diese 2 Hubschrauber für den gesamten Süden des Landes Sachsen-Anhalt in Anspruch genommen. Und während meiner Sommertour 2024 erzählte mir der Geschäftsführer, Herr Macchiola, des Flugplatzes, dass einer der Hubschrauber nach Stendal umziehen soll. Und das hätte für die Luftrettung im südlichen Sachsen-Anhalt einen wirklichen Einschnitt bedeutet. Und dann habe ich in der Fragestunde eine kleine Anfrage an die Innenministerin gestellt. Bis zum Schluss, vor ungefähr einem halben Jahr, das Ergebnis kam, beide Hubschrauber bleiben erhalten am Standort Halle-Oppin. Und das ist erstmal mir ein wichtiger Punkt gewesen. Der zweite wichtige Punkt, und da kommt mein viel zu früh verstorbener Kollege Rüdiger Erben ins Spiel, kam auf Betreiben unseres Landrates. Wir bekamen eine Einladung gemeinsam mit Daniel Sturm, wir drei Abgeordnete. Und es ging um diesen furchtbaren Unfall nach dem Kirschfest vor einigen Jahren, wo die Jugendlichen gestorben sind in Schönburg. Und es ging darum, in der Kurve eine Leitplanke zu errichten. Das klingt jetzt erstmal so, naja, eine Leitplanke. Mhm. Man musste mit der Ministerin Diskussion führen, die ja meiner Partei angehört, gebe ich auch ehrlich zu. Das war auch in der Fraktion nicht einfach und wir haben es aber zum Schluss durchbekommen, dass es eine Petition gab. Ich bin ja Mitglied des Petitionsausschusses unter anderem und habe gesagt, lasst uns das machen als wichtigen Schritt, damit das Thema im Landtag wird. Und die Petition konnten wir jetzt erfolgreich abschließen. Ich kann so viel berichten, es gibt die Überlegung, die Straße zu einer Kreisstraße zu machen. Und das ist mit erfolgreicher Aussicht aktuell im Gange. Und ich glaube, das kann man durchaus schon mal als Erfolg verkaufen, dahingehend, dass den Leuten signalisiert wird, uns ist die Straßensicherheit wichtig.
2: Wir brauchen ja immer greifbare Ergebnisse. Den Bürgerinnen und Bürgern ist natürlich das ganze Thema, wenn es nur solche, ich sage immer mal, Wolkenkuckucksheime sind, nur immer sehr schwierig zu vermitteln. Wir bleiben bei der Lokalpolitik, Herr Gludau. Der Landtag ist ein Thema, der steht jetzt zur Neubesetzung an, aber aktuell sind Sie auch Mitglied des Weißenfelser Stadtrats. Jetzt natürlich die Frage, da sind Sie noch, haben Sie Sitz und Stimme, das läuft auch noch eine Zeit. Worauf begründet sich denn Ihre Motivation, sich um jetzt noch zu einem Platz im Landtag wieder zu bewerben?
3: Naja, ich habe mich ja im letzten November öffentlich geäußert, dass ich vorhabe, mich weiter hinten auf der Liste platzieren zu lassen. Ich bin auf Listenplatz 15, da bin ich auch erstmalig angetreten. Mhm. Ich habe es nicht vorher versucht, weil ich gesagt habe, ich möchte nicht der klassische Berufspolitiker werden, sondern ich möchte Erfahrungen in der Wirtschaft sammeln. Da gibt es erste Gespräche, ist noch nichts spruchreif, aber es sieht gut aus, dass auch Juristen in der Wirtschaft gebraucht werden. Will aber weiterhin Politik machen. Das ist meine Leidenschaft und ich finde auch, dass Politik ein unwahrscheinlich spannender Beruf und zumindest ein Amt auf Zeit ist. Deshalb bin ich ja weiterhin Kreisvorsitzender, ich bin im Stadtrat, ich bin weiter Mitglied des Landesvorstandes. Das möchte ich auch alles bleiben, will nur erstmal die hauptberufliche Politik ein Stück weit zurückstellen. Aber habe mir natürlich gesagt, wir wissen alle, wie es um die FDP aktuell steht. Wir kennen alle die Zahlen. Und es werden in den 41 Wahlkreisen Leute gebraucht, die auch schon vor Ort bekannt sind, die auch schon Namen haben. Und deshalb habe ich gesagt, ich schlage mich jetzt ja nicht in die Büsche, das wäre unanständig, würde mir auch nicht liegen als Person, sondern ich trete den Weißenfels erneut an, werfe meinen Hut in den Ring und denke, dass ich ein gutes Ergebnis für die FDP holen kann hier vor Ort.
2: Ja, das war ein Ausschnitt aus unserer neuesten Folge des Lokaltalks Auf ein Wort. Heute bei mir am Tisch Maximilian Gludau, der jüngste Landtagsmitglied in Sachsen-Anhalt. Wir haben uns unterhalten natürlich über die anstehende Landtagswahl. Wenn Sie das gesamte Gespräch gerne sehen möchten, dann bleiben Sie einfach dran, nämlich nach dem Regionalmagazin haben Sie

0: dazu die Gelegenheit. Dann gibt es die 30 Minuten auf ein Wort, ungekürzt und ungeschnitten. Viel Spaß dabei.
1: Auch diesmal haben wir wieder die aktuellen Sportansetzungen für Sie zusammengestellt. Hier die Übersicht in unserem Sportblick.
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3: In der Oberliga Süd geht es am Sonntag für die Kicker vom SSC Weißenfels nach Meuselwitz. Hier rollt der Ball ab 14 Uhr. In der Verbandsliga trifft am Freitag Blau-Weiß-Zorbau auf heimischen Rasen auf die Mannschaft von Blau-Weiß-Döhlau. Spielbeginn ist um 19 Uhr. In der Landesliga geht es für den SC Naumburg am Freitag zur SG Blau-Weiß-Brachstedt. Anpfiff ist hier um 19.30 Uhr. Die zweite Mannschaft vom SSC Weißenfels trifft am Samstag zu Hause auf das Team von Turbine Halle. Spielbeginn ist um 14 Uhr. Und der erste FC Zeitz erwartet ebenfalls am Samstag die Kicker vom SV Blau-Weiß-Farmstedt. Hier rollt der Ball ab 15 Uhr. In der Landesklasse 6 empfängt RSK Freiburg die Mannschaft vom SV Braunschweig. Anpfiff ist hier um 18 Uhr. Die zweite Mannschaft vom 1. FC Zeitz trifft am Samstag zu Hause auf die Kicker vom SV Großgrimma. Los geht's hier bereits um 12.30 Uhr. Weiterhin kommt es zu folgenden Begegnungen: SV Wacker Wengelsdorf gegen BSC Laucha, SV Eintracht Blütchendorf gegen SV Kelbra. Die Spiele beginnen jeweils um 15 Uhr. Für Rot-Weiß-Weißenfels geht's zum TSV Großgorbeta. Anpfiff ist hier um 16.30 Uhr. Kommen wir noch zum Handball. In der Regionalliga geht's für die Männer vom HC Burgenland am Samstag zum SV Oebisfelde. Spielbeginn ist hier um 19 Uhr.
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1: Und damit endet unsere Sendung schon wieder. Am Wochenende findet das diesjährige Stadt- und Saalefest in Weißenfels statt. Wenn Sie also noch nichts vorhaben, in der gesamten Innenstadt wird ein buntes Programm aufgeführt. Dabei sein lohnt sich. Ich wünsche Ihnen ein schönes Wochenende und bis bald.
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0: Hallo und herzlich willkommen zu einer neuen Ausgabe unseres Verbrauchermagazins Energie und Umwelt im Programm von BLK TV. Kommen wir gleich zu unserem ersten Thema in der heutigen Sendung. Von Hochwasser und Starkregen sind auch die Städte und Gemeinden im Burgenlandkreis leider immer öfter betroffen. In Stößen wurde jetzt die neueste Anschaffung einer sogenannten mobilen Wassersperre vorgestellt.
1: Mit Unterstützung durch das Umweltministerium hat die Verbandsgemeinde Wetautal ein mobiles Hochwasserschutzsystem inklusive mobiler Netzersatzanlage beschafft. Dafür flossen rund 211.200 Euro aus dem Programm Sachsen-Anhalt Klima 3. Umweltstaatssekretär Dr. Steffen Eichner hat das neue System in dieser Woche gemeinsam mit Bürgermeisterin Kerstin Beckmann in Augenschein genommen.
2: Herr Eichner, das Umweltministerium Sachsen-Anhalt gibt viel Geld für den Hochwasserschutz aus. Jetzt stehen wir hier und stößen. Sie haben gerade mal geschaut, wo das Geld hingeht. Hinter uns ist so eine mobile Hochwasserschutzanlage, die aufgebaut werden kann im Fall. Wie viel Geld gibt denn das Land für den Hochwasserschutz aus?
3: Also seit 2002, über jetzt viele Jahrzehnte und viele Landesregierungen weg, haben wir ungefähr 1,6 Milliarden für den Hochwasserschutz ausgegeben als Land. Das ist zum Großteil in die Deiche geflossen.

0: um praktisch die großen Gewässer entsprechend einzudeichen und den Schutz der Bevölkerung zu gewähren. Hier ist jetzt ein spezielles Programm, das heißt Klima 3, das schließt eine Lücke, die wir bisher eben noch nicht gefüllt hatten. Die Gemeinden sind ja dafür zuständig, dass sie die Hochwasser abwehren, und oftmals fehlt dann die entsprechende Technik, um dieses tun zu können. Das haben wir mit diesem Programm Klima 3, was ein EU-Förderprogramm ist. Mit 90% der Förderung haben wir diese Lücke geschlossen, und viele Gemeinden haben das jetzt in Anspruch genommen. In diesem Topf sind 35 Millionen Euro drin. Die Gemeinde Stößen hat jetzt 211.000 Euro davon bekommen für ein Paket, was aus meiner Sicht wirklich sehr klug zusammengestellt worden ist.
1: Ich habe aber im Gespräch jetzt schon gehört, dass das Geld reicht noch nicht. Die Gemeinden haben noch mehr Bedarf.
0: Ja, die Gemeinden haben natürlich Bedarf, weil das auch ein sehr attraktives Förderprogramm ist. 90%ige Förderung für Wasserwehren oder für mobile Hochwasserschutzanlagen gibt es ansonsten nicht allzu oft. Die Mitarbeiter meines Hauses sind auf jeden Fall sehr interessiert daran, dieses Programm auch in der nächsten Förderperiode in der einen oder anderen Weise fortzuführen. Und dann können wir hoffentlich auch die Wünsche der anderen Gemeinden noch bedienen.
2: Inklusive des 10%igen Eigenanteils investierte die Kommune rund 234.650 Euro, um Wohnhäuser in den Mitgliedsgemeinden Mertendorf, Wetau und Schönburg vor Hochwasser zu schützen, sowie im Notfall Pumpen und betroffene Haushalte mit Strom zu versorgen.
1: Hinter Ihnen steht eine mobile Hochwasserschutzanlage. Erklären Sie doch mal ganz kurz für die Leute, die es noch nicht gesehen haben. Ich habe ein entsprechendes Video schon mal bei YouTube gesehen, wie sowas funktioniert. Was machen denn diese kleinen Plastewinkel?
3: Ja, die kleinen Plastewinkel sind dafür da, im Prinzip bei Hochwasser in der Saale, im Bereich Schönburg oder auch dann im Bereich der Wetau, in der Ortslagen Wetau und Mattendorf, das Hochwasser oder Sturzregen zurückzuhalten und wieder zurückzuführen in die Bäche und in die Flüsse. Wir haben dort die Möglichkeit, in einer ganz kurzen Zeit dieses System, was hier steht, sozusagen 200 Meter circa in einer halben Stunde aufzubauen und dementsprechend dann zu agieren, um das Hochwasser zurückzuhalten, um dass die Bereiche in Schönburg, Mertendorf, Wetau geschützt bleiben.
1: Ist das jetzt die einzige Möglichkeit von Hochwasserschutz, abgesehen mal von den allgemein bekannten Sandsäcken?
3: Es gibt viel, viel mehr Varianten. Wir haben uns auch für diese Variante entschieden und diese wurde dann ausgeschrieben. Und wir haben eben Glück gehabt durch die Fördermittelzusage, dass wir dann auch eine Firma hatten, die den Zuschlag bekommen hat und konnte uns dann das Hochwasserschutzsystem eben dementsprechend liefern.
1: Viele werden sich jetzt fragen, warum gerade steht das in Stößen? Wenn ich mich mal hier umschaue, sehe ich ja hier keinen Fluss.
3: Ja, das stimmt, aber wir haben sozusagen hier den zentralen Standort der Feuerwehr der Verbandsgemeinde Wetautal, Feuerwehr Wetautal, wie mit ihren 19 Ortschafts- oder beziehungsweise mit ihren neuen Standorten, die wir da noch haben, sozusagen an der Spitze hier das Lager bildet, und hier wird sozusagen das Material untergebracht, wird hier verwaltet, eingelagert, beziehungsweise dann für die Feuerwehren herausgeholt und zu den gewissen Standorten gefahren, wo es benötigt wird. Dass wir damit vermeiden, das auf zig Standorte zu verteilen, weil es dann erst zusammengesucht werden muss, das Material, steht es dann halt hier zentral. Wir haben hier einen Logistiker drinnen stehen, der dann bestückt wird. Wir haben noch einen zweiten Logistiker in der Verbandsgemeinde in Osterfeld. Der wird dann dazu gerufen und dann werden hier mit dem Gabelstapler die Paletten oder Behälter, wo das drin gelagert wird, auf den LKW geladen und wird dann in die Bereiche gefahren, wo es dann benötigt wird.
1: Sie haben es gerade schon, oder wir haben es gerade im Gespräch schon gehört. Die Feuerwehr in der Verbandsgemeinde ist ja relativ groß.
3: Ja, genau. Wir haben 19 Standorte und haben davon 15 selbstständige und 4 unselbstständige Standorte.
1: Wie viele Mitglieder haben Sie dann bei 19 Standorten?
3: Also wir haben 335 aktive Mitglieder. Dann haben wir gesamt liegen wir bei knapp 850. Da zählen aber noch unsere Kinderfeuerwehren, Jugendfeuerwehren, Alters- und Ehrenabteilung und die Einsatzabteilung natürlich mit dazu.
1: Nochmal zurück zum Hochwasserschutz. Ist damit jetzt schon mal alles erledigt oder hat die Feuerwehr noch Wünsche?
3: Wünsche hat die Feuerwehr ja immer, aber es muss irgendwo realisierbar sein und bezahlbar sein, ja. Und wir sind in den nächsten Jahren noch dabei, gewisse Technik weiter zu beschaffen. Unsere Bürgermeisterin hat es ja vorhin schon mal erklärt. Wir

0: sind noch in der Beschaffung für die Wasserwehr. Wir haben eine Wasserwehr aufgestellt im Bereich Schönburg, die aber durch Kameraden oder durch Mitglieder aus dem Wedautal besetzt werden. Dort haben wir einen Antrag gestellt auf ein Rettungsboot, um dass die Wasserwehr dort tätig werden kann im Bereich der Saale. Wir haben den Abschnitt von 5 Kilometern, den wir dort betreuen müssen. Und das ist jetzt noch, was dann dazu kommen sollte, wenn wir die Förderung noch bekommen für das Boot, wäre das auf alle Fälle eine wahnsinnige große Unterstützung und auch eine Bereicherung für die Verbandsgemeinde.
1: Wenn ich jetzt mal an alte Archivaufnahmen denke, vom letzten Hochwasser in Schönburg, ist dort überhaupt ein Schutz möglich? Weil da ist ja sehr viel freie Fläche und das war ja sehr weit überflutet.
0: Ja, genau. Aber im Bereich Schönburg ist es so, wir haben dort eine Art Pferdeschwemme, die unten an der Saale ist, was der tiefste Punkt ist. Und der wird dann durch das Hochwasserschutzsystem, was wir hier haben, im Prinzip geschützt. Wir haben zu dem Hochwasserschutzsystem natürlich noch gewisses Zubehör, also eine Hochwasserschutzpumpe, wie eine Schmutzpumpe, die dann dort Masse an Wasser wegbringt, wo wir dahinter, hinter der Hochwasserschutzbarriere, den Pegel niedrig halten wollen, dass die Gebäude und die Einwohner dort dementsprechend nicht so großen Schaden abbekommen, wie es sonst ohne Hochwasserschutzsystem wäre. Die Gemeinde Schönburg hat dort leider noch nie über die Jahre hinweg was beschaffen können, auch aus finanziellen Gründen. Jetzt haben wir die Möglichkeit, über Klima 3 da gegenzusteuern und zu helfen. Aber wie gesagt, wir setzen es halt nicht nur in Schönburg ein. Wir haben noch Bereiche in Mertendorf und in Wedau, was auch fortführend noch bis Kauerwitz geht, wo die Wedau im Prinzip in Thüringen ja entspringt und dann zu uns rüberkommt. Und wenn wir dann Sturzregen haben, ist es dann eben so, dass wir dort Abhilfe schaffen müssen. Und vom Sandsackverbau geht man jetzt eigentlich weg, weil der Aufwand zu groß ist. Wir haben hinterher wieder Sandsäcke zu entsorgen. Und das fällt dann natürlich mit diesem System nicht an. Man muss natürlich sehen, wo man das System dann gezielt einsetzen kann, um dementsprechend gegenzusteuern.
1: Bis zu welcher Wasserhöhe wird das so ein System funktionieren?
0: Also wir haben jetzt hier gerade eine Wasserhöhe von 50 cm. Wir haben aber noch, sind noch in der Beschaffung weitere Elemente, die dann eine Wasserhöhe von 90 cm abfangen, wo die Segmente oder die Elemente dann einen Meter hoch sind.
2: Aufgrund der hohen Nachfrage wurde das Gesamtvolumen des Förderprogramms, das aus EU-Mitteln finanziert wird, jüngst von 35 auf nunmehr 42 Millionen Euro aufgestockt. Davon entfallen 28,5 Millionen Euro auf Maßnahmen zum Hochwasser- und Starkregenrisikomanagement.
3: In Sachsen-Anhalt wird mit Windkraft und Solaranlagen viel Strom produziert. Das belastet das Stromnetz und oft müssen Anlagen abgeschaltet werden, da der produzierte Strom nicht in der Menge gebraucht wird. Da soll nun der Bau des größten Batteriespeichers Deutschland bei Kloster Mansfeld im Vorharz Abhilfe schaffen. Wir waren beim Spatenstich für die Anlage mit Kamera und Mikrofon dabei.
4: Auf dieser ca. 15 Hektar großen Fläche, nahe des Umspannwerkes Kloster Mansfeld und direkt an der Stromautobahn Südostlink, die von 2027 an Windstrom aus Sachsen-Anhalt in den Süden Deutschlands transportieren wird, soll ein Energiewendeprojekt der Superlative entstehen. Ein Batteriespeicherpark mit einer geplanten Leistung von 1 Gigawatt und einer Kapazität von 5,7 Gigawattstunden. Der größte seiner Art in Deutschland und vielleicht auch in Europa. Nach etwa 2 Jahren Vorbereitung wurde nun zum ersten Spatenstich und damit verbundenen Baustart eingeladen. Neben den Vertretern der Investoren, der Firma BWESS mit Hauptsitz in Zürich und der Celus Energy Development GmbH aus Berlin, die das Projekt angebahnt hat, waren zahlreiche Gäste aus Politik, Wirtschaft und Verwaltung geladen und auch gekommen. So zum Beispiel auch Vertreter des Gemeinderates Kloster Mansfeld, der Verwaltungsgemeinschaft Mansfelder Grund-Helprath, zu der der Ort mit seinen 2000 Einwohnern gehört, und von dem im März diesen Jahres neu gegründeten Verein Wir sind Kloster Mansfeld. Die Begrüßung übernahm Bastian Scheele, Direktor bei der BWESS.
5: Und hier draußen, vor uns, vor dem Zelt, wird er entstehen. Der größte Batteriespeicher in Deutschland und einer der größten Batteriespeicher in Europa. Mit einer Netzanschlussleistung von 1 Gigawatt und einer Kapazität von bis zu 5,7 Gigawattstunden wird er, einfach gesprochen, Strom, der überschüssig ist aus erneuerbaren Energien, wird diesen aufnehmen, wird diesen zwischenspeichern und wieder abgeben ans Netz, wenn er dann benötigt wird. Er wird darüber hinaus

0: aus weitere Systemdienstleistungen erbringen können für das Netz und damit dafür sorgen, dass erneuerbare Energien besser ins Stromsystem integriert werden, dass das Stromsystem, das Netz robuster wird und der Strom für uns alle als Verbraucher bezahlbar bleibt. Und das ist für uns als Firma natürlich ein ganz besonderer Tag heute. Und es ist aber ein ebenso besonderer Tag für die Gemeinde und auch für den Landkreis und auch das Land Sachsen-Anhalt und nicht zuletzt auch für das Gelingen der Energiewende in Deutschland.
1: Herr Scheele übergab das Mikrofon direkt an den CEO, also den Vorsitzenden von BWESS, der Firma, die schon in der ganzen Welt investierte und nun auch in Deutschland baut. Vielleicht deshalb hatte der gebürtige Norweger seine kleine Rede in Deutsch notiert.
2: Dies ist das erste Mal, dass wir eine Grundsteinlegung feiern. Warum ist das so? Natürlich liegt es zum Teil an der Größe dieses Projekts. Es ist das größte Projekt in unserem Portfolio und sehr wahrscheinlich eines der größten Batterieprojekte in Deutschland und sogar in Europa. Vor allem aber sehen wir dieses Projekt als den Beginn eines langfristigen und ernsthaften Engagements von BWESS in Deutschland. Ich freue mich, sagen zu können, dass wir in den nächsten Jahren mehr als 1 Milliarde Euro in Batteriespeicher in Deutschland investieren wollen. Beginnen hier, heute, in Klostermannsfeld.
1: Ehrengast der Veranstaltung war Sachsen-Anhalts Energieminister Professor Dr. Armin Willingmann. Auch er verlieh seiner Freude über das Projekt der superlative Ausdruck. Und er nutzte die Gelegenheit, dem norwegischen CEO und seinem Land zum gewonnenen 16. Finale bei der gerade laufenden Fußball-WM zu gratulieren, während Deutschland bereits ausgeschieden ist. Nun müssen die Norweger gewinnen, sagte er, und erntete dafür viel Zustimmung. Nach Vertretern des Bundesverbandes Energiespeichersysteme und der 50 Hertz Transmission GmbH, die das systemrelevante Umspannwerk Kloster Mansfeld, das als wichtiges Stromdrehkreuz gilt, betreibt, ergriffen schließlich unter anderem noch Bürgermeister Frank Ochsner und Landrat André Schröder das Wort.
3: Während hier früher Rohstoffe aus der Erde gewonnen wurden, entsteht nun ein Speicher für Energie der Zukunft. Die Energiewende ist eine der großen Herausforderungen unserer Zeit. Sie gelingt nur, wenn erneuerbare Energien nicht nur erzeugt, sondern auch zuverlässig gespeichert und verfügbar gemacht werden können. Denn wann sie gebraucht werden. Genau dazu leistet dieser Batteriespeicher einen wichtigen Beitrag. Er steht für Versorgungssicherheit, Netzstabilität und moderne Infrastruktur. Und er zeigt, dass auch eine ländliche Gemeinde wie Kloster Mansfeld eine bedeutende Rolle in Deutschland bei der Gestaltung der Zukunft spielen kann. Für unsere Gemeinde ist dieses Projekt deshalb mehr als ein technisches Bauwerk. Es verbindet die Vergangenheit und die Zukunft. Es schlägt die Brücke vom Bergbau zur modernen Energiewirtschaft, vom Kupfererz unter Tage zur gespeicherten Energie für kommende Generationen. Und ja, meine Damen und Herren, die Gemeinde Kloster Mansfeld wird auch künftig eine nicht unerhebliche Summe an Gewerbesteuereinnahmen erhalten. Wir sind sehr zuversichtlich, dass wir damit ein Stück weit vorankommen werden, was die Entwicklung unserer Gemeinde betrifft. Umso wichtiger ist dieser Punkt auch für unsere kommunale Zukunft. Und ja, meine Damen und Herren, die Investoren haben Wort gehalten. Über freiwillige Akzeptanzmaßnahmen haben unsere Vereine, unsere Kita, unsere Schule, die Feuerwehr sowie ein Spielplatz bereits vor dem ersten Spatenstich finanzielle Unterstützung von insgesamt 50.000 Euro erhalten.
4: Wir haben weitere Anfragen, so viel darf ich ja verraten. Wir haben weitere ansiedlungswillige Unternehmen. Wir arbeiten gerade die Unterlagen ab, die aktualisiert eingekommen sind. Das ist gut so. Wir wollen auch als Landkreis aufholen. Und weil wir hier sehr oft über die WM gesprochen haben, der Landkreis ist etwa doppelt so groß wie Berlin. 273.000 Fußballfelder nebeneinander gelegt. Ja? 128.000 Einwohner nur. Da weiß man, wir haben die Ressource Raum, wir haben Platz und wir wollen mit diesem Platz auch gut umgehen. Im Einklang nachhaltig mit der Natur, aber auch für Investitionen. Und wenn wir um Investoren werben, dann beschreiben wir immer die Lagegunst mittendrin in Deutschland, sehr zentral gelegen, intakte kommunale Infrastrukturen, reiche Geschichte, reiche Traditionen, Internetanschluss, Autobahnen, all das, was man so typischerweise bewirbt. Was wir sehr oft nicht sagen, was wir aber heute einfach mal herausstellen müssen, wir haben einen dauerhaften Einspeiseüberschuss an Energie. Etwa die Hälfte der Energie, die wir hier produzieren, wird nur selbst verbraucht. Die andere Hälfte wird abgeleitet, irgendwohin. Und natürlich hier das Umspannwerk verteilt Energie. Das ist ein Matching Point. Hier sind Dinge, mit denen wir als Landkreis auch dauerhaft werben. Dieser Einspeiseüberschuss, nicht nur die Lagegunst, dass wir auch eine wichtige Rolle bei der Verteilung und Speicherung von Energie spielen können, ist ein strukturbestimmtes Merkmal dieser Tage, aufgewertet auch durch die heutige Investition.
1: Last but not least, in der langen Liste derer, die an diesem besonderen Tag etwas zu sagen hatten, war Kilian Leikam, Geschäftsführer der BWESS.
5: BWESS hat erstmals 2024 in dieses Projekt investiert und seit Anfang dieses Jahres sind wir vollständiger Eigentümer. Von Beginn an haben wir Kloster Mansfeld als langfristiges Engagement betrachtet, nicht als kurzfristige Transaktion. Wir freuen uns besonders, dass unser Partner Selos uns weiterhin bei dem Projekt auch mit lokalen Standortthemen unterstützen wird und sind natürlich dankbar für die Leistung, das Projekt bis hierhin gebracht zu haben. BWESS ist ein erfahrener, langfristiger Eigentümer und Betreiber von Großbatteriespeichern. Wir behalten während der gesamten Betriebsdauer unserer Anlagen die direkte Aufsicht und verfolgen einen aktiven Ansatz über den gesamten Lebenszyklus hinweg. Diese langfristige Perspektive trägt unsere Entscheidungen zu Technologie, Sicherheit, Standortmanagement und zur Zusammenarbeit mit Partnern wie 50 Hertz und natürlich den Nachbarn hier vor Ort.
1: Und während die Firma Kutter aus Helpra bereits mit dem Bau der Zuwegung begonnen hat, geht es mit dem nun vollzogenen symbolischen Spatenstich richtig los. Werden mehr als 1000 solche Container, übrigens auch in Grün, aufgestellt und vernetzt, um dann 2028 in Betrieb zu gehen. Die Laufzeit für solch einen Batteriegroßspeicher beträgt dabei mehrere Jahrzehnte.
6: Das war sie schon wieder, unsere neueste Ausgabe unseres Regionalmagazins Energie und Umwelt. Die neueste Ausgabe ist bereits in Vorbereitung und wird hier in Kürze zu sehen sein. Bis dahin, machen Sie es gut, bleiben Sie gesund und vor allen Dingen bei allem, was Sie tun, energiegeladen. Tschüss und auf Wiedersehen.

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1: Hallo liebe Zuschauer und herzlich willkommen zur aktuellen Sendung am Dienstag hier bei Ihrem WLK-TV. Das Sommerbad in Lützen kann in diesem Jahr auf ein 90-jähriges Bestehen zurückblicken. Und das sollte am Samstag mit einem abwechslungsreichen Programm gebührend gefeiert werden. Eigentlich. Nur das Wetter hat ja leider nicht mitgespielt. Wir waren vor Ort und haben mit Bürgermeister Mirko Kota über die Situation gesprochen. Eine Lösung findet sich ja immer. Seit nun fast einem Jahrhundert verbindet das Sommerbad Lützen unvergessliche Geschichten, Emotionen und Freundschaften die Einwohner der heutigen Verbandsgemeinde. Und das sollte nun am Samstag gebührend gefeiert werden. Eigentlich.
2: 90 Jahre Sommerbad Lützen. Was ist mit der Feier?
3: Ja, 8 Wochen Sonne, ausgerechnet heute Regen. Wir haben uns entschieden, den Spaß- und Spieletag, der heute Vormittag hätte stattfinden sollen, auf nächste Woche Freitag zu verlegen. Bei freiem Eintritt ist das Sommerbad ab 12 Uhr geöffnet. Ab 14 Uhr finden die ganzen Spiele statt mit Arschbombenwettbewerb, Schwimminselrennen, Volleyballturnier, sicheres Schwimmen. Also Kinder sollen einfach lernen, sich im Wasser wohlzufühlen, sicher zu baden. Ja, fürs Wetter kann keiner was.
2: Das ist richtig, aber ich sehe gerade hinter uns hier wird trotzdem fleißig geplanscht, auch wenn jetzt das Wetter nicht so passt. Es sind ja angenehme Temperaturen im Pool oder im Schwimmbad.
3: Die Kinder, die sind schlau, die wissen, im Wasser ist es wärmer als hier draußen. Ich denke mal, ich werde nachher auch nochmal eine Bahn schwimmen. Der Spaß soll im Vordergrund stehen und wenn die Kinder da sind, sollen die das ja gerne nutzen.
2: Aber jetzt kommen wir mal auf die 90 Jahre zurück. Es sind ja nun mal 90 Jahre Sommerbad Lützen. Wann hat das eigentlich alles begonnen? Gut, man kann es zurückrechnen. 2020 wurde neu saniert. Was ist für die Zukunft geplant? Gibt es schon neue Ideen?
3: Ja, fangen wir mal an. 90 Jahre. Also vor 90 Jahren, 1936, wurde das Sommerbad mit Hilfe der Einwohner hier in kürzester Zeit erbaut. Und ganz, ganz viele Generationen haben hier schwimmen gelernt, Spaß gehabt. Es gab vorher schon einen Sprungturm. Also es war ein Treff für junge

0: Jung und alt, sportlich, 90 Jahre, ja 90 Mal Sommer, 90 Mal Ferien. Das fand alles hier im Sommerbad statt. Also es war ein Treffpunkt, gerade für die Jugend, für die Älteren, die Kinder, für alle. Ja, vor 5 Jahren haben wir hier die Wiedereröffnung gefeiert. Das Bad wurde innerhalb von einem Jahr. Wir haben die Saison Ende 20 beendet und zu Beginn 21 das Bad eröffnet. Sie sehen ja selber, nagelneues Edelstahlbecken, getrennt für Schwimmer, Nichtschwimmer, mit Sprungturm, Rutscher, Kinderbecken. Also ich denke mal, das wird super angenommen. Ja, und hier im hinteren Bereich, die Liegewiese, da sind noch ein paar alte Bäume. Die sind genauso alt wie Sommerbad, leider ein bisschen erkrankt. Die wollen wir mit Ersatzpflanzungen halt fällen und neu gestalten, dass das Bad auch im hinteren Bereich super top ist. Da haben wir ja auch die Volleyballplätze und den Bereich fürs Fußballspielen. Hier findet auch heute Abend unsere Abendveranstaltung statt. Also es wird nicht der gesamte 90-jährige Feier abgesagt, sondern nur die Vormittagsveranstaltung, die Vormittagsspiele. Die Nachmittagsveranstaltungen finden statt. Da ist Trio B da und der DJ. Die heizen ein und da denke ich mal, da feiert auch die Lützner Bevölkerung die 90 Jahre Sommerbad.
1: Na, dann wünsche ich viel Spaß beim Feiern. Lassen Sie es ordentlich krachen heute Abend, auch wenn es leider der Rest ins Wasser gefallen ist. Alles Gute und wir sehen uns hoffentlich zum nächsten Mal.
0: Aufgehoben ist nicht aufgeschoben. Wir feiern die Kinder nächste Woche am Freitag. Da lade ich Sie auch ganz herzlich wieder zu uns ein.
2: Nichtsdestotrotz ließe sich der Bürgermeister nicht nehmen, ins Becken zu steigen und ein paar Runden zu schwimmen. Jetzt hoffen alle, dass am Freitag das Wetter mitspielt und bei strahlendem Sonnenschein der Spaß- und Spieletag stattfinden kann, damit alle den Tag so richtig genießen können. Am Donnerstag beginnt in Weißenfels das alljährliche Stadtfest. 4 Tage lang wird auf dem Markt und den Badanlagen gefeiert. Parallel dazu gibt es am Stadtbalkon das Saalefest. Viele freuen sich natürlich wieder auf den großen Festumzug am Sonntag. Wir wollen nun einen Blick auf das kommende Ereignis werfen.
3: Pünktlich zum Ausklang des Schwitzesommers bereitet sich Weißenfels auf sein alljährliches Stadtfest vor. Dann wird der Marktplatz zur Bühne, zum Biergarten sowie zum Dreh- und Angelpunkt des größten Festes in der Saalestadt. Aber auch andere Locations bieten dann Unterhaltung und Sehenswertes. Los geht es am Donnerstagabend mit dem beliebten Eröffnungskonzert auf dem Markt. Ab 19.30 Uhr spielt die Big Band der Kreismusikschule Burgenlandkreis auf und wird dabei vom Doppelquartett des Goethe-Gymnasiums unterstützt. Wer dann gerne den lauen Sommerabend unterhalb des Schlosses gemütlich ausklingen lassen möchte, dem bietet die Steinmeisterband ab 22 Uhr dazu beste Gelegenheit. Etwas ruhiger geht es dann am Freitag zu. Um 16 Uhr öffnet der historische Markt an den Badanlagen seine Pforte und sorgt mit Ritterkämpfen, Gauklern, Musik und Handwerk für einen Ausflug in die Vergangenheit. Auf dem Marktplatz erklingen ab 19 Uhr dann Sinti-Pop-Klänge, zum Beispiel mit der Band Camouflage. Am Stadtbalkon feiert man gleichzeitig das Saalefest und hier sorgen die DJs von Umpa Lumpa für Unterhaltung unter freiem Himmel. Dort klingt dann gegen 23.30 Uhr der Abend mit dem spektakulären Saaleleuchten aus. Am Stadtfest Samstag setzt sich bereits um 9.30 Uhr die 31. Oldtimer-Rallye in Bewegung. Organisatoren Jörg Fürst und Sebastian Röntgen schwingen am Parkplatz Töpferdamm die Stadtflagge für rund 200 Teilnehmer. Auf dem Markt und am Stadtbalkon startet um die Mittagszeit ein buntes Programm für die ganze Familie. Gleichzeitig geht es ab 10 Uhr auch wieder auf dem historischen Markt los. Wer gerne einmal einen entschleunigten Blick auf die Weißenfelser Altstadt werfen möchte, Der kann ab 10 Uhr mit der bekannten Mollybahn eine kleine Rundfahrt unternehmen. Der provisorische Bahnhof der IG Weißenfelser Eisenbahnfreunde befindet sich vor dem ehemaligen Müller-Kaufhaus. Den Höhepunkt der Feierlichkeiten bildet am Sonntagmorgen ab 10 Uhr der große Festumzug von der Neustadt bis zum Marktplatz. Wer danach noch Lust auf Unterhaltung hat, bleibt einfach im Biergarten auf dem Markt sitzen. Hier warten dann bekannte Künstler wie Annemarie Eilfeld, Roman Roselli oder die Firebirds auf ihre Fans. Ebenfalls wird am Stadtbalkon und an den Badanlagen weiter gefeiert. Um 16 Uhr findet auf der Saale das traditionelle Entenrennen statt. Der Erlös kommt wieder einem wohltätigen Zweck zugute. Nach dem Festumzug dreht hier auch die Mollybahn noch ihre Runden durch die Altstadt. Schluss mit dem viertägigen Feiermarathon in der Saalestadt ist dann um 22 Uhr, wenn am Marktplatz das große Höhenfeuerwerk gezündet wird. Tageskarten und Konzertkarten gibt es zu ermäßigten Vorverkaufspreisen in der Weißenfelser Stadtinformation am Marktplatz. Ein Zweitagesticket zum Beispiel kostet dann statt 15 Euro nur 13 Euro und ist für alle Veranstaltungen gültig. 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
2: In 2 Wochen werden die Menschen in Sachsen-Anhalt an die Wahlurne gehen und einen neuen Landtag wählen. Um einen Platz in Magdeburg kämpft auch der SPD-Kandidat Jens Mendel. Mein Kollege Thomas Scheidt hat sich mit ihm im Rahmen unserer Sendereihe Auf ein Wort unterhalten. Einen Ausschnitt aus diesem Interview haben wir jetzt für Sie. Das komplette ca. 30-minütige Gespräch können Sie um 20 Uhr nach BLK Regional sehen.
7: Die letzten Tage haben Sie ja in unseren Sendungen schon den einen oder anderen Lokalpolitiker bei mir am Tisch gesehen. Ganz klar, am 6. September wählt das Land Sachsen-Anhalt einen neuen Landtag. Das heißt, Sie, liebe Zuschauerinnen und Zuschauer, Sie sind dann gefragt, das Kreuzchen an der richtigen Stelle zu machen. Und deswegen habe ich mir vorgenommen, doch den einen oder anderen Politiker, sofern er das möchte, mit mir hier an den Tisch zu bitten. Und wir machen weiter mit dem Kandidaten der SPD für Weißenfels und den Burgenlandkreis. Ich freue mich ganz besonders, bei mir am Tisch heute Jens Mende aus Lützen bei mir begrüßen zu dürfen. Herzlich willkommen, Herr Mende.
8: Hallo,
7: zum Auf ein Wort. Und wir werden sicherlich nicht nur Worte brauchen, sondern ich denke, ganze Sätze. Wenn man so durch die Stadt fährt, da sieht man ja die vielen Wahlplakate. Und von dem einen oder anderen blinzelt uns dann auch Jens Mende entgegen. Allerdings immer gut gemischt mit dem Chef ihrer Partei, Armin Willingmann. Die Zuschauerinnen und Zuschauer, die Sie jetzt noch nicht kennen, vielleicht mal ein kurzer Blick, ein kompakter Blick in Ihre Vita.
8: Auch von meiner Seite recht herzlichen Dank, dass ich heute hier sein kann. Für die, die mich noch nicht kennen, Jens Mende, 39 Jahre jung, verheiratet, Vater einer wunderbaren Tochter und Kind der Region. Typisches Dorfkind, hier aufgewachsen im wunderbaren Muschwitz, auch hier die ersten Jahre zur Schule gegangen, habe mein Abitur in Melzen gemacht, dann wie damals noch üblich Grundwehrdienst habe ich geleistet und dann habe ich in Leuna hier direkt um die Ecke meine Ausbildung zum Industriemechaniker absolviert. Die habe ich dann 2011 abgeschlossen und nahtlos ein duales Studium in Leipzig durchgeführt für das Thema Gebäudeinstandhaltung. Und natürlich sinnergebend nach dem Studium habe ich dann erfolgreich meine Fußstapfen in die Wirtschaft fassen können und bin seitdem eigentlich seit 2014 nahtlos bei Schüco hier im wunderbaren Weißenfels angesiedelt und da auch die ganze Zeit im Qualitätsmanagement.
7: Sie sind seit 2014 bereits Mitglied im Lützner Stadtrat, seit 2019 dann Ortsbürgermeister von Muschwitz und seit 2024 Mitglied des Kreistages im Burgenlandkreis. Jetzt stellt sich natürlich die Frage, Herr Mende, Sie haben dann schon lokalpolitische Erfahrung. Was möchten Sie denn bei Ihrer Wahl, sofern Sie es schaffen, in den Landtag zu kommen, speziell für Ihre Region erreichen?
8: Dass die Probleme, die wir vor Ort innerhalb meiner Funktion, die mir schon angetragen werden, dass wir die auch lösen können. Dass wir es auch schaffen, diese Differenz, die es anscheinend gibt zwischen Politik und der Bevölkerung, dass wir es abbauen und dass wir das, was wir auch Gutes für die Region schaffen hier, sei es für Wirtschaft, sei es für Infrastruktur oder für Bildung, dass wir das den Leuten auch nahe bringen, dass wir es auch tatsächlich umsetzen und uns an der Leistung auch messen lassen.
7: Als ich 93 hierher kam, haben wir von einer Arbeitslosenquote von über 20% gesprochen. Wir haben heute 7%, damit unter Landesschnitt. Ich denke, es wird auch vielfach schlecht geredet, es sei nichts passiert, es sind viele Leute, wie man so schön dann in der Zeitung lesen kann, abgekoppelt worden. Sehe ich eher nicht so, wie ist da Ihre Meinung dazu? Sie sind ja auch hier verwurzelt und seit Anfang an leben Sie hier, sind auch nicht weggegangen.
8: Definitiv habe ich die ganze Zeit, was die Delle in den 90ern betraf, aber auch den Aufwärtstrend in den letzten anderthalb Jahrzehnten miterlebt. Und deswegen sage ich auch, wir haben eine starke Region hier, wir haben eine super infrastrukturelle Lage. Wir haben größere Städte, aber auch große Industriegebiete wie auch in Leuna hier vor der Haustür. Und das ist einfach der Fund. Und da bin ich bei Ihnen. Es wird einiges schlecht geredet, dass Hausaufgaben zu tun sind, unstrittig. Aber die Ausgangssituation ist auf jeden Fall gut und damit können wir auch noch anknüpfen für die Zukunft.
7: Wie sehen Sie das? Strukturwandel positiv, richtiger Weg? Oder sagen Sie, wenn ich in den Landtag komme, da müssten wir an der oder jener Stellschraube noch mal arbeiten?
8: Strukturwandel für mich als Revierkind natürlich ein Fakt. Da geht es nicht um richtig oder falsch, es ist ein Fakt, der ist da, der ist auch per Gesetz beschlossen. Und es geht darum, wie wir jetzt aktiv das zu einer positiven Entwicklung führen können. Und die Steps, die wir die letzten Jahre gemacht haben, dass wir eben nicht diesen Strukturbruch, wie er in den 90ern waren, passiert, sondern dass wir das jetzt qualifiziert begegnen, dass parallel, bevor der Job in den nächsten 8 bis 10 Jahren wegfällt, dass wir da schon adäquate Ersatzjobs auch in dem technischen Industriebereich schaffen. Das ist die Hauptaufgabe. Neben den reinen technischen und wirtschaftlichen Strukturwandel ist natürlich auch der kulturhistorische Umgang mit dem ganzen Thema Kohle. Und das ist natürlich ein erwähnens- und auch erhaltenswerter, Fakt für uns in der Region. Da gehört der Bergbau nun mal dazu. Wir haben es nicht umsonst in unserem schönen Burgenlandkreis-Wappen auch drin. Und da wird sich die Thematik stellen, wie können wir dieses Thema, ähnlich wie die Arche oder andere, lokalhistorische Dinge mit einbinden, um dort auch für die Nachwelt das zu bewahren, was der Jobmotor die letzten 150 Jahre für unsere Region mit war.
7: Wir sind ja gerade in einer Situation, dass mehr ausgestellt wird, als eingestellt wird. Wir haben über das große neue Industriegebiet geredet, was jetzt angeschoben wurde, gab es auch ein paar Holperstückchen. Meinen Sie denn aus Ihrer Sicht, und wie gesagt, Sie kommen aus einem Industriebetrieb, ist das zukunftsbringend? Wird es uns gelingen, Unternehmen in der jetzigen Situation da zu einer Ansiedlung zu bringen?
8: Da bin ich definitiv überzeugt davon. Und was unser Fund ist, gerade bei den E-Kick, ist, wie das E-Kick gedacht ist. Es ist nicht, jeder kennt es noch von vor einem halben oder einem Jahr, diese Intel-Ansiedlung im Norden von Sachsen-Anhalt, sondern dass wir hier auch schon den Realismus walten lassen, sagen, wir brauchen nicht ein Global Player, wo auch die Region temporär partizipieren kann, aber natürlich in Krisen wir wieder dastehen, lange Nasen machen und vielleicht Arbeitslosenzahlen generieren, sondern dass wir hier auf einen gesunden Mix, sage ich mal, auch da weiterführend gesunden Mittelstand machen. Und das ist eigentlich die eigentliche Stärke vom Burgenlandkreis, dass wir neben den, sage ich mal, großen Firmen auch viel Mittelstandsfirmen haben. Und die machen uns resilient dadurch, was sie auch in verschiedensten Bereichen sind. Ich bin viel auch durch meine, sage ich mal, wirtschaftliche Erfahrung mit vielen Mittelständlern in Kontakt. Und was jetzt gerade in der Automotive-Branche los ist, wo es zu, sage ich mal, leichten Krisen oder auch schon zu Entlassungen führt, kann auch eine Chance sein für uns. Das heißt, da frei werdende Arbeitnehmer, die jetzt im Bereich Leipzig sind, zu uns auch mit zu locken. Hier, teilweise kommen sie von hier, sind jahrelang ausgependelt, dass wir sie wieder hier regional halten können. Und das ist einfach eine Thematik, da stehe ich voll mit dafür hinter, um es auch anzugehen, um das einfach auch gut umzusetzen. Dass es wirklich keine Luftnummer wird, sondern eine Erfolgsgeschichte die nächsten Jahre.
7: Das war ein Ausschnitt aus unserem Talk auf ein Wort heute mit Jens Mende. Das ist der Kandidat der SPD für die bevorstehende Wahl zum Landtag in Sachsen-Anhalt. Wenn Sie das komplette Gespräch von ca. 30 Minuten sich ansehen möchten, dann bleiben Sie einfach dran. Im Anschluss an unser Regionalmagazin können Sie dann das komplette Interview von mir mit Jens Mende sich anschauen.
2: Die diabetologische Schwerpunktpraxis in Hohenmölsen, Weißenfels und neuerdings auch in Teutern von Dr. Carsten Mielek ist sehr vielen Menschen ein Begriff. Beim diesjährigen Diabetikertag fiel dann mal der Begriff Dr. Mielek Medicum. Wir haben Carsten Mielek in der Hohenmölsener Praxis besucht und wollten wissen, was hat sich alles geändert? Carsten, wir sitzen heute hier in neuen Räumlichkeiten, aber dazu kommen wir später. Wir haben uns ja zum Diabetikertag in Hohenmölsen gesehen, im Bürgerhaus. Und da hast du so einiges uns schon verraten. Und jetzt wollen wir mal genauer mal nachbohren. Was hat sich jetzt verändert bei dir hier in dem ganzen System?
9: Ja, das ist sehr schön. Der Nachfrage, da hat sich der Name so langsam entwickelt. Da haben uns viele nachgefragt, Mielek Medicum, was ist denn das? Oder ist das ein MVZ oder so? Nein, wir haben eigentlich unsere Praxisstrukturen ein bisschen erweitert. Wir haben in Langendorf, auch in guter Zusammenarbeit mit dem Bürgermeister, versprochen, weil bei Herrn Schade die Praxis war, bei ihm zu Hause eine neue Praxis errichten zu lassen. Das gestaltet sich schwierig, weil ganz viele auch Voraussetzungen dafür da sein müssen. Und wir haben ein Objekt gefunden, da ist es noch ein bisschen schwierig mit der Einigung, Mietvertrag, das soll ja was fürs Leben sein. Ja, wir planen glücklicherweise, dass unsere Kinder später in die Praxis einsteigen. Meine Tochter wird das schon im nächsten Jahr im April machen. Und der Sohn, der studiert nun auch zufällig Medizin und ist auch schon im letzten Drittel, sodass wir da so ein bisschen weiterdenken und dort eine richtig schöne Praxis errichten wollen. Das braucht Zeit, muss ich auch der Bevölkerung sagen, weil das entscheidet man nur einmal und das soll ja dann da auch wirklich gut funktionieren. Dafür haben wir aber mit großer Freude in Weißenfels ausgebaut. Wir haben neue Schwestern einstellen können, weil wir ja mehr Leute brauchen und die haben aus unserer Sicht sehr eingeschlagen. Super Team dort, war am Anfang auch nicht leicht, weil die Patienten von Herrn Schade mit nach Weißenfels natürlich ins Krankenhaus kamen. Es war am Anfang alles voll und schwierig, aber ich denke, es hat sich gut eingestellt dort. Wir haben relativ moderne Technik. Da haben alle erstmal Angst, dass man eine Chipkarte in Apparat sozusagen stecken muss. Aber ich sage immer, noch die Geheimzahl dazu, dann können wir Geld abheben. Nein, das nicht. Aber
2: ja, ich weiß,
9: das ist so. Also wer wirklich nur ein Rezept braucht, kann das dort alles erledigen, wieder gehen. Und wer einen Kontakt braucht, kriegt den auch so. Also das ist sozusagen die Situation. Mhm. Und seit 1. Januar sind wir tatsächlich auch mit der verdienstvollen Frau Dr. Martin, die viele Jahre in Hohenmölsen gearbeitet hat, und die gesagt hat, Mensch, ich kann noch, ich mach noch. Die hat uns das versprochen, uns zu unterstützen. Und die ist hauptsächlich in Teuchern. Mhm. Ja, mein wirklich auch Sportskamerad, Herr Dr. Rösler, hat nun wirklich seinen verdienten Ruhestand sozusagen angetreten. Und da haben wir diese Praxis auch übernommen. Auch da hat die Gemeinde uns und der Bürgermeister unterstützt. wir haben jetzt einmal durchrenoviert erstmal und hoffen auf die Erfüllung dieser Versprechen der Fördergelder in 2 Jahren. Ja. Dann wird da richtig dieses wunderschöne Haus, das früher ein Landambulatorium war, sozusagen wird renoviert und hübsch gemacht. Und dann hoffen wir, dass wir da auch eine richtige

0: Pendants haben können. Und ja, man sieht, hier ist auch einiges passiert an unserem Stammhaus, das hier in Hohenmölsen, wo wir natürlich hauptsächlich eben die Diabetologie betreiben. Und da haben wir ganz, ganz viel Kraft und Schweiß reingesetzt und haben im Prinzip alles renoviert und im Prinzip ausgetauscht. Ich war auch ein bisschen überrascht, denn es sind fast 20 Jahre, wo wir hier drin sitzen. Die Zeit vergeht unwahrscheinlich.
1: Oh Gott, ja,
0: das so, oh ist Gott, oh Gott, genauso ist das ja. Nächstes Jahr ist das so. Ja. Und das ist verrückt, ja, sozusagen. Deshalb haben wir gesagt, machen wir alles nochmal neu, auch auf modernste Technik. Und da ist eben auch mit den Leitungen, sozusagen fängt es an und mit den Stühlen hört es auf.
1: Du hast jetzt gerade angesprochen, hier ist mehr Diabetologie. Was bietet ihr sonst noch oder habt ihr auch noch erweitert?
0: Ja, ja. Also das hatte ich ja gesagt, weil ich durfte ja früher in diesem Krankenhaus, tut mir heute noch weh, wenn ich da vorbeifahre, sage ich jetzt mal so, wie es jetzt ist. Ja.
1: Stimmt.
0: So, und da durften wir schon auch ein Studienzentrum implementieren damals. Als Chef haben wir da ein großes Studienzentrum gehabt, das habe ich hier rüber in Anführungsstrichen gerettet. Und deshalb ist auch gerade die oberste Etage hier sozusagen hochmodernisiert worden, weil wir relativ viele Studien umsetzen. Mhm. Denn in der medizinischen Wissenschaft, da passiert einiges. Ich kann nur so sagen, es gibt jetzt eine Studie, wir suchen auch überall Patienten. Da kriegt man alle halbe Jahre eine Spritze gegen Hypertonus, also Hochdruck.
1: Ja.
0: Das heißt also, wer jetzt mit Schwierigkeiten hat mit der Blutdruckeinstellung, so über 140, der Blutdruck immer ist und man hat schon sehr viele Tabletten, das ist sozusagen so ein bisschen die Zielgruppe, dann hoffen wir, dass mit dieser Spritze Medikamente eingespart werden können und dass man da vielleicht zweimal im Jahr hingeht und nicht jeden Tag eine Handvoll schüttet. Und ja, das ist sozusagen eine Entwicklung, die wir haben. Dann haben wir, das ist alles so im kardiometabolischen Formkreis, sagen wir. Dann haben wir zum Beispiel Studien für die neuen modernen Medikamente, die Fette senken im Blut.
1: Mhm.
0: Ja, da gibt es sozusagen jetzt neue Entwicklungen, die wirklich schaffen, dieses LDL, das liederliche Fett, wirklich in Zielbereiche zu senken. Ja, auch da ist das so, dass die Entwicklung vorangeschritten ist. Man ist da so weit, dass man sogar schon die Studien durchführt, wo man Endpunktstudien durchführt, also wo man die laufenden 3, 4, 5 Jahre, da wird geguckt, schützt das wirklich vor Herzinfarkt?
1: Ja.
0: Ist das wirklich so? Und da sind wir sehr optimistisch, also bei den Fetten sind wir natürlich dabei. Dann haben wir immer ganz klar unsere Diabetesstudien, um den Diabetes zu verbessern.
1: Ja.
0: Da gibt es neue Insuline und dann gibt es natürlich die große Gruppe, da muss ich sagen, Adipositas ist der absolute Renner. Da sind wir natürlich, das schaffen wir gar nicht alles zu bedienen an Studien. Das heißt, der Begriff Abnehmspritze,
1: ja, das hat
0: der muss jetzt aber erweitert werden, weil wir haben mittlerweile eben Spritzen, die man alle Monate spritzen muss, die diese Ergebnisse, sehr gute Ergebnisse zeigen.
1: Ja.
0: Da gibt es nach wie vor auch Patienten, die sich bewerben können. Vor allen Dingen aber ist es im Augenblick den Patienten mit vorbehalten, die auch, wie soll ich sagen, kardiovaskulär gefährdet sind. Also schon mal vielleicht einen Schlaganfall hatten oder wo das da gefährdet ist. Da will man zeigen, es geht natürlich um Gewichtsabnahme, aber es geht darum, um ein Resultat zu erzielen, im Prinzip den Körper sozusagen zu schützen vor dieser Geißel sozusagen, kardiovaskuläre Ereignisse, Herzinfarkt, Schlaganfall, ständig im Krankenhaus, wegen dicker Beine, Luftnot oder sowas alles. Ja, das ist so dass der große Punkt. Und andererseits gibt es auch wieder die Entwicklung, die Abnehmtablette. Die wird im Herbst schon rauskommen. Die erste Studie, die wir damit hatten, war 2018 oder so. Ja, es gibt Weißjahr-Rena. Also sehr lange her. Das heißt, diese Spritzen, da haben jetzt die Firmen das auch geschafft, das in die Tablette zu packen. Wird immer verrückter. Da muss man eben jeden Tag die Tablette nehmen. Und alles natürlich, muss ich immer wieder sagen, im Augenblick in Deutschland, wenn man es für Adipositas bekommt, muss man das bezahlen.
1: Das ist meine Frage.
0: Ja, kann man darüber diskutieren, so in dem Sinne, weil einerseits ist es natürlich eine Krankheit, Adipositas, andererseits habe ich viele Patienten, die fallen dann selber und sagen, ich will die Spritze zum Abnehmen. Ja, das ist Das ist ein Problem, ja. Lebensstil, bitte, bitte, bitte,
1: ja.
0: Ganz wichtig. Sport, ganz wichtig. Und wir haben auch noch ganz andere Medikamente, die wir machen können. Aber wenn ich so unsere Jugend sehe, wenn ich das alles immer so draußen sehe, wie es in den jetzt war die Europameisterschaft, da waren jetzt wieder ein paar Lichtpunkte. Aber so ansonsten Sport und Jugend, das muss erst wieder so sich entwickeln, stellenweise. Wir haben da wirklich Nachholbedarf und Ernährung sozusagen, ja. Die Kochshows meine ich jetzt nicht, ja.
1: Ja, ich weiß
0: was. Das ist schwierig.
1: Ne? Das kann
0: also wie gesagt, uns gefällt das, neue Mittel zu entdecken sozusagen, zu begleiten und zu sagen, Mensch, das hast du, die Tablette, die jetzt hier ist, die hattest du schon 2015 im Test oder so. Da sieht man auch, wie wissenschaftlich schwierig das ist. Die Patienten sind sehr überrascht, ja, wie streng das hier ist, ja, was die alles angehen müssen und so weiter. Das ist dann so.

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1: Sag mal, Blutuntersuchungen, ja, aber wir wissen auch, dass ja alleine die Ergebnisse nicht sehr aussagekräftig sind. Das ist nun mal so.
2: Ja.
1: Willst du dort auch noch erweitern, dass man sagt, okay, wir können auch Ultraschall machen, wir können hier schauen? Oder sagst du dann, das ist, irgendwo ist auch mal eine Grenze erreicht?
2: So ist es. Nein, die Grenze ist jetzt erstmal erreicht, ja, dass ich immer sage, Schuster, bleibt bei deinen Leisten. Ich habe sogar mein Fahrradergometer sozusagen abgeschafft, weil dafür braucht man Zeit. Ja, ich bin ja ausgebildeter Sportarzt, das muss man richtig machen,
1: ja,
2: und man muss dabei sitzen, man muss das, und wir haben sehr gute Kollegen, mit denen wir zusammenarbeiten, sodass wir die Stärken ausbauen, aber bei den jungen Kollegen jetzt, ja, auch da gab es jetzt genau die Nachfrage, ja, mit Ultraschall und so weiter, dass man erstmal sehen muss, aber man muss es auch leisten können.
1: Ja, ja.
2: Man muss es auch leisten können. Wichtig ist, dass der Patient hier adäquat versorgt werden kann. Es wird trotzdem Schlangen gehen. Es wird auch Patienten gehen, die brabbeln und mabbeln. Ja, sozusagen unzufrieden sind, stellenweise, weil sie warten müssen. Da haben wir aber ganz, ganz viel erreicht in den Strukturen. Wir haben hier in dem Haus hier zwei Labore extra eingerichtet. Ja, einen oberen und unteren Warteraum, dass da Systeme drin sind. Nicht jeder hat seine festen Zimmer, sondern das ist dann hier auch immer fluktuativ, dass man da sitzt und dort sitzt und den Patienten sozusagen versorgen kann. Das ist unser oberstes Ziel. Was noch kommt, ich will ja kürzer treten, es läuft ja gut, ja, sozusagen. Was noch kommt und was uns noch einfällt, das hängt dann auch mit von den jungen Kollegen ab. Da haben wir jetzt so unseren erfahrenen Karim Ismail, ja, der überwiegend sozusagen auch in Weißenfels tätig ist und in Hohenwölsen, so in dem Sinne, der ja abgeschlossener Diabetologe ist und das alles schon kann. Dann haben wir unsere Stefanie Feibig, auch eine internistische Ärztin, die hier eingeschlagen hat, jetzt auch schon deutlich über ein Jahr dabei ist, die sehr viel Herzblut entwickelt hat, sozusagen unsere, ich sage immer, unsere Akutmedizinerin auch, die freut sich auch, wenn Action ist, ja, so nach dem Motto, die ist herzlich sozusagen bei uns eingeladen, hoffentlich zu bleiben, sie will das gerne, das sieht also schon mal sehr gut aus, ja, dann haben wir auch noch einen neuen Kollegen, einen Assistenzarzt eingestellt, ja, sozusagen, das ist der Jonas, der hier bei uns arbeitet und der hat auch gesagt, oh, ich würde hier gerne bleiben, ja, sozusagen, ich würde hier gerne bleiben und müssen wir erstmal sehen, wie sich das alles erweitert oder so. Die Patienten werden ihn, haben ihn schon lieben gelernt, ja, so nach dem Motto, das ist also schon mal gut. Und wie gesagt, Enttäuschern, unsere Bastion, Frau Dr. Martin, ja, auch die macht bei uns hier mit. Wir haben morgen immer eine Morgenrunde, wo wir uns alle untereinander, ja, geht ja nun mit Internet und Telefon sozusagen treffen, nochmal besprechen, wie sieht's aus mit Weißenfels, ja, dann meldet sich dann da auf, wir brauchen das und dort. Das macht richtig ein bisschen Spaß, ja, sozusagen so im Team zu arbeiten und es ist auch eine besondere Herausforderung, dass die, für die Patienten ist es gar nicht schlecht, weil die dann auch, wenn nun da eine mal zu hat, also einer wird schon offen haben hier, dass man dann seine Medikamente noch kriegt oder Ansprechpartner, das ist so.
1: Und damit, liebe Zuschauer, sind wir schon wieder am Ende unserer Sendung angelangt. Ich wünsche Ihnen jetzt erst einmal eine schöne Woche. Machen Sie das Beste draus. Wir sehen uns dann am Freitag zur nächsten aktuellen Ausgabe hier bei Ihrem BLK Regional TV wieder. Bis dahin, tschüss.
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0: Hallo, liebe Zuschauer, und herzlich willkommen zu Gesund Leben, dem Gesundheitsmagazin hier bei Ihrem BLK-TV. Ja, wir haben das Studio verlassen und sind heute mal in Göbitz, denn Feste sollte man bekanntlich feiern, wie sie fallen. Und heute ist hier Parkfest und Sportfest und also jede Menge los. Und das gehört auch zu einem gesunden Leben. Spaß haben. Mal abschalten. So, und jetzt kommen wir zu unserem ersten Beitrag. Und dann stelle ich Ihnen die Frage, wann haben Sie das letzte Mal Sport gemacht? Viele Menschen aus unserem Landkreis haben im Juni die Chance genutzt, zusammen mit Kollegen und Freunden beim Firmenlauf in Naumburg teilzunehmen. Und in diesem Jahr gab es sogar einen neuen Teilnehmerrekord. Am Dienstag startete in Naumburg der nunmehr 8. Firmenlauf, hier bei uns im Burgenlandkreis. Und bei diesem Event steht bekanntlicherweise der Teamgeist im Mittelpunkt und stärkt auch gleichzeitig den Zusammenhalt innerhalb einer Firma. Schon vor Beginn des Events herrschte auf dem Naumburger Marktplatz Trubel pur. Mannschaftlich stark vertreten war in diesem Jahr das SRH-Klinikum.
1: So, Firmenlauf in Naumburg, mit dabei. Der halbe Markt ist ja voll hellblau, nämlich das SRH-Klinikum Burgenlandkreis. Marika Hesse, wie viele Läufer hat denn das SRH heute zusammengeholt?
2: Wir haben insgesamt 20 Teams, 80 Läufer, die heute für uns an den Start gehen. Dazu kommt, also aus Naumburg und aus Zeitz heute hier sind, dazu kommen noch die SRH-Medinet-Klinik in Bad Kösen. Die sind auch noch mit 3 Teams am Start, sodass wir fast 100 Läufer heute hier auf dem Markt haben.
1: Was machen da jetzt gerade eure Patienten?
2: Die meisten waren heute arbeiten und kommen tatsächlich noch hierher gefahren und wollen noch laufen. Es sind zum Glück noch genug da, die sich um unsere Patienten kümmern. Aber ganz, ganz klasse, wie die sich heute alle hier aufgestellt haben.
1: War das eine freiwillige Aktion oder musste da der Chef ein bisschen nachdrücken?
2: Wir sind jetzt schon das 4. oder 5. Mal, glaube ich, tatsächlich dabei und hatten im März aufgerufen und es wurden nach und nach immer mehr. Und ich glaube, die haben untereinander sich ein bisschen angestachelt. Da wollen wir einfach noch ein Team drauflegen. Letztes Jahr waren wir 10, heute sind wir 20.
1: Dann werden wir jetzt mal gucken gehen, von welchen Abteilungen oder von welchen Stationen die alle sind, dass wir schon mal wissen, wo gerade keiner da ist. Und da frage ich doch jetzt hier ganz frech mal, von welcher Station sind Sie denn? Wer muss gerade auf Sie hier verzichten?
3: Die Station 5a ist vertreten im Moment. Also Schwester Katrin, der Alex, Matthias, Patricia, Letizia, Frau Dr. Nützmann mit Kind, alle sind engagiert.
1: Und die 5a ist welche Station?
3: Orthopädie, Unfallchirurgie.
1: Das sind ja die Richten heute am Start, falls jemand fällt. Ja? Okay, und was machen Ihre Patienten jetzt inzwischen, wenn sie nicht da sind?
3: 3 haben sich geopfert und arbeiten.
1: Die müssen jetzt alle versorgen?
3: Die machen das gerne für uns.
1: Okay, dann frage ich mal weiter, wer hier noch so da ist. So, jetzt will ich doch mal horchen, von welcher Station sind Sie denn?
4: Von der Intensivstation.
1: Von der Intensivstation?
4: Ja.
1: Was machen denn Ihre Patienten da jetzt, wenn Sie hier arbeiten?
4: Das machen die Kollegen.
1: Das machen die Kollegen?
4: Ja.
1: Machen Sie das erste Mal mit oder waren Sie schon dabei?
4: Ich mache das erste Mal mit, erst das zweite Mal.
1: Und, aufgeregt?
4: Geht. Alles gut, ja.
1: Gut durchtrainiert.
4: Naja, es geht.
1: Okay, danke.
4: Gerne, kein Problem.
1: Ich quetsche mich mal hier dazwischen. Von welcher Station sind Sie denn?
5: Auf welcher Station? Wir kommen aus dem Burgenland-Klinikum, aus Bad Kösen, aber nicht vom Krankenhaus.
1: Ach, Sie sind aus Bad Kösen, aus dem Teil. Ja, wie viele sind denn von Bad Kösen jetzt hier?
5: Wir sind 3 Teams, also wir sind 12 Mann.
1: 12 Mann?
5: Genau.
1: Alle freiwillig?
5: Alle freiwillig, ja.
1: Und was macht...
5: Amateure.
1: Und was ist da jetzt gerade bei Ihnen in Bad Kösen los? Kennen wir da?
5: Doch, das ist noch ausreichend Personal vorhanden. Ja, ja.
1: Okay.
5: Und Patienten.
1: Und, wie sind Sie drauf? Haben Sie trainiert oder macht...
5: Trainiert habe ich ein bisschen, ja. Ich komme ein bisschen aus der Langlaufszene. Ich bin hier bei der Läufergruppe Rudelsburg. Engagiert, ja, ja.
1: Ein Fachmann sozusagen.
5: Ja, ich war, ja. Ich bin wahrscheinlich der Älteste.
1: Wieso?
5: Naja, verrate ich nicht. Geheimnis.
1: Okay, alles klar. Aber dann wünschen wir viel Spaß heute.
5: Natürlich, den haben wir schon, ne?
1: So, nach dem SAH jetzt gleich die BUK. Wie viel hat denn die Pressesprecherin zusammengekriegt? Wer darf mal alles mitlaufen? Ich sehe schon, der Chef ist auch mit dabei.
6: Also wir sind tatsächlich zwei Teams, dieses Jahr zum ersten Mal. Wir haben unser Management mit dabei, da ist unser Chef mit dabei, der stellvertretende Geschäftsführer ist mit dabei, die Öffentlichkeitsarbeit ist mit dabei und jemand aus der Pflege ist mit dabei. Und unser zweites Team besteht tatsächlich drei Mann aus dem Kinderhaus und einer aus der Schulbegleitung. Also wir haben fast aus jedem Bereich jemanden mit dabei heute.
1: Seid ihr das erste Mal dabei?
6: Ja, also dieses Jahr das erste Mal. Wir sind total gespannt. Wir haben das sonst immer ein bisschen außerhalb mitverfolgt. Und dieses Jahr haben wir gesagt, auch wir wollen gesehen werden.
1: Da fragen wir jetzt gleich mal noch einen Chef.
7: Hallo.
1: Jetzt frage ich gleich noch einen Chef. War das eine freiwillige Aktion oder hat irgendjemand hier gezwungen?
7: Gezwungen würde ich nicht sagen, aber es war einfach mal eine Schnapsidee. Und dann haben wir gesagt, okay, was machen wir? Machen wir mit oder machen wir nicht mit? Letztes Jahr wollten wir schon mitmachen. Da waren wir leider zu spät. Und deswegen haben wir dieses Jahr gesagt, Frau Schumann, rechtzeitig bitte anmelden und jetzt sind wir da.
1: Super.
7: Acht Mann und zwei Teams.
1: Na, dann wünschen wir viel Erfolg und dass jeder auch gesund wieder im Ziel einläuft.
7: Das hoffe ich auch.
0: Stets mit dabei, die Mitarbeiter der Sparkasse und der Volks- und Raiffeisenbank.
1: Sparkasse auch wieder mit vertreten, wie jedes Jahr, möchte ich fast sagen. Ja. Denn die Sparkasse ist ja fast jedes Jahr dabei, oder?
8: Wir waren bisher eigentlich jedes Jahr dabei. Und dieses Jahr sind wir sogar mit vier Teams vertreten. Und ja, da schauen wir mal, wie wir abschneiden.
1: Also wenn ich das so höre, es werden ja ständig überall mehr.
8: Ja, ich finde das auch eine tolle Veranstaltung, die sich über die Jahre so entwickelt hat. Würde man schon sagen, ist mittlerweile eine gute Institution geworden. Auch wie viele Unternehmen da mitmachen, auch mit vielen Mannschaften vertreten, tolle Sache.
1: Super, ja. Dann wünsche ich mal viel Erfolg heute.
8: Dankeschön.
1: Danke. Die Raiffeisen.

0: ums Hiersein und um die Region.
1: Wie viele sind denn dabei von der Raiffeisenbank?
0: Wir stellen zwei Staffeln mit 6 Männern und 2 Mädels und wir schauen mal, was dabei rauskommt.
2: Super, dann wünschen wir viel Erfolg.
0: Danke, euch auch. Danke euch.
3: Pünktlich 18.30 Uhr fiel dann der Startschuss. Zahlreiche Besucher säumten die Laufstrecke und feuerten die Teams an. Aber auch die Teilnehmer untereinander motivierten sich lautstark. Neben dem Laufen sollte aber auch der Spaß und die Unterhaltung nicht zu kurz kommen. Und wie man sieht und hört, hier war Stimmung pur angesagt. Nach etwa 90 Minuten war der Firmenlauf schon wieder Geschichte. Wie in jedem Jahr gab es Pokale für die beste Frauen-, Männer- und Mixstaffel. Einen besonderen Preis bekam das Team der SRH-Kliniken Burgenlandkreis. Sie konnten die meisten Mitarbeiter und Mitarbeiterinnen zur Teilnahme bewegen. Gewinner waren letztendlich alle Teilnehmer. Und wie zufrieden war Johannes Schipke vom Orga-Team?
1: Johannes Schipke, wieder mal in Hamburg. Das wievielte Mal war denn das jetzt?
4: Es war insgesamt jetzt der 8. Firmenlauf im Burgenlandkreis. Wir sind zum 8. Mal in Naumburg zu Gast und haben wieder einen wundervollen Tag mit allen gehabt.
1: Der Marktplatz war ja diesmal noch voller wie sonst. Wie viele Firmen hatten sich denn angemeldet und wie viele Läufer?
4: Es waren in Summe 900 Läuferinnen und Läufer, die teilgenommen haben. Es waren unzählige Unternehmen aus dem ganzen Burgenlandkreis. Wir hatten wirklich Teilnehmer aus Naumburg, aus Weißenfels, aus Zeitz und auch aus den umliegenden Regionen und Dörfern. Wunderschön, natürlich, wie gesagt, gerade auch Naumburg als Oberzentrum jetzt hier viel dabei gehabt. Und einfach ein toller Tag mit einem neuen Teilnehmerrekord in diesem Jahr.
1: Und jetzt die Werbetrommel rühren und nächstes Jahr die 1000 knacken.
4: Der Oberbürgermeister hat es ja vorhin ausgerufen, im nächsten Jahr möchten wir 1000 Leute hier in Naumburg begrüßen und das ist natürlich dann auch unser Ziel.
3: Na dann drücken wir mal für das kommende Jahr die Daumen. Seit dem 1. April hat mit Volker Schubert, Facharzt für Allgemeinmedizin, ein weiterer Hausarzt die Versorgung im MVZ des Weißenfelser Asklepios Klinikums übernommen. Und damit reagiert das MVZ auf die aktuelle hausärztliche Situation in der Region und schafft zusätzliche Behandlungskapazitäten für die Patienten.
5: Ich grüße Sie.
6: Dass Sie sich Zeit genommen.
5: Ja, gerne doch.
6: Wir würden schon mal ganz gerne wissen, was Sie hierher verschlagen hat.
5: Okay.
6: Ja, denn seit 1. April.
5: Richtig, offiziell seit 1. April.
6: Ja.
5: Vorher war ich schon seit 1. Februar hier, aber dann durch die Zulassung ist seit 1.4. alles gebahnt und dann übernehme ich hier die hausärztliche Versorgung.
6: Das ist ja auch ganz wichtig, ne?
5: Ja, auf jeden Fall.
6: Das ist auf alle Fälle. Das ist praktisch jetzt auch Ihr, ich muss mich mal hier durchschlängeln, so, Ihr Aufgabengebiet.
5: Ja, genau, richtig. Das hatte ich auch damals bei der Bundeswehr, komme ich ursprünglich her.
6: Ja.
5: Und da habe ich die Facharztweiterbildung gemacht. Meine Zeit ist da jetzt vorbei. Mhm. Und da dachte ich, Mensch, startest du neu und da hat sich die Möglichkeit hier bei Asklepios angeboten und da habe ich da natürlich zugeschlagen.
6: Ja, gut. Und das gehen wir zu Ihnen.
5: Genau, so machen wir das.
6: Okay. Komm
5: mit.
6: Ach, hier rein.
5: Hier ist das, hier gehen wir rein.
6: Okay. Ja, wir haben uns ja schon gerade jetzt beim Reinkommen schon mal unterhalten.
5: Genau.
6: Was hat Sie eigentlich dazu bewogen? Jetzt, Sie haben ja gesagt oder uns gesagt, die Bundeswehr, dort waren Sie tätig.
5: Also ja, genau.
6: Was war so der Auslöser?
5: Hier nach Weißenfels zu kommen.
6: Mhm.
5: Wissen Sie, die Allgemeinmedizin, die hat mich ja schon die letzten Jahre begleitet.
6: Ja.
5: Und das wollte ich auch weiter fortführen. Mhm. Und man muss ja auch schauen, selbst man sagt immer, es ist Ärztemangel überall, man braucht es, aber die Stellen sind trotzdem auch rar gesät. Mhm. Ich komme aus Halle und Halle hat in dem Umkreis geschaut, was ist so eine halbe Stunde bis 40 Minuten von meinem Wohnort entfernt. Ja, und da hat sich das Asklepios-Angebot sehr gut angehört, mit der Möglichkeit, hier was aufzubauen.
6: Ja.
5: Wir haben jetzt noch keinen großen Patientenstamm, wie man das vielleicht aus einer normalen Praxis nimmt, die man übernimmt. Von daher ist es auch viel Arbeit nötig und das hat auch so den Reiz mit ausgemacht, so eigene Strukturen vielleicht noch mitzuentwickeln und so das eigene, mein eigenes Dasein hier reinzubringen und nicht in schon was Fertiges reinzukommen. Ja, es ist anstrengend im Moment, das merke ich auch.
6: Ja.
5: Man muss natürlich auch viel Werbung machen.
6: Mhm.
5: Deswegen ist es auch schön, dass Sie heute da sind.
6: Ja.
5: Das nehmen wir gerne mit, um da vielleicht noch eine größere Menge an Leuten anzusprechen, die dann auch zu mir in die Praxis kommen.
6: Mhm.
5: Aber im Moment macht das richtig viel Spaß.

0: Ja, das ist ja die Hauptsache. Ja, ja. Ne?
1: Genau.
0: Was Sie haben es gerade erwähnt, ja, dass Sie was aufbauen wollen,
1: ja.
0: Und ist es noch, kann man schon vielleicht, haben Sie schon gewisse, mit Sicherheit, Vorstellungen, was es sein soll, auch gerade für die Patienten jetzt, die Zuschauer jetzt auch?
1: Ja, also man kennt ja den Stand von der Hausarztpraxis. Mhm. Da sind wir auch verpflichtet, weil wir sowohl privat als auch natürlich der Großteil der gesetzlichen Versicherten übernehmen, das Angebot auch beizubehalten. Im Moment sind wir noch räumlich ein bisschen eingeschränkt, weil das ist alles noch im Aufbau, aber perspektivisch, vermutlich so Anfang des vierten Quartals, spätestens kommendes Jahres, vergrößern wir unsere Praxisräumlichkeiten, auch hier auf dem Gelände. Da wird die Praxis gerade umgebaut, sodass es auch ein bisschen attraktiver für die, ja, für die Patienten, für das Patientenklientel wird.
0: Wer darf denn zu Ihnen jetzt kommen?
1: Ach, letztendlich gibt es keine Einschränkung. Ja, von jung bis alt. Vom Jungen würde ich sagen, so ab 16 Jahre. Alles andere können wir auch gerne bei den Kollegen drüben noch im VZ der Park zur Frau Dr. Marei verweisen, die Kinderärztin bei uns im Haus. Ja. Aber alles andere bis Open End, ja, die können gerne zu mir kommen. Ja. Also das betrifft Patienten, die chronisch krank sind. Das betrifft Patienten, die einfach mal eine Beratung wollen, was Ernährung betrifft oder Mikronährstoffe, was bei mir auch so ein Steckenpferd ist, was ich ganz gerne anbiete.
0: Ach ja?
1: Mhm. Können wir gleich nochmal dazu sprechen, wenn Sie Fragen haben. Hausbesuche sind natürlich auch kein Thema bei mir. Man muss es halt immer nur ansprechen und dann gut taktieren in den Terminplan, aber kein Problem. Unter anderem auch Heimbesuche, da sind wir auch schon am Ausbau und regelmäßig in der Heimbetreuung tätig.
0: Es ist aber wirklich breit gefächert,
1: wenn
0: ich das jetzt so anhöre.
1: Ja.
0: Gerade, was hatten Sie gerade gesagt? Sie beraten auch?
1: Ja, genau.
0: Dann zu uns das noch ein bisschen mehr.
1: Mikronährstofftherapie, also quasi, ich will es mal kurz machen, so Nahrungsergänzungsmittel. Ja? Mhm. Da hat ja jeder seine Meinung. Sie schauen mich auch gerade so an. Das ist ja auch nicht jedermanns Sache, aber mittlerweile hat man es ja auch mitbekommen, dass es doch durch die Ernährung, die wir heutzutage aufnehmen, nicht mehr so deckend ist, ja, der Vitamin oder der Vitamingehalt, und so, dass manche Körperfunktionen doch etwas mehr Input brauchen, und das kann man durch Nahrungsergänzungsmittel, will ich es jetzt mal so nennen, doch ganz gut zuführen. Ja? Und diese, na, hatte ich auch einen Kurs gemacht, lange Rede, kurzer Sinn, es zeigt auch Wirkung, ich sehe das auch bei mir, und ich sehe auch die Zunahme an Patienten, die herkommen und auch aktiv danach fragen, teilweise schon bei anderen Ärzten waren und auch Blutbilder genommen haben, die sind sehr interessiert daran, ihren Körper, sag mal, auf ein gewisses Niveau erstmal zu bringen und dann vielleicht noch eine Stufe höher. Wir sprechen über Vitamin D beispielsweise, was in aller Munde ist, über die B-Vitamine ganz doll, und viele Leute, die mit Schilddrüsenproblemen auftauchen, nehmen aber bereits schon Selen und Zink, und das ist nur ein kleiner Teil davon, den man vielleicht dann noch ein bisschen in einem Gespräch, in einem Blutbild und mit ein bisschen Zeit auch noch ausbauen könnte.
0: Welche oder für welche Organe ist eigentlich, dass wir jetzt so anhören, ist es ganz wichtig, dass man da Augenmerk drauf legt?
1: Im älteren Bereich ist es dann, gerade was auch Frauen mit betrifft, wenn die in die Wechseljahre kommen, der Vitamin D- und Kalziumhaushalt, dass man da vorsorgt. Viele leiden halt an Osteoporose, gehen zum Beispiel, beispielsweise schon zum Orthopäden, machen ihre Untersuchungen, da wird meistens Vitamin D- und Kalziummangel aufgedeckt. Dem könnte man teilweise auch schon vorbeugen. Generell auch Vitamin D ist für das Immunsystem ganz, ganz wichtig. Ja. Jetzt haben wir gerade Sommer, die Leute gehen gerne in die Sonne, der Vitamin D-Spiegel wird aufgebaut. Man muss aber eins bedenken, sobald man einen Lichtschutzfaktor draufpackt, sei es schon bei 10, wird die Produktion von Vitamin D eingeschränkt, sodass es da auch im Sommer teilweise nötig ist, da was zu ergänzen. Und die Herbstsaison steht wie jedes Jahr bevor. Und auch da ist es wichtig, gestärkt in die Saison reinzugehen, um weniger Erkältungserkrankungen zu bekommen.
0: Das ist dann ein breites Feld, was Sie
1: auf jeden Fall
0: den Patienten dann auch mit auf den Weg geben können
1: und
0: erklären können. Weil man doch oftmals sagt, ach, was brauche ich das Ganze?
1: Ja, genau, richtig.
0: Okay, also das heißt, es steckt allerhand Arbeit, noch Vorbereitungsarbeit, nenne ich es mal jetzt so.
1: Durchaus.
0: Drin. Sie wird auch mal einen Hut vor Ihnen, und wir bedanken uns erstmal für das Gespräch. und vor allen Dingen, dass Sie sich in diesem Ganzen so viel Zeit genommen haben.
1: Ach, gerne, gerne. Wenn man es gerne alles plant, so wie es vorhin wieder angesprochen hat, mit Hausbesuchen oder mit Heimbesuchen, ist das alles möglich.
0: Das ist vor allem, Hausbesuche sind ja auch ganz, ganz wichtig.
1: Ja, bei einigen schon und manchmal kommt doch was, was dazwischen, was man nicht planen kann.
0: Ja.
1: Und dann kommt halt ein Anruf oder eine E-Mail und dann kommt man auch dazu zueinander und findet eine Lösung.
0: Tolle Geschichte.
1: Ja.
0: Wir wünschen Ihnen alles, alles Gute.
1: Vielen Erfolg. Dank. Wenn Sie einen neuen Hausarzt brauchen, kommen Sie gerne zu mir. Entweder persönlich ins Asklepios-Klinikum oder unter den folgenden Kontaktdaten. Vielen Dank. Ich freue mich auf Sie.
2: Die Ausbildung von Pflegekräften, die wird immer wichtiger und das wissen wir eigentlich alle. Noch ist gerade zu Beginn dieser Ausbildung das Ganze sehr theoretisch und im praktischen Teil meist auf die Arbeit an Puppen begrenzt. Das soll sich nach Vorstellung der MBA aber ändern und in Zukunft digitaler werden. Wir haben uns das Projekt einmal näher angesehen.
3: Die Ausbildung von Pflegekräften an der Medizinischen Berufsakademie geschieht derzeit wie bei den meisten gleichgelagerten Ausbildungsbetrieben an sogenannten Dummies. An diesen menschenähnlichen Puppen können die Auszubildenden die notwendigen Handgriffe praktisch trainieren. Doch diese Möglichkeiten sind begrenzt. Kaum können mit vertretbarem finanziellen Aufwand unterschiedliche Krankheiten und räumliche Szenarien praxiswirksam dargestellt werden. Diese Situation will die Medizinische Berufsakademie jetzt mit Hilfe moderner Technik ändern.
4: Frau Schäfer, die MBA will ihre Ausbildung digitalisieren. Erstmal die Frage, warum? Warum soll das jetzt digital passieren? Bisher war es ja immer so, dass es haptisch an Puppen gemacht wurde. Warum jetzt digital?
5: Das ist eine sehr schöne Frage. Die Problematik an den Puppen ist einfach, dass wir da nicht so eine Realitätsnähe entwickeln können. Wir haben die Puppen, die sehen immer gleich aus. Da können wir auch keine Krankheiten gut darstellen. Und wir wollen eben mit diesen digitalen Medien das ermöglichen, dass die Puppe in verschiedene Settings, also verschiedene Räume, ob das die stationäre Pflege ist, die ambulante Pflege versetzt werden kann und eben verschiedene Situationen generieren können und gleichermaßen verschiedene Krankheiten. Also die kann zum Beispiel eine Gelbsucht haben oder die Puppe kann irgendwelche Verletzungen haben und das können wir viel besser darstellen. Wir können zwar in der Pflege auch viele Modelle kaufen, die aber sehr kostenintensiv sind. Und so ist es in den Pflegestudien ja immer die Problematik, was schaffe ich mir an, was brauche ich für meine Ausbildung. Und so können wir viel größeren Bereich abdecken an Realitätsnähe, wenn wir eben diese neue Technik, diese Digitalisierung mit den MR-Brillen nutzen.
4: Aber fehlt da nicht ein bisschen das Haptische, das ich anfassen kann?
5: Eine sehr schöne Frage. Das soll sozusagen diese Lücke unserer XR-Skills Lab ja einfach auch schließen, weil wir haben die Möglichkeit, unsere Pflegepuppen, die wir ja schon haben, einfach in diese virtuelle Realität zu versetzen. Das heißt, unsere Auszubildenden, die haben auch keine Controller oder so mehr in der Hand, sondern die steuern das über ihre Hände, können die Puppe anfassen, können verschiedene Pflegemaßnahmen, Positionierung etc. an dieser Puppe vornehmen und gleichermaßen haben sie aber ein neues Setting, an das sie sich dann gewöhnen können für dann den Alltag. Weil das ist ja das Wichtige, dass sie peu à peu an Situationen herangeführt werden können, die unter Umständen im echten Leben erstmal überfordern, gerade im ersten Ausbildungsjahr. Und so können wir ganz vorsichtig sie Erfahrung machen lassen in einem sicheren Umfeld und somit dann gleichermaßen dafür sorgen, dass sie für die Praxis gestärkt sind.
3: Mit Hilfe einer Firma aus Halle sollen nun die vorhandenen Puppen in eine virtuelle Umgebung eingebettet werden. So können neben verschiedenen Szenarien auch Krankheiten und Pflegezustände virtuell für die Auszubildenden dargestellt werden. Diese haben gleichzeitig vor sich die zu greifenden Puppen und können daran die Pflegeschritte praktisch üben.
4: Wir sehen hier gerade schon im Hintergrund die ersten, ich sag mal, Versuche. Wann planen Sie denn, dass das einsatzbereit ist?
5: Das Projekt ist ja auf 2 Jahre angelegt. Das heißt, für Februar 2028 ist so das Projekt beendet für uns hier. Aber es kann natürlich immer auch wieder weiterlaufen. Diese Programme sollen auch weiterentwickelt werden. Wir wollen aber bis dahin sozusagen erste Lernszenarien in dieser Software haben. Es soll funktionieren, dass die Puppe erkannt wird von der Brille. Das ist eine große Aufgabe, die Präfrontalkortex GmbH da stemmen muss, weil das gibt es noch nicht. Und dann soll es eben wirklich schon wichtige Lernseminare in diesem Programm geben, sodass wir mit den Auszubildenden dann auch wirklich üben können an diesen Puppen in dieser virtuellen Realität.

0: Sie haben sich für dieses Projekt ja große Partner gesucht. Ja. Wer ist denn da mit dabei? Ich habe gesehen, die Universitätsklinik in Halle.
1: Ja, also die AG Versorgungsforschung in Halle, die ist dabei. Die unterstützt uns einfach mit Fragebögen. Da geht es darum, wo ist der Bedarf bei den Auszubildenden, bei den Lehrkräften, um das auch wissenschaftlich zu begleiten, um am Ende auch so ein bisschen was Fassbares zu haben. Was hat denn sozusagen unsere Lernelemente, unser digitales Lernelement für einen Effekt bei den Auszubildenden? Gibt es da Veränderungen im Lernen? Gibt es da Veränderungen vielleicht auch bei den Prüfungsergebnissen? Und da sind sie dabei, eben einfach, was brauchen wir? Und am Ende auch so ein bisschen Erfolgsergebnis wissenschaftlich aufzuzeigen, weil das ja sonst eher kommen wir ins Gefühlen und wir wollen ja auch ein bisschen Wissen generieren. Und dann eben entsprechend ganz wichtig, hatte ich ja schon erwähnt, Präfrontalkortex GmbH aus Halle, die dann eben diese Software entwickeln, die eben entsprechend auch dieses Tracking ermöglichen. Die haben da auch ein ganz großes Brett, glaube ich, zu bohren. Und ich bin gespannt, wo die Reise hingeht. Wir haben ganz viele Ideen für Testballons, was die Anwendung vielleicht kann, was wir da nutzen können. Und ich bin gespannt, wo wir da am Ende stehen werden.
0: Aber das wird ja nicht das einzige, die einzige Möglichkeit der Ausbildung bleiben. Ich kann mir ja nicht vorstellen, dass eine Pflegefachkraft dann nur digital ausgebildet wird und dann auf die Patienten losgelassen wird. Da wird doch sicher noch eine Stufe dazwischen sein, oder?
1: Also da kann ich Sie vollkommen beruhigen. Also es geht nicht darum, Lehrkräfte zu ersetzen und alles digital zu machen. Das funktioniert auch nicht, weil man braucht, also es ist ein sozialer Beruf und wir brauchen die Komponente Mensch auch in der Ausbildung mit unseren Lehrkräften. Und sozusagen das XR Skills Lab, das soll begleitend sein. Das wird auch das Skills Lab, also dieses Lernen an diesen Pflegepuppen, nicht ersetzen, sondern es soll das ergänzen in Situationen, wo die Puppen nicht ausreichen, wo Situationen nicht gut abgebildet werden. Unsere Ausbildenden werden auch weiterhin an der Praxis von Praxisanleitern begleitet, die dann eben entsprechend sehr nah in diesen regulären Ausbildungen auch weiter ausbilden. Das heißt, es soll nichts ersetzen, sondern es soll es ergänzen sinnvoll, sodass eben entsprechend der Weg für unsere Auszubildenden besser bereitet wird.
2: So hält modernste Technik auch in Berufe Einzug, in denen es wohl keiner vermutet. Bis es jedoch soweit ist, müssen die beteiligten Firmen noch viel entwickeln. Doch vielleicht werden in ein paar Jahren Pflegekräfte in ganz Deutschland mit der Idee aus dem Burgenlandkreis ausgebildet. Wir werden das Projekt weiter beobachten und über die Fortschritte berichten.
3: Und damit, liebe Zuschauer, sind wir schon wieder am Ende unseres Magazins angelangt. Ich verabschiede mich jetzt von Ihnen, hier auch aus Göbitz. Wünsche Ihnen alles Gute. Wir sehen uns demnächst wieder in unserem nächsten aktuellen Gesundheitsmagazin, hier bei Ihrem BLK-TV. Und bis dahin, alles Gute für Sie. Bleiben Sie schön gesund. Tschüss, machen Sie es gut.

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0: Herzlich willkommen zu den aktuellen Nachrichten aus dem Burgenlandkreis. Hier bei Ihrem Lokalsender BLK-TV am Freitag, den 28. August. Und hier die aktuellen Meldungen. An den beiden Haupttagen des Weißenfelser Stadtfestes, morgen und am Sonntag, dreht die Mollibahn wieder ihre Kreise in der Altstadt der Saalestadt. Den Ehrenamtlern der IG Weißenfelser Eisenbahnfreunde ist es wieder gelungen, die kleine Bahn wieder zum Fest zu engagieren. Der provisorische Bahnhof befindet sich dann vor dem ehemaligen Müllerkaufhaus in der Jüdenstraße. Von 10 bis 20 Uhr am Samstag und am Sonntag bis 14 Uhr können Eltern und Kinder kostenfrei zu einer Fahrt durch die Altstadt zusteigen. Am 5. September um 11 Uhr findet in der Naumburger Stadtbibliothek Klavier.11 eine Konzertreihe für Jung und Alt statt. In einem halbstündigen Konzert erklingen auf dem historischen Instrument der Naumburger Klavierfabrik Hähnel und Sohn verschiedene Musikstücke aus dem 19. und 20. Jahrhundert, gespielt von der Naumburgerin Pianistin Irina Krümmling. Der Eintritt ist frei, aber Spenden werden gern gesehen. Die Ausgabe der Startnummern mit integriertem Zeitmesser für den Weißenfelser Lauf gegen Gewalt erfolgt am 31. August und 1. September jeweils von 15 bis 19 Uhr beim Sport- und Freizeitbetrieb in der Beuditzstraße 69a. Auch die diesjährigen Trikots für den Lauf gegen Gewalt werden bei dieser Gelegenheit mit ausgereicht. Sie sind kostenfrei erhältlich. Bei Gruppenanmeldungen kann ein gesamtes Startnummernpaket abgeholt werden. Auch am Veranstaltungstag werden am Infopoint vor dem Bismarckturm ab 15 Uhr noch Startnummern ausgegeben. Aus organisatorischen Gründen werden Teilnehmerinnen und Teilnehmer jedoch darum gebeten, ihre Startnummern bereits vorab abzuholen. Die Anmeldung der Mädchen und Jungen, die um 16.30 Uhr beim Bambini-Cross-Hindernislauf mitmachen möchten, erfolgt am Veranstaltungstag. Interessierte melden sich dafür bitte vorab am Infopoint am Bismarckturm. Mit dem Ausklang des Sommers verkürzt das Weißenfelser Freibad ab September seine Öffnungszeiten. Vom 1. September bis zum Saisonende am 13. September hat das Bad am Kastanienweg 1 täglich von 10 bis 19 Uhr geöffnet. Damit schließt es eine Stunde eher als in der Hauptsaison. Kassenschluss ist um 18 Uhr, Badeschluss um 18.30 Uhr. Soweit die aktuellen Nachrichten. Jetzt geht es weiter im Programm von BLK-TV, Ihrem lokalen Fernsehsender aus dem Burgenlandkreis.
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0: Hallo liebe Zuschauer und herzlich willkommen zur aktuellen Sendung am Freitag hier bei Ihrem BLK-TV. Ich hoffe, es geht Ihnen gut und Sie haben die Woche gut überstanden. Wir starten mit einem Gesundheitsthema.

0: Alternative Medizin wie Naturheilkunde nehmen immer mehr zu. Dazu haben wir uns mit Ines Fischer mal unterhalten.
1: Ja, wir sind heute in der gynäkologischen Praxis von Frau Fischer. Schön, dass wir da sein dürfen. Ich darf Ines sagen, wir haben schon ein paar
0: Genau.
1: Gespräche gehabt, kennen uns auch und
0: Kennen uns
1: deswegen
0: gut und
1: duzen
0: ich
1: wir
0: freue
1: uns
0: mich,
1: auch.
0: ja.
1: Und du freust dich, dass wir hier sind,
0: Ich freue mich, ja, dass du da bist.
1: Ines. Du bist Gynäkologin hier in Weißenfels und bist aber auch seit gut 30 Jahren mit der Naturheilkunde befasst du dich sehr intensiv. Und draußen an deiner Tür steht auch Regulationstherapeutin. Und was kann ich oder was können sich unsere Zuschauer darunter vorstellen? Was ist eine Regulationstherapeutin zum Beispiel?
0: Na gut, letztendlich als Regulationstherapeutin achte ich darauf, dass der Patient auch tatsächlich in seiner Regulation ist, dass er Körperprozesse regulieren kann, dass er auf äußere Reize reagieren kann und diese letztendlich in sein Körpersystem umarbeiten oder integrieren kann. Und dazu ist es ganz wichtig, drei große Körper, Strukturen gesund zu halten. Und das ist das vegetative Nervensystem, das ist der Darm und sind die Mitochondrien. Und es gibt dieses Handy-Modell in der Regulationsmedizin, dass das vegetative Nervensystem die Software vom Handy ist, der Darm ist das Ladekabel und die Mitochondrien der Akku. Und wenn ich diese drei großen Strukturen nicht gesund habe, dann kann letztendlich der Körper schlecht in Heilung gehen.
1: Ines, es ist ja so, man geht oft zu seinem Allgemeinmediziner, macht ein Blutbild, hat Schmerzen, sei es in den Gelenken oder sei es auch Bauchschmerzen, Kopfschmerzen. Und man hört, Blutbild, alles in Ordnung. Und man bekommt dieselben Medikamente verschrieben, Schmerzmittel, sage ich dazu, ich nenne keine Namen. Und damit soll dann erstmal praktisch alles wieder gut hergestellt werden. Es ist ja dann aber immer. Es hat eigentlich nur eine zeitliche Geschichte, wo du dann die Schmerzen nicht hast. Das Problem bleibt ja bestehen. Und das ist ja eben das, was du machst. Du nimmst den Menschen komplett, wie soll ich sagen, auseinander. Du achtest erstmal, wie gesagt, auf die Darmfähigkeit und Zusammenspiel mit allem, wie funktioniert. Wie du das so schön gesagt hast mit dem Handy. Es funktioniert ja auch nur, wenn das Ladekabel da ist, im Grunde genommen, wenn der Akku wieder aufgefüllt ist. Und du hast eben auch andere Methoden hier in deiner Praxis, als gleich zum Schmerzmittel zu greifen. Und darüber würden wir ganz gerne sprechen, was du deinen Patienten anbietest, wobei wir aber auch fairerweise sagen müssen, diese Methoden, die du hast, sind keine Kassenleistungen. Das sind Selbstzahlersachen. Zurzeit noch. Wir wissen nicht, wie sich es weiterentwickelt. Aber seiner Gesundheit sollte das ja wert sein, dass man investiert ja in sein eigenes System. Und da würde ich dich gerne fragen, was das ist, womit du arbeitest und warum das so tolle Methoden sind.
0: Wir sind jetzt hier in meinem Akupunkturzimmer. Damit habe ich ja prinzipiell angefangen, Schmerztherapie zu betreiben. Mittlerweile nehme ich zur Behandlung von Schmerzen und chronischen Entzündungen viel lieber meinen Laser, den Hämolaser.
1: Hier.
0: Dazu habe ich einen roten Laser mit 650 Nanometern monochromatischem Licht. Es wird eine Nadel in die Blutbahn gestochen, als würde ich Blut abnehmen wollen. Und dann kommt dieser Laser dran. Dann wird er angebaut. Damit kann ich wunderbar Schmerzhemmung, Schmerzlinderung, Entzündungshemmung, Wundheilungsförderung betreiben. Der gibt Kraft, der gibt Energie. Das ist fast mein Lieblingsgerät, wenn es ganz schnell gehen muss.
1: Okay, das wird also gestochen wie eine Blutabnahme in die Vene.
0: Genau.
1: Und dann, wie kann ich mir das vorstellen? Dann geht das über die Blutbahn
0: Das
1: oder?
0: Licht
1: Das
0: wird in
1: Licht.
0: die Blutbahn abgegeben und jede vorbeifließende Zelle nimmt dieses Licht auf und transportiert es überall in den Körper. Und damit habe ich eine Ganzkörperwirkung, nicht nur eine lokale Wirkung,
1: Ja.
0: sondern eben überall im Körper diese Schmerzlinderung, Entzündungshemmung, was ich schon sagte. Und der reguliert sogar Blutzucker und Fettwerte.
1: Wie oft muss ich das machen, wenn ich jetzt in einem schlimmen Zustand bin und wirklich mich wieder richtig auf die Beine bringen möchte? Wie oft darf ich das machen? Einmal im Monat, zweimal in der Woche oder
0: Nee, wenn,
1: zu
0: dann macht man
1: Anfang?
0: das zweimal in der Woche als Zehner sehr.

0: Ja,
1: 5 Wochen, ideal auch 5 Wochen hintereinander und nicht eine Woche Start, dann eine Woche Pause, sondern wirklich 10 Sitzungen hintereinander. Die meisten merken relativ schnell schon den Effekt. Und ich habe auch Patienten, die nicht nur eine Schmerzlinderung verspüren, sondern einfach auch sagen, ich kann besser schlafen, ich schwitze nicht mehr so viel, das ist einfach toll.
0: Also ich muss ehrlich sagen, ich habe es auch schon ausprobiert, bin auch schon etwas länger dabei, hatte eine sehr starke Histaminintoleranz und dank deinem Laser ist das viel, viel besser geworden. Und ja, ich habe das, ich
1: Der baut
0: nehme
1: ja
0: das
1: auch
0: sehr gerne an.
1: Histamin ab, genau. Der baut auch Histamin
0: Histamin.
1: ab. Ja. Ansonsten habe ich hier mein Frequenzgerät. Das ist ein Gerät, was mit schwachen Magnetfeldern, Energiefeldern arbeitet und mit therapeutischen Frequenzen. Es gibt über 1000 Programme, die ich einstellen kann, egal ob allgemeiner Schmerz, chronischer Schmerz, Rückenschmerz. Alle möglichen Erreger, Bakterien, Pilze, Viren kann ich damit behandeln. Ich kann ganz komplexe Krankheiten damit behandeln. Endometriose, sogar Multiple Sklerose. Und da haben wir auch schon etliche Patienten damit sehr gut therapiert.
0: Ich muss auch wieder zu diesem Gerät was sagen. Ich selber habe es auch ausprobiert. Ich hatte ein leicht angeknackstes Sprunggelenk. Das weißt du, wir haben das Programm Knochenheilung gemacht. Und ich trage nicht mehr meinen Gipsschuh, denn ich war beim Orthopäden und der Riss ist nicht weiter gerissen. Auch dank dieses tollen Gerätes, wo ich aber auch dann dran war und das wirklich zweimal die Woche gemacht habe. Und ja, es hilft. Also ich kann wirklich nur sagen, man musste auch daran glauben, aber es ist einfach wirklich unglaublich, mit was man sich hier auseinandersetzt, weil es, Ines, es gibt es ja nicht für den, wir kennen das ja nicht. Du musst das verstehen, dass zuerst die Leute skeptisch an diese Sache rangehen. Es ist ja alles, was neu ist. Aber es ist wirklich, wenn man es versteht und sich auch mit Ines darüber unterhält, was sie macht, denn sie macht eine ganz, ganz tolle Aufklärung, dann wird man auch das verstehen. Dafür muss man nicht Physik studiert haben.
1: Muss man nicht. Und die Fälle, die wir hier schon erlebt haben, die sind einfach so schön. Eigentlich müsste man sie publizieren.
0: Kannst du ein, zwei Fälle nennen, was für dich was ganz besonders war, was du heilen konntest?
1: Also ein ganz besonderer Fall jetzt aus der Gynäkologie oder Geburtshilfe war, wir hatten eine Patientin mit einer ganz schlimmen Endometriose, das ist ja eine chronische entzündliche Erkrankung, die unheimlich viel Schmerzen macht während der Regel und auch generell. Die Patientin hatte eigentlich noch Kinderwunsch, hatte ein Kind geboren, war 25 Jahre alt und wollte aus lauter Verzweiflung sich die Gebärmutter entfernen lassen im Endometriosezentrum und musste aber noch 10 Wochen auf den Termin warten. Und während der Zeit war sie hier und sagt, machen Sie irgendwas, ich vertrage die Hormone nicht, ich vertrage die Schmerzmedikamente, machen Sie irgendwas. Und da habe ich gedacht, gut, dann gibt es jetzt das Endometrioseprogramm und den Laser. Und nach 4 Sitzungen war die von der Schmerzskala von 8 auf eine 3. Und ist innerhalb dieser Wartezeit zum Endometriosetermin schwanger geworden und hat letztes Jahr im Herbst entbunden in der 39. Woche.
0: Oh toll, das ist
1: Und
0: eine
1: das war
0: Geschichte, die rührt.
1: richtig,
0: Ja,
1: richtig schön.
0: ja.
1: Ja, oder letztendlich ein Patient mit einer Multiplen Sklerose, den behandle ich aber letztendlich parallel auch noch mit meiner Plasmaliga. Und der ist alle 2 Wochen da und jedes Mal ist irgendein anderes Symptom weg.
0: Jetzt hast du ein tolles Stichwort gegeben, Plasmaliga, und die würden wir uns gerne nochmal anschauen.
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4: So, Ulrike, jetzt liegst du auf meinem Plasmabett. Mein Highlight, das habe ich lange gewartet, bis ich es hatte. Du liegst jetzt in einem Plasma-Energie-Heilfeld.
5: Was ist das genau? Was ist das genau?
4: Kaltes Plasma. Kaltes Plasma entsteht, wenn man ein Gas weiter energetisiert, und es sind dann in diesem Gas freie Ladungsträger. Ionen, Elektronen, Biophotonen, schwache elektromagnetische Felder. Das ist wie, wenn du am Meer bist, im Wald, am Wasserfall stehst, nach einem Gewitterguss diese reine Energie, Luft spürst, nur in geballter Ladung.
5: Ah, dann haben wir ja im Grunde diese Heilung auch, wenn wir rausgehen in unserer Umwelt.
4: Ja, nur dass die letztendlich jetzt nicht mehr ganz so optimal funktioniert und von äußeren Umständen beeinflusst ist. Guck raus, da siehst du schon einen Teil, was da letztendlich stört. Auf jeden Fall wird dieses Plasma in der Wolke, in der du bist, mit Heilfrequenzen auf deinen Körper geschickt. Der Körper nimmt es an und bringt letztendlich diese freien Ladungsträger an deine Baustellen im Körper.
5: Dürfen Kinder auch hier drauf liegen?
4: Kinder können auch hier drauf, nicht so lange.
5: Ja.
4: Ich hatte meinen Enkel mit meiner Tochter, da war der 3 Monate, vielleicht 4, hatte ich den auch schon mal 10 Minuten auf der Liege. Da haben die sich zusammen ein Buch angeguckt und ja, da achte ich natürlich auch immer drauf, dass die immer mal auf dieser Liege sind.
5: Es gibt ja auch so diese gewissen Schreikinder nachts und so.
4: Ja.
5: Und ich glaube, das könnte auch eine heilende Wirkung dafür sein, dass diese Kinder zur Ruhe kommen. Hast du sowas schon mal erlebt?
4: Ja, habe ich hier schon erlebt. War eine Mutti da, die habe ich hier platziert. Die tat mir so leid, die war fix und fertig. Die können ja sowieso schlecht schlafen, die frischen Muttis. Aber bei ihr war das besonders schlimm. Und dann habe ich die hier hergelegt. Und das Kind war ruckzuck ruhig und ist eingeschlafen hier auf der Liege. Im Arm der Mama.
5: Ich habe es auch ausprobiert und ich kann einfach nur sagen, es ist wirklich empfehlenswert, auch wenn man die Kosten selber tragen muss. Aber ich sage immer, das schönste Outfit wirkt nicht, wenn du nicht stabil bist und du hast auch mehr Ausstrahlung, wenn dein Körper wieder in der Regulation ist. Und das ist ja das, was du hier machst, Ines. Und ich bin dir sehr, sehr dankbar. Wir vom Team sind sehr dankbar, dass wir uns das anschauen dürfen. Denn es wissen noch nicht viele, dass es dich hier in dieser Form gibt. Und ich glaube, dafür können wir sehr, sehr dankbar sein. Aber wir haben noch eine ganz, ganz tolle Sache zu verkünden und die machen wir jetzt. Ja, in der gynäkologischen Praxis werden ja eigentlich nur Frauen behandelt, aber ihr habt ja so verschiedene Heilungsmethoden. Sind auch Männer herzlich willkommen hier?
6: Sehr gern. Auch Männer.
4: Ja, ja. Also durch die Akupunktur haben wir letztendlich schon jahrelang Männer behandelt. Und hier liegen Männer am Höhentraining, die liegen am Laser. Ich hatte mal so einen Fall, da hatten wir eine Patientin behandelt und da kam der Mann von der Frau zu uns und sagt, ich will genauso fit werden wie meine Mutter, wie meine Frau, die springt im Garten rum, die hat eine Energie, ich brauche das auch. Und dann hat er den Laser gehabt, auf der Liege liegen sowieso ganz viele Patienten und nutzen das auch Männer, ja. Also das ist keine Seltenheit mehr, nee. Also da trauen sich schon auch viele Männer.
5: Ja, ist ein wichtiger Punkt. Also auch Männer hier herzlich willkommen in der Beutelstraße bei Frau Fischer. Liebe Ines, es macht wahnsinnig viel Spaß, dir zuzuhören. Und es ist auch so, so interessant. So eine nette menschliche Ärztin, ich möchte dir das einfach nochmal auf diesem Weg sagen, die also für ihre Patienten so da ist und auch alle in die Heilung bringen möchte und nicht gleich die Tablette aus der Schublade rausholt, die gibt es nicht oft. Und auch so ein nettes Team überhaupt, wie man hier empfangen wird, deine nette Helferin Susanne. Sie hat immer ein offenes Ohr für einen, egal wie stressig es hier ist, das möchte ich einfach wirklich mal sagen. Und 25 Jahre seid ihr jetzt schon hier.
4: Ja.
5: 25 Jahre ist eine ganz lange Zeit. Und man könnte Ines stundenlang hören, aber das würde hier unser Programm heute sprengen. Und deshalb, Ines feiert 25 Jahre am 5. September. Mhm. Und da können Sie sich

0: alle Geräte anschauen, sie können sich Informationen holen, sie kommen ins Gespräch mit Ines, sie kommen ins Gespräch mit Susanne, dürfen alles ausprobieren und werden vielleicht auch inspiriert, mal in diese Art der Heilung zu gehen. Wir bedanken uns vom BLK TV-Team ganz toll, dass wir heute hier sein durften. Und war es nun so schlimm, Ines?
1: Nein.
0: War doch überhaupt nicht schlimm, oder? Mit der Kamera. Kommen Sie gerne vorbei am 5. September von 10 Uhr bis 16 Uhr. Sind hier die Türen für Sie geöffnet und es lohnt sich, hier wirklich vorbeizuschauen und das eine oder andere auszuprobieren und auch dabei zu bleiben. Vielen Dank.
2: Etwa 16.000 Lehrer arbeiten in unserem Bundesland an öffentlichen Schulen. In diesem Jahr sind rund 1.200 neue Lehrkräfte dazugekommen. Doch noch ist der Lehrermangel nicht beseitigt. Das gab Bildungsminister Jan Riedel auf der Landespressekonferenz bekannt. Welche weiteren Informationen der Minister zum Thema Bildung noch verkündet, das haben wir im folgenden Beitrag für Sie zusammengestellt.
3: Mit ca. 259.000 Schülerinnen und Schülern startete das Land Sachsen-Anhalt diese Woche ins neue Schuljahr. Rund 17.800 davon waren Einschulungskinder. Dazu konnten in diesem Jahr knapp 1.200 zusätzliche Lehrer eingestellt werden, darunter 340 Seiteneinsteiger. Dem stehen 1.059 Abgänge gegenüber. Insgesamt arbeiten aktuell mehr als 16.000 Lehrkräfte an den öffentlichen Schulen im Land. Der andauernde Lehrkräftemangel dürfte sich aber auch in diesem Schuljahr als eine der größten Herausforderungen für das Bildungswesen herausstellen. Eine Situation, die sich nach jüngsten Einschätzungen allerdings bis etwa 2030 entspannen dürfte, so Bildungsminister Jan Riedel zur Landespressekonferenz am Freitag. Zum einen seien dabei die derzeit sinkenden Schülerzahlen zu berücksichtigen. Verschiedene Maßnahmen seitens des Bildungsministeriums sollen weiterhin zur Entspannung der Lage beitragen. Unter anderem durch eine stärkere Unterstützung der Seiteneinsteiger, um neue Lehrkräfte nicht nur schneller und besser auf den Schulalltag vorzubereiten, sondern um diese auch langfristig im Schuldienst zu halten. Zum neuen Schuljahr sollen außerdem die sogenannten Praxislerntage ausgeweitet werden. Zu den bislang 55 teilnehmenden Schulen kommen 17 weitere hinzu, die ihren Schülerinnen und Schülern künftig ermöglichen, regelmäßig Erfahrungen in Unternehmen und Betrieben zu sammeln, um besser auf Ausbildung und das Berufsleben vorbereitet zu sein. Als weiterer Schwerpunkt gilt die Stärkung der Grundkompetenzen Lesen und Rechnen, unter anderem durch das Einführen der Programme Leseband und Quamat an den Grundschulen im Land.
4: Das Leseband soll an bis zu 140 Schulen eingeführt werden. Wir haben jetzt schon weitere Schulen ins System aufgenommen. Für das Schuljahr 26/27 bereits 32 Schulen, die also in diesem Programm sind. Leseband bedeutet also 20 Minuten täglich lesen, um also tatsächlich vorlesen, laut zusammenlesen, alleine lesen, um diese Fähigkeit zu stärken. Quamat, ein bundesweites Programm, an dem sich also 252 Lehrkräfte aus 83 Schulen unseres Landes beteiligen, um also die mathematischen Grundkompetenzen zu stärken. Sie sehen also auch, dass wir an dieser Stelle ganz wichtige Weichenstellungen haben, um also Schulerfolg zu sichern.
3: Auch die zunehmende Digitalisierung der Schulen soll weiterhin im Fokus stehen, wichtiger denn je im Zeitalter der künstlichen Intelligenz. Lehrkräfte bekommen daher mit AIS-Chat eine weitere datenschutzkonforme KI-Plattform an die Hand. Beim Umgang mit privaten Smartphones und Tablets setzt das Land dagegen nicht auf einheitliche Verbote. Die Schulen sollen ihre eigenen Regeln entwickeln in Zusammenarbeit mit den hauseigenen Lehrkräften sowie mit den SchülerInnen und deren Eltern.
4: Wir werden also auch in Zukunft immer mehr digitalisieren, auch im Schulbereich, nicht ohne Sinn und Verstand. Das sehen wir jetzt in den nordischen, skandinavischen Ländern, die mitunter ihre Maßnahmen wieder zurückfahren, nicht ohne Sinn und Verstand, aber wohl dosiert und sinnvoll eingesetzt. Und gerade in ländlichen Räumen sehen wir das jetzt schon, dass Unterricht digital gestreamt wird, dass mit digitalen Blended Learning Formaten gearbeitet wird. Da machen sich Schulen auf den Weg, die müssen wir weiter stärken. Nochmal Lösungsorientierung, statt uns auf das Problem zu fokussieren.
3: Auch beim Ganztag sieht sich Sachsen-Anhalt gut aufgestellt. Der bundesweite Rechtsanspruch auf Ganztagsbetreuung für Grundschulkinder gilt seit August stufenweise. In Sachsen-Anhalt gibt es das Zusammenspiel von Grundschule und Hort bereits seit vielen Jahren. Möglich sind bis zu 11,5 Stunden Betreuung an einem Schultag. Eine Herausforderung wird jedoch die demografische Entwicklung bleiben, denn die sinkenden Geburtenzahlen werden mit Sicherheit langfristige Auswirkungen auf das Schulnetz haben. Bis 2029 haben die Schulträger daher mehr Zeit bekommen, ihre Schulentwicklungspläne anzupassen, wobei es vor allem darum gehen soll, die Einrichtungen trotz sinkender Schülerzahlen möglichst zu erhalten. Im Gespräch sind derzeit unter anderem schulformübergreifende Modelle wie Campusschulen. Allerdings dürfte eine mögliche Umsetzung einer solchen Maßnahme vermutlich noch eine Weile auf sich warten lassen.

0: Bundestagswahl steht kurz vor der Tür. Die einzelnen Parteien sind momentan aktiv unterwegs, um ihr Wahlprogramm vorzustellen. Einen Ausschnitt aus dem Interview mit Maximilian Kludau, FDP, haben wir Ihnen jetzt zusammengestellt. Das gesamte Interview sehen Sie ab 20 Uhr hier bei uns im Programm.
1: Hallo, Herr Kludau.
2: Herr Scheidt, ich
1: begrüße
2: grüße Sie.
1: Sie
2: Hallo.
1: im Weindorf Burgwerden. Für mich einer der schönsten Ecken hier in Weißenfels. Und
2: Ja.
1: ich weiß ja, Sie sind auch Freund des Weines. Wie gefällt es Ihnen hier?
2: Ja, ein toller Ortsteil von Weißenfels. Ich bin gerne hier. Und wenn man die Seele mal baumeln lassen will, ist das hier ein schöner Anlaufpunkt.
1: Ja, das denke ich auch. Hier oben bei der Familie Habelmann, da kann man doch die Batterie mal aufladen. Und ich denke, für Sie als Politiker auch wichtig, aus dem Getriebe der Politik in Magdeburg oder hier im Stadtrat Weißenfels einfach mal ein bisschen Ruhe zu finden. Gläschen Wein. Sie sind ja auch bei der Weinbruderschaft mit dabei.
2: Genau.
1: Ich denke, da haben wir heute einen guten Platz für unser Gespräch ausgesucht. Und in diesem Sinne, Herr Kluder, ich würde sagen, wir begeben uns an den Tisch und dann heißt es auf ein Wort.
2: Machen wir gern. Vielen
1: Danke.
2: Dank.
1: Ja, und jetzt sind wir angekommen im Innenhof der Weinstube Doris im Weindorf Burgwerben. Mein Gesprächspartner Maximilian Kludau sitzt jetzt mit am Tisch und somit können wir starten, meine sehr geehrten Damen und Herren, in eine neue Folge unseres lokalen Talks auf ein Wort. Und Sie wissen das ja aus den vergangenen Tagen. Uns steht eine Landtagswahl ins Haus in Sachsen-Anhalt und deswegen haben wir es uns zur Aufgabe gemacht, doch den einen oder anderen Kandidaten für den Sitz und den Platz in Magdeburg an unseren Talktisch zu bitten. Und deswegen sitzt also heute Maximilian Kludau bei mir. Er tritt an für die FDP. Er ist schon Mitglied im Landtag von Magdeburg. Und jetzt geht es darum, den Platz zu verteidigen und natürlich wieder in den Landtag zu kommen. Herr Kludau, mit 27 Jahren gehören Sie zu den jüngsten Bewerbern um einen Platz im Landtag von Sachsen-Anhalt. Geben Sie unseren Zuschauerinnen und Zuschauern doch bitte einen kurzen Einblick in Ihre Vita.
2: Ja, Scheidt, also nochmal vielen Dank für das Gespräch, für die Einladung heute. Ich bin seit 2023 Mitglied. Ich bin nachgerückt in der Legislaturperiode, bin aktuell der jüngste Landtagsabgeordnete im 8. Landtag. Mitglied der Jungliberalen bin ich seit 2012, also seit ich 14 bin. Mit 16 dann Mitglied der Freien Demokraten geworden, das war 2014. Bin dann seit 2017 bis 25 im Landesvorstand der Freien Demokraten gewesen in Sachsen-Anhalt. Habe mich vor allem dort um die Bereiche des Strukturwandels gekümmert, der hier unten die entscheidende Herausforderung ist, und um die Herausforderung der Energiepolitik. Ja, seit 2017 bin ich im Kreisvorstand, war erst 4 Jahre stellvertretender Kreisvorsitzender und seit 21 bin ich Kreisvorsitzender. Von Haus aus bin ich Jurist.
1: Sehr gut. Sie können also auf politische Erfahrung zurückblicken. Das wird ja von den Bürgerinnen und Bürgern doch immer auch mal angemahnt, dass teilweise in den Parlamenten Leute sitzen, die überhaupt keine Ahnung haben von dem, was sie da tun. Aber das können wir bei Ihnen also streichen. Da ist auf jeden Fall eine ordentliche Reputation da. Sie haben es selbst schon beantwortet, seit 2023 gehören Sie dem Landtag von Sachsen-Anhalt an. Wenn Sie jetzt so zurückblicken auf diese doch erst wenigen Jahre im Landtag, haben Sie genügend für den Burgenlandkreis erreichen können dort?
2: Na, ich habe mich vor allem, also 3 Jahre, es ist natürlich eine sehr schnelle Zeit in der Politik. Man muss sich ja vorstellen, Politik ist ja sehr, sehr kleinteilig. Man muss eine Fraktion hinter sich bringen, man muss dann die Koalition hinter sich bringen, in meinem Fall auch. Als Teil der Deutschlandkoalition sind die Freien Demokraten ja mit drin in der Regierung. Man hat dann auch noch sozusagen den Ausschuss, den man dahinter bringen muss, 2 Lesungsprinzipe. Also es nimmt schon alles Zeit in Anspruch. Ich habe aber tatsächlich 2 Dinge mir auf die Fahne geschrieben und die auch erreicht. Einmal habe ich mich ganz aktiv dafür eingesetzt, dass am Flughafen Halle-Oppin beide Rettungshubschrauber erhalten bleiben. Das klingt jetzt erstmal weit weg, naja, an Halle. Man muss aber wissen, die deutsche Luftrettung hat diese 2 Hubschrauber für den gesamten Süden des Landes Sachsen-Anhalt in Anspruch genommen. Und während meiner Sommertour 2024 erzählte mir der Geschäftsführer, Herr Macchiola, des Flugplatzes, dass einer der Hubschrauber nach Stendal umziehen soll. Und das hätte für die Luftrettung im südlichen Sachsen-Anhalt einen wirklichen Einschnitt bedeutet. Und dann habe ich in der Fragestunde eine kleine Anfrage an die Innenministerin gestellt. Bis zum Schluss, vor ungefähr einem halben Jahr, das Ergebnis kam, beide Hubschrauber bleiben erhalten am Standort Halle-Oppin. Und das ist erstmal mir ein wichtiger Punkt gewesen. Der zweite wichtige Punkt, und da kommt mein viel zu früh verstorbener Kollege Rüdiger Erben ins Spiel. kam auf Betreiber.

0: unseres Landrates. Wir bekamen eine Einladung gemeinsam mit Daniel Sturm, wir drei Abgeordnete. Und es ging um diesen furchtbaren Unfall nach dem Kirschfest vor einigen Jahren, wo die Jugendlichen gestorben sind in Schönburg. Und es ging darum, in der Kurve eine Leitplanke zu errichten. Das klingt jetzt erstmal so, naja, eine Leitplanke. Man musste mit der Ministerin Diskussion führen, die ja meiner Partei angehört, gebe ich auch ehrlich zu. Es war auch in der Fraktion nicht einfach und wir haben es aber zum Schluss durchbekommen, dass es eine Petition gab. Ich bin ja Mitglied des Petitionsausschusses unter anderem und habe gesagt, lasst uns das machen als wichtigen Schritt, damit das Thema im Landtag wird. Und die Petition konnten wir jetzt erfolgreich abschließen. Ich kann so viel berichten, es gibt die Überlegung, die Straße zu einer Kreisstraße zu machen. Und das ist mit erfolgreicher Aussicht aktuell im Gange. Und ich glaube, das kann man durchaus schon mal als Erfolg verkaufen, dahingehend, dass den Leuten signalisiert wird, uns ist die Straßensicherheit wichtig.
1: Wir brauchen ja immer greifbare Ergebnisse. Den Bürgerinnen und Bürgern ist natürlich das ganze Thema, wenn es nur solche, ich sage immer mal, Wolkenkuckucksheime sind, nur immer sehr schwierig zu vermitteln. Wir bleiben bei der Lokalpolitik, Herr Gludau. Der Landtag ist ein Thema, der steht jetzt zur Neubesetzung an, aber aktuell sind Sie auch Mitglied des Weißenfelser Stadtrats. Jetzt natürlich die Frage, da sind Sie noch, haben Sie Sitz und Stimme, das läuft auch noch eine Zeit. Worauf begründet sich denn Ihre Motivation, sich um jetzt noch zu einem Platz im Landtag wieder zu bewerben?
0: Naja, ich habe mich ja im letzten November öffentlich geäußert, dass ich vorhabe, mich weiter hinten auf der Liste platzieren zu lassen. Ich bin auf Listenplatz 15, da bin ich auch erstmalig angetreten. Ich habe es nicht vorher versucht, weil ich gesagt habe, ich möchte nicht der klassische Berufspolitiker werden, sondern ich möchte Erfahrungen in der Wirtschaft sammeln. Da gibt es erste Gespräche, ist noch nichts spruchreif, aber es sieht gut aus, dass auch Juristen in der Wirtschaft gebraucht werden. Will aber weiterhin Politik machen. Das ist meine Leidenschaft und ich finde auch, dass Politik ein unwahrscheinlich spannender Beruf und zumindest ein Amt auf Zeit ist. Deshalb bin ich ja weiterhin Kreisvorsitzender, ich bin im Stadtrat, ich bin weiter Mitglied des Landesvorstandes. Das möchte ich auch alles bleiben. Will nur erstmal die hauptberufliche Politik ein Stück weit zurückstellen. Aber habe mir natürlich gesagt, wir wissen alle, wie es um die FDP aktuell steht. Wir kennen alle die Zahlen. Und es werden in den 41 Wahlkreisen Leute gebraucht, die auch schon vor Ort bekannt sind, die auch schon Namen haben. Und deshalb habe ich gesagt, ich schlage mich jetzt ja nicht in die Büsche, das wäre unanständig, würde mir auch nicht liegen als Person, sondern ich trete den Weißenfels erneut an, werfe meinen Hut in den Ring und denke, dass ich ein gutes Ergebnis für die FDP holen kann hier vor Ort.
1: Ja, das war ein Ausschnitt aus unserer neuesten Folge des Lokaltalks Auf ein Wort. Heute bei mir am Tisch Maximilian Gludau, der jüngste das jüngste Landtagsmitglied in Sachsen-Anhalt. Wir haben uns unterhalten natürlich über die anstehende Landtagswahl. Wenn Sie das gesamte Gespräch gerne sehen möchten, dann bleiben Sie einfach dran, nämlich nach dem Regionalmagazin haben Sie dazu die Gelegenheit. Dann gibt es die 30 Minuten Auf ein Wort, ungekürzt und ungeschnitten. Viel Spaß dabei.
2: Auch diesmal haben wir wieder die aktuellen Sportansetzungen für Sie zusammengestellt. Hier die Übersicht in unserem Sportblick.
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4: In der Oberliga Süd geht es am Sonntag für die Kicker vom SSC Weißenfels nach Meuselwitz. Hier rollt der Ball ab 14 Uhr. In der Verbandsliga trifft am Freitag Blau-Weiß Zobau auf heimischen Rasen auf die Mannschaft von Blau-Weiß Döhlau. Spielbeginn ist um 19 Uhr. In der Landesliga geht es für den SC Naumburg am Freitag zur SG Blau-Weiß Brachstedt. Anpfiff ist hier um 19.30 Uhr. Die zweite Mannschaft vom SSC Weißenfels trifft am Samstag zu Hause auf das Team von Turbine Halle. Spielbeginn ist um 14 Uhr. Und der erste FC Zeitz erwartet ebenfalls am Samstag die Kicker vom SV Blau-Weiß Farnstedt. Hier rollt der Ball ab 15 Uhr. In der Landesklasse 6 empfängt RSK Freiburg die Mannschaft vom SV Brolz-Bebra. Anpfiff ist hier um 18 Uhr. Die zweite Mannschaft vom 1. FC Zeitz trifft am Samstag zu Hause auf die Kicker vom SV Großgrimma. Los geht's hier bereits um 12.30 Uhr. Weiterhin kommt es zu folgenden Begegnungen: SV Wacker Wengelsdorf gegen BSC Laucha, SV Eintracht Lütjendorf.

0: gegen SV Kelbra. Die Spiele beginnen jeweils um 15 Uhr. Für Rot-Weiß-Weißenfels geht zum TSV Großkorbeta. Anpfiff ist hier um 16.30 Uhr. Kommen wir noch zum Handball. In der Regionalliga geht's für die Männer vom HC Burgenland am Samstag zum SV Oebisfelde. Spielbeginn ist hier um 19 Uhr.
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2: Und damit endet unsere Sendung schon wieder. Am Wochenende findet das diesjährige Stadt- und Saalefest in Weißenfels statt. Wenn Sie also noch nichts vorhaben, in der gesamten Innenstadt wird ein buntes Programm aufgeführt. Dabei sein lohnt sich. Ich wünsche Ihnen ein schönes Wochenende und bis bald.
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1: Also das kommt so mit so einer Kälte, als ob du nackig im Regen stehst. So. Alleine, also dieses alleingelassen sich fühlen und dieses sich wertlos fühlen, das ist so eklig. Ich habe meine ganze Identität und meinen ganzen Wert und mein ganzes Sein war Handballspielen und sonst nichts. Also Liebe war eher immer im Verbund mit Leistung, aber nicht mit Bedingungslosigkeit. Und auf einmal kommt da Jesus und ich merke so, krass, es gibt Wunder.
2: Sie kann nicht allein im Zimmer sein. Das Monster Einsamkeit, wie Nadine es nennt, überflutet sie mit panischer Angst. Um diesem Gefühl zu entkommen, stopft sie ihren Alltag so voll, wie es nur geht. Bis sie auf einer Reise nach Neuseeland einer lange verschütteten Sehnsucht auf die Spur kommt. Hallo, liebe Nadine.
1: Hallo.
2: Nadine, du beschreibst Einsamkeit wie ein Monster, das dich überfällt. Wie hat sich das angefühlt?
1: Also es ist was, was von außen kommt und was wie in dich hineinkrabbelt und dein ganzes Inneres ausfüllt. Und dann erfüllt das so dein Inneres und du nimmst das wahr und kriegst es aber mit nichts weggedrückt, sondern es ist dann einfach präsent in dir.
2: Und wenn es da ist, was macht es mit dir?
1: Also was hat es mit mir gemacht? Mich total gelähmt und also ich war so wie verpeilt und wie so neben mir, aber vor allen Dingen war ich die ganze Zeit immer darauf ausgelegt, das eigentlich wieder weghaben zu wollen, weil das ist so eklig, dieses Gefühl. Also das kommt so mit so einer Kälte, als ob du nackig im Regen stehst, so irgendwie ekliges Gefühl.
2: Kannst du eine Situation beschreiben, wann dieses Gefühl auf einmal kam oder wann es da war?
1: Also am präsentesten war es, ich habe damals in Magdeburg in der 6er-WG gewohnt, habe Handball-Leistungssport gemacht, Ausbildung gemacht. Also mein Leben war extrem erfüllt oder gefüllt vom Zeitplan her. Und ich war nicht in der Lage, alleine in meinem WG-Zimmer zu sitzen, weil dieses Gefühl halt so eklig war, sondern ich musste mich in die Küche setzen, wo andere Menschen sitzen. Also ich musste nicht mit denen reden, aber es musste jemand anders im Raum sein, damit dieses Gefühl nicht so präsent ist.
2: Weißt du, wo das herkam, diese Einsamkeit, die Angst vor der Einsamkeit, wann das wirklich anfing oder wie das anfing?
1: Also zu dem damaligen Zeitpunkt, als es so präsent war, wusste ich das nicht. Jetzt kann ich das ziemlich gut reflektieren, wo das herkommt. Also ich bin halt im Osten groß geworden und wie viele Lebensläufe im Osten ganz früh in die Kita gegeben worden, Vollzeit, also mit 8 Monaten in die Kita, mit 9 Monaten trocken. Meine Eltern beide vollzeitig berufstätig und hatten 2 Gärten, um sich selbst zu versorgen. Also sprich, alles, was mir in meinem Leben gespiegelt wurde, ist, wir haben keine Zeit für dich. Und ich als Kind habe dann wahrscheinlich sehr schnell diese Kopplung getroffen, alles klar, wenn niemand mit mir Zeit verbringt, dann habe ich auch keinen Wert. So, das war meine kindliche Logik und ich habe halt auch faktisch, war ich auch ganz viel alleine. Also ich habe von vornherein die Botschaft bekommen, du bist hier, um zu funktionieren.
2: Du musst funktionieren, du musst mitmachen, weil wir haben so viel zu tun und wir müssen uns versorgen und so. Ja. Das heißt, Einsamkeit ist für dich ein Teil deiner Kindheit gewesen? Oder konntest du gar nicht sagen, dass es Einsamkeit war?
1: Alleine, also dieses alleingelassen sich fühlen und dieses sich wertlos fühlen, das ist klar ganz großer Bestandteil meiner Kindheit.

0: Irgendwann hast du ein Muster oder ein Verhalten gefunden oder einen Lebensweg gefunden, wie du mit dieser Einsamkeit fertig wirst. Du hast angefangen, Handball zu spielen. Erzähl mal, wie das dazu kam.
1: Also, ich war schon immer sehr bewegungsfreudig, hatte eine sehr große Affinität zum Sport. Und dann wollte ich eigentlich Fußball spielen, aber Fußball war damals völlig unterm Radar für Mädels. Und dann bin ich halt zum Handball gegangen. Und dann habe ich da ganz schnell so eine Liebe zu dem Ball bekommen. Und dann war ich noch Linkshänder. Als Linkshänder bist du dann ein bisschen, ist mehr der Fokus auf dich, weil da gibt es nicht so viele von. Und dann begann quasi ganz schnell so ein steiler Weg an Förderung. Aber der fing halt damit an, dass ich halt total Bock hatte, Ball zu spielen. Und dann habe ich gemerkt, wow, das ist eine coole Welt, die
0: Hey
1: gefällt
0: Mama,
1: mir
0: Papa, ich
1: extrem.
0: spiele Handball, guckt euch das an. Was ist so ein Typ?
1: Eben nicht. Das ist total krass. Also, wie ich das starten konnte, dass ich meinen Eltern mit 9 Jahren gesagt habe: So, das ist jetzt meine Welt. Das ist jetzt Handball, ist meine Welt. Und ihr dürft nicht an meinen Spielen teilnehmen. Wie ich das vollbracht habe, ist mir auch schleierhaft, aber so war es. Ich habe sie aus meiner Welt ausgeschlossen, weil ich mich aus ihrer ausgeschlossen gefühlt habe.
0: Wie, du stehst als neunjähriges Mädchen vorne, sagst, ich will Handball spielen und sagst, Mama, Papa, ihr kommt nicht zu meinen Spielen?
1: Ja, ich habe es ihnen verboten, zu meinen Spielen zu kommen. Ich weiß auch nicht, warum ich das gemacht habe, aber ja, so war es.
0: Wie haben sie reagiert?
1: Verdutzt, aber ich war halt sehr willensstark und habe das dann auch durchgebracht. Ja.
0: Was hat dir dieser Sport gegeben? Ich meine, der ist extrem körperbetont. Trotzdem macht er, ist er unglaublich viel, wirft Endorphine raus, alles, was dazu gehört, Adrenalin.
1: Ja, es war meine Welt, ne? Also es war, ich glaube, dieser Handballsport war meine, ich habe mir meinen ganzen Wert daraus gezogen und meine ganze Identität. Also ich habe auch alles darauf gespottet, zu sagen, okay, das ist jetzt meine Welt. In dieser Welt werde ich jetzt die Beste und dafür werde ich alles tun, dass ich da die Beste bin.
0: Mit
1: So.
0: 9 oder 10 Jahren fing das an. Was heißt für dich die Beste werden? Was war dein Ziel?
1: Nationalmannschaft, also nur Nationalmannschaft und sonst nichts.
0: Du bist in Magdeburg aufgewachsen. Ich meine, Magdeburg hat eine super Handballmannschaft, einen sehr guten Kader. Da bist du auch reingekommen. Wie war so ein Tag? Jetzt, sag mal, du bist 16, 15, 16. Wie sah ein Tag für dich aus, um dieses Ziel Nationalmannschaft zu erreichen?
1: Also, ich war ja an der Sportschule, die war halt in Magdeburg, im anderen Stadtteil, als meine Eltern gewohnt haben. Also, die Schule hat da um 7 begonnen. Also, sprich, ich bin jeden Tag um 6:15 mit der Straßenbahn losgefahren, damit um 7 die Schule starten konnte und bin, keine Ahnung, 18, 19 Uhr abends zu Hause gewesen. Hatte einmal am Tag Training, also Schule, Training. Manchmal, an manchen Tagen hattest du zweimal am Tag Training. Und so sah mein Lebensalltag aus und den brauchte ich aber auch. Ich brauchte diese Füllung, dass ich nicht viel Zeit für mich alleine habe, sondern dass ich immer in einem Schema bin, wo ich funktioniere.
0: Du hast jetzt dieses Gespür gehabt, also wenn ich alleine bin, dann passiert was?
1: Dann kommt dieses eklige Unwohlsein von Einsamkeit, wertlos, sich Fragen stellen. Also das Thema ist ja, ich bin ja ein sehr tiefer Mensch, also ein sehr sinnsuchender Mensch. Und die Leute in meiner Handballmannschaft, die haben immer zu mir gesagt, was stellst du dir eigentlich immer für Fragen? Also wir stellen uns diese Fragen gar nicht. Und ich habe mich immer gefragt, warum stellt ihr euch diese Fragen nicht?
0: Was waren das für Fragen als
1: Na,
0: junger Mensch?
1: was ist der Sinn des Lebens? Also bei all dem, dass ich so eine Gier nach Performance hatte, um mir daraus meinen Wert zu holen, war auch gleichzeitig immer die Frage, ja, es muss da irgendwie noch mehr geben. Also, warum sind wir eigentlich hier? Was soll das eigentlich? So, und diese Fragen waren alle unbeantwortet.
0: Hast du dich dann auf die Suche gemacht damals in der Zeit oder war der Alltag so vollgepackt, dass du gedacht hast, ich ziehe das jetzt erstmal
1: Nee,
0: durch?
1: nee, ich habe schon immer gesucht. Ich habe auch immer probiert, irgendwie diesen Mangel, den ich in mir spüre, immer mit irgendwas zu füllen. Also es waren auch, die Kicks sind dann immer größer geworden. Ich habe dann angefangen, Motorrad zu fahren und hier noch eine Extremsportart und da noch irgendwas zu machen, um immer irgendwie dieses Loch, was in mir ist, zu füllen. Aber ich habe es nicht gefüllt bekommen oder immer nur in dem Moment des Kicks und dann ist es immer wieder weg gewesen.
0: Nach der Schule hast du eine Ausbildung begonnen? Hast aber auch mit dem Handball weitergemacht und dann bist du tatsächlich in die Bundesligamannschaft gekommen. War das auch jetzt der Punkt, wo du sagst, jetzt habe ich es geschafft, jetzt habe ich das geschafft, was ich wollte, jetzt habe ich euch bewiesen, dass ich es kann?
1: Nee, ich wollte ja in die Nationalmannschaft. Und wenn ich mit der Nationalmannschaft erste Titel errungen hätte, dann hätte ich mir, glaube ich, das erste Mal auf die Schulter geklopft und gesagt, jetzt habe ich was geschafft. Aber ich habe halt erste Bundesliga gespielt. Ja, come on, das ist cool, erste Bundesliga zu spielen.
0: Erste Bundesliga ist cool, also.
1: Ja, aber das war ja nur der Anfang. Also, oder das sollte nur der Anfang sein, genau.
0: Und dann hat dein Körper einen Strich durch die Rechnung gemacht.
1: Dann hat mein Körper einen Strich durch die Rechnung
0: Wann hast du
1: gemacht.
0: das erste Mal gemerkt, dass der Körper das nicht in der Leistung schafft? Wann war das?
1: Naja, mit 16, also sogar noch bevor.

0: weil ich angefangen habe, erste Bundesliga zu spielen, hatte ich schon den ersten Kreuzbandriss. Und der, glaube ich, wäre nie passiert, wenn ich nicht so besessen gewesen wäre, allen zu beweisen, dass ich die Beste bin, ja. Oder die Beste sein will.
1: Und dann nach der fünften Knieoperation passiert was?
0: Ich hatte damals
1: Oder wie alt warst du damals?
0: fünfte Knieoperation, ich glaube 23, so, ja, Pi mal Daumen, ja, 23. Und ich hatte eine Person vor mir, die war auch Leistungssportlerin und die ist komplett falsch operiert worden. Und die, ihr Alltag sah quasi nur noch so aus, dass die mit dieser Donjoy-Schiene, die du direkt nach der Operation bekommst, ist die im Alltag rumgelaufen. Und das war quasi mein Negativbeispiel, dass ich so nicht enden möchte. Und dann ist, ich weiß nicht, wie das passiert ist. Also wenn man mich damals gesehen hätte, hätten alle unterschrieben, es gibt nur eine so besessene Person im Universum wie Nadine. Niemand ist so fokussiert auf ihren Handball wie sie. Und ich sage dann, ich höre auf. Also das ist ein Wunder, dass das passiert ist, weil ich habe meine ganze Identität und meinen ganzen Wert und mein ganzes Sein war Handball spielen und sonst nichts. Und dann sage ich, ich höre auf,
1: Nach
0: weil
1: der
0: ich,
1: fünften OP.
0: ja, weil ich dieses Negativbeispiel vor mir hatte und gesagt habe, ich will nicht so enden. Also wenn mein Leben so weitergeht, dass ich nur noch mit dieser Schiene rumlaufe und nicht, mein Leben nicht mehr funktioniert, dann habe ich da keinen Bock mehr drauf.
1: Und dann hörst du auf.
0: Ja, crazy, ne?
1: Und jetzt, wie sollte das
0: Ja,
1: weitergehen?
0: und jetzt, und das ist total spannend, ich treffe dann die Entscheidung aufzuhören. Und gleichzeitig, so 5, 6 Wochen später, ist auch meine Ausbildung zu Ende. Und man muss halt verstehen, dass man als Leistungssportler Handball ein sehr ausgesondertes Leben führt. Also du hast 4 Wochen im Jahr zur freien Verfügung, wo du Urlaub machen kannst. Ich habe natürlich nur Sporturlaube gemacht, aber sonst ist dein ganzes Leben auf Handball fokussiert. Und ich hatte aber noch eine andere Seite in mir und das war eine sehr kreative Seite und eine sehr künstlerische Seite und die kam überhaupt gar nicht zur Entfaltung. Und dann habe ich quasi aufgehört und habe gesagt, okay, ich will jetzt mal irgendwie einen anderen Teil meines Lebens kennenlernen, der bisher nur geschlafen hat. Und dann habe ich gesagt, okay, ich fahre jetzt nach Neuseeland für 6 Wochen. Da ist ein Kumpel, den ich auf irgendeiner Party kennengelernt habe. Also auch irre. Na, auf jeden Fall bin ich mit dem dahin. Und dann ist was ganz Krasses passiert. Dann kaufen wir.
1: Was wollt ihr in Neuseeland machen? Ich meine, 6 Wochen lang Urlaub machen, am Strand liegen?
0: Ja,
1: Das wäre
0: nur.
1: ja Stille gewesen.
0: Nee, also mal so das Land entdecken. Und ich habe mir so einen Reiseführer gekauft, Lonely Planet. Damals gab es noch kein Internet. Und du bist halt quasi in ein Land voller Überraschungen gefahren. Keine Ahnung, was mich da erwartet. Aber ich war halt neugierig auf das andere Leben irgendwie so. Und dann haben wir uns da ein Auto gekauft, ein Toyota Corolla. Den kannst du da bei der Post für $800 haben wir den gekauft. Meldest den bei der Post an, dann kannst du damit losfahren. So. Und dieses Auto ist andauernd kaputt gegangen. Und dann sind andauernd Neuseeländer gekommen, die wir irgendwo getroffen haben, haben sich bedankt, dass sie uns helfen konnten und haben uns immer dieses Auto repariert und zwar immer kostenlos. Und ich habe so gedacht, hä, was ist denn das für ein Land? Und dann habe ich entschieden, okay, alles klar, ich check nur noch alles ab in Deutschland, ich wandere in dieses Land aus, ich habe gefunden, wonach ich in meinem Leben suche und ich wusste gar nicht, wonach ich suche. Bedingungslose Liebe. Und dann habe ich so gedacht,
1: Warte, das war ein bisschen schnell.
0: ja.
1: Bedingungslose Liebe?
0: Ja.
1: Was hast du mit diesem Begriff verbunden? Warum sagst du bedingungslose Liebe?
0: Naja, es gibt mir jemand was, ohne was von mir zurückzuerwarten und freut sich auch noch, dass er mich beschenken kann.
1: Und das kanntest du so nicht.
0: Nee, natürlich nicht. Ich komme aus dem Osten. Du bist was, wenn du leistest. Und die Leute sind sehr freundlich miteinander gewesen und immer auch wirklich sehr gut miteinander umgegangen. Und ich habe da wirklich sehr viele tolle soziale Regeln kennengelernt, die bis heute auch mein Leben bestimmen. Aber es ist immer gekoppelt, oder das ist zumindest das, was ich erlebt habe. Es ist nicht was irgendwas gewesen, das an Bedingungslosigkeit gekoppelt war und schon gar nicht. Also Liebe war eher immer im Verbund mit Leistung, aber nicht mit Bedingungslosigkeit. Also ich habe das nie erlebt, dass ich was bekomme, dass man sich freut, dass ich dir was Gutes tun kann und nichts zurück erwarte. Das habe ich nicht erlebt.
1: Und dann in Neuseeland auf einmal
0: Ja.
1: über alle Maßen.
0: Über alle Maßen. Wahnsinn.
1: Hier will ich leben.
0: Ja, hier will ich
1: Dann der
0: leben.
1: Entschluss, ich bleib hier, ich.
0: Genau, ich habe dann nur gesagt, also ich habe mich dann tatsächlich erkundigt, ob ich da als Orthopädie-Schuhmacher arbeiten kann. Leider ist da sehr viel Privatversicherung, das heißt, da gibt es nicht so viele. Und dann habe ich überlegt, oh, Nadine, du wärst so circa ein Jahr happy, wenn du im Café arbeitest, dann muss irgendwas anderes kommen. Und auf jeden Fall, ich bin mit dem Mindset zurück nach Deutschland, alles klar, ich check nur meine Sachen in Deutschland und dann gehe ich wieder in dieses Land. Und dann war ich bis heute nicht mehr da.
1: Okay. Ja. Was hast du dann gemacht, als du zurück in Deutschland warst?

0: wolltest ja erstmal nur ein Jahr da bleiben oder hier in Deutschland. Und dann
1: genau, also ich bin dann nach Deutschland zurück, hatte ja meine erste Ausbildung beendet, hatte dann so ein bisschen Blut geleckt zu reisen, wollte halt meine andere Welt entdecken, weil ich kannte ja nur die Handballwelt. Habe dann noch so ein paar Sport- und Jugendcamps mitbetreut und dann wusste ich halt ganz schnell, alles klar, ich möchte halt irgendwie meine berufliche Vita verbessern, dass ich mir was aufbauen kann, weil mein Ziel war quasi schon immer, dass wenn ich was mache, dass ich es richtig mache und dass ich alles unabhängig von anderen Leuten machen kann. Und wenn
0: was, deine erste Ausbildung war was genau?
1: Orthopädie-Schuhmacher und du musst dir das aber so vorstellen, die Ausbildungen in Deutschland sind so getrennt voneinander, dass wenn du Orthopädie-Schuhmacher bist, du bist danach nicht in der Lage von A bis Z selber Schuhe zu bauen und das ist aber das, was ich immer wollte. Also brauchte ich quasi noch eine Zusatzausbildung, damit ich danach quasi alles von A bis Z selber machen kann.
0: Okay, jetzt bist du in Pirmasens für deine Zusatzausbildung, für deine Vita. Ja. Und was erlebst du? Wie war's?
1: Ja, das ist total lustig. Ich war damals so ein, ich nenne das immer so pseudo-intellektueller Bob-Marley-Verschnitt. Also ich habe immer so eine bestimmte Zielgruppe von Menschen in mein Leben hineingelassen, komme nach Pirmasens an die Schuhfachschule und ich hatte so eine, würde schon sagen, es war so eine Arroganz, guck mir die Klasse an und denk so, boah, alles Langweiler. Außer einer. Der hatte so blonde, lange Haare, braun gebrannte Haut und war ein Sportler. Und mit dem bin ich am ersten Tag schon Basketball spielen gegangen. Und diesen Typen fand ich total interessant. Und den habe ich dann immer so beobachtet. Und ich fand das immer total interessant, dass alle so waren immer so unruhig. Und der hatte so einen Frieden und so eine Freundlichkeit in sich, die ich nicht kannte. Und irgendwann nach anderthalb Jahren, die Ausbildung ging 2 Jahre, und irgendwann nach anderthalb Jahren frage ich ihn, Micha, was ist das, was du hast, was ich nicht habe? Und er sagt, das ist Jesus. Und ich so, Jesus. Oh. Und weiter?
0: Das ist eigentlich eine verrückte Antwort.
1: Ja, ich konnte vor allem auch gar nichts anfangen damit. Was heißt denn Jesus? Und jetzt weiter?
0: Und dann hat er nichts erklärt.
1: Und doch, ich habe ihn dann gefragt, was heißt denn das mit Jesus? Und dann sagt er, naja, du kannst ihn in dein Leben einladen. Und ich so, okay, und dann? So, dann sage ich, Jesus kommt in mein Leben und dann, was dann? Ja, dann bist du wieder versöhnt mit dem Vater im Himmel. Ah, okay.
0: Das klingt echt strange.
1: Mit dem Vater im Himmel, ach so, ich wusste gar nicht, dass es einen Vater im Himmel gibt. Mhm. Okay, alles klar, mhm. Gut, ja, da hat er mir das so ein bisschen erzählt, das Evangelium. Ich habe es da übrigens das allererste Mal in meinem Leben gehört.
0: Der hat dir was erzählt? Das Evangelium?
1: Das Evangelium, also die gute Botschaft.
0: Was ist das genau für dich? Oder was hat er dir erklärt?
1: Naja, also wirklich, dass, also genau diese weirde Story, dass Jesus, wenn du ihn annimmst, dass er in dein Leben kommt und dass auf einmal dein Geist wieder verbunden ist mit dem Vater im Himmel. Und das war für mich aber so crazy, weil für mich gab es bis zu dem Zeitpunkt, ich kannte weder einen Gott noch eine Übernatürlichkeit, noch einen Jesus, der mich mit dem Vater wieder verbindet. Das war mir alles völlig unbekannt.
0: Hast du dann gesagt, hey Junge, tut mir leid, das war's jetzt? Also wenn du mir das erklärst, dann bist du ja noch verrückter, als ich gedacht habe.
1: Nee, gar nicht, sondern ich war ja so sinnsuchend. Und da habe ich so gemerkt, krass, okay, der hat was, was ich nicht habe. So, und dann kam aber noch eine andere interessante Story dazu. Ich habe damals meinen Mann kennengelernt. Mit dem Oliver bin ich zusammengekommen und unsere Beziehung war von Anfang ziemlich tricky. Und wir wussten aber, es macht gar keinen Sinn, diese Beziehung jetzt wieder zu beenden und die Probleme wieder zur nächsten Partnerschaft zu schleppen, sondern wir müssen irgendwie gucken, dass wir diese Dinge, die uns andauernd triggern, irgendwie unter die Füße zu bekommen und irgendwie mal Antworten auf unsere Fragen zu bekommen, die wir unser Leben lang schon mit uns rumschleppen.
0: Ich finde das sehr spannend, diese Fragen. Mm. Was waren das für Fragen, die ihr euch gestellt habt?
1: Naja, also der Partner triggert ja immer nur das in dir, was du selber als Mangel oder als Minderwertigkeit in dir hast. Und da war ich natürlich extrem gut ausgestattet mit, ne?
0: Gib ein Beispiel. Was hat er bei dir getriggert?
1: Naja, also weil ja meine Identität so stark aus dem Handball kam, hatte er halt angefangen, zum Beispiel Produktdesign zu studieren und ich war ja nur Schuhmacherin bis dato. Und das war in mir schon zum Beispiel so ein Ding von, ich habe mich selber gedowngradet. Das hat ja nicht er gemacht. Das war ja nur das Ding in mir, dass er quasi akademischer war als ich. Also das war nur eine Kiste von vielen. Und das hat dann schon diese Minderwertigkeit schon wieder befeuert.
0: Ich bin wertlos.
1: Ja.
0: Und das wolltet ihr unter die Füße bekommen?
1: Ja, unter anderem, ja.
0: Okay, du hast gesagt, auf der einen Seite war da diese Diskussion mit einem Michael, der sagt, es ist Jesus. Dann kommt diese weirde Geschichte. Auf der anderen Seite dann so ein Oliver.

0: wo der dieses Minderwertigkeitsgefühl triggert. Und wie ging es dann weiter?
1: Ja, und dann kommt noch eine dritte Story. Und zwar, ich habe dann den Micha gefragt: Micha, hast du nicht noch ich würde gerne Trommeln lernen, so Bongo spielen. Hast du nicht irgendeinen Kumpel, der mir das beibringen kann? Und dann hatte der tatsächlich einen Kumpel. Und zwar einen super begnadeten Trommler. Und jetzt musst du verstehen, ich bin ein totaler Rhythmusidiot. Also, ich krieg's überhaupt nicht hin, aber es passte zu meinem Schema, der pseudointellektuelle Bob Marley-Verschnitt. Haha, ich bin immer cool und habe immer die coolsten Sachen, muss ich natürlich auch
0: Und ich
1: trommeln,
0: stehe
1: ne?
0: über allem und ich checke alles
1: Ja,
0: und ich.
1: ja, ich,
0: Ja.
1: ja, genau. Und ich bin viel intellektueller und ich denke auch viel mehr nach als ihr alle so. Also, das war so mein Lebensschema. Und ich lerne diesen Trommler kennen. Und dieser Trommler ist auch mit Jesus unterwegs. Und der erzählt mir seine Story. So, dann lädt uns dieser Ralf in Gottesdienst ein. Und dann machen die einen Aufruf zu, wer sein Leben Jesus geben möchte. Und dann geben wir wirklich parallel beide, aber unabhängig voneinander, unser Leben Jesus. Und ich sage dann nur so, also ohne große Offenbarung von Jesus, also Jesus, wenn es dich wirklich gibt, dann rette diese Beziehung. Das war alles, was ich gesagt habe.
0: Du wusstest aber, was das bedeutet, oder?
1: Nee, überhaupt nicht. Ich wusste ja gar nicht, ob es Jesus gibt. Ich habe gesagt, Jesus, wenn es dich wirklich gibt, dann rette diese Beziehung. Und dann begann so eine ganz spannende Reise mit Jesus so. Und dann hat er erstmal so den ersten Button gedrückt. So, jetzt machen wir erstmal kurz Pause mit der ganzen Minderwertigkeit und mit dem ganzen Vergleichen.
0: Wer
1: Und
0: hat den Button gedrückt?
1: Jesus. Es war
0: Wie kann
1: wie,
0: der einen Button drücken?
1: keine Ahnung, es waren wie die Gedanken waren weg. Keine Ahnung, kann ich das nicht sagen. Ende, darüber drehen wir uns jetzt nicht mehr. Jetzt gucken wir mal irgendwie auf was anderes. Ich weiß es nicht. Es war wie so ein
0: Nach diesem
1: Switch.
0: Gottesdienst in den
1: Ja,
0: Gott.
1: ja.
0: Er ist doch immer noch der Designer, der Produktdesigner, du bist die Schuhmacherin und.
1: Keine Ahnung, irgendwas weggedrückt. I don't know.
0: Wie hast du das gespürt? Das war weggedrückt.
1: Na, weil meine Gedanken haben sich nicht mehr darum gekreist. Aber nicht, weil ich jetzt stundenlang meditiert habe oder so, sondern die waren einfach weg. Weg.
0: Und
1: Einfach.
0: was war da? Was war gekommen?
1: Keine Ahnung. Also das Krasseste, was irgendwie passiert, ich bin wie so ein kleines Kind. So. Kennst du die Lucy von Narnia? Das ist mein Lieblingscharakter und genauso bin ich. Der Gott. Ich gehe in den Kleiderschrank und dann sehe ich die übernatürliche Welt und wo bist du und ich erwarte dich und so bin ich bis heute. Und dann hat er sich auch
0: Voller
1: verändert.
0: Neugier, war das diese
1: Ja.
0: Kleine, war das die Nadine, die auch damals schon neugierig war als Kind,
1: Immer.
0: die mal wieder mal Fragen gestellt hat?
1: Ja, immer.
0: Okay. Und dann ist dieser Button gedrückt, dieser Vergleich, dieses ewige Vergleichen mit Oliver hat aufgehört. Und dann kommt die Erwartung, jetzt, wie geht's weiter?
1: Ja, keine Ahnung, dann begann so eine, also wie gesagt, die Handballwelt war weg. Und ich wollte jetzt in eine neue Welt. Und auf einmal kommt da Jesus und präsentiert sich in meiner neuen Welt. Und ich merke so, oh, krass, es gibt Übernatürlichkeit, es gibt Wunder, Gedanken können transformiert werden, ich kann damit transformiert werden.
0: Transformiert werden heißt verändert.
1: Oh, ja, das so. Die Gedanken, die dich so zerstören und die dich binden und die dich lähmen und die können auf einmal ersetzt werden mit großartigen Gedanken, weil Gott sie halt über dich denkt. Und dann begann so eine ganz spannende, abgefahrene Reise, die bis heute anhält. So.
0: Also, wenn es dich gibt, dann rette unsere
1: Ja.
0: Beziehung. Ihr seid zusammengeblieben. Er hat die Beziehung gerettet. Ist er
1: Ja.
0: so bewusst gewesen dann da auch schon?
1: Nee, also ja, also wir sind nicht nur zusammen, wir arbeiten auch die ganze Zeit zusammen. Also es ist schon crazy. Also ich glaube, niemand ist so nah an den Baustellen dran, an seinen Lebensbaustellen wie wir beide. Ja.
0: Du hast auch erzählt, dass du in Neuseeland bedingungslose Liebe kennengelernt hast. Und das war so ein, auf einmal war, ist dir klar geworden, das war eine Sehnsucht, die du eigentlich schon immer hattest. Ist dir dieser Begriff bedingungslose Liebe dann nochmal in den Kopf gekommen oder dieses Gefühl oder dieses Bewusstsein? Was hast du daraus gemacht?
1: Danach, nachdem ich Jesus kennengelernt habe,
0: Ja.
1: naja, das ist dann jetzt so die Einladung dazu, ne? Weil dieses Erlebnis in Neuseeland hat mich so geprägt, dass Leute sich bedankt haben, dass sie mir was Gutes tun konnten, dass das zu so einer Lebensmotivation in mir geworden ist. Also ich liebe nichts mehr, als Menschen mit der Güte Gottes zu überschütten, dass sie mir nichts zurückgeben können. Ich liebe diese Momente. Also wenn du zum Beispiel einer alten Frau, die vor dir steht, und du kriegst den Impuls vom Heiligen Geist, okay, komm, bezahl ihr die Rechnung. Und dann das zu machen, das ist so abgefahren, weil du merkst, du bist so eins mit dem Vater. Und dann merkst du, es gibt nichts auf der Welt, was dieses Gefühl toppen könnte. Ich liebe es. Und das ist diese bedingungslose Liebe. Und das irgendwie so.

0: Jeden Tag im Alltag zu leben und weiterzugeben, das ist echt schon mein ganz großer Lebensmotor
1: Wie
0: geworden.
1: hast du die bekommen? Also erstmal hast du ja gesehen, bei den Neuseeländern, die haben die. Wie hast du die denn bekommen, wenn du sagst, ich kann das jetzt so weitergeben und ich liebe das?
0: Naja, wie habe ich die bekommen? Also ich habe mich unglaublich viel mit dem Wort Gottes nicht nur auseinandergesetzt. Ich habe mich so ins Wort eingegraben, was Gott über mich denkt und habe halt ganz viel gecheckt, okay, was denke ich eigentlich
1: Du sagst,
0: über
1: das Wort Gottes ist, was ist das?
0: die Bibel,
1: Also,
0: also
1: okay, die Bibel. Das ist das Buch, die Bibel. Du hast dich dann mit diesem Buch, der Bibel beschäftigt und sagst, das ist das Wort Gottes.
0: Also gerade das Neue Testament oder das Leben von Jesus oder was auch Paulus dann oder seine Jünger bezeugen über Jesus. Ich habe mich da so tief eingegraben in das Wort und habe das aber quasi auch gegenübergestellt mit dem, was denke ich eigentlich über mich oder wie haben mich eigentlich die Umstände in meinem Leben geprägt und was habe ich da eigentlich für Glaubenssätze angenommen, die mich bis heute begleiten. Und die aber gar nicht in Kongruenz stehen mit dem, was Gott über mich denkt oder was der Vater über mich denkt. Und als ich angefangen habe, die Sachen immer mehr auszutauschen, also erstmal sich bewusst zu machen, in welchen Lügen man eigentlich läuft, also Lügen des Wertes oder was
1: Also
0: auch
1: ein
0: immer.
1: Mindset in diesem Verständnis, ich bin nichts wert zum Beispiel, das
0: Naja,
1: auszutauschen hin in was?
0: hin, ich bin bedingungslos angenommen, egal ob ich was tue oder nicht.
1: Da war ja noch dieses Monster Einsamkeit, dieses Alleinsein. Wie ist dir das nochmal begegnet dann auf deiner Reise mit Jesus? Die klingt schon sehr, sehr ermutigend, ne?
0: Ja, also ja, Jesus ist der größte Transformator meines Lebens. Ja, also absolut. Tatsächlich ist es komplett weg. Also hab's gar nicht mehr. Also es ist nicht mehr existent.
1: Also das heißt, du kannst allein sein, du kannst Ruhe.
0: Nee, ist noch mehr. Ich liebe es, allein zu sein. Ich liebe es. Ich kann stundenlang, tagelang, wochenlang alleine sein, nur mit mir. Kann mir die schönsten Gedanken ausmalen. I love it.
1: Was hast du über Gott gelernt, was dich fasziniert?
0: Boah, das ist schwer in einen Satz zu fassen. Also es ist, also er bestimmt mein Leben, ne? Also er sagt, er lebt in mir und das ist so krass. Also das ist keine Gotteslästerung, wenn er sagt oder wenn ich sage, er drückt sich durch mich aus. Ich bin sein Gefäß, aber also ich lebe die ganze Zeit in Co-Creation mit ihm. Also alles, jeden Moment, den ich hier bin, den ich atme, den ich rede, den ich stehe, mache ich mit ihm zusammen. Ich bin hier in jedem Moment meines Lebens, um den Himmel auf die Erde zu bringen, um das Leben ein Stück besser zu machen. Und dann merke ich so, mein Gott, ist das abgefahren.
1: Das klingt schon ziemlich abgefahren.
0: Ist das abgefahren? Ja. Ist das, also dann merke ich, das ist das schönste Leben, was man sich überhaupt mal vorstellen kann. Also es gibt kein schöneres Leben.
1: Aber erklärbar schon, klingt schon ziemlich komisch. Wenn man das erklärt, klingt das schon ziemlich komisch.
0: Ja, weil wir leider so darauf getrimmt sind, zu denken, wir müssen alles alleine hinkriegen und weil wir auch, glaube ich, extrem viele falsche Gottesbilder haben. Also wenn man denkt, also dass man Angst vor Gott hat oder so, falscher Glaubenssatz. Gott ist der größte, liebendste, bestätigendste Vater, den es überhaupt nur gibt in diesem Universum, der mit dir zusammen Geschichte schreiben will und zwar eine großartige. Und da merke ich so, oh wow, wenn ich daran Anteil haben darf, dann let's go.
1: Nadine, danke, dass du heute hier bist. Hat mich total gefreut.
0: Danke.
1: Nadine hat erlebt, dass Gott sie sieht und ernst nimmt. Und das gilt auch genauso für dich. Du kannst mit Gott über alles reden. Nichts ist zu groß oder zu klein. Jeder Gedanke, jedes Gefühl darf da sein. Probier es doch mal aus. Alles Gute dir und bis zum nächsten Mal.

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1: Hallo liebe Zuschauer und herzlich willkommen zur aktuellen Sendung am Dienstag hier bei Ihrem WLK-TV. Das Sommerbad in Lützen kann in diesem Jahr auf ein 90-jähriges Bestehen zurückblicken. Und das sollte am Samstag mit einem abwechslungsreichen Programm gebührend gefeiert werden. Eigentlich. Nur das Wetter hat ja leider nicht mitgespielt. Wir waren vor Ort und haben mit Bürgermeister Mirko Kota über die Situation gesprochen. Eine Lösung findet sich ja immer. Seit nun fast einem Jahrhundert verbindet das Sommerbad Lützen unvergessliche Geschichten, Emotionen und Freundschaften die Einwohner der heutigen Verbandsgemeinde. Und das sollte nun am Samstag gebührend gefeiert werden. Eigentlich.
2: 90 Jahre Sommerbad Lützen. Was ist mit der Feier?
3: Ja, 8 Wochen Sonne, ausgerechnet heute Regen. Wir haben uns entschieden, den Spaß- und Spieletag, der heute Vormittag hätte stattfinden sollen, auf nächste Woche Freitag zu verlegen. Bei freiem Eintritt ist das Sommerbad ab 12 Uhr geöffnet. Ab 14 Uhr finden die ganzen Spiele statt mit Arschbombenwettbewerb, Schwimminselrennen, Volleyballturnier. Sicheres Schwimmen, also Kinder sollen einfach lernen, sich im Wasser wohlzufühlen, sicher zu baden. Ja, fürs Wetter kann keiner was.
2: Das ist richtig, aber ich sehe gerade hinter uns hier wird trotzdem fleißig geplanscht, auch wenn jetzt das Wetter nicht so passt. Es sind ja angenehme Temperaturen im Pool oder im Schwimmbad.
3: Die Kinder, die sind schlau, die wissen, im Wasser ist es wärmer als hier draußen. Ich denke mal, ich werde nachher auch nochmal eine Bahn schwimmen. Der Spaß soll im Vordergrund stehen und wenn die Kinder da sind, sollen die das ja gerne nutzen.
2: Aber jetzt kommen wir mal auf die 90 Jahre zurück. Es sind ja nun mal 90 Jahre Sommerbad Lützen. Wann hat das eigentlich alles begonnen? Gut, man kann es zurückrechnen. 2020 wurde neu saniert. Was ist für die Zukunft geplant? Gibt es schon neue Ideen?
3: Ja, fangen wir mal an. 90 Jahre. Also vor 90 Jahren, 1936, wurde das Sommerbad mit Hilfe der Einwohner hier in kürzester Zeit erbaut. Und ganz, ganz viele Generationen haben hier schwimmen gelernt, Spaß gehabt. Es gab vorher schon einen Sprungturm. Also es war ein Treff für Jung und Alt, sportlich, 90 Mal Sommer, 90 Mal Ferien. Es fand alles hier im Sommerbad statt. Also es war ein Treffpunkt, gerade für die Jugend, für die Älteren, die Kinder, für alle. Ja, vor 5 Jahren haben wir hier die Wiedereröffnung gefeiert. Das Bad wurde innerhalb von einem Jahr. Wir haben die Saison Ende 20 beendet und zu Beginn 21 das Bad eröffnet. Sie sehen ja selber, nagelneues Edelstahlbecken, getrennt für Schwimmer und Nichtschwimmer, mit Sprungturm, Rutsche, Kinderbecken. Also ich denke mal, das wird super angenommen. Ja, und hier im hinteren Bereich, die Liegewiese, da sind noch ein paar alte Bäume. Die sind genauso alt wie Sommerbad, leider ein bisschen erkrankt. Die wollen wir mit Ersatzpflanzungen halt fällen und neu gestalten, dass das Bad auch im hinteren Bereich super top ist. Da haben wir ja auch die Volleyballplätze und den Bereich fürs Fußballspielen. Hier findet auch heute Abend unsere Abendveranstaltung statt. Also es wird nicht der gesamte 90-jährige Feier abgesagt, sondern nur die Vormittagsveranstaltung, die Vormittagsspiele. Die Nachmittagsveranstaltungen finden statt, da ist Trio B da und der DJ, die heizen ein und da denke ich mal, da feiert auch die Lützner Bevölkerung die 90 Jahre Sommerbad.
2: Na dann wünsche ich viel Spaß beim Feiern, lassen Sie es ordentlich krachen heute Abend, auch wenn es leider der Rest ins Wasser gefallen ist. Alles Gute und wir sehen uns hoffentlich zum nächsten Mal.
3: Aufgehoben ist nicht aufgeschoben, wir feiern die Kinder nächste Woche am Freitag. Da lade ich Sie auch ganz herzlich wieder zu uns ein.

0: Nichtsdestotrotz ließe sich der Bürgermeister nicht nehmen, ins Becken zu steigen und ein paar Runden zu schwimmen. Jetzt hoffen alle, dass am Freitag das Wetter mitspielt und bei strahlendem Sonnenschein der Spaß- und Spieletag stattfinden kann, damit alle den Tag so richtig genießen können. Am Donnerstag beginnt in Weißenfels das alljährliche Stadtfest. 4 Tage lang wird auf dem Markt und den Badanlagen gefeiert. Parallel dazu gibt es am Stadtbalkon das Saalefest. Viele freuen sich natürlich wieder auf den großen Festumzug am Sonntag. Wir wollen nun einen Blick auf das kommende Ereignis werfen.
1: Pünktlich zum Ausklang des Schwitzesommers bereitet sich Weißenfels auf sein alljährliches Stadtfest vor. Dann wird der Marktplatz zur Bühne, zum Biergarten sowie zum Dreh- und Angelpunkt des größten Festes in der Saalestadt. Aber auch andere Locations bieten dann Unterhaltung und Sehenswertes. Los geht es am Donnerstagabend mit dem beliebten Eröffnungskonzert auf dem Markt. Ab 19.30 Uhr spielt die Big Band der Kreismusikschule Burgenlandkreis auf und wird dabei vom Doppelquartett des Goethe-Gymnasiums unterstützt. Wer dann gerne den lauen Sommerabend unterhalb des Schlosses gemütlich ausklingen lassen möchte, dem bietet die Steinmeisterband ab 22 Uhr dazu beste Gelegenheit. Etwas ruhiger geht es dann am Freitag zu. Um 16 Uhr öffnet der historische Markt an den Badanlagen seine Pforte und sorgt mit Ritterkämpfen, Gauklern, Musik und Handwerk für einen Ausflug in die Vergangenheit. Auf dem Marktplatz erklingen ab 19 Uhr dann Sinti-Pop-Klänge, zum Beispiel mit der Band Camouflage. Am Stadtbalkon feiert man gleichzeitig das Saalefest und hier sorgen die DJs von Umpa Lumpa für Unterhaltung unter freiem Himmel. Dort klingt dann gegen 23.30 Uhr der Abend mit dem spektakulären Saaleleuchten aus. Am Stadtfest Samstag setzt sich bereits um 9.30 Uhr die 31. Oldtimer Rallye in Bewegung. Organisatoren Jörg Fürst und Sebastian Röntgen schwingen am Parkplatz Töpferdamm die Stadtflagge für rund 200 Teilnehmer. Auf dem Markt und am Stadtbalkon startet um die Mittagszeit ein buntes Programm für die ganze Familie. Gleichzeitig geht es ab 10 Uhr auch wieder auf dem historischen Markt los. Wer gerne einmal einen entschleunigten Blick auf die Weißenfelser Altstadt werfen möchte, der kann ab 10 Uhr mit der bekannten Mollybahn eine kleine Rundfahrt unternehmen. Der provisorische Bahnhof der IG Weißenfelser Eisenbahnfreunde befindet sich vor dem ehemaligen Müller-Kaufhaus. Den Höhepunkt der Feierlichkeiten bildet am Sonntagmorgen ab 10 Uhr der große Festumzug von der Neustadt bis zum Marktplatz. Wer danach noch Lust auf Unterhaltung hat, bleibt einfach im Biergarten auf dem Markt sitzen. Hier warten dann bekannte Künstler wie Annemarie Eilfeld, Roman Roselli oder die Firebirds auf ihre Fans. Ebenfalls wird am Stadtbalkon und an den Badanlagen weiter gefeiert. Um 16 Uhr findet auf der Saale das traditionelle Entenrennen statt. Der Erlös kommt wieder einem wohltätigen Zweck zugute. Nach dem Festumzug dreht hier auch die Mollybahn noch ihre Runden durch die Altstadt. Schluss mit dem 4-tägigen Feiermarathon in der Saalestadt ist dann um 22 Uhr, wenn am Marktplatz das große Höhenfeuerwerk gezündet wird. Tageskarten und Konzertkarten gibt es zu ermäßigten Vorverkaufspreisen in der Weißenfelser Stadtinformation am Marktplatz. Ein 2-Tages-Ticket zum Beispiel kostet dann statt 15 Euro nur 13 Euro und ist für alle Veranstaltungen gültig.
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0: In 2 Wochen werden die Menschen in Sachsen-Anhalt an die Wahlurne gehen und einen neuen Landtag wählen. Um einen Platz in Magdeburg kämpft auch der SPD-Kandidat Jens Mendel. Mein Kollege Thomas Scheidt hat sich mit ihm im Rahmen unserer Sendereihe Auf ein Wort unterhalten. Einen Ausschnitt aus diesem Interview haben wir jetzt für Sie. Das komplette ca. 30-minütige Gespräch können Sie um 20 Uhr nach BLK Regional sehen.
6: Die letzten Tage haben Sie ja in unseren Sendungen schon den einen oder anderen Lokalpolitiker bei mir am Tisch gesehen. Ganz klar, am 6. September wählt das Land Sachsen-Anhalt einen neuen Landtag. Das heißt, Sie, liebe Zuschauerinnen und Zuschauer, Sie sind dann gefragt, das Kreuzchen an der richtigen Stelle zu machen. Und deswegen habe ich mir vorgenommen, doch den einen oder anderen Politiker, sofern er das möchte, mit mir hier an den Tisch zu bitten. Und wir machen weiter mit dem Kandidaten der SPD für Weißenfels und den Burgenlandkreis. Ich freue mich ganz besonders, bei mir am Tisch heute Jens Mende aus Lützen bei mir begrüßen zu dürfen. Herzlich willkommen, Herr Mende.
7: Hallo,
6: zum Auf ein Wort. Und wir werden sicherlich nicht nur Worte brauchen, sondern ich denke, ganze Sätze. Wenn man so durch die Stadt fährt, da sieht man ja die vielen Wahlplakate und von dem einen oder anderen blinzelt uns dann auch Jens Mende entgegen. Allerdings immer gut gemischt mit dem Chef Ihrer Partei, Armin Willingmann. Die Zuschauerinnen und Zuschauer, die Sie jetzt noch nicht kennen, vielleicht mal ein kurzer Blick, ein kompakter Blick in Ihre Vita.
7: Auch von meiner Seite recht herzlichen Dank, dass ich heute hier sein kann. Für die, die mich noch nicht kennen, Jens Mende, 39 Jahre jung, verheiratet, Vater einer wunderbaren Tochter und Kind der Region. Typisches Dorfkind, hier aufgewachsen im wunderbaren Muschwitz, auch hier die ersten Jahre zur Schule gegangen, habe mein Abitur in Melzen gemacht, dann wie damals noch üblich Grundwehrdienst habe ich geleistet und dann habe ich in Leuna hier direkt um die Ecke meine Ausbildung zum Industriemechaniker absolviert. Die habe ich dann 2011 abgeschlossen und nahtlos ein duales Studium in Leipzig durchgeführt für das Thema Gebäudeinstandhaltung. Und natürlich sinnergebend nach dem Studium habe ich dann erfolgreich meine Fußstapfen in die Wirtschaft fassen können und bin seitdem eigentlich seit 2014 nahtlos bei Schüco hier im wunderbaren Weißenfels angesiedelt und da auch die ganze Zeit im Qualitätsmanagement.
6: Sie sind seit 2014 bereits Mitglied im Lützener Stadtrat. Seit 2019 dann Ortsbürgermeister von Muschwitz und seit 2024 Mitglied des Kreistages im Burgenlandkreis. Jetzt stellt sich natürlich die Frage, Herr Mende, Sie haben dann schon lokalpolitische Erfahrung. Was möchten Sie denn bei Ihrer Wahl, sofern Sie es schaffen, in den Landtag zu kommen, speziell für Ihre Region erreichen?
7: Dass die Probleme, die wir vor Ort innerhalb meiner Funktion, die mir schon angetragen werden, dass wir die auch lösen können. Dass wir es auch schaffen, diese Differenz, die es anscheinend gibt zwischen Politik und der Bevölkerung, dass wir es abbauen und dass wir das, was wir auch Gutes für die Region schaffen hier, sei es für Wirtschaft, sei es für Infrastruktur oder für Bildung, dass wir das den Leuten auch nahe bringen, dass wir es auch tatsächlich umsetzen und uns an der Leistung auch messen lassen.
6: Als ich 93 hierher kam, haben wir von einer Arbeitslosenquote von über 20% gesprochen. Wir haben heute 7%, damit unter Landesschnitt. Ich denke, es wird auch vielfach schlecht geredet, es sei nichts passiert, es sind viele Leute, wie man so schön dann in der Zeitung lesen kann, abgekoppelt worden. Sehe ich eher nicht so, wie ist da Ihre Meinung dazu? Sie sind ja auch hier verwurzelt und seit Anfang an leben Sie hier, sind auch nicht weggegangen.
7: Definitiv habe ich die ganze Zeit, was die Delle in den 90ern betraf, aber auch den Aufwärtstrend in den letzten anderthalb Jahrzehnten miterlebt. Und deswegen sage ich auch, wir haben eine starke Region hier, wir haben eine super infrastrukturelle Lage. Wir haben größere Städte, aber auch große Industriegebiete wie auch in Leuna hier vor der Haustür. Und das ist einfach der Fund. Und da bin ich bei Ihnen. Es wird einiges schlecht geredet, dass Hausaufgaben zu tun sind, unstrittig. Aber die Ausgangssituation ist auf jeden Fall gut und damit können wir auch noch anknüpfen für die Zukunft.
6: Wie sehen Sie das? Strukturwandel positiv, richtiger Weg? Oder sagen Sie, wenn ich in den Landtag komme, da müssten wir an der oder jener Stellschraube noch mal arbeiten?
7: Strukturwandel für mich als Revierkind natürlich ein Fakt. Da geht es nicht um richtig oder falsch, das ist ein Fakt, der ist da, der ist auch per Gesetz beschlossen. Und es geht darum, wie wir jetzt aktiv das zu einer positiven Entwicklung führen können. Und die Steps, die wir die letzten Jahre gemacht haben, dass wir eben nicht diesen Strukturbruch, wie er in den 90ern waren, passiert, sondern dass wir das jetzt qualifiziert begegnen, dass parallel, bevor der Job in den nächsten 8 bis 10 Jahren wegfällt, dass wir da schon adäquate Ersatzjobs auch in dem technischen Industriebereich schaffen. Das ist die Hauptaufgabe. Neben den reinen technischen und wirtschaftlichen Strukturwandel ist natürlich auch der kulturhistorische Umgang mit dem ganzen Thema Kohle. Und das ist natürlich ein erwähnens- und auch erhaltenswerter, Fakt für uns in der Region. Da gehört der Bergbau nun mal dazu. Wir haben es nicht umsonst in unserem schönen Burgenlandkreis Wappen auch drin. Und da wird sich die Thematik stellen, wie können wir dieses Thema, ähnlich wie die Arche oder andere, lokalhistorische Dinge mit einbinden, um dort auch für die Nachwelt das zu bewahren, was der Jobmotor die letzten 150 Jahre für unsere Region mit war.
6: Wir sind ja gerade in einer Situation, dass mehr ausgestellt wird, als eingestellt wird. Wir haben über das große neue Industriegebiet geredet, was jetzt angeschoben wurde, gab es auch ein paar Holperstückchen. Meinen Sie denn aus Ihrer Sicht, und wie gesagt, Sie kommen aus einem Industriebetrieb, ist das zukunftsbringend? Wird es uns gelingen, Unternehmen in der jetzigen Situation da zu einer Ansiedlung zu bringen?
7: Da bin ich definitiv überzeugt davon. Und was unser Fund ist, gerade bei den E-Kick, ist, wie das E-Kick gedacht ist. Es ist nicht, jeder kennt es noch von vor einem halben oder einem Jahr, diese Intel-Ansiedlung im Norden von Sachsen-Anhalt, sondern dass wir hier auch schon den Realismus walten lassen, sagen, wir brauchen nicht einen Global Player, wo auch die Region temporär partizipieren kann, aber natürlich in Krisen wir wieder dastehen, lange Nasen machen und vielleicht Arbeitslosenzahlen generieren, sondern dass wir hier auf einem gesunden Mix, auch da weiterführend gesunden Mittelstand machen. Und das ist eigentlich die eigentliche Stärke vom Burgenlandkreis, dass wir neben den, großen Firmen auch viel Mittelstandsfirmen haben. Und die machen uns resilient dadurch, was sie auch in verschiedensten Bereichen sind. Ich bin viel auch durch meine, wirtschaftliche Erfahrung mit vielen Mittelständlern in Kontakt. Und was jetzt gerade in der Automotive-Branche los ist, wo es zu, leichten Krisen oder auch schon zu Entlassungen führt, kann auch eine Chance sein für uns. Das heißt, da frei werdende Arbeitnehmer, die jetzt im Bereich Leipzig sind, zu uns auch mit zu locken. Hier, teilweise kommen sie von hier, sind jahrelang ausgependelt, dass wir sie wieder hier regional halten können. Und das ist einfach eine Thematik, da stehe ich voll mit dafür hinter, um es auch anzugehen, um das einfach auch gut umzusetzen. Dass es wirklich keine Luftnummer wird, sondern eine Erfolgsgeschichte die nächsten Jahre.
6: Das war ein Ausschnitt aus unserem Talk auf ein Wort heute mit Jens Mende. Das ist der Kandidat der SPD für die bevorstehende Wahl zum Landtag in Sachsen-Anhalt. Wenn Sie das komplette Gespräch von ca. 30 Minuten sich ansehen möchten, dann bleiben Sie einfach dran. Im Anschluss an unser Regionalmagazin können Sie dann das komplette Interview von mir mit Jens Mende sich anschauen.
0: Die diabetologische Schwerpunktpraxis in Hohenmölsen, Weißenfels und neuerdings auch in Teuchern von Dr. Carsten Mielek ist sehr vielen Menschen ein Begriff. Beim diesjährigen Diabetikertag fiel dann mal der Begriff Dr. Mielek Medicum. Wir haben Carsten Mielek in der Hohenmölzner Praxis besucht und wollten wissen, was hat sich alles geändert? Carsten, wir sitzen heute hier in neuen Räumlichkeiten, aber dazu kommen wir später. Wir haben uns ja zum Diabetikertag in Hohenmölzen gesehen, im Bürgerhaus. Und da hast du so einiges uns schon verraten. Und jetzt wollen wir mal genauer mal nachbohren. Was hat sich jetzt verändert bei dir hier in dem ganzen System?
8: Ja, das ist sehr schön, der Nachfrage. Da hat sich der Name so langsam entwickelt. Da haben uns viele nachgefragt, Mielek Medicum, was ist denn das? Oder ist das ein MVZ oder so? Nein, wir haben eigentlich unsere Praxisstrukturen ein bisschen erweitert. Wir haben in Langendorf, auch in guter Zusammenarbeit mit dem Bürgermeister, versprochen, weil bei Herrn Schade die Praxis war, bei ihm zu Hause eine neue Praxis errichten zu lassen. Das gestaltet sich schwierig, weil ganz viele auch Voraussetzungen dafür da sein müssen. Und wir haben ein Objekt gefunden, da ist es noch ein bisschen schwierig mit der Einigung, Mietvertrag, das soll ja was fürs Leben sein. Ja, wir planen glücklicherweise, dass unsere Kinder später in die Praxis einsteigen. Meine Tochter wird das schon im nächsten Jahr im April machen. Und der Sohn, der studiert nun auch zufällig Medizin und ist auch schon im letzten Drittel, sodass wir da so ein bisschen weiterdenken und dort eine richtig schöne Praxis errichten wollen. Das braucht Zeit, muss ich auch der Bevölkerung sagen, weil das entscheidet man nur einmal und es soll ja dann da auch wirklich gut funktionieren. Dafür haben wir aber mit großer Freude in Weißenfels ausgebaut. Wir haben neue Schwestern einstellen können, weil wir ja mehr Leute brauchen und die haben aus unserer Sicht sehr eingeschlagen. Super Team dort, war am Anfang auch nicht leicht, weil die Patienten von Herrn Schade mit nach Weißenfels natürlich ins Krankenhaus kamen. Es war am Anfang alles voll und schwierig, aber ich denke, es hat sich gut eingestellt dort. Wir haben relativ moderne Technik. Da haben alle erstmal Angst, dass man eine Chipkarte in Apparat sozusagen stecken muss. Aber ich sage immer, noch die Geheimzahl dazu, dann können wir Geld abheben. Nein, das nicht. Aber
0: ja, ich weiß,
8: das ist so. Also wer wirklich nur ein Rezept braucht, kann das dort alles erledigen, wieder gehen. Und wer einen Kontakt braucht, kriegt den auch so. Also das ist sozusagen die Situation. Mhm. Und seit 1. Januar sind wir tatsächlich auch mit der verdienstvollen Frau Dr. Martin, die viele Jahre in Hohenmölzen gearbeitet hat, und die gesagt hat, Mensch, ich kann noch, ich mach noch. Die hat uns das versprochen, uns zu unterstützen. Und die ist hauptsächlich in Teuschern. Mhm. Ja, mein wirklich auch Sportskamerad, Herr Dr. Rösler, hat nun wirklich seinen verdienten Ruhestand sozusagen angetreten. Und da haben wir diese Praxis auch übernommen. Auch da hat die Gemeinde uns und der Bürgermeister unterstützt. Wir haben jetzt einmal durchrenoviert erstmal. Und hoffen auf die Erfüllung dieser Versprechen der Fördergelder in 2 Jahren. Ja. Dann wird da richtig dieses wunderschöne Haus, das früher ein Landambulatorium war, sozusagen wird renoviert und hübsch gemacht. Und dann hoffen wir, dass wir da auch eine richtige Dépendance haben können. Und ja, man sieht, hier ist auch einiges passiert in unserem Stammhaus. Das hier in Hohenmölzen, wo wir natürlich hauptsächlich eben die Diabetologie betreiben. Und da haben wir ganz, ganz viel Kraft und Schweiß reingesetzt und haben im Prinzip alles renoviert und im Prinzip ausgetauscht. Ich war auch ein bisschen überrascht, denn es sind fast 20 Jahre, wo wir hier drin sitzen. Die Zeit vergeht unwahrscheinlich.
0: Oh Gott, ja,
8: das so, oh ist Gott, oh Gott, genauso ist das ja. Nächstes Jahr ist das so. Ja. Und das ist verrückt, ja, sozusagen. Deshalb haben wir gesagt, machen wir alles nochmal neu, auch auf modernste Technik. Und da ist eben auch mit den Leitungen, sozusagen fängt es an und mit den Stühlen hört es auf.
0: Du hast jetzt gerade angesprochen, hier ist mehr Diabetologie. Was bietet ihr sonst noch oder habt ihr auch noch erweitert?
8: Ja, ja, also das hatte ich ja gesagt, weil ich durfte ja früher in diesem Krankenhaus, tut mir heute noch weh, wenn ich da vorbeifahre, sage ich jetzt mal so, wie es jetzt ist. Ja. So, und da durften wir schon auch ein Studienzentrum implementieren damals. Als Chef haben wir da ein großes Studienzentrum gehabt, das habe ich hier rüber in Anführungsstrichen gerettet. Und deshalb ist auch gerade die oberste Etage hier sozusagen hochmodernisiert worden, weil wir relativ viele Studien umsetzen. Denn in der medizinischen Wissenschaft, da passiert einiges. Ich kann nur so sagen, es gibt jetzt eine Studie, wir suchen doch überall Patienten. Da kriegt man alle halbe Jahre eine Spritze gegen Hypertonus, also Hochdruck. Ja. Das heißt also, wer jetzt mit Schwierigkeiten hat mit der Blutdruckeinstellung, ja, so über 140 der Blutdruck immer ist und man hat schon sehr viele Tabletten, mhm, das ist sozusagen so ein bisschen die Zielgruppe, ja, mhm, dann hoffe ich,

0: hoffen wir, dass mit dieser Spritze Medikamente eingespart werden können und dass man da vielleicht zweimal im Jahr hingeht und nicht jeden Tag eine Handvoll schüttet. Und ja, das ist sozusagen eine Entwicklung, die wir haben. Dann haben wir, das ist alles so im kardiometabolischen Formkreis, sagen wir. Dann haben wir zum Beispiel Studien für die neuen modernen Medikamente, die die Fette senken im Blut. Mhm. Ja, da gibt es sozusagen jetzt neue Entwicklungen, die wirklich schaffen, dieses LDL, das liederliche Fett, wirklich in Zielbereiche zu senken. Ja, auch da ist das so, dass die Entwicklung vorangeschritten ist. Man ist da so weit, dass man sogar schon die Studien durchführt, wo man Endpunktstudien durchführt, also wo man die laufenden 3, 4, 5 Jahre, da wird geguckt, schützt das wirklich vor Herzinfarkt? Ja. Ist das wirklich so? Und da sind wir sehr optimistisch, also bei den Fetten sind wir natürlich dabei. Dann haben wir immer ganz klar unsere Diabetesstudien, um den Diabetes zu verbessern. Ja. Da gibt es neue Insuline und dann gibt es natürlich die große Gruppe, da muss ich sagen, Adipositas ist der absolute Renner. Da sind wir natürlich, das schaffen wir gar nicht alles zu bedienen an Studien. Das heißt, der Begriff Abnehmspritze,
1: ja, das hat
0: der muss jetzt aber erweitert werden, weil wir haben mittlerweile eben Spritzen, die man alle Monate spritzen muss, die diese Ergebnisse, sehr gute Ergebnisse zeigen. Ja. Da gibt es nach wie vor auch Patienten, die sich bewerben können. Vor allen Dingen aber ist es im Augenblick den Patienten mit vorbehalten, die auch, kardiovaskulär gefährdet sind. Also schon mal vielleicht einen Schlaganfall hatten oder wo das da gefährdet ist. Da will man zeigen, es geht natürlich um Gewichtsabnahme, aber es geht darum, um ein Resultat zu erzielen, im Prinzip den Körper sozusagen zu schützen vor dieser Geißel sozusagen, kardiovaskuläre Ereignisse, Herzinfarkt, Schlaganfall, ständig im Krankenhaus, wegen dicker Beine, Luftnot oder sowas alles. Ja, das ist so, dass der große Punkt. Und andererseits gibt es auch wieder die Entwicklung, die Abnehmtablette. Die wird im Herbst schon rauskommen. Die erste Studie, die wir damit hatten, war 2018 oder so. Ja, es gibt, weiß ja keiner. Also sehr lange her. Das heißt, diese Spritzen, da haben jetzt die Firmen das auch geschafft, das in die Tablette zu packen. Mhm. Wird immer verrückter, da muss man jeden Tag die Tablette nehmen. Und alles natürlich, muss ich immer wieder sagen, im Augenblick in Deutschland, wenn man es für Adipositas bekommt, muss man das bezahlen.
1: Das wäre so meine Frage
0: jetzt gewesen. Kann man darüber diskutieren, so in dem Sinne, weil einerseits ist es natürlich eine Krankheit, Adipositas, andererseits habe ich viele Patienten, die fallen dann selber und sagen, ich will die Spritze zum Abnehmen. Ja, das ist ein Problem. Ja? Ja, Lebensstil, bitte, ganz wichtig, Sport ganz wichtig und wir haben auch noch ganz andere Medikamente, die wir machen können. Mhm. Aber wenn ich so unsere Jugend sehe, wenn ich das alles immer so draußen sehe, wie es in den jetzt war die Europameisterschaft, da waren jetzt wieder paar Lichtpunkte, aber so ansonsten Sport und Jugend, das muss erst wieder so sich entwickeln, stellenweise. Wir haben da wirklich Nachholbedarf und Ernährung sozusagen, ja, die Kochshows meine ich jetzt nicht, ja.
1: Ja, ich weiß
0: das. Das ist schwierig. Ne? Das kann also wie gesagt, uns gefällt das, neue Mittel zu entdecken, sozusagen zu begleiten und zu sagen, Mensch, das hast du, die Tablette, die jetzt hier ist, die hattest du schon 2015 im Test oder so. Da sieht man auch, wie wissenschaftlich schwierig das ist. Die Patienten sind sehr überrascht, ja, wie streng das hier ist, ja, was die alles angehen müssen und so weiter. Das ist dann so. Mhm.

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1: Sag mal, Blutuntersuchungen, ja, aber wir wissen auch, dass ja alleine die Ergebnisse nicht sehr aussagekräftig sind. Das ist nun mal so.
2: Ja.
1: Willst du dort auch noch erweitern, dass man sagt, okay, wir können auch Ultraschall machen, wir können hier schauen? Oder sagst du dann, das ist, irgendwo ist auch mal eine Grenze erreicht?
2: So ist es. Na, die Grenze ist jetzt erstmal erreicht, ja. Dass ich immer sage, Schuster, bleibt bei deinen Leisten. Ich habe sogar mein Fahrradergometer sozusagen abgeschafft, weil dafür braucht man Zeit. Ja, ich bin ja ausgebildeter Sportarzt, das muss man richtig machen.
1: Ja.
2: Und man muss dabei sitzen, man muss das. Und wir haben sehr gute Kollegen, mit denen wir zusammenarbeiten, sodass wir die Stärken ausbauen. Aber bei den jungen Kollegen jetzt, ja, auch da gab es jetzt genau die Nachfrage, ja, mit Ultraschall und so weiter, dass man erstmal sehen muss, aber man muss es auch leisten können.
1: Ja. Ja.
2: Man muss es auch leisten können. Wichtig ist, dass der Patient hier adäquat versorgt werden kann. Es wird trotzdem Schlangen gehen, es wird auch Patienten gehen, die brabbeln und mabbeln, ja, sozusagen unzufrieden sind, stellenweise, weil sie warten müssen. Da haben wir aber ganz, ganz viel erreicht in den Strukturen. Wir haben hier in dem Haus hier zwei Labore extra eingerichtet, ja, einen oberen und unteren Warteraum, dass da Systeme drin sind. Nicht jeder hat seine festen Zimmer, sondern das ist dann hier auch immer fluktuativ, dass man da sitzt und dort sitzt und die Patienten sozusagen versorgen kann. Das ist unser oberstes Ziel. Was noch kommt, ich will ja kürzer treten, es läuft ja gut, ja, sozusagen. Was noch kommt und was uns noch einfällt, das hängt dann auch mit von den jungen Kollegen ab. Da haben wir jetzt so unseren erfahrenen Karim Ismail, ja, der überwiegend sozusagen auch in Weißenfels tätig ist und in Hohenwölsen, so in dem Sinne, der abgeschlossener Diabetologe ist und das alles schon kann. Dann haben wir unsere Stefanie Feibig, auch eine internistische Ärztin, die hier eingeschlagen hat, jetzt auch schon deutlich über ein Jahr dabei ist, die sehr viel Herzblut entwickelt hat, sozusagen unsere, ich sage immer, unsere Akutmedizinerin auch, die freut sich auch, wenn Action ist, ja, so nach dem Motto, die ist herzlich sozusagen bei uns eingeladen, hoffentlich zu bleiben, sie will das gerne, das sieht also schon mal sehr gut aus, ja, dann haben wir auch noch einen neuen Kollegen, einen Assistenzarzt eingestellt, ja, sozusagen, das ist der Jonas, der hier bei uns arbeitet und der hat auch gesagt, oh, ich würde hier gerne bleiben, ja, sozusagen, ich würde hier gerne bleiben. Und müssen wir erstmal sehen, wie sich das alles erweitert oder so. Die Patienten werden ihn, haben ihn schon lieben gelernt, ja, so nach dem Motto, das ist also schon mal gut. Und wie gesagt, Enttäuschern, unsere Bastion, Frau Dr. Martin, ja, auch die macht bei uns hier mit. Wir haben morgen immer eine Morgenrunde, wo wir uns alle untereinander, ja, geht ja nun mit Internet und Telefon sozusagen treffen, nochmal besprechen, wie sieht's aus mit Weißenfels, ja, dann meldet sich denn da auch, wir brauchen das und dort. Das macht richtig ein bisschen Spaß, ja, sozusagen so im Team zu arbeiten. Und es ist auch eine besondere Herausforderung, dass die, für die Patienten ist es gar nicht schlecht, weil die dann auch, wenn dann der eine mal zu hat, also einer wird schon offen haben hier, dass man dann seine Medikamente noch kriegt oder Ansprechpartner. Das ist so.
1: Und damit, liebe Zuschauer, sind wir schon wieder am Ende unserer Sendung angelangt. Ich wünsche Ihnen jetzt erst einmal eine schöne Woche. Machen Sie das Beste draus. Wir sehen uns dann am Freitag zur nächsten aktuellen Ausgabe hier bei Ihrem BLK Regional TV wieder. Bis dahin, tschüss.
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0: Herzlich willkommen zu den aktuellen Nachrichten aus dem Burgenlandkreis. Hier bei Ihrem Lokalsender BLK-TV am Freitag, den 28. August. Und hier die aktuellen Meldungen. An den beiden Haupttagen des Weißenpfälzer Stadtfestes, morgen und am Sonntag, dreht die Mollibahn wieder ihre Kreise in der Altstadt der Saalestadt. Den Ehrenamtlern der IG Weißenpfälzer Eisenbahnfreunde ist es wieder gelungen, die kleine Bahn wieder zum Fest zu engagieren. Der provisorische Bahnhof befindet sich dann vor dem ehemaligen Müller-Kaufhaus in der Jütenstraße. Von 10 bis 20 Uhr am Samstag und am Sonntag bis 14 Uhr können Eltern und Kinder kostenfrei zu einer Fahrt durch die Altstadt zusteigen. Am 5. September um 11 Uhr findet in der Naumburger Stadtbibliothek Klavier.11 eine Konzertreihe für Jung und Alt statt. In einem halbstündigen Konzert erklingen auf dem historischen Instrument der Naumburger Klavierfabrik Hähnel und Sohn verschiedene Musikstücke aus dem 19. und 20. Jahrhundert, gespielt von der Naumburgerin Pianistin Irina Krümmling. Der Eintritt ist frei, aber Spenden werden gern gesehen. Die Ausgabe der Startnummern mit integrierten Zeitmesser für den Weißenpfälzer Lauf gegen Gewalt erfolgt am 31. August und 1. September jeweils von 15 bis 19 Uhr beim Sport- und Freizeitbetrieb in der Beuditzstraße 69a. Auch die diesjährigen Trikots für den Lauf gegen Gewalt werden bei dieser Gelegenheit mit ausgereicht. Sie sind kostenfrei erhältlich. Bei Gruppenanmeldungen kann ein gesamtes Startnummernpaket abgeholt werden. Auch am Veranstaltungstag werden am Infopoint vor dem Bismarckturm ab 15 Uhr noch Startnummern ausgegeben. Aus organisatorischen Gründen werden Teilnehmerinnen und Teilnehmer jedoch darum gebeten, ihre Startnummern bereits vorab abzuholen. Die Anmeldung der Mädchen und Jungen, die um 16.30 Uhr beim Bambini-Cross-Hindernislauf mitmachen möchten, erfolgt am Veranstaltungstag. Interessierte melden sich dafür bitte vorab am Infopoint am Bismarckturm. Mit dem Ausklang des Sommers verkürzt das Weißenpfälzer Freibad ab September seine Öffnungszeiten. Vom 1. September bis zum Saisonende am 13. September hat das Bad am Kastanienweg 1 täglich von 10 bis 19 Uhr geöffnet. Damit schließt es eine Stunde eher als in der Hauptsaison. Kassenschluss ist um 18 Uhr, Badeschluss um 18.30 Uhr. Soweit die aktuellen Nachrichten. Jetzt geht es weiter im Programm von BLK-TV, Ihrem lokalen Fernsehsender aus dem Burgenlandkreis.
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0: Hallo liebe Zuschauer und herzlich willkommen zur aktuellen Sendung am Freitag hier bei Ihrem BLK-TV. Ich hoffe, es geht Ihnen gut und Sie haben die Woche gut überstanden. Wir starten mit einem Gesundheitsthema. Alternative Medizin wie Naturheilkunde nehmen immer mehr zu. Dazu haben wir uns mit Ines Fischer mal unterhalten.
2: Ja, wir sind heute in der gynäkologischen Praxis von Frau Fischer. Schön, dass wir da sein dürfen. Ich darf Ines sagen, wir haben schon ein paar Gespräche gehabt, kennen uns auch.
3: Und kennen uns gut.
2: Duzen wir uns auch. Und du freust dich, dass wir hier sind.
3: Ich freue mich, ja, dass du da bist.
2: Ines, du bist Gynäkologin hier in Weißenpfälz und bist aber auch seit gut 30 Jahren mit der Naturheilkunde. Befasst du dich sehr intensiv. Und draußen an deiner Tür steht auch Regulationstherapeutin. Mhm. Und was kann ich oder was können sich unsere Zuschauer darunter vorstellen? Was ist eine Regulationstherapeutin zum Beispiel?
3: Na gut, letztendlich als Regulationstherapeutin achte ich darauf, dass der Patient auch tatsächlich in seiner Regulation ist, dass er Körperprozesse regulieren kann, dass er auf äußere Reize reagieren kann und diese letztendlich in sein Körpersystem umarbeiten oder integrieren kann. Und dazu ist es ganz wichtig, drei

0: große Körperstrukturen gesund zu halten. Und das ist das vegetative Nervensystem, das ist der Darm und sind die Mitochondrien. Und es gibt dieses Handy-Modell in der Regulationsmedizin, dass das vegetative Nervensystem die Software vom Handy ist, der Darm ist das Ladekabel und die Mitochondrien der Akku. Und wenn ich diese drei großen Strukturen nicht gesund habe, dann kann letztendlich der Körper schlecht in Heilung gehen.
1: Ines, es ist ja so, man geht oft zu seinem Allgemeinmediziner, macht ein Blutbild, hat Schmerzen, sei es in den Gelenken oder sei es auch Bauchschmerzen, Kopfschmerzen. Und man hört, Blutbild, alles in Ordnung. Und man bekommt dieselben Medikamente verschrieben, Schmerzmittel, sage ich dazu, ich nenne keine Namen. Und damit soll dann erstmal praktisch alles wieder gut hergestellt werden. Es ist ja dann aber immer. Es hat eigentlich nur eine zeitliche Geschichte, wo du dann die Schmerzen nicht hast. Das Problem bleibt ja bestehen. Und das ist ja eben das, was du machst. Du nimmst den Menschen komplett, wie soll ich sagen, auseinander. Du achtest erstmal, wie gesagt, auf die Darmfähigkeit und Zusammenspiel mit allem, wie funktioniert. Wie du das so schön gesagt hast mit dem Handy. Es funktioniert ja auch nur, wenn das Ladekabel da ist, im Grunde genommen, wenn der Akku wieder aufgefüllt ist. Und du hast eben auch andere Methoden hier in deiner Praxis, als gleich zum Schmerzmittel zu greifen. Und darüber würden wir ganz gerne sprechen, was du deinen Patienten anbietest, wobei wir aber auch fairerweise sagen müssen, diese Methoden, die du hast, sind keine Kassenleistungen. Das sind Selbstzahlersachen. Zurzeit noch. Wir wissen nicht, wie sich es weiterentwickelt. Aber seiner Gesundheit sollte das ja wert sein, dass man investiert ja in sein eigenes System. Und da würde ich dich gerne fragen, was das ist, womit du arbeitest und warum das so tolle Methoden sind.
0: Wir sind jetzt hier in meinem Akupunkturzimmer. Damit habe ich ja prinzipiell angefangen, Schmerztherapie zu betreiben. Mittlerweile nehme ich zur Behandlung von Schmerzen und chronischen Entzündungen viel lieber meinen Laser, den Hämolaser. Dazu habe ich einen roten Laser mit 650 Nanometern monochromatischem Licht. Es wird eine Nadel in die Blutbahn gestochen, als würde ich Blut abnehmen wollen. Und dann kommt dieser Laser dran. Dann wird er angebaut. Damit kann ich wunderbar Schmerzhemmung, Schmerzlinderung, Entzündungshemmung, Wundheilungsförderung betreiben. Der gibt Kraft, der gibt Energie. Das ist fast mein Lieblingsgerät, wenn es ganz schnell gehen muss.
1: Okay, das wird also gestochen wie eine Blutabnahme in die Vene.
0: Genau.
1: Und dann, wie kann ich mir das vorstellen? Dann geht das über die Blutbahn oder?
0: Das Licht
1: Das
0: wird in
1: Licht.
0: die Blutbahn abgegeben und jede vorbeifließende Zelle nimmt dieses Licht auf und transportiert es überall in den Körper. Und damit habe ich eine Ganzkörperwirkung, nicht nur eine lokale Wirkung,
1: Ja.
0: sondern eben überall im Körper. Diese Schmerzlinderung, Entzündungshemmung, was ich schon sagte, und der reguliert sogar Blutzucker und Fettwerte.
1: Wie oft muss ich das machen, wenn ich jetzt in einem schlimmen Zustand bin und wirklich mich wieder richtig auf die Beine bringen möchte? Wie oft darf ich das machen? Einmal im Monat, zweimal in der Woche oder
0: Nee, wenn,
1: zu
0: dann macht man
1: Anfang?
0: das zweimal in der Woche als Zehnerserie, 5 Wochen, ideal auch 5 Wochen hintereinander und nicht eine Woche Start, dann eine Woche Pause, sondern wirklich 10 Sitzungen hintereinander. Die meisten merken relativ schnell schon den Effekt. Und ich habe auch Patienten, die nicht nur eine Schmerzlinderung verspüren, sondern einfach auch sagen, ich kann besser schlafen, ich schwitze nicht mehr so viel, das ist einfach toll.
1: Also ich muss ehrlich sagen, ich habe es auch schon ausprobiert, bin auch schon etwas länger dabei, hatte eine sehr starke Histaminintoleranz und dank deinem Laser ist das viel, viel besser geworden und ja,
0: Der
1: nehme
0: baut
1: mir
0: ja
1: das
0: auch
1: sehr gerne an.
0: Histamin ab, genau. Der baut auch Histamin
1: Histamin.
0: ab. Ja. Ansonsten habe ich hier mein Frequenzgerät. Das ist ein Gerät, was mit schwachen Magnetfeldern, Energiefeldern arbeitet und mit therapeutischen Frequenzen. Es gibt über 1000 Programme, die ich einstellen kann, egal ob allgemeiner Schmerz, chronischer Schmerz, Rückenschmerz, alle möglichen Erreger, Bakterien, Pilze, Viren kann ich damit behandeln. Ich kann ganz komplexe Krankheiten damit behandeln, Endometriose, sogar Multiple Sklerose. Und da haben wir auch schon etliche

0: unglaublich, mit was man sich hier auseinandersetzt, weil es, Ines, es gibt es ja nicht für den, wir kennen das ja nicht. Du musst das verstehen, dass zuerst die Leute skeptisch an diese Sache rangehen. Es ist ja alles, was neu ist. Aber es ist wirklich, wenn man es versteht und sich auch mit Ines darüber unterhält, was sie macht, denn sie macht eine ganz, ganz tolle Aufklärung, dann wird man auch das verstehen. Dafür muss man nicht Physik studiert haben.
1: Muss man nicht. Und die Fälle, die wir hier schon erlebt haben, die sind einfach so schön. Eigentlich müsste man sie publizieren.
0: Kannst du ein, zwei Fälle nennen, was für dich was ganz besonders war, was du heilen konntest?
1: Also ein ganz besonderer Fall jetzt aus der Gynäkologie oder Geburtshilfe war, wir hatten eine Patientin mit einer ganz schlimmen Endometriose, das ist ja eine chronische entzündliche Erkrankung, die unheimlich viel Schmerzen macht während der Regel und auch generell. Die Patientin hatte eigentlich noch Kinderwunsch, hatte ein Kind geboren, war 25 Jahre alt und wollte aus lauter Verzweiflung sich die Gebärmutter entfernen lassen im Endometriosezentrum und musste aber noch 10 Wochen auf den Termin warten. Und während der Zeit war sie hier und sagt: Machen Sie irgendwas, ich vertrage die Hormone nicht, ich vertrage die Schmerzmedikamente, machen Sie irgendwas. Und da habe ich gedacht: Gut, dann gibt es jetzt das Endometrioseprogramm und den Laser. Und nach 4 Sitzungen war die von der Schmerzskala von 8 auf eine 3. Und ist innerhalb dieser Wartezeit zum Endometriosetermin schwanger geworden und hat letztes Jahr im Herbst entbunden in der 39. Woche.
0: Oh toll, das ist
1: Und
0: eine
1: das war
0: Geschichte, die rührt.
1: richtig,
0: Ja,
1: richtig schön.
0: ja.
1: Ja, oder letztendlich ein Patient mit einer multiplen Sklerose, den behandle ich aber letztendlich parallel auch noch mit meiner Plasmaliga. Und der ist alle 2 Wochen da und jedes Mal ist irgendein anderes Symptom weg.
0: Jetzt hast du ein tolles Stichwort gegeben, Plasmaliga, und die würden wir uns gerne nochmal anschauen.
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1: So, Ulrike, jetzt liegst du auf meinem Plasmabett. Mein Highlight, das habe ich lange gewartet, bis ich es hatte. Du liegst jetzt in einem Plasma-Energie-Heilfeld.
0: Was ist das genau? Was ist das genau?
1: Kaltes Plasma. Kaltes Plasma entsteht, wenn man ein Gas weiter energetisiert und es sind dann in diesem Gas freie Ladungsträger. Ionen, Elektronen, Biophotonen, schwache elektromagnetische Felder. Das ist wie, wenn du am Meer bist, im Wald, am Wasserfall stehst, nach einem Gewitterguss diese reine Energie, Luft spürst, nur in geballter Ladung.
0: Ah, dann haben wir ja im Grunde diese Heilung auch, wenn wir rausgehen in unserer Umwelt.
1: Ja, nur dass die letztendlich jetzt nicht mehr ganz so optimal funktioniert und von äußeren Umständen beeinflusst ist. Guck raus, da siehst du schon einen Teil, was da letztendlich stört. Auf jeden Fall wird dieses Plasma in der Wolke, in der du bist, mit Heilfrequenzen auf deinen Körper geschickt. Der Körper nimmt es an und bringt letztendlich

0: endlich diese freien Ladungsträger an deine Baustellen im Körper.
1: Ich unterbreche, dürfen Kinder auch hier drauf liegen?
0: Kinder können auch hier drauf, nicht so lange.
1: Ja.
0: Ich hatte meinen Enkel mit meiner Tochter, da war der 3 Monate, vielleicht
1: Ja.
0: 4, hatte ich den auch schon mal 10 Minuten auf der
1: Ja.
0: Liege. Da haben die sich zusammen ein Buch angeguckt und ja, da achte ich
1: Gerade
0: natürlich
1: wenn.
0: auch immer drauf, dass die immer mal auf dieser Liege sind.
1: Es gibt ja auch so diese gewissen Schreikinder nachts und so. Und ich glaube, das könnte auch eine heilende Wirkung dafür sein, dass diese Kinder zur Ruhe kommen. Hast du sowas schon mal erlebt?
0: Ja. Habe ich ja schon erlebt. War eine Mutti da, die habe ich hier platziert. Die tat mir so leid, die war fix und fertig. Können ja sowieso schlecht schlafen, die frischen Muttis. Aber bei ihr war das besonders schlimm und dann habe ich die hier hergelegt. Und das Kind war ruckzuck ruhig und ist eingeschlafen hier auf der Liege, im Arm der Mama.
1: Ich habe es auch ausprobiert und ich kann einfach nur sagen, es ist wirklich empfehlenswert, auch wenn man die Kosten selber tragen muss. Aber ich sage immer, das schönste Outfit wirkt nicht, wenn du nicht stabil bist und du hast auch mehr Ausstrahlung, wenn dein Körper wieder in der Regulation ist. Und das ist ja das, was du hier machst, Ines. Und ich bin dir sehr, sehr dankbar. Wir vom Team sind sehr dankbar, dass wir uns das anschauen dürfen. Denn es wissen noch nicht viele, dass es dich hier in dieser Form gibt. Und ich glaube, dafür können wir sehr, sehr dankbar sein. Aber wir haben noch eine ganz, ganz tolle Sache zu verkünden und die machen wir jetzt. Ja, in der gynäkologischen Praxis werden ja eigentlich nur Frauen behandelt, aber ihr habt ja so verschiedene Heilungsmethoden. Sind auch Männer herzlich willkommen hier?
0: Sehr gern.
1: Auch
0: Ja,
1: Männer. Also man
0: also
1: kann.
0: durch die Akupunktur haben wir letztendlich schon jahrelang Männer behandelt. Und hier liegen Männer am Höhentraining, die liegen am Laser. Ich hatte mal so einen Fall, da hatten wir eine Patientin behandelt und da kam der Mann von der Frau zu uns und sagt, ich will genauso fit werden wie meine Mutter, wie meine Frau. Die springt im Garten rum, die hat eine Energie, ich brauche das auch. Und dann hat er den Laser gehabt, auf der Liege liegen sowieso ganz viele Patienten und nutzen das. Auch Männer, ja.
1: Ja.
0: Also das ist keine Seltenheit mehr, nee. Also da trauen sich schon auch viele Männer.
1: Ja, ist ein wichtiger Punkt. Also auch Männer hier herzlich willkommen in der Beuditzstraße bei Frau Fischer. Liebe Ines, es macht wahnsinnig viel Spaß, dir zuzuhören. Und es ist auch so, so interessant. So eine nette menschliche Ärztin, ich möchte dir das einfach nochmal auf diesem Weg sagen, die also für ihre Patienten so da ist und auch alle in die Heilung bringen möchte und nicht gleich die Tablette aus der Schublade rausholt,
0: Das
1: die gibt
0: ja.
1: es nicht oft. Und auch so ein nettes Team überhaupt, wie man hier empfangen wird, deine nette Helferin Susanne. Sie hat immer ein offenes Ohr für einen, egal wie stressig es hier ist, das möchte
0: Das
1: ich einfach
0: stimmt.
1: wirklich mal sagen. Und
0: Danke.
1: 25 Jahre seid ihr jetzt schon hier. 25
0: Ja.
1: Jahre ist eine ganz lange Zeit. Und man könnte Ines stundenlang hören, aber das würde hier unser Programm heute sprengen. Und deshalb, Ines feiert 25 Jahre am 5. September. Und da können Sie sich alle Geräte anschauen, Sie können sich Informationen holen, Sie kommen ins Gespräch mit Ines, Sie kommen ins Gespräch mit Susanne, dürfen alles ausprobieren und werden vielleicht auch inspiriert, mal in diese Art der Heilung zu gehen. Wir bedanken uns vom BLK TV-Team ganz toll, dass wir heute hier sein durften. Und war es nun so schlimm, Ines?
0: Nein.
1: War doch überhaupt nicht schlimm, oder? Mit der Kamera. Kommen Sie gerne vorbei am 5. September von 10 Uhr bis 16 Uhr. Sind hier die Türen für Sie geöffnet und es lohnt sich, hier wirklich vorbeizuschauen und das eine und andere auszuprobieren und auch dabei zu bleiben. Vielen Dank.
2: Etwa 16.000 Lehrer arbeiten in unserem Bundesland an öffentlichen Schulen. In diesem Jahr sind rund 1.200 neue Lehrkräfte dazugekommen. Doch noch ist der Lehrermangel nicht beseitigt. Das gab Bildungsminister Jan Riedel auf der Landespressekonferenz bekannt. Welche weiteren Informationen der Minister zum Thema Bildung noch verkündet, das haben wir im folgenden Beitrag für Sie zusammengestellt.
3: Mit ca. 259.000 Schülerinnen und Schülern startete das Land Sachsen-Anhalt diese Woche ins neue Schuljahr. Rund 17.800 davon waren Einschulungskinder. Dazu konnten in diesem Jahr knapp 1.200 zusätzliche Lehrer eingestellt werden, darunter 340 Seiteneinsteiger. Dem stehen 1.059 Abgänge gegenüber. Insgesamt arbeiten aktuell mehr als 16.000 Lehrkräfte an den öffentlichen Schulen im Land. Der andauernde Lehrkräftemangel dürfte sich aber auch in diesem Schuljahr als eine der größten Herausforderungen für das Bildungswesen herausstellen. Eine Situation, die sich nach jüngsten Einschätzungen allerdings bis etwa 2030 entspannen dürfte, so Bildungsminister Jan Riedel zur Landespressekonferenz am Freitag. Zum einen seien dabei die derzeit sinkenden Schülerzahlen zu berücksichtigen. Verschiedene Maßnahmen seitens des Bildungsministeriums sollen weiterhin zur Entspannung der Lage beitragen. Unter anderem durch eine stärkere Unterstützung der Seiteneinsteiger, um neue Lehrkräfte nicht nur schneller und besser auf den Schulalltag vorzubereiten, sondern um diese auch langfristig im Schuldienst zu halten. Zum neuen Schuljahr sollen außerdem die sogenannten Praxislerntage ausgeweitet werden. Zu den bislang 55 teilnehmenden Schulen kommen 17 weitere hinzu, die ihren Schülerinnen und Schülern künftig ermöglichen, regelmäßig Erfahrungen in Unternehmen und Betrieben zu sammeln, um besser auf Ausbildung und das Berufsleben vorbereitet zu sein. Als weiterer Schwerpunkt gilt die Stärkung der Grundkompetenzen Lesen und Rechnen, unter anderem durch das Einführen der Programme Leseband und Quamat an den Grundschulen im Land.
4: Das Leseband soll an bis zu 140 Schulen eingeführt werden. Wir haben jetzt schon weitere Schulen ins System aufgenommen. Für das Schuljahr 26/27 bereits 32 Schulen, die also in diesem Programm sind. Leseband bedeutet also 20 Minuten täglich lesen, um also tatsächlich vorlesen, laut zusammenlesen, alleine lesen, um diese Fähigkeit zu stärken. Quamat, ein bundesweites Programm, an dem sich also 252 Lehrkräfte aus 83 Schulen unseres Landes beteiligen, um also die mathematischen Grundkompetenzen zu stärken. Sie sehen also auch, dass wir an dieser Stelle ganz wichtige Weichenstellungen haben, um also Schulerfolg zu sichern.
3: Auch die zunehmende Digitalisierung der Schulen soll weiterhin im Fokus stehen, wichtiger denn je im Zeitalter der künstlichen Intelligenz. Lehrkräfte bekommen daher mit AIS-Chat eine weitere datenschutzkonforme KI-Plattform an die Hand. Beim Umgang mit privaten Smartphones und Tablets setzt das Land dagegen nicht auf einheitliche Verbote. Die Schulen sollen ihre eigenen Regeln entwickeln in Zusammenarbeit mit den hauseigenen Lehrkräften sowie mit den SchülerInnen und deren Eltern.
4: Wir werden also auch in Zukunft immer mehr digitalisieren, auch im Schulbereich, nicht ohne Sinn und Verstand. Das sehen wir jetzt in den nordischen, skandinavischen Ländern, die mitunter ihre Maßnahmen wieder zurückfahren, nicht ohne Sinn und Verstand, aber wohl dosiert und sinnvoll eingesetzt. Und gerade in ländlichen Räumen sehen wir das jetzt schon, dass Unterricht digital gestreamt wird, dass mit digitalen Blended Learning Formaten gearbeitet wird. Da machen sich Schulen auf den Weg, die müssen wir weiter stärken. Nochmal Lösungsorientierung, statt uns auf das Problem zu fokussieren.
3: Auch beim Ganztag sieht sich Sachsen-Anhalt gut aufgestellt. Der bundesweite Rechtsanspruch auf Ganztagsbetreuung für Grundschulkinder gilt seit August stufenweise. In Sachsen-Anhalt gibt es das Zusammenspiel von Grundschule und Hort bereits seit vielen Jahren. Möglich sind bis zu 11,5 Stunden Betreuung an einem Schultag. Eine Herausforderung wird jedoch die demografische Entwicklung bleiben, denn die sinkenden Geburtenzahlen werden mit Sicherheit langfristige Auswirkungen auf das Schulnetz haben. Bis 2029 haben die Schulträger daher mehr Zeit bekommen, ihre Schulentwicklungspläne anzupassen, wobei es vor allem darum gehen soll, die Einrichtungen trotz sinkender Schülerzahlen möglichst zu erhalten. Im Gespräch sind derzeit unter anderem schulformübergreifende Modelle wie Campusschulen. Allerdings dürfte eine mögliche Umsetzung einer solchen Maßnahme vermutlich noch eine Weile auf sich warten lassen.

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1: Die Landtagswahl steht kurz vor der Tür. Die einzelnen Parteien sind momentan aktiv unterwegs, um ihr Wahlprogramm vorzustellen. Einen Ausschnitt aus dem Interview mit Maximilian Kludau, FDP, haben wir Ihnen jetzt zusammengestellt. Das gesamte Interview sehen Sie ab 20 Uhr hier bei uns im Programm.
2: Hallo Herr Kludau.
3: Herr Scheidt, ich grüße Sie.
2: Hallo. Im Weindorf Burgwerben. Für mich einer der schönsten Ecken hier in Weißenfels.
3: Ja.
2: Ich weiß ja, Sie sind auch Freund des Weines. Wie gefällt es Ihnen hier?
3: Ja, ein toller Ortsteil von Weißenfels. Ich bin gerne hier. Und wenn man die Seele mal baumeln lassen will, ist das hier ein schöner Anlaufpunkt.
2: Ja, das denke ich auch. Hier oben bei der Familie Habelmann, da kann man doch die Batterie mal aufladen. Und ich denke, für Sie als Politiker auch wichtig, aus dem Getriebe der Politik in Magdeburg oder hier im Stadtrat Weißenfels einfach mal ein bisschen Ruhe zu finden. Gläschen Wein. Sie sind ja auch bei der Weinbruderschaft mit dabei.
3: Genau.
2: Ich denke, da haben wir heute einen guten Platz für unser Gespräch ausgesucht. Und in diesem Sinne, Herr Kludau, ich würde sagen, wir begeben uns an den Tisch und dann heißt es auf ein Wort.
3: Machen wir gern.
2: Danke. Ja, und jetzt sind wir angekommen im Innenhof der Weinstube Doris im Weindorf Burg.

0: Schmuckwerben. Mein Gesprächspartner Maximilian Gludau sitzt jetzt mit am Tisch. Und somit können wir starten, meine sehr geehrten Damen und Herren, in eine neue Folge unseres lokalen Talks auf ein Wort. Und Sie wissen das ja aus den vergangenen Tagen. Uns steht eine Landtagswahl ins Haus in Sachsen-Anhalt. Und deswegen haben wir es uns zur Aufgabe gemacht, doch den einen oder anderen Kandidaten für den Sitz und den Platz in Magdeburg an unseren Talktisch zu bitten. Und deswegen sitzt also heute Maximilian Gludau bei mir. Er tritt an für die FDP. Er ist schon Mitglied im Landtag von Magdeburg. Und jetzt geht es darum, den Platz zu verteidigen und natürlich wieder in den Landtag zu kommen. Herr Gludau, mit 27 Jahren gehören Sie zu den jüngsten Bewerbern um einen Platz im Landtag von Sachsen-Anhalt. Geben Sie unseren Zuschauerinnen und Zuschauern doch bitte einen kurzen Einblick in Ihre Vita.
1: Ja, Scheidt, also nochmal vielen Dank für das Gespräch, für die Einladung heute. Ich bin seit 2023 Mitglied, ich bin nachgerückt in der Legislaturperiode, bin aktuell der jüngste Landtagsabgeordnete im 8. Landtag. Mitglied der Jungliberalen bin ich seit 2012, also seit ich 14 bin, mit 16 der Mitglied der Freien Demokraten geworden, das war 2014. Bin dann seit 2017 bis 25 im Landesvorstand der Freien Demokraten gewesen in Sachsen-Anhalt. Habe mich vor allem dort um die Bereiche des Strukturwandels gekümmert, der hier unten die entscheidende Herausforderung ist. Mhm. Und um die Herausforderung der Energiepolitik. Ja, seit 2017 bin ich im Kreisvorstand, war erst 4 Jahre stellvertretender Kreisvorsitzender. Und seit 21 bin ich Kreisvorsitzender. Von Haus aus bin ich Jurist.
0: Sehr gut. Sie können also auf politische Erfahrung zurückblicken. Das wird ja von den Bürgerinnen und Bürgern doch immer auch mal angemahnt, dass teilweise in den Parlamenten Leute sitzen, die überhaupt keine Ahnung haben von dem, was sie da tun. Aber das können wir bei Ihnen also streichen. Da ist auf jeden Fall eine ordentliche Reputation da. Sie haben es selbst schon beantwortet. Seit 2023 gehören Sie dem Landtag von Sachsen-Anhalt an. Wenn Sie jetzt so zurückblicken auf diese doch erst wenigen Jahre im Landtag, haben Sie genügend für den Burgenlandkreis erreichen können dort?
1: Na, ich habe mich vor allem, also 3 Jahre, es ist natürlich eine sehr schnelle Zeit in der Politik. Man muss sich ja vorstellen, Politik ist ja sehr, sehr kleinteilig. Man muss eine Fraktion hinter sich bringen, man muss dann die Koalition hinter sich bringen, in meinem Fall auch. Als Teil der Deutschlandkoalition sind die Freien Demokraten ja mit drin in der Regierung. Man hat dann auch noch sozusagen den Ausschuss, den man dahinter bringen muss, 2 Lesungsprinzip. Also es nimmt schon alles Zeit in Anspruch. Mhm. Ich habe aber tatsächlich 2 Dinge mir auf die Fahne geschrieben und die auch erreicht. Einmal habe ich mich ganz aktiv dafür eingesetzt, dass am Flughafen Halle-Oppin beide Rettungshubschrauber erhalten bleiben. Das klingt jetzt erstmal weit weg, naja, an Halle. Man muss aber wissen, die deutsche Luftrettung hat diese 2 Hubschrauber für den gesamten Süden des Landes Sachsen-Anhalt in Anspruch genommen. Und während meiner Sommertour 2024 erzählte mir der Geschäftsführer, Herr Macchiola, des Flugplatzes, dass einer der Hubschrauber nach Stendal umziehen soll. Und das hätte für die Luftrettung im südlichen Sachsen-Anhalt einen wirklichen Einschnitt bedeutet. Und dann habe ich in der Fragestunde eine kleine Anfrage an die Innenministerin gestellt. Bis zum Schluss, vor ungefähr einem halben Jahr, das Ergebnis kam, beide Hubschrauber bleiben erhalten am Standort Halle-Oppin. Und das ist erstmal mir ein wichtiger Punkt gewesen. Der 2. wichtige Punkt, und da kommt mein viel zu früh verstorbener Kollege Rüdiger Erben ins Spiel, kam auf Betreiben unseres Landrates. Wir bekamen eine Einladung gemeinsam mit Daniel Sturm, wir 3 Abgeordnete. Und es ging um diesen furchtbaren Unfall nach dem Kirschfest vor einigen Jahren, wo die Jugendlichen gestorben sind in Schönburg. Und es ging darum, in der Kurve eine Leitplanke zu errichten. Das klingt jetzt erstmal so, naja, eine Leitplanke. Mhm. Man musste mit der Ministerin Diskussion führen, die ja meiner Partei angehört, gebe ich auch ehrlich zu. Es war auch in der Fraktion nicht einfach und wir haben es aber zum Schluss durchbekommen, dass es eine Petition gab. Ich bin ja Mitglied des Petitionsausschusses unter anderem und habe gesagt, lasst uns das machen als wichtigen Schritt, damit das Thema im Landtag wird. Und die Petition konnten wir jetzt erfolgreich abschließen. Ich kann so viel berichten, es gibt die Überlegung, die Straße zu einer Kreisstraße zu machen. Und das ist mit erfolgreicher Aussicht aktuell im Gange. Und ich glaube, das kann man durchaus schon mal als Erfolg verkaufen, dahingehend, dass den Leuten signalisiert wird, uns ist die Straßensicherheit wichtig.
0: Wir brauchen ja immer greifbare Ergebnisse. Den Bürgerinnen und Bürgern ist natürlich das ganze Thema, wenn es nur solche, ich sage immer mal, Wolkenkuckucksheime sind, nur immer sehr schwierig zu vermitteln. Wir bleiben bei der Lokalpolitik, Herr Gludau. Der Landtag ist ein Thema, der steht jetzt zur Neubesetzung an, aber aktuell sind Sie auch Mitglied des Weißenfelser Stadtrats. Jetzt natürlich die Frage, da sind Sie noch, haben Sie Sitz und Stimme, das läuft auch noch eine Zeit. Worauf begründet sich denn Ihre Motivation, sich um jetzt noch zu einem Platz im Landtag wieder zu bewerben?
1: Naja, ich habe mich ja im letzten November öffentlich geäußert, dass ich vorhabe, mich weiter hinten auf der Liste platzieren zu lassen. Ich bin auf Listenplatz 15, da bin ich auch erstmalig angetreten. Mhm. Ich habe es nicht vorher versucht, weil ich gesagt habe, ich möchte nicht der klassische Berufspolitiker werden, sondern ich möchte Erfahrungen in der Wirtschaft sammeln. Da gibt es erste Gespräche, ist noch nichts spruchreif, aber es sieht gut aus, dass auch Juristen in der Wirtschaft gebraucht werden. Will aber weiterhin Politik machen. Das ist meine Leidenschaft und ich finde auch, dass Politik ein unwahrscheinlich spannender Beruf und zumindest ein Amt auf Zeit ist. Mhm. Deshalb bin ich ja weiterhin Kreisvorsitzender, ich bin im Stadtrat, ich bin weiter Mitglied des Landesvorstandes. Das möchte ich auch alles bleiben, will nur erstmal die hauptberufliche Politik ein Stück weit zurückstellen. Aber habe mir natürlich gesagt, wir wissen alle, wie es um die FDP aktuell steht. Wir kennen alle die Zahlen. Und es werden in den 41 Wahlkreisen Leute gebraucht, die auch schon vor Ort bekannt sind, die auch schon Namen haben. Mhm. Und deshalb habe ich gesagt, ich schlage mich jetzt ja nicht in die Büsche, das wäre unanständig, würde mir auch nicht liegen als Person, sondern ich trete den Weißenfels erneut an, werfe meinen Hut in den Ring und denke, dass ich ein gutes Ergebnis für die FDP holen kann hier vor Ort.
0: Ja, das war ein Ausschnitt aus unserer neuesten Folge des Lokaltalks Auf ein Wort. Heute bei mir am Tisch Maximilian Gludau, der jüngste Landtagsmitglied in Sachsen-Anhalt. Wir haben uns unterhalten natürlich über die anstehende Landtagswahl. Wenn Sie das gesamte Gespräch gerne sehen möchten, dann bleiben Sie einfach dran. Nämlich nach dem Regionalmagazin haben Sie dazu die Gelegenheit. Dann gibt es die 30 Minuten Auf ein Wort, ungekürzt und ungeschnitten. Viel Spaß dabei.
2: Auch diesmal haben wir wieder die aktuellen Sportansetzungen für Sie zusammengestellt. Hier die Übersicht in unserem Sportblick.
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4: In der Oberliga Süd geht's am Sonntag für die Kicker von SSC Weißenfels nach Meuselwitz. Hier rollt der Ball ab 14 Uhr. In der Verbandsliga trifft am Freitag Blau-Weiß-Zorbau auf heimischen Rasen auf die Mannschaft von Blau-Weiß-Döhlau. Spielbeginn ist um 19 Uhr. In der Landesliga geht's für den SC Naumburg am Freitag zur SG Blau-Weiß-Brachstedt. Anpfiff ist hier um 19.30 Uhr. Die zweite Mannschaft vom SSC Weißenfels trifft am Samstag zu Hause auf das Team von Turbine Halle. Spielbeginn ist um 14 Uhr. Und der erste FC Zeitz erwartet ebenfalls am Samstag die Kicker vom SV Blau-Weiß-Farmstedt. Hier rollt der Ball ab 15 Uhr. In der Landesklasse 6 empfängt RSK Freiburg die Mannschaft vom SV Wolfsbetra. Anpfiff ist hier um 18 Uhr. Die zweite Mannschaft vom 1. FC Zeitz trifft am Samstag zu Hause auf die Kicker vom SV Großgrimma. Los geht's hier bereits um 12.30 Uhr. Weiterhin kommt es zu folgenden Begegnungen. SV Wacker Wengelsdorf gegen BSC Laucha, SV Eintracht Lütchendorf gegen SV Kelbra. Die Spiele beginnen jeweils um 15 Uhr. Für Rot-Weiß Weißenfels geht's zum TSV Großgor Beta. Anpfiff ist hier um 16.30 Uhr. Kommen wir noch zum Handball. In der Regionalliga geht's für die Männer vom HC Burgenland am Samstag zum SV Oebisfelde. Spielbeginn ist hier um 19 Uhr.
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2: Und damit endet unsere Sendung schon wieder. Am Wochenende findet das diesjährige Stadt- und Saalefest in Weißenfels statt. Wenn Sie also noch nichts vorhaben, in der gesamten Innenstadt wird ein buntes Programm aufgeführt. Dabei sein lohnt sich. Ich wünsche Ihnen ein schönes Wochenende und bis bald.
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1: Hallo liebe Zuschauer und herzlich willkommen zur aktuellen Sendung am Freitag hier bei Ihrem BLK-TV. Ich hoffe, es geht Ihnen gut und Sie haben die Woche gut überstanden. Wir starten mit einem Gesundheitsthema. Alternative Medizin wie Naturheilkunde nehmen immer mehr zu. Dazu haben wir uns mit Ines Fischer mal unterhalten.
2: Ja, wir sind heute in der gynäkologischen Praxis von Frau Fischer. Schön, dass wir da sein dürfen. Ich darf Ines sagen, wir haben schon ein paar Gespräche gehabt, kennen uns auch.
3: Und kennen uns gut.
2: Duzen wir uns auch. Und du freust dich, dass wir hier sind.
3: Ich freue mich, ja, dass du da bist.
2: Ines, du bist Gynäkologin hier in Weißenfels und bist aber auch seit gut 30 Jahren mit der Naturheilkunde. Befasst du dich sehr intensiv. Und draußen an deiner Tür steht auch Regulationstherapeutin. Und was kann ich oder was können sich unsere Zuschauer darunter vorstellen? Was ist eine Regulationstherapeutin zum Beispiel?
3: Na gut, letztendlich als Regulationstherapeutin achte ich darauf, dass der Patient auch tatsächlich in seiner Regulation ist, dass er Körperprozesse regulieren kann, dass er auf äußere Reize reagieren kann und diese letztendlich in sein Körpersystem umarbeiten oder integrieren kann. Und dazu ist es ganz wichtig, drei große Körperstrukturen gesund zu halten. Und das ist das vegetative Nervensystem, das ist der Darm und sind die Mitochondrien. Und es gibt dieses Handy-Modell in der Regulationsmedizin, dass das vegetative Nervensystem die Software vom Handy ist, der Darm ist das Ladekabel und die Mitochondrien der Akku. Und wenn ich diese drei großen Strukturen nicht gesund habe, dann kann letztendlich der Körper schlecht in Heilung gehen.
2: Ines, es ist ja so, man geht oft zu seinem Allgemeinmediziner, macht ein Blutbild, hat Schmerzen, sei es in den Gelenken oder sei es auch Bauchschmerzen, Kopfschmerzen. Und man hört, Blutbild, alles in Ordnung. Und man bekommt dieselben Medikamente verschrieben, Schmerzmittel, sage ich dazu, ich nenne keine Namen. Und damit soll dann erstmal praktisch alles wieder gut hergestellt werden. Es ist ja dann aber immer eigentlich nur eine zeitliche Geschichte, wo du dann die Schmerzen nicht hast. Das Problem bleibt ja bestehen und das ist ja eben das, was du machst. Du nimmst den Menschen komplett, auseinander. Du achtest erstmal, wie gesagt, auf die Darmfähigkeit und Zusammenspiel mit allem, wie funktioniert. Wie du das so schön gesagt hast mit dem Handy. Es funktioniert ja auch nur, wenn das Ladekabel da ist, im Grunde genommen, wenn der Akku wieder aufgefüllt ist. Und du hast eben auch andere Methoden hier in deiner Praxis, als gleich zum Schmerzmittel zu greifen. Und darüber würden wir ganz gerne sprechen, was du deinen Patienten anbietest, wobei wir aber auch fairerweise sagen müssen, diese Methoden, die du hast, sind keine Kassenleistung. Mhm. Das sind Selbstzahlersachen, zurzeit noch. Wir wissen nicht, wie sich es weiterentwickelt, aber seiner Gesundheit sollte das ja wert sein, dass man investiert ja in sein eigenes System. Und da würde ich dich gerne fragen, was das ist, womit du arbeitest und warum das so tolle Methoden sind.
3: Wir sind jetzt hier in meinem Akupunkturzimmer. Damit habe ich ja prinzipiell angefangen, Schmerztherapie zu betreiben. Mittlerweile nehme ich zur Behandlung von Schmerzen und chronischen Entzündungen viel lieber meinen Laser, den Hämolaser. Dazu habe ich einen roten Laser mit 650 Nanometern monochromatischem Licht. Es wird eine Nadel in die Blutbahn gestochen, als würde ich Blut abnehmen wollen. Und dann kommt dieser Laser dran, dann wird er angebaut. Damit kann ich wunderbar Schmerzhemmung, Schmerzlinderung, Entzündungshemmung, Wundheilungsförderung betreiben. Der gibt Kraft, der gibt Energie. Das ist fast mein Lieblingsgerät, wenn es ganz schnell gehen muss.
2: Okay, das wird also gestochen wie eine Blutabnahme in die Vene.
3: Genau.
2: Und dann, wie kann ich mir das vorstellen? Dann Geht das über die Blutbahn?
3: Das oder? Licht wird in die Blutbahn abgegeben und jede vorbeifließende Zelle nimmt dieses Licht auf und transportiert es überall in den Körper. Und damit habe ich eine Ganzkörperwirkung, nicht nur eine lokale Wirkung, sondern eben überall im Körper diese Schmerzlinderung, Entzündungshemmung, was ich schon sagte. Und der reguliert sogar Blutzucker und Fettwerte.
2: Wie oft muss ich das machen, wenn ich jetzt in einem schlimmen

0: Zustand bin und wirklich mich wieder richtig auf die Beine bringen möchte, wie oft darf ich das machen? Einmal im Monat, zweimal in der Woche oder
1: Nee, wenn,
0: so
1: dann macht man
0: öfter?
1: das zweimal in der Woche als Zehner-Serie. 5 Wochen, ideal auch 5 Wochen hintereinander und nicht eine Woche Start, dann eine Woche Pause, sondern wirklich 10 Sitzungen hintereinander. Die meisten merken relativ schnell schon den Effekt. Und ich habe auch Patienten, die nicht nur eine Schmerzlinderung verspüren, sondern einfach auch sagen, ich kann besser schlafen, ich schwitze nicht mehr so viel, das ist einfach toll.
0: Also ich muss ehrlich sagen, ich habe es auch schon ausprobiert, bin auch schon etwas länger dabei, hatte eine sehr starke Histaminintoleranz und dank deinem Laser ist das viel, viel besser geworden und ja, ich habe das,
1: Der baut
0: nehme mir
1: ja
0: das
1: auch
0: sehr gerne an.
1: Histamin ab, genau. Der baut auch Histamin
0: Histamin.
1: ab. Ja. Ansonsten habe ich hier mein Frequenzgerät. Das ist ein Gerät, was mit schwachen Magnetfeldern, Energiefeldern arbeitet und mit therapeutischen Frequenzen. Es gibt über 1000 Programme, die ich einstellen kann, egal ob allgemeiner Schmerz, chronischer Schmerz, Rückenschmerz. Alle möglichen Erreger, Bakterien, Pilze, Viren kann ich damit behandeln. Ich kann ganz komplexe Krankheiten damit behandeln. Endometriose, sogar Multiple Sklerose. Und da haben wir auch schon etliche Patienten damit sehr gut therapiert.
0: Ich muss auch wieder zu diesem Gerät was sagen. Ich selber habe es auch ausprobiert. Ich hatte ein leicht angeknackstes Sprunggelenk. Das weißt du, wir haben das Programm Knochenheilung gemacht. Und ich trage nicht mehr meinen Gipsschuh, denn ich war beim Orthopäden und der Riss ist nicht weiter gerissen. Auch dank dieses tollen Gerätes, wo ich aber auch dann dran war und das wirklich zweimal die Woche gemacht habe. Und ja, es hilft. Also ich kann wirklich nur sagen, man musste auch mal dran glauben, aber es ist einfach wirklich unglaublich, mit was man sich hier auseinandersetzt, weil es, Ines, es gibt es ja nicht für den, wir kennen das ja nicht. Du musst das verstehen, dass zuerst die Leute skeptisch an diese Sache rangehen. Es ist ja alles, was neu ist. Aber es ist wirklich, wenn man es versteht und sich auch mit Ines darüber unterhält, was sie macht, denn sie macht eine ganz, ganz tolle Aufklärung, dann wird man auch das verstehen. Dafür muss man nicht Physik studiert haben.
1: Muss man nicht. Und die Fälle, die wir hier schon erlebt haben, die sind einfach so schön. Eigentlich müsste man sie publizieren.
0: Kannst du ein, zwei Fälle nennen, was für dich was ganz besonders war, was du heilen konntest?
1: Also ein ganz besonderer Fall jetzt aus der Gynäkologie oder Geburtshilfe war, wir hatten eine Patientin mit einer ganz schlimmen Endometriose, das ist ja eine chronische entzündliche Erkrankung, die unheimlich viel Schmerzen macht während der Regel und auch generell. Die Patientin hatte eigentlich noch Kinderwunsch, hatte ein Kind geboren, war 25 Jahre alt und wollte aus lauter Verzweiflung sich die Gebärmutter entfernen lassen im Endometriosezentrum und musste aber noch 10 Wochen auf den Termin warten. Und während der Zeit war sie hier und sagt, machen Sie irgendwas, ich vertrage die Hormone nicht, ich vertrage die Schmerzmedikamente, machen Sie irgendwas. Und da habe ich gedacht, gut, dann gibt es jetzt das Endometrioseprogramm und den Laser. Und nach 4 Sitzungen war die von der Schmerzskala von 8 auf eine 3. Und ist innerhalb dieser Wartezeit zum Endometriosetermin schwanger geworden und hat letztes Jahr im Herbst entbunden in der 39. Woche.
0: Oh toll, das ist
1: Und
0: eine
1: das war
0: Geschichte, die rührt.
1: richtig,
0: Ja,
1: richtig schön.
0: ja.
1: Ja, oder letztendlich ein Patient mit einer multiplen Sklerose, den behandle ich aber letztendlich parallel auch noch mit meiner Plasmaliga. Und der ist alle 2 Wochen da und jedes Mal ist irgendein anderes Symptom weg.
0: Jetzt hast du ein tolles Stichwort gegeben, Plasmaliege, und die würden wir uns gerne nochmal anschauen.
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4: So, Ulrike, jetzt liegst du auf meinem Plasmabett. Mein Highlight, das habe ich lange gewartet, bis ich es hatte. Du liegst jetzt in einem Plasma-Energie-Heilfeld.
5: Was ist das genau? Was ist das genau?
4: Kaltes Plasma. Kaltes Plasma entsteht, wenn man ein Gas weiter energetisiert, und es sind dann in diesem Gas freie Ladungsträger. Ionen, Elektronen, Biophotonen, schwache elektromagnetische Felder. Das ist wie, wenn du am Meer bist, im Wald, am Wasserfall stehst, nach einem Gewitterguss diese reine Energie, Luft spürst, nur in geballter Ladung.
5: Ah, dann haben wir ja im Grunde genommen diese Heilung auch, wenn wir rausgehen in unserer Umwelt.
4: Ja, nur dass die letztendlich jetzt nicht mehr ganz so optimal funktioniert und von äußeren Umständen beeinflusst ist. Guck raus, da siehst du schon einen Teil, was da letztendlich stört. Auf jeden Fall wird dieses Plasma in der Wolke, in der du bist, mit Heilfrequenzen auf deinen Körper geschickt. Der Körper nimmt es an und bringt letztendlich diese freien Ladungsträger an deine Baustellen im Körper.
5: Dürfen Kinder auch hier drauf liegen?
4: Kinder können auch hier drauf, nicht so lange.
5: Ja.
4: Ich hatte meinen Enkel mit meiner Tochter, da war der 3 Monate, vielleicht 4, hatte ich den auch schon mal 10 Minuten auf der Liege. Da haben die sich zusammen ein Buch angeguckt und ja, da achte ich natürlich auch immer drauf, dass die immer mal auf dieser Liege sind.
5: Es gibt ja auch so diese gewissen Schreikinder nachts und so. Und ich glaube, das könnte auch eine heilende Wirkung dafür sein, dass diese Kinder zur Ruhe kommen. Hast du sowas schon mal erlebt?
4: Ja, habe ich hier schon erlebt. War eine Mutti da, die habe ich hier platziert. Die tat mir so leid, die war fix und fertig. Die können ja sowieso schlecht schlafen, die frischen Muttis. Aber bei ihr war das besonders schlimm. Und dann habe ich die hier hergelegt. Und das Kind war ruckzuck ruhig und ist eingeschlafen hier auf der Liege. Im Arm der Mama.
5: Ich habe es auch ausprobiert und ich kann einfach nur sagen, es ist wirklich empfehlenswert, auch wenn man die Kosten selber tragen muss. Aber ich sage immer, das schönste Outfit wirkt nicht, wenn du nicht stabil bist und du hast auch mehr Ausstrahlung, wenn dein Körper wieder in der Regulation ist. Und das ist ja das, was du hier machst, Ines. Und ich bin dir sehr, sehr dankbar. Wir vom Team sind sehr dankbar, dass wir uns das anschauen dürfen. Denn es wissen noch nicht viele, dass es dich hier in dieser Form gibt. Und ich glaube, dafür können wir sehr, sehr dankbar sein. Aber wir haben noch eine ganz, ganz tolle Sache zu verkünden und die machen wir jetzt. Ja, in der gynäkologischen Praxis werden ja eigentlich nur Frauen behandelt, aber ihr habt ja so verschiedene Heilungsmethoden. Sind auch Männer herzlich willkommen hier?
6: Sehr gern.
4: Auch Männer? Ja, also durch die Akupunktur haben wir letztendlich schon jahrelang Männer behandelt. Und hier liegen Männer am Höhentraining, die liegen am Laser. Ich hatte mal so einen Fall, da hatten wir eine Patientin behandelt und da kam der Mann von der Frau zu uns und sagt, ich will genauso fit werden wie meine Mutter, wie meine Frau. Die springt im Garten rum, die hat eine Energie, ich brauche das auch. Und dann hat er den Laser gehabt, auf der Liege liegen sowieso ganz viele Patienten und nutzen das auch Männer. Ja. Also das ist keine Seltenheit mehr, nee. Also da trauen sich schon auch viele Männer.
5: Ja, ist ein wichtiger Punkt. Also auch Männer hier herzlich willkommen in der Beutelstraße bei Frau Fischer. Liebe Ines, es macht wahnsinnig viel Spaß, dir zuzuhören. Und es ist auch so, so interessant. So eine nette menschliche Ärztin, ich möchte dir das einfach nochmal auf diesem Weg sagen, die also für ihre Patienten so da ist und auch alle in die Heilung bringen möchte und nicht gleich die Tablette aus der Schublade rausholt, die gibt es nicht oft. Und auch so ein nettes Team überhaupt, wie man hier empfangen wird, deine nette Helferin Susanne. Sie hat immer ein offenes Ohr für einen, egal wie stressig es hier ist, das möchte ich einfach wirklich mal sagen. Und 25 Jahre seid ihr jetzt schon hier.
4: Ja.
5: 25 Jahre ist eine ganz lange Zeit. Und

0: Man könnte Ines stundenlang hören, aber das würde hier unser Programm heute sprengen. Und deshalb, Ines feiert 25 Jahre am 5. September. Und da können Sie sich alle Geräte anschauen, Sie können sich Informationen holen, Sie kommen ins Gespräch mit Ines, Sie kommen ins Gespräch mit Susanne, dürfen alles ausprobieren und werden vielleicht auch inspiriert, mal in diese Art der Heilung zu gehen. Wir bedanken uns vom BLK TV-Team ganz toll, dass wir heute hier sein durften. Und war es nun so schlimm, Ines? War doch überhaupt nicht schlimm, oder? Mit der Kamera. Kommen Sie gerne vorbei am 5. September von 10 Uhr bis 16 Uhr. Sind hier die Türen für Sie geöffnet und es lohnt sich, hier wirklich vorbeizuschauen und das eine und andere auszuprobieren und auch dabei zu bleiben. Vielen Dank.
1: Etwa 16.000 Lehrer arbeiten in unserem Bundesland an öffentlichen Schulen. In diesem Jahr sind rund 1.200 neue Lehrkräfte dazugekommen. Doch noch ist der Lehrermangel nicht beseitigt. Das gab Bildungsminister Jan Riedel auf der Landespressekonferenz bekannt. Welche weiteren Informationen der Minister zum Thema Bildung noch verkündet, das haben wir im folgenden Beitrag für Sie zusammengestellt.
2: Mit ca. 259.000 Schülerinnen und Schülern startete das Land Sachsen-Anhalt diese Woche ins neue Schuljahr. Rund 17.800 davon waren Einschulungskinder. Dazu konnten in diesem Jahr knapp 1.200 zusätzliche Lehrer eingestellt werden, darunter 340 Seiteneinsteiger. Dem stehen 1.059 Abgänge gegenüber. Insgesamt arbeiten aktuell mehr als 16.000 Lehrkräfte an den öffentlichen Schulen im Land. Der andauernde Lehrkräftemangel dürfte sich aber auch in diesem Schuljahr als eine der größten Herausforderungen für das Bildungswesen herausstellen. Eine Situation, die sich nach jüngsten Einschätzungen allerdings bis etwa 2030 entspannen dürfte, so Bildungsminister Jan Riedel zur Landespressekonferenz am Freitag. Zum einen seien dabei die derzeit sinkenden Schülerzahlen zu berücksichtigen. Verschiedene Maßnahmen seitens des Bildungsministeriums sollen weiterhin zur Entspannung der Lage beitragen. Unter anderem durch eine stärkere Unterstützung der Seiteneinsteiger, um neue Lehrkräfte nicht nur schneller und besser auf den Schulalltag vorzubereiten, sondern um diese auch langfristig im Schuldienst zu halten. Zum neuen Schuljahr sollen außerdem die sogenannten Praxislerntage ausgeweitet werden. Zu den bislang 55 teilnehmenden Schulen kommen 17 weitere hinzu, die ihren Schülerinnen und Schülern künftig ermöglichen, regelmäßig Erfahrungen in Unternehmen und Betrieben zu sammeln, um besser auf Ausbildung und das Berufsleben vorbereitet zu sein. Als weiterer Schwerpunkt gilt die Stärkung der Grundkompetenzen Lesen und Rechnen, unter anderem durch das Einführen der Programme Leseband und QAMAT an den Grundschulen im Land.
3: Das Leseband soll an bis zu 140 Schulen eingeführt werden. Wir haben jetzt schon weitere Schulen ins System aufgenommen. Für das Schuljahr 26/27 bereits 32 Schulen, die also in diesem Programm sind. Leseband bedeutet also 20 Minuten täglich lesen, um also tatsächlich vorlesen, laut zusammenlesen, alleine lesen, um diese Fähigkeit zu stärken. QAMAT, ein bundesweites Programm, an dem sich also 252 Lehrkräfte aus 83 Schulen unseres Landes beteiligen, um also die mathematischen Grundkompetenzen zu stärken. Sie sehen also auch, dass wir an dieser Stelle ganz wichtige Weichenstellungen haben, um also Schulerfolg zu sichern.
2: Auch die zunehmende Digitalisierung der Schulen soll weiterhin im Fokus stehen, wichtiger denn je im Zeitalter der künstlichen Intelligenz. Lehrkräfte bekommen daher mit AIS-Chat eine weitere datenschutzkonforme KI-Plattform an die Hand. Beim Umgang mit privaten Smartphones und Tablets setzt das Land dagegen nicht auf einheitliche Verbote. Die Schulen sollen ihre eigenen Regeln entwickeln in Zusammenarbeit mit den hauseigenen Lehrkräften sowie mit den SchülerInnen und deren Eltern.
3: Wir werden also auch in Zukunft immer mehr digitalisieren, auch im Schulbereich, nicht ohne Sinn und Verstand. Das sehen wir jetzt in den nordischen, skandinavischen Ländern, die mitunter ihre Maßnahmen wieder zurückfahren, nicht ohne Sinn und Verstand, aber wohl dosiert und sinnvoll eingesetzt. Und gerade in ländlichen Räumen sehen wir das jetzt schon, dass Unterricht digital gestreamt wird, dass mit digitalen Blended Learning Formaten gearbeitet wird. Da machen sich Schulen auf den Weg, die müssen wir weiter stärken. Nochmal Lösungsorientierung, statt uns auf das Problem zu fokussieren.
2: Auch beim Ganztag sieht sich Sachsen-Anhalt gut aufgestellt. Der bundesweite Rechtsanspruch auf Ganztagsbetreuung für Grundschulkinder gilt seit August stufenweise. In Sachsen-Anhalt gibt es das Zusammenspiel von Grundschule und Hort bereits seit vielen Jahren. Möglich sind bis zu 11,5 Stunden Betreuung an einem Schultag. Eine Herausforderung wird jedoch die demografische Entwicklung bleiben, denn die sinkenden Geburtenzahlen werden mit Sicherheit langfristige Auswirkungen auf das Schulnetz haben. Bis 2029 haben die Schulträger daher mehr Zeit bekommen, ihre Schulentwicklungspläne anzupassen, wobei es vor allem darum gehen soll, die Einrichtungen trotz sinkender Schülerzahlen möglichst zu erhalten. Im Gespräch sind derzeit unter anderem schulformübergreifende Modelle wie Campusschulen. Allerdings dürfte eine mögliche Umsetzung einer solchen Maßnahme vermutlich noch eine Weile auf sich warten lassen.

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1: Die Landtagswahl steht kurz vor der Tür. Die einzelnen Parteien sind momentan aktiv unterwegs, um ihr Wahlprogramm vorzustellen. Einen Ausschnitt aus dem Interview mit Maximilian Kludau, FDP, haben wir Ihnen jetzt zusammengestellt. Das gesamte Interview sehen Sie ab 20 Uhr hier bei uns im Programm.
2: Hallo Herr Kludau.
3: Herr Scheidt, ich grüße Sie.
2: Hallo. Im Weindorf Burgwerben. Für mich einer der schönsten Ecken hier in Weißenfels.
3: Ja.
2: Ich weiß ja, Sie sind auch Freund des Weines. Wie gefällt es Ihnen hier?
3: Ja, ein toller Ortsteil von Weißenfels. Ich bin gerne hier. Und wenn man die Seele mal baumeln lassen will, ist das hier ein schöner Anlaufpunkt.
2: Ja, das denke ich auch. Hier oben bei der Familie Habelmann, da kann man doch die Batterie mal aufladen. Und ich denke, für Sie als Politiker auch wichtig, aus dem Getriebe der Politik in Magdeburg oder hier im Stadtrat Weißenfels einfach mal ein bisschen Ruhe zu finden. Gläschen Wein. Sie sind ja auch bei der Weinbruderschaft mit dabei.
3: Genau.
2: Ich denke, da haben wir heute einen guten Platz für unser Gespräch ausgesucht. Und in diesem Sinne, Herr Kludau, ich würde sagen, wir begeben uns an den Tisch und dann heißt es auf ein Wort.
3: Machen wir gern.
2: Vielen Danke. Dank. Ja, und jetzt sind wir angekommen im Innenhof der Weinstube Doris im Weindorf Burgwerben. Mein Gesprächspartner Maximilian Kludau sitzt jetzt mit am Tisch und somit können wir starten, meine sehr geehrten Damen und Herren, in eine neue Folge unseres lokalen Talks auf ein Wort. Und Sie wissen das ja aus den vergangenen Tagen. Uns steht eine Landtagswahl ins Haus in Sachsen-Anhalt und deswegen haben wir es uns zur Aufgabe gemacht, doch den einen oder anderen Kandidaten für den Sitz und den Platz in Magdeburg an unseren Talktisch zu bitten. Und deswegen sitzt also heute Maximilian Kludau bei mir. Er tritt an für die FDP. Er ist schon Mitglied im Landtag von Magdeburg. Und jetzt geht es darum, den Platz zu verteidigen und natürlich wieder in den Landtag zu kommen. Herr Kludau, mit 27 Jahren gehören Sie zu den jüngsten Bewerbern um einen Platz im Landtag von Sachsen-Anhalt. Geben Sie unseren Zuschauerinnen und Zuschauern doch bitte einen kurzen Einblick in Ihre Vita.
3: Ja, Scheidt, also nochmal vielen Dank für das Gespräch, für die Einladung heute. Ich bin seit 2023 Mitglied, ich bin nachgerückt in der Legislaturperiode, bin aktuell der jüngste Landtagsabgeordnete im 8. Landtag. Mitglied der Jungliberalen bin ich seit 2012, also seit ich 14 bin, mit 16 der Mitglied der Freien Demokraten geworden, das war 2014. Bin dann seit 2017 bis 25 im Landesvorstand der Freien Demokraten gewesen in Sachsen-Anhalt. Habe mich vor allem dort um die Bereiche des Strukturwandels gekümmert, der hier unten die entscheidende Herausforderung ist. Mhm. Und um die Herausforderung der Energiepolitik. Ja, seit 2017 bin ich im Kreisvorstand, war erst 4 Jahre stellvertretender Kreisvorsitzender und seit 21 bin ich Kreisvorsitzender. Von Haus aus bin ich Jurist.
2: Sehr gut. Sie können also auf politische Erfahrung zurückblicken. Das wird ja von den Bürgerinnen und Bürgern doch immer auch mal angemahnt, dass teilweise in den Parlamenten Leute sitzen, die überhaupt keine Ahnung haben von dem, was sie da tun. Aber das können wir bei Ihnen also streichen. Da ist auf jeden Fall eine ordentliche Reputation da. Sie haben es selbst schon beantwortet, seit 2023 gehören Sie dem Landtag von Sachsen-Anhalt an. Wenn Sie jetzt so zurückblicken auf diese doch erst wenigen Jahre im Landtag, haben Sie genügend für den Burgenlandkreis erreichen können dort?
3: Na, ich habe mich vor allem, also 3 Jahre, es ist natürlich eine sehr schnelle Zeit in der Politik. Man muss sich ja vorstellen, Politik ist ja sehr, sehr kleinteilig. Man muss eine Fraktion hinter sich bringen, man muss dann die Koalition hinter sich bringen, in meinem Fall auch. Als Teil der Deutschlandkoalition sind die Freien Demokraten ja mit drin in der Regierung. Man hat dann auch noch sozusagen den Ausschuss, den man dahinter bringen muss, 2 Lesungsprinzip. Also es nimmt schon alles Zeit in Anspruch. Mhm. Ich habe aber tatsächlich 2 Dinge mir auf die Fahne geschrieben und die auch erreicht. Einmal habe ich mich ganz aktiv dafür eingesetzt, dass am Flughafen Halle-Oppin beide Rettungshubschrauber erhalten bleiben. Das klingt

0: Zweiter wichtiger Punkt, und da kommt mein viel zu früh verstorbener Kollege Rüdiger Erben ins Spiel, kam auf Betreiben unseres Landrates. Wir bekamen eine Einladung gemeinsam mit Daniel Sturm, wir drei Abgeordnete. Und es ging um diesen furchtbaren Unfall nach dem Kirschfest vor einigen Jahren, wo die Jugendlichen gestorben sind in Schönburg. Und es ging darum, in der Kurve eine Leitplanke zu errichten. Das klingt jetzt erstmal so, naja, eine Leitplanke. Man musste mit der Ministerin Diskussionen führen, die ja meiner Partei angehört, gebe ich auch ehrlich zu. Es war auch in der Fraktion nicht einfach und wir haben es aber zum Schluss durchbekommen, dass es eine Petition gab. Ich bin ja Mitglied des Petitionsausschusses unter anderem und habe gesagt, lasst uns das machen als wichtigen Schritt, damit das Thema im Landtag wird. Und die Petition konnten wir jetzt erfolgreich abschließen. Ich kann so viel berichten, es gibt die Überlegung, die Straße zu einer Kreisstraße zu machen. Und das ist mit erfolgreicher Aussicht aktuell im Gange. Und ich glaube, das kann man durchaus schon mal als Erfolg verkaufen, dahingehend, dass den Leuten signalisiert wird, uns ist die Straßensicherheit wichtig.
1: Wir brauchen ja immer greifbare Ergebnisse. Den Bürgerinnen und Bürgern ist natürlich das ganze Thema, wenn es nur solche, ich sage immer mal, Wolkenkuckucksheime sind, nur immer sehr schwierig zu vermitteln. Wir bleiben bei der Lokalpolitik, Herr Gludau. Der Landtag ist ein Thema, der steht jetzt zur Neubesetzung an, aber aktuell sind Sie auch Mitglied des Weißenfelser Stadtrats. Jetzt natürlich die Frage, da sind Sie noch, haben Sie Sitz und Stimme, das läuft auch noch eine Zeit. Worauf begründet sich denn Ihre Motivation, sich umnächst noch zu einem Platz im Landtag wieder zu bewerben?
0: Naja, ich habe mich ja im letzten November öffentlich geäußert, dass ich vorhabe, mich weiter hinten auf der Liste platzieren zu lassen. Ich bin auf Listenplatz 15, da bin ich auch erstmalig angetreten. Ich habe es nicht vorher versucht, weil ich gesagt habe, ich möchte nicht der klassische Berufspolitiker werden, sondern ich möchte Erfahrungen in der Wirtschaft sammeln. Da gibt es erste Gespräche, ist noch nichts spruchreif, aber es sieht gut aus, dass auch Juristen in der Wirtschaft gebraucht werden. Will aber weiterhin Politik machen. Das ist meine Leidenschaft und ich finde auch, dass Politik ein unwahrscheinlich spannender Beruf und zumindest ein Amt auf Zeit ist. Deshalb bin ich ja weiterhin Kreisvorsitzender, ich bin im Stadtrat, ich bin weiter Mitglied des Landesvorstandes. Das möchte ich auch alles bleiben. Will nur erstmal die hauptberufliche Politik ein Stück weit zurückstellen. Aber habe mir natürlich gesagt, wir wissen alle, wie es um die FDP aktuell steht. Wir kennen alle die Zahlen. Und es werden in den 41 Wahlkreisen Leute gebraucht, die auch schon vor Ort bekannt sind, die auch schon Namen haben. Und deshalb habe ich gesagt, ich schlage mich jetzt ja nicht in die Büsche, das wäre unanständig, würde mir auch nicht liegen als Person, sondern ich trete den Weißenfels erneut an, werfe meinen Hut in den Ring und denke, dass ich ein gutes Ergebnis für die FDP holen kann hier vor Ort.
1: Ja, das war ein Ausschnitt aus unserer neuesten Folge des Lokaltalks Auf ein Wort. Heute bei mir am Tisch Maximilian Gludau, der jüngste das jüngste Landtagsmitglied in Sachsen-Anhalt. Wir haben uns unterhalten natürlich über die anstehende Landtagswahl. Wenn Sie das gesamte Gespräch gerne sehen möchten, dann bleiben Sie einfach dran. Nämlich nach dem Regionalmagazin haben Sie dazu die Gelegenheit. Dann gibt es die 30 Minuten Auf ein Wort, ungekürzt und ungeschnitten. Viel Spaß dabei.
2: Auch diesmal haben wir wieder die aktuellen Sportansetzungen für Sie zusammengestellt. Hier die Übersicht in unserem Sportblick.
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4: In der Oberliga Süd geht es am Sonntag für die Kicker vom SSC Weißenfels nach Meuselwitz. Hier rollt der Ball ab 14 Uhr. In der Verbandsliga trifft am Freitag Blau-Weiß Zorbau auf heimischen Rasen auf die Mannschaft von Blau-Weiß Döhlau. Spielbeginn ist um 19 Uhr. In der Landesliga geht es für den SC Naumburg am Freitag zur SG Blau-Weiß Brachstedt. Anpfiff ist hier um 19.30 Uhr. Die zweite Mannschaft vom SSC Weißenfels trifft am Samstag zu Hause auf das Team von Turbine Halle. Spielbeginn ist um 14 Uhr. Und der erste FC Zeitz erwartet ebenfalls am Samstag die Kicker vom SV Blau-Weiß Farmstedt. Hier rollt der Ball ab 15 Uhr. In der Landesklasse 6 empfängt RSK Freiburg die Mannschaft vom SV Braunschweig. Anpfiff ist hier um 18 Uhr. Die zweite Mannschaft vom 1. FC Zeitz trifft am Samstag zu Hause auf die Kicker vom SV Großgrimma. Los geht's hier bereits um 12.30 Uhr. weiterhin kommt.

0: der zu folgenden Begegnungen: SV Wacker Wengelsdorf gegen BSC Laucha, SV Eintracht Lütchendorf gegen SV Kelbra. Die Spiele beginnen jeweils um 15 Uhr. Für Rot-Weiß-Weißenfels geht zum TSV Großkorb Beta. Anpfiff ist hier um 16.30 Uhr. Kommen wir noch zum Handball. In der Regionalliga geht's für die Männer vom HC Burgenland am Samstag zum SV Oebisfelde. Spielbeginn ist hier um 19 Uhr.
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2: Und damit endet unsere Sendung schon wieder. Am Wochenende findet das diesjährige Stadt- und Saalefest in Weißenfels statt. Wenn Sie also noch nichts vorhaben, in der gesamten Innenstadt wird ein buntes Programm aufgeführt. Dabei sein lohnt sich. Ich wünsche Ihnen ein schönes Wochenende und bis bald.
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Hallo und herzlich willkommen zu einer neuen Ausgabe unseres Verbrauchermagazins Energie und Umwelt im Programm von BLK TV. Kommen wir gleich zu unserem ersten Thema in der heutigen Sendung. Von Hochwasser und

0: Starkregen sind auch die Städte und Gemeinden im Burgenlandkreis leider immer öfter betroffen. In Stößen wurde jetzt die neueste Anschaffung einer sogenannten mobilen Wassersperre vorgestellt.
1: Mit Unterstützung durch das Umweltministerium hat die Verbandsgemeinde Wetautal ein mobiles Hochwasserschutzsystem inklusiver mobiler Netzersatzanlage beschafft. Dafür flossen rund 211.200 Euro aus dem Programm Sachsen-Anhalt Klima 3. Umweltstaatssekretär Dr. Steffen Eichner hat das neue System in dieser Woche gemeinsam mit Bürgermeisterin Kerstin Beckmann in Augenschein genommen.
2: Herr Eichner, das Umweltministerium Sachsen-Anhalt gibt viel Geld für den Hochwasserschutz aus. Jetzt stehen wir hier und stößen. Sie haben gerade mal geschaut, wo das Geld hingeht. Hinter uns ist so eine mobile Hochwasserschutzanlage, die aufgebaut werden kann im Fall. Wie viel Geld gibt denn das Land für den Hochwasserschutz aus?
3: Also seit 2002, über jetzt viele Jahrzehnte und viele Landesregierungen weg, haben wir ungefähr 1,6 Milliarden für den Hochwasserschutz ausgegeben als Land. Das ist zum Großteil in die Deiche geflossen, um praktisch die großen Gewässer entsprechend einzudeichen und den Schutz der Bevölkerung zu gewähren. Hier ist jetzt ein spezielles Programm, das heißt Klima 3, das schließt eine Lücke, die wir bisher eben noch nicht gefüllt hatten. Die Gemeinden sind ja dafür zuständig, dass sie die Hochwasser abwehren und oftmals fehlt dann die entsprechende Technik, um dieses tun zu können. Das haben wir mit diesem Programm Klima 3, was ein EU-Förderprogramm ist. Mit 90% ihrer Förderung haben wir diese Lücke geschlossen und viele Gemeinden haben das jetzt in Anspruch genommen. In diesem Topf sind 35 Millionen Euro drin. Die Gemeinde Stößen hat jetzt 211.000 Euro davon bekommen für ein Paket, was aus meiner Sicht wirklich sehr klug zusammengestellt worden ist.
2: Ich habe aber im Gespräch jetzt schon gehört, dass das Geld reicht noch nicht. Die Gemeinden haben noch mehr Bedarf.
3: Ja, die Gemeinden haben natürlich Bedarf, weil das auch ein sehr attraktives Förderprogramm ist. 90%ige Förderung für Wasserwehren oder für mobile Hochwasserschutzanlagen gibt es ansonsten nicht allzu oft. Die Mitarbeiter meines Hauses sind auf jeden Fall sehr interessiert daran, dieses Programm auch in der nächsten Förderperiode in der einen oder anderen Weise fortzuführen. Und dann können wir hoffentlich auch die Wünsche der anderen Gemeinden noch bedienen.
1: Inklusive des 10%igen Eigenanteils investierte die Kommune rund 234.650 Euro, um Wohnhäuser in den Mitgliedsgemeinden Mertendorf, Wetau und Schönburg vor Hochwasser zu schützen, sowie im Notfall Pumpen und betroffene Haushalte mit Strom zu versorgen.
2: Hinter Ihnen steht eine mobile Hochwasserschutzanlage. Erklären Sie doch mal ganz kurz für die Leute, die es noch nicht gesehen haben. Ich habe ein entsprechendes Video schon mal bei YouTube gesehen, wie sowas funktioniert. Was machen denn diese kleinen Plastewinkel?
4: Ja, die kleinen Plastewinkel sind dafür da, im Prinzip bei Hochwasser in der Saale, im Bereich Schönburg oder auch dann im Bereich der Wetau, in der Ortslagen Wetau und Mertendorf, das Hochwasser oder Sturzregen zurückzuhalten und wieder zurückzuführen in die Bäche und in die Flüsse. Wir haben dort die Möglichkeit, in einer ganz kurzen Zeit dieses System, was hier steht, sozusagen 200 Meter circa in einer halben Stunde aufzubauen und dementsprechend dann zu agieren, um das Hochwasser zurückzuhalten, um dass die Bereiche in Schönburg, Mertendorf, Wetau geschützt bleiben.
2: Ist das jetzt die einzige Möglichkeit von Hochwasserschutz, abgesehen mal von den allgemein bekannten Sandsäcken?
4: Es gibt viel, viel mehr Varianten. Wir haben uns auch für diese Variante entschieden und diese wurde dann ausgeschrieben. Und wir haben eben Glück gehabt durch die Fördermittelzusage, dass wir dann auch eine Firma hatten, die den Zuschlag bekommen hat und konnte uns dann das Hochwasserschutzsystem eben dementsprechend liefern.
2: Viele werden sich jetzt fragen, warum gerade steht das in Stößen? Wenn ich mich mal hier umschaue, sehe ich ja hier keinen Fluss.
4: Ja, das stimmt, aber wir haben sozusagen hier den zentralen Standort der Feuerwehr der Verbandsgemeinde Wetautal, Feuerwehr Wetautal, wie mit ihren 19 Ortschafts- oder beziehungsweise mit ihren 9 Standorten, die wir da noch haben, sozusagen an der Spitze hier das Lager bildet und hier wird sozusagen das Material untergebracht, wird hier verwaltet, eingelagert bzw. dann für die Feuerwehren herausgeholt und zu den gewissen Standorten gefahren, wo es benötigt wird. Dass wir damit vermeiden, das auf zig Standorte zu verteilen, weil es dann erst zusammengesucht werden muss, das Material, steht es dann halt hier zentral. Wir haben hier einen Logistiker drin stehen, der dann bestückt wird. Wir haben noch einen zweiten Logistiker in der Verbandsgemeinde in Osterfeld. Der wird dann dazugerufen und dann werden hier mit dem Gabelstapler die Paletten oder Behälter, wo das drin gelagert wird, auf den LKW geladen und wird dann in die Bereiche gefahren, wo es dann benötigt wird.
2: Sie haben es gerade schon, oder wir haben es gerade im Gespräch schon gehört, die Feuerwehr in der Verbandsgemeinde ist ja relativ groß.
4: Ja, genau. Wir haben 19 Standorte und haben davon 15 selbstständige und 4 unselbstständige Standorte.
2: Wie viele Mitglieder haben Sie dann bei 19 Standorten?
4: Also wir haben 335 aktive Mitglieder. Dann haben wir gesamt liegen wir bei knapp 850. Da zählen aber noch unsere Kinderfeuerwehren, Jugendfeuerwehren, Alters- und Ehrenabteilung und die Einsatzabteilung natürlich mit dazu.
2: Nochmal zurück zum Hochwasserschutz. Ist damit jetzt schon mal alles erledigt oder hat die Feuerwehr noch Wünsche?
4: Wünsche hat die Feuerwehr ja immer, aber es muss irgendwo realisierbar sein und bezahlbar sein, ja. Und wir sind in den nächsten Jahren noch dabei, gewisse Technik weiter zu beschaffen. Unsere Bürgermeisterin hat es ja vorhin schon mal erklärt. Wir sind noch in der Beschaffung für die Wasserwehr. Wir haben eine Wasserwehr aufgestellt im Bereich Schönburg, die aber durch Kameraden oder durch Mitglieder aus dem Wedautal besetzt werden. Dort haben wir einen Antrag gestellt auf ein Rettungsboot, um dass die Wasserwehr dort tätig werden kann im Bereich der Saale. Wir haben den Abschnitt von 5 Kilometern, den wir dort betreuen müssen. Und das ist jetzt noch, was dann dazu kommen sollte. Wenn wir die Förderung noch bekommen für das Boot, wäre das auf alle Fälle eine wahnsinnige große Unterstützung und auch eine Bereicherung für die Verbandsgemeinde.
2: Wenn ich jetzt mal an alte Archivaufnahmen denke, vom letzten Hochwasser in Schönburg, ist dort überhaupt ein Schutz möglich? Weil da ist ja sehr viel freie Fläche und das war ja sehr weit überflutet.
4: Ja, genau. Aber im Bereich Schönburg ist es so, wir haben dort eine Art Pferdeschwemme, die unten an der Saale ist, was der tiefste Punkt ist. Und der wird dann durch das Hochwasserschutzsystem, was wir hier haben, im Prinzip geschützt. Wir haben zu dem Hochwasserschutzsystem natürlich noch gewisses Zubehör, also eine Hochwasserschutzpumpe, wie eine Schmutzpumpe, die dann dort Masse an Wasser wegbringt, wo wir dahinter, hinter der Hochwasserschutzbarriere, den Pegel niedrig halten wollen, dass die Gebäude und die Einwohner dort dementsprechend nicht so großen Schaden abbekommen, wie es sonst ohne Hochwasserschutzsystem wäre. Die Gemeinde Schönburg hat dort leider noch nie über die Jahre hinweg was beschaffen können, auch aus finanziellen Gründen. Jetzt haben wir die Möglichkeit, über Klima 3 dagegen zu steuern und zu helfen. Aber wie gesagt, wir setzen es halt nicht nur in Schönburg ein. Wir haben noch Bereiche in Mertendorf und in Wedau, was auch fortführend noch bis Kauerwitz geht, wo die Wedau im Prinzip in Thüringen ja entspringt und dann zu uns rüberkommt. Und wenn wir dann Sturzregen haben, ist es dann eben so, dass wir dort Abhilfe schaffen müssen. Und vom Sandsackverbau geht man jetzt eigentlich weg, weil der Aufwand zu groß ist. Wir haben hinterher wieder Sandsäcke zu entsorgen. Und das fällt dann natürlich mit diesem System nicht an. Man muss natürlich sehen, wo man das System dann gezielt einsetzen kann, um dementsprechend gegenzusteuern.
2: Bis zu welcher Wasserhöhe wird das so ein System funktionieren?
4: Also wir haben jetzt hier gerade eine Wasserhöhe von 50 cm. Wir haben aber noch, sind noch in der Beschaffung weitere Elemente, die dann eine Wasserhöhe von 90 cm abfangen, wo die Segmente oder die Elemente dann einen Meter hoch sind.
1: Aufgrund der hohen Nachfrage wurde das Gesamtvolumen des Förderprogramms, das aus EU-Mitteln finanziert wird, jüngst von 35 auf nunmehr 42 Millionen Euro aufgestockt. Davon entfallen 28,5 Millionen Euro auf Maßnahmen zum Hochwasser- und Starkregenrisikomanagement.
0: In Sachsen-Anhalt wird mit Windkraft und Solaranlagen viel Strom produziert. Das belastet das Stromnetz und oft müssen Anlagen abgeschaltet werden, da der produzierte Strom nicht in der Menge gebraucht wird. Da soll nun der Bau des größten Batteriespeichers Deutschland bei Kloster Mansfeld im Vorharz Abhilfe schaffen. Wir waren beim Spatenstich für die Anlage mit Kamera und Mikrofon dabei.
5: Auf dieser ca. 15 Hektar großen Fläche nahe des Umspannwerkes Kloster Mansfeld und direkt an der Stromautobahn Südostlink, die von 2027 an Windstrom aus Sachsen-Anhalt in den Süden Deutschlands transportieren wird, soll ein Energiewendeprojekt der Superlative entstehen. Ein Batteriespeicherpark mit einer geplanten Leistung von 1 Gigawatt und einer Kapazität von 5,7 Gigawattstunden. Der größte seiner Art in Deutschland.

0: und vielleicht auch in Europa. Nach etwa 2 Jahren Vorbereitung wurde nun zum ersten Spatenstich und damit verbundenen Baustart eingeladen. Neben den Vertretern der Investoren, der Firma BWESS mit Hauptsitz in Zürich und der Celus Energy Development GmbH aus Berlin, die das Projekt angebahnt hat, waren zahlreiche Gäste aus Politik, Wirtschaft und Verwaltung geladen und auch gekommen. So zum Beispiel auch Vertreter des Gemeinderates Kloster Mansfeld, der Verwaltungsgemeinschaft Mansfelder Grund-Helprath, zu der der Ort mit seinen 2000 Einwohnern gehört, und von dem im März diesen Jahres neu gegründeten Verein Wir sind Kloster Mansfeld. Die Begrüßung übernahm Bastian Scheele, Direktor bei der BWESS.
1: Und hier draußen vor uns Zelt wird er entstehen. Der größte Batteriespeicher in Deutschland und einer der größten Batteriespeicher in Europa. Mit einer Netzanschlussleistung von 1 Gigawatt und einer Kapazität von bis zu 5,7 Gigawattstunden wird er, einfach gesprochen, Strom, der überschüssig ist aus erneuerbaren Energien, wird diesen aufnehmen, wird diesen zwischenspeichern und wieder abgeben ans Netz, wenn er dann benötigt wird. Er wird darüber hinaus weitere Systemdienstleistungen erbringen können für das Netz und damit dafür sorgen, dass erneuerbare Energien besser ins Stromsystem integriert werden, dass das Stromsystem, das Netz robuster wird und der Strom für uns alle als Verbraucher bezahlbar bleibt. Und das ist für uns als Firma natürlich ein ganz besonderer Tag heute. Und es ist aber ein ebenso besonderer Tag für die Gemeinde und auch für den Landkreis und auch das Land Sachsen-Anhalt und nicht zuletzt auch für das Gelingen der Energiewende in Deutschland.
0: Herr Scheele übergab das Mikrofon direkt an den CEO, also den Vorsitzenden von BWESS, der Firma, die schon in der ganzen Welt investierte und nun auch in Deutschland baut. Vielleicht deshalb hatte der gebürtige Norweger seine kleine Rede in Deutsch notiert.
2: Dies ist das erste Mal, dass wir eine Grundsteinlegung feiern. Warum ist das so? Natürlich liegt es zum Teil an der Größe dieses Projekts. Es ist das größte Projekt in unserem Portfolio und sehr wahrscheinlich eines der größten Batterieprojekte in Deutschland und sogar in Europa. Vor allem aber sehen wir dieses Projekt als den Beginn eines langfristigen und ernsthaften Engagements von BWESS in Deutschland. Ich freue mich, sagen zu können, dass wir in den nächsten Jahren mehr als 1 Milliarde Euro in Batteriespeicher in Deutschland investieren wollen. Beginnen hier, heute, in Kloster Mansfeld.
0: Ehrengast der Veranstaltung war Sachsen-Anhalts Energieminister Professor Dr. Armin Willingmann. Auch er verlieh seiner Freude über das Projekt der superlative Ausdruck. Und er nutzte die Gelegenheit, dem norwegischen CEO und seinem Land zum gewonnenen 16. Finale bei der gerade laufenden Fußball-WM zu gratulieren, während Deutschland bereits ausgeschieden ist. Nun müssen die Norweger gewinnen, sagte er, und erntete dafür viel Zustimmung. Nach Vertretern des Bundesverbandes Energiespeichersysteme und der 50 Hertz Transmission GmbH, die das systemrelevante Umspannwerk Kloster Mansfeld, das als wichtiges Stromdrehkreuz gilt, betreibt, ergriffen schließlich unter anderem noch Bürgermeister Frank Ochsner und Landrat André Schröder das Wort.
3: Während hier früher Rohstoffe aus der Erde gewonnen wurden, entsteht nun ein Speicher für Energie der Zukunft. Die Energiewende ist eine der großen Herausforderungen unserer Zeit. Sie gelingt nur, wenn erneuerbare Energien nicht nur erzeugt, sondern auch zuverlässig gespeichert und verfügbar gemacht werden können. Denn wann sie gebraucht werden. Genau dazu leistet dieser Batteriespeicher einen wichtigen Beitrag. Er steht für Versorgungssicherheit, Netzstabilität und moderne Infrastruktur. Und er zeigt, dass auch eine ländliche Gemeinde wie Kloster Mansfeld eine bedeutende Rolle in Deutschland bei der Gestaltung der Zukunft spielen kann. Für unsere Gemeinde ist dieses Projekt deshalb mehr als ein technisches Bauwerk. Es verbindet die Vergangenheit und die Zukunft. Es schlägt die Brücke vom Bergbau zur modernen Energiewirtschaft, vom Kupfererz unter Tage zur gespeicherten Energie für kommende Generationen. Und ja, meine Damen und Herren, die Gemeinde Klostermannsfeld wird auch künftig eine nicht unerhebliche Summe an Gewerbesteuereinnahmen erhalten. Wir sind sehr zuversichtlich, dass wir damit ein Stück weit vorankommen werden, was die Entwicklung unserer Gemeinde betrifft. Umso wichtiger ist dieser Punkt auch für unsere kommunale Zukunft. Und ja, meine Damen und Herren, die Investoren haben Wort gehalten. Über freiwillige Akzeptanzmaßnahmen haben unsere Vereine, unsere Kita, unsere Schule, die Feuerwehr sowie ein Spielplatz bereits vor dem ersten Spatenstich finanzielle Unterstützung von insgesamt 50.000 Euro erhalten.
4: Wir haben weitere Anfragen, so viel darf ich ja verraten. Wir haben weitere ansiedlungswillige Unternehmen. Wir arbeiten gerade die Unterlagen ab, die aktualisiert eingekommen sind. Das ist gut so. Wir wollen auch als Landkreis aufholen. Und weil wir hier sehr oft über die WM gesprochen haben, der Landkreis ist etwa doppelt so groß wie Berlin. 273.000 Fußballfelder nebeneinander gelegt. Ja? 128.000 Einwohner nur. Da weiß man, wir haben die Ressource Raum, wir haben Platz. Und wir wollen mit diesem Platz auch gut umgehen. Im Einklang nachhaltig mit der Natur, aber auch für Investitionen. Und wenn wir um Investoren werben, dann beschreiben wir immer die Lagegunst mittendrin in Deutschland, sehr zentral gelegen, intakte kommunale Infrastrukturen, reiche Geschichte, reiche Tradition, Internetanschluss, Autobahnen, all das, was man so typischerweise bewirbt. Was wir sehr oft nicht sagen, was wir aber heute einfach mal herausstellen müssen: Wir haben einen dauerhaften Einspeiseüberschuss an Energie. Etwa die Hälfte der Energie, die wir hier produzieren, wird nur selbst verbraucht. Die andere Hälfte wird abgeleitet, irgendwohin. Und natürlich hier das Umspannwerk verteilt Energie. Das ist ein Matching Point. Hier sind Dinge, mit denen wir als Landkreis auch dauerhaft werben. Dieser Einspeiseüberschuss, nicht nur die Lagekunst, dass wir auch eine wichtige Rolle bei der Verteilung und Speicherung von Energie spielen können, ist ein strukturbestimmtes Merkmal dieser Tage, aufgewertet auch durch die heutige Investition.
0: Last but not least, in der langen Liste derer, die an diesem besonderen Tag etwas zu sagen hatten, war Kilian Leikam, Geschäftsführer der BWESS.
5: BWESS hat erstmal 2024 in dieses Projekt investiert und seit Anfang dieses Jahres sind wir vollständiger Eigentümer. Von Beginn an haben wir Klostermannsfeld als langfristiges Engagement betrachtet, nicht als kurzfristige Transaktion. Wir freuen uns besonders, dass unser Partner Selos uns weiterhin bei dem Projekt auch mit lokalen Standortthemen unterstützen wird und sind natürlich dankbar für die Leistung, das Projekt bis hierhin gebracht zu haben. BWESS ist ein erfahrener, langfristiger Eigentümer und Betreiber von Großbatteriespeichern. Wir behalten während der gesamten Betriebsdauer unserer Anlagen die direkte Aufsicht und verfolgen einen aktiven Ansatz über den gesamten Lebenszyklus hinweg. Diese langfristige Perspektive trägt unsere Entscheidung zu Technologie, Sicherheit, Standortmanagement und zur Zusammenarbeit mit Partnern wie 50 Hertz und natürlich den Nachbarn hier vor Ort.
0: Und während die Firma Kutter aus Helpra bereits mit dem Bau der Zuwegung begonnen hat, geht es mit dem nun vollzogenen symbolischen Spatenstich richtig los. Werden mehr als 1000 solche Container, übrigens auch in Grün, aufgestellt und vernetzt, um dann 2028 in Betrieb zu gehen. Die Laufzeit für solch einen Batterie-Großspeicher beträgt dabei mehrere Jahrzehnte.
6: Das war sie schon wieder, unsere neueste Ausgabe unseres Regionalmagazins Energie und Umwelt. Die neueste Ausgabe ist bereits in Vorbereitung und wird hier in Kürze zu sehen sein. Bis dahin, machen Sie es gut, bleiben Sie gesund und vor allen Dingen bei allem, was Sie tun, energiegeladen. Tschüss und auf Wiedersehen.

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1: Hallo liebe Zuschauer und herzlich willkommen zur aktuellen Sendung am Freitag hier bei Ihrem BLK-TV. Ich hoffe, es geht Ihnen gut und Sie haben die Woche gut überstanden. Wir starten mit einem Gesundheitsthema. Alternative Medizin wie Naturheilkunde nehmen immer mehr zu. Dazu haben wir uns mit Ines Fischer mal unterhalten.
2: Ja, wir sind heute in der gynäkologischen Praxis von Frau Fischer. Schön, dass wir da sein dürfen. Ich darf Ines sagen, wir haben schon ein paar Gespräche gehabt, kennen uns auch.
3: Und kennen uns gut.
2: Duzen wir uns auch. Und du freust dich, dass wir hier sind.
3: Ich freue mich, ja, dass du da bist.
2: Ines, du bist Gynäkologin hier in Weißenfels.

0: und bist aber auch seit gut 30 Jahren mit der Naturheilkunde befasst du dich sehr intensiv. Und draußen an deiner Tür steht auch Regulationstherapeutin. Und was kann ich oder was können sich unsere Zuschauer darunter vorstellen? Was ist eine Regulationstherapeutin zum Beispiel?
1: Na gut, letztendlich als Regulationstherapeutin achte ich darauf, dass der Patient auch tatsächlich in seiner Regulation ist, dass er Körperprozesse regulieren kann, dass er auf äußere Reize reagieren kann und diese letztendlich in sein Körpersystem umarbeiten oder integrieren kann. Und dazu ist es ganz wichtig, drei große Körperstrukturen gesund zu halten. Und das ist das vegetative Nervensystem, das ist der Darm und sind die Mitochondrien. Und es gibt dieses Handy-Modell in der Regulationsmedizin, dass das vegetative Nervensystem die Software vom Handy ist, der Darm ist das Ladekabel und die Mitochondrien der Akku. Und wenn ich diese drei großen Strukturen nicht gesund habe, dann kann letztendlich der Körper schlecht in Heilung gehen.
0: Ines, es ist ja so, man geht oft zu seinem Allgemeinmediziner, macht ein Blutbild, hat Schmerzen, sei es in den Gelenken oder sei es auch Bauchschmerzen, Kopfschmerzen. Und man hört, Blutbild, alles in Ordnung. Und man bekommt dieselben Medikamente verschrieben, Schmerzmittel, sage ich dazu, ich nenne keine Namen. Und damit soll dann erstmal praktisch alles wieder gut hergestellt werden. Es ist ja dann aber immer Es ist eigentlich nur eine zeitliche Geschichte, wo du dann die Schmerzen nicht hast. Das Problem bleibt ja bestehen. Und das ist ja eben das, was du machst. Du nimmst den Menschen komplett, wie soll ich sagen, auseinander. Du achtest erstmal, wie gesagt, auf die Darmfähigkeit und Zusammenspiel mit allem, wie funktioniert. Wie du das so schön gesagt hast mit dem Handy. Es funktioniert ja auch nur, wenn das Ladekabel da ist, im Grunde genommen, wenn der Akku wieder aufgefüllt ist. Und du hast eben auch andere Methoden hier in deiner Praxis, als gleich zum Schmerzmittel zu greifen. Und darüber würden wir ganz gerne sprechen, was du deinen Patienten anbietest, wobei wir aber auch fairerweise sagen müssen, diese Methoden, die du hast, sind keine Kassenleistungen. Das sind Selbstzahlersachen. Zurzeit noch. Wir wissen nicht, wie sich es weiterentwickelt. Aber seiner Gesundheit sollte das ja wert sein, dass man investiert ja in sein eigenes System. Und da würde ich dich gerne fragen, was das ist, womit du arbeitest und warum das so tolle Methoden sind.
1: Wir sind jetzt hier in meinem Akupunkturzimmer. Damit habe ich ja prinzipiell angefangen, Schmerztherapie zu betreiben. Mittlerweile nehme ich zur Behandlung von Schmerzen und chronischen Entzündungen viel lieber meinen Laser, den Hämolaser. Dazu habe ich einen roten Laser mit 650 Nanometern monochromatischem Licht. Es wird eine Nadel in die Blutbahn gestochen, als würde ich Blut abnehmen wollen. Und dann kommt dieser Laser dran. Dann wird er angebaut. Damit kann ich wunderbar Schmerzhemmung, Schmerzlinderung, Entzündungshemmung, Wundheilungsförderung betreiben. Der gibt Kraft, der gibt Energie. Das ist fast mein Lieblingsgerät, wenn es ganz schnell gehen muss.
0: Okay, das wird also gestochen wie eine Blutabnahme in die Vene.
1: Genau.
0: Und dann, wie kann ich mir das vorstellen? Dann geht das über die Blutbahn
1: Das
0: oder?
1: Licht
0: Das
1: wird in
0: Licht.
1: die Blutbahn abgegeben und jede vorbeifließende Zelle nimmt dieses Licht auf und transportiert es überall in den Körper. Und damit habe ich eine Ganzkörperwirkung, nicht nur eine lokale Wirkung, sondern eben überall im Körper diese Schmerzlinderung, Entzündungshemmung, was ich schon sagte. Und der reguliert sogar Blutzucker und Fettwerte.
0: Wie oft muss ich das machen, wenn ich jetzt in einem schlimmen Zustand bin und wirklich mich wieder richtig auf die Beine bringen möchte? Wie oft darf ich das machen? Einmal im Monat, zweimal in der Woche oder
1: Nee, wenn,
0: zu
1: dann macht man
0: Anfang?
1: das zweimal in der Woche als Zehnerserie, 5 Wochen, ideal auch 5 Wochen hintereinander und nicht eine Woche Start, dann eine Woche Pause, sondern wirklich 10 Sitzungen hintereinander. Die meisten merken relativ schnell schon den Effekt. Und ich habe auch Patienten, die nicht nur eine Schmerzlinderung verspüren, sondern einfach auch sagen, ich kann besser schlafen, ich schwitze nicht mehr so viel, das ist einfach toll.
0: Also ich muss ehrlich sagen, ich habe es auch schon ausprobiert, bin auch schon etwas länger dabei, hatte eine sehr starke Histaminintoleranz und dank deinem Laser ist es viel, viel besser geworden.

0: geworden. Und ja, ich habe das ist,
1: Der baut
0: nehme
1: ja
0: das sehr gerne an.
1: Histamin ab, genau. Der baut auch Histamin
0: Histamin
1: ab.
0: ab.
1: Ja. Ansonsten habe ich hier mein Frequenzgerät. Das ist ein Gerät, was mit schwachen Magnetfeldern, Energiefeldern arbeitet und mit therapeutischen Frequenzen. Es gibt über 1000 Programme, die ich einstellen kann, egal ob allgemeiner Schmerz, chronischer Schmerz, Rückenschmerz, alle möglichen Erreger, Bakterien, Pilze, Viren kann ich damit behandeln. Ich kann ganz komplexe Krankheiten damit behandeln, Endometriose, sogar Multiple Sklerose. Und da haben wir auch schon etliche Patienten damit sehr gut therapiert.
0: Ich muss auch wieder zu diesem Gerät was sagen. Ich selber habe es auch ausprobiert. Ich hatte ein leicht angeknackstes Sprunggelenk. Das weißt du, wir haben das Programm Knochenheilung gemacht. Und ich trage nicht mehr meinen Gipsschuh, denn ich war beim Orthopäden und der Riss ist nicht weiter gerissen. Auch dank dieses tollen Gerätes, wo ich aber auch dann dran war und das wirklich zweimal die Woche gemacht habe. Und ja, es hilft. Also ich kann wirklich nur sagen, man musste auch mal dran glauben, aber es ist einfach wirklich unglaublich, mit was man sich hier auseinandersetzt, weil es, Ines, es gibt es ja nicht für den, wir kennen das ja nicht. Du musst das verstehen, dass zuerst die Leute skeptisch an diese Sache rangehen. Es ist ja alles, was neu ist. Aber es ist wirklich, wenn man es versteht und sich auch mit Ines darüber unterhält, was sie macht, denn sie macht eine ganz, ganz tolle Aufklärung, dann wird man auch das verstehen. Dafür muss man nicht Physik studiert haben.
1: Muss man nicht. Und die Fälle, die wir hier schon erlebt haben, die sind einfach so schön. Eigentlich müsste man sie publizieren.
0: Kannst du ein, zwei Fälle nennen, was für dich was ganz besonders war, was du heilen konntest?
1: Also ein ganz besonderer Fall jetzt aus der Gynäkologie oder Geburtshilfe war, wir hatten eine Patientin mit einer ganz schlimmen Endometriose, das ist ja eine chronische entzündliche Erkrankung, die unheimlich viel Schmerzen macht während der Regel und auch generell. Die Patientin hatte eigentlich noch Kinderwunsch, hatte ein Kind geboren, war 25 Jahre alt und wollte aus lauter Verzweiflung sich die Gebärmutter entfernen lassen im Endometriosezentrum und musste aber noch 10 Wochen auf den Termin warten. Und während der Zeit war sie hier und sagt: Machen Sie irgendwas, ich vertrage die Hormone nicht, ich vertrage die Schmerzmedikamente, machen Sie irgendwas. Und da habe ich gedacht: Gut, dann gibt es jetzt das Endometrioseprogramm und den Laser. Und nach 4 Sitzungen war die von der Schmerzskala von 8 auf eine 3. Und ist innerhalb dieser Wartezeit zum Endometriosetermin schwanger geworden und hat letztes Jahr im Herbst entbunden in der 39. Woche.
0: Oh toll, das ist
1: Und
0: eine
1: das war
0: Geschichte, die rührt.
1: richtig,
0: Ja,
1: richtig schön.
0: ja.
1: Ja, oder letztendlich ein Patient mit einer Multiplen Sklerose, den behandle ich aber letztendlich parallel auch noch mit meiner Plasmaliga. Und der ist alle 2 Wochen da und jedes Mal ist irgendein anderes Symptom weg.
0: Jetzt hast du ein tolles Stichwort gegeben, Plasmaliga, und die würden wir uns gerne nochmal anschauen.
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1: So, Ulrike, jetzt liegst du auf meinem Plasmabett. Mein Highlight, das habe ich lange gewartet, bis ich es hatte. Du liegst jetzt in einem Plasma-Energie-Heilfeld.
2: Was ist das genau? Was ist das genau?
1: Kaltes Plasma. Kaltes Plasma entsteht, wenn man ein Gas weiter energetisiert und es sind dann in diesem Gas freie Ladungsträger. Ionen, Elektronen, Biophotonen. Schwache elektromagnetische Felder. Das ist wie, wenn du am Meer bist, im Wald, am Wasserfall stehst, nach einem Gewitterguss diese reine Energie, Luft spürst, nur in geballter Ladung.
2: Ah, dann haben wir ja im Grunde diese Heilung auch, wenn wir rausgehen in unserer Umwelt.
1: Ja, nur dass die letztendlich jetzt nicht mehr ganz so optimal funktioniert und von äußeren Umständen beeinflusst ist.
2: Beeinflussen.
1: Guck raus, da siehst du schon einen Teil, was da letztendlich stört. Auf jeden Fall wird dieses Plasma in der Wolke, in der du bist, mit Heilfrequenzen auf deinen Körper geschickt. Der Körper nimmt es an und bringt letztendlich diese freien Ladungsträger an deine Baustellen im Körper.
2: Schon jetzt, ich unterbreche, dürfen Kinder auch hier drauf liegen?
1: Kinder können auch hier drauf, nicht so lange.
2: Ja.
1: Ich hatte meinen Enkel mit meiner Tochter, da war der 3 Monate, vielleicht
2: Ja.
1: 4, hatte ich den auch schon mal 10 Minuten auf der
2: Ja.
1: Liege. Da haben die sich zusammen ein Buch angeguckt und ja, da achte ich
2: Gerade
1: natürlich
2: wenn
1: auch immer drauf, dass die immer mal auf dieser Liege sind.
2: es gibt ja auch so diese gewissen Schreikinder nachts und
1: Ja.
2: so. Und ich glaube, das könnte auch eine heilende Wirkung dafür sein, dass diese Kinder zur Ruhe kommen. Hast du sowas schon mal erlebt?
1: Ja, habe ich ja schon erlebt. War eine Mutti da, die habe ich hier platziert. Die tat mir so leid, die war fix und fertig. Die können ja sowieso schlecht schlafen, die frischen Muttis. Aber bei ihr war das besonders schlimm und dann habe ich die hierher gelegt. Und das Kind war ruckzuck ruhig und ist eingeschlafen hier auf der Liege, im Arm der Mama.
2: Ich habe es auch ausprobiert und ich kann einfach nur sagen, es ist wirklich empfehlenswert, auch wenn man die Kosten selber tragen muss. Aber ich sage immer, das schönste Outfit wirkt nicht, wenn du nicht stabil bist und du hast auch mehr Ausstrahlung, wenn dein Körper wieder in der Regulation ist. Und das ist ja das, was du hier machst, Ines. Und ich bin dir sehr, sehr dankbar. Wir vom Team sind sehr dankbar, dass wir uns das anschauen dürfen. Denn es wissen noch nicht viele, dass es dich hier in dieser Form gibt. Und ich glaube, dafür können wir sehr, sehr dankbar sein. Aber wir haben noch eine ganz, ganz tolle Sache zu verkünden und die machen wir jetzt. Ja, in der gynäkologischen Praxis werden ja eigentlich nur Frauen behandelt, aber ihr habt ja so verschiedene Heilungsmethoden. Sind auch Männer herzlich willkommen hier?
3: Sehr gern.
2: Auch
1: Ja,
2: Männer. Also nicht immer
1: also
2: nur.
1: durch die Akupunktur haben wir letztendlich schon jahrelang Männer behandelt. Und hier liegen Männer am Höhentraining, die liegen am Laser. Ich hatte mal so einen Fall, da hatten wir eine Patientin behandelt und da kam der Mann von der Frau zu uns und sagt, ich will genauso fit werden wie meine Mutter, wie meine Frau. Die springt im Garten rum, die hat eine Energie, ich brauche das auch. Und dann hat er den Laser gehabt, auf der Liege liegen sowieso ganz viele Patienten und nutzen das auch Männer, ja.
2: Ja.
1: Also das ist keine Seltenheit mehr. Nee. Also da trauen sich schon auch viele Männer.
2: Ja, ist ein wichtiger Punkt. Also auch Männer hier herzlich willkommen in der Beutelstraße bei Frau Fischer. Liebe Ines, es macht wahnsinnig viel Spaß, dir zuzuhören. Und es ist auch so, so interessant. So eine nette menschliche Ärztin, ich möchte dir das einfach nochmal auf diesem Weg sagen, die also für ihre Patienten so da ist und auch alle in die Heilung bringen möchte und nicht gleich die Tablette aus der Schublade rausholt, die gibt
1: Ja.
2: es nicht oft. Und auch so ein nettes Team überhaupt, wie man hier empfangen wird, deine nette Helferin Susanne. Sie hat immer ein offenes Ohr für einen, egal wie stressig es hier ist, das möchte
1: Das
2: ich einfach
1: stimmt.
2: wirklich mal sagen. Und
1: Danke.
2: 25 Jahre seid ihr jetzt schon hier. 25
1: Ja.
2: Jahre ist eine ganz lange Zeit. Und man könnte Ines stundenlang hören, aber das würde hier unser Programm heute sprengen. Und deshalb, Ines feiert 25 Jahre am 5. September. Und da können Sie sich alle Geräte anschauen, Sie können sich Informationen holen, Sie kommen ins Gespräch mit Ines, Sie kommen ins Gespräch mit Susanne, dürfen alles ausprobieren und werden vielleicht auch inspiriert, mal in diese Art der Heilung zu gehen. Wir bedanken uns vom BLK-TV-Team ganz toll, dass wir heute hier sein durften. Und war es nun so schlimm, Ines?
1: Nein.
2: War doch überhaupt nicht schlimm, oder? Mit der Kamera. Kommen Sie gerne vorbei am 5. September von 10 Uhr bis 16 Uhr. Sind hier die Türen für Sie geöffnet und es lohnt sich, hier wirklich vorbeizuschauen und das eine und andere auszuprobieren und auch dabei zu bleiben. Vielen Dank.
3: Etwa 16.000 Lehrer arbeiten in unserem Bundesland an öffentlichen Schulen. In diesem Jahr sind rund 1.200 neue Lehrkräfte dazugekommen. Doch noch ist der Lehrermangel nicht beseitigt. Das gab Bildungsminister Jan Riedel auf der Landespressekonferenz bekannt. Welche weiteren Informationen der Minister zum Thema Bildung noch verkündet, das haben wir im folgenden Beitrag für Sie zusammengestellt.
4: Mit ca. 259.000 Schülerinnen und Schülern startete das Land Sachsen-Anhalt diese Woche ins neue Schuljahr. Rund 17.800 davon waren Einschulungskinder. Dazu konnten in diesem Jahr knapp 1.200 zusätzliche Lehrer eingestellt werden, darunter 340 Seiteneinsteiger. Dem stehen 1.059 Abgänge gegenüber. Insgesamt arbeiten aktuell mehr als 16.000 Lehrkräfte an den öffentlichen Schulen im Land. Der andauernde Lehrkräftemangel dürfte sich aber auch in diesem Schuljahr als eine der größten Herausforderungen für das Bildungswesen herausstellen. Eine Situation, die sich nach jüngsten Einschätzungen allerdings bis etwa 2030 entspannen dürfte, so Bildungsminister Jan Riedel zur Landespressekonferenz am Freitag. Zum einen seien dabei die derzeit sinkenden Schülerzahlen zu berücksichtigen. Verschiedene Maßnahmen seitens des Bildungsministeriums sollen weiterhin zur Entspannung der Lage beitragen. Unter anderem durch eine stärkere Unterstützung der Seiteneinsteiger, um neue Lehrkräfte nicht nur schneller und besser auf den Schulalltag vorzubereiten, sondern um diese auch langfristig im Schuldienst zu halten. Zum neuen Schuljahr sollen außerdem die sogenannten Praxislerntage ausgeweitet werden. Zu den bislang 55 teilnehmenden Schulen kommen 17 weitere hinzu, die ihren Schülerinnen und Schülern künftig ermöglichen, regelmäßig Erfahrungen in Unternehmen und Betrieben zu sammeln, um besser auf Ausbildung und das Berufsleben vorbereitet zu sein. Als weiterer Schwerpunkt gilt die Stärkung der Grundkompetenzen Lesen und Rechnen, unter anderem durch das Einführen der Programme Leseband und QAMAT an den Grundschulen im Land.
5: Das Leseband soll an bis zu 140 Schulen eingeführt werden. Wir haben jetzt schon weitere Schulen ins System aufgenommen. Für das Schuljahr 26/27 bereits 32 Schulen, die also in diesem Programm sind. Leseband bedeutet also 20 Minuten täglich lesen, um also tatsächlich vorlesen, laut zusammenlesen, alleine lesen, um diese Fähigkeit zu stärken. QAMAT, ein bundesweites Programm, an dem sich also 252 Lehrkräfte aus 83 Schulen unseres Landes beteiligen, um also die mathematischen Grundkompetenzen zu stärken. Sie sehen also auch, dass wir an dieser Stelle ganz wichtige Weichenstellungen haben, um also Schulerfolg zu sichern.
4: Auch die zunehmende Digitalisierung der Schulen soll weiterhin im Fokus stehen, wichtiger denn je im Zeitalter der künstlichen Intelligenz. Lehrkräfte bekommen daher mit AIS-Chat eine weitere datenschutzkonforme KI-Plattform an die Hand. Beim Umgang mit privaten Smartphones und Tablets setzt das Land dagegen nicht auf einheitliche Verbote. Die Schulen sollen ihre eigenen Regeln entwickeln in Zusammenarbeit mit den hauseigenen Lehrkräften sowie mit den SchülerInnen und deren Eltern.
5: Wir werden also auch in Zukunft immer mehr digitalisieren, auch im Schulbereich, nicht ohne Sinn und Verstand. Das sehen wir jetzt in den nordischen, skandinavischen Ländern, die mitunter ihre Maßnahmen wieder zurückfahren, nicht ohne Sinn und Verstand, aber wohl dosiert und sinnvoll eingesetzt. Und gerade in ländlichen Räumen sehen wir das jetzt schon, dass Unterricht digital gestreamt wird, dass mit digitalen Blended Learning Formaten gearbeitet wird. Da machen sich Schulen auf den Weg, die müssen wir weiter stärken. Nochmal Lösungsorientierung, statt uns auf das Problem zu fokussieren.
4: Auch beim Ganztag sieht sich Sachsen-Anhalt gut aufgestellt. Der bundesweite Rechtsanspruch auf Ganztagsbetreuung für Grundschulkinder gilt seit August stufenweise. In Sachsen-Anhalt gibt es das Zusammenspiel von Grundschule und Hort bereits seit vielen Jahren. Möglich sind bis zu 11,5 Stunden Betreuung an einem Schultag. Eine Herausforderung wird jedoch die demografische Entwicklung bleiben, denn die sinkenden Geburtenzahlen werden mit Sicherheit langfristige Auswirkungen auf das Schulnetz haben. Bis 2029 haben die Schulträger daher mehr Zeit bekommen, ihre Schulentwicklungspläne anzupassen, wobei es vor allem darum gehen soll, die Einrichtungen trotz sinkender Schülerzahlen möglichst zu erhalten. Im Gespräch sind derzeit unter anderem schulformübergreifende Modelle wie Campusschulen. Allerdings dürfte eine mögliche Umsetzung einer solchen Maßnahme vermutlich noch eine Weile auf sich warten lassen.

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1: Die Landtagswahl steht kurz vor der Tür. Die einzelnen Parteien sind momentan aktiv unterwegs, um ihr Wahlprogramm vorzustellen. 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
2: Hallo Herr Kludau.
3: Herr Scheidt, ich grüße Sie.
2: Hallo. Im Weindorf Burgwerben. Für mich einer der schönsten Ecken hier in Weißenfels.
3: Ja.
2: Ich weiß ja, Sie sind auch Freund des Weines. Wie gefällt es Ihnen hier?
3: Ja, ein toller Ortsteil von Weißenfels. Ich bin gerne hier. Und wenn man die Seele mal baumeln lassen will, ist das hier ein schöner Anlaufpunkt.
2: Ja, das denke ich auch. Hier oben bei der Familie Habelmann, da kann man doch die Batterie mal aufladen. Und ich denke, für Sie als Politiker auch wichtig, aus dem Getriebe der Politik in Magdeburg oder hier im Stadtrat Weißenfels einfach mal ein bisschen Ruhe zu finden. Gläschen Wein. Sie sind ja auch bei der Weinbruderschaft mit dabei.
3: Genau.
2: Ich denke, da haben wir heute einen guten Platz für unser Gespräch ausgesucht. Und in diesem Sinne, Herr Kluger, ich würde sagen, wir begeben uns an den Tisch und dann heißt es auf ein Wort.
3: Machen wir gern.
2: Vielen Danke. Dank. Ja, und jetzt sind wir angekommen im Innenhof der Weinstube Doris im Weindorf Burgwerben. Mein Gesprächspartner Maximilian Kludau sitzt jetzt mit am Tisch und somit können wir starten, meine sehr geehrten Damen und Herren, in eine neue Folge unseres lokalen Talks auf ein Wort. Und Sie wissen das ja aus den vergangenen Tagen. Uns steht eine Landtagswahl ins Haus in Sachsen-Anhalt und deswegen haben wir es uns zur Aufgabe gemacht, doch den einen oder anderen Kandidaten für den Sitz und den Platz in Magdeburg an unseren Talktisch zu bitten. Und deswegen sitzt also heute Maximilian Kludau bei mir. Er tritt an für die FDP. Er ist schon Mitglied im Landtag von Magdeburg. Und jetzt geht es darum, den Platz zu verteidigen und natürlich wieder in den Landtag zu kommen. Herr Kludau, mit 27 Jahren gehören Sie zu den jüngsten Bewerbern um einen Platz im Landtag von Sachsen-Anhalt. Geben Sie unseren Zuschauerinnen und Zuschauern doch bitte einen kurzen Einblick in Ihre Vita.
3: Ja, Scheidt, also nochmal vielen Dank für das Gespräch, für die Einladung heute. Ich bin seit 2023 Mitglied, ich bin nachgerückt in der Legislaturperiode, bin aktuell der jüngste Landtagsabgeordnete im 8. Landtag. Mitglied der Jungliberalen bin ich seit 2012, also seit ich 14 bin, mit 16 der Mitglied der Freien Demokraten geworden, das war 2014. Bin dann seit 2017 bis 25 im Landesvorstand der Freien Demokraten gewesen in Sachsen-Anhalt. Habe mich vor allem dort um die Bereiche des Strukturwandels gekümmert, der hier unten die entscheidende Herausforderung ist. Mhm. Und um die Herausforderung der Energiepolitik. Ja, seit 2017 bin ich im Kreisvorstand, war erst 4 Jahre stellvertretender Kreisvorsitzender. Und seit 21 bin ich Kreisvorsitzender. Von Haus aus bin ich Jurist.
2: Sehr gut. Sie können also auf politische Erfahrung zurückblicken. Das wird ja von den Bürgerinnen und Bürgern doch immer auch mal angemahnt, dass teilweise in den Parlamenten Leute sitzen, die überhaupt keine Ahnung haben von dem, was sie da tun. Aber das können wir bei Ihnen also streichen. Da ist auf jeden Fall eine ordentliche Reputation da. Sie haben es selbst schon beantwortet. Seit 2023 gehören Sie dem Landtag von Sachsen-Anhalt an. Wenn Sie jetzt so zurückblicken auf diese doch erst wenigen Jahre im Landtag, haben Sie genügend für den Burgenlandkreis erreichen können dort?
3: Na, ich habe mich vor allem, also 3 Jahre, es ist natürlich eine sehr schnelle Zeit in der Politik. Man muss sich ja vorstellen, Politik ist ja sehr, sehr kleinteilig. Man muss eine Fraktion hinter sich bringen, man muss dann die Koalition hinter sich bringen, in meinem Fall auch. Als Teil der Deutschlandkoalition sind die Freien Demokraten ja mit drin in der Regierung. Man hat dann auch noch sozusagen den Ausschuss, den man dahinter bringen muss, 2 Lesungsprinzipien. Also es nimmt schon alles Zeit in Anspruch. Mhm. Ich habe aber tatsächlich 2 Dinge mir auf die Fahne geschrieben und die auch erreicht. Einmal habe ich mich ganz aktiv dafür eingesetzt, dass am Flughafen Halle-Oppin beide Rettungshubschrauber erhalten bleiben. Das klingt jetzt erstmal weit weg, naja, in Halle. Man muss aber wissen, die deutsche Luftrettung hat diese 2 Hubschrauber für den gesamten Süden des Landes Sachsen-Anhalt in Anspruch genommen. Und während meiner Sommertour 2024 erzählte mir der Geschäftsführer, Herr Macchiola, des Flugplatzes, dass einer der Hubschrauber nach Stendal umziehen soll. Und das hätte für die Luftrettung im südlichen Sachsen-Anhalt einen wirklichen Einschnitt bedeutet. Und dann habe ich in der Fragestunde eine kleine Anfrage an die Innenministerin gestellt. Bis zum Schluss, vor ungefähr einem halben Jahr, das Ergebnis kam, beide Hubschrauber bleiben erhalten am Standort Halle-Oppin. Und das ist erstmal mir ein wichtiger Punkt gewesen.

0: dass es eine Petition gab. Ich bin ja Mitglied des Petitionsausschusses unter anderem und habe gesagt, lasst uns das machen als wichtigen Schritt, damit das Thema im Landtag wird. Die Petition könnten wir jetzt erfolgreich abschließen. Ich kann so viel berichten, es gibt die Überlegung, die Straße zu einer Kreisstraße zu machen. Und das ist mit erfolgreicher Aussicht aktuell im Gange. Und ich glaube, das kann man durchaus schon mal als Erfolg verkaufen, dahingehend, dass den Leuten signalisiert wird, uns ist die Straßensicherheit wichtig.
1: Wir brauchen ja immer greifbare Ergebnisse. Den Bürgerinnen und Bürgern ist natürlich das ganze Thema, wenn es nur solche, ich sage immer mal, Wolkenkuckucksheime sind, nur immer sehr schwierig zu vermitteln. Wir bleiben bei der Lokalpolitik, Herr Gludau. Der Landtag ist ein Thema, der steht jetzt zur Neubesetzung an, aber aktuell sind Sie auch Mitglied des Weißenfelser Stadtrats. Jetzt natürlich die Frage, da sind Sie noch, haben Sie Sitz und Stimme, das läuft auch noch eine Zeit. Worauf begründet sich denn Ihre Motivation, sich um jetzt noch zu einem Platz im Landtag wieder zu bewerben?
0: Naja, ich habe mich ja im letzten November öffentlich geäußert, dass ich vorhabe, mich weiter hinten auf der Liste platzieren zu lassen. Ich bin auf Listenplatz 15, da bin ich auch erstmalig angetreten. Ich habe es nicht vorher versucht, weil ich gesagt habe, ich möchte nicht der klassische Berufspolitiker werden, sondern ich möchte Erfahrungen in der Wirtschaft sammeln. Da gibt es erste Gespräche, ist noch nichts spruchreif, aber es sieht gut aus, dass auch Juristen in der Wirtschaft gebraucht werden. Will aber weiterhin Politik machen. Das ist meine Leidenschaft und ich finde auch, dass Politik ein unwahrscheinlich spannender Beruf und zumindest ein Amt auf Zeit ist. Deshalb bin ich ja weiterhin Kreisvorsitzender, ich bin im Stadtrat, ich bin weiter Mitglied des Landesvorstandes. Das möchte ich auch alles bleiben, will nur erstmal die hauptberufliche Politik ein Stück weit zurückstellen. Aber habe mir natürlich gesagt, wir wissen alle, wie es um die FDP aktuell steht, wir kennen alle die Zahlen und es werden in den 41 Wahlkreisen Leute gebraucht, die auch schon vor Ort bekannt sind, die auch schon Namen haben. Und deshalb habe ich gesagt, ich schlage mich jetzt ja nicht in die Büsche, das wäre unanständig, würde mir auch nicht liegen als Person, sondern ich trete den Weißenfels erneut an, werfe meinen Hut in den Ring und denke, dass ich ein gutes Ergebnis für die FDP holen kann hier vor Ort.
1: Ja, das war ein Ausschnitt aus unserer neuesten Folge des Lokaltalks Auf ein Wort. Heute bei mir am Tisch Maximilian Gludau, der jüngste das jüngste Landtagsmitglied in Sachsen-Anhalt. Wir haben uns unterhalten natürlich über die anstehende Landtagswahl. Wenn Sie das gesamte Gespräch gerne sehen möchten, dann bleiben Sie einfach dran. Nämlich nach dem Regionalmagazin haben Sie dazu die Gelegenheit. Dann gibt es die 30 Minuten Auf ein Wort, ungekürzt und ungeschnitten. Viel Spaß dabei.
2: Auch diesmal haben wir wieder die aktuellen Sportansetzungen für Sie zusammengestellt. Hier die Übersicht in unserem Sportblick.
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4: In der Oberliga Süd geht es am Sonntag für die Kicker vom SSC Weißenfels nach Meuselwitz. Hier rollt der Ball ab 14 Uhr. In der Verbandsliga trifft am Freitag Blau-Weiß Zorbau auf heimischen Rasen auf die Mannschaft von Blau-Weiß Döhlau. Spielbeginn ist um 19 Uhr. In der Landesliga geht es für den SC Naumburg am Freitag zur SG Blau-Weiß Brachstedt. Anpfiff ist hier um 19.30 Uhr. Die zweite Mannschaft vom SSC Weißenfels trifft am Samstag zu Hause auf das Team von Turbine Halle. Spielbeginn ist um 14 Uhr. Und der erste FC Zeitz erwartet ebenfalls am Samstag die Kicker vom SV Blau-Weiß Farmstedt. Hier rollt der Ball ab 15 Uhr. In der Landesklasse 6 empfängt RSK Freiburg die Mannschaft vom SV Braunsbetra. Anpfiff ist hier um 18 Uhr. Die zweite Mannschaft vom 1. FC Zeitz trifft am Samstag zu Hause auf die Kicker vom SV Großgrimma. Los geht's hier bereits um 12.30 Uhr. Weiterhin kommt es zu folgenden Begegnungen: SV Wacker Wengelsdorf gegen WSC Laucha, SV Eintracht Lütchendorf gegen SV Kelbra. Die Spiele beginnen jeweils um 15 Uhr. Für Rot-Weiß Weißenfels geht's zum TSV Großgorbeta. Anpfiff ist hier um 16.30 Uhr. Kommen wir noch zum Handball. In der Regionalliga geht es für die Männer vom HC Burgenland am Samstag zum SV Oebisfelde. Spielbeginn ist hier um 19 Uhr.

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1: Und damit endet unsere Sendung schon wieder. Am Wochenende findet das diesjährige Stadt- und Saalefest in Weißenfels statt. Wenn Sie also noch nichts vorhaben, in der gesamten Innenstadt wird ein buntes Programm aufgeführt. Dabei sein lohnt sich. Ich wünsche Ihnen ein schönes Wochenende und bis bald.
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0: Hallo, Herr Gludau.
1: Herr Scheidt, ich
0: Begrüße
1: grüße Sie.
0: Sie
1: Hallo.
0: im Weindorf Burgwerben. Für mich einer der schönsten Ecken hier in Weißenfels.
1: Ja.
0: Und ich weiß ja, Sie sind auch Freund des Weines. Wie gefällt es Ihnen hier?
1: Ja, ein toller Ortsteil von Weißenfels. Ich bin gerne hier. Und wenn man die Seele mal baumeln lassen will, ist das hier ein schöner Anlaufpunkt.
0: Ja, das denke ich auch. Hier oben bei der Familie Habelmann, da kann man doch die Batterie mal aufladen. Und ich denke, für Sie als Politiker auch wichtig, aus dem Getriebe der Politik in Magdeburg oder hier im Stadtrat Weißenfels einfach mal ein bisschen Ruhe zu finden. Gläschen Wein, Sie sind ja auch bei der Weinbruderschaft mit dabei.
1: Genau.
0: Ich denke, da haben wir heute einen guten Platz für unser Gespräch ausgesucht. Und in diesem Sinne, Herr Gluder, ich würde sagen, wir begeben uns an den Tisch und dann heißt es auf ein Wort.
1: Machen wir gern.
0: Vielen Danke. Dank. Ja, und jetzt sind wir angekommen im Innenhof der Weinstube Doris im Weindorf Burgwerben. Mein Gesprächspartner Maximilian Gludau sitzt jetzt mit am Tisch. Und somit können wir starten, meine sehr geehrten Damen und Herren, in eine neue Folge unseres lokalen Talks auf ein Wort. Und Sie wissen das ja aus den vergangenen Tagen. Uns steht eine Landtagswahl ins Haus in Sachsen-Anhalt. Und deswegen haben wir es uns zur Aufgabe gemacht, doch den einen oder anderen Kandidaten für den Sitz und den Platz in Magdeburg an unseren Talktisch zu bitten. Und deswegen sitzt also heute Maximilian Gludau bei mir. Er tritt an für die FDP. Er ist schon Mitglied im Landtag von Magdeburg. Und jetzt geht es darum, den Platz zu verteidigen und natürlich wieder in den Landtag zu kommen. Herr Gludau, mit 27 Jahren gehören Sie zu den jüngsten Bewerbern um einen Platz im Landtag von Sachsen-Anhalt. Geben Sie unseren Zuschauerinnen und Zuschauern doch bitte einen kurzen Einblick in Ihre Vita.
1: Ja, Scheidt, also nochmal vielen Dank für das Gespräch, für die Einladung heute. Ich bin seit 2023 Mitglied, ich bin nachgerückt in der Legislaturperiode, bin aktuell der jüngste Landtagsabgeordnete im 8. Landtag. Mitglied der Jungliberalen bin ich seit 2012, also seit ich 14 bin, mit 16 der Mitglied der Freien Demokraten geworden, das war 2014. Bin dann seit 2017 bis 25 im Landesvorstand der Freien Demokraten gewesen in Sachsen-Anhalt. Habe mich vor allem dort um die Bereiche des Strukturwandels gekümmert, der hier unten die entscheidende Herausforderung ist.
0: Mhm.
1: Und um die Herausforderung der Energiepolitik. Ja, seit 2017 bin ich im Kreisvorstand, war erst 4 Jahre stellvertretender Kreisvorsitzender. Und seit 21 bin ich Kreisvorsitzender. Von Haus aus bin ich Jurist.
0: Sehr gut. Sie können also auf politische Erfahrung zurückblicken. Das wird ja von den Bürgerinnen und Bürgern doch immer auch mal angemahnt, dass teilweise in den Parlamenten Leute sitzen, die überhaupt keine Ahnung haben von dem, was sie da tun. Aber das können wir bei Ihnen also streichen. Da ist auf jeden Fall eine ordentliche Reputation da. Sie haben es selbst schon beantwortet. Seit 2023 gehören Sie dem Landtag von Sachsen-Anhalt an. Wenn Sie jetzt so zurückblicken auf diese doch erst wenigen Jahre im Landtag, haben Sie genügend für den Burgenlandkreis erreichen können dort?
1: Na, ich habe mich vor allem, also 3 Jahre, es ist natürlich eine sehr schnelle Zeit in der Politik. Man muss sich ja vorstellen, Politik ist ja sehr, sehr kleinteilig. Man muss eine Fraktion hinter sich bringen, man muss dann die Koalition hinter sich bringen, in meinem Fall auch. Als Teil der Deutschlandkoalition sind die Freien Demokraten ja mit drin in der Regierung. Man hat dann auch noch sozusagen den Ausschuss, den man dahinter bringen muss, 2 Lesungsprinzip. Also es nimmt schon alles Zeit in Anspruch. Mhm. Ich habe aber tatsächlich 2 Dinge mir auf die Fahne geschrieben und die auch erreicht. Einmal habe ich mich ganz aktiv dafür eingesetzt, dass am Flughafen Halle-Oppin beide Rettungshubschrauber erhalten bleiben. Das klingt jetzt erstmal weit weg, naja, in Halle. Man muss aber wissen, die deutsche Luftrettung hat diese 2 Hubschrauber für den gesamten Süden des Landes Sachsen-Anhalt in Anspruch genommen. Und während meiner Sommertour 2024 erzählte mir der Geschäftsführer, Herr Macchiola, des Flugplatzes, dass einer der Hubschrauber nach Stendal umziehen soll. Und das hätte für die Luftrettung im südlichen Sachsen-Anhalt einen wirklichen Einschnitt bedeutet. Und dann habe ich in der Fragestunde eine kleine Anfrage an die Innenministerin gestellt. Bis zum Schluss, vor ungefähr einem halben Jahr, das Ergebnis kam, beide Hubschrauber bleiben erhalten am Standort Halle-Oppin. Und das ist erstmal mir ein wichtiger Punkt gewesen. Der 2. wichtige Punkt, und da kommt mein viel zu früh verstorbener Kollege Rüdiger Erben ins Spiel, kam auf Betreiben unseres Landrates. Wir bekamen eine Einladung gemeinsam mit Daniel Sturm, wir 3 Abgeordnete. Und es ging um diesen furchtbaren Unfall nach dem Kirschfest vor einigen Jahren, wo die Jugendlichen gestorben sind in Schönburg. Und es ging darum, in der Kurve eine Leitplanke zu errichten. Das klingt jetzt erstmal so eine, ja, eine Leitplanke. Mhm. Man musste mit der Ministerin Diskussionen führen, die ja meiner Partei angehört, gebe ich auch ehrlich zu. Es war auch in der Fraktion nicht einfach und wir haben es aber zum Schluss durchbekommen, dass es eine Petition gab. Ich bin ja Mitglied des Petitionsausschusses unter anderem und habe gesagt, lasst uns das machen als wichtigen Schritt, damit das Thema im Landtag wird. Und die Petition konnten wir jetzt erfolgreich abschließen. Ich kann so viel berichten, es gibt die Überlegung, die Straße zu einer Kreisstraße zu machen. Und das ist mit erfolgreicher Aussicht aktuell im Gange. Und ich glaube, das kann man durchaus schon mal als Erfolg verkaufen, dahingehend, dass den Leuten signalisiert wird, uns ist die Straßensicherheit wichtig.
0: Wir brauchen ja immer greifbare Ergebnisse. Den Bürgerinnen und Bürgern ist natürlich das ganze Thema, wenn es nur solche, ich sage immer mal, Wolkenkuckucksheime sind, nur immer sehr schwierig zu vermitteln. Wir bleiben bei der Lokalpolitik, Herr Gludau. Der Landtag ist ein Thema, der steht jetzt zur Neubesetzung an, aber aktuell sind Sie auch Mitglied des Weißenfelser Stadtrats. Jetzt natürlich die Frage, da sind Sie noch, haben Sie Sitz und Stimme, das läuft auch noch eine Zeit. Worauf begründet sich denn Ihre Motivation, sich um jetzt noch zu einem Platz im Landtag wieder zu bewerben?
1: Naja, ich habe mich ja im letzten November öffentlich geäußert, dass ich vorhabe, mich weiter hinten auf der Liste platzieren zu lassen. Ich bin auf Listenplatz 15, da bin ich auch erstmalig angetreten. Mhm. Ich habe es nicht vorher versucht, weil ich gesagt habe, ich möchte nicht der klassische Berufspolitiker werden, sondern ich möchte Erfahrungen in der Wirtschaft sammeln. Da gibt es erste Gespräche, ist noch nichts spruchreif, aber es sieht gut aus, dass auch Juristen in der Wirtschaft gebraucht werden. Will aber weiterhin Politik machen. Das ist meine Leidenschaft und ich finde auch, dass Politik ein unwahrscheinlich spannender Beruf und zumindest ein Amt auf Zeit ist. Mhm. Deshalb bin ich ja weiterhin Kreisvorsitzender, ich bin im Stadtrat, ich bin weiter Mitglied des Landesvorstandes. Das möchte ich auch alles bleiben, will nur erstmal die hauptberufliche Politik ein Stück weit zurückstellen. Aber habe mir natürlich gesagt, wir wissen alle, wie es um die FDP aktuell steht, wir kennen alle die Zahlen. Und es werden in den 41 Wahlkreisen Leute gebraucht, die auch schon vor Ort bekannt sind, die auch schon Namen haben. Und deshalb habe ich gesagt, ich schlage mich jetzt ja nicht in die Büsche, das wäre unanständig, würde mir auch nicht liegen als Person, sondern ich trete im Weißenfels erneut an, werfe meinen Hut in den Ring und denke, dass ich ein gutes Ergebnis für die FDP holen kann hier vor Ort.
0: Da schließt sich gleich meine nächste Frage an. Sie haben es vorweggenommen. Als Mitglied der FDP durchleben Sie ja gerade aufregende Zeiten. Wenn man sich die aktuelle Sonntagsfrage der Wahlforscher anschaut, steht Ihre Partei augenblicklich zwischen 2-4%. Sie selbst haben es gerade schon gesagt, Listenplatz 15, das ist jetzt nicht gerade ja, ein Platz, wo man sagt, hurra, ja, das wird schon dann so klappen. Gibt es da, Sie haben es jetzt zwar schon fast ein bisschen vorweg beantwortet, die Motivation von diesem Listenplatz aus anzutreten, ist ja doch eigentlich dann schwierig zu vermitteln, weil man doch eher nicht da gewählt wird und dann wieder in den Landtag kommt.
1: Naja, ich sag mal so, es geht ja immer darum, wie lange engagiert man sich für eine Partei. Mhm. Ich bin ja in meiner Zeit in die FDP eingetreten, ich habe es ja gerade gesagt, 2012 junge Liberale und 2014 FDP. Das waren auch nicht die glänzenden Zeiten. Und ich bin damals, kann ich mich erinnern, 2013 ja das erste Mal in den Landesvorstand der Jungen Liberalen gewählt worden und habe die ganze Mitgliederverwaltung übernommen. Das heißt also, ich habe die spannenden Anrufe bekommen von Leuten, die mir erzählten, ja, sie sind zutiefst betroffen und sie sind ja überzeugte Liberale gewesen. Die waren dann CDU-Leute ein Jahr später. Ja. Das waren alles Helden, die hatten wir alle schon mal. Ja. Und deshalb habe ich aus vollster Überzeugung gesagt, es geht jetzt darum, die Fahne hochzuhalten, auch für die Freien Demokraten. Darum wird es auch in den nächsten Jahren gehen im Übrigen. Mhm. Und das war sozusagen meine hauptsächliche Motivation, da nochmal zu sagen, ich trete nochmal an.
0: Ja. Mit Wolfgang Kubicki haben Sie ja einen neuen Fahnenträger vorneweg, hier im Land Lydia Hüskens. Wie schätzen Sie das ein? Gibt auch das der Partei vielleicht wieder Rückenwind, dass man jetzt wieder auch Menschen an der Spitze präsentieren kann, die es ernst nehmen, die auch mit dem Bürger kommunizieren und nicht nur diese sogenannte Politik von oben herab machen?
1: Also ich muss ja sagen, ich habe mich wirklich gefreut, dass Wolfgang Kubicki gesagt hat, dass er antritt. Ich hätte mir tatsächlich auch schon nach der Wahl 2025 gewünscht. Wir haben heute das erste Mal seit Jahren eine Umfrage gehabt im Bund von Allensbach, wo wir bei 6% sind bundesweit. Mhm. Und das ist auf die Person Wolfgang Kubicki zurückzuführen, ganz klar. Er spricht die Leute an, er macht doch mal pointierte Aussagen. Ja. Einige werden es ja wissen, mein politischer Ziehvater war ja Horst Rehberger, ehemaliger Wirtschaftsminister. Und ich habe von Horst Rehberger mal gelernt, man muss auch manchmal 10 Meter vor die Linie gehen und was sagen und sich nicht immer in einer Gruppe verstecken und erstmal alle Gremien abstimmen. Sondern es braucht einfach auch manchmal Leute, die auch mal was zugespitzt formulieren. Das kann Wolfgang Kubicki. Ja. Er kann es auch mit einer großen Sachkenntnis. Er ist ja auch Jurist. Ja. Er ist lange in der Politik und hat auch schon Höhen und Tiefen erlebt. Und ich glaube, er ist der richtige Mann, auch auf lange Sicht die FDP wieder in stabiles Wasser zu führen.
0: Wir wollen es hoffen. Wir bleiben beim Straßenwahlkampf, der ja zurzeit aller Orten und auf allen Plätzen läuft. Beim Großteil der Bevölkerung herrscht allerdings die Meinung vor, von den etablierten Politikern nicht mehr gehört zu werden. Viele haben sogar den Satz geprägt, dass am Bürger vorbei regiert wird. Was entgegnen Sie Bürgerinnen und Bürgern, die Sie auf der Straße in dieser Form ansprechen?
1: Naja, ich erlebe das natürlich auch. Ich habe auch erlebt, dass in den letzten Jahren die Polarisierung zugenommen hat in der Gesellschaft. Auch ich habe Angriffe erlebt auf offener Straße, dass Leute mich irgendwie beleidigt haben, die ich vorher nicht gekannt habe, also unbekannte Leute. Das ist ein gesamtgesellschaftliches Phänomen, was wir, glaube ich, in den nächsten Jahren noch angehen müssen. Das kann aber nicht Politik alleine. Also die Staatsform ist einfach dazu geeignet, dass jeder da seinen eigenen Beitrag leisten muss. Aber ich glaube, die Diskussion müssen wir als Gesamtgesellschaft führen. Wie gehen wir miteinander um? Wie gehen wir auch mit anderen Meinungen um? Und vielleicht nicht, dass einer immer die absolute Wahrheit hat, die auch vertritt, sondern auch sozusagen mal in den Diskurs tritt. Und ich glaube, das ist sowas, was in den nächsten Jahren noch mal wichtiger wird.
0: Wir schwenken ab vom Straßenwahlkampf jetzt direkt in den Burgenlandkreis. Auch das Thema haben Sie in der Einführung schon mal erwähnt. Es geht um den Strukturwandel. Das ist ja ein Thema, was uns hier im Kreis beschäftigt, nicht erst seit heute, nicht erst seit gestern. Auch hier sind die Meinungen gespalten. Ist denn das wirklich die Zukunftsperspektive, so wie das angegangen wird? Sind denn das die Chancen, Leute, die jetzt bei der MIBRAG beschäftigt sind und dann beim Ausstieg aus der Kohle die Arbeit verlieren werden, die wieder in Lohn und Brot zu bringen? Wie sehen Sie das persönlich?
1: Ich gehe noch mal ganz kurz zurück Richtung Straßenwahlkampf. Darauf wollte ich noch kurz antworten. Also ich muss sagen, wir haben jetzt am Dienstag mit dem Straßenwahlkampf begonnen. Ich war überrascht. Wir haben doch eine ziemlich positive Resonanz bekommen. Die Leute sind auch zu uns aktiv hingekommen, haben gesagt, ja, und gut, dass die FDP hier Gesicht zeigt. Und man merkt natürlich auch, dass die Leute auch wissen, dass ich im Landtag aktuell bin und da auch mit mir ins Gespräch kommen. Vielleicht noch mal kurz der Satz noch mal zur letzten Frage. Strukturwandel. Ich habe mich ja lange, habe ich ja vorhin gesagt, mit Strukturwandel in der Politik beschäftigt. Das war immer so ein politischer Schwerpunkt von mir. Der Strukturwandel hat einen Geburtsfehler aus meiner Sicht. Das Strukturstärkungsgesetz, was die sogenannten Kohlemilliarden regelt, hat es ausgeschlossen, dass das Geld an Unternehmen fließt. Als Liberaler bin ich immer der Meinung, dass die Wertschöpfung aus der Wirtschaft herauskommt. Ich glaube, es wäre besser gewesen, wir hätten den heimischen Unternehmen das Geld gegeben und hätten gesagt, schafft doch daraus gute Arbeitsplätze. Ja. Weil das ist ja das Ziel. Wir wollen ja sicherer und gut bezahlte Industriearbeitsplätze erhalten, hier im Burgenlandkreis, im Kernrevier. Und insofern, der Strukturwandel bietet eine Chance, viele Projekte jetzt umzusetzen. Es ist viel Geld auf dem Markt. Aber es ist eben auch wichtig, und da ist das IKIK sicherlich ein sehr gutes Beispiel, dass auch Wertschöpfung hier im Burgenlandkreis kommt, eben Unternehmen sich ansiedeln. Und da sehe ich durch das IKIK eine durchaus große Chance, durch das interkommunale Gewerbegebiet.
0: Auch da möchte ich gerne noch mal hinterher setzen, Herr Knudau. Ein Thema ist natürlich, das werden Sie mir besser beantworten können, aber das höre ich aus der Bevölkerung. Was macht es für einen Sinn, mit Geld des Kohleausstiegs die Fassade des Naumburger Doms zu reinigen? Und das Gewerbegebiet, von dem Sie gerade gesprochen haben, auch hier. Wir sind ja leider in eine Situation gerutscht. Wir haben hervorragende Werte auf dem Arbeitsmarkt hier im Burgenlandkreis, aber momentan verkehrt sich das Ganze wieder in die andere Richtung. Es wird mehr aus- als eingestellt. Wie sehen Sie persönlich, Sie sind ja auch Mitglied des Stadtrates, dadurch die Stadt Weißenfels gehört ja auch zu dieser Gesellschaft, die dieses Gebiet stützen. Ist das der richtige Weg? Ist das etwas, was wir überhaupt mit Leben erfüllen können, aufgrund der jetzt neuen Vorzeichen, die wir alle entgegennehmen müssen?
1: Also vielleicht so viel mit dem Naumburger Dom. Ich hatte es auch unwahrscheinlich geärgert damals, dass diese Außenfassade gereinigt wird. Das Rosarium in Sangerhausen war das andere Beispiel. Wir müssen aber sagen, am Anfang war es ja so, dass es ein Windhundrennen war. Mhm. Also heißt, man hat Geld auf den Markt geworfen für Sachsen-Anhalt, hat gesagt, jetzt beeilt euch mal, wer zuerst zugreift, hat das Geld. Und es führt immer dazu, dass Landräte und die Oberbürgermeister der kreisfreien Städte, in unserem Fall Halle, die Schublade geöffnet haben und haben gesagt, ach, da ist ja ein Projekt, das habe ich ja seit 10 Jahren auf dem Tisch, da habe ich doch jetzt mal Geld dafür. Das hat dann der Staatssekretär Jürgen Uthe sehr klug gemacht, wie ich finde. Er hat nämlich die Gebietskörperschaften zusammengetan, also Anhalt-Bitterfeld, Mansfeld-Südharz, Halle, den Saale-Kreis und den Burgenlandkreis. Und er hat gesagt, wir machen jetzt einen Schlüssel. Und jeder Landkreis, jede kreisfreie Stadt bekommt einen gewissen Prozentsatz. Mhm. Je näher an der Kohle, desto mehr Geld natürlich. Mhm. Also kriegen Mansfeld-Südharz und der Burgenlandkreis das meiste Geld. Mhm. Das hat dazu geführt, dass auf einmal Ruhe eingekehrt ist und sich in Ruhe überlegt wurde, wie schaffen wir Wertschöpfung, wie schaffen wir Wirtschaftsansiedlung. Und dann kam ja die alte Idee, die ja schon Anfang der 2000er Thema war, wollen wir nicht ein kommunales Gewerbegebiet schaffen in der Nähe von Zurbau, dieses IKIK. Ich habe bisher den Stand mit Herrn Schuckel von der Seewig, dass die Anfrage durchaus da ist. Ich bin gespannt. Ich bin ja kein Mitglied des Kreistages, deshalb. Aber auch im Stadtrat wird uns berichtet. Die Unternehmen springen darauf an. Die wollen sich hier ansiedeln. Also ich sehe da eine durchaus gute Chance.
0: Also das wäre ja zum Beispiel ein Thema, wo Maximilian Gludau, wenn er denn in den Landtag wieder einzieht, sicherlich den Finger mal auf die Wunde halten könnte, dass der Burgenlandkreis aus diesem für ihn sicherlich schwierigen Thema, und das hatten wir alles nach der Wende ja schon mal, nicht wieder als Verlierer rausgeht, sondern wir wirklich Positives herausnehmen können für die Bevölkerung und vor allen Dingen für die Menschen, die den Job in der Kohle, den sie über viele Jahre mit Engagement gemacht haben, verlieren.
1: Ja.
0: Ich komme zu Ihrem Wahlprogramm. Da habe ich mal ein bisschen geblättert, ein bisschen nachgelesen. Da finde ich Themen, der Ausbau der Infrastruktur, da können wir gleich noch mal drüber sprechen, Sicherstellung der Energieversorgung, ist auch ein Thema für dieses Gewerbegebiet. Und den Strukturwandel, den haben wir bereits besprochen. Denken Sie, dass das ausreichende Themen sind, die bei den Bürgerinnen und Bürgern dafür sorgen, dass man sagt, okay, dem Maximilian Gludau, den geben wir das Vertrauen, den wollen wir wieder im Landtag sehen, damit der sich für unseren Kreis, für unsere Städten und Gemeinden einsetzt?
1: Naja, ich habe ja gerade die zwei Projekte genannt, die zwei Beispiele, wo ich mich für eingesetzt habe innerhalb von 3 Jahren. Ich glaube schon, dass die Leute wissen, dass Maximilian Gludau sich vor allem um Verkehr und Baupolitik kümmert, dass das der Schwerpunkt ist, auch der Energiepolitik, mich jetzt nicht mit Bildungspolitik in Verbindung bringen. Ich glaube, das ist schon in den Köpfen der Leute drin. Das habe ich auch im Straßenwahlkampf jetzt erlebt. Ich bin ja hier auch im Stadtentwicklungsausschuss, damit das auch thematisch ein Stück weit passt im Stadtrat. Die Infrastruktur ist wichtig. Also wir reden ja, wir dürfen der Burgenlandkreis nicht immer nur aus Weißenfelser Perspektive sehen. Wir sind bestens angebunden. Wir hatten einen sehr engagierten Bundestagsabgeordneten. Wir haben gerade ja vorhin darüber gesprochen, Herr Scheidt, mit Blick auf die Umgehungsstraße.
0: Ja. Wir können ihn ruhig namentlich benennen. Clemens Schwalbe, der ein oder andere von den älteren Zuschauerinnen und Zuschauern wird ihn noch kennen.
1: Auf jeden Fall. Und ohne Clemens Schwalbe würde das nicht stehen, die Umgehungsstraße. Aber wir haben natürlich im Zeitzer Bereich eben keine so gute Autobahnanbindung. Auch im Naumburger Nebraer Bereich ist das nicht so gegeben. Insofern ist die Infrastruktur weiterhin wichtig, auch gerade für Wirtschaftsansiedlungen. Unternehmen gucken da drauf, erreiche ich einen Ort günstig, kriege ich meine Leute von dort gut wegtransportiert. Gerade Logistiker ist da ein wichtiges Thema. Und insofern halte ich die Infrastruktur für durchaus wichtig. Und Energiepolitik ist das Thema der Stunde. Warum geht es denn mit der Wirtschaft bergab? Sind wir doch mal ganz ehrlich. Wir haben 2019, kann ich mich erinnern, Horst Rehberger kommt erneut in

0: Spiel, haben wir einen Verein gegründet, Energievernunft Mitteldeutschland. Und Horst Rehberger rief mich damals an, sagt, was hältst du davon, wenn du dort Gründungsmitglied wirst? Mittlerweile bin ich im Vorstand. Und es waren Leute, die gesagt haben, es kann nicht funktionieren, wenn wir erst aus der Atomkraft und dann aus der Braunkohle aussteigen. Irgendwo muss ja eine sichere Energieversorgung herkommen. Ich habe dann 2022 eine Debatte angestoßen. Wollen wir nicht in der Altmark mal darüber reden, wie das mit heimischem Schiefergas aussieht? Es wurde absolut abgewimmelt von allen, also von allen Parteien links der Mitte, wurde gesagt, das machen wir nicht. Aber wir werden um die Debatte nicht drum herum kommen. Und erst wenn wir wieder aus eigenen Energiequellen unsere Energie schaffen können, sinkt auch wieder der Strompreis und Unternehmen haben wieder einen Grund, hier zu bleiben. Die Schließung von Domo ist so ein Beispiel.
1: Nee, also das ist ja ein ganz wichtiges Thema auch, wo auch hier im Kreis ja viel diskutiert wird. Ich erinnere an das Thema Wasserstoff, was ja auch zur Disposition steht. Da kommt gleich das nächste Thema ins Spiel. Die FDP steht ja für Wirtschaft. Es ist eine Partei der Wirtschaft, des Mittelstandes. Und wenn man sich mit Mittelständlern hier im Kreis unterhält, dann ist natürlich das Energiethema immer ein wichtiges Thema. Dann kommt der Fachkräftemangel. Aber dann kommt auch schon was ganz anderes. Und das betrifft meines Erachtens nicht nur den Mittelstand oder die Industrie und das Handwerk, sondern darüber reden wir seit vielen Jahren in allen Parteien übergreifend. Die bürokratischen Hürden sind immer noch da. Und wenn, wie dieser Tage mir ein Bürger sagt, es kann doch nicht sein, dass ich 4 Monate auf den Umtausch meines Führerscheins warten muss, was ich selber gar nicht zu verantworten habe. Das ist EU-Recht, ich muss das machen. Der Führerschein ist nach wie vor gut, da kann man alles lesen. Jetzt soll ich hier 4 Monate warten und habe quasi in der Zeit, was nicht ganz stimmt, keinen Führerschein. Was sind da zum Beispiel so Dinge, wo Maximilian Gluder sagt, okay, wenn ich in den Landtag komme, dann greife ich da aber auch mal an, weil das ganz, ganz wichtig für die Wirtschaft ist. Eine Baugenehmigung, die über viele Jahre dauert, die hemmt ganz einfach eine Entwicklung, eine Investition und vielleicht auch den Verbleib des einen oder anderen Unternehmens.
0: Ich will mal ein Beispiel nennen, wie das so mit der Bürokratie funktioniert in Magdeburg. Ich bin ja auch damals in den Landtag gekommen und habe gesagt, naja, jetzt als Abgeordneter kann man jetzt richtig,
1: Das
0: sagen, richtig, richtig
1: eben.
0: was auf die Beine stellen. Wir haben über die Bauordnung gesprochen. Ich habe einen Kollegen von der CDU, der hat ein Beispiel gebracht. Wir fassten also die Bauordnung an und novellierten sie. Und er sagt, ja, ich habe ein Beispiel, ich habe ein Ärztehaus bei mir im Dorf. Bestandsgebäude. Und daran soll ein Fahrstuhl angebaut werden, weil eben die Augenarztpraxis im zweiten Obergeschoss für die Rentner nicht mehr so ohne Probleme erreichbar ist. Dann wurde darüber diskutiert, können wir dann nicht einfach den Fahrstuhl von der Baugenehmigung abnehmen und sagen, das wird einfach angebaut und erledigt. Ansonsten statische Sicherung, wir wissen ja alle, wie das ist. Und am besten war, das Ärztehaus steht noch unter Denkmalschutz. Er sagt, also hätte die Ärztin ein Höllengeld bezahlen müssen, um überhaupt diesen Fahrstuhl anzubauen. Sie können sich nicht vorstellen, was aus dem Ministerium, aus den Fachabteilungen für Diskussionen kam wegen Haftung und wegen Sicherheit. Und dann steht ja das ganze Gebäude nicht mehr. Und wenn das Gebäude zusammenstürzt. Wir haben ein halbes Jahr nur um diese zwei Sätze gerungen. So funktioniert Bürokratie aber nicht.
1: Nein.
0: Und wir haben deshalb als FDP den Vorschlag gemacht, ganz konkret auf unser Gebiet, im Strukturwandelbereich, dass wir hier eine Sonderwirtschaftszone einrichten. Kennt man ja noch aus den 90er Jahren. Sprich, man hat eine Behörde, die für alle Genehmigungen von A bis Z zuständig ist. Und damit hat auch jedes Unternehmen, jede Privatperson einen Ansprechpartner
1: Und nicht
0: und
1: 100.
0: wird nicht von jedem, zu jedem hingeschickt. Und das, glaube ich, wäre zumindest eine Herangehensweise.
1: Das Ganze in Verbindung mit einer weiter vorangetriebenen Digitalisierung. Da sind wir im Burgenlandkreis auch ein bisschen hinterher. Ich gehe noch mal in das Beispiel des Zulassungswesens. Wir haben lange gebraucht und sind auch noch lange nicht da, wo man hinkommen muss, dass man ein Fahrzeug elektronisch zulassen oder abmelden kann. Das würde die Sache auch schon erleichtern. Wir kommen noch zu einem anderen Thema, was auch sehr wichtig ist, was viele auch auf der Straße und in den Wohnzimmern und an den Stammtischen umtreibt. Da kommen wir auch nicht drum rum. Die AfD führt derzeit in der Sonntagsfrage weit vor der CDU. Jetzt die Frage an Sie persönlich, Herr Gludau, worauf führen Sie persönlich den hohen Zuspruch der Bevölkerung zu dieser Partei zurück? Sind hier Fehler in den eigenen Reihen gemacht worden, die man sich quasi auf die Fahne schreiben muss? und quasi damit auch diesen Zuspruch ermöglicht.
0: Es sind verschiedene Faktoren, glaube ich. Die AfD beherrscht natürlich unwahrscheinlich gut, die Leute direkt anzusprechen. Mhm. Und Ulrich Siegmund als Person ist natürlich so der klassische Schwiegermutter-Typ von nebenan. Mhm. Er kommt an, der ist sympathisch, der lächelt und so. Ist ja immer total gewinnend, ja. Was natürlich verborgen wird, sind die Leute dahinter. Mhm. Dr. Till Schneider, Herr Ziedmann. Mhm. Ich könnte da viele Beispiele nennen, die nicht ganz so nett sind.
1: Die kennen Sie ja auch aus dem Land.
0: Richtig. Und wir sitzen ja als FDP nur noch direkt neben der AfD. Ja. Also es ist ja wirklich, wir erleben das ja hautnah. Mhm. Natürlich ist es aber auch so, und da müssen wir gar nicht drum herum reden, es sind auch eigene Fehler gemacht worden, aller Parteien. Mhm. Und sicherlich ist es für eine Demokratie immer schwierig, das liegt nicht an dieser konkreten Partei, aber es ist einfach so, wenn eine Partei zu lange in die Regierung stellt. Wir haben seit 2002 ununterbrochen CDU-geführte Landesregierungen. Mhm. Und natürlich ist da irgendwo auch mal ein Verdruss da. Aber die AfD ist keinesfalls eine Alternative, so wie es in ihrem Namen steht.
1: Okay. Wir kommen noch mal zurück zu dem Ort, wo wir heute hier sitzen. Und ich frage ja meine Gesprächspartner immer, wo möchten wir uns denn gerne treffen? Und da war es bei Ihnen relativ einfach, dass wir uns heute oberhalb der Saale im Weinberg der Winzerfamilie Habelmann treffen. Hat auch einen besonderen Grund. Man redet ja auch immer über das Engagement von Politikern außerhalb von Partei, Landtag, Stadtrat etc. pp. Und da kann natürlich Maximilian Gludau auch einiges vorweisen. Sie sind Mitglied der Weinbruderschaft und damit natürlich einer der hervorragenden Botschafter für den Wein aus unserer Region. Und was ich auch sehr wichtig halte, Sie sind aktuell der Präsident des Rotary Clubs in Weißenfels. Genau. Ich denke, das sind auch beides Dinge, wo man vielleicht auch eine gewisse Unterstützung für das Engagement, für Ihre politische Arbeit herausnehmen kann. Oder sehe ich das falsch?
0: Das ist so. Also wenn wir Rotarier uns, wir treffen uns ja jeden Dienstag, jede Woche. Natürlich kommt man da mit dem Mittelstand ins Gespräch. Wir haben ja Unternehmer aus allen Branchen bei uns. Und man kriegt dadurch natürlich auch ungefiltert mal mit, was an der Basis läuft.
1: Ja.
0: Und das finde ich auch sehr, sehr wichtig. Darüber hinaus nutze ich Rotary auch sehr stark, mich mal in anderen Clubs zu bewegen. Mhm. Ich werde zum Beispiel Dienstagabend jetzt einen Vortrag in Magdeburg halten, beim RC Magdeburg, zum Thema, was sind gerade die Herausforderungen der Landespolitik vor der Landtagswahl. Mhm. Und auch hier erfährt man ja wieder Dinge, die auch aus Magdeburger Perspektive, aus der bürgerlichen Mitte heraus Thema sind. Und das ist gerade auch für die FDP wichtig, finde ich. Und Weinbruderschaft ebenso. Ich meine, wir haben ja ganz unterschiedlicher Couleur Leute da drin. Wir haben Ärzte drin, wir haben Unternehmer in der Weinbruderschaft, wir haben Winzer. Und auch deshalb ist das für mich ein wichtiges Anliegen, mich für die Weinregion noch einzusetzen.
1: Ja, ich glaube, das ist auch eine gute Sache. Ich erinnere mich hier, als ich das erste Mal hierher kam, 90, 91, da hat noch keiner über Wein von Saale und Unstrut groß gesprochen. Wenn ich heute durchs Land fahre, selbst im europäischen Ausland, selbst in meinem Lieblingsland Italien, werde ich immer wieder darauf angesprochen, Saale, Unstrut, der Wein, kannst du mal die eine oder andere Flasche mitbringen, wir wollen gern mal verkosten. Was dort gemacht wird, besonders in meiner Lieblingsregion der Toskana, ist ja auch sehr positiv aufgenommen worden, dass Landrat Götz-Ulrich die Toskana ja auch in den Burgenlandkreis versetzt hat. Das führt also auch dort für Interesse oder zum Interesse.
0: Wir sind ja auch die Toskana des Nordens, ja.
1: So, genau. Richtig. Nochmal kurz zu der Weinbruderschaft, Herr Gludau. Jetzt sagen natürlich viele, wenn Sie da auftreten, neuerdings ist ja auch Sven Schulze mit dabei, Sie kommen ja in so roten Roben, will ich mal bezeichnen. Man denkt schon fast, jetzt kommt hier irgendwie der Gerichtstag. Hat das ein besonderes Ansehen, dass Sie so auftreten? Oder ist das einfach gewachsen, dass man sagt, wir haben hier auch so ein entsprechendes Outfit, wenn wir auf Veranstaltungen auftreten?
0: Also ich bin ja altersmäßig der jüngste Weinbruder in Saale-Unstrut. Wir sind ja ungefähr 150 Weinbrüder und Weinschwestern. Wir sind ja gemischt von Anfang an, seit 1993. Und man hat sich damals dafür entschieden, ursprünglich gab es zwei Weinbruderschaften, zumindest in Gründung.
1: Okay.
0: Es gab in Naumburg einen und in Freiburg. Mhm. Da hat man relativ schnell gesagt, es macht keinen Sinn, wir gründen das zusammen als Saale-Unstrut. Und eine unserer Patenbruderschaften ist die Weinbruderschaft Franken, die andere ist aus der Pfalz. Das heißt, die beiden Weinbruderschaften. Und einen davon war robentragend.
1: Jawohl.
0: Und das haben wir dann übernommen, das Prinzip, dass also gesagt wird, wer sich dazu entscheidet, wird ja auch ganz feierlich mit dem Schwert dazu erhoben von unserem Bruderschaftsmeister. Und der trägt eben auch eine Robe als Sichtbarmachung, dass man Teil der Weinbruderschaft ist.
1: Okay, also haben wir auch wieder was gelernt in Sachen Weinbruderschaft. Aber unsere 30 Minuten sind fast vorbei. Letzte Frage. Herr Gludau, sind jetzt noch knapp 14 Tage bis zur Landtagswahl. Wie sieht Ihr Programm aus, Ihr Kalender aus, bis dahin noch die veränderte politische Stimmung im Land zu Ihren Gunsten, zugunsten Ihrer Partei zu beeinflussen?
0: Also ich werde ja auf jeden Fall an Podiumsdiskussionen weiter teilnehmen. Erste sind ja schon gelaufen, andere kommen noch, auch an Schulen. Da möchte ich natürlich auch gerne vertreten, dass junge Leute im nächsten Landtag sitzen. Und eine herzliche Einladung an Sie und an die Zuschauer. Am 2.9. 18 Uhr werden wir auf dem herzoglichen Weinberg in Freiburg Wolfgang Kubicki zu Gast haben. Und würden uns natürlich freuen, dort viele zu sehen. Anmeldung ist erwünscht über die Landeswebsite der FDP. Und da werden wir nochmal final, wenige Tage vor der Wahl, nochmal erklären, warum es uns braucht.
1: Jawohl. Also, Herr Gludau, auf ein Wort wurden wieder mehrere Sätze heute. Aber das muss auch so sein vor dieser entscheidenden Landtagswahl am 6. September in Sachsen-Anhalt. Ich darf mich für das Gespräch hier im Winzerdorf Burgwerben bedanken bei Ihnen. Ich drücke Ihnen die Daumen für den Wahlkampf, der jetzt noch die letzten Tage richtig Fahrt aufnehmen wird. Und sage Tschüss und auf Wiedersehen. Und wir werden uns sicher demnächst mal wieder bei uns im Programm sehen.
0: Vielen Dank, Herr Scheidt, und vielen Dank auch an Familie Habelmann für die Gastfreundschaft.
1: Jawohl, vielen Dank.
2: Gerne.

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1: Hallo liebe Zuschauer und herzlich willkommen zur aktuellen Sendung am Freitag hier bei Ihrem BLK TV. Ich hoffe, es geht Ihnen gut und Sie haben die Woche gut überstanden. Wir starten mit einem Gesundheitsthema. Alternative Medizin wie Naturheilkunde nehmen immer mehr zu. Dazu haben wir uns mit Ines Fischer mal unterhalten.
2: Ja, wir sind heute in der gynäkologischen Praxis von Frau Fischer. Schön, dass wir da sein dürfen. Ich darf Ines sagen, wir haben schon ein paar Gespräche gehabt, kennen uns auch.
3: Und kennen uns gut.
2: Duzen wir uns auch. Und du freust dich, dass wir hier sind.
3: Ich freue mich, ja, dass du da bist.
2: Ines, du bist Gynäkologin hier in Weißenfels. Und bist aber auch seit gut 30 Jahren mit der Naturheilkunde befasst du dich. Sehr intensiv. Und draußen an deiner Tür steht auch Regulationstherapeutin. Mhm. Und was kann ich oder was können sich unsere Zuschauer darunter vorstellen? Was ist eine Regulationstherapeutin zum Beispiel?
3: Na gut, letztendlich als Regulationstherapeutin achte ich darauf, dass der Patient auch tatsächlich in seiner Regulation ist, dass er Körperprozesse regulieren kann, dass er auf äußere Reize reagieren kann und diese letztendlich in sein Körpersystem umarbeiten oder integrieren kann. Und dazu ist es ganz wichtig, drei große Körperstrukturen gesund zu halten. Und das ist das vegetative Nervensystem, das ist der Darm und sind die Mitochondrien. Und es gibt dieses Handy-Modell in der Regulationsmedizin, dass das vegetative Nervensystem die Software vom Handy ist, der Darm ist das Ladekabel und die Mitochondrien der Akku. Und wenn ich diese drei großen Strukturen nicht gesund habe, dann kann letztendlich der Körper schlecht in Heilung gehen.
2: Ines, es ist ja so, man geht oft zu seinem Allgemeinmediziner, macht ein Blutbild, hat Schmerzen, sei es in den Gelenken oder sei es auch Bauchschmerzen, Kopfschmerzen. Und man hört, Blutbild, alles in Ordnung. Und man bekommt dieselben Medikamente verschrieben, Schmerzmittel, sage ich dazu, ich nenne keine Namen. Und damit soll dann erstmal praktisch alles wieder gut hergestellt werden. Es ist ja dann aber immer eigentlich nur eine zeitliche Geschichte, wo du dann die Schmerzen nicht hast. Das Problem bleibt ja bestehen und das ist ja eben das, was du machst. Du nimmst den Menschen komplett, auseinander. Du achtest erstmal, wie gesagt, auf die Darmfähigkeit und Zusammenspiel mit allem, wie funktioniert. Wie du das so schön gesagt hast mit dem Handy. Es funktioniert ja auch nur, wenn das Ladekabel da ist, im Grunde genommen, wenn der Akku wieder aufgefüllt ist. Und du hast eben auch andere Methoden hier in deiner Praxis, als gleich zum Schmerzmittel zu greifen. Und darüber würden wir ganz gerne sprechen, was du deinen Patienten anbietest, wobei wir aber auch fairerweise sagen müssen, diese Methoden, die du hast, sind keine Kassenleistung. Mhm. Das sind Selbstzahlersachen, zurzeit noch. Wir wissen nicht, wie sich es weiterentwickelt, aber seiner Gesundheit sollte das ja wert sein, dass man investiert ja in sein eigenes System. Mhm. Und da würde ich dich gerne fragen, was das ist, womit du arbeitest und warum das so tolle Methoden sind.
3: Wir sind jetzt hier in meinem Akupunkturzimmer. Damit habe ich ja prinzipiell angefangen, Schmerztherapie zu betreiben. Mittlerweile nehme ich zur Behandlung von Schmerzen und chronischen Entzündungen viel lieber meinen Laser, den Hämolaser. Dazu habe ich einen roten Laser mit 650 Nanometern monochromatischem Licht. Es wird eine Nadel in die Blutbahn gestochen, als würde ich Blut abnehmen wollen. Und dann kommt dieser Laser dran, dann wird er angebaut. Damit kann ich wunderbar Schmerzhemmung, Schmerzlinderung, Entzündungshemmung, Wundheilungsförderung betreiben. Der gibt Kraft, der gibt Energie. Das ist fast mein Lieblingsgerät, wenn es ganz schnell gehen muss.
2: Okay, das wird also gestochen wie eine Blutabnahme in die Vene.
3: Genau.
2: Und dann, wie kann ich mir das vorstellen? Denn Geht das über die Blutbahn?
3: Das oder? Licht wird das Licht. In die Blutbahn abgegeben und jede vorbeifließende Zelle nimmt dieses Licht auf und transportiert es überall in den Körper. Und damit habe ich eine Ganzkörperwirkung, nicht nur eine lokale Wirkung, sondern eben überall im Körper diese Schmerzlinderung, Entzündungshemmung, was ich schon sagte. Und der reguliert sogar Blutzucker und Fettwerte.
2: Wie oft muss ich das machen, wenn ich jetzt in einem schlimmen Zustand bin und wirklich mich wieder richtig auf die Beine bringen möchte? Wie oft darf ich das machen? Einmal im Monat, zweimal in der Woche oder?
3: Nee, wenn, dann macht man das zweimal in der Woche als Zehnerserie. Fünf Wochen, ideal auch 5 Wochen hintereinander und nicht eine Woche Start, dann eine Woche Pause, sondern wirklich 10 Sitzungen hintereinander. Ja. Die meisten merken relativ schnell schon den Effekt. Und ich habe auch Patienten, die nicht nur eine Schmerzlinderung verspüren, sondern einfach auch sagen, ich kann besser schlafen, ich schwitze nicht mehr so viel, das ist einfach toll.
2: Also ich muss ehrlich sagen, ich habe es auch schon ausprobiert, bin auch schon etwas länger dabei, hatte eine sehr starke Histaminintoleranz und dank deinem Laser ist das viel, viel besser geworden und ich habe das, nehme mir das sehr gerne an.
3: Histamin ab, genau, der baut auch Histamin ab. Mhm. Ja, ansonsten habe ich hier mein Frequenzgerät. Das ist ein Gerät, was mit schwachen Magnetfeldern, Energiefeldern arbeitet und mit therapeutischen Frequenzen. Es gibt über 1000 Programme, die ich einstellen kann, egal ob allgemeiner Schmerz, chronischer Schmerz, Rückenschmerz, alle möglichen Erreger, Bakterien, Pilze.

0: Viren kann ich damit behandeln, ich kann ganz komplexe Krankheiten damit behandeln, Endometriose sogar, Multiple Sklerose, und da haben wir auch schon etliche Patienten damit sehr gut therapiert.
1: Ich muss auch wieder zu diesem Gerät was sagen. Ich selber habe es auch ausprobiert. Ich hatte ein leicht angeknackstes Sprunggelenk. Das weißt du, wir haben das Programm Knochenheilung gemacht. Und ich trage nicht mehr meinen Gipsschuh, denn ich war beim Orthopäden und der Riss ist nicht weiter gerissen. Auch dank dieses tollen Gerätes, wo ich aber auch dann dran war und das wirklich zweimal die Woche gemacht habe. Und ja, es hilft. Also ich kann wirklich nur sagen, man musste auch mal dran glauben, aber es ist einfach wirklich unglaublich, mit was man sich hier auseinandersetzt, weil Ines, es gibt es ja nicht für den. Wir kennen das ja nicht. Du musst das verstehen, dass zuerst die Leute skeptisch an diese Sache rangehen. Es ist ja alles, was neu ist. Aber es ist wirklich, wenn man es versteht und sich auch mit Ines darüber unterhält, was sie macht, denn sie macht eine ganz, ganz tolle Aufklärung, dann wird man auch das verstehen. Dafür muss man nicht Physik studiert haben.
0: Muss man nicht. Und die Fälle, die wir hier schon erlebt haben, die sind einfach so schön. Eigentlich müsste man sie publizieren.
1: Kannst du ein, zwei Fälle nennen, was für dich was ganz besonders war, was du heilen konntest?
0: Also ein ganz besonderer Fall jetzt aus der Gynäkologie oder Geburtshilfe war, wir hatten eine Patientin mit einer ganz schlimmen Endometriose, das ist ja eine chronische entzündliche Erkrankung, die unheimlich viel Schmerzen macht während der Regel und auch generell. Die Patientin hatte eigentlich noch Kinderwunsch, hatte ein Kind geboren, war 25 Jahre alt und wollte aus lauter Verzweiflung sich die Gebärmutter entfernen lassen im Endometriosezentrum und musste aber noch 10 Wochen auf den Termin warten. Und während der Zeit war sie hier und sagt: Machen Sie irgendwas, ich vertrage die Hormone nicht, ich vertrage die Schmerzmedikamente, machen Sie irgendwas. Und da habe ich gedacht: Gut, dann gibt es jetzt das Endometrioseprogramm und den Laser. Und nach 4 Sitzungen war die von der Schmerzskala von 8 auf eine 3. Und ist innerhalb dieser Wartezeit zum Endometriosetermin schwanger geworden und hat letztes Jahr im Herbst entbunden in der 39. Woche.
1: Oh toll, das ist
0: Und
1: eine
0: das war
1: Geschichte, die rührt.
0: richtig,
1: Ja,
0: richtig schön.
1: ja.
0: Ja, oder letztendlich ein Patient mit einer multiplen Sklerose, den behandle ich aber letztendlich parallel auch noch mit meiner Plasmaliege. Und der ist alle 2 Wochen da und jedes Mal ist irgendein anderes Symptom weg.
1: Jetzt hast du ein tolles Stichwort gegeben, Plasmaliege, und die würden wir uns gerne nochmal anschauen.
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0: So, Ulrike, jetzt liegst du auf meinem Plasmabett. Mein Highlight, das habe ich lange gewartet, bis ich es hatte. Du liegst jetzt in einem Plasma-Energie-Heilfeld.
1: Was ist das genau? Was ist das genau?
0: Kaltes Plasma. Kaltes Plasma entsteht, wenn man ein Gas weiter energetisiert, und es sind dann

0: Plasma in der Wolke, in der du bist, mit Heilfrequenzen auf deinen Körper geschickt. Der Körper nimmt es an und bringt letztendlich diese freien Ladungsträger an deine Baustellen im Körper.
1: Dürfen Kinder auch hier drauf liegen?
0: Kinder können auch hier drauf, nicht so lange. Ja. Ich hatte meinen Enkel mit meiner Tochter, da war der 3 Monate, vielleicht 4, hatte ich den auch schon mal 10 Minuten auf der Liege. Da haben die sich zusammen ein Buch angeguckt und ja, da achte ich natürlich auch immer drauf, dass die immer mal auf dieser Liege sind.
1: Es gibt ja auch so diese gewissen Schreikinder nachts und so. Und ich glaube, das könnte auch eine heilende Wirkung dafür sein, dass diese Kinder zur Ruhe kommen. Hast du sowas schon mal erlebt?
0: Ja, habe ich ja schon erlebt. War eine Mutti da, die habe ich hier platziert, die tat mir so leid, die war fix und fertig, die können ja sowieso schlecht schlafen, die frischen Muttis, aber bei ihr war das besonders schlimm und dann habe ich die hier hergelegt und das Kind war ruckzuck ruhig und ist eingeschlafen, hier auf der Liege, im Arm der Mama.
1: Ich habe es auch ausprobiert und ich kann einfach nur sagen, es ist wirklich empfehlenswert, auch wenn man die Kosten selber tragen muss, aber ich sage immer, das schönste Outfit wirkt nicht, wenn du nicht stabil bist und du hast auch mehr Ausstrahlung, wenn dein Körper wieder in der Regulation ist. Und das ist ja das, was du hier machst, Ines. Und ich bin dir sehr, sehr dankbar. Wir vom Team sind sehr dankbar, dass wir uns das anschauen dürfen. Denn es wissen noch nicht viele, dass es dich hier in dieser Form gibt. Und ich glaube, dafür können wir sehr, sehr dankbar sein. Aber wir haben noch eine ganz, ganz tolle Sache zu verkünden und die machen wir jetzt. Ja, in der gynäkologischen Praxis werden ja eigentlich nur Frauen behandelt, aber ihr habt ja so verschiedene Heilungsmethoden. Sind auch Männer herzlich willkommen hier?
2: Sehr gern.
0: Auch Männer? Ja, ja. Also durch die Akupunktur haben wir letztendlich schon jahrelang Männer behandelt. Und hier liegen Männer am Höhentraining, die liegen am Laser. Ich hatte mal so einen Fall, da hatten wir eine Patientin behandelt und da kam der Mann von der Frau zu uns und sagt, ich will genauso fit werden wie meine Mutter, wie meine Frau, die springt im Garten rum, die hat eine Energie, ich brauche das auch. Und dann hat er den Laser gehabt, auf der Liege liegen sowieso ganz viele Patienten und nutzen das auch Männer, ja. Also das ist keine Seltenheit mehr, nee. Also da trauen sich schon auch viele Männer.
1: Ja, ist ein wichtiger Punkt. Also auch Männer hier herzlich willkommen in der Beutelstraße bei Frau Fischer. Liebe Ines, es macht wahnsinnig viel Spaß, dir zuzuhören. Und es ist auch so, so interessant, so eine nette menschliche Ärztin, ich möchte dir das einfach nochmal auf diesem Weg sagen, die also für ihre Patienten so da ist und auch alle in die Heilung bringen möchte und nicht gleich die Tablette aus der Schublade rausholt, die gibt es nicht oft. Und auch so ein nettes Team überhaupt, wie man hier empfangen wird, deine nette Helferin Susanne. Sie hat immer ein offenes Ohr für einen, egal wie stressig es hier ist, das möchte ich einfach wirklich mal sagen. Und 25 Jahre seid ihr jetzt schon hier.
0: Ja.
1: 25 Jahre ist eine ganz lange Zeit. Und man könnte Ines stundenlang hören, aber das würde hier unser Programm heute sprengen. Und deshalb, Ines feiert 25 Jahre am 5. September. Mhm. Und da können Sie sich alle Geräte anschauen, Sie können sich Informationen holen, Sie kommen ins Gespräch mit Ines, Sie kommen ins Gespräch mit Susanne, dürfen alles ausprobieren und werden vielleicht auch inspiriert, mal in diese Art der Heilung zu gehen. Wir bedanken uns vom BLK-TV-Team ganz toll, dass wir heute hier sein durften. Und war es nun so schlimm, Ines?
0: Nein.
1: War doch überhaupt nicht schlimm, oder? Mit der Kamera. Kommen Sie gerne vorbei am 5. September von 10 Uhr bis 16 Uhr. Sind hier die Türen für Sie geöffnet und es lohnt sich, hier wirklich vorbeizuschauen und das eine oder andere auszuprobieren und auch dabei zu bleiben. Vielen Dank.
3: Etwa 16.000 Lehrer arbeiten in unserem Bundesland an öffentlichen Schulen. In diesem Jahr sind rund 1.200 neue Lehrkräfte dazugekommen. Doch noch ist der Lehrermangel nicht beseitigt. Das gab Bildungsminister Jan Riedel auf der Landespressekonferenz bekannt. Welche weiteren Informationen der Minister zum Thema Bildung noch verkündet, das haben wir im folgenden Beitrag für Sie zusammengestellt.
4: Mit ca. 259.000 Schülerinnen und Schülern startete das Land Sachsen-Anhalt diese Woche ins neue Schuljahr. Rund 17.800 davon waren Einschulungskinder. Dazu konnten in diesem Jahr knapp 1.200 zusätzliche Lehrer eingestellt werden, darunter 340 Seiteneinsteiger. Dem stehen 1.059 Abgänge gegenüber. Insgesamt arbeiten aktuell mehr als 16.000 Lehrkräfte an den öffentlichen Schulen im Land. Der andauernde Lehrkräftemangel dürfte sich aber auch in diesem Schuljahr als eine der größten Herausforderungen für das Bildungswesen herausstellen. Eine Situation, die sich nach jüngsten Einschätzungen allerdings bis etwa 2030 entspannen dürfte, so Bildungsminister Jan Riedel zur Landespressekonferenz am Freitag. Zum einen seien dabei die derzeit sinkenden

0: Den Schülerzahlen zu berücksichtigen. Verschiedene Maßnahmen seitens des Bildungsministeriums sollen weiterhin zur Entspannung der Lage beitragen. Unter anderem durch eine stärkere Unterstützung der Seiteneinsteiger, um neue Lehrkräfte nicht nur schneller und besser auf den Schulalltag vorzubereiten, sondern um diese auch langfristig im Schuldienst zu halten. Zum neuen Schuljahr sollen außerdem die sogenannten Praxislerntage ausgeweitet werden. Zu den bislang 55 teilnehmenden Schulen kommen 17 weitere hinzu, die ihren Schülerinnen und Schülern künftig ermöglichen, regelmäßig Erfahrungen in Unternehmen und Betrieben zu sammeln, um besser auf Ausbildung und das Berufsleben vorbereitet zu sein. Als weiterer Schwerpunkt gilt die Stärkung der Grundkompetenzen Lesen und Rechnen, unter anderem durch das Einführen der Programme Leseband und QAMAT an den Grundschulen im Land.
1: Das Leseband soll an bis zu 140 Schulen eingeführt werden. Wir haben jetzt schon weitere Schulen ins System aufgenommen. Für das Schuljahr 26/27 bereits 32 Schulen, die also in diesem Programm sind. Leseband bedeutet also 20 Minuten täglich lesen, um also tatsächlich vorlesen, laut zusammenlesen, alleine lesen, um diese Fähigkeit zu stärken. QAMAT, ein bundesweites Programm, an dem sich also 252 Lehrkräfte aus 83 Schulen unseres Landes beteiligen, um also die mathematischen Grundkompetenzen zu stärken. Sie sehen also auch, dass wir an dieser Stelle ganz wichtige Weichenstellungen haben, um also Schulerfolg zu sichern.
0: Auch die zunehmende Digitalisierung der Schulen soll weiterhin im Fokus stehen, wichtiger denn je im Zeitalter der künstlichen Intelligenz. Lehrkräfte bekommen daher mit AIS-Chat eine weitere datenschutzkonforme KI-Plattform an die Hand. Beim Umgang mit privaten Smartphones und Tablets setzt das Land dagegen nicht auf einheitliche Verbote. Die Schulen sollen ihre eigenen Regeln entwickeln in Zusammenarbeit mit den hauseigenen Lehrkräften sowie mit den SchülerInnen und deren Eltern.
1: Wir werden also auch in Zukunft immer mehr digitalisieren, auch im Schulbereich, nicht ohne Sinn und Verstand. Das sehen wir jetzt in den nordischen, skandinavischen Ländern, die mitunter ihre Maßnahmen wieder zurückfahren, nicht ohne Sinn und Verstand, aber wohl dosiert und sinnvoll eingesetzt. Und gerade in ländlichen Räumen sehen wir das jetzt schon, dass Unterricht digital gestreamt wird, dass mit digitalen Blended Learning Formaten gearbeitet wird. Da machen sich Schulen auf den Weg, die müssen wir weiter stärken. Nochmal Lösungsorientierung, statt uns auf das Problem zu fokussieren.
0: Auch beim Ganztag sieht sich Sachsen-Anhalt gut aufgestellt. Der bundesweite Rechtsanspruch auf Ganztagsbetreuung für Grundschulkinder gilt seit August stufenweise. In Sachsen-Anhalt gibt es das Zusammenspiel von Grundschule und Hort bereits seit vielen Jahren. Möglich sind bis zu 11,5 Stunden Betreuung an einem Schultag. Eine Herausforderung wird jedoch die demografische Entwicklung bleiben, denn die sinkenden Geburtenzahlen werden mit Sicherheit langfristige Auswirkungen auf das Schulnetz haben. Bis 2029 haben die Schulträger daher mehr Zeit bekommen, ihre Schulentwicklungspläne anzupassen, wobei es vor allem darum gehen soll, die Einrichtungen trotz sinkender Schülerzahlen möglichst zu erhalten. Im Gespräch sind derzeit unter anderem schulformübergreifende Modelle wie Campusschulen. Allerdings dürfte eine mögliche Umsetzung einer solchen Maßnahme vermutlich noch eine Weile auf sich warten lassen.

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1: Die Landtagswahl steht kurz vor der Tür. Die einzelnen Parteien sind momentan aktiv unterwegs, um ihr Wahlprogramm vorzustellen. Einen Ausschnitt aus dem Interview mit Maximilian Kludau, FDP, haben wir Ihnen jetzt zusammengestellt. Das gesamte Interview sehen Sie ab 20 Uhr hier bei uns im Programm.
2: Hallo Herr Kludau.
3: Herr Scheidt, ich grüße Sie.
2: Hallo. Im Weindorf Burgwerben. Für mich einer der schönsten Ecken hier in Weißenfels.
3: Ja.
2: Ich weiß ja, Sie sind auch Freund des Weines. Wie gefällt es Ihnen hier?
3: Ja, ein toller Ortsteil von Weißenfels. Ich bin gerne hier. Und wenn man die Seele mal baumeln lassen will, ist das hier ein schöner Anlaufpunkt.
2: Ja, das denke ich auch. Hier oben bei der Familie Habelmann, da kann man doch die Batterie mal aufladen. Und ich denke, für Sie als Politiker auch wichtig, aus dem Getriebe der Politik in Magdeburg oder hier im Stadtrat Weißenfels einfach mal ein bisschen Ruhe zu finden. Gläschen Wein. Sie sind ja auch bei der Weinbruderschaft mit dabei.
3: Genau.
2: Ich denke, da haben wir heute einen guten Platz für unser Gespräch ausgesucht. Und in diesem Sinne, Herr Kluger, ich würde sagen, wir begeben uns an den Tisch und dann heißt es auf ein Wort.

0: Machen wir gern.
1: Vielen
2: Danke.
1: Dank.
2: Ja, und jetzt sind wir angekommen im Innenhof der Weinstube Doris im Weindorf Burgwerben. Mein Gesprächspartner Maximilian Gludau sitzt jetzt mit am Tisch. Und somit können wir starten, meine sehr geehrten Damen und Herren, in eine neue Folge unseres lokalen Talks auf ein Wort. Und Sie wissen das ja aus den vergangenen Tagen. Uns steht eine Landtagswahl ins Haus in Sachsen-Anhalt und deswegen haben wir es uns zur Aufgabe gemacht, doch den einen oder anderen Kandidaten für den Sitz und den Platz in Magdeburg an unseren Talktisch zu bitten. Und deswegen sitzt also heute Maximilian Gludau bei mir. Er tritt an für die FDP. Er ist schon Mitglied im Landtag von Magdeburg. Und jetzt geht es darum, den Platz zu verteidigen und natürlich wieder in den Landtag zu kommen. Herr Gludau, mit 27 Jahren gehören Sie zu den jüngsten Bewerbern um einen Platz im Landtag von Sachsen-Anhalt. Geben Sie unseren Zuschauerinnen und Zuschauern doch bitte einen kurzen Einblick in Ihre Vita.
0: Ja, Scheider, nochmal vielen Dank für das Gespräch, für die Einladung heute. Ich bin seit 2023 Mitglied. Ich bin nachgerückt in der Legislaturperiode, bin aktuell der jüngste Landtagsabgeordnete im 8. Landtag. Mitglied der Jungliberalen bin ich seit 2012, also seit ich 14 bin, mit 16 dann Mitglied der Freien Demokraten geworden, das war 2014, bin dann seit 2017 bis 25 im Landesvorstand der Freien Demokraten gewesen in Sachsen-Anhalt, habe mich vor allem dort um die Bereiche des Strukturwandels gekümmert, der hier unten die entscheidende Herausforderung ist, und um die Herausforderung der Energiepolitik. Ja, seit 2017 bin ich im Kreisvorstand, war erst 4 Jahre stellvertretender Kreisvorsitzender und seit 21 bin ich Kreisvorsitzender. Von Haus aus bin ich Jurist.
2: Sehr gut. Sie können also auf politische Erfahrung zurückblicken. Das wird ja von den Bürgerinnen und Bürgern doch immer auch mal angemahnt, dass teilweise in den Parlamenten Leute sitzen, die überhaupt keine Ahnung haben von dem, was sie da tun. Aber das können wir bei Ihnen also streichen. Da ist auf jeden Fall eine ordentliche Reputation da. Sie haben es selbst schon beantwortet, seit 2023 gehören Sie dem Landtag von Sachsen-Anhalt an. Wenn Sie jetzt so zurückblicken auf diese doch erst wenigen Jahre im Landtag, haben Sie genügend für den Burgenlandkreis erreichen können dort?
0: Na, ich habe mich vor allem, also 3 Jahre, es ist natürlich eine sehr schnelle Zeit in der Politik. Man muss sich ja vorstellen, Politik ist ja sehr, sehr kleinteilig. Man muss eine Fraktion hinter sich bringen. Man muss dann die Koalition hinter sich bringen, in meinem Fall auch. Als Teil der Deutschlandkoalition sind die Freien Demokraten ja mit drin in der Regierung. Man hat dann auch noch sozusagen den Ausschuss, den man dahinter bringen muss, 2 Lesungsprinzip. Also es nimmt schon alles Zeit in Anspruch. Ich habe aber tatsächlich 2 Dinge mir auf die Fahne geschrieben und die auch erreicht. Einmal habe ich mich ganz aktiv dafür eingesetzt, dass am Flughafen Halle-Oppin 2 Rettungshubschrauber erhalten bleiben. Das klingt jetzt erstmal weit weg, naja, in Halle. Man muss aber wissen, die deutsche Luftrettung hat diese 2 Hubschrauber für den gesamten Süden des Landes Sachsen-Anhalt in Anspruch genommen. Und während meiner Sommertour 2024 erzählte mir der Geschäftsführer, Herr Macchiola, des Flugplatzes, dass einer der Hubschrauber nach Stendal umziehen soll. Und das hätte für die Luftrettung im südlichen Sachsen-Anhalt einen wirklichen Einschnitt bedeutet. Und dann habe ich in der Fragestunde eine kleine Anfrage an die Innenministerin gestellt, bis zum Schluss, vor ungefähr einem halben Jahr, das Ergebnis kam, 2 Hubschrauber bleiben erhalten am Standort Halle-Oppin. Und das ist erstmal mir ein wichtiger Punkt gewesen. Der 2. wichtige Punkt, und da kommt mein viel zu früh verstorbener Kollege Rüdiger Erben ins Spiel, kam auf Betreiben unseres Landrates. Wir bekamen eine Einladung gemeinsam mit Daniel Sturm, wir 3 Abgeordnete. Und es ging um diesen furchtbaren Unfall nach dem Kirschfest vor einigen Jahren, wo die Jugendlichen gestorben sind in Schönburg. Und es ging darum, in der Kurve eine Leitplanke zu errichten. Das klingt jetzt erstmal so, naja, eine Leitplanke. Mhm. Man musste mit der Ministerin Diskussion führen, die ja meiner Partei angehört, gebe ich auch ehrlich zu. Es war auch in der Fraktion nicht einfach und wir haben es aber zum Schluss durchbekommen, dass es eine Petition gab. Ich bin ja Mitglied des Petitionsausschusses unter anderem und habe gesagt, lasst uns das machen als wichtigen Schritt, damit das Thema im Landtag wird. Und die Petition konnten wir jetzt erfolgreich abschließen. Ich kann so viel berichten, es gibt die Überlegung, die Straße zu einer Kreisstraße zu machen. Und das ist mit erfolgreicher Aussicht aktuell im Gange. Und ich glaube, das kann man durchaus schon mal als Erfolg verkaufen, dahingehend, dass den Leuten signalisiert wird, uns ist die Straßensicherheit wichtig.
2: Wir brauchen ja immer greifbare Ergebnisse. Den Bürgerinnen und Bürgern ist natürlich das ganze Thema, wenn es nur solche, ich sage immer mal, Wolkenkuckucksheime sind, nur immer sehr

0: schwierig zu vermitteln. Wir bleiben bei der Lokalpolitik, Herr Gludau. Der Landtag ist ein Thema, der steht jetzt zur Neubesetzung an, aber aktuell sind Sie auch Mitglied des Weißenfelser Stadtrats. Jetzt natürlich die Frage, da sind Sie noch, haben Sie Sitz und Stimme, das läuft auch noch eine Zeit. Worauf begründet sich denn Ihre Motivation, sich um jetzt noch zu einem Platz im Landtag wieder zu bewerben?
1: Naja, ich habe mich ja im letzten November öffentlich geäußert, dass ich vorhabe, mich weiter hinten auf der Liste platzieren zu lassen. Ich bin auf Listenplatz 15, da bin ich auch erstmalig angetreten. Ich habe es nicht vorher versucht, weil ich gesagt habe, ich möchte nicht der klassische Berufspolitiker werden, sondern ich möchte Erfahrungen in der Wirtschaft sammeln. Da gibt es erste Gespräche, ist noch nichts spruchreif, aber es sieht gut aus, dass auch Juristen in der Wirtschaft gebraucht werden. Will aber weiterhin Politik machen. Das ist meine Leidenschaft und ich finde auch, dass Politik ein unwahrscheinlich spannender Beruf und zumindest ein Amt auf Zeit ist. Deshalb bin ich ja weiterhin Kreisvorsitzender, ich bin im Stadtrat, ich bin weiter Mitglied des Landesvorstandes. Das möchte ich auch alles bleiben. Will nur erstmal die hauptberufliche Politik ein Stück weit zurückstellen. Aber habe mir natürlich gesagt, wir wissen alle, wie es um die FDP aktuell steht. Wir kennen alle die Zahlen. Und es werden in den 41 Wahlkreisen Leute gebraucht, die auch schon vor Ort bekannt sind, die auch schon Namen haben. Und deshalb habe ich gesagt, ich schlage mich jetzt ja nicht in die Büsche, das wäre unanständig, würde mir auch nicht liegen als Person, sondern ich trete den Weißenfels erneut an, werfe meinen Hut in den Ring und denke, dass ich ein gutes Ergebnis für die FDP holen kann hier vor Ort.
0: Ja, das war ein Ausschnitt aus unserer neuesten Folge des Lokaltalks Auf ein Wort. Heute bei mir am Tisch Maximilian Gludau, der jüngste das jüngste Landtagsmitglied in Sachsen-Anhalt. Wir haben uns unterhalten natürlich über die anstehende Landtagswahl. Wenn Sie das gesamte Gespräch gerne sehen möchten, dann bleiben Sie einfach dran. Nämlich nach dem Regionalmagazin haben Sie dazu die Gelegenheit. Dann gibt es die 30 Minuten Auf ein Wort, ungekürzt und ungeschnitten. Viel Spaß dabei.
2: Auch diesmal haben wir wieder die aktuellen Sportansetzungen für Sie zusammengestellt. Hier die Übersicht in unserem Sportblick.
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4: In der Oberliga Süd geht es am Sonntag für die Kicker von SSC Weißenfels nach Meuselwitz. Hier rollt der Ball ab 14 Uhr. In der Verbandsliga trifft am Freitag Blau-Weiß Zorbau auf heimischen Rasen auf die Mannschaft von Blau-Weiß Döhlau. Spielbeginn ist um 19 Uhr. In der Landesliga geht es für den SC Naumburg am Freitag zur SG Blau-Weiß Brastedt. Anpfiff ist hier um 19.30 Uhr. Die zweite Mannschaft vom SSC Weißenfels trifft am Samstag zu Hause auf das Team von Turbine Halle. Spielbeginn ist um 14 Uhr. Und der erste FC Zeitz erwartet ebenfalls am Samstag die Kicker vom SV Blau-Weiß Farmstedt. Hier rollt der Ball ab 15 Uhr. In der Landesklasse 6 empfängt RSK Freiburg die Mannschaft vom SV Braunschweig. Anpfiff ist hier um 18 Uhr. Die zweite Mannschaft vom 1. FC Zeitz trifft am Samstag zu Hause auf die Kicker vom SV Großgrimma. Los geht's hier bereits um 12.30 Uhr. Weiterhin kommt es zu folgenden Begegnungen: SV Wacker Wengelsdorf gegen BSC Laucha, SV Eintracht Lütjendorf gegen SV Kelbra. Die Spiele beginnen jeweils um 15 Uhr. Für Rot-Weiß Weißenfels geht's zum TSV Großgorbeta. Anpfiff ist hier um 16.30 Uhr. Kommen wir noch zum Handball. In der Regionalliga geht's für die Männer vom HC Burgenland am Samstag zum SV Oebisfelde. Spielbeginn ist hier um 19 Uhr.
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2: Und damit endet unsere Sendung schon wieder. Am Wochenende findet das diesjährige Stadt- und Saalefest in Weißenfels statt. Wenn Sie also noch nichts vorhaben, in der gesamten Innenstadt wird ein buntes Programm aufgeführt. Dabei sein lohnt sich. Ich wünsche Ihnen ein schönes Wochenende und bis bald.
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1: Hallo liebe Zuschauer und herzlich willkommen zur aktuellen Sendung am Freitag hier bei Ihrem BLK-TV. Ich hoffe, es geht Ihnen gut und Sie haben die Woche gut überstanden. Wir starten mit einem Gesundheitsthema. Alternative Medizin wie Naturheilkunde nehmen immer mehr zu. Dazu haben wir uns mit Ines Fischer mal unterhalten.
2: Ja, wir sind heute in der gynäkologischen Praxis von Frau Fischer. Schön, dass wir da sein dürfen. Ich darf Ines sagen, wir haben schon ein paar Gespräche gehabt, kennen uns auch.
3: Und kennen uns gut.
2: Duzen wir uns auch. Und du freust dich, dass wir hier sind.
3: Ich freue mich, ja, dass du da bist.
2: Ines, du bist Gynäkologin hier in Weißenfels und bist aber auch seit gut 30 Jahren mit der Naturheilkunde. Befasst du dich sehr intensiv. Und draußen an deiner Tür steht auch Regulationstherapeutin. Mhm. Und was kann ich oder was können sich unsere Zuschauer darunter vorstellen? Was ist eine Regulationstherapeutin zum Beispiel?
3: Na gut, letztendlich als Regulationstherapeutin achte ich darauf, dass der Patient auch tatsächlich in seiner Regulation ist, dass er Körperprozesse regulieren kann, dass er auf äußere Reize reagieren kann und diese letztendlich in sein Körpersystem umarbeiten oder integrieren kann. Und dazu ist es ganz wichtig, drei große Körperstrukturen gesund zu halten. Und das ist das vegetative Nervensystem, das ist der Darm und sind die Mitochondrien. Und es gibt dieses Handy-Modell in der Regulationsmedizin, dass das vegetative Nervensystem die Software vom Handy ist. Der Darm ist das Ladekabel und die Mitochondrien der Akku. Und wenn ich diese drei großen Strukturen nicht gesund habe,

0: dann kann letztendlich der Körper schlecht in Heilung gehen.
1: Ines, es ist ja so, man geht oft zu seinem Allgemeinmediziner, macht ein Blutbild, hat Schmerzen, sei es in den Gelenken oder sei es auch Bauchschmerzen, Kopfschmerzen. Und man hört, Blutbild, alles in Ordnung. Und man bekommt dieselben Medikamente verschrieben, Schmerzmittel, sage ich dazu, ich nenne keine Namen. Und damit soll dann erstmal praktisch alles wieder gut hergestellt werden. Es ist ja dann aber immer eigentlich nur eine zeitliche Geschichte, wo du dann die Schmerzen nicht hast. Das Problem bleibt ja bestehen. Und das ist ja eben das, was du machst. Du nimmst den Menschen komplett, wie soll ich sagen, auseinander. Du achtest erstmal, wie gesagt, auf die Darmfähigkeit und Zusammenspiel mit allem, wie funktioniert. Wie du das so schön gesagt hast mit dem Handy. Es funktioniert ja auch nur, wenn das Ladekabel da ist, im Grunde genommen, wenn der Akku wieder aufgefüllt ist. Und du hast eben auch andere Methoden hier in deiner Praxis, als gleich zum Schmerzmittel zu greifen. Und darüber würden wir ganz gerne sprechen, was du deinen Patienten anbietest, wobei wir aber auch fairerweise sagen müssen, diese Methoden, die du hast, sind keine Kassenleistungen. Das sind Selbstzahlersachen. Zurzeit noch. Wir wissen nicht, wie sich es weiterentwickelt. Aber seiner Gesundheit sollte das ja wert sein, dass man investiert ja in sein eigenes System. Und da würde ich dich gerne fragen, was das ist, womit du arbeitest und warum das so tolle Methoden sind.
0: Wir sind jetzt hier in meinem Akupunkturzimmer. Damit habe ich ja prinzipiell angefangen, Schmerztherapie zu betreiben. Mittlerweile nehme ich zur Behandlung von Schmerzen und chronischen Entzündungen viel lieber meinen Laser, den Hämolaser.
1: Was ist das hier?
0: Dazu habe ich einen roten Laser mit 650 Nanometern monochromatischem Licht. Es wird eine Nadel in die Blutbahn gestochen, als würde ich Blut abnehmen wollen. Und dann kommt dieser Laser dran. Dann wird er angebaut. Damit kann ich wunderbar Schmerzhemmung, Schmerzlinderung, Entzündungshemmung, Wundheilungsförderung betreiben. Der gibt Kraft, der gibt Energie. Das ist fast mein Lieblingsgerät, wenn es ganz schnell gehen muss.
1: Okay, das wird also gestochen wie eine Blutabnahme in die Vene.
0: Genau.
1: Und dann, wie kann ich mir das vorstellen? Dann geht das über die Blutbahn
0: Das
1: oder
0: Licht
1: das
0: wird in
1: Licht?
0: die Blutbahn abgegeben und jede vorbeifließende Zelle nimmt dieses Licht auf und transportiert es überall in den Körper. Und damit habe ich eine Ganzkörperwirkung, nicht nur eine lokale Wirkung,
1: Ja.
0: sondern eben überall im Körper. Diese Schmerzlinderung, Entzündungshemmung, was ich schon sagte, und der reguliert sogar Blutzucker und Fettwerte.
1: Wie oft muss ich das machen, wenn ich jetzt in einem schlimmen Zustand bin und wirklich mich wieder richtig auf die Beine bringen möchte? Wie oft darf ich das machen? Einmal im Monat, zweimal in der Woche oder
0: Nee, wenn,
1: so
0: dann macht man
1: öfter?
0: das zweimal in der Woche als Zehnerserie, 5 Wochen,
1: Ja.
0: ideal auch 5 Wochen hintereinander und nicht eine Woche Start, dann eine Woche Pause, sondern wirklich zehn Sitzungen hintereinander. Die
1: Ja.
0: meisten merken relativ schnell schon den Effekt. Und ich habe auch Patienten, die nicht nur eine Schmerzlinderung verspüren, sondern einfach auch sagen, ich kann besser schlafen, ich schwitze nicht mehr so viel, das ist einfach toll.
1: Also ich muss ehrlich sagen, ich habe es auch schon ausprobiert, bin auch schon etwas länger dabei, hatte eine sehr starke Histaminintoleranz und dank
0: Ja.
1: deinem Laser ist das viel, viel besser geworden und ja,
0: Der
1: nehme
0: baut
1: mir
0: ja
1: das sehr gerne an.
0: Histamin ab, genau. Der baut auch Histamin ab.
1: Histamin.
0: Ja. Ansonsten habe ich hier mein Frequenzgerät. Das ist ein Gerät, was mit schwachen Magnetfeldern, Energiefeldern arbeitet und mit therapeutischen Frequenzen. Es gibt über 1000 Programme, die ich einstellen kann, egal ob allgemeiner Schmerz, chronischer Schmerz, Rückenschmerz, alle möglichen Erreger, Bakterien, Pilze, Viren kann ich damit behandeln. Ich kann ganz komplexe Krankheiten damit behandeln, Endometriose, sogar Multiple Sklerose. Und da haben wir auch schon etliche Patienten damit sehr gut therapiert.
1: Ich muss auch wieder zu diesem Gerät was sagen. Ich selber habe es auch ausprobiert. Ich hatte ein leicht angeknackstes Sprunggelenk. Das weißt du, wir haben das Programm Knochenheilung gemacht. Und ich trage nicht mehr meinen Gipsschuh, denn ich war beim Orthopäden und der Riss ist nicht weiter gerissen. Auch dank dieses tollen Gerätes, wo ich aber auch dann dran war und das wirklich zweimal die Woche gemacht habe. Und ja, es hilft. Also ich kann wirklich nur sagen, man musste auch mal dran glauben, aber es ist einfach wirklich unglaublich, mit was man sich hier auseinandersetzt, weil es, Ines, es gibt es ja nicht für den, wir kennen das ja nicht. Du musst das verstehen, dass zuerst die Leute skeptisch an diese Sache rangehen. Es ist ja alles, was neu ist. Aber es ist wirklich, wenn man es versteht und sich auch mit Ines darüber unterhält, was sie macht, denn sie macht eine ganz, ganz tolle Aufklärung, dann wird man auch das verstehen. Dafür muss man nicht Physik studiert haben.
0: Muss man nicht. Und die Fälle, die wir hier schon erlebt haben, die sind einfach so schön. Eigentlich müsste man sie publizieren.
1: Kannst du ein, zwei Fälle nennen, was für dich was ganz besonders war, was du heilen konntest?
0: Also ein ganz besonderer Fall jetzt aus der Gynäkologie oder Geburtshilfe war, wir hatten eine Patientin mit einer ganz schlimmen Endometriose, das ist ja eine chronische entzündliche Erkrankung, die unheimlich viel Schmerzen macht während der Regel und auch generell. Die Patientin hatte eigentlich noch Kinderwunsch, hatte ein Kind geboren, war 25 Jahre alt und wollte aus lauter Verzweiflung sich die Gebärmutter entfernen lassen im Endometriosezentrum und musste aber noch 10 Wochen auf den Termin warten. Und während der Zeit war sie hier und sagt: Machen Sie irgendwas, ich vertrage die Hormone nicht, ich vertrage die Schmerzmedikamente, machen Sie irgendwas. Und da habe ich gedacht: Gut, dann gibt es jetzt das Endometrioseprogramm und den Laser. Und nach 4 Sitzungen war die von der Schmerzskala von 8 auf eine 3. Und ist innerhalb dieser Wartezeit zum Endometriosetermin schwanger geworden und hat letztes Jahr im Herbst entbunden in der 39. Woche.
1: Oh toll, das ist
0: Und
1: eine
0: das
1: Geschichte,
0: war
1: die rührt.
0: richtig,
1: Ja,
0: richtig schön.
1: ja.
0: Ja, oder letztendlich ein Patient mit einer multiplen Sklerose, den behandle ich aber letztendlich parallel auch noch mit meiner Plasmaliga. Und der ist alle 2 Wochen da und jedes Mal ist irgendein anderes Symptom weg.
1: Jetzt hast du ein tolles Stichwort gegeben, Plasmaliege, und die würden wir uns gerne nochmal anschauen.
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0: So, Ulrike, jetzt liegst du auf meinem Plasmabett. Mein Highlight, das habe ich lange gewartet, bis ich es hatte. Du liegst jetzt in einem Plasma-Energie-Heilfeld.
1: Was ist das genau? Was ist das genau?
0: Kaltes Plasma. Kaltes Plasma entsteht, wenn man ein Gas weiter energetisiert und es sind dann in diesem Gas freie Ladungsträger. Ionen, Elektronen, Biophotonen, schwache elektromagnetische Felder. Das ist wie, wenn du am Meer bist, im Wald, am Wasserfall stehst, nach einem Gewitterguss diese reine Energie, Luft spürst, nur in geballter Ladung.
1: Ah, dann haben wir ja im Grunde genommen diese Heilung auch, wenn wir rausgehen in unserer Umwelt.
0: Ja, nur dass die letztendlich jetzt nicht mehr ganz so optimal funktioniert und von äußeren Umständen beeinflusst ist. Guck raus, da siehst du schon einen Teil, was da letztendlich stört. Auf jeden Fall wird dieses

0: Plasma in der Wolke, in der du bist, mit Heilfrequenzen auf deinen Körper geschickt. Der Körper nimmt es an und bringt letztendlich diese freien Ladungsträger an deine Baustellen im Körper.
1: Dürfen Kinder auch hier drauf liegen?
0: Kinder können auch hier drauf, nicht so lange.
1: Ja.
0: Ich hatte meinen Enkel mit meiner Tochter, da war der 3 Monate, vielleicht 4, hatte ich den auch schon mal 10 Minuten auf der Liege. Da haben die sich zusammen ein Buch angeguckt und ja, da achte ich natürlich auch immer drauf, dass die immer mal auf dieser Liege sind.
1: Es gibt ja auch so diese gewissen Schreikinder nachts und so. Und ich glaube, das könnte auch eine heilende Wirkung dafür sein, dass diese Kinder zur Ruhe kommen. Hast du sowas schon mal erlebt?
0: Ja. Habe ich hier schon erlebt. War eine Mutti da, die habe ich hier platziert. Die tat mir so leid, die war fix und fertig. Die können ja sowieso schlecht schlafen, die frischen Muttis. Aber bei ihr war das besonders schlimm und dann habe ich die hier hergelegt. Und das Kind war ruckzuck ruhig und ist eingeschlafen hier auf der Liege, im Arm der Mama.
1: Ich habe es auch ausprobiert und ich kann einfach nur sagen, es ist wirklich empfehlenswert, auch wenn man die Kosten selber tragen muss. Aber ich sage immer, das schönste Outfit wirkt nicht, wenn du nicht stabil bist und du hast auch mehr Ausstrahlung, wenn dein Körper wieder in der Regulation ist. Und das ist ja das, was du hier machst, Ines. Und ich bin dir sehr, sehr dankbar. Wir vom Team sind sehr dankbar, dass wir uns das anschauen dürfen. Denn es wissen noch nicht viele, dass es dich hier in dieser Form gibt. Und ich glaube, dafür können wir sehr, sehr dankbar sein. Aber wir haben noch eine ganz, ganz tolle Sache zu verkünden und die machen wir jetzt. Ja, in der gynäkologischen Praxis werden ja eigentlich nur Frauen behandelt, aber ihr habt ja so verschiedene Heilungsmethoden. Sind auch Männer herzlich willkommen hier?
2: Sehr gern, auch Männer.
0: Ja, also durch die Akupunktur haben wir letztendlich schon jahrelang Männer behandelt und hier liegen Männer am Höhentraining, die liegen am Laser. Ich hatte mal so einen Fall, da hatten wir eine Patientin behandelt und da kam der Mann von der Frau zu uns und sagt, ich will genauso fit werden wie meine Mutter, wie meine Frau. Die springt im Garten rum, die hat eine Energie, ich brauche das auch. Und dann hat er den Laser gehabt, auf der Liege liegen sowieso ganz viele Patienten und nutzen das auch Männer. Ja. Also das ist keine Seltenheit mehr, nee. Also da trauen sich schon auch viele Männer.
1: Ja, ist ein wichtiger Punkt. Also auch Männer hier herzlich willkommen in der Beutelstraße bei Frau Fischer. Liebe Ines, es macht wahnsinnig viel Spaß, dir zuzuhören. Und es ist auch so, so interessant, so eine nette menschliche Ärztin. Ich möchte dir das einfach nochmal auf diesem Weg sagen, die also für ihre Patienten so da ist und auch alle in die Heilung bringen möchte und nicht gleich die Tablette aus der Schublade rausholt, die gibt es nicht oft. Und auch so ein nettes Team überhaupt, wie man hier empfangen wird, deine nette Helferin Susanne. Sie hat immer ein offenes Ohr für einen, egal wie stressig es hier ist, das möchte ich einfach wirklich mal sagen. Und 25 Jahre seid ihr jetzt schon hier.
0: Ja.
1: 25 Jahre ist eine ganz lange Zeit. Und man könnte Ines stundenlang hören, aber das würde hier unser Programm heute sprengen. Und deshalb, Ines feiert 25 Jahre am 5. September. Mhm. Und da können Sie sich alle Geräte anschauen, Sie können sich Informationen holen, Sie kommen ins Gespräch mit Ines, Sie kommen ins Gespräch mit Susanne, dürfen alles ausprobieren und werden vielleicht auch inspiriert, mal in diese Art der Heilung zu gehen. Wir bedanken uns vom BLK-TV-Team ganz toll, dass wir heute hier sein durften. Und war es nun so schlimm, Ines?
2: Nein.
1: War doch überhaupt nicht schlimm, oder? Mit der Kamera. Kommen Sie gerne vorbei am 5. September von 10 Uhr bis 16 Uhr. Sind hier die Türen für Sie geöffnet und es lohnt sich, hier wirklich vorbeizuschauen und das eine oder andere auszuprobieren und auch dabei zu bleiben. Vielen Dank.
3: Etwa 16.000 Lehrer arbeiten in unserem Bundesland an öffentlichen Schulen. In diesem Jahr sind rund 1.200 neue Lehrkräfte dazugekommen. Doch noch ist der Lehrermangel nicht beseitigt. Das gab Bildungsminister Jan Riedel auf der Landespressekonferenz bekannt. Welche weiteren Informationen der Minister zum Thema Bildung noch verkündet, das haben wir im folgenden Beitrag für Sie zusammengestellt.
4: Mit ca. 259.000 Schülerinnen und Schülern startete das Land Sachsen-Anhalt diese Woche ins neue Schuljahr. Rund 17.800 davon waren Einschulungskinder. Dazu konnten in diesem Jahr knapp 1.200 zusätzliche Lehrer eingestellt werden, darunter 340 Seiteneinsteiger. Dem stehen 1.059 Abgänge gegenüber. Insgesamt arbeiten aktuell mehr als 16.000 Lehrkräfte an den öffentlichen Schulen im Land. Der andauernde Lehrkräftemangel dürfte sich aber auch in diesem Schuljahr als eine der größten Herausforderungen für das Bildungswesen herausstellen. Eine Situation, die sich nach jüngsten Einschätzungen allerdings bis etwa 2030 entspannen dürfte, so Bildungsminister Jan Riedel zur Landespressekonferenz am Freitag. Zum einen seien dabei die derzeit sinkenden

0: Schülerzahlen zu berücksichtigen. Verschiedene Maßnahmen seitens des Bildungsministeriums sollen weiterhin zur Entspannung der Lage beitragen. Unter anderem durch eine stärkere Unterstützung der Seiteneinsteiger, um neue Lehrkräfte nicht nur schneller und besser auf den Schulalltag vorzubereiten, sondern um diese auch langfristig im Schuldienst zu halten. Zum neuen Schuljahr sollen außerdem die sogenannten Praxislerntage ausgeweitet werden. Zu den bislang 55 teilnehmenden Schulen kommen 17 weitere hinzu, die ihren Schülerinnen und Schülern künftig ermöglichen, regelmäßig Erfahrungen in Unternehmen und Betrieben zu sammeln, um besser auf Ausbildung und das Berufsleben vorbereitet zu sein. Als weiterer Schwerpunkt gilt die Stärkung der Grundkompetenzen Lesen und Rechnen, unter anderem durch das Einführen der Programme Leseband und QAMAT an den Grundschulen im Land.
1: Das Leseband soll an bis zu 140 Schulen eingeführt werden. Wir haben jetzt schon weitere Schulen ins System aufgenommen. Für das Schuljahr 26/27 bereits 32 Schulen, die also in diesem Programm sind. Leseband bedeutet also 20 Minuten täglich lesen, um also tatsächlich vorlesen, laut zusammenlesen, alleine lesen, um diese Fähigkeit zu stärken. QAMAT, ein bundesweites Programm, an dem sich also 252 Lehrkräfte aus 83 Schulen unseres Landes beteiligen, um also die mathematischen Grundkompetenzen zu stärken. Sie sehen also auch, dass wir an dieser Stelle ganz wichtige Weichenstellungen haben, um also Schulerfolg zu sichern.
0: Auch die zunehmende Digitalisierung der Schulen soll weiterhin im Fokus stehen, wichtiger denn je im Zeitalter der künstlichen Intelligenz. Lehrkräfte bekommen daher mit AIS-Chat eine weitere datenschutzkonforme KI-Plattform an die Hand. Beim Umgang mit privaten Smartphones und Tablets setzt das Land dagegen nicht auf einheitliche Verbote. Die Schulen sollen ihre eigenen Regeln entwickeln in Zusammenarbeit mit den hauseigenen Lehrkräften sowie mit den SchülerInnen und deren Eltern.
1: Wir werden also auch in Zukunft immer mehr digitalisieren, auch im Schulbereich, nicht ohne Sinn und Verstand. Das sehen wir jetzt in den nordischen, skandinavischen Ländern, die mitunter ihre Maßnahmen wieder zurückfahren, nicht ohne Sinn und Verstand, aber wohl dosiert und sinnvoll eingesetzt. Und gerade in ländlichen Räumen sehen wir das jetzt schon, dass Unterricht digital gestreamt wird, dass mit digitalen Blended Learning Formaten gearbeitet wird. Da machen sich Schulen auf den Weg, die müssen wir weiter stärken. Nochmal Lösungsorientierung, statt uns auf das Problem zu fokussieren.
0: Auch beim Ganztag sieht sich Sachsen-Anhalt gut aufgestellt. Der bundesweite Rechtsanspruch auf Ganztagsbetreuung für Grundschulkinder gilt seit August stufenweise. In Sachsen-Anhalt gibt es das Zusammenspiel von Grundschule und Hort bereits seit vielen Jahren. Möglich sind bis zu 11,5 Stunden Betreuung an einem Schultag. Eine Herausforderung wird jedoch die demografische Entwicklung bleiben, denn die sinkenden Geburtenzahlen werden mit Sicherheit langfristige Auswirkungen auf das Schulnetz haben. Bis 2029 haben die Schulträger daher mehr Zeit bekommen, ihre Schulentwicklungspläne anzupassen, wobei es vor allem darum gehen soll, die Einrichtungen trotz sinkender Schülerzahlen möglichst zu erhalten. Im Gespräch sind derzeit unter anderem schulformübergreifende Modelle wie Campusschulen. Allerdings dürfte eine mögliche Umsetzung einer solchen Maßnahme vermutlich noch eine Weile auf sich warten lassen.

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1: Die Landtagswahl steht kurz vor der Tür. Die einzelnen Parteien sind momentan aktiv unterwegs, um ihr Wahlprogramm vorzustellen. 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
2: Hallo Herr Kludau.
3: Herr Scheidt, ich grüße Sie.
2: Hallo. Im Weindorf Burgwerben. Für mich einer der schönsten Ecken hier in Weißenfels.
3: Ja.
2: Ich weiß ja, Sie sind auch Freund des Weines. Wie gefällt es Ihnen hier?
3: Ja, ein toller Ortsteil von Weißenfels. Ich bin gerne hier. Und wenn man die Seele mal baumeln lassen will, ist das hier ein schöner Anlaufpunkt.
2: Ja, das denke ich auch. Hier oben bei der Familie Habelmann, da kann man doch die Batterie mal aufladen. Und ich denke, für Sie als Politiker auch wichtig, aus dem Getriebe der Politik in Magdeburg oder hier im Stadtrat Weißenfels einfach mal ein bisschen Ruhe zu finden. Gläschen Wein. Sie sind ja auch bei der Weinbruderschaft mit dabei.
3: Genau.
2: Ich denke, da haben wir heute einen guten Platz für unser Gespräch ausgesucht. Und in diesem Sinne, Herr Kludau, ich würde sagen, wir begeben uns an den Tisch und dann heißt es auf ein Wort.
3: Machen wir gern.
2: Danke. Ja, und jetzt sind wir angekommen im Innenhof der Weinstube Doris im Weindorf Burgwerben. Mein Gesprächspartner Maximilian Kludau sitzt jetzt mit am Tisch und somit können wir starten, meine sehr geehrten Damen und Herren, in eine neue Folge unseres lokalen Talks auf ein Wort. Und Sie wissen das ja aus den vergangenen Tagen. Uns steht eine Landtagswahl ins Haus in Sachsen-Anhalt und deswegen haben wir es uns zur Aufgabe gemacht, doch den einen oder anderen Kandidaten für den Sitz und den Platz in Magdeburg an unseren Talktisch zu bitten. Und deswegen sitzt also heute Maximilian Kludau bei mir. Er tritt an für die FDP. Er ist schon Mitglied im Landtag von Magdeburg. Und jetzt geht es darum, den Platz zu verteidigen und natürlich wieder in den Landtag zu kommen. Herr Kludau, mit 27 Jahren gehören Sie zu den jüngsten Bewerbern um einen Platz im Landtag von Sachsen-Anhalt. Geben Sie unseren Zuschauerinnen und Zuschauern doch bitte einen kurzen Einblick in Ihre Vita.
3: Ja, Scheidt, also nochmal vielen Dank für das Gespräch, für die Einladung heute. Ich bin seit 2023 Mitglied, ich bin nachgerückt in der Legislaturperiode, bin aktuell der jüngste Landtagsabgeordnete im 8. Landtag. Mitglied der Jungliberalen bin ich seit 2012, also seit ich 14 bin, mit 16 der Mitglied der Freien Demokraten geworden, das war 2014. Bin dann seit 2017 bis 25 im Landesvorstand der Freien Demokraten gewesen in Sachsen-Anhalt. Habe mich vor allem dort um die Bereiche des Strukturwandels gekümmert, der hier unten die entscheidende Herausforderung ist. Mhm. Und um die Herausforderung der Energiepolitik. Ja, seit 2017 bin ich im Kreisvorstand, war erst 4 Jahre stellvertretender Kreisvorsitzender. Und seit 21 bin ich Kreisvorsitzender. Von Haus aus bin ich Jurist.
2: Sehr gut. Sie können also auf politische Erfahrung zurückblicken. Das wird ja von den Bürgerinnen und Bürgern doch immer auch mal angemahnt, dass teilweise in den Parlamenten Leute sitzen, die überhaupt keine Ahnung haben von dem, was sie da tun. Aber das können wir bei Ihnen also streichen. Da ist auf jeden Fall eine ordentliche Reputation da. Sie haben es selbst schon beantwortet. Seit 2023 gehören Sie dem Landtag von Sachsen-Anhalt an. Wenn Sie jetzt so zurückblicken auf diese doch erst wenigen Jahre im Landtag, haben Sie genügend für den Burgenlandkreis erreichen können dort?
3: Na, ich habe mich vor allem, also 3 Jahre, es ist natürlich eine sehr schnelle Zeit in der Politik. Man muss sich ja vorstellen, Politik ist ja sehr, sehr kleinteilig. Man muss eine Fraktion hinter sich bringen, man muss dann die Koalition hinter sich bringen, in meinem Fall auch. Als Teil der Deutschlandkoalition sind die Freien Demokraten ja mit drin in der Regierung. Man hat dann auch noch sozusagen den Ausschuss, den man dahinter bringen muss, 2 Lesungsprinzip. Also es nimmt schon alles Zeit in Anspruch. Mhm. Ich habe aber tatsächlich 2 Dinge mir auf die Fahne geschrieben und die auch erreicht. Einmal habe ich mich ganz aktiv dafür eingesetzt, dass am Flughafen Halle-Oppin beide Rettungshubschrauber erhalten bleiben. Das klingt jetzt erstmal weit weg, naja, in Halle. Man muss aber wissen, die deutsche Luftrettung hat diese 2 Hubschrauber für den gesamten Süden des Landes Sachsen-Anhalt in Anspruch genommen. Und während meiner Sommertour 2024 erzählte mir der Geschäftsführer, Herr Macchiola, des Flugplatzes, dass einer der Hubschrauber nach Stendal umziehen soll. Und das hätte für die Luftrettung im südlichen Sachsen-Anhalt einen wirklichen Einschnitt bedeutet. Und dann habe ich in der Fragestunde eine kleine Anfrage an die Innenministerin gestellt. Bis zum Schluss, vor ungefähr einem halben Jahr, das Ergebnis kam, beide Hubschrauber bleiben erhalten am Standort Halle-Oppin. Und das ist erstmal mir ein wichtiger Punkt gewesen. Der zweite wichtige Punkt, und da kommt mein viel zu früh verstorbener Kollege Rüdiger Erben ins Spiel, kam auf Betreiben unseres Landrates. Wir bekamen eine Einladung gemeinsam mit Daniel Sturm, wir drei Abgeordnete. Und es ging um diesen furchtbaren Unfall nach dem Kirschfest vor einigen Jahren, wo die Jugendlichen gestorben sind in Schönburg. Und es ging darum, in der Kurve eine Leitplanke zu errichten. Das klingt jetzt erstmal so, naja, eine Leitplanke. Mhm. Man musste mit der Ministerin Diskussion führen, die ja meiner Partei angehört, gebe ich auch ehrlich zu. Das war auch in der Fraktion nicht einfach und wir haben es aber zum Schluss durchbekommen, dass es eine Petition gab. Ich bin ja Mitglied des Petitionsausschusses unter anderem und habe gesagt, lasst uns das machen als wichtigen Schritt, damit das Thema im Landtag wird. Und die Petition konnten wir jetzt erfolgreich abschließen. Ich kann so viel berichten, es gibt die Überlegung, die Straße zu einer Kreisstraße zu machen. Und das ist mit erfolgreicher Aussicht aktuell im Gange. Und ich glaube, das kann man durchaus schon mal als Erfolg verkaufen, dahingehend, dass den Leuten signalisiert wird, uns ist die Straßensicherheit wichtig.
2: Wir brauchen ja immer greifbare Ergebnisse. Den Bürgerinnen und Bürgern ist natürlich das ganze Thema, wenn es nur solche, ich sage immer mal, Wolkenkuckucksheime sind, nur immer sehr

0: Als 15, da bin ich auch erstmalig angetreten. Ich habe es nicht vorher versucht, weil ich gesagt habe, ich möchte nicht der klassische Berufspolitiker werden, sondern ich möchte Erfahrung in der Wirtschaft sammeln. Da gibt es erste Gespräche. Ist noch nichts spruchreif, aber es sieht gut aus, dass auch Juristen in der Wirtschaft gebraucht werden. Will aber weiterhin Politik machen. Das ist meine Leidenschaft und ich finde auch, dass Politik ein unwahrscheinlich spannender Beruf und zumindest ein Amt auf Zeit ist. Deshalb bin ich ja weiterhin Kreisvorsitzender, ich bin im Stadtrat, ich bin weiter Mitglied des Landesvorstandes. Das möchte ich auch alles bleiben. Will nur erstmal die hauptberufliche Politik ein Stück weit zurückstellen. Aber habe mir natürlich gesagt, wir wissen alle, wie es um die FDP aktuell steht. Wir kennen alle die Zahlen. Und es werden in den 41 Wahlkreisen Leute gebraucht, die auch schon vor Ort bekannt sind, die auch schon Namen haben. Und deshalb habe ich gesagt, ich schlage mich jetzt ja nicht in die Büsche, das wäre unanständig, würde mir auch nicht liegen als Person. Sondern ich trete den weißen Fels erneut an, werfe meinen Hut in den Ring und denke, dass ich ein gutes Ergebnis für die FDP holen kann hier vor Ort.
1: Ja, das war ein Ausschnitt aus unserer neuesten Folge des Lokaltalks Auf ein Wort. Heute bei mir am Tisch Maximilian Gludau, das jüngste Landtagsmitglied in Sachsen-Anhalt. Wir haben uns unterhalten natürlich über die anstehende Landtagswahl. Wenn Sie das gesamte Gespräch gerne sehen möchten, dann bleiben Sie einfach dran. Nämlich nach dem Regionalmagazin haben Sie dazu die Gelegenheit. Dann gibt es die 30 Minuten Auf ein Wort, ungekürzt und ungeschnitten. Viel Spaß dabei.
2: Auch diesmal haben wir wieder die aktuellen Sportansetzungen für Sie zusammengestellt. Hier die Übersicht in unserem Sportblick.
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4: In der Oberliga Süd geht es am Sonntag für die Kicker von SSC Weißenfels nach Meuselwitz. Hier rollt der Ball ab 14 Uhr. In der Verbandsliga trifft am Freitag Blau-Weiß Zorbau auf heimischen Rasen auf die Mannschaft von Blau-Weiß Döhlau. Spielbeginn ist um 19 Uhr. In der Landesliga geht's für den SC Naumburg am Freitag zur SG Blau-Weiß Brachstedt. Anpfiff ist hier um 19.30 Uhr. Die zweite Mannschaft vom SSC Weißenfels trifft am Samstag zu Hause auf das Team von Turbine Halle. Spielbeginn ist um 14 Uhr. Und der erste FC Zeitz erwartet ebenfalls am Samstag die Kicker vom SV Blau-Weiß Farmstedt. Hier rollt der Ball ab 15 Uhr. In der Landesklasse 6 empfängt RSK Freiburg die Mannschaft vom SV Braunschweig. Anpfiff ist hier um 18 Uhr. Die zweite Mannschaft vom 1. FC Zeitz trifft am Samstag zu Hause auf die Kicker vom SV Großgrimma. Los geht's hier bereits um 12.30 Uhr. Weiterhin kommt es zu folgenden Begegnungen: SV Wacker Wengelsdorf gegen WSC Laucha, SV Eintracht Blütchendorf gegen SV Kelbra. Die Spiele beginnen jeweils um 15 Uhr. Für Rot-Weiß Weißenfels geht es zum TSV Großgorbeta. Anpfiff ist hier um 16.30 Uhr. Kommen wir noch zum Handball. In der Regionalliga geht es für die Männer vom HC Burgenland am Samstag zum SV Oebisfelde. Spielbeginn ist hier um 19 Uhr.
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2: Und damit endet unsere Sendung schon wieder. Am Wochenende findet das diesjährige Stadt- und Saalefest in Weißenfels statt. Wenn Sie also noch nichts vorhaben, in der gesamten Innenstadt wird ein buntes Programm aufgeführt. Dabei sein lohnt sich. Ich wünsche Ihnen ein schönes Wochenende und bis bald.
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1: Hallo liebe Zuschauer und herzlich willkommen zur aktuellen Sendung am Freitag hier bei Ihrem BLK TV. Ich hoffe, es geht Ihnen gut und Sie haben die Woche gut überstanden. Wir starten mit einem Gesundheitsthema. Alternative Medizin wie Naturheilkunde nehmen immer mehr zu. Dazu haben wir uns mit Ines Fischer mal unterhalten.
2: Ja, wir sind heute in der gynäkologischen Praxis von Frau Fischer. Schön, dass wir da sein dürfen. Ich darf Ines sagen, wir haben schon ein paar Gespräche gehabt, kennen uns auch.
3: Und kennen uns gut.
2: Duzen wir uns auch. Und du freust dich, dass wir hier sind.
3: Ich freue mich, ja, dass du da bist.
2: Ines, du bist Gynäkologin hier in Weißenfels und bist aber auch seit gut 30 Jahren mit der Naturheilkunde. Befasst du dich sehr intensiv und draußen an deiner Tür steht auch Regulationstherapeutin. Mhm. Und was kann ich oder was können sich unsere Zuschauer darunter vorstellen? Was ist eine Regulationstherapeutin zum Beispiel?
3: Na gut, letztendlich als Regulationstherapeutin achte ich darauf, dass der Patient auch tatsächlich in seiner Regulation ist, dass er Körperprozesse regulieren kann, dass er auf äußere Reize reagieren kann und diese letztendlich in sein Körpersystem umarbeiten oder integrieren kann. Und dazu ist es ganz wichtig, drei große Körperstrukturen gesund zu halten. Und das ist das vegetative Nervensystem, das ist der Darm und sind die Mitochondrien. Und es gibt dieses Handy-Modell in der Regulationsmedizin, dass das vegetative Nervensystem die Software vom Handy ist, der Darm ist das Ladekabel und die Mitochondrien der Akku. Und wenn ich diese drei großen Strukturen nicht gesund habe, dann kann letztendlich der Körper schlecht in Heilung gehen.
2: Ines, es ist ja so, man geht oft zu seinem Allgemeinmediziner, macht ein Blutbild, hat Schmerzen, sei es in den Gelenken oder sei es auch Bauchschmerzen, Kopfschmerzen und man hört Blutbild, alles in Ordnung und man bekommt dieselben Medikamente verschrieben, Schmerzmittel, sage ich dazu, ich nenne keine Namen. Und damit soll dann erstmal praktisch alles wieder gut hergestellt werden. Es ist ja dann aber immer eigentlich nur eine zeitliche Geschichte, wo du dann die Schmerzen nicht hast. Das Problem bleibt ja bestehen. Und das ist ja eben das, was du machst. Du nimmst den Menschen komplett, auseinander. Du achtest erstmal, wie gesagt, auf die Darmfähigkeit und Zusammenspiel mit allem, wie funktioniert. Wie du das so schön gesagt hast mit dem Handy. Es funktioniert ja auch nur, wenn das Ladekabel da ist, im Grunde genommen, wenn der Akku wieder aufgefüllt ist. Und du hast eben auch andere Methoden hier in deiner Praxis, als gleich zum Schmerzmittel zu greifen. Und darüber würden wir ganz gerne sprechen, was du deinen Patienten anbietest, wobei wir aber auch fairerweise sagen müssen, diese Methoden, die du hast, sind keine Kassenleistungen. Mhm. Das sind Selbstzahlersachen, zurzeit noch. Wir wissen nicht, wie sich es weiterentwickelt, aber seiner Gesundheit sollte das ja wert sein, dass man investiert ja in sein eigenes System. Mhm. Und da würde ich dich gerne fragen, was das ist, womit du arbeitest und warum das so tolle Methoden sind.
3: Wir sind jetzt hier in meinem Akupunkturzimmer. Damit habe ich ja prinzipiell angefangen, Schmerztherapie zu betreiben. Mittlerweile nehme ich zur Behandlung von Schmerzen und chronischen Entzündungen viel lieber meinen Laser, den Hämolaser. Dazu habe ich einen roten Laser mit 650 Nanometern monochromatischem Licht. Es wird eine Nadel in die Blutbahn gestochen, als würde ich Blut abnehmen wollen. Und dann kommt dieser Laser dran, dann wird er angebaut. Damit kann ich wunderbar Schmerzhemmung, Schmerzlinderung, Entzündungshemmung, Wundheilungsförderung betreiben. Der gibt Kraft, der gibt Energie. Das ist fast mein Lieblingsgerät, wenn es ganz schnell gehen muss.
2: Okay, das wird also gestochen wie eine Blutabnahme in die Vene.
3: Genau.
2: Und dann, wie kann ich mir das vorstellen? Denn Geht das über die Blutbahn?
3: Das oder? Licht wird das Licht. In die Blutbahn abgegeben und jede vorbeifließende Zelle nimmt dieses Licht auf und transportiert es überall in den Körper. Und damit habe ich eine Ganzkörperwirkung, nicht nur eine lokale Wirkung, sondern eben überall im Körper diese Schmerzlinderung, Entzündungshemmung, was ich schon sagte. Und der reguliert sogar Blutzucker und Fettwerte.
2: Wie oft muss ich das machen, wenn ich jetzt in einem schlimmen Zustand bin und wirklich mich wieder richtig auf die Beine bringen möchte? Wie oft darf ich das machen? Einmal im Monat, zweimal in der Woche oder?
3: Nee, wenn, dann macht man das zweimal in der Woche als Zehner-Serie. Fünf Wochen, ideal auch 5 Wochen hintereinander und nicht eine Woche Start, dann eine Woche Pause, sondern wirklich 10 Sitzungen hintereinander. Ja. Die meisten merken relativ schnell schon den Effekt. Und ich habe auch Patienten, die nicht nur eine Schmerzlinderung verspüren, sondern einfach auch sagen, ich kann besser schlafen, ich schwitze nicht mehr so viel, das ist einfach toll.
2: Also ich muss ehrlich sagen, ich habe es auch schon ausprobiert, bin auch schon etwas länger dabei, hatte eine sehr starke Histaminintoleranz und dank deinem Laser ist das viel, viel besser geworden und ich habe das, nehmen wir das sehr gerne an.
3: Histamin ab, genau, der baut auch Histamin ab. Mhm. Ja, ansonsten habe ich hier mein Frequenzgerät. Das ist ein Gerät, was mit schwachen Magnetfeldern, Energiefeldern arbeitet und mit therapeutischen Frequenzen. Es gibt über 1000 Programme, die ich einstellen kann, egal ob allgemeiner Schmerz, chronischer Schmerz, Rückenschmerz, alle möglichen Erreger, Bakterien, Pilze, Viren kann ich damit behandeln. Ich kann ganz komplexe Krankheiten damit behandeln, Endometriose sogar, Multiple Sklerose. Und da haben wir auch schon etliche Patienten damit sehr gut therapiert.
2: Ich muss auch wieder zu diesem Gerät was sagen. Ich selber habe es auch ausprobiert. Ich hatte ein leicht angeknackstes Sprunggelenk. Das weißt du, wir haben das Programm Knochenheilung gemacht. Und ich trage nicht mehr meinen Gipsschuh, denn ich war beim Orthopäden und der Riss ist nicht weiter gerissen, auch dank dieses tollen Gerätes, wo ich aber auch dann dran war und das wirklich zweimal die Woche gemacht habe. Und es hilft. Also ich kann wirklich nur sagen, man muss auch dran glauben, aber es ist einfach wirklich unglaublich, mit was man sich hier auseinandersetzt, weil es Ines, es gibt es ja nicht für den, wir kennen das ja nicht. Du musst das verstehen, dass zuerst die Leute skeptisch an diese Sache rangehen. Es ist ja alles, was neu ist. Aber es ist wirklich, wenn man es versteht und sich auch mit Ines darüber unterhält, was sie macht, denn sie macht eine ganz, ganz tolle Aufklärung, dann wird man auch das verstehen. Dafür muss man nicht Physik studiert haben.
3: Muss man nicht. Und die Fälle,

0: Die wir hier schon erlebt haben, die sind einfach so schön. Eigentlich müsste man sie publizieren.
1: Kannst du ein, zwei Fälle nennen, was für dich was ganz besonders war, was du heilen konntest?
0: Also ein ganz besonderer Fall jetzt aus der Gynäkologie oder Geburtshilfe war, wir hatten eine Patientin mit einer ganz schlimmen Endometriose, das ist ja eine chronische entzündliche Erkrankung, die unheimlich viel Schmerzen macht während der Regel und auch generell. Die Patientin hatte eigentlich noch Kinderwunsch, hatte ein Kind geboren, war 25 Jahre alt und wollte aus lauter Verzweiflung sich die Gebärmutter entfernen lassen im Endometriosezentrum und musste aber noch 10 Wochen auf den Termin warten. Und während der Zeit war sie hier und sagt: Machen Sie irgendwas, ich vertrage die Hormone nicht, ich vertrage die Schmerzmedikamente, machen Sie irgendwas. Und da habe ich gedacht: Gut, dann gibt es jetzt das Endometrioseprogramm und den Laser. Und nach 4 Sitzungen war die von der Schmerzskala von 8 auf eine 3. Und ist innerhalb dieser Wartezeit zum Endometriosetermin schwanger geworden und hat letztes Jahr im Herbst entbunden in der 39. Woche.
1: Oh toll, das ist
0: Und
1: eine
0: das war
1: Geschichte, die rührt.
0: richtig,
1: Ja,
0: richtig schön.
1: ja.
0: Ja, oder letztendlich ein Patient mit einer multiplen Sklerose, den behandle ich aber letztendlich parallel auch noch mit meiner Plasmaliga. Und der ist alle 2 Wochen da und jedes Mal ist irgendein anderes Symptom weg.
1: Jetzt hast du ein tolles Stichwort gegeben, Plasmaliege, und die würden wir uns gerne nochmal anschauen.
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0: So, Ulrike, jetzt liegst du auf meinem Plasmabett. Mein Highlight, das habe ich lange gewartet, bis ich es hatte. Du liegst jetzt in einem Plasma-Energie-Heilfeld.
1: Was ist das genau? Was ist das genau?
0: Kaltes Plasma. Kaltes Plasma entsteht, wenn man ein Gas weiter energetisiert und es sind dann in diesem Gas freie Ladungsträger. Ionen, Elektronen, Biophotonen, schwache elektromagnetische Felder. Das ist wie, wenn du am Meer bist, im Wald, am Wasserfall stehst, nach einem Gewitterguss diese reine Energie, Luft spürst, nur in geballter Ladung.
1: Ah, dann haben wir ja im Grunde genommen diese Heilung auch, wenn wir rausgehen in unserer Umwelt.
0: Ja, nur dass die letztendlich jetzt nicht mehr ganz so optimal funktioniert und von äußeren Umständen beeinflusst ist. Guck raus, da siehst du schon einen Teil, was da letztendlich stört. Auf jeden Fall wird dieses Plasma in der Wolke, in der du bist, mit Heilfrequenzen auf deinen Körper geschickt. Der Körper nimmt es an und bringt letztendlich diese freien Ladungsträger an deine Baustellen im Körper.
1: Dürfen Kinder auch hier drauf liegen?
0: Kinder können auch hier drauf, nicht so lange.
1: Ja.
0: Ich hatte meinen Enkel mit meiner Tochter, da war der 3 Monate, vielleicht 4, hatte ich den auch schon mal 10 Minuten auf der Liege. Da haben die sich zusammen ein Buch angeguckt und ja, Da achte ich natürlich auch immer drauf, dass die immer mal auf dieser Liege sind.
1: Es gibt ja auch so diese gewissen Schreikinder nachts und so. Und ich glaube, das könnte auch eine heilende Wirkung dafür sein, dass diese Kinder zur Ruhe kommen. Hast du sowas schon mal erlebt?
0: Ja, habe ich ja schon erlebt. War eine Mutti da, die habe ich hier platziert, die tat mir so leid, die war fix und fertig. Die können ja sowieso schlecht schlafen, die frischen Muttis. Aber bei ihr war das besonders schlimm und dann habe ich die hier hergelegt. Und das Kind war ruckzuck ruhig und ist eingeschlafen hier auf der Liege, im Arm der Mama.
1: Ich habe es auch ausprobiert und ich kann einfach nur sagen, es ist wirklich empfehlenswert, auch wenn man die Kosten selber tragen muss. Aber ich sage immer, das schönste Outfit wirkt nicht, wenn du nicht stabil bist und du hast auch mehr Ausstrahlung, wenn dein Körper wieder in der Regulation ist. Und das ist ja das, was du hier machst, Ines. Und ich bin dir sehr, sehr dankbar. Wir vom Team sind sehr dankbar, dass wir uns das anschauen dürfen. Denn es wissen noch nicht viele, dass es dich hier in dieser Form gibt. Und ich glaube, dafür können wir sehr, sehr dankbar sein. Aber wir haben noch eine ganz, ganz tolle Sache zu verkünden und die machen wir jetzt. Ja, in der gynäkologischen Praxis werden ja eigentlich nur Frauen behandelt, aber ihr habt ja so verschiedene Heilungsmethoden. Sind auch Männer herzlich willkommen hier?
6: Sehr gern, auch Männer.
0: Ja, also durch die Akupunktur haben wir letztendlich schon jahrelang Männer behandelt und hier liegen Männer am Höhentraining, die liegen am Laser. Ich hatte mal so einen Fall, da hatten wir eine Patientin behandelt und da kam der Mann von der Frau zu uns und sagt, ich will genauso fit werden wie meine Mutter, wie meine Frau. Die springt im Garten rum, die hat eine Energie, ich brauche das auch. Und dann hat er den Laser gehabt, auf der Liege liegen sowieso ganz viele Patienten und nutzen das auch Männer. Ja. Also das ist keine Seltenheit mehr, nee. Also da trauen sich schon auch viele Männer.
1: Ja, ist ein wichtiger Punkt. Also auch Männer hier herzlich willkommen in der Beutelstraße bei Frau Fischer. Liebe Ines, es macht wahnsinnig viel Spaß, dir zuzuhören. Und es ist auch so, so interessant. So eine nette menschliche Ärztin, ich möchte dir das einfach nochmal auf diesem Weg sagen, die also für ihre Patienten so da ist und auch alle in die Heilung bringen möchte und nicht gleich die Tablette aus der Schublade rausholt, die gibt es nicht oft. Und auch so ein nettes Team überhaupt, wie man hier empfangen wird, deine nette Helferin Susanne. Sie hat immer ein offenes Ohr für einen, egal wie stressig es hier ist, das möchte ich einfach wirklich mal sagen. Und 25 Jahre seid ihr jetzt schon hier.
0: Ja.
1: 25 Jahre ist eine ganz lange Zeit. Und man könnte Ines stundenlang hören, aber das würde hier unser Programm heute sprengen. Und deshalb, Ines feiert 25 Jahre am 5. September. Mhm. Und da können Sie sich alle Geräte anschauen, Sie können sich Informationen holen, Sie kommen ins Gespräch mit Ines, Sie kommen ins Gespräch mit Susanne, dürfen alles ausprobieren und werden vielleicht auch inspiriert, mal in diese Art der Heilung zu gehen. Wir bedanken uns vom BLK-TV-Team ganz toll, dass wir heute hier sein durften. Und war es nun so schlimm, Ines?
0: Nein.
1: War doch überhaupt nicht schlimm, oder? Mit der Kamera. Kommen Sie gerne vorbei am 5. September von 10 Uhr bis 16 Uhr. Sind hier die Türen für Sie geöffnet und es lohnt sich, hier wirklich vorbeizuschauen und das eine und andere auszuprobieren und auch dabei zu bleiben. Vielen Dank.
7: Etwa 16.000 Lehrer arbeiten in unserem Bundesland an öffentlichen Schulen. In diesem Jahr sind rund 1.200 neue Lehrkräfte dazugekommen. Doch noch ist der Lehrermangel nicht beseitigt. Das gab Bildungsminister Jan Riedel auf der Landespressekonferenz bekannt. Welche weiteren Informationen der Minister zum Thema Bildung noch verkündet, das haben wir im folgenden Beitrag für Sie zusammengestellt.
8: Mit ca. 259.000 Schülerinnen und Schülern startete das Land Sachsen-Anhalt diese Woche ins neue Schuljahr. Rund 17.800 davon waren Einschulungskinder. Dazu konnten in diesem Jahr knapp 1.200 zusätzliche Lehrer eingestellt werden, darunter 340 Seiteneinsteiger. Dem stehen 1.059 Abgänge gegenüber. Insgesamt arbeiten aktuell mehr als 16.000 Lehrkräfte an den öffentlichen Schulen im Land. Der andauernde Lehrkräftemangel dürfte sich aber auch in diesem Schuljahr als eine der größten Herausforderungen für das Bildungswesen herausstellen. Eine Situation, die sich nach jüngsten Einschätzungen allerdings bis etwa 2030 entspannen dürfte, so Bildungsminister Jan Riedel zur Landespressekonferenz am Freitag. Zum einen seien dabei die derzeit sinkenden Schülerzahlen zu berücksichtigen. Verschiedene Maßnahmen seitens des Bildungsministeriums sollen weiterhin zur Entspannung der Lage beitragen. Unter anderem durch eine stärkere Unterstützung der Seiteneinsteiger, um neue Lehrkräfte nicht nur schneller und besser auf den Schulalltag vorzubereiten, sondern um diese auch langfristig im Schuldienst zu halten. Zum neuen Schuljahr sollen außerdem die sogenannten Praxislerntage ausgeweitet werden. Zu den bislang 55 teilnehmenden Schulen kommen 17 weitere hinzu, die ihren Schülerinnen und Schülern künftig ermöglichen, regelmäßig Erfahrungen in Unternehmen und Betrieben zu sammeln, um besser auf Ausbildung und das Berufsleben vorbereitet zu sein. Als weiterer Schwerpunkt gilt die Stärkung der Grundkompetenzen Lesen und Rechnen, unter anderem durch das Einführen der Programme Leseband und Quamat an den Grundschulen im Land.
9: Das Leseband soll an bis zu 140 Schulen eingeführt werden. Wir haben jetzt schon weitere Schulen ins System aufgenommen. Für das Schuljahr 26/27 bereits 32 Schulen, die also in diesem Programm sind. Leseband bedeutet also 20 Minuten täglich lesen, um also tatsächlich vorlesen, laut zusammenlesen, alleine lesen, um diese Fähigkeit zu stärken. Quamat, ein bundesweites Programm, an dem sich also 252 Lehrkräfte aus 83 Schulen unseres Landes beteiligen, um also die mathematischen Grundkompetenzen zu stärken. Sie sehen also auch, dass wir an dieser Stelle ganz wichtige Weichenstellungen haben, um also Schulerfolg zu sichern.
8: Auch die zunehmende Digitalisierung der Schulen soll weiterhin im Fokus stehen, wichtiger denn je im Zeitalter der künstlichen Intelligenz. Lehrkräfte bekommen daher mit AIS-Chat eine weitere datenschutzkonforme KI-Plattform an die Hand. Beim Umgang mit privaten Smartphones und Tablets setzt das Land dagegen nicht auf einheitliche Verbote. Die Schulen sollen ihre eigenen Regeln entwickeln in Zusammenarbeit mit den hauseigenen Lehrkräften sowie mit den SchülerInnen und deren Eltern.
9: Wir werden also auch in Zukunft immer mehr digitalisieren, auch im Schulbereich, nicht ohne Sinn und Verstand. Das sehen wir jetzt in den nordischen, skandinavischen Ländern, die mitunter ihre Maßnahmen wieder zurückfahren, nicht ohne Sinn und Verstand, aber wohl dosiert und sinnvoll eingesetzt. Und gerade in ländlichen Räumen sehen wir das jetzt schon, dass Unterricht digital gestreamt wird, dass mit digitalen Blended Learning Formaten gearbeitet wird. Da machen sich Schulen auf den Weg, die müssen wir weiter stärken. Nochmal Lösungsorientierung, statt uns auf das Problem zu fokussieren.
8: Auch beim Ganztag sieht sich Sachsen-Anhalt gut aufgestellt. Der bundesweite Rechtsanspruch auf Ganztagsbetreuung für Grundschulkinder gilt seit August stufenweise. In Sachsen-Anhalt gibt es das Zusammenspiel von Grundschule und Hort bereits seit vielen Jahren. Möglich sind bis zu 11,5 Stunden Betreuung an einem Schultag. Eine Herausforderung wird jedoch die demografische Entwicklung bleiben, denn die sinkenden Geburtenzahlen werden mit Sicherheit langfristige Auswirkungen auf das Schulnetz haben. Bis 2029 haben die Schulträger daher mehr Zeit bekommen, ihre Schulentwicklungspläne anzupassen, wobei es vor allem darum gehen soll, die Einrichtungen trotz sinkender Schülerzahlen möglichst zu erhalten. Im Gespräch sind derzeit unter anderem schulformübergreifende Modelle wie Campusschulen. Allerdings dürfte eine mögliche Umsetzung einer solchen Maßnahme vermutlich noch eine Weile auf sich warten lassen.

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1: Die Landtagswahl steht kurz vor der Tür. Die einzelnen Parteien sind momentan aktiv unterwegs, um ihr Wahlprogramm vorzustellen. Einen Ausschnitt aus dem Interview mit Maximilian Kludau, FDP, haben wir Ihnen jetzt zusammengestellt. Das gesamte Interview sehen Sie ab 20 Uhr hier bei uns im Programm.
2: Hallo Herr Kludau.
3: Herr Scheidt, ich grüße Sie.
2: Hallo. Im Weindorf Burgwerden. Für mich einer der schönsten Ecken hier in Weißenfels.
3: Ja.
2: Ich weiß ja, Sie sind auch Freund des Weines. Wie gefällt es Ihnen hier?
3: Ja, ein toller Ortsteil von Weißenfels. Ich bin gerne hier. Und wenn man die Seele mal baumeln lassen will, ist das hier ein schöner Anlaufpunkt.
2: Ja, das denke ich auch. Hier oben bei der Familie Habelmann, da kann man doch die Batterie mal aufladen. Und ich denke, für Sie als Politiker auch wichtig, aus dem Getriebe der Politik in Magdeburg oder hier im Stadtrat Weißenfels einfach mal ein bisschen Ruhe zu finden. Gläschen Wein. Sie sind ja auch bei der Weinbruderschaft mit dabei.
3: Genau.
2: Ich denke, da haben wir heute einen guten Platz für unser Gespräch ausgesucht. Und in diesem Sinne, Herr Kludau, ich würde sagen, wir begeben uns an den Tisch und dann heißt es auf ein Wort.
3: Machen wir gern.
2: Vielen Danke. Dank. Ja, und jetzt sind wir angekommen im Innenhof der Weinstube Doris im Weindorf Burgwerden. Mein Gesprächspartner Maximilian Kludau sitzt jetzt mit am Tisch und somit können wir starten, meine sehr geehrten Damen und Herren, in eine neue Folge unseres lokalen Talks auf ein Wort. Und Sie wissen das ja aus den vergangenen Tagen. Uns steht eine Landtagswahl ins Haus in Sachsen-Anhalt und deswegen haben wir es uns zur Aufgabe gemacht, doch den einen oder anderen Kandidaten für den Sitz und den Platz in Magdeburg an unseren Talktisch zu bitten. Und deswegen sitzt also heute Maximilian Kludau bei mir. Er tritt an für die FDP. Er ist schon Mitglied im Landtag von Magdeburg. Und jetzt geht es darum, den Platz zu verteidigen und natürlich wieder in den Landtag zu kommen. Herr Kludau, mit 27 Jahren gehören Sie zu den jüngsten Bewerbern um einen Platz im Landtag von Sachsen-Anhalt. Geben Sie unseren Zuschauerinnen und Zuschauern doch bitte einen kurzen Einblick in Ihre Vita.
3: Ja, Scheidt, also nochmal vielen Dank für das Gespräch, für die Einladung heute. Ich bin seit 2023 Mitglied, ich bin nachgerückt in der Legislaturperiode, bin aktuell der jüngste Landtagsabgeordnete im 8. Landtag. Mitglied der Jungliberalen bin ich seit 2012, also seit ich 14 bin, mit 16 der Mitglied der Freien Demokraten geworden, das war 2014. Bin dann seit 2017 bis 25 im Landesvorstand der Freien Demokraten gewesen in Sachsen-Anhalt. Habe mich vor allem dort um die Bereiche des Strukturwandels gekümmert, der hier unten die entscheidende Herausforderung ist. Mhm. Und um die Herausforderung der Energiepolitik. Ja, seit 2017 bin ich im Kreisvorstand, war erst 4 Jahre stellvertretender Kreisvorsitzender. Und seit 21 bin ich Kreisvorsitzender. Von Haus aus bin ich Jurist.
2: Sehr gut. Sie können also auf politische Erfahrung zurückblicken. Das wird ja von den Bürgerinnen und Bürgern doch immer auch mal angemahnt, dass teilweise in den Parlamenten Leute sitzen, die überhaupt keine Ahnung haben von dem, was sie da tun. Aber das können wir bei Ihnen also streichen. Da ist auf jeden Fall eine ordentliche Reputation da. Sie haben es selbst schon beantwortet. Seit 2023 gehören Sie dem Landtag von Sachsen-Anhalt an. Wenn Sie jetzt so zurückblicken auf diese doch erst wenigen Jahre im Landtag, haben Sie genügend für den Burgenlandkreis erreichen können dort?
3: Na, ich habe mich vor allem, also 3 Jahre, es ist natürlich eine sehr schnelle Zeit in der Politik. Man muss sich ja vorstellen, Politik ist ja sehr, sehr kleinteilig. Man muss eine Fraktion hinter sich bringen, man muss dann die Koalition hinter sich bringen, in meinem Fall auch. Als Teil der Deutschlandkoalition sind die Freien Demokraten ja mit drin in der Regierung. Man hat dann auch noch sozusagen den Ausschuss, den man dahinter bringen muss, 2 Lesungsprinzip. Also es nimmt schon alles Zeit in Anspruch. Ich habe aber tatsächlich 2 Dinge mir auf die Fahne geschrieben und die auch erreicht. Einmal habe ich mich ganz aktiv dafür eingesetzt, dass am Flughafen Halle-Oppin 2 Rettungshubschrauber erhalten bleiben. Das klingt jetzt erstmal weit weg, naja, an Halle. Man muss aber wissen, die deutsche Luftrettung hat diese 2 Hubschrauber für den gesamten Süden des Landes Sachsen-Anhalt in Anspruch genommen. Und während meiner Sommertour 2024 erzählte mir der Geschäftsführer, Herr Macchiola, des Flugplatzes, dass einer der Hubschrauber nach Stendal umziehen soll. Und das hätte für die Luftrettung im südlichen Sachsen-Anhalt einen wirklichen Einschnitt bedeutet. Und dann habe ich in der Fragestunde eine kleine Anfrage an die Innenministerin gestellt. Bis zum Schluss, vor ungefähr einem halben Jahr, das Ergebnis kam, beide Hubschrauber bleiben erhalten am Standort Halle Oppin. Und das ist erstmal mir ein wichtiger Punkt gewesen. Der zweite wichtige Punkt, und da kommt mein viel zu früh verstorbener Kollege Rüdiger Erben ins Spiel, kam auf Betreiben unseres Landrates. Wir bekamen eine Einladung gemeinsam mit Daniel Sturm, wir drei Abgeordnete. Und es ging um diesen furchtbaren Unfall nach dem Kirschfest vor einigen Jahren, wo die Jugendlichen gestorben sind in Schönburg. Und es ging darum, in der Kurve eine Leitplanke zu errichten. Das klingt jetzt erstmal so, naja, eine Leitplanke. Mhm. Man musste mit der Ministerin Diskussion führen, die ja meiner Partei angehört, gebe ich auch ehrlich zu. Es war auch in der Fraktion nicht einfach und wir haben es aber zum Schluss durchbekommen, dass es eine Petition gab. Ich bin ja Mitglied des Petitionsausschusses unter anderem und habe gesagt, lasst uns das machen als wichtigen Schritt, damit das Thema im Landtag wird. Und die Petition konnten wir jetzt erfolgreich abschließen. Ich kann so viel berichten, es gibt die Überlegung, die Straße zu einer Kreisstraße zu machen. Und das ist mit erfolgreicher Aussicht aktuell im Gange. Und ich glaube, das kann man durchaus schon mal als Erfolg verkaufen, dahingehend, dass den Leuten signalisiert wird, uns ist die Straßensicherheit wichtig.
2: Wir brauchen ja immer greifbare Ergebnisse. Den Bürgerinnen und Bürgern ist natürlich das ganze Thema, wenn es nur solche, ich sage immer mal, Wolkenkuckucksheime sind, nur immer sehr schwierig zu vermitteln. Wir bleiben bei der Lokalpolitik, Herr Gludau. Der Landtag ist ein Thema, der steht jetzt zur Neubesetzung an, aber aktuell sind Sie auch Mitglied des Weißenfelser Stadtrats. Jetzt natürlich die Frage, da sind Sie noch, haben Sie Sitz und Stimme, das läuft auch noch eine Zeit. Worauf begründet sich denn Ihre Motivation, sich um jetzt noch zu einem Platz im Landtag wieder zu bewerben?
3: Naja, ich habe mich ja im letzten November öffentlich geäußert, dass ich vorhabe, mich weiter hinten auf der Liste platzieren zu lassen. Ich bin auf Listenplatz 15, da bin ich auch erstmalig angetreten. Ich habe es nicht vorher versucht, weil ich gesagt habe, ich möchte nicht der klassische Berufspolitiker werden, sondern ich möchte Erfahrungen in der Wirtschaft sammeln. Da gibt es erste Gespräche, ist noch nichts spruchreif, aber es sieht gut aus, dass auch Juristen in der Wirtschaft gebraucht werden. Will aber weiterhin Politik machen. Das ist meine Leidenschaft und ich finde auch, dass Politik ein unwahrscheinlich spannender Beruf und zumindest ein Amt auf Zeit ist. Deshalb bin ich ja weiterhin Kreisvorsitzender, ich bin im Stadtrat, ich bin weiter Mitglied des Landesvorstandes. Das möchte ich auch alles bleiben, will nur erstmal die hauptberufliche Politik ein Stück weit zurückstellen. Aber habe mir natürlich gesagt, wir wissen alle, wie es um die FDP aktuell steht, wir kennen alle die Zahlen. Und es werden in den 41 Wahlkreisen Leute gebraucht, die auch schon vor Ort bekannt sind, die auch schon Namen haben. Und deshalb habe ich gesagt, ich schlage mich jetzt ja nicht in die Büsche, das wäre unanständig, würde mir auch nicht liegen als Person, sondern ich trete im Weißenfels erneut an, werfe meinen Hut in den Ring und denke, dass ich ein gutes Ergebnis für die FDP holen kann hier vor Ort.
2: Ja, das war ein Ausschnitt aus unserer neuesten Folge des Lokaltalks Auf ein Wort. Heute bei mir am Tisch Maximilian Gludau, der jüngste Landtagsmitglied in Sachsen-Anhalt. Wir haben uns unterhalten natürlich über die anstehende Landtagswahl. Wenn Sie das gesamte Gespräch gerne sehen möchten, dann bleiben Sie einfach dran. Nämlich nach dem Regionalmagazin haben Sie dazu die Gelegenheit. Dann gibt es die 30 Minuten Auf ein Wort, ungekürzt und ungeschnitten. Viel Spaß dabei.
1: Auch diesmal haben wir wieder die aktuellen Sportansetzungen für Sie zusammengestellt. Hier die Übersicht in unserem Sportblick.
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4: In der Oberliga Süd geht's am Sonntag für die Kicker von SSC Weißenfels nach Meuselwitz. Hier rollt der Ball ab 14 Uhr. In der Verbandsliga trifft am Freitag Blau-Weiß-Zorbau auf heimischen Rasen auf die Mannschaft von Blau-Weiß-Döhlau. Spielbeginn ist um 19 Uhr. In der Landesliga geht's für den SC Naumburg am Freitag zur SG Blau-Weiß-Brachstedt. Anpfiff ist hier um 19.30 Uhr. Die zweite Mannschaft vom SSC Weißenfels trifft am Samstag zu Hause auf das Team von Turbine Halle. Spielbeginn ist um 14 Uhr. Und der erste FC Zeitz erwartet ebenfalls am Samstag die Kicker vom SV Blau-Weiß-Farmstedt. Hier rollt der Ball ab 15 Uhr. In der Landesklasse 6 empfängt RSK Freiburg die Mannschaft vom SV Wolfsbeker. Anpfiff ist hier um 18 Uhr. Die zweite Mannschaft vom 1. FC Zeitz trifft am Samstag zu Hause auf die Kicker vom SV Großgrimma. Los geht's hier bereits um 12.30 Uhr. Weiterhin kommt es zu folgenden Begegnungen: SV Wacker Wengelsdorf gegen WSC Laucha, SV Eintracht Lütchendorf gegen SV Kelbra. Die Spiele beginnen jeweils um 15 Uhr. Für Rot-Weiß Weißenfels geht's zum TSV Großgor Beta. Anpfiff ist hier um 16.30 Uhr. Kommen wir noch zum Handball. In der Regionalliga geht's für die Männer vom HC Burgenland am Samstag zum SV Oebisfelde. Spielbeginn ist hier um 19 Uhr.
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1: Und damit endet unsere Sendung schon wieder. Am Wochenende findet das diesjährige Stadt- und Saalefest in Weißenfels statt. Wenn Sie also noch nichts vorhaben, in der gesamten Innenstadt wird ein buntes Programm aufgeführt. Dabei sein lohnt sich. Ich wünsche Ihnen ein schönes Wochenende und bis bald.
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1: Hallo liebe Zuschauer und herzlich willkommen zur aktuellen Sendung am Freitag hier bei Ihrem BLK-TV. Ich hoffe, es geht Ihnen gut und Sie haben die Woche gut überstanden. Wir starten mit einem Gesundheitsthema. Alternative Medizin wie Naturheilkunde nehmen immer mehr zu. Dazu haben wir uns mit Ines Fischer mal unterhalten.
2: Ja, wir sind heute in der gynäkologischen Praxis von Frau Fischer. Schön, dass wir da sein dürfen. Ich darf Ines sagen, wir haben schon ein paar Gespräche gehabt, kennen uns auch.
3: Und kennen uns gut.
2: Duzen wir uns auch. Und du freust dich, dass wir hier sind.
3: Ich freue mich, ja, dass du da bist.
2: Ines, du bist Gynäkologin hier in Weißenfels und bist aber auch seit gut 30 Jahren mit der Naturheilkunde. Befasst du dich sehr intensiv. Und draußen an deiner Tür steht auch Regulationstherapeutin. Mhm. Und was kann ich oder was können sich unsere Zuschauer darunter vorstellen? Was ist eine Regulationstherapeutin zum Beispiel?
3: Na gut, letztendlich als Regulationstherapeutin achte ich darauf, dass der Patient auch tatsächlich in seiner Regulation ist, dass er Körperprozesse regulieren kann, dass er auf äußere Reize reagieren kann und diese letztendlich in sein Körpersystem umarbeiten oder integrieren kann. Und dazu ist es ganz wichtig, drei große Körperstrukturen gesund zu halten. Und das ist das vegetative Nervensystem, das ist der Darm und sind die Mitochondrien. Und es gibt dieses Handy-Modell in der Regulationsmedizin, dass das vegetative Nervensystem die Software vom Handy ist, der Darm ist das Ladekabel und die Mitochondrien der Akku. Und wenn ich diese drei großen Strukturen nicht gesund habe, dann kann letztendlich der Körper schlecht in Heilung gehen.
2: Ines, es ist ja so, man geht oft zu seinem Allgemeinmediziner, macht ein Blutbild, hat Schmerzen, sei es in den Gelenken oder sei es auch Bauchschmerzen, Kopfschmerzen. Und man hört, Blutbild, alles in Ordnung. Und man bekommt dieselben Medikamente verschrieben, Schmerzmittel, sage ich dazu, ich nenne keine Namen. Und damit soll dann erstmal praktisch alles wieder gut hergestellt werden. Es ist ja dann aber immer...

0: was du deinen Patienten anbietest, wobei wir aber auch fairerweise sagen müssen, diese Methoden, die du hast, sind keine Kassenleistungen. Das sind Selbstzahlersachen. Zurzeit noch. Wir wissen nicht, wie sich es weiterentwickelt. Aber das sollte, seiner Gesundheit sollte das ja wert sein, dass man investiert ja in sein eigenes System. Und da würde ich dich gerne fragen, was das ist, womit du arbeitest und warum das so tolle Methoden sind.
1: Wir sind jetzt hier in meinem Akupunkturzimmer. Damit habe ich ja prinzipiell angefangen, Schmerztherapie zu betreiben. Mittlerweile nehme ich zur Behandlung von Schmerzen und chronischen Entzündungen viel lieber meinen Laser, den Hämolaser. Dazu habe ich einen roten Laser mit 56 Nanometern monochromatischem Licht. Es wird eine Nadel in die Blutbahn gestochen, als würde ich Blut abnehmen wollen. Und dann kommt dieser Laser dran. Dann wird er angebaut. Damit kann ich wunderbar Schmerzhemmung, Schmerzlinderung, Entzündungshemmung, Wundheilungsförderung betreiben. Der gibt Kraft, der gibt Energie. Das ist fast mein Lieblingsgerät, wenn es ganz schnell gehen muss.
0: Okay, das wird also gestochen wie eine Blutabnahme in die Vene.
1: Genau.
0: Und dann, wie kann ich mir das vorstellen? Dann geht das über die Blutbahn
1: Das
0: oder?
1: Licht
0: Das
1: wird in
0: Licht.
1: die Blutbahn abgegeben und jede vorbeifließende Zelle nimmt dieses Licht auf und transportiert es überall in den Körper. Und damit habe ich eine Ganzkörperwirkung, nicht nur eine lokale Wirkung,
0: Ja.
1: sondern eben überall im Körper. Diese Schmerzlinderung, Entzündungshemmung, was ich schon sagte, und der reguliert sogar Blutzucker und Fettwerte.
0: Wie oft muss ich das machen, wenn ich jetzt in einem schlimmen Zustand bin und wirklich mich wieder richtig auf die Beine bringen möchte? Wie oft darf ich das machen? Einmal im Monat, zweimal in der Woche oder
1: Nee, wenn,
0: zu
1: dann macht man
0: Anfang?
1: das zweimal in der Woche als Zehner-Serie, 5 Wochen,
0: Ja.
1: ideal auch 5 Wochen hintereinander und nicht eine Woche Start, dann eine Woche Pause, sondern wirklich zehn Sitzungen hintereinander. Die
0: Ja.
1: meisten merken relativ schnell schon den Effekt. Und ich habe auch Patienten, die nicht nur eine Schmerzlinderung verspüren, sondern einfach auch sagen, ich kann besser schlafen, ich schwitze nicht mehr so viel, das ist einfach toll.
0: Also ich muss ehrlich sagen, ich habe es auch schon ausprobiert, bin auch schon etwas länger dabei, hatte eine sehr starke Histaminintoleranz und dank
1: Ja.
0: deinem Laser ist das viel, viel besser geworden und ja, ich habe das, ist,
1: Der
0: nehme
1: baut
0: mir
1: ja
0: das
1: auch
0: sehr gerne an.
1: Histamin ab, genau. Der baut auch Histamin
0: Histamin.
1: ab. Ja. Ansonsten habe ich hier mein Frequenzgerät. Das ist ein Gerät, was mit schwachen Magnetfeldern, Energiefeldern arbeitet und mit therapeutischen Frequenzen. Es gibt über 1000 Programme, die ich einstellen kann, egal ob allgemeiner Schmerz, chronischer Schmerz, Rückenschmerz, alle möglichen Erreger, Bakterien, Pilze, Viren kann ich damit behandeln. Ich kann ganz komplexe Krankheiten damit behandeln, Endometriose, sogar Multiple Sklerose. Und da haben wir auch schon etliche Patienten damit sehr gut therapiert.
0: Ich muss auch wieder zu diesem Gerät was sagen. Ich selber habe es auch ausprobiert. Ich hatte ein leicht angeknackstes Sprunggelenk. Das weißt du, wir haben das Programm Knochenheilung gemacht. Und ich trage nicht mehr meinen Gipsschuh, denn ich war beim Orthopäden und der Riss ist nicht weiter gerissen. Auch dank dieses tollen Gerätes, wo ich aber auch dann dran war und das wirklich zweimal die Woche gemacht habe. Und ja, es hilft. Also ich kann wirklich nur sagen, man muss auch mal dran glauben, aber es ist einfach wirklich unglaublich, mit was man sich hier auseinandersetzt, weil Ines, es gibt es ja nicht für den. Wir kennen das ja nicht. Du musst das verstehen, dass zuerst die Leute skeptisch an diese Sache rangehen. Es ist ja alles, was neu ist. Aber es ist wirklich, wenn man es versteht und sich auch mit Ines darüber unterhält, was sie macht, denn sie macht eine ganz, ganz tolle Aufklärung, dann wird man auch das verstehen. Dafür muss man nicht Physik studiert haben.
1: Muss man nicht. Und die Fälle, die wir hier schon erlebt haben, die sind einfach so schön. Eigentlich müsste man sie publizieren.
0: Kannst du ein, zwei Fälle nennen, was für dich was ganz besonders war, was du heilen konntest?
1: Also ein ganz besonderer Fall jetzt aus der Gynäkologie oder Geburtshilfe war, wir hatten eine Patientin mit einer ganz schlimmen Endometriose, das ist ja eine chronische entzündliche Erkrankung, die unheimlich viel Schmerzen macht während der Regel und auch generell. Die Patientin hatte eigentlich noch Kinderwunsch, hatte ein Kind geboren, war 25 Jahre alt und wollte aus lauter Verzweiflung sich die Gebärmutter entfernen lassen im Endometriosezentrum. und musste aber noch 10 Wochen auf den Termin warten. Und während der Zeit war sie hier.

0: sagt, machen Sie irgendwas, ich vertrage die Hormone nicht, ich vertrage die Schmerzmedikamente, machen Sie irgendwas. Und da habe ich gedacht, gut, dann gibt es jetzt das Endometriose-Programm und den Laser. Und nach 4 Sitzungen war die von der Schmerzskala von 8 auf eine 3. Und ist innerhalb dieser Wartezeit zum Endometriose-Termin schwanger geworden und hat letztes Jahr im Herbst entbunden in der 39. Woche.
1: Oh toll, das ist
0: Und
1: eine
0: das war
1: Geschichte, die
0: richtig,
1: rührt. Ja,
0: richtig schön.
1: ja.
0: Ja, oder letztendlich ein Patient mit einer multiplen Sklerose, den behandle ich aber letztendlich parallel auch noch mit meiner Plasmaliga. Und der ist alle 2 Wochen da und jedes Mal ist irgendein anderes Symptom weg.
1: Jetzt hast du ein tolles Stichwort gegeben, Plasmaliga, und die würden wir uns gerne nochmal anschauen.
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0: So, Ulrike, jetzt liegst du auf meinem Plasmabett. Mein Highlight, das habe ich lange gewartet, bis ich es hatte. Du liegst jetzt in einem Plasma-Energie-Heilfeld.
1: Was ist das genau? Was ist das genau?
0: Kaltes Plasma. Kaltes Plasma entsteht, wenn man ein Gas weiter energetisiert und es sind dann in diesem Gas freie Ladungsträger. Ionen, Elektronen, Biophotonen, schwache elektromagnetische Felder. Das ist wie, wenn du am Meer bist, im Wald, am Wasserfall stehst, nach einem Gewitterguss diese reine Energie, Luft spürst, nur in geballter Ladung.
1: Ah, dann haben wir ja im Grunde diese Heilung auch, wenn wir rausgehen in unserer Umwelt.
0: Ja, nur dass die letztendlich jetzt nicht mehr ganz so optimal funktioniert und von äußeren Umständen beeinflusst ist. Guck raus, da siehst du schon einen Teil, was da letztendlich stört. Auf jeden Fall wird dieses Plasma in der Wolke, in der du bist, mit Heilfrequenzen auf deinen Körper geschickt. Der Körper nimmt es an und bringt letztendlich diese freien Ladungsträger an deine Baustellen im Körper.
1: Dürfen Kinder auch hier drauf liegen?
0: Kinder können auch hier drauf, nicht so lange.
1: Ja.
0: Ich hatte meinen Enkel mit meiner Tochter, da war der 3 Monate, vielleicht 4, hatte ich den auch schon mal 10 Minuten auf der Liege. Da haben die sich zusammen ein Buch angeguckt und ja, da achte ich natürlich auch immer drauf, dass die immer mal auf dieser Liege sind.
1: Es gibt ja auch so diese gewissen Schreikinder nachts und so. Und ich glaube, das könnte auch eine heilende Wirkung dafür sein, dass diese Kinder zur Ruhe kommen. Hast du sowas schon mal erlebt?
0: Ja, habe ich hier schon erlebt. War eine Mutti da, die habe ich hier platziert. Die tat mir so leid, die war fix und fertig. Die können ja sowieso schlecht schlafen, die frischen Muttis. Aber bei ihr war das besonders schlimm und dann habe ich die hier hergelegt. Und das Kind war ruckzuck ruhig und ist eingeschlafen hier auf der Liege, im Arm der Mama.
1: Ich habe es auch ausprobiert und ich kann einfach nur sagen, es ist wirklich empfehlenswert, auch wenn man die Kosten selber tragen muss. Aber ich sage immer, das schönste Outfit wirkt nicht, wenn

0: nicht stabil bist und du hast auch mehr Ausstrahlung, wenn dein Körper wieder in der Regulation ist. Und das ist ja das, was du hier machst, Ines. Und ich bin dir sehr, sehr dankbar. Wir vom Team sind sehr dankbar, dass wir uns das anschauen dürfen. Denn es wissen noch nicht viele, dass es dich hier in dieser Form gibt. Und ich glaube, dafür können wir sehr, sehr dankbar sein. Aber wir haben noch eine ganz, ganz tolle Sache zu verkünden und die machen wir jetzt. Ja, in der gynäkologischen Praxis werden ja eigentlich nur Frauen behandelt, aber ihr habt ja so verschiedene Heilungsmethoden. Sind auch Männer herzlich willkommen hier?
1: Sehr gern auch
2: Ja,
1: Männer.
2: ja.
1: Also man
2: Also
1: kann.
2: durch die Akupunktur haben wir letztendlich schon jahrelang Männer behandelt und hier liegen Männer am Höhentraining, die liegen am Laser. Ich hatte mal so einen Fall, da hatten wir eine Patientin behandelt und da kam der Mann von der Frau zu uns und sagt, ich will genauso fit werden wie meine Mutter, wie meine Frau. Die springt im Garten rum, die hat eine Energie, ich brauche das auch. Und dann hat er den Laser gehabt, auf der Liege liegen sowieso ganz viele Patienten und nutzen das auch Männer, ja.
0: Ja.
2: Also das ist keine Seltenheit mehr. Nee. Also da trauen sich schon auch viele Männer.
0: Ja, ist ein wichtiger Punkt. Also auch Männer hier herzlich willkommen in der Beutelstraße bei Frau Fischer. Liebe Ines, es macht wahnsinnig viel Spaß, dir zuzuhören. Und es ist auch so, so interessant. So eine nette menschliche Ärztin, ich möchte dir das einfach nochmal auf diesem Weg sagen, die also für ihre Patienten so da ist und auch alle in die Heilung bringen möchte und nicht gleich die Tablette aus der Schublade rausholt, die gibt
1: Ja.
0: es nicht oft. Und auch so ein nettes Team überhaupt, wie man hier empfangen wird, deine nette Helferin Susanne. Sie hat immer ein offenes Ohr für einen, egal wie stressig es hier ist, das möchte
1: Das
0: ich einfach
1: stimmt.
0: wirklich mal sagen. Und 25 Jahre seid ihr jetzt schon hier.
1: Ja.
0: 25 Jahre
1: Ja.
0: ist eine ganz lange Zeit. Und man könnte Ines stundenlang hören, aber das würde hier unser Programm heute sprengen. Und deshalb, Ines feiert 25 Jahre am 5. September. Und da können Sie sich alle Geräte anschauen, Sie können sich Informationen holen, Sie kommen ins Gespräch mit Ines, Sie kommen ins Gespräch mit Susanne, dürfen alles ausprobieren und werden vielleicht auch inspiriert, mal in diese Art der Heilung zu gehen. Wir bedanken uns vom BLK TV-Team ganz toll, dass wir heute hier sein durften. Und war es nun so schlimm, Ines?
1: Nein.
0: War doch überhaupt nicht schlimm, oder? Mit der Kamera. Kommen Sie gerne vorbei am 5. September von 10 Uhr bis 16 Uhr. Sind hier die Türen für Sie geöffnet und es lohnt sich, hier wirklich vorbeizuschauen und das eine oder andere auszuprobieren und auch dabei zu bleiben. Vielen Dank.
3: Etwa 16.000 Lehrer arbeiten in unserem Bundesland an öffentlichen Schulen. In diesem Jahr sind rund 1.200 neue Lehrkräfte dazugekommen. Doch noch ist der Lehrermangel nicht beseitigt. Das gab Bildungsminister Jan Riedel auf der Landespressekonferenz bekannt. Welche weiteren Informationen der Minister zum Thema Bildung noch verkündet, das haben wir im folgenden Beitrag für Sie zusammengestellt.
4: Mit ca. 259.000 Schülerinnen und Schülern startete das Land Sachsen-Anhalt diese Woche ins neue Schuljahr. Rund 17.800 davon waren Einschulungskinder. Dazu konnten in diesem Jahr knapp 1.200 zusätzliche Lehrer eingestellt werden, darunter 340 Seiteneinsteiger. Dem stehen 1.059 Abgänge gegenüber. Insgesamt arbeiten aktuell mehr als 16.000 Lehrkräfte an den öffentlichen Schulen im Land. Der andauernde Lehrkräftemangel dürfte sich aber auch in diesem Schuljahr als eine der größten Herausforderungen für das Bildungswesen herausstellen. Eine Situation, die sich nach jüngsten Einschätzungen allerdings bis etwa 2030 entspannen dürfte, so Bildungsminister Jan Riedel zur Landespressekonferenz am Freitag. Zum einen seien dabei die derzeit sinkenden Schülerzahlen zu berücksichtigen. Verschiedene Maßnahmen seitens des Bildungsministeriums sollen weiterhin zur Entspannung der Lage beitragen. Unter anderem durch eine stärkere Unterstützung der Seiteneinsteiger, um neue Lehrkräfte nicht nur schneller und besser auf den Schulalltag vorzubereiten, sondern um diese auch langfristig im Schuldienst zu halten. Zum neuen Schuljahr sollen außerdem die sogenannten Praxislerntage ausgeweitet werden. Zu den bislang 55 teilnehmenden Schulen kommen 17 weitere hinzu, die ihren Schülerinnen und Schülern künftig ermöglichen, regelmäßig Erfahrungen in Unternehmen und Betrieben zu sammeln, um besser auf Ausbildung und das Berufsleben vorbereitet zu sein. Als weiterer Schwerpunkt gilt die Stärkung der Grundkompetenzen Lesen und Rechnen, unter anderem durch das Einführen der Programme Leseband und QAMAT an den Grundschulen im Land.
5: Das Leseband soll an bis zu 140 Schulen eingeführt werden. Wir haben jetzt schon weitere Schulen ins System aufgenommen. Für das Schuljahr 26/27 bereits 32 Schulen, die also in diesem Programm sind. Leseband bedeutet also 20 Minuten täglich lesen, um also tatsächlich vorlesen, laut zusammenlesen, alleine lesen, um diese Fähigkeit zu stärken. QAMAT, ein bundesweites Programm, an dem sich also 252 Lehrkräfte aus 83

0: Schulen unseres Landes beteiligen, um also die mathematischen Grundkompetenzen zu stärken. Sie sehen also auch, dass wir an dieser Stelle ganz wichtige Weichenstellungen haben, um also Schulerfolg zu sichern.
1: Auch die zunehmende Digitalisierung der Schulen soll weiterhin im Fokus stehen, wichtiger denn je im Zeitalter der künstlichen Intelligenz. Lehrkräfte bekommen daher mit AIS-Chat eine weitere datenschutzkonforme KI-Plattform an die Hand. Beim Umgang mit privaten Smartphones und Tablets setzt das Land dagegen nicht auf einheitliche Verbote. Die Schulen sollen ihre eigenen Regeln entwickeln in Zusammenarbeit mit den hauseigenen Lehrkräften sowie mit den SchülerInnen und deren Eltern.
0: Wir werden also auch in Zukunft immer mehr digitalisieren, auch im Schulbereich, nicht ohne Sinn und Verstand. Das sehen wir jetzt in den nordischen, skandinavischen Ländern, die mitunter ihre Maßnahmen wieder zurückfahren, nicht ohne Sinn und Verstand, aber wohl dosiert und sinnvoll eingesetzt. Und gerade in ländlichen Räumen sehen wir das jetzt schon, dass Unterricht digital gestreamt wird, dass mit digitalen Blended Learning Formaten gearbeitet wird. Da machen sich Schulen auf den Weg, die müssen wir weiter stärken. Nochmal Lösungsorientierung, statt uns auf das Problem zu fokussieren.
1: Auch beim Ganztag sieht sich Sachsen-Anhalt gut aufgestellt. Der bundesweite Rechtsanspruch auf Ganztagsbetreuung für Grundschulkinder gilt seit August stufenweise. In Sachsen-Anhalt gibt es das Zusammenspiel von Grundschule und Hort bereits seit vielen Jahren. Möglich sind bis zu 11,5 Stunden Betreuung an einem Schultag. Eine Herausforderung wird jedoch die demografische Entwicklung bleiben, denn die sinkenden Geburtenzahlen werden mit Sicherheit langfristige Auswirkungen auf das Schulnetz haben. Bis 2029 haben die Schulträger daher mehr Zeit bekommen, ihre Schulentwicklungspläne anzupassen, wobei es vor allem darum gehen soll, die Einrichtungen trotz sinkender Schülerzahlen möglichst zu erhalten. Im Gespräch sind derzeit unter anderem schulformübergreifende Modelle wie Campusschulen. Allerdings dürfte eine mögliche Umsetzung einer solchen Maßnahme vermutlich noch eine Weile auf sich warten lassen.

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1: Die Landtagswahl steht kurz vor der Tür. Die einzelnen Parteien sind momentan aktiv unterwegs, um ihr Wahlprogramm vorzustellen. Einen Ausschnitt aus dem Interview mit Maximilian Kludau, FDP, haben wir Ihnen jetzt zusammengestellt. 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
2: Hallo Herr Kludau.
3: Herr Schalt, ich grüße Sie.
2: Hallo. Im Weindorf Burgwerben. Für mich einer der schönsten Ecken hier in Weißenfels.
3: Ja.
2: Ich weiß ja, Sie sind auch Freund des Weines. Wie gefällt es Ihnen hier?
3: Ja, ein toller Ortsteil von Weißenfels. Ich bin gerne hier. Und wenn man die Seele mal baumeln lassen will, ist das hier ein schöner Anlaufpunkt.
2: Ja, das denke ich auch. Hier oben bei der Familie Habelmann, da kann man doch die Batterie mal aufladen. Und ich denke, für Sie als Politiker auch wichtig, aus dem Getriebe der Politik in Magdeburg oder hier im Stadtrat Weißenfels einfach mal ein bisschen Ruhe zu finden. Gläschen Wein. Sie sind ja auch bei der Weinbruderschaft mit dabei.
3: Genau.
2: Ich denke, da haben wir heute einen guten Platz für unser Gespräch ausgesucht. Und in diesem Sinne, Herr Kludau, ich würde sagen, wir begeben uns an den Tisch und dann heißt es auf ein Wort.
3: Machen wir gern.
2: Vielen Danke. Dank. Ja, und jetzt sind wir angekommen im Innenhof der Weinstube Doris im Weindorf Burgwerben. Mein Gesprächspartner Maximilian Kludau sitzt jetzt mit am Tisch und somit können wir starten, meine sehr geehrten Damen und Herren, in eine neue Folge unseres lokalen Talks auf ein Wort. Und Sie wissen das ja aus den vergangenen Tagen, uns steht eine Landtagswahl ins Haus in Sachsen-Anhalt und deswegen haben wir es uns zur Aufgabe gemacht, doch den einen oder anderen Kandidaten für den Sitz und den Platz in Magdeburg an unseren Talktisch zu bitten. Und deswegen sitzt also heute Maximilian Kludau bei mir. Er tritt an für die FDP. Er ist schon Mitglied im Landtag von Magdeburg. Und jetzt geht es darum, den Platz zu verteidigen und natürlich wieder in den Landtag zu kommen. Herr Kludau, mit 27 Jahren gehören Sie zu den jüngsten Bewerbern um einen Platz im Landtag von Sachsen-Anhalt. Geben Sie unseren Zuschauerinnen und Zuschauern doch bitte einen kurzen Einblick in Ihre Vita.
3: Ja, Scheid, also nochmal vielen Dank für das Gespräch, für die Einladung heute. Ich bin seit 2023.

0: 20 Mitglied, ich bin nachgerückt in der Legislaturperiode, bin aktuell der jüngste Landtagsabgeordnete im 8. Landtag. Mitglied der Jungliberalen bin ich seit 2012, also seit ich 14 bin. Mit 16 dann Mitglied der Freien Demokraten geworden, das war 2014. Bin dann seit 2017 bis 25 im Landesvorstand der Freien Demokraten gewesen in Sachsen-Anhalt. Habe mich vor allem dort um die Bereiche des Strukturwandels gekümmert, der hier unten die entscheidende Herausforderung ist. Und um die Herausforderung der Energiepolitik. Ja, seit 2017 bin ich im Kreisvorstand, war erst 4 Jahre stellvertretender Kreisvorsitzender und seit 21 bin ich Kreisvorsitzender. Von Haus aus bin ich Jurist.
1: Sehr gut. Sie können also auf politische Erfahrung zurückblicken. Das wird ja von den Bürgerinnen und Bürgern doch immer auch mal angemahnt, dass teilweise in den Parlamenten Leute sitzen, die überhaupt keine Ahnung haben von dem, was sie da tun. Aber das können wir bei Ihnen also streichen. Da ist auf jeden Fall eine ordentliche Reputation da. Sie haben es selbst schon beantwortet, seit 2023 gehören Sie dem Landtag von Sachsen-Anhalt an. Wenn Sie jetzt so zurückblicken auf diese doch erst wenigen Jahre im Landtag, haben Sie genügend für den Burgenlandkreis erreichen können dort?
0: Na, ich habe mich vor allem, also 3 Jahre, es ist natürlich eine sehr schnelle Zeit in der Politik. Man muss sich ja vorstellen, Politik ist ja sehr, sehr kleinteilig. Man muss eine Fraktion hinter sich bringen, man muss dann die Koalition hinter sich bringen, in meinem Fall auch. Als Teil der Deutschlandkoalition sind die Freien Demokraten ja mit drin in der Regierung. Man hat dann auch noch sozusagen den Ausschuss, den man dahinter bringen muss, 2 Lesungsprinzip. Also es nimmt schon alles Zeit in Anspruch. Ich habe aber tatsächlich 2 Dinge mir auf die Fahne geschrieben und die auch erreicht. Einmal habe ich mich ganz aktiv dafür eingesetzt, dass am Flughafen Halle-Oppin beide Rettungshubschrauber erhalten bleiben. Das klingt jetzt erstmal weit weg, naja, in Halle. Man muss aber wissen, die deutsche Luftrettung hat diese 2 Hubschrauber für den gesamten Süden des Landes Sachsen-Anhalt in Anspruch genommen. Und während meiner Sommertour 2024 erzählte mir der Geschäftsführer, Herr Macchiola, des Flugplatzes, dass einer der Hubschrauber nach Stendal umziehen soll. Und das hätte für die Luftrettung im südlichen Sachsen-Anhalt einen wirklichen Einschnitt bedeutet. Und dann habe ich in der Fragestunde eine kleine Anfrage an die Innenministerin gestellt. Bis zum Schluss, vor ungefähr einem halben Jahr, das Ergebnis kam, beide Hubschrauber bleiben erhalten am Standort Halle-Oppin. Und das ist erstmal mir ein wichtiger Punkt gewesen. Der zweite wichtige Punkt, und da kommt mein viel zu früh verstorbener Kollege Rüdiger Erben ins Spiel, kam auf Betreiben unseres Landrates. Wir bekamen eine Einladung gemeinsam mit Daniel Sturm, wir 3 Abgeordnete. Und es ging um diesen furchtbaren Unfall nach dem Kirschfest vor einigen Jahren, wo die Jugendlichen gestorben sind in Schönburg. Und es ging darum, in der Kurve eine Leitplanke zu errichten. Das klingt jetzt erstmal so, naja, eine Leitplanke. Man musste mit der Ministerin Diskussion führen, die ja meiner Partei angehört, gebe ich auch ehrlich zu. Es war auch in der Fraktion nicht einfach und wir haben es aber zum Schluss durchbekommen, dass es eine Petition gab. Ich bin ja Mitglied des Petitionsausschusses unter anderem und habe gesagt, lasst uns das machen als wichtigen Schritt, damit das Thema im Landtag wird. Und die Petition konnten wir jetzt erfolgreich abschließen. Ich kann so viel berichten, es gibt die Überlegung, die Straße zu einer Kreisstraße zu machen. Und das ist mit erfolgreicher Aussicht aktuell im Gange. Und ich glaube, das kann man durchaus schon mal als Erfolg verkaufen, dahingehend, dass den Leuten signalisiert wird, uns ist die Straßensicherheit wichtig.
1: Wir brauchen ja immer greifbare Ergebnisse. Den Bürgerinnen und Bürgern ist natürlich das ganze Thema, wenn es nur solche, ich sage immer mal, Wolkenkuckucksheime sind, nur immer sehr schwierig zu vermitteln. Wir bleiben bei der Lokalpolitik, Herr Gludau. Der Landtag ist ein Thema, der steht jetzt zur Neubesetzung an, aber aktuell sind Sie auch Mitglied des Weißenfelser Stadtrats. Jetzt natürlich die Frage, dort sind Sie noch, haben Sie Sitz und Stimme, das läuft auch noch eine Zeit. Worauf begründet sich denn Ihre Motivation, sich um jetzt noch zu einem Platz im Landtag wieder zu bewerben?
0: Naja, ich habe mich ja im letzten November öffentlich geäußert, dass ich vorhabe, mich weiter hinten auf der Liste platzieren zu lassen. Ich bin auf Listenplatz 15, da bin ich auch erstmalig angetreten. Ich habe es nicht vorher versucht, weil ich gesagt habe, ich möchte nicht der klassische Berufspolitiker werden, sondern ich möchte Erfahrungen in der Wirtschaft sammeln. Da gibt es erste Gespräche, ist noch nichts spruchreif, aber es sieht gut aus, dass auch Juristen in der Wirtschaft gebraucht werden. Will aber weiterhin Politik machen. Das ist meine Leidenschaft und ich finde auch, dass Politik ein unwahrscheinlich spannender Beruf und zumindest ein Amt auf Zeit ist. Deshalb bin ich ja weiterhin Kreisvorsitzender, ich bin im Stadtrat, ich bin weiter Mitglied des Landesvorstandes. Das möchte ich auch alles bleiben. will nur erstmal die hauptberufliche Politik ein Stück weit zurückstellen. Aber hat mir natürlich gesagt, wir wissen alle, wie es um die FDP aktuell steht. Wir kennen all die Zahlen. Und es werden in den 41 Wahlkreisen Leute gebraucht, die auch schon vor Ort bekannt sind, die auch schon Namen haben. Und deshalb habe ich gesagt, ich schlage mich jetzt ja nicht in die Büsche, das wäre unanständig, würde mir auch nicht liegen als Person, sondern ich trete den Weißen Fels erneut an, werfe meinen Hut in den Ring und denke, dass ich ein gutes Ergebnis für die FDP holen kann hier vor Ort.
1: Ja, das war ein Ausschnitt aus unserer neuesten Folge des Lokaltalks Auf ein Wort. Heute bei mir am Tisch Maximilian Gludau, das jüngste Landtagsmitglied in Sachsen-Anhalt. Wir haben uns unterhalten, natürlich über die anstehende Landtagswahl. Wenn Sie das gesamte Gespräch gerne sehen möchten, dann bleiben Sie einfach dran. Nämlich nach dem Regionalmagazin haben Sie dazu die Gelegenheit. Dann gibt es die 30 Minuten Auf ein Wort, ungekürzt und ungeschnitten. Viel Spaß dabei.
2: Auch diesmal haben wir wieder die aktuellen Sportansetzungen für Sie zusammengestellt. Hier die Übersicht in unserem Sportblick.
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4: In der Oberliga Süd geht es am Sonntag für die Kicker vom SSC Weißenfels nach Meuselwitz. Hier rollt der Ball ab 14 Uhr. In der Verbandsliga trifft am Freitag Blau-Weiß Zorbau auf heimischen Rasen auf die Mannschaft von Blau-Weiß Döhlau. Spielbeginn ist um 19 Uhr. In der Landesliga geht es für den SC Naumburg am Freitag zur SG Blau-Weiß Brachstedt. Anpfiff ist hier um 19.30 Uhr. Die zweite Mannschaft vom SSC Weißenfels trifft am Samstag zu Hause auf das Team von Turbine Halle. Spielbeginn ist um 14 Uhr. Und der erste FC Zeitz erwartet ebenfalls am Samstag die Kicker vom SV Blau-Weiß Farmstedt. Hier rollt der Ball ab 15 Uhr. In der Landesklasse 6 empfängt RSK Freiburg die Mannschaft vom SV Wolfsbetra. Anpfiff ist hier um 18 Uhr. Die zweite Mannschaft vom 1. FC Zeitz trifft am Samstag zu Hause auf die Kicker vom SV Großgrimma. Los geht's hier bereits um 12.30 Uhr. Weiterhin kommt es zu folgenden Begegnungen: SV Wacker Wengelsdorf gegen WSC Laucha, SV Eintracht Lütchendorf gegen SV Kelbra. Die Spiele beginnen jeweils um 15 Uhr. Für Rot-Weiß Weißenfels geht's zum TSV Großkorb Beta. Anpfiff ist hier um 16.30 Uhr. Kommen wir noch zum Handball. In der Regionalliga geht's für die Männer vom HC Burgenland am Samstag zum SV Oebisfelde. Spielbeginn ist hier um 19 Uhr.
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2: Und damit endet unsere Sendung schon wieder. Am Wochenende findet das diesjährige Stadt- und Saalefest in Weißenfels statt. Wenn Sie also noch nichts vorhaben, in der gesamten Innenstadt wird ein buntes Programm aufgeführt. Dabei sein lohnt sich. Ich wünsche Ihnen ein schönes Wochenende und bis bald.
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Hallo, liebe Zuschauer, und herzlich willkommen zu Gesund Leben, dem Gesundheitsmagazin hier bei Ihrem BLK-TV. Ja, wir haben das Studio verlassen und sind heute mal in Göbitz, denn Feste sollte man bekanntlich feiern, wie sie fallen. Und heute ist hier Parkfest und Sportfest und also jede Menge los. Und das gehört auch zu einem gesunden Leben. Spaß haben, mal abschalten. So, und jetzt kommen wir zu unserem ersten Beitrag. Und dann

0: Stelle ich Ihnen die Frage, wann haben Sie das letzte Mal Sport gemacht? Viele Menschen aus unserem Landkreis haben im Juni die Chance genutzt, zusammen mit Kollegen und Freunden beim Firmenlauf in Naumburg teilzunehmen. Und in diesem Jahr gab es sogar einen neuen Teilnehmerrekord. Am Dienstag startete in Naumburg der nunmehr 8. Firmenlauf, hier bei uns im Burgenlandkreis. Und bei diesem Event steht bekanntlicherweise der Teamgeist im Mittelpunkt und stärkt auch gleichzeitig den Zusammenhalt innerhalb einer Firma. Schon vor Beginn des Events herrschte auf dem Naumburger Marktplatz Trubel pur. Mannschaftlich stark vertreten war in diesem Jahr das SRH-Klinikum.
1: So, Firmenlauf in Naumburg, mit dabei. Der halbe Markt ist ja voll hellblau, nämlich das SRH-Klinikum Burgenlandkreis. Marika Hesse, wie viele Läufer hat denn das SRH heute zusammengeholt?
2: Wir haben insgesamt 20 Teams, 80 Läufer, die heute für uns an den Start gehen. Dazu kommt, also aus Naumburg und aus Zeitz heute hier sind, dazu kommen noch die SRH Medinet Klinik in Bad Kösen. Die sind auch noch mit 3 Teams am Start, sodass wir fast 100 Läufer heute hier auf dem Markt haben.
1: Was machen da jetzt gerade eure Patienten?
2: Die meisten waren heute arbeiten und kommen tatsächlich noch hierher gefahren und wollen noch laufen. Es sind zum Glück noch genug da, die sich um unsere Patienten kümmern. Aber ganz, ganz klasse, wie die sich heute alle hier aufgestellt haben.
1: War das eine freiwillige Aktion oder musste da der Chef ein bisschen nachdrücken?
2: Wir sind jetzt schon das 4. oder 5. Mal, glaube ich, tatsächlich dabei und hatten im März aufgerufen und es wurden nach und nach immer mehr, immer mehr. Und ich glaube, die haben untereinander sich ein bisschen angestachelt. Da wollen wir einfach noch ein Team drauflegen. Letztes Jahr waren wir 10, heute sind wir 20.
1: Dann werden wir jetzt mal gucken gehen, von welchen Abteilungen oder von welchen Stationen die alle sind, dass wir schon mal wissen, wo gerade keiner da ist. Und da frage ich doch jetzt hier ganz frech mal, von welcher Station sind Sie denn? Wer muss gerade auf Sie hier verzichten?
3: Die Station 5a ist vertreten im Moment. Also Schwester Katrin, der Alex, Matthias, Patricia, Letizia, Frau Dr. Nützmann mit Kind, alle sind engagiert.
1: Und die 5a ist welche Stadt?
3: Orthopädie und Unfallchirurgie.
1: Das sind ja die Richtigen heute am Start, falls jemand fällt.
3: Richtig.
4: Alle, die reinkommen auf unsere Station.
1: Okay, und was machen Ihre Patienten jetzt inzwischen, wenn sie nicht da sind?
3: 3 haben sich geopfert und arbeiten.
1: Die müssen jetzt alle
3: Die
1: versorgen.
3: Machen das gerne für uns.
1: Okay, dann frage ich mal weiter, wer noch so da ist. So, jetzt will ich doch mal horchen, von welcher Station sind Sie denn?
5: Von der Intensivstation.
1: Von der Intensivstation?
5: Ja.
1: Was machen denn Ihre Patienten da jetzt, wenn Sie hier laufen?
5: Das machen die Kollegen.
1: Das machen die Kollegen?
5: Ja.
1: Machen Sie das erste Mal mit oder waren Sie schon dabei?
5: Ich mache das erste Mal mit, erst das zweite Mal.
1: Und aufgeregt?
5: Geht. Alles gut. Ja.
1: Gut durchtrainiert.
5: Naja, es geht.
1: Okay, danke.
5: Gerne, kein Problem.
1: Ich quetsche mich mal hier dazwischen.
6: Ja,
1: von welcher Station sind Sie denn?
6: Auf welcher Station? Wir kommen aus dem Burgenland-Klinikum,
1: Das
6: von aus
1: ist
6: Bad Kösen, aber nicht vom Krankenhaus.
1: Ach, Sie
6: Ja,
1: sind aus Bad
6: aus
1: Kösen,
6: Bad Kösen, ja,
1: aus
6: genau.
1: dem Fall. Ja, wie viele sind denn von Bad Kösen jetzt hier?
6: Wir sind 3 Teams, ja, also wir sind 12 Mann.
1: 12 Mann?
6: Genau.
1: Alle freiwillig?
6: Alle freiwillig, ja.
1: Und was macht,
6: und auch Amateure.
1: und was ist da jetzt gerade bei Ihnen in Bad Kösen los? Kennen wir da?
6: Doch, das ist noch ausreichend Personal vorhanden, ja.
1: Okay.
6: Und Patienten.
1: Und wie sind Sie drauf? Haben Sie trainiert oder machen?
6: Trainiert habe ich ein bisschen, ja. Ich komme ein bisschen aus der Langlaufszene. Ich bin hier bei der Läufergruppe Rudelsburg
1: sind
6: engagiert,
1: Sie
6: ja.
1: Ein Fachmann sozusagen.
6: Ja, mache ich mal, ja. Ich bin
1: Na dann.
6: wahrscheinlich der Älteste.
1: Wieso?
6: Naja, verrate ich nicht. Geheimnis.
1: Okay, alles klar. Aber dann wünschen wir viel Spaß
6: Ja,
1: heute.
6: Natürlich, den haben wir schon, ne?
1: So, nach dem SRH jetzt gleich die BUK. Wie viel hat denn die Pressesprecherin zusammengekriegt? Wer darf mal alles mitlaufen? Ich sehe schon, der Chef ist auch mit dabei.
7: Also wir sind tatsächlich 2 Teams, dieses Jahr zum ersten Mal. Wir haben unser Management mit dabei, da ist unser Chef mit dabei, der stellvertretende Geschäftsführer ist mit dabei. Die Öffentlichkeitsarbeit ist mit dabei und jemand aus der Pflege ist mit dabei. Und

0: unser zweites Team besteht tatsächlich 3 Mann aus dem Kinderhaus und einer aus der Schulbegleitung. Also wir haben fast aus jedem Bereich jemanden mit dabei heute.
1: Seid ihr das erste Mal dabei?
0: Ja, also dies Jahr das erste Mal. Wir sind total gespannt. Wir haben das sonst immer ein bisschen außerhalb mitverfolgt. Und dies Jahr haben wir gesagt, auch wir wollen gesehen werden.
1: Da fragen wir jetzt gleich mal noch einen Chef. Jetzt fragen wir gleich noch einen Chef. War das eine freiwillige Aktion oder hat irgendjemand hier gezwungen?
2: Gezwungen würde ich nicht sagen, aber es war einfach mal eine Schnapsidee. Und dann haben wir gesagt, okay, was machen wir? Machen wir mit oder machen wir nicht mit? Letztes Jahr wollten wir schon mitmachen. Da waren wir leider zu spät. Und deswegen haben wir dieses Jahr gesagt, Frau Schumann, rechtzeitig bitte anmelden und jetzt sind wir da.
1: Super.
2: 8 Mann und 2 Teams.
1: Na, dann wünschen wir viel Erfolg und dass jeder auch gesund wieder im Ziel einläuft.
2: Das hoffe ich auch.
3: Stets mit dabei, die Mitarbeiter der Sparkasse und der Volks- und Raiffeisenbank.
1: Sparkasse auch wieder mit vertreten, jedes Jahr, möchte ich fast sagen. Ja. Denn die Sparkasse ist ja fast jedes Jahr dabei, oder?
4: Wir waren bisher eigentlich jedes Jahr dabei. Und dieses Jahr sind wir sogar mit 4 Teams vertreten. Und da schauen wir mal, wie wir abschneiden.
1: Also wenn ich das so höre, es werden ja ständig überall mehr.
4: Ja, ich finde das auch eine tolle Veranstaltung, die sich über die Jahre so entwickelt hat. Muss man schon sagen, ist mittlerweile eine gute Institution geworden. Auch wie viele Unternehmen da mitmachen, auch mit vielen Mannschaften vertreten, tolle Sache.
1: Super, ja. Dann wünsche ich mal viel Erfolg heute.
4: Dankeschön.
1: Danke. Die Raiffeisenbank läuft auch mit, aber nicht zum ersten Mal.
5: Nein, wir sind glaube ich schon das 3. oder 4. Mal mit dabei und ja, für unsere Region ist es immer wieder toll, bei bestem Wetter hier heute in Naumburg zu starten. Für den Burgenlandkreis ist immer wieder ein tolles Erlebnis. Und wir waren gerade bei SAW und die machen das richtig cool hier.
1: Wer ist denn heute der größte Gegner, die Strecke oder die Sparkasse?
5: Ah, das, als Gegner sehen wir uns so nicht. Wir sind heute hier, um unsere Region zu vertreten. Sparkasse ist regional vertreten und wir sind regional vertreten. Deswegen sind wir überhaupt keine Gegner. Das Wetter wird ein bisschen mitspielen, aber 2,3 Kilometer ist für alle nicht drin. Und heute geht es gar nicht um die Zeit, sondern heute geht es ums Hiersein und um die Region.
1: Wie viele sind denn dabei von der Raiffeisenbank?
5: Wir stellen 2 Staffeln mit 6 Männern und 2 Mädels. Und wir schauen mal, was dabei rauskommt.
1: Super, dann wünschen wir viel Erfolg.
5: Danke, euch auch. Danke euch.
3: Pünktlich 18.30 Uhr fiel dann der Startschuss. Zahlreiche Besucher säumten die Laufstrecke und feuerten die Teams an. Aber auch die Teilnehmer untereinander motivierten sich lautstark. Neben dem Laufen sollte aber auch der Spaß und die Unterhaltung nicht zu kurz kommen. Und wie man sieht und hört, hier war Stimmung pur angesagt. Nach etwa 90 Minuten war der Firmenlauf schon wieder Geschichte. Wie in jedem Jahr gab es Pokale für die beste Frauen-, Männer- und Mixstaffel. Einen besonderen Preis bekam das Team der SRH-Kliniken Burgenlandkreis. Sie konnten die meisten Mitarbeiter und Mitarbeiterinnen zur Teilnahme bewegen. Gewinner waren letztendlich alle Teilnehmer. Und wie zufrieden war Johannes Schipke vom Orga-Team?
1: Johannes Schipke, wieder mal in Hamburg. Das wievielte Mal war denn das jetzt?
6: Es war insgesamt jetzt der 8. Firmenlauf im Burgenlandkreis. Wir sind zum 8. Mal in Naumburg zu Gast und haben wieder einen wundervollen Tag mit allen gehabt.
1: Der Marktplatz war ja diesmal noch voller wie sonst. Wie viele Firmen hatten sich denn angemeldet und wie viele Läufer?
6: Es waren in Summe 900 Läuferinnen und Läufer, die teilgenommen haben. Es waren unzählige Unternehmen aus dem ganzen Burgenlandkreis. Wir hatten wirklich Teilnehmer aus Naumburg, aus Weißenfels, aus Zeitz und auch aus den umliegenden Regionen und Dörfern. Wunderschön, natürlich, wie gesagt, gerade auch Naumburg als Oberzentrum jetzt hier viel dabei gehabt. Und einfach ein toller Tag mit einem neuen Teilnehmerrekord in diesem Jahr.
1: Und jetzt die Werbetrommel rühren und nächstes Jahr die 1000 knacken.
6: Der Oberbürgermeister hat es ja vorhin ausgerufen. Im nächsten Jahr möchten wir 1000 Leute hier in Naumburg begrüßen. Und das ist natürlich dann auch unser Ziel.
3: Na dann drücken wir mal für das kommende Jahr die Daumen. Seit dem 1. April hat mit Volker Schubert, Facharzt für Allgemeinmedizin, ein weiterer Hausarzt die Versorgung im MVZ des Weißenfelser Asklepios Klinikums übernommen. Und damit reagiert das MVZ auf die aktuelle hausärztliche Situation in der Region und schafft zusätzliche Behandlungskapazitäten für die

0: Patienten.
1: Grüß Sie.
2: Das ist das Zentrum.
1: Ja, gerne noch.
2: Wir würden schon mal ganz gerne wissen, was Sie hier ja für Schaden hat.
1: Okay.
2: Ja, denn seit 1. April.
1: Richtig, offiziell seit 1. April.
2: Ja.
1: Vorher war ich schon seit 1. Februar hier, aber dann durch die Zulassung ist seit 1.4. alles gebahnt und dann übernehme ich hier die hausärztliche Versorgung.
2: Das ist ja auch ganz wichtig, ne?
1: Ja, auf jeden Fall.
2: Das ist auf alle Fälle. Das ist praktisch jetzt auch Ihr, ich muss mich mal hier durchschlängeln, so, Ihr Aufgabengebiet.
1: Ja, genau, richtig. Das hatte ich auch damals, bei der Bundeswehr komme ich ursprünglich her.
2: Ja.
1: Und da habe ich die Facharztweiterbildung gemacht. Meine Zeit ist da jetzt vorbei.
2: Mhm.
1: Und da dachte ich, Mensch, startest du neu? Und da hat sich die Möglichkeit hier bei Asklepios angeboten. Mhm. Und da habe ich da natürlich zugeschlagen.
2: Ja, gut. Und das gehen wir zu Ihnen?
1: Genau, so machen wir das.
2: Okay.
1: Komm mit.
2: Ach, hier rein.
1: Hier ist das. Hier gehen wir rein.
2: Okay. Ja, wir haben uns ja schon gerade jetzt beim Reinkommen schon mal unterhalten.
1: Genau.
2: Was hat Sie eigentlich dazu bewogen? Jetzt, Sie haben ja gesagt oder uns gesagt, die Bundeswehr, dort waren Sie tätig.
1: Also ja, genau.
2: Was war so der Auslöser?
1: Hier nach Weißenfels zu kommen.
2: Mhm.
1: Wissen Sie, die Allgemeinmedizin, die hat mich ja schon die letzten Jahre begleitet.
2: Ja.
1: Und das wollte ich auch weiter fortführen. Mhm. Und man muss ja auch schauen, selbst man sagt immer, es ist Ärztemangel überall, man braucht es, aber die Stellen sind trotzdem auch rar gesät. Ich komme aus Halle und hatte halt in dem Umkreis geschaut, was ist so eine halbe Stunde bis 40 Minuten von meinem Wohnort entfernt. Ja, und da hat sich das Asklepios-Angebot sehr gut angehört, mit der Möglichkeit, hier was aufzubauen.
2: Ja.
1: Wir haben jetzt noch keinen großen Patientenstamm, wie man das vielleicht aus einer normalen Praxis nimmt, die man übernimmt. Von daher ist es auch viel Arbeit nötig. Und das hat auch so den Reiz mit ausgemacht, so eigene Strukturen vielleicht noch mitzuentwickeln und so das eigene, mein eigenes Dasein hier reinzubringen und nicht in schon was Fertiges reinzukommen. Ja, es ist anstrengend im Moment, das merke ich auch.
2: Ja.
1: Man muss natürlich auch viel Werbung machen.
2: Mhm.
1: Deswegen ist auch schön, dass Sie heute da sind.
2: Ja.
1: Das nehmen wir gerne mit, um da vielleicht noch eine größere Menge an Leuten anzusprechen, die dann auch zu mir in die Praxis kommen.
2: Mhm.
1: Aber im Moment macht das richtig viel Spaß.
2: Ja, das ist ja die Hauptsache, ne?
1: Genau.
2: Was Sie haben es gerade erwähnt, ja, dass Sie was aufbauen wollen,
1: ja.
2: Und ist es noch, kann man schon vielleicht, haben Sie schon gewisse, mit Sicherheit, Vorstellungen, was es sein soll, auch gerade für die Patienten jetzt, die Zuschauer jetzt auch?
1: Ja, also mein Kind ist entstanden von der Hausarztpraxis, da sind wir auch verpflichtet, weil wir sowohl privat als auch natürlich der Großteil der gesetzlichen Versicherten übernehmen, das Angebot auch beizubehalten. Im Moment sind wir noch räumlich ein bisschen eingeschränkt, weil das ist alles noch im Aufbau, aber perspektivisch vermutlich so Anfang des 4. Quartals, spätestens kommendes Jahres, vergrößern wir unsere Praxisräumlichkeiten, auch hier auf dem Gelände. Da wird die Praxis gerade umgebaut, sodass es auch ein bisschen attraktiver für das Patientenklientel wird.
2: Wer darf denn zu Ihnen jetzt kommen?
1: Letztendlich gibt es keine Einschränkung. Ja, von jung bis alt, vom Jungen würde ich sagen so ab 16 Jahre. Alles andere können wir auch gerne bei den Kollegen drüben noch im VZ der Park zur Frau Dr. Marei verweisen, die Kinderärztin bei uns im Haus.
2: Ja.
1: Aber alles andere bis Open End, die können gerne zu mir kommen. Ja, also das betrifft Patienten, die chronisch krank sind, das betrifft Patienten, die einfach mal eine Beratung wollen, was Ernährung betrifft oder Mikronährstoffe, was bei mir auch so ein Steckenpferd ist, was ich ganz gerne anbiete.
2: Ach ja?
1: Mhm, können wir gleich nochmal dazu sprechen, wenn Sie Fragen haben.
2: Hausbesuche
1: sind natürlich auch kein Thema bei mir. Man muss es halt immer nur ansprechen und dann gut taktieren in den Terminplan, aber kein Problem. Unter anderem auch Heimbesuche, da sind wir auch schon am Ausbau und regelmäßig in der Heimbetreuung tätig.
2: Es ist aber wirklich breit gefächert,
1: wenn
2: ich mir das jetzt so anhöre.
1: Ja.
2: Gerade, was hatten Sie gerade gesagt? Sie beraten auch?
1: Ja, genau.
2: Könnt ihr uns das noch ein bisschen näher?
1: Mikronährstofftherapie, also quasi, ich will es mal kurz machen, so Nahrungsergänzungsmittel. Ja?
2: Mhm.
1: Da hat ja jeder seine Meinung. Also ich schaue mich auch gerade so an. Das ist ja auch nicht jedermanns Sache, aber mittlerweile hat man es ja auch mitbekommen, dass es doch durch die Ernährung, die wir heutzutage aufnehmen, nicht mehr so deckend ist, ja, der Vitamin oder der Vitamingehalt, und so, dass manche Körperfunktionen doch etwas mehr Input brauchen, und das kann man durch Nahrungsergänzungsmittel, will ich es jetzt mal so nennen, doch ganz gut zuführen. Ja? Und diese, na, hatte ich auch einen Kurs gemacht, lange, lange Rede, kurzer Sinn. Es zeigt auch Wirkung. Ich sehe das auch bei mir und ich sehe auch die Zunahme an Patienten, die herkommen und auch aktiv danach fragen, teilweise schon bei anderen Ärzten waren und auch Blutbilder genommen haben, die sind sehr interessiert daran, den Körper, sag mal, auf ein gewisses Niveau erstmal zu bringen und dann vielleicht noch eine Stufe höher. Wir sprechen über Vitamin D beispielsweise, was in aller Munde ist, über die B-Vitamine ganz, ganz doll. Und viele Leute, die mit Schilddrüsenproblemen auftauchen, nehmen dabei bereits schon Selen und Zink. Und das ist nur ein kleiner Teil davon, den man vielleicht dann noch ein bisschen in einem Gespräch, in einem Blutbild und ja, mit ein bisschen Zeit auch noch ausbauen könnte.
2: Welche oder für welche Organe ist eigentlich, dass wir jetzt so anhören, ist es ganz wichtig, dass man da Augenmerk drauf legt?
1: Im älteren Bereich ist es dann, gerade was auch Frauen mit betrifft, wenn die in die Wechseljahre kommen, der Vitamin D- und Kalziumhaushalt, dass man da vorsorgt. Viele leiden halt an Osteoporose, gehen zum Beispiel, beispielsweise schon zum Orthopäden, machen ihre Untersuchungen, da wird meistens Vitamin D- und Kalziummangel aufgedeckt. Dem könnte man teilweise auch schon vorbeugen. Generell auch Vitamin D ist für das Immunsystem ganz, ganz wichtig. Jetzt haben wir gerade Sommer, die Leute gehen gerne in die Sonne, der Vitamin D-Spiegel wird aufgebaut. Man muss aber eins bedenken, sobald man einen Lichtschutzfaktor draufpackt, sei es schon bei 10, wird die Produktion von Vitamin D eingeschränkt, sodass es da auch im Sommer teilweise nötig ist, da was zu ergänzen. Und die Herbstsaison steht wie jedes Jahr bevor. Und auch da ist es wichtig, gestärkt in die Saison reinzugehen, um weniger Erkältungserkrankungen zu bekommen.
2: Das ist dann ein breites Feld, was Sie den Patienten dann auch mit auf den Weg geben können und erklären können. Weil man doch oftmals sagt, ach, was brauche ich das Ganze?
1: Ja, genau, richtig.
2: Okay, also das heißt, es steckt allerhand Arbeit, noch Vorbereitungsarbeit, nenne ich es mal jetzt so.
1: Durchaus.
2: Drin. Ziehen wir dann mal einen Hut vor Ihnen und wir bedanken uns erstmal für das Gespräch und vor allen Dingen, dass Sie sich in diesem Ganzen so viel Zeit genommen haben.
1: Ach, gerne, gerne. Wenn man es gerne alles plant, so wie ich es vorhin gesagt, angesprochen hatte, mit Hausbesuch oder mit Heimbesuch, ist das alles möglich.
2: Das ist vor allem, Hausbesuche sind ja auch ganz, ganz wichtig.
1: Ja, bei einigen schon und manchmal kommt doch was, was dazwischen, was man nicht planen kann und dann kommt halt ein Anruf oder eine E-Mail und dann kommt man auch dazu zueinander und findet eine Lösung.
2: Tolle Geschichte.
1: Ja.
2: Wir wünschen Ihnen alles, alles Gute.
1: Vielen, vielen Dank. Wenn Sie einen neuen Hausarzt brauchen, kommen Sie gern zu mir. Entweder persönlich ins Asklepios-Klinikum oder unter den folgenden Kontaktdaten. Vielen Dank. Ich freue mich auf Sie.
0: Die Ausbildung von Pflegekräften, die wird immer wichtiger und das wissen wir eigentlich alle. Noch ist gerade zu Beginn dieser Ausbildung das Ganze sehr theoretisch und im praktischen Teil meist auf die Arbeit an Puppen begrenzt. Das soll sich nach Vorstellung der MBA aber ändern und in Zukunft digitaler werden. Wir haben uns das Projekt einmal näher angesehen.
3: Die Ausbildung von Pflegekräften an der Medizinischen Berufsakademie geschieht derzeit wie bei den meisten gleichgelagerten Ausbildungsbetrieben an sogenannten Dummies. An diesen menschenähnlichen Puppen können die Auszubildenden die notwendigen Handgriffe praktisch trainieren. Doch diese Möglichkeiten sind begrenzt. Kaum können mit vertretbarem finanziellen Aufwand unterschiedliche Krankheiten und räumliche Szenarien praxiswirksam dargestellt werden. Diese Situation will die Medizinische Berufsakademie jetzt mit Hilfe moderner Technik ändern.
4: Frau Schäfer, die MBA will ihre Ausbildung digitalisieren. Erstmal die Frage, warum? Warum soll das jetzt digital passieren? Bisher war es ja immer so, dass es haptisch an Puppen gemacht wurde. Warum jetzt digital?
5: Das ist eine sehr schöne Frage. Die Problematik an den Puppen ist einfach, dass wir da nicht so eine Realitätsnähe entwickeln können. Wir haben die Puppen, die sehen immer gleich aus. Da können wir auch keine Krankheiten gut darstellen. Und wir wollen eben mit diesen digitalen Medien das ermöglichen, dass die Puppe in verschiedene Settings, also verschiedene Räume, ob das die stationäre Pflege ist, die ambulante Pflege versetzt werden kann und eben verschiedene Situationen generieren können und gleichermaßen verschiedene Krankheiten. Also die kann zum Beispiel eine Gelbsucht haben oder die Gruppe kann irgendwelche Verletzungen haben und das können wir viel besser darstellen. Wir können zwar in der Pflege auch viele Modelle kaufen, die aber sehr kostenintensiv sind. Und so ist es in den Pflegestudien ja immer die Problematik, was schaffe ich mir an, was brauche ich für meine Ausbildung. Und so können wir viel größeren Bereich abdecken an Realitätsnähe, wenn wir eben diese neue Technik, diese Digitalisierung mit den MR-Brillen nutzen.
4: Aber fehlt da nicht ein bisschen das Haptische, das ich anfassen kann?
5: Das ist eine sehr schöne Frage. Das soll sozusagen diese Lücke unserer XR-Skills Lab ja einfach auch schließen, weil wir haben die Möglichkeit, unsere Pflegepuppen, die wir ja schon haben, einfach in diese virtuelle Realität zu versetzen. Das heißt, unsere Auszubildenden, die haben auch keine Controller oder so mehr in der Hand, sondern die steuern das über ihre Hände, können die Puppe anfassen, können verschiedene Pflegemaßnahmen, Positionierung etc. an dieser Puppe vornehmen und gleichermaßen haben sie aber ein neues Setting, an das sie sich dann gewöhnen können für dann den Alltag. Weil das ist ja das Wichtige, dass sie peu à peu an Situationen herangeführt werden können, die unter Umständen im echten Leben erstmal überfordern, gerade im ersten Ausbildungsjahr. Und so können wir ganz vorsichtig sie Erfahrungen machen lassen in einem sicheren Umfeld und somit dann gleichermaßen dafür sorgen, dass sie für die Praxis gestärkt sind.
3: Mit Hilfe einer Firma aus Halle sollen nun die vorhandenen Puppen in eine virtuelle Umgebung eingebettet werden. So können neben verschiedenen Szenarien auch Krankheiten und Pflegezustände virtuell für die Auszubildenden dargestellt werden. Diese haben gleichzeitig vor sich die zu greifenden Puppen und können daran die Pflegeschritte praktisch üben.
4: Wir sehen hier gerade schon im Hintergrund die ersten, ich sag mal, Versuche. Wann planen Sie denn, dass das einsatzbereit ist?
5: Das Projekt ist ja auf 2 Jahre angelegt. Das heißt, für Februar 2028 ist so das Projekt beendet. Für uns hier, aber es kann natürlich immer auch wieder weiterlaufen. Diese Programme sollen auch weiterentwickelt werden. Wir wollen aber bis dahin sozusagen erste Lernszenarien in dieser Software haben. Es soll funktionieren, dass die Puppe erkannt wird von der Brille. Das ist eine große Aufgabe, die Präfrontalkortex GmbH da stemmen muss, weil das ist und gibt es noch nicht. Und dann soll es eben wirklich schon wichtige Lernszenarien in diesem Programm geben, sodass wir mit den Auszubildenden dann auch wirklich üben können an diesen Puppen in dieser virtuellen Realität.
4: Sie haben sich für dieses Projekt ja große Partner gesucht. Ja, wer ist denn da mit dabei? Ich habe gesehen, die Universitätsklinik in Halle.
5: Ja, also die AG Versorgungsforschung in Halle, die ist dabei. Die unterstützt uns einfach mit Fragebögen. Da geht es darum, wo ist der Bedarf bei den Auszubildenden, bei den Lehrkräften, um das auch wissenschaftlich zu begleiten, um am Ende auch so ein bisschen was Fassbares zu haben. Was hat denn sozusagen unsere Lernelemente, unser digitales Lernelement, für einen Effekt bei den Auszubildenden? Gibt es da Veränderungen im Lernen? Gibt es da Veränderungen vielleicht auch bei den Prüfungsergebnissen? Und da sind sie dabei, eben einfach, was brauchen wir? Und am Ende auch so ein bisschen Erfolgsergebnis wissenschaftlich aufzuzeigen, weil das ja sonst eher kommen wir ins Fühlen und wir wollen ja auch ein bisschen Wissen generieren. Und dann eben entsprechend ganz wichtig, hatte ich ja schon erwähnt, Präfrontalkortex GmbH aus Halle, die dann eben diese Software entwickeln, die eben entsprechend auch dieses Tracking ermöglichen. Die haben da auch ein ganz großes Brett, glaube ich, zu bohren. Und ich bin gespannt, wo die Reise hingeht. Wir haben ganz viele Ideen für Testballons, was die Anwendung vielleicht kann, was wir da nutzen können. Und ich bin gespannt, wo wir da am Ende stehen werden.
4: Aber das wird ja nicht die einzige Möglichkeit der Ausbildung bleiben. Ich kann mir ja nicht vorstellen, dass eine Pflegefachkraft dann nur digital ausgebildet wird und dann auf die Patienten losgelassen wird. Da wird doch sicher noch eine Stufe dazwischen sein, oder?
5: Also da kann ich Sie vollkommen beruhigen. Also es geht nicht darum, Lehrkräfte zu ersetzen und alles digital zu machen. Das funktioniert auch nicht, weil man braucht, also es ist ein sozialer Beruf und wir brauchen die Komponente Mensch auch in der Ausbildung mit unseren Lehrkräften. Und sozusagen das XR Skills Lab, das soll begleitend sein. Das wird auch das Skills Lab, also dieses Lernen an diesen Pflegepuppen, nicht ersetzen, sondern es soll das ergänzen in Situationen, wo die Puppen nicht ausreichen, wo Situationen nicht gut abgebildet werden. Unsere Auszubildenden werden auch weiterhin an der Praxis von Praxisanleitern begleitet, die dann eben entsprechend sehr nah in diesen regulären Ausbildungen auch weiter ausbilden. Das heißt, es soll nichts ersetzen, sondern es soll es ergänzen sinnvoll, sodass eben entsprechend der Weg für unsere Auszubildenden besser bereitet wird.
3: So hält modernste Technik auch in Berufe Einzug, in denen es wohl keiner vermutet. Bis es jedoch soweit ist, müssen

0: die beteiligten Firmen noch viel entwickeln. Doch vielleicht werden in ein paar Jahren Pflegekräfte in ganz Deutschland mit der Idee aus dem Burgenlandkreis ausgebildet. Wir werden das Projekt weiter beobachten und über die Fortschritte berichten.
1: Und damit, liebe Zuschauer, sind wir schon wieder am Ende unseres Magazins angelangt. Ich verabschiede mich jetzt von Ihnen, hier auch aus Göbitz. Wünsche Ihnen alles Gute. Wir sehen uns demnächst wieder in unserem nächsten aktuellen Gesundheitsmagazin hier bei Ihrem BLK-TV. Und bis dahin alles Gute für Sie. Bleiben Sie schön gesund. Tschüss, machen Sie es gut.

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1: Hallo liebe Zuschauer und herzlich willkommen zur aktuellen Sendung am Freitag hier bei Ihrem BLK-TV. Ich hoffe, es geht Ihnen gut und Sie haben die Woche gut überstanden. Wir starten mit einem Gesundheitsthema. Alternative Medizin wie Naturheilkunde nehmen immer mehr zu. Dazu haben wir uns mit Ines Fischer mal unterhalten.
2: Ja, wir sind heute in der gynäkologischen Praxis von Frau Fischer. Schön, dass wir da sein dürfen. Ich darf Ines sagen, wir haben schon ein paar Gespräche gehabt, kennen uns auch.
3: Und kennen uns gut.
2: Duzen wir uns auch. Und du freust dich, dass wir hier sind.
3: Ich freue mich, ja, dass du da bist.
2: Ines, du bist Gynäkologin hier in Weißenfels und bist aber auch seit gut 30 Jahren mit der Naturheilkunde. Befasst du dich sehr intensiv. Und draußen an deiner Tür steht auch Regulationstherapeutin. Mhm. Und was kann ich oder was können sich unsere Zuschauer darunter vorstellen? Was ist eine Regulationstherapeutin zum Beispiel?
3: Na gut, letztendlich als Regulationstherapeutin achte ich darauf, dass der Patient auch tatsächlich in seiner Regulation ist, dass er Körperprozesse regulieren kann, dass er auf äußere Reize reagieren kann und diese letztendlich in sein Körpersystem umarbeiten oder integrieren kann. Und dazu ist es ganz wichtig, drei große Körperstrukturen gesund zu halten. Und das ist das vegetative Nervensystem, das ist der Darm und sind die Mitochondrien. Und es gibt dieses Handy-Modell in der Regulationsmedizin, dass das vegetative Nervensystem die Software vom Handy ist, der Darm ist das Ladekabel und die Mitochondrien der Akku. Und wenn ich diese drei großen Strukturen nicht gesund habe, dann kann letztendlich der Körper schlecht in Heilung gehen.
2: Ines, es ist ja so, man geht oft zu seinem Allgemeinmediziner, macht ein Blutbild, hat Schmerzen, sei es in den Gelenken oder sei es auch Bauchschmerzen, Kopfschmerzen. Und man hört, Blutbild, alles in Ordnung. Und man bekommt dieselben Medikamente verschrieben, Schmerzmittel, sage ich dazu, ich nenne keine Namen. Und damit soll dann erstmal praktisch alles wieder gut hergestellt werden. Es ist ja dann aber immer eigentlich nur eine zeitliche Geschichte, wo du dann die Schmerzen nicht hast. Das Problem bleibt ja bestehen und das ist ja eben das, was du machst. Du nimmst den Menschen komplett, auseinander. Du achtest erstmal, wie gesagt, auf die Darmfähigkeit und Zusammenspiel mit allem, wie funktioniert. Wie du das so schön gesagt hast mit dem Handy. Es funktioniert ja auch nur, wenn das Ladekabel da ist, im Grunde genommen, wenn der Akku wieder aufgefüllt ist. Und du hast eben auch andere Methoden hier in deiner Praxis, als gleich zum Schmerzmittel zu greifen. Und darüber würden wir ganz gerne sprechen, was du deinen Patienten anbietest, wobei wir aber auch fairerweise sagen müssen, diese Methoden, die du hast, sind keine Kassenleistung. Mhm. Das sind Selbstzahlersachen. Zurzeit noch. Wir wissen nicht, wie sich es weiterentwickelt. Aber seiner Gesundheit sollte das ja wert sein, dass man investiert ja in sein eigenes System. Mhm. Und da würde ich dich gerne fragen, was das ist, womit du arbeitest und warum das so tolle Methoden sind.
3: Wir sind jetzt hier in meinem Akupunkturzimmer. Damit habe ich ja prinzipiell angefangen, Schmerztherapie zu betreiben.

0: Mittlerweile nehme ich zur Behandlung von Schmerzen und chronischen Entzündungen viel lieber meinen Laser, den Hämolaser. Dazu habe ich einen roten Laser mit 650 Nanometern monochromatischem Licht. Es wird eine Nadel in die Blutbahn gestochen, als würde ich Blut abnehmen wollen. Und dann kommt dieser Laser dran. Dann wird er angebaut. Damit kann ich wunderbar Schmerzhemmung, Schmerzlinderung, Entzündungshemmung, Wundheilungsförderung betreiben. Der gibt Kraft, der gibt Energie. Das ist fast mein Lieblingsgerät, wenn es ganz schnell gehen muss.
1: Okay, das wird also gestochen wie eine Blutabnahme in die Vene.
0: Genau.
1: Und dann, wie kann ich mir das vorstellen? Dann geht das über die Blutbahn oder?
0: Das Licht
1: Das
0: wird in
1: Licht.
0: die Blutbahn abgegeben und jede vorbeifließende Zelle nimmt dieses Licht auf und transportiert es überall in den Körper. Und damit habe ich eine Ganzkörperwirkung, nicht nur eine lokale Wirkung,
1: Ja.
0: sondern eben überall im Körper diese Schmerzlinderung, Entzündungshemmung, was ich schon sagte. Und der reguliert sogar Blutzucker und Fettwerte.
1: Wie oft muss ich das machen, wenn ich jetzt in einem schlimmen Zustand bin und wirklich mich wieder richtig auf die Beine bringen möchte? Wie oft darf ich das machen? Einmal im Monat, zweimal in der Woche oder
0: Nee, wenn,
1: so
0: dann macht man
1: öfter?
0: das zweimal in der Woche als
1: Okay.
0: Zehnerserie, 5 Wochen,
1: Ja.
0: ideal auch 5 Wochen hintereinander und nicht eine Woche Start, dann eine Woche Pause, sondern wirklich 10 Sitzungen hintereinander.
1: Ja.
0: Die meisten merken relativ schnell schon den Effekt. Und ich habe auch Patienten, die nicht nur eine Schmerzlinderung verspüren, sondern einfach auch sagen, ich kann besser schlafen, ich schwitze nicht mehr so viel, das ist einfach toll.
1: Also ich muss ehrlich sagen, ich habe es auch schon ausprobiert, bin auch schon etwas länger dabei, hatte eine sehr starke Histaminintoleranz und dank
0: Ja.
1: deinem Laser ist das viel, viel besser geworden und ja, ich habe das, ich
0: Der baut
1: nehme
0: ja
1: das
0: auch
1: sehr gerne an.
0: Histamin ab, genau. Der baut auch Histamin ab.
1: Histamin.
0: Ja. Ansonsten habe ich hier mein Frequenzgerät. Das ist ein Gerät, was mit schwachen Magnetfeldern, Energiefeldern arbeitet und mit therapeutischen Frequenzen. Es gibt über 1000 Programme, die ich einstellen kann. Egal ob allgemeiner Schmerz, chronischer Schmerz, Rückenschmerz, alle möglichen Erreger, Bakterien, Pilze, Viren kann ich damit behandeln. Ich kann ganz komplexe Krankheiten damit behandeln. Endometriose, sogar Multiple Sklerose. Und da haben wir auch schon etliche Patienten damit sehr gut therapiert.
1: Ich muss auch wieder zu diesem Gerät was sagen. Ich selber habe es auch ausprobiert. Ich hatte ein leicht angeknackstes Sprunggelenk. Das weißt du, wir haben das Programm Knochenheilung gemacht. Und ich trage nicht mehr meinen Gipsschuh, denn ich war beim Orthopäden und der Riss ist nicht weiter gerissen. Auch dank dieses tollen Gerätes, wo ich aber auch dann dran war und das wirklich zweimal die Woche gemacht habe. Und ja, es hilft. Also ich kann wirklich nur sagen, man musste auch mal dran glauben, aber es ist einfach wirklich unglaublich, mit was man sich hier auseinandersetzt, weil Ines, es gibt es ja nicht für den. Wir kennen das ja nicht. Du musst das verstehen, dass zuerst die Leute skeptisch an diese Sache rangehen. Es ist ja alles, was neu ist. Aber es ist wirklich, wenn man es versteht und sich auch mit Ines darüber unterhält, was sie macht, denn sie macht eine ganz, ganz tolle Aufklärung, dann wird man auch das verstehen. Dafür muss man nicht Physik studiert haben.
0: Muss man nicht. Und die Fälle, die wir hier schon erlebt haben, die sind einfach so schön. Eigentlich müsste man sie publizieren.
1: Kannst du ein, zwei Fälle nennen, was für dich was ganz besonders war, was du heilen konntest?
0: Also ein ganz besonderer Fall jetzt aus der Gynäkologie oder Geburtshilfe war, wir hatten eine Patientin mit einer ganz schlimmen Endometriose, das ist ja eine chronische entzündliche Erkrankung, die unheimlich viel Schmerzen macht während der Regel und auch generell. Die Patientin hatte eigentlich noch Kinderwunsch, hatte ein Kind geboren, war 25 Jahre alt und wollte aus lauter Verzweiflung sich die Gebärmutter entfernen lassen im Endometriosezentrum und musste aber noch 10 Wochen auf den Termin warten. Und während der Zeit war sie hier und sagt, machen Sie irgendwas, ich vertrage die Hormone nicht, ich vertrage die Schmerzmedikamente, machen Sie irgendwas. Und da habe ich gedacht, gut, dann gibt es jetzt das Endometrioseprogramm und den Laser. Und nach 4 Sitzungen war die von der Schmerzskala von 8 auf eine 3. Und ist innerhalb dieser Wartezeit zum Endometriosetermin schwanger geworden und hat letztes Jahr im Herbst entbunden in der 39. Woche.
1: Oh toll, das ist
0: Und
1: eine
0: das war
1: Geschichte, die rührt.
0: richtig,
1: Ja,
0: richtig schön.
1: ja.
0: Ja, oder letztendlich ein Patient mit einer multiplen Sklerose, den behandle ich aber letztendlich parallel auch noch mit meiner Plasmaliga.

0: Und der ist alle 2 Wochen da und jedes Mal ist irgendein anderes Symptom weg.
1: Jetzt hast du ein tolles Stichwort gegeben, Plasmaliege, und die würden wir uns gerne nochmal anschauen.
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0: So, Ulrike, jetzt liegst du auf meinem Plasmabett. Mein Highlight, das habe ich lange gewartet, bis ich es hatte. Du liegst jetzt in einem Plasma-Energie-Heilfeld.
1: Was ist das genau? Was ist das genau?
0: Kaltes Plasma. Kaltes Plasma entsteht, wenn man ein Gas weiter energetisiert, und es sind dann in diesem Gas freie Ladungsträger. Ionen, Elektronen, Biophotonen, schwache elektromagnetische Felder. Das ist wie, wenn du am Meer bist, im Wald, am Wasserfall stehst, nach einem Gewitterguss diese reine Energie, Luft spürst, nur in geballter Ladung.
1: Ah, dann haben wir ja im Grunde diese Heilung auch, wenn wir rausgehen in unserer Umwelt.
0: Ja, nur dass die letztendlich jetzt nicht mehr ganz so optimal funktioniert und von äußeren Umständen beeinflusst ist. Guck raus, da siehst du schon einen Teil, was da letztendlich stört. Auf jeden Fall wird dieses Plasma in der Wolke, in der du bist, mit Heilfrequenzen auf deinen Körper geschickt. Der Körper nimmt es an und bringt letztendlich diese freien Ladungsträger an deine Baustellen im Körper.
1: Dürfen Kinder auch hier drauf liegen?
0: Kinder können auch hier drauf, nicht so lange. Ja. Ich hatte meinen Enkel mit meiner Tochter, da war der 3 Monate, vielleicht 4, hatte ich den auch schon mal 10 Minuten auf der Liege. Da haben die sich zusammen ein Buch angeguckt und ja. Da achte ich natürlich auch immer drauf, dass die immer mal auf dieser Liege sind.
1: Es gibt ja auch so diese gewissen Schreikinder nachts und so. Und ich glaube, das könnte auch eine heilende Wirkung dafür sein, dass diese Kinder zur Ruhe kommen. Hast du sowas schon mal erlebt?
0: Ja, habe ich ja schon erlebt. War eine Mutti da, die habe ich hier platziert. Die tat mir so leid, die war fix und fertig. Die können ja sowieso schlecht schlafen, die frischen Muttis. Aber bei ihr war das besonders schlimm. Und dann habe ich die hier hergelegt. Und das Kind war ruckzuck ruhig und ist eingeschlafen, hier auf der Liege, im Arm der Mama.
1: Ich habe es auch ausprobiert und ich kann einfach nur sagen, es ist wirklich empfehlenswert, auch wenn man die Kosten selber tragen muss. Aber ich sage immer, das schönste Outfit wirkt nicht, wenn du nicht stabil bist, und du hast auch mehr Ausstrahlung, wenn dein Körper wieder in der Regulation ist. Und das ist ja das, was du hier machst, Ines. Und ich bin dir sehr, sehr dankbar. Wir vom Team sind sehr dankbar, dass wir uns das anschauen dürfen. Denn es wissen noch nicht viele, dass es dich hier in dieser Form gibt. Und ich glaube, dafür können wir sehr, sehr dankbar sein. Aber wir haben noch eine ganz, ganz tolle Sache zu verkünden, und die machen wir jetzt. Ja, in der gynäkologischen Praxis werden ja eigentlich nur Frauen behandelt, aber ihr habt ja so verschiedene Heilungsmethoden. Sind auch Männer herzlich willkommen hier?
6: Sehr gern.

0: Auch
1: Ja,
0: Männer, also nicht immer
1: also
0: Frauen.
1: durch die Akupunktur haben wir letztendlich schon jahrelang Männer behandelt. Und hier liegen Männer am Höhentraining, die liegen am Laser. Ich hatte mal so einen Fall, da hatten wir eine Patientin behandelt und da kam der Mann von der Frau zu uns und sagt, ich will genauso fit werden wie meine Mutter, wie meine Frau. Die springt im Garten rum, die hat eine Energie, ich brauche das auch. Und dann hat er den Laser gehabt, auf der Liege liegen sowieso ganz viele Patienten und nutzen das auch Männer. Ja,
0: Ja.
1: also das ist keine Seltenheit mehr. Nee. Also da trauen sich schon auch viele Männer.
0: Ja, ist ein wichtiger Punkt. Also auch Männer hier herzlich willkommen in der Beutelstraße bei Frau Fischer. Liebe Ines, es macht wahnsinnig viel Spaß, dir zuzuhören. Und es ist auch so, so interessant. So eine nette menschliche Ärztin, ich möchte dir das einfach nochmal auf diesem Weg sagen, die also für ihre Patienten so da ist und auch alle in die Heilung bringen möchte und nicht gleich die Tablette aus der Schublade rausholt,
1: Das
0: die gibt
1: ja.
0: es nicht oft. Und auch so ein nettes Team überhaupt, wie man hier empfangen wird, deine nette Helferin Susanne. Sie hat immer ein offenes Ohr für einen, egal wie stressig es hier ist. Das möchte
1: Das
0: ich einfach
1: stimmt.
0: wirklich mal sagen. Und
1: Danke.
0: 25 Jahre seid ihr jetzt schon hier.
1: Ja.
0: 25
1: Ja.
0: Jahre ist eine ganz lange Zeit. Und man könnte Ines stundenlang hören, aber das würde hier unser Programm heute sprengen. Und deshalb, Ines feiert 25 Jahre am 5. September. Und da können Sie sich alle Geräte anschauen, Sie können sich Informationen holen, Sie kommen ins Gespräch mit Ines, Sie kommen ins Gespräch mit Susanne, dürfen alles ausprobieren und werden vielleicht auch inspiriert, mal in diese Art der Heilung zu gehen. Wir bedanken uns vom BLK TV-Team ganz toll, dass wir heute hier sein durften. Und war es nun so schlimm, Ines? War doch überhaupt nicht schlimm, oder? Mit der Kamera. Kommen Sie gerne vorbei am 5. September von 10 Uhr bis 16 Uhr. Sind hier die Türen für Sie geöffnet und es lohnt sich, hier wirklich vorbeizuschauen und das eine und andere auszuprobieren und auch dabei zu bleiben. Vielen Dank.
2: Etwa 16.000 Lehrer arbeiten in unserem Bundesland an öffentlichen Schulen. In diesem Jahr sind rund 1.200 neue Lehrkräfte dazugekommen. Doch noch ist der Lehrermangel nicht beseitigt. Das gab Bildungsminister Jan Riedel auf der Landespressekonferenz bekannt. Welche weiteren Informationen der Minister zum Thema Bildung noch verkündet, das haben wir im folgenden Beitrag für Sie zusammengestellt.
3: Mit ca. 259.000 Schülerinnen und Schülern startete das Land Sachsen-Anhalt diese Woche ins neue Schuljahr. Rund 17.800 davon waren Einschulungskinder. Dazu konnten in diesem Jahr knapp 1.200 zusätzliche Lehrer eingestellt werden, darunter 340 Seiteneinsteiger. Dem stehen 1.059 Abgänge gegenüber. Insgesamt arbeiten aktuell mehr als 16.000 Lehrkräfte an den öffentlichen Schulen im Land. Der andauernde Lehrkräftemangel dürfte sich aber auch in diesem Schuljahr als eine der größten Herausforderungen für das Bildungswesen herausstellen. Eine Situation, die sich nach jüngsten Einschätzungen allerdings bis etwa 2030 entspannen dürfte, so Bildungsminister Jan Riedel zur Landespressekonferenz am Freitag. Zum einen seien dabei die derzeit sinkenden Schülerzahlen zu berücksichtigen. Verschiedene Maßnahmen seitens des Bildungsministeriums sollen weiterhin zur Entspannung der Lage beitragen. Unter anderem durch eine stärkere Unterstützung der Seiteneinsteiger, um neue Lehrkräfte nicht nur schneller und besser auf den Schulalltag vorzubereiten, sondern um diese auch langfristig im Schuldienst zu halten. Zum neuen Schuljahr sollen außerdem die sogenannten Praxislerntage ausgeweitet werden. Zu den bislang 55 teilnehmenden Schulen kommen 17 weitere hinzu, die ihren Schülerinnen und Schülern künftig ermöglichen, regelmäßig Erfahrungen in Unternehmen und Betrieben zu sammeln, um besser auf Ausbildung und das Berufsleben vorbereitet zu sein. Als weiterer Schwerpunkt gilt die Stärkung der Grundkompetenzen Lesen und Rechnen, unter anderem durch das Einführen der Programme Leseband und QAMAT an den Grundschulen im Land.
4: Das Leseband soll an bis zu 140 Schulen eingeführt werden. Wir haben jetzt schon weitere Schulen ins System aufgenommen. Für das Schuljahr 26, 27 bereits 32 Schulen, die also in diesem Programm sind. Leseband bedeutet also 20 Minuten täglich lesen, um also tatsächlich vorlesen, laut zusammenlesen, alleine lesen, um diese Fähigkeit zu stärken. QAMAT, ein bundesweites Programm, an dem sich also 252 Lehrkräfte aus 83 Schulen unseres Landes beteiligen, um also die mathematischen Grundkompetenzen zu stärken. Sie sehen also auch, dass wir an dieser Stelle ganz wichtige Weichenstellungen haben, um also Schulerfolg zu sichern.
3: Auch die zunehmende Digitalisierung der Schulen soll weiterhin im Fokus stehen, wichtiger denn je im Zeitalter der künstlichen Intelligenz. Lehrkräfte bekommen daher mit AIS-Chat eine weitere datenschutzkonforme KI-Plattform an die Hand. Beim Umgang mit privaten Smartphones und Tablets setzt das Land dagegen nicht auf einheitliche Verbote. Die Schulen sollen ihre eigenen Regeln entwickeln in Zusammenarbeit mit den hauseigenen Lehrkräften sowie mit den SchülerInnen und deren Eltern.

0: Wir werden also auch in Zukunft immer mehr digitalisieren, auch im Schulbereich, nicht ohne Sinn und Verstand. Das sehen wir jetzt in den nordischen, skandinavischen Ländern, die mitunter ihre Maßnahmen wieder zurückfahren, nicht ohne Sinn und Verstand, aber wohl dosiert und sinnvoll eingesetzt. Und gerade in ländlichen Räumen sehen wir das jetzt schon, dass Unterricht digital gestreamt wird, dass mit digitalen Blended Learning Formaten gearbeitet wird. Da machen sich Schulen auf den Weg, die müssen wir weiter stärken. Nochmal Lösungsorientierung, statt uns auf das Problem zu fokussieren.
1: Auch beim Ganztag sieht sich Sachsen-Anhalt gut aufgestellt. Der bundesweite Rechtsanspruch auf Ganztagsbetreuung für Grundschulkinder gilt seit August stufenweise. In Sachsen-Anhalt gibt es das Zusammenspiel von Grundschule und Hort bereits seit vielen Jahren. Möglich sind bis zu 11,5 Stunden Betreuung an einem Schultag. Eine Herausforderung wird jedoch die demografische Entwicklung bleiben, denn die sinkenden Geburtenzahlen werden mit Sicherheit langfristige Auswirkungen auf das Schulnetz haben. Bis 2029 haben die Schulträger daher mehr Zeit bekommen, ihre Schulentwicklungspläne anzupassen, wobei es vor allem darum gehen soll, die Einrichtungen trotz sinkender Schülerzahlen möglichst zu erhalten. Im Gespräch sind derzeit unter anderem schulformübergreifende Modelle wie Campusschulen. Allerdings dürfte eine mögliche Umsetzung einer solchen Maßnahme vermutlich noch eine Weile auf sich warten lassen.

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1: Die Landtagswahl steht kurz vor der Tür. 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
2: Hallo Herr Kludau.
3: Herr Scheidt, ich grüße Sie.
2: Hallo. Im Weindorf Burgwerben. Für mich einer der schönsten Ecken hier in Weißenfels.
3: Ja.
2: Ich weiß ja, Sie sind auch Freund des Weines. Wie gefällt es Ihnen hier?
3: Ja, ein toller Ortsteil von Weißenfels. Ich bin gerne hier. Und wenn man die Seele mal baumeln lassen will, ist das hier ein schöner Anlaufpunkt.
2: Ja, das denke ich auch. Hier oben bei der Familie Habelmann, da kann man doch die Batterie mal aufladen. Und ich denke, für Sie als Politiker auch wichtig, aus dem Getriebe der Politik in Magdeburg oder hier im Stadtrat Weißenfels einfach mal ein bisschen Ruhe zu finden. Gläschen Wein. Sie sind ja auch bei der Weinbruderschaft mit dabei.
3: Genau.
2: Ich denke, da haben wir heute einen guten Platz für unser Gespräch ausgesucht. Und in diesem Sinne, Herr Kludau, ich würde sagen, wir begeben uns an den Tisch und dann heißt es auf ein Wort.
3: Machen wir gern.
2: Vielen Danke. Dank. Ja, und jetzt sind wir angekommen im Innenhof der Weinstube Doris im Weindorf Burgwerben. Mein Gesprächspartner Maximilian Kludau sitzt jetzt mit am Tisch und somit können wir starten, meine sehr geehrten Damen und Herren, in eine neue Folge unseres lokalen Talks auf ein Wort. Und Sie wissen das ja aus den vergangenen Tagen. Uns steht eine Landtagswahl ins Haus in Sachsen-Anhalt und deswegen haben wir es uns zur Aufgabe gemacht, doch den einen oder anderen Kandidaten für den Sitz und den Platz in Magdeburg an unseren Talktisch zu bitten. Und deswegen sitzt also heute Maximilian Kludau bei mir. Er tritt an für die FDP. Er ist schon Mitglied im Landtag von Magdeburg. Und jetzt geht es darum, den Platz zu verteidigen und natürlich wieder in den Landtag zu kommen. Herr Kludau, mit 27 Jahren gehören Sie zu den jüngsten Bewerbern um einen Platz im Landtag von Sachsen-Anhalt. Geben Sie unseren Zuschauerinnen und Zuschauern doch bitte einen kurzen Einblick in Ihre Vita.
3: Ja, Scheidt, also nochmal vielen Dank für das Gespräch, für die Einladung heute. Ich bin seit 2023 Mitglied, ich bin nachgerückt in der Legislaturperiode, bin aktuell der jüngste Landtagsabgeordnete im 8. Landtag. Mitglied der Jungliberalen bin ich seit 2012, also seit ich 14 bin, mit 16 der Mitglied der Freien Demokraten geworden, das war 2014. Bin dann seit 2017 bis 25 im Landesvorstand der Freien Demokraten gewesen in Sachsen-Anhalt. Habe mich vor allem dort um die Bereiche des Strukturwandels gekümmert, der hier unten die entscheidende Herausforderung ist. Mhm. Und um die Herausforderung der Energiepolitik. Ja, seit 2017 bin ich im Kreisvorstand, war erst 4 Jahre stellvertretender Kreisvorsitzender. Und seit 21 bin ich Kreisvorsitzender. Von Haus aus bin ich Jurist.
2: Sehr gut. Sie können also auf politische Erfahrung zurückblicken. Das wird ja von den Bürgerinnen und Bürgern doch immer auch mal angemahnt, dass teilweise in den Parlamenten Leute sitzen, die überhaupt keine Ahnung haben von dem, was sie da tun. Aber das können wir bei Ihnen also streichen. Da ist auf jeden Fall eine ordentliche Reputation da. Sie haben es selbst schon beantwortet. Seit 2023 gehören Sie dem Landtag von Sachsen-Anhalt an. Wenn Sie jetzt so zurückblicken auf diese doch erst wenigen Jahre im Landtag, haben Sie genügend für den Burgenlandkreis erreichen können dort?
3: Na, ich habe mich vor allem, also 3 Jahre, es ist natürlich eine sehr schnelle Zeit in der Politik. Man muss sich ja vorstellen, Politik ist ja sehr, sehr kleinteilig. Man muss eine Fraktion hinter sich bringen, man muss dann die Koalition hinter sich bringen, in meinem Fall auch. Als Teil der Deutschlandkoalition sind die Freien Demokraten ja mit drin in der Regierung. Man hat dann auch noch sozusagen den Ausschuss, den man dahinter bringen muss, 2 Lesungsprinzip. Also das nimmt schon alles Zeit in Anspruch. Mhm. Ich habe aber tatsächlich 2 Dinge mir auf die Fahne geschrieben und die auch erreicht. Einmal habe ich mich ganz aktiv dafür eingesetzt, dass am Flughafen Halle-Oppin 2 Rettungshubschrauber erhalten bleiben. Das klingt jetzt erstmal weit weg, naja, in Halle. Man muss aber wissen, die deutsche Luftrettung hat diese 2 Hubschrauber für den gesamten Süden des Landes Sachsen-Anhalt in Anspruch genommen. Und während meiner Sommertour 2024 erzählte mir der Geschäftsführer, Herr Macchiola, des Flugplatzes, dass einer der Hubschrauber nach Stendal umziehen soll. Und das hätte für die Luftrettung im südlichen Sachsen-Anhalt einen wirklichen Einschnitt bedeutet. Und dann habe ich in der Fragestunde eine kleine Anfrage an die Innenministerin gestellt. Bis zum Schluss, vor ungefähr einem halben Jahr, das Ergebnis kam, beide Hubschrauber bleiben erhalten am Standort Halle Oppin. Und das ist erstmal mir ein wichtiger Punkt gewesen. Der zweite wichtige Punkt, und da kommt mein viel zu früh verstorbener Kollege Rüdiger Erben ins Spiel, kam auf Betreiben unseres Landrates. Wir bekamen eine Einladung gemeinsam mit Daniel Sturm, wir drei Abgeordnete. Und es ging um diesen furchtbaren Unfall nach dem Kirschfest vor einigen Jahren, wo die Jugendlichen gestorben sind in Schönburg. Und es ging darum, in der Kurve eine Leitplanke zu errichten. Das klingt jetzt erstmal so, naja, eine Leitplanke. Mhm. Man musste mit der Ministerin Diskussion führen, die ja meiner Partei angehört, gebe ich auch ehrlich zu. Es war auch in der Fraktion nicht einfach und wir haben es aber zum Schluss durchbekommen, dass es eine Petition gab. Ich bin ja Mitglied des Petitionsausschusses unter anderem und habe gesagt, lasst uns das machen als wichtigen Schritt, damit das Thema im Landtag wird. Und die Petition konnten wir jetzt erfolgreich abschließen. Ich kann so viel berichten, es gibt die Überlegung, die Straße zu einer Kreisstraße zu machen. Und das ist mit erfolgreicher Aussicht aktuell im Gange. Und ich glaube, das kann man durchaus schon mal als Erfolg verkaufen, dahingehend, dass den Leuten signalisiert wird, uns ist die Straßensicherheit wichtig.
2: Wir brauchen ja immer greifbare Ergebnisse. Den Bürgerinnen und Bürgern ist natürlich das ganze Thema, wenn es nur solche, ich sage immer mal, Wolkenkuckucksheime sind, nur immer sehr schwierig zu vermitteln. Wir bleiben bei der Lokalpolitik, Herr Gludau. Der Landtag ist ein Thema, der steht jetzt zur Neubesetzung an, aber aktuell sind Sie auch Mitglied des Weißenfelser Stadtrats. Jetzt natürlich die Frage, da sind Sie noch, haben Sie Sitz und Stimme, das läuft auch noch eine Zeit. Worauf begründet sich denn Ihre Motivation, sich um jetzt noch zu einem Platz im Landtag wieder zu bewerben?
3: Naja, ich habe mich ja im letzten November öffentlich geäußert, dass ich vorhabe, mich weiter hinten auf der Liste platzieren zu lassen. Ich bin auf Listenplatz 15, da bin ich auch erstmalig angetreten. Ich habe es nicht vorher versucht, weil ich gesagt habe, ich möchte nicht der klassische Berufspolitiker werden, sondern ich möchte Erfahrung in der Wirtschaft sammeln. Da gibt es erste Gespräche, ist noch nichts spruchreif, aber es sieht gut aus, dass auch Juristen in der Wirtschaft gebraucht werden. Will aber weiterhin Politik machen. Das ist meine Leidenschaft und ich finde auch, dass Politik ein unwahrscheinlich spannender Beruf und zumindest ein Amt auf Zeit ist. Deshalb bin ich ja weiterhin Kreisvorsitzender, ich bin im Stadtrat, ich bin weiter Mitglied des Landesvorstandes. Das möchte ich auch alles bleiben, will nur erstmal die hauptberufliche Politik ein Stück weit zurückstellen. Aber habe mir natürlich gesagt, wir wissen alle, wie es um die FDP aktuell steht, wir kennen alle die Zahlen. Und es werden in den 41 Wahlkreisen Leute gebraucht, die auch schon vor Ort bekannt sind, die auch schon Namen haben. Und deshalb habe ich gesagt, ich schlage mich jetzt ja nicht in die Büsche, das wäre unanständig, würde mir auch nicht liegen als Person, sondern ich trete im Weißenfels erneut an, werfe meinen Hut in den Ring und denke, dass ich ein gutes Ergebnis für die FDP holen kann hier vor Ort.
2: Ja, das war ein Ausschnitt aus unserer neuesten Folge des Lokaltalks Auf ein Wort. Heute bei mir am Tisch Maximilian Gludau, der jüngste Landtags, der jüngste Landtags.

0: Landtagsmitglied in Sachsen-Anhalt. Wir haben uns unterhalten natürlich über die anstehende Landtagswahl. Wenn Sie das gesamte Gespräch gerne sehen möchten, dann bleiben Sie einfach dran. Nämlich nach dem Regionalmagazin haben Sie dazu die Gelegenheit. Dann gibt es die 30 Minuten auf ein Wort, ungekürzt und ungeschnitten. Viel Spaß dabei.
1: Auch diesmal haben wir wieder die aktuellen Sportansetzungen für Sie zusammengestellt. Hier die Übersicht in unserem Sportblick.
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3: In der Oberliga Süd geht es am Sonntag für die Kicker vom SSC Weißenfels nach Meuselwitz. Hier rollt der Ball ab 14 Uhr. In der Verbandsliga trifft am Freitag Blau-Weiß-Zorbau auf heimischen Rasen auf die Mannschaft von Blau-Weiß-Dölau. Spielbeginn ist um 19 Uhr. In der Landesliga geht es für den SC Naumburg am Freitag zur SG Blau-Weiß-Brachstedt. Anpfiff ist hier um 19.30 Uhr. Die zweite Mannschaft vom SSC Weißenfels trifft am Samstag zu Hause auf das Team von Turbine Halle. Spielbeginn ist um 14 Uhr. Und der erste FC Zeitz erwartet ebenfalls am Samstag die Kicker vom SV Blau-Weiß-Farmstedt. Hier rollt der Ball ab 15 Uhr. In der Landesklasse 6 empfängt RSK Freiburg die Mannschaft vom SV Wolfsbetra. Anpfiff ist hier um 18 Uhr. Die zweite Mannschaft vom 1. FC Zeitz trifft am Samstag zu Hause auf die Kicker vom SV Großgrimma. Los geht's hier bereits um 12.30 Uhr. Weiterhin kommt es zu folgenden Begegnungen. SV Wacker Wengelsdorf gegen BSC Laura, SV Eintracht Lütchendorf gegen SV Kelbra. Die Spiele beginnen jeweils um 15 Uhr. Für Rot-Weiß-Weißenfels geht es zum TSV Großkorbeta. Anpfiff ist hier um 16.30 Uhr. Kommen wir noch zum Handball. In der Regionalliga geht es für die Männer vom HC Burgenland am Samstag zum SV Oebisfelde. Spielbeginn ist hier um 19 Uhr.
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1: Und damit endet unsere Sendung schon wieder. Am Wochenende findet das diesjährige Stadt- und Saalefest in Weißenfels statt. Wenn Sie also noch nichts vorhaben, in der gesamten Innenstadt wird ein buntes Programm aufgeführt. Dabei sein lohnt sich. Ich wünsche Ihnen ein schönes Wochenende und bis bald.
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1: Hallo liebe Zuschauer und herzlich willkommen zur aktuellen Sendung am Dienstag hier bei Ihrem BLK TV. Das Sommerbad in Lützen kann in diesem Jahr auf ein 90-jähriges Bestehen zurückblicken. Und das sollte am Samstag mit einem abwechslungsreichen Programm gebührend gefeiert werden. Eigentlich. Nur das Wetter hat ja leider nicht mitgespielt. Wir waren vor Ort und haben mit Bürgermeister Mirko Kota über die Situation gesprochen. Eine Lösung findet sich ja immer. Seit nun fast einem Jahrhundert verbindet das Sommerbad Lützen unvergessliche Geschichten, Emotionen und Freundschaften die Einwohner der heutigen Verbandsgemeinde. Und das sollte nun am Samstag gebührend gefeiert werden. Eigentlich.
2: 90 Jahre Sommerbad Lützen. Was ist mit der Feier?
3: Ja, 8 Wochen Sonne, als gerechnet heute Regen. Wir haben uns entschieden, den Spaß- und Spieletag, der heute Vormittag hätte stattfinden sollen, auf nächste Woche Freitag zu verlegen. Bei freiem Eintritt ist das Sommerbad ab 12 Uhr geöffnet. Ab 14 Uhr finden die ganzen Spiele statt mit Arschbombenwettbewerb, Schwimminselrennen, Volleyballturnier, sicheres Schwimmen. Also Kinder sollen einfach lernen, sich im Wasser wohlzufühlen, sicher zu baden. Ja, fürs Wetter kann keiner was.
2: Das ist richtig, aber ich sehe gerade hinter uns hier wird trotzdem fleißig geplanscht, auch wenn jetzt das Wetter nicht so passt. Es sind ja angenehme Temperaturen im Pool oder im Schwimmbad.
3: Die Kinder, die sind schlau, die wissen, im Wasser ist es wärmer als hier draußen. Ich denke mal, ich werde nachher auch nochmal eine Bahn schwimmen. Der Spaß soll im Vordergrund stehen und wenn die Kinder da sind, sollen die das ja gerne nutzen.
2: Aber jetzt kommen wir mal auf die 90 Jahre zurück. Es sind ja nun mal 90 Jahre Sommerbad Lützen. Wann hat das eigentlich alles begonnen? Gut, man kann es zurückrechnen. 2020 wurde neu saniert. Was ist für die Zukunft geplant? Gibt es schon neue Ideen?
3: Ja, fangen wir mal an. 90 Jahre. Also vor 90 Jahren, 1936, wurde das Sommerbad mit Hilfe der Einwohner hier in kürzester Zeit erbaut. Und ganz, ganz viele Generationen haben hier schwimmen gelernt, Spaß gehabt. Es gab vorher schon einen Sprungturm. Also es war ein Treff für Jung und Alt, sportlich, 90 Mal Sommer, 90 Mal Ferien. Es fand alles hier im Sommerbad statt. Also es war ein Treffpunkt gerade für die Jugend, für die Älteren, die Kinder, für alle. Ja, vor 5 Jahren haben wir hier die Wiedereröffnung gefeiert. Das Bad wurde innerhalb von einem Jahr. Wir haben die Saison Ende 20 beendet und zu Beginn 21 das Bad eröffnet. Sie sehen ja selber, nagelneues Edelstahlbecken, getrennt für Schwimmer und Nichtschwimmer, mit Sprungturm, Rutsche, Kinderbecken. Also ich denke mal, das wird super angenommen. Ja, und hier im hinteren Bereich, die Liegewiese, da sind noch ein paar alte Bäume. Die sind genauso alt wie Sommerbad, leider ein bisschen erkrankt. Die wollen wir mit Ersatzpflanzungen halt fällen und neu gestalten, dass das Bad auch im hinteren Bereich super top ist. Da haben wir ja auch die Volleyballplätze und den Bereich fürs Fußballspielen. Hier findet auch heute Abend unsere Abendveranstaltung statt. Also es wird nicht der gesamte 90-jährige Feier abgesagt, sondern nur die Vormittagsveranstaltung, die Vormittagsspiele. Die Nachmittagsveranstaltung finden statt, da ist Trio B da und der DJ, die heizen ein und da denke ich mal, da feiert auch die Lützner Bevölkerung die 90 Jahre Sommerbad.
2: Na dann wünsche ich viel Spaß beim Feiern, lassen Sie es ordentlich krachen heute Abend, auch wenn es leider der Rest ins Wasser gefallen ist. Alles Gute und wir sehen uns hoffentlich zum nächsten Mal.
3: Aufgehoben ist nicht aufgeschoben, wir feiern die Kinder nächste Woche am Freitag. Da lade ich Sie auch ganz herzlich wieder zu uns ein.
1: Nichtsdestotrotz ließe sich der Bürgermeister nicht nehmen, ins Becken zu steigen und ein paar Runden zu schwimmen. Jetzt hoffen alle, dass am Freitag das Wetter mitspielt und bei strahlendem Sonnenschein der Spaß- und Spieletag stattfinden kann, damit alle den Tag so richtig genießen können. Am Donnerstag beginnt im Weißenfels das alljährliche Stadtfest. 4 Tage lang wird auf dem Markt und den Badanlagen gefeiert. Parallel dazu gibt es am Stadtbalkon das Saalefest. Viele freuen sich natürlich wieder auf den großen Festumzug am Sonntag. Wir wollen nun einen Blick auf das kommende Ereignis werfen.
4: Pünktlich zum Ausklang des Spitzesommers bereitet sich Weißenfels auf sein alljährliches Stadtfest vor. Dann wird der Marktplatz zur Bühne, zum Biergarten sowie zum Dreh- und Angelpunkt des größten Festes in der Saalestadt. Aber auch andere Locations bieten dann Unterhaltung und Sehenswertes. Los geht es am Donnerstagabend mit dem beliebten Eröffnungskonzert auf dem Markt. Ab 19.30 Uhr spielt die Big Band der Kreismusikschule Burgenlandkreis auf und wird dabei vom Doppelquartett des Goethe-Gymnasiums unterstützt. Wer dann gerne den lauen Sommerabend unterhalb des Schlosses gemütlich ausklingen lassen möchte, dem bietet die Steinmeisterband ab 22 Uhr dazu beste Gelegenheit. Etwas ruhiger geht es dann am Freitag zu. Um 16 Uhr öffnet der historische Markt an den Badanlagen seine Pforte und sorgt mit Ritterkämpfen, Gauklern, Musik und Handwerk für einen Ausflug in die Vergangenheit. Auf dem Marktplatz erklingen ab 19 Uhr dann Sinti-Pop-Klänge, zum Beispiel mit der Band Camouflage. Am Stadtbalkon feiert man gleichzeitig das Saalefest und hier sorgen die DJs von Umpa Lumpa für Unterhaltung unter freiem Himmel. Dort klingt dann gegen 23.30 Uhr der Abend mit dem spektakulären Saaleleuchten aus. Am Stadtfest Samstag setzt sich bereits um 9.30 Uhr die 31. Oldtimer-Rallye in Bewegung. Organisatoren Jörg Fürst und Sebastian Röntgen schwingen am Parkplatz Töpferdamm die Stadtflagge für rund 200 Teilnehmer. Auf dem Markt und am Stadtbalkon startet um die Mittagszeit ein buntes Programm für die ganze Familie. Gleichzeitig geht es ab 10 Uhr auch wieder auf dem historischen Markt los. Wer gerne einmal einen entschleunigten Blick auf die Weißenfelser Altstadt werfen möchte, der kann ab 10 Uhr mit der bekannten Mollybahn eine kleine Rundfahrt unternehmen. Der provisorische Bahnhof der IG Weißenfelser Eisenbahnfreunde befindet sich vor dem ehemaligen Müller-Kaufhaus. Den Höhepunkt der Feierlichkeiten bildet am Sonntagmorgen ab 10 Uhr der große Festumzug von der Neustadt bis zum Marktplatz. Wer danach noch Lust auf Unterhaltung hat, bleibt einfach im Biergarten auf dem Markt sitzen. Hier warten dann bekannte Künstler wie Annemarie Eilfeld, Roman Roselli oder die Firebirds auf ihre Fans. Ebenfalls wird am Stadtbalkon und an den Badanlagen weiter gefeiert. Um 16 Uhr findet auf der Saale das traditionelle Entenrennen statt. Der Erlös kommt wieder einem wohltätigen Zweck zugute. Nach dem Festumzug dreht hier auch die Mollybahn noch ihre Runden durch die Altstadt. Schluss mit dem 4-tägigen Feiermarathon in der Saalestadt ist dann um 22 Uhr, wenn am Marktplatz das große Höhenfeuerwerk gezündet wird. Tageskarten und Konzertkarten gibt es zu ermäßigten Vorverkaufspreisen in der Weißenfelser Stadtinformation am Marktplatz. Ein 2-Tages-Ticket zum Beispiel kostet dann statt 15 Euro nur 13 Euro und ist für alle Veranstaltungen gültig.
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1: In 2 Wochen werden die Menschen in Sachsen-Anhalt an die Wahlurne gehen und einen neuen Landtag wählen. Um einen Platz in Magdeburg kämpft auch der SPD-Kandidat Jens Mende. Mein Kollege Thomas Scheid hat sich mit ihm im Rahmen unserer Sendereihe Auf ein Wort unterhalten. Einen Ausschnitt aus diesem Interview haben wir jetzt für Sie. Das komplette ca. 30-minütige Gespräch können Sie um 20 Uhr nach BLK Regional sehen.
9: Die letzten Tage haben Sie ja in unseren Sendungen schon den einen oder anderen Lokalpolitiker bei mir am Tisch gesehen. Ganz klar, am 6. September wählt das Land Sachsen-Anhalt einen neuen Landtag. Das heißt, Sie, liebe Zuschauerinnen und Zuschauer, Sie sind dann gefragt, das Kreuzchen an der richtigen Stelle zu machen. Und deswegen habe ich mir vorgenommen, doch den einen oder anderen Politiker, sofern er das möchte, mit mir hier an den Tisch zu bitten. Und wir machen weiter mit dem Kandidaten der SPD für Weißenfels und den Burgenlandkreis. Ich freue mich ganz besonders, bei mir am Tisch heute Jens Mende aus Lützen bei mir begrüßen zu dürfen. Herzlich willkommen, Herr Mende.
10: Hallo,
9: zum Auf ein Wort. Und wir werden sicherlich nicht nur Worte brauchen, sondern ich denke ganze Sätze. Wenn man so durch die Stadt fährt, da sieht man ja die vielen Wahlplakate und von dem einen oder anderen blinzelt uns dann auch Jens Mende entgegen. Allerdings immer gut gemischt mit dem Chef Ihrer Partei, Armin Willingmann. Die Zuschauerinnen und Zuschauer, die Sie jetzt noch nicht kennen, vielleicht mal ein kurzer Blick, ein kompakter Blick in Ihre Vita.
10: Auch von meiner Seite recht herzlichen Dank, dass ich heute hier sein kann. Für die, die mich noch nicht kennen, Jens Mende, 39 Jahre jung, verheiratet, Vater einer wunderbaren Tochter und Kind der Region. Typisches Dorfkind, hier aufgewachsen im wunderbaren Muschwitz, auch hier die ersten Jahre zur Schule gegangen, habe mein Abitur in Melzen gemacht, dann wie damals noch üblich Grundwehrdienst habe ich geleistet und dann habe ich in Leuna hier direkt um die Ecke meine Ausbildung zum Industriemechaniker absolviert. Die habe ich dann 2011 abgeschlossen und nahtlos ein duales Studium in Leipzig durchgeführt für das Thema Gebäudeinstandhaltung. Und natürlich sinnergebend nach dem Studium habe ich dann erfolgreich meine Fußstapfen in die Wirtschaft fassen können und bin seitdem eigentlich seit 2014 nach

0: Nahtlos bei Schüco hier im wunderbaren Weißenfels angesiedelt und da auch die ganze Zeit im Qualitätsmanagement.
1: Sie sind seit 2014 bereits Mitglied im Lützener Stadtrat, seit 2019 dann Ortsbürgermeister von Muschwitz und seit 2024 Mitglied des Kreistages im Burgenlandkreis. Jetzt stellt sich natürlich die Frage, Herr Mende, Sie haben dann schon lokalpolitische Erfahrung. Was möchten Sie denn bei Ihrer Wahl, sofern Sie es schaffen, in den Landtag zu kommen, speziell für Ihre Region erreichen?
0: Dass die Probleme, die wir vor Ort innerhalb meiner Funktion, die mir schon angetragen werden, dass wir die auch lösen können. Dass wir es auch schaffen, diese Differenz, die es anscheinend gibt zwischen Politik und der Bevölkerung, dass wir es abbauen und dass wir das, was wir auch Gutes für die Region schaffen hier, sei es für Wirtschaft, sei es für Infrastruktur oder für Bildung, dass wir das den Leuten auch nahe bringen, dass wir es auch tatsächlich umsetzen und uns an der Leistung auch messen lassen.
1: Als ich 93 hierher kam, haben wir von einer Arbeitslosenquote von über 20% gesprochen. Wir haben heute 7%, damit unter Landesschnitt. Ich denke, es wird auch vielfach schlecht geredet. Es sei nichts passiert. Es sind viele Leute, wie man so schön dann in der Zeitung lesen kann, abgekoppelt worden. Sehe ich eher nicht so. Wie ist da Ihre Meinung dazu? Sie sind ja auch hier verwurzelt und seit Anfang an leben Sie hier, sind auch nicht weggegangen.
0: Definitiv habe ich die ganze Zeit, was die Delle in den 90ern betraf, aber auch den Aufwärtstrend in den letzten anderthalb Jahrzehnten miterlebt. Und deswegen sage ich auch, wir haben eine starke Region hier. Wir haben eine super infrastrukturelle Lage. Wir haben größere Städte, aber auch große Industriegebiete wie auch in Leuna hier vor der Haustür. Und das ist einfach der Fund. Und da bin ich bei Ihnen. Es wird einiges schlecht geredet. Dass Hausaufgaben zu tun sind, unstrittig. Aber die Ausgangssituation ist auf jeden Fall gut. Und damit können wir auch noch anknüpfen für die Zukunft.
1: Wie sehen Sie das? Strukturwandel positiv, richtiger Weg? Oder sagen Sie, wenn ich in den Landtag komme, da müssten wir an der oder jener Stellschraube noch mal arbeiten?
0: Strukturwandel für mich als Revierkind natürlich ein Fakt. Da geht es nicht um richtig oder falsch. Das ist ein Fakt, der ist da, der ist auch per Gesetz beschlossen. Und es geht darum, wie wir jetzt aktiv das zu einer positiven Entwicklung führen können. Und die Steps, die wir die letzten Jahre gemacht haben, dass wir eben nicht diesen Strukturbruch wie in den 90ern waren passiert, sondern dass wir das jetzt qualifiziert begegnen, dass parallel, bevor der Job in den nächsten 8 bis 10 Jahren wegfällt, dass wir da schon adäquate Ersatzjobs auch in dem technischen Industriebereich schaffen. Das ist die Hauptaufgabe. Neben den reinen technischen und wirtschaftlichen Strukturwandel ist natürlich auch der kulturhistorische Umgang mit dem ganzen Thema Kohle. Und das ist natürlich ein erwähnens- und auch erhaltenswerter, Fakt für uns in der Region. Da gehört der Bergbau nun mal dazu. Wir haben es nicht umsonst in unserem schönen Burgenlandkreis Wappen auch drin. Und da wird sich die Thematik stellen, wie können wir dieses Thema, ähnlich wie die Arche oder andere, lokalhistorische Dinge mit einbinden, um dort auch für die Nachwelt das zu bewahren, was der Jobmotor die letzten 150 Jahre für unsere Region mit war.
1: Wir sind ja gerade in einer Situation, dass mehr ausgestellt wird, als eingestellt wird. Wir haben über das große neue Industriegebiet geredet, was jetzt angeschoben wurde. Gab es auch ein paar Holperstückchen. Meinen Sie denn aus Ihrer Sicht, und wie gesagt, Sie kommen aus einem Industriebetrieb, ist das zukunftsbringend? Wird es uns gelingen, Unternehmen in der jetzigen Situation da zu einer Ansiedlung zu bringen?
0: Da bin ich definitiv überzeugt davon. Und was unser Fund ist, gerade bei den E-Kick, ist, wie das E-Kick gedacht ist. Es ist nicht, jeder kennt es noch von vor einem halben oder einem Jahr, diese Intel-Ansiedlung im Norden von Sachsen-Anhalt, sondern dass wir hier auch schon den Realismus walten lassen, sagen, wir brauchen nicht einen Global Player, wo auch die Region temporär partizipieren kann, aber natürlich in Krisen wir wieder dastehen, lange Nasen machen und vielleicht Arbeitslosenzahlen generieren, sondern dass wir hier auf einen gesunden Mix, auch da weiterführen, gesunden Mittelstand machen. Und das ist eigentlich die eigentliche Stärke vom Burgenlandkreis, dass wir neben den, großen Firmen auch viel Mittelstandsfirmen haben. Und die machen uns resilient dadurch, was sie auch in verschiedensten Bereichen sind. Ich bin viel auch durch meine, wirtschaftlichen Erfahrung mit vielen Mittelständlern in Kontakt. Und was jetzt gerade in der Automotive-Branche los ist, wo es zu, leichten Krisen oder auch schon zu Entlassungen führt, kann auch eine Chance sein für uns. Das heißt, da frei werdende Arbeitnehmer, die jetzt im Bereich Leipzig sind, zu uns auch mit zu locken. Hier, teilweise kommen sie von hier, sind jahrelang ausgependelt, dass wir sie wieder hier regional halten können. Und das ist einfach eine Thematik, da stehe ich voll mit dafür hinter, um es auch anzugehen, um das einfach auch gut umzusetzen.

0: Enttäuschen von Dr. Carsten Mielek ist sehr vielen Menschen ein Begriff. Beim diesjährigen Diabetikertag fiel dann mal der Begriff Dr. Mielek Medicum. Wir haben Carsten Mielek in der Hohenmölzner Praxis besucht und wollten wissen, was hat sich alles geändert?
1: Carsten, wir sitzen heute hier in neuen Räumlichkeiten, aber dazu kommen wir später. Wir hatten uns ja zum Diabetikertag in Hohenmölzen gesehen, im Bürgerhaus. Und da hast du so einiges uns schon verraten. Und jetzt wollen wir mal genauer mal nachbohren. Was hat sich jetzt verändert bei dir hier in dem ganzen System?
2: Ja, das ist sehr schön der Nachfrage. Da hat sich der Name so langsam entwickelt. Da haben uns viele nachgefragt, Mielek Medicum, was ist denn das? Oder ist das ein MVZ oder so? Nein, wir haben eigentlich unsere Praxisstrukturen ein bisschen erweitert. Wir haben in Langendorf, auch in guter Zusammenarbeit mit dem Bürgermeister, versprochen, weil bei Herrn Schade die Praxis war, bei ihm zu Hause eine neue Praxis errichten zu lassen. Das gestaltet sich schwierig, weil ganz viele auch Voraussetzungen dafür da sein müssen. Und wir haben ein Objekt gefunden, da ist es noch ein bisschen schwierig mit der Einigung, Mietvertrag, das soll ja was fürs Leben sein. Ja, wir planen glücklicherweise, dass unsere Kinder später in die Praxis einsteigen. Meine Tochter wird das schon im nächsten Jahr im April machen. Und der
1: Wahnsinn.
2: Sohn, der studiert nun auch zufällig Medizin und ist auch schon im letzten Drittel, sodass wir da so ein bisschen weiterdenken. Und dort eine richtig schöne Praxis errichten wollen. Das braucht Zeit, muss ich auch der
1: Ja.
2: Bevölkerung sagen, weil das entscheidet man nur einmal und es soll ja dann da auch wirklich gut funktionieren. Dafür haben wir aber mit großer Freude in Weißenfels ausgebaut. Wir haben neue Schwestern einstellen können, weil wir ja mehr Leute brauchen und die haben aus unserer Sicht sehr eingeschlagen. Super Team dort. War am Anfang auch nicht leicht, weil die
1: Ja.
2: Patienten von Herrn Schade mit nach Weißenfels natürlich ins Krankenhaus kamen. Es war am Anfang alles voll und schwierig, aber ich denke, es hat sich gut eingestellt dort. Wir haben relativ moderne Technik. Da haben alle erstmal Angst, dass man eine Chipkarte in Apparat sozusagen stecken muss. Aber ich sage immer, noch die Geheimzahl dazu, dann können wir Geld abheben. Nein, das nicht. Aber
1: Ja, ich weiß,
2: das
1: verstehe.
2: ist so. Also wer wirklich nur ein Rezept braucht, kann das dort alles erledigen, wieder gehen. Und wer einen Kontakt braucht, kriegt den auch so. Also das ist sozusagen die Situation. Und seit 1. Januar sind wir tatsächlich auch mit der verdienstvollen Frau Dr. Martin, die viele Jahre in Hohenmölzen
1: Ja.
2: gearbeitet hat, und die gesagt hat, Mensch, ich kann noch, ich mach noch. Die hat uns das versprochen, uns zu unterstützen. Und die ist hauptsächlich enttäuschend. Ja, mein wirklich auch Sportskamerad, Herr Dr. Rösler, hat nun wirklich seinen verdienten Ruhestand sozusagen angetreten. Und da haben wir diese Praxis auch übernommen. Auch da hat die Gemeinde uns und der Bürgermeister unterstützt. Wir haben jetzt einmal durchrenoviert erstmal und hoffen auf die Erfüllung dieser Versprechen der Fördergelder in 2 Jahren. Dann wird da richtig dieses wunderschöne Haus, das früher ein Landambulatorium war, sozusagen wird renoviert und hübsch gemacht. Und dann hoffen wir, dass wir da auch eine richtige Dépendance haben können. Und ja, man sieht, hier ist auch einiges passiert in unserem Stammhaus. Das hier in Hohenmölsen, wo wir natürlich hauptsächlich eben die Diabetologie betreiben. Und da haben wir ganz, ganz viel Kraft und Schweiß reingesetzt und haben im Prinzip alles renoviert so, und im Prinzip ausgetauscht. Ich war auch ein bisschen überrascht, denn es sind fast 20 Jahre, wo wir hier drin sitzen. Die Zeit vergeht
1: Oh Gott,
2: unwahrscheinlich.
1: ja, das
2: So, oh
1: muss ich
2: Gott, oh
1: jetzt
2: Gott,
1: wirklich,
2: genauso
1: ja.
2: ist das ja. Nächstes Jahr ist das so. Und das ist verrückt, ja, sozusagen. Deshalb haben wir gesagt, machen wir alles nochmal neu, auch auf modernste Technik. Und da ist eben auch mit den Leitungen sozusagen, fängt es an und mit den Stühlen hört es auf.
1: Du hast jetzt gerade angesprochen, hier ist mehr Diabetologie. Was bietet ihr sonst noch? Oder habt ihr auch noch erweitert?
2: Ja, das ist, also das hatte ich ja gesagt, weil ich durfte ja früher in diesem Krankenhaus, tut mir heute noch weh, wenn ich da vorbeifahre, sage ich jetzt mal so, wie es jetzt ist, ja. So, und da durften wir schon auch ein Studienzentrum implementieren damals. Als Chef haben wir da ein großes Studienzentrum gehabt, das habe ich hier rüber in Anführungsstrichen gerettet. Und deshalb ist auch gerade die oberste Etage hier sozusagen hochmodernisiert worden, weil wir relativ viele Studien umsetzen. Denn in der medizinischen Wissenschaft, da passiert einiges. Ich kann nur so sagen, es gibt jetzt eine Studie, wir suchen auch überall Patienten. da kriegt man alle halbe Jahre eine Spritze gegen Hypertonie.

0: Bonus, also Hochdruck. Ja?
1: Ja.
0: Das heißt also, wer jetzt mit Schwierigkeiten hat mit der Blutdruckeinstellung,
1: Ja.
0: so über 140 der Blutdruck immer ist und man hat schon sehr viele Tabletten, das ist sozusagen so ein bisschen die Zielgruppe, ja, dann hoffen wir, dass mit dieser Spritze Medikamente eingespart werden können und dass man da vielleicht zweimal im Jahr hingeht und nicht jeden Tag eine Handvoll schüttet. Und ja, das ist
1: Ja.
0: sozusagen eine Entwicklung, die wir haben. Dann haben wir, das ist alles so im kardiometabolischen Formkreis, sagen wir. Dann haben wir zum Beispiel Studien für die neuen modernen Medikamente, die die Fette senken im Blut. Ja, da gibt es sozusagen jetzt neue Entwicklungen, die wirklich schaffen, dieses LDL, das liederliche Fett, wirklich in Zielbereiche zu senken. Ja, auch da ist das so, dass die Entwicklung vorangeschritten ist. Man ist da so weit, dass man sogar schon die Studien durchführt, wo man Endpunktstudien durchführt, also wo man die laufenden 3, 4, 5 Jahre, da wird geguckt, schützt das wirklich vor Herzinfarkt? Ist das wirklich so? Und da sind wir sehr optimistisch. Also bei den Fetten sind wir natürlich dabei. Dann haben wir immer ganz klar unsere Diabetesstudien, um den Diabetes zu verbessern. Da gibt es neue Insuline. Und dann gibt es natürlich die große Gruppe, da muss ich sagen, Adipositas ist der absolute Renner. Da sind wir natürlich, das schaffen wir gar nicht alles zu bedienen an Studien. Das heißt, der Begriff Abnehmspritze,
1: Ja, das hatten
0: der
1: wir
0: muss
1: ja
0: jetzt
1: schon.
0: aber erweitert werden, weil wir haben mittlerweile eben Spritzen, die man alle Monate spritzen muss, die diese Ergebnisse, sehr gute Ergebnisse zeigen.
1: Ja,
0: Da
1: okay.
0: gibt es nach wie vor auch Patienten, die sich bewerben können. Vor allen Dingen aber ist es im Augenblick den Patienten mit vorbehalten, die auch, wie soll ich sagen, kardiovaskulär gefährdet sind. Also schon mal vielleicht einen Schlaganfall hatten oder wo das da gefährdet ist. Da will man zeigen, es geht natürlich um Gewichtsabnahme, aber es geht darum, um ein Resultat zu erzielen, im Prinzip den Körper sozusagen zu schützen vor dieser Geißel sozusagen, kardiovaskuläre Ereignisse, Herzinfarkt, Schlaganfall, ständig im Krankenhaus, wegen dicker Beine, Luftnot oder sowas alles. Ja, das ist so, dass der große Punkt. Und andererseits gibt es auch wieder die Entwicklung, die Abnehmtablette. Die wird im Herbst schon rauskommen. Die erste Studie, die wir damit hatten, war 2018 oder so. Ja, es weiß ja keiner. Also sehr lange her. Das heißt, diese Spritzen, da haben jetzt die Firmen das auch geschafft, das in die Tablette zu packen. Wird immer verrückter. Da muss man eben jeden Tag die Tablette nehmen. Und alles natürlich, muss ich immer wieder sagen, im Augenblick in Deutschland, wenn man es für Adipositas bekommt, muss man das bezahlen.
1: Das wäre so meine Frage jetzt
0: Ja, kann man
1: gewesen.
0: darüber diskutieren, so in dem
1: Ja.
0: Sinne, weil einerseits ist es natürlich eine Krankheit, Adipositas, andererseits habe ich viele Patienten, die fallen dann selber und sagen, ich will die Spritze zum Abnehmen. Ja, das ist ein Problem. Ja?
1: Ja, ich
0: Lebensstil,
1: verstehe.
0: bitte, bitte, bitte,
1: Ja.
0: ganz wichtig, Sport ganz wichtig und wir haben auch noch ganz andere Medikamente, die wir machen können. Aber wenn ich so unsere Jugend sehe, wenn ich das alles immer so draußen sehe, wie es jetzt war die Europameisterschaft, da waren jetzt wieder paar Lichtpunkte, aber so ansonsten Sport und Jugend, das
1: Ja.
0: muss erst wieder so sich entwickeln, stellenweise. Wir haben da wirklich Nachholbedarf und Ernährung sozusagen. Ja, die Kochshows meine ich jetzt nicht. Ja,
1: Ja, ich
0: so,
1: weiß
0: das ist
1: was.
0: schwierig. Ne?
1: Das kann
0: Also, wie
1: ich.
0: gesagt, uns gefällt das, neue Mittel zu entdecken, sozusagen zu begleiten und zu sagen: Mensch, das hast du, die Tablette, die jetzt hier ist, die hattest du schon 2015 im Test oder so. Da sieht man auch, wie wissenschaftlich schwierig das ist. Die Patienten sind sehr überrascht, ja, wie streng das hier ist, ja, was die alles angehen müssen und so weiter. Das ist dann so.

0: Wir haben Wohnungen in jeder Größe. 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
1: Sag mal, Blutuntersuchungen, ja, aber wir wissen auch, dass ja alleine die Ergebnisse nicht sehr aussagekräftig sind. Das ist nun mal so.
2: Ja.
1: Willst du dort auch noch erweitern, dass man sagt, okay, wir können auch Ultraschall machen, wir können hier schauen? Oder sagst du dann, das ist, irgendwo ist auch mal eine Grenze erreicht?
2: So ist es. Nein, die Grenze ist jetzt erstmal erreicht, ja, dass ich immer sage, Schuster, bleibt bei deinen Leisten. Ich habe sogar mein Fahrradergometer sozusagen abgeschafft, weil dafür braucht man Zeit. Ja, ich bin ja ausgebildeter Sportarzt, das muss man richtig machen,
1: ja,
2: und man muss dabei sitzen, man muss das, und wir haben sehr gute Kollegen, mit denen wir zusammenarbeiten, sodass wir die Stärken ausbauen. Aber bei den jungen Kollegen jetzt, ja, auch da gab es jetzt genau die Nachfrage, ja, mit Ultraschall und so weiter, dass man erstmal sehen muss, aber man muss es auch leisten können.
1: Ja, ja.
2: Man muss es auch leisten können. Wichtig ist, dass der Patient hier adäquat versorgt werden kann. Es wird trotzdem Schlangen gehen. Es wird auch Patienten gehen, die brabbeln und mabbeln, ja, sozusagen unzufrieden sind, stellenweise, weil sie warten müssen. Da haben wir aber ganz, ganz viel erreicht in den Strukturen. Wir haben hier in dem Haus hier zwei Labore extra eingerichtet, ja, einen oberen und unteren Warteraum, dass da Systeme drin sind. Nicht jeder hat seine festen Zimmer, sondern das ist dann hier auch immer fluktuativ, dass man da sitzt und dort sitzt und die Patienten sozusagen versorgen kann. Das ist unser oberstes Ziel. Was noch kommt, ich will ja kürzer treten, es läuft ja gut, ja, sozusagen. Was noch kommt und was uns noch einfällt, das hängt dann auch mit von den jungen Kollegen ab. Da haben wir jetzt so unseren erfahrenen Karim Ismail, ja, der überwiegend sozusagen auch in Weißenfels tätig ist und in Hohenwölsen, so in dem Sinne, der abgeschlossener Diabetologe ist und das alles schon kann. Dann haben wir unsere Stefanie Feibig, auch eine internistische Ärztin, die hier eingeschlagen hat, jetzt auch schon deutlich über ein Jahr dabei ist, die sehr viel Herzblut entwickelt hat, sozusagen unsere, ich sage immer, unsere Akutmedizinerin auch, die freut sich auch, wenn Action ist, ja, so nach dem Motto, die ist herzlich sozusagen bei uns eingeladen, hoffentlich zu bleiben, sie will das gerne, das sieht also schon mal sehr gut aus, ja, dann haben wir auch noch einen neuen Kollegen, einen Assistenzarzt eingestellt, ja, sozusagen, das ist der Jonas, der hier bei uns arbeitet und der hat auch gesagt, oh, ich würde hier gerne bleiben, ja, sozusagen, ich würde hier gerne bleiben. Und müssen wir erstmal sehen, wie sich das alles erweitert oder so. Die Patienten werden ihn, haben ihn schon lieben gelernt, ja, so nach dem Motto, das ist also schon mal gut. Und wie gesagt, Enttäuschern, unsere Bastion, Frau Dr. Martin, ja, auch die macht bei uns hier mit. Wir haben morgen immer eine Morgenrunde, wo wir uns alle untereinander, ja, geht ja nun mit Internet und Telefon sozusagen treffen, nochmal besprechen, wie sieht's aus mit Weißenfels, ja, dann meldet sich denn da auf, wir brauchen das und dort. Das macht richtig ein bisschen Spaß, ja, sozusagen so im Team zu arbeiten. Und es ist auch eine besondere Herausforderung, dass die, für die Patienten ist es gar nicht schlecht, weil die dann auch, wenn dann da einer mal zu hat, also einer wird schon offen haben hier, dass man dann seine Medikamente noch kriegt oder Ansprechpartner. Das ist so.
1: Und damit, liebe Zuschauer, sind wir schon wieder am Ende unserer Sendung angelangt. Ich wünsche Ihnen jetzt erst einmal eine schöne Woche. Machen Sie das Beste draus. Wir sehen uns dann am Freitag zur nächsten aktuellen Ausgabe hier bei Ihrem BLK Regional TV wieder. Bis dahin, tschüss.
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1: Hallo liebe Zuschauer und herzlich willkommen zur aktuellen Sendung am Freitag hier bei Ihrem BLK-TV. Ich hoffe, es geht Ihnen gut und Sie haben die Woche gut überstanden. Wir starten mit einem Gesundheitsthema. Alternative Medizin wie Naturheilkunde nehmen immer mehr zu. Dazu haben wir uns mit Ines Fischer mal unterhalten.
2: Ja, wir sind heute in der gynäkologischen Praxis von Frau Fischer. Schön, dass wir da sein dürfen. Ich darf Ines sagen, wir haben schon ein paar Gespräche gehabt, kennen uns auch.
3: Und kennen uns gut.
2: Duzen wir uns auch. Und du freust dich, dass wir hier sind.
3: Ich freue mich, ja, dass du da bist.
2: Ines, du bist Gynäkologin hier in Weißenfels und bist aber auch seit gut 30 Jahren mit der Naturheilkunde. Befasst du dich sehr intensiv. Und draußen an deiner Tür steht auch Regulationstherapeutin. Mhm. Und was kann ich oder was können sich unsere Zuschauer darunter vorstellen? Was ist eine Regulationstherapeutin zum Beispiel?
3: Na gut, letztendlich als Regulationstherapeutin achte ich darauf, dass der Patient auch tatsächlich in seiner Regulation ist, dass er Körperprozesse regulieren kann, dass er auf äußere Reize reagieren kann und diese letztendlich in sein Körpersystem umarbeiten oder integrieren kann. Und dazu ist es ganz wichtig, drei große Körperstrukturen gesund zu halten. Und das ist das vegetative Nervensystem, das ist der Darm und sind die Mitochondrien. Und es gibt dieses Handy-Modell in der Regulationsmedizin, dass das vegetative Nervensystem die Software vom Handy ist. Der Darm ist das Ladekabel und die Mitochondrien der Akku. Und wenn ich diese drei großen Strukturen nicht gesund habe, dann kann letztendlich der Körper schlecht in Heilung gehen.
2: Ines, es ist ja so, man geht oft zu seinem Allgemeinmediziner, macht ein Blutbild, hat Schmerzen, sei es in den Gelenken oder sei es auch Bauchschmerzen, Kopfschmerzen. Und man hört Blutbild, alles in Ordnung. Und man bekommt dieselben Medikamente verschrieben, Schmerzmittel, sage ich dazu, ich nenne keine Namen. Und damit soll dann erstmal praktisch alles wieder gut hergestellt werden. Es ist ja dann aber immer eigentlich nur eine zeitliche Geschichte, wo du dann die Schmerzen nicht hast. Das Problem bleibt ja bestehen und das ist ja eben das, was du machst. Du nimmst den Menschen komplett, auseinander. Du achtest erstmal, wie gesagt, auf die Darmfähigkeit und Zusammenspiel mit allem, wie funktioniert. Wie du das so schön gesagt hast mit dem Handy. Es funktioniert ja auch nur, wenn das Ladekabel da ist, im Grunde genommen, wenn der Akku wieder aufgefüllt ist. Und du hast eben auch andere Methoden hier in deiner Praxis, als gleich zum Schmerzmittel zu greifen. Und darüber würden wir ganz gerne sprechen, was du deinen Patienten anbietest, wobei wir aber auch fairerweise sagen müssen, diese Methoden, die du hast, sind keine Kassenleistungen. Mhm. Das sind Selbstzahlersachen. Zurzeit noch. Wir wissen nicht, wie sich es weiterentwickelt. Aber seiner Gesundheit sollte das ja wert sein, dass man investiert ja in sein eigenes System. Mhm. Und da würde ich dich gerne fragen, was das ist, womit du arbeitest und warum das so tolle Methoden sind.
3: Wir sind jetzt hier in meinem Akupunkturzimmer. Damit habe ich ja prinzipiell angefangen, Schmerztherapie zu betreiben. Mittlerweile nehme ich zur Behandlung von Schmerzen und chronischen Entzündungen viel lieber meinen Laser, den Hämolaser. Dazu habe ich einen roten Laser mit 650 Nanometern monochromatischem Licht. Es wird eine Nadel in die Blutbahn gestochen, als würde ich Blut abnehmen wollen. Und dann kommt dieser Laser dran, dann wird er angebaut. Damit kann ich wunderbar Schmerzhemmung, Schmerzlinderung, Entzündungshemmung, Wundheilungsförderung betreiben. Der gibt Kraft, der gibt Energie. Das ist fast mein Lieblingsgerät, wenn es ganz schnell gehen muss.
2: Okay, das wird also gestochen wie eine Blutabnahme in die Vene.
3: Genau.
2: Und dann, wie kann ich mir das vorstellen? Dann Geht das über die Blutbahn?
3: Das oder? Licht wird das Licht. In die Blutbahn abgegeben und jede vorbeifließende Zelle nimmt dieses Licht auf und transportiert es überall in den Körper. Und damit habe ich eine Ganzkörperwirkung, nicht nur eine lokale Wirkung, sondern eben überall im Körper diese Schmerzlinderung, Entzündungshemmung, was ich schon sagte. Und der reguliert sogar Blutzucker und Fettwerte.
2: Wie oft muss ich das machen, wenn ich jetzt in einem schlimmen Zustand bin und wirklich mich wieder richtig auf die Beine bringen möchte? Wie oft darf ich das machen? Einmal im Monat, zweimal in der Woche oder?
3: Nee, wenn, dann macht man das zweimal in der Woche als Zehnerserie. Fünf Wochen, ideal auch 5 Wochen hintereinander und nicht eine Woche Start, dann eine Woche Pause, sondern wirklich 10 Sitzungen hintereinander. Ja. Die meisten merken relativ schnell schon den Effekt. Und ich habe auch Patienten, die nicht nur eine Schmerzlinderung verspüren, sondern einfach auch sagen, ich kann besser schlafen, ich schwitze nicht mehr so viel, das ist einfach toll.
2: Also ich muss ehrlich sagen, ich habe es auch schon ausprobiert, bin auch schon etwas länger dabei, hatte eine sehr starke Histaminintoleranz und dank deinem Laser ist das viel, viel besser geworden und ich habe das, nehme das sehr gerne an.
3: Histamin ab, genau, der baut auch Histamin ab. Mhm. Ja, ansonsten habe ich hier mein Frequenzgerät. Das ist ein Gerät, was mit schwachen Magnetfeldern, Energiefeldern arbeitet und mit therapeutischen Frequenzen. Es gibt über 1000 Programme, die ich einstellen kann, egal ob allgemeiner Schmerz, chronischer Schmerz, Rückenschmerz, alle möglichen Erreger, Bakterien, Pilze, Viren kann ich damit behandeln. Ich kann ganz komplexe Krankheiten damit behandeln, Endometriose sogar, Multiple Sklerose und da haben wir auch schon etliche Patienten damit sehr gut therapiert.
2: Ich muss auch wieder zu diesem Gerät was sagen. Ich selber habe es auch ausprobiert. Ich hatte ein leicht angeknackstes Sprunggelenk, das weißt du. Wir haben das Programm Knochenheilung gemacht und ich trage nicht mehr meinen Gipsschuh, denn ich war beim Orthopäden und der Riss ist nicht weiter gerissen, auch dank dieses tollen Gerätes, wo ich aber auch dann dran war und das wirklich zweimal die Woche gemacht habe. Und es hilft. Also ich kann wirklich nur sagen, man muss auch dran glauben, aber es ist einfach wirklich unglaublich, mit was man sich hier auseinandersetzt, weil es gibt es ja nicht für den, wir kennen das ja nicht. Du musst das verstehen, dass zuerst die Leute skeptisch an diese Sache rangehen. Es ist ja alles, was neu ist. Aber es ist wirklich, wenn man es versteht und sich auch mit Ines darüber unterhält, was sie macht, denn sie macht eine ganz, ganz tolle Aufklärung, dann wird man auch das verstehen. Dafür muss man nicht Physik studiert haben.
3: Muss man nicht. Und die Fälle, die wir hier schon erlebt haben, die sind einfach so schön. Eigentlich müsste man sie publizieren.
2: Kannst du ein, zwei Fälle nennen, was für dich was ganz besonders war, was du heilen konntest?
3: Also ein ganz besonderer Fall jetzt aus der Gynäkologie oder Geburtshilfe war, wir hatten eine Patientin mit einer ganz schlimmen Endometriose, das ist ja eine chronische entzündliche Erkrankung, die unheimlich viel Schmerzen macht während der Regel und auch generell. Die Patientin hatte eigentlich noch Kinderwunsch, hatte ein Kind geboren, war 25 Jahre alt und wollte aus lauter Verzweiflung sich die Gebärmutter entfernen lassen im Endometriosezentrum und musste aber noch 10 Wochen auf den Termin warten. Und während der Zeit war sie hier und sagt, machen Sie irgendwas, ich vertrage die Hormone nicht, ich vertrage die Schmerzmedikamente, machen Sie irgendwas. Und da habe ich gedacht, gut, dann gibt es jetzt das Endometrioseprogramm und den Laser. Und nach 4 Sitzungen war die von der Schmerzskala von 8 auf eine 3. Und ist innerhalb dieser Wartezeit zum Endometriosetermin schwanger geworden und hat letztes Jahr im Herbst entbunden in der 39. Woche.
2: Oh toll, das ist eine Geschichte, die rührt.
3: Ja. Schön. Ja. Ja, oder letztendlich ein Patient mit einer multiplen Sklerose, den behandle ich aber letztendlich parallel auch noch mit meiner Plasmaliege. Und der ist alle 2 Wochen da und jedes Mal ist irgendein anderes Symptom weg.
2: Jetzt hast du ein tolles Stichwort gegeben, Plasmaliege, und die würden wir uns gerne nochmal anschauen.
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4: So, Ulrike, jetzt liegst du auf meinem Plasmabett. Mein Highlight, das habe ich lange gewartet, bis ich es hatte. Du liegst jetzt in einem Plasma-Energie-Heilfeld.
5: Was ist das genau? Was ist das genau?
4: Kaltes Plasma. Kaltes Plasma entsteht, wenn man ein Gas weiter energetisiert, und es sind dann in diesem Gas freie Ladungsträger. Ionen, Elektronen, Biophotonen, schwache elektromagnetische Felder. Das ist wie, wenn du am Meer bist, im Wald, am Wasserfall stehst, nach einem Gewitterguss diese reine Energie, Luft spürst, nur in geballter Ladung.
5: Ah, dann haben wir ja im Grunde diese Heilung auch, wenn wir rausgehen in unserer Umwelt.
4: Ja, nur dass die letztendlich jetzt nicht mehr ganz so optimal funktioniert und von äußeren Umständen beeinflusst ist. Guck raus, da siehst du schon einen Teil, was da letztendlich stört. Auf jeden Fall wird dieses Plasma in der Wolke, in der du bist, mit Heilfrequenzen auf deinen Körper geschickt. Der Körper nimmt es an und bringt letztendlich diese freien Ladungsträger an deine Baustellen im Körper.
5: Dürfen Kinder auch hier drauf liegen?
4: Kinder können auch hier drauf, nicht so lange.
5: Ja.
4: Ich hatte meinen Enkel mit meiner Tochter, da war der 3 Monate, vielleicht 4, hatte ich den auch schon mal 10 Minuten auf der Liege. Da haben die sich zusammen ein Buch angeguckt und ja, da achte ich natürlich auch immer drauf, dass die immer mal auf dieser Liege sind.
5: Es gibt ja auch so diese gewissen Schreikinder nachts und so. Und ich glaube, das könnte auch eine heilende Wirkung dafür sein, dass diese Kinder zur Ruhe kommen. Hast du sowas schon mal erlebt?
4: Ja, habe ich ja schon erlebt. War eine Mutti da, die habe ich hier platziert, die tat mir so leid, die war fix und fertig, die können ja sowieso schlecht schlafen, die frischen Muttis, aber bei ihr war das besonders schlimm, und dann habe ich die hier hergelegt und das Kind war ruckzuck ruhig und ist eingeschlafen hier auf der Liege, im Arm der Mama.
5: Ich habe es auch ausprobiert und ich kann einfach nur sagen, es ist wirklich empfehlenswert, auch wenn man die Kosten selber tragen muss, aber ich sage immer, das schönste Outfit wirkt nicht, wenn du nicht stabil bist, und du hast auch mehr Ausstrahlung, wenn dein Körper wieder in der Regulation ist. Und das ist ja das, was du hier machst, Ines. Und ich bin dir sehr, sehr dankbar. Wir vom Team sind sehr dankbar, dass wir uns das anschauen dürfen. Denn es wissen noch nicht viele, dass es dich hier in dieser Form gibt. Und ich glaube, dafür können wir sehr, sehr dankbar sein. Aber wir haben noch eine ganz, ganz tolle Sache zu verkünden, und die machen wir jetzt. Ja, in der gynäkologischen Praxis werden ja eigentlich nur Frauen behandelt, aber ihr habt ja so verschiedene Heilungsmethoden. Sind auch Männer herzlich willkommen hier?
6: Sehr gern.
4: Auch Männer? Ja, also durch die Akupunktur haben wir letztendlich schon jahrelang Männer behandelt. Und hier liegen Männer am Höhentraining, die liegen am Laser. Ich hatte mal so einen Fall, da hatten wir eine Patientin behandelt, und da kam der Mann von der Frau zu uns und sagt, ich will genauso fit werden wie meine Mutter, wie meine Frau, die springt im Garten rum, die hat eine Energie, ich brauche das auch. Und dann hat er den Laser gehabt, auf der Liege liegen sowieso ganz viele Patienten und nutzen das auch Männer, ja. Also das ist keine Seltenheit mehr, nee. Also da trauen sich schon auch viele Männer.
5: Ja, ist ein wichtiger Punkt. Also auch Männer hier herzlich willkommen in der Beuditzstraße bei Frau Fischer. Liebe Ines, es macht wahnsinnig viel Spaß, dir zuzuhören. Und es ist auch so, so interessant. So eine nette menschliche Ärztin, ich möchte dir das einfach nochmal auf diesem Weg sagen, die also für ihre Patienten so da ist und auch alle in die Heilung bringen möchte und nicht gleich die Tablette aus der Schublade rausholt, die gibt
4: Ja.
5: es nicht oft. Und auch so ein nettes Team überhaupt, wie man hier empfangen wird, deine nette Helferin Susanne. Sie hat immer ein offenes Ohr für einen, egal wie stressig es hier ist, das möchte
4: Das
5: ich einfach
4: stimmt.
5: wirklich mal sagen.
4: Ja.
5: Und 25 Jahre seid ihr jetzt schon hier.
4: Ja.
5: 25
4: Ja.
5: Jahre ist eine ganz lange Zeit. Und man könnte Ines stundenlang hören, aber das würde hier unser Programm heute sprengen. Und deshalb, Ines feiert 25 Jahre am 5. September. Und da können Sie sich alle Geräte anschauen, Sie können sich Informationen holen, Sie kommen ins Gespräch mit Ines, Sie kommen ins Gespräch mit Susanne, dürfen alles ausprobieren und werden vielleicht auch inspiriert, mal in diese Art der Heilung zu gehen. Wir bedanken uns vom BLK TV-Team ganz toll, dass wir heute hier sein durften. Und war es nun so schlimm, Ines?
4: Nein.
5: War doch überhaupt nicht schlimm, oder? Mit der Kamera. Kommen Sie gerne vorbei am 5. September von 10 Uhr bis 16 Uhr. Sind hier die Türen für Sie geöffnet und es lohnt sich, hier wirklich vorbeizuschauen und das eine und andere auszuprobieren und auch dabei zu bleiben. Vielen Dank.
6: Etwa 16.000 Lehrer arbeiten in unserem Bundesland an öffentlichen Schulen. In diesem Jahr sind rund 1.200 neue Lehrkräfte dazugekommen. Doch noch ist der Lehrermangel nicht beseitigt. Das gab Bildungsminister Jan Riedel auf der Landespressekonferenz bekannt. Welche weiteren Informationen der Minister zum Thema Bildung noch verkündet, das haben wir im folgenden Beitrag für Sie zusammengestellt.
7: Mit ca. 259.000 Schülerinnen und Schülern startete das Land Sachsen-Anhalt diese Woche ins neue Schuljahr. Rund 17.800 davon waren Einschulungskinder. Dazu konnten in diesem Jahr knapp 1.200 zusätzliche Lehrer eingestellt werden, darunter 340 Seiteneinsteiger. Dem stehen 1.059 Abgänge gegenüber. Insgesamt arbeiten aktuell mehr als 16.000 Lehrkräfte an den öffentlichen Schulen im Land. Der andauernde Lehrkräftemangel dürfte sich aber auch in diesem Schuljahr als eine der größten Herausforderungen für das Bildungswesen herausstellen. Eine Situation, die sich nach jüngsten Einschätzungen allerdings bis etwa 2030 entspannen dürfte, so Bildungsminister Jan Riedel zur Landespressekonferenz am Freitag. Zum einen seien dabei die derzeit sinkenden Schülerzahlen zu berücksichtigen. Verschiedene Maßnahmen seitens des Bildungsministeriums sollen weiterhin zur Entspannung der Lage beitragen. Unter anderem durch eine stärkere Unterstützung der Seiteneinsteiger, um neue Lehrkräfte nicht nur schneller und besser auf den Schulalltag vorzubereiten, sondern um diese auch langfristig im Schuldienst zu halten. Zum neuen Schuljahr sollen außerdem die sogenannten Praxislerntage ausgeweitet werden. Zu den bislang 55 teilnehmenden Schulen kommen 17 weitere hinzu, die ihren Schülerinnen und Schülern künftig ermöglichen, regelmäßig Erfahrungen in Unternehmen und Betrieben zu sammeln, um besser auf Ausbildung und das Berufsleben vorbereitet zu sein. Als weiterer Schwerpunkt gilt die Stärkung der Grundkompetenzen Lesen und Rechnen, unter anderem durch das Einführen der Programme Leseband und QAMAT an den Grundschulen im Land.
8: Das Leseband soll an bis zu 140 Schulen eingeführt werden. Wir haben jetzt schon weitere Schulen ins System aufgenommen. Für das Schuljahr 26, 27 bereits 32 Schulen, die also in diesem Programm sind. Leseband bedeutet also 20 Minuten täglich lesen, um also tatsächlich vorlesen, laut zusammenlesen, alleine lesen, um diese Fähigkeit zu stärken. QAMAT, ein bundesweites Programm, an dem sich also 252 Lehrkräfte aus 83 Schulen unseres Landes beteiligen, um also die mathematischen Grundkompetenzen zu stärken. Sie sehen also auch, dass wir an dieser Stelle ganz wichtige Weichenstellungen haben, um also Schulerfolg zu sichern.
7: Auch die zunehmende Digitalisierung der Schulen soll weiterhin im Fokus stehen, wichtiger denn je im Zeitalter der künstlichen Intelligenz. Lehrkräfte bekommen daher mit AIS-Chat eine weitere datenschutzkonforme KI-Plattform an die Hand. Beim Umgang mit privaten Smartphones und Tablets setzt das Land dagegen nicht auf einheitliche Verbote. Die Schulen sollen ihre eigenen Regeln entwickeln in Zusammenarbeit mit den hauseigenen Lehrkräften sowie mit den SchülerInnen und deren Eltern.
8: Wir werden also auch in Zukunft immer mehr digitalisieren, auch im Schulbereich, nicht ohne Sinn und Verstand. Das sehen wir jetzt in den nordischen, skandinavischen Ländern, die mitunter ihre Maßnahmen wieder zurückfahren, nicht ohne Sinn und Verstand, aber wohl dosiert und sinnvoll eingesetzt. Und gerade in ländlichen Räumen sehen wir das jetzt schon, dass Unterricht digital gestreamt wird, dass mit digitalen Blended Learning Formaten gearbeitet wird. Da machen sich Schulen auf den Weg, die müssen wir weiter stärken. Nochmal Lösungsorientierung, statt uns auf das Problem zu fokussieren.
7: Auch beim Ganztag sieht sich Sachsen-Anhalt gut aufgestellt. Der bundesweite Rechtsanspruch auf Ganztagsbetreuung für Grundschulkinder gilt seit August stufenweise. In Sachsen-Anhalt

Derzeit gibt es das Zusammenspiel von Grundschule und Hort bereits seit vielen Jahren. Möglich sind bis zu 11,5 Stunden Betreuung an einem Schultag. Eine Herausforderung wird jedoch die demografische Entwicklung bleiben, denn die sinkenden Geburtenzahlen werden mit Sicherheit langfristige Auswirkungen auf das Schulnetz haben. Bis 2029 haben die Schulträger daher mehr Zeit bekommen, ihre Schulentwicklungspläne anzupassen, wobei es vor allem darum gehen soll, die Einrichtungen trotz sinkender Schülerzahlen möglichst zu erhalten. Im Gespräch sind derzeit unter anderem schulformübergreifende Modelle wie Campusschulen. Allerdings dürfte eine mögliche Umsetzung einer solchen Maßnahme vermutlich noch eine Weile auf sich warten lassen.

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2: Hallo Herr Kludau.
3: Herr Scheidt, ich grüße Sie.
2: Hallo. Im Weindorf Burgwerben. Für mich einer der schönsten Ecken hier in Weißenfels.
3: Ja.
2: Ich weiß ja, Sie sind auch Freund des Weines. Wie gefällt es Ihnen hier?
3: Ja, ein toller Ortsteil von Weißenfels. Ich bin gerne hier. Und wenn man die Seele mal baumeln lassen will, ist das hier ein schöner Anlaufpunkt.
2: Ja, das denke ich auch. Hier oben bei der Familie Habelmann, da kann man doch die Batterie mal aufladen. Und ich denke, für Sie als Politiker auch wichtig, aus dem Getriebe der Politik in Magdeburg oder hier im Stadtrat Weißenfels einfach mal ein bisschen Ruhe zu finden. Gläschen Wein. Sie sind ja auch bei der Weinbruderschaft mit dabei.
3: Genau.
2: Ich denke, da haben wir heute einen guten Platz für unser Gespräch ausgesucht. Und in diesem Sinne, Herr Kludau, ich würde sagen, wir begeben uns an den Tisch und dann heißt es auf ein Wort.
3: Machen wir gern.
2: Vielen Danke. Dank. Ja, und jetzt sind wir angekommen im Innenhof der Weinstube Doris im Weindorf Burgwerben. Mein Gesprächspartner Maximilian Kludau sitzt jetzt mit am Tisch und somit können wir starten, meine sehr geehrten Damen und Herren, in eine neue Folge unseres lokalen Talks auf ein Wort. Und Sie wissen das ja aus den vergangenen Tagen. Uns steht eine Landtagswahl ins Haus in Sachsen-Anhalt und deswegen haben wir es uns zur Aufgabe gemacht, doch den einen oder anderen Kandidaten für den Sitz und den Platz in Magdeburg an unseren Talktisch zu bitten. Und deswegen sitzt also heute Maximilian Kludau bei mir. Er tritt an für die FDP. Er ist schon Mitglied im Landtag von Magdeburg. Und jetzt geht es darum, den Platz zu verteidigen und natürlich wieder in den Landtag zu kommen. Herr Kludau, mit 27 Jahren gehören Sie zu den jüngsten Bewerbern um einen Platz im Landtag von Sachsen-Anhalt. Geben Sie unseren Zuschauerinnen und Zuschauern doch bitte einen kurzen Einblick in Ihre Vita.
3: Ja, Scheidt, also nochmal vielen Dank für das Gespräch, für die Einladung heute. Ich bin seit 2023 Mitglied, ich bin nachgerückt in der Legislaturperiode, bin aktuell der jüngste Landtagsabgeordnete im 8. Landtag. Mitglied der Jungliberalen bin ich seit 2012, also seit ich 14 bin, mit 16 der Mitglied der Freien Demokraten geworden, das war 2014. Bin dann seit 2017 bis 25 im Landesvorstand der Freien Demokraten gewesen in Sachsen-Anhalt. Habe mich vor allem dort um die Bereiche des Strukturwandels gekümmert, der hier unten die entscheidende Herausforderung ist.
2: Mhm.
3: Und um die Herausforderung der Energiepolitik. Ja, seit 2017 bin ich im Kreisvorstand, war erst 4 Jahre stellvertretender Kreisvorsitzender und seit 21 bin ich Kreisvorsitzender. Von Haus aus bin ich Jurist.
2: Sehr gut. Sie können also auf politische Erfahrung zurückblicken. Das wird ja von den Bürgerinnen und Bürgern doch immer auch mal angemahnt, dass teilweise in den Parlamenten Leute sitzen, die überhaupt keine Ahnung haben von dem, was sie da tun. Aber das können wir bei Ihnen also streichen. Da ist auf jeden Fall eine ordentliche Reputation da. Sie haben es selbst schon beantwortet. Seit 2023 gehören Sie dem Landtag von Sachsen-Anhalt an. Wenn Sie jetzt so zurückblicken auf diese doch erst wenigen Jahre im Landtag, haben Sie genügend für den Burgenlandkreis erreichen können dort?

0: Na, ich habe mich vor allem, also 3 Jahre, es ist natürlich eine sehr schnelle Zeit in der Politik. Man muss sich ja vorstellen, Politik ist ja sehr, sehr kleinteilig. Man muss eine Fraktion hinter sich bringen, man muss dann die Koalition hinter sich bringen, in meinem Fall auch. Als Teil der Deutschlandkoalition sind die Freien Demokraten ja mit drin in der Regierung. Man hat dann auch noch sozusagen den Ausschuss, den man dahinter bringen muss, 2 Lesungsprinzip. Also es nimmt schon alles Zeit in Anspruch. Ich habe aber tatsächlich 2 Dinge mir auf die Fahne geschrieben und die auch erreicht. Einmal habe ich mich ganz aktiv dafür eingesetzt, dass am Flughafen Halle-Oppin beide Rettungshubschrauber erhalten bleiben. Das klingt jetzt erstmal weit weg, naja, in Halle. Man muss aber wissen, die deutsche Luftrettung hat diese 2 Hubschrauber für den gesamten Süden des Landes Sachsen-Anhalt in Anspruch genommen. Und während meiner Sommertour 2024 erzählte mir der Geschäftsführer, Herr Macchiola, des Flugplatzes, dass einer der Hubschrauber nach Stendal umziehen soll. Und das hätte für die Luftrettung im südlichen Sachsen-Anhalt einen wirklichen Einschnitt bedeutet. Und dann habe ich in der Fragestunde eine kleine Anfrage an die Innenministerin gestellt, bis zum Schluss, vor ungefähr einem halben Jahr, das Ergebnis kam, beide Hubschrauber bleiben erhalten am Standort Halle-Oppin. Und das ist erstmal mir ein wichtiger Punkt gewesen. Der zweite wichtige Punkt, und da kommt mein viel zu früh verstorbener Kollege Rüdiger Erben ins Spiel, kam auf Betreiben unseres Landrates. Wir bekamen eine Einladung gemeinsam mit Daniel Sturm, wir 3 Abgeordnete. Und es ging um diesen furchtbaren Unfall nach dem Kirschfest vor einigen Jahren, wo die Jugendlichen gestorben sind in Schönburg. Und es ging darum, in der Kurve eine Leitplanke zu errichten. Das klingt jetzt erstmal so, naja, eine Leitplanke. Man musste mit der Ministerin Diskussion führen, die ja meiner Partei angehört, gebe ich auch ehrlich zu. Es war auch in der Fraktion nicht einfach und wir haben es aber zum Schluss durchbekommen, dass es eine Petition gab. Ich bin ja Mitglied des Petitionsausschusses unter anderem und habe gesagt, lasst uns das machen als wichtigen Schritt, damit das Thema im Landtag wird. Und die Petition konnten wir jetzt erfolgreich abschließen. Ich kann so viel berichten, es gibt die Überlegung, die Straße zu einer Kreisstraße zu machen. Und das ist mit erfolgreicher Aussicht aktuell im Gange. Und ich glaube, das kann man durchaus schon mal als Erfolg verkaufen, dahingehend, dass den Leuten signalisiert wird, uns ist die Straßensicherheit wichtig.
1: Wir brauchen ja immer greifbare Ergebnisse. Den Bürgerinnen und Bürgern ist natürlich das ganze Thema, wenn es nur solche, ich sage immer mal, Wolkenkuckucksheime sind, nur immer sehr schwierig zu vermitteln. Wir bleiben bei der Lokalpolitik, Herr Gludau. Der Landtag ist ein Thema, der steht jetzt zur Neubesetzung an, aber aktuell sind Sie auch Mitglied des Weißenfelser Stadtrats. Jetzt natürlich die Frage, da sind Sie noch, haben Sie Sitz und Stimme, das läuft auch noch eine Zeit. Worauf begründet sich denn Ihre Motivation, sich um jetzt noch zu einem Platz im Landtag wieder zu bewerben?
0: Naja, ich habe mich ja im letzten November öffentlich geäußert, dass ich vorhabe, mich weiter hinten auf der Liste platzieren zu lassen. Ich bin auf Listenplatz 15, da bin ich auch erstmalig angetreten. Ich habe es nicht vorher versucht, weil ich gesagt habe, ich möchte nicht der klassische Berufspolitiker werden, sondern ich möchte Erfahrungen in der Wirtschaft sammeln. Da gibt es erste Gespräche, ist noch nichts spruchreif, aber es sieht gut aus, dass auch Juristen in der Wirtschaft gebraucht werden. Will aber weiterhin Politik machen. Das ist meine Leidenschaft und ich finde auch, dass Politik ein unwahrscheinlich spannender Beruf und zumindest ein Amt auf Zeit ist. Deshalb bin ich ja weiterhin Kreisvorsitzender, ich bin im Stadtrat, ich bin weiter Mitglied des Landesvorstandes. Das möchte ich auch alles bleiben. Will nur erstmal die hauptberufliche Politik ein Stück weit zurückstellen. Aber habe mir natürlich gesagt, wir wissen alle, wie es um die FDP aktuell steht. Wir kennen alle die Zahlen. Und es werden in den 41 Wahlkreisen Leute gebraucht, die auch schon vor Ort bekannt sind, die auch schon Namen haben. Und deshalb habe ich gesagt, ich schlage mich jetzt ja nicht in die Büsche, das wäre unanständig, würde mir auch nicht liegen als Person, sondern ich trete den Weißenfels erneut an, werfe meinen Hut in den Ring und denke, dass ich ein gutes Ergebnis für die FDP holen kann hier vor Ort.
1: Ja, das war ein Ausschnitt aus unserer neuesten Folge des Lokaltalks Auf ein Wort. Heute bei mir am Tisch Maximilian Gludau, der jüngste das jüngste Landtagsmitglied in Sachsen-Anhalt. Wir haben uns unterhalten natürlich über die anstehende Landtagswahl. Wenn Sie das gesamte Gespräch gerne sehen möchten, dann bleiben Sie einfach dran. Nämlich nach dem Regionalmagazin haben Sie dazu die Gelegenheit. Dann gibt es die 30 Minuten Auf ein Wort, ungekürzt und ungeschnitten. Viel Spaß dabei.
2: Auch diesmal haben wir wieder die aktuellen Sportansetzungen für Sie zusammengestellt. Hier die Übersicht in unserem Sportblick.
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